0: Aber unser großer Traum war es, hier auf dem Land, mit den Oliven der Familie, etwas Neues aufzubauen. Jetzt sind das hier meine Arbeitswege, durch Weinberge und Olivenhaine, ganz ohne Stadtverkehr. Ist das nicht schön?
1: Beim Ölpressen vertraut Mariana ganz auf das Können von Dimitris Tsinanos.
2: Wir betreiben hier eine kleine Mühle und wollen für kleine Produzenten arbeiten. Bei uns bekommen sie genau das Öl ihrer Bäume. Das wird nicht mit dem Öl von anderen gemischt.
1: Vor Ort kann Mariana zusehen, wie die frische Ernte gereinigt und zerstoßen wird.
0: In diesen Tanks verbinden sich jetzt die vielen winzigen Öltropfen zu etwas Größerem. Das ist ein wichtiger Prozess und genau das, was ich brauche. Denn hier entsteht das besondere Aroma.
1: Das Olivenöl wird kalt gepresst, um die wertvollen Inhaltsstoffe zu bewahren.
0: Für mich als Mutter ist das hier ein Gefühl wie im Kreissaal. Ich bin ganz aufgeregt und kann es kaum erwarten, das Neugeborene endlich zu sehen. Und gleichzeitig bin ich etwas gestresst und hoffe, dass alles gut geht und es auch so bleibt.
1: Die schönste Belohnung für Mariana, die leuchtende Farbe des frisch gepressten Öls.
0: Das ist meine absolute Lieblingsfarbe. Die gibt es nirgendwo sonst auf der Welt. Unser neues Olivenöl.
1: Die Feinheiten des griechischen Olivenöls. Die bringt Mariana jetzt auch Neugierigen bei einer Verkostung näher.
0: Zunächst wärme ich das Öl in meinen Händen. So kommen ganz langsam die Aromen hervor.
1: Heute zeigt sie ihrer Schwiegermutter, wie man die eigenen Sinne aktiviert und die leichte Schärfe im Abgang entdeckt. Erstmal gewöhnungsbedürftig.
3: Es ist eine moderne Art der Verkostung. Man spürt die Schärfe des Öls ganz anders im Hals.
1: Wie die nächste Generation das Olivengeschäft neu erfindet und dabei die Tradition bewahrt, das rührt auch die Schwiegermutter.
3: Ich bin sehr glücklich und stolz auf meine Familie und auf meine Kinder, wie sich alles entwickelt. Ich werde immer ganz emotional, wenn ich darüber rede.
1: Die Griechen und ihr Olivenöl. Eine Leidenschaft, die weit über Produktion und Ernte hinausgeht. Von der Halbinsel Peloponnes geht es zurück nach Athen. Der Herzschlag der griechischen Küche findet sich hier. Auf dem Vavakios-Markt im Zentrum der Stadt. Seit 140 Jahren wird hier nicht nur gefeilscht, sondern genossen. Mittendrin serviert Vassilis Akrivos eine Suppe, die es in sich hat.
4: Das ist Patsas. Schon Hippokrates sagte, Essen ist Medizin. Und Patsas ist Medizin für alle. Für Alt und Jung, nach dem Trinken, für Knochen, Muskeln, für Frauen, Männer, Medizin pur.
1: Dieses farblose Gericht, eine Wundersuppe? Aber was ist ihr Geheimnis? Um 7 Uhr morgens fängt Vassilis an zu zaubern. Er braucht dafür die größten Töpfe, die er hat. Und noch etwas.
4: In eine gute Patsas kommen 3 Arten von Kuhmagen. Pansen, Blättermagen und Labmagen.
1: Vassilis hat noch 2 andere schicke Restaurants in Athen. Diese einfache Taverne hat er von einer alten Freundin übernommen. Für ihn ein Herzensprojekt. Denn mit diesem Essen ist er aufgewachsen.
4: Ich will die Tradition bewahren. Ich will das hier gut und wenn es geht, noch besser machen.
1: Schon am frühen Morgen kommen die ersten hungrigen Gäste und würzen die Kuttelsuppe ganz nach persönlichem Geschmack. Gern mit Chili oder Zitrone.
5: Das ist die wichtigste Mahlzeit. Patsas gibt mir Kraft für den ganzen Tag.
6: Patsas ist auch ein typisches Nachtessen, wenn man getrunken hat, um den Magen zu beruhigen. Es ist aber auch ein gutes Frühstück mit Proteinen und Kollagenen. Ist auch gesünder als Salami oder industriell verarbeitetes Essen.
1: Zurück zu den großen Töpfen. Außer den Innereien kommt nicht mehr viel rein.
6: Zwiebeln, Knoblauch, Karotten, Sellerie und Gewürze wie Lorbeer fürs Aroma. Wenn ich koche, brauche ich kein Rezept. Anleitungen braucht man für Waschmaschinen oder Bügeleisen. Ich mache einfach, was am besten schmeckt. Und wenn es mir schmeckt, schmeckt es auch den anderen.
1: Das Suppengemüse landet nicht einfach so in der Patsas, sondern in einem gelöcherten Topf. Und der muss vor dem Essen wieder raus.
6: Wir wollen später nur die Brühe und die Innereien. Wenn da Gemüse in der Suppe schwimmen würde, denken die Gäste noch, ich spare am Fleisch.
1: Die Patsas muss jetzt mehrere Stunden köcheln, um ihre magischen Kräfte zu entfalten. Zeit für eine Marktrunde.
6: Hier gibt es keinen großen Luxus. Das ist ein Markt für ganz normale Leute.
1: Griechische Tradition wird hier noch gelebt. Fast alles wird verwertet, nichts verschwendet.
6: Hier gibt es alles. Beine, Rinderzunge und sogar Gehirn. Wir haben da so einen griechischen Witz. Was ist das einzige Teil vom Rind, das man nicht essen oder verkaufen kann? Die Stimme.
1: Mittagszeit. Früher gab es auf dem Markt viele Tavernen, in denen Patsas auf die Teller kam. Heute bietet sie nur noch Vassilis an. Nach 6 Stunden Köcheln ist seine Suppe fertig.
6: Jetzt sind die Innereien so weich, dass sie von der Gabel fallen. Schau nur, sie schmelzen geradezu. Das sieht wunderschön und lecker aus. Zeit zum Genießen.
1: Je nach Wunsch der Gäste zerschneidet Vassilis die Einlage grob oder fein. Zu diesem Gericht haben wirklich alle eine Meinung.
0: Du liebst Patsas oder du hasst sie. Für mich ist sie mit Kindheitserinnerungen verbunden. Schon mein Vater hat mich immer mit hierher genommen.
1: Endlich hat auch Vassilis Zeit für eine kleine Pause. Und eine Portion Patsas.
6: Einen prägnanten Geschmack hat sie eigentlich gar nicht. Es ist eine leichte Brühe. Das besondere Aroma bekommt sie erst durch getrocknete Chiliflocken oder einen Schuss Essig mit Knoblauch.
1: Für ihn steht fest, Patsas kann so viel mehr als einen unruhigen Magen besänftigen.
6: Ich bin stolz, dass ich diese Tradition bewahren kann. Dieses Gericht ist Teil unserer griechischen Kultur. Die ältere Generation weiß das zu schätzen. Und die Jüngeren können wir auch noch überzeugen.
1: Griechenland und seine Gerichte. Eine Küche mit tausenden Jahren Geschichte. Nicht nur köstlich, sondern auch noch gesund. So ist Griechenland.
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10: Auf dem Wochenmarkt ein paar schöne Blumen kaufen und dann was draus machen. Die Tipps, die Sie dafür brauchen, die gibt's heute hier bei Kaffee der Tee, quasi Ihr SWR-Nachmittag zum Wochenendstart. Und wenn es um Blumen geht, dann ist Silke Quinten, unsere Floristmeisterin aus Lingenfeld, oft nicht weit. Schön, dass du heute wieder da bist.
11: Schön,
10: dass und vor allen Dingen, dass du richtig schön eingekauft hast, quasi.
11: Ja, ich habe so die Fülle des Sommers versucht, so ein bisschen einzufangen. Es gibt natürlich noch mehr, aber das gab es auf dem Großmarkt gestern, morgen. Und dann schwelgt man jetzt in der Fülle. Leider ist es natürlich zu heiß, ne, damit die Leute Blumen kaufen. Aber wir haben einiges Schönes, oder habe ich einiges Schönes für hier mitgebracht.
10: Also macht sich auch bei euch bemerkbar tatsächlich.
11: Ja, gut.
10: Ja, gut. Aber wir haben es bald geschafft, habe ich mir sagen lassen.
11: Gott sei Dank.
10: Vom Wetter. Gut, also womit fangen wir an? Was nimmst du als Zentrum für deinen Strauch?
11: Also ich zeige erst mal, wenn man die jetzt kauft, vielleicht gibt es auch ein bisschen was zu schneiden, ja, im Garten noch, je nachdem, wie feucht er war oder wie er gebessert ist. Also, oder so eine wilde Möhre, das findet man ja auch im Feld, was man so ein bisschen holen kann. Also man fängt an und putzt es erst mal. Das ist ganz wichtig, also dass man wirklich so alle Blätter entfernt, das wegmacht, anschneidet, warmes Wasser nimmt, das mal reinstellt, 2-3 Stunden ziehen lässt und dann, wenn man alles geputzt hat, dann erst den Strauß bindet oder halt die dann verarbeitet.
10: Okay. Ja?
11: Anschneiden auch ganz, ganz wichtig, nicht mit der Schere, sondern, ich sag's immer wieder, mit dem Messer einen schönen schrägen Anschnitt.
10: Damit einfach der Strohhalm ein bisschen breiter ist.
11: Sozusagen. Genau, damit die Blüte richtig schön das Wasser ziehen kann. Mhm. Dann haben wir hier zum Beispiel Kosmeen. Da ist jetzt, hier sind so kleine Knospen. Das finde ich jetzt immer so ein bisschen schade, die wegzumachen. Gut, die sind jetzt ganz, oder wegzuschmeißen. Die sind jetzt ganz klein, die mache ich weg. Aber so die, die die Länge haben, die kann man dann
10: sich
11: später noch
10: legen.
11: An die Seite und da noch was draus machen. Oder wie jetzt so eine bei einer Zinie, bei einer Tagetes, da kann man auch noch das Grün zum Beispiel verwenden. Also es gibt dann schon noch einiges, was man nehmen kann.
10: Der Babystrauß.
11: Für den Babystrauß, genau. Man will ja nichts wegwerfen.
10: Ja, ne? Finde ich eine sehr schöne Idee.
11: Entweder man füllt es in einzelne Wäschen, aber dann so im Zusammenspiel groß und klein.
10: Oder einfach gibt einen rüber zur Nachbarin und sagt,
11: oder so.
10: Hab mal ein schönes Wochenende.
11: Genau, sehr gut.
10: Dann
11: gute
10: kriegt
11: Idee.
10: Die Augen nicht mehr zu und denkt sich, wow, ist jetzt schon Weihnachten.
11: So, dann habe ich hier alles geputzt und dann fange ich an wicken, was ganz Tolles. Liebe ich. Die sind so ein bisschen verspielt, die machen wir rein.
10: Ja.
11: Dann hier Kosmeen, wunderschön. Dann den Dill hat man vielleicht.
10: Den hatte ich gerade schon in der Nase einmal. Ne?
11: Weil das ist für den Duft wunderbar.
10: Ja. Das heißt, hat der Strauß gar nicht so ein Zentrum, so eine.
11: Ja, also ich würde ihn jetzt nicht so kompakt binden, sondern wie man bei den Mitgebrachten sieht, so ein bisschen lockerer mit verschiedenen Höhen und Tiefen drin und so ein bisschen was rausspielen lassen, ne? Wie jetzt so die wilde Möhre. Also wenn man das beobachtet draußen, dann wächst ja auch nicht alles auf einer Ebene. Und das will man ja auch so ein bisschen in die Gestaltung mit einfließen lassen.
10: Eine kleine, aber feine Sommerspielerei.
11: Genau, dann hier eine Montbretze, ist auch was ganz Tolles. Hält sich auch sehr gut. Da geht so nacheinander, gehen dann so die Knospen auf. Das ist was richtig Schönes. Ganz wichtig beim Straußbinden, unten natürlich die ganzen Blätter wegmachen, die unterhalb der Bindestelle sind, also die Stiele, die ins Wasser kommen. Und wir legen alles spiralförmig an.
10: Mhm.
11: Das sieht man, glaube ich, ne, wenn es hier so. Also, dass man es nicht so parallel, weil es schon wächst alles so nach oben, dann kriegt man nicht so dieses Luftige hin.
10: Kriegt man so ein bisschen mehr diesen.
11: Genau, genau.
10: Konnten unsere Zuschauer jetzt nicht sehen, was ich meinte? Kommt gleich. Dieses, ne?
11: Dieses Geöffnete.
10: Geöffnete zu allen Seiten.
11: Genau. Dann haben wir hier Hortensien, wunderschön. Die Annabelle, so eine rötliche, die binden wir mit ein. Also man sieht auch, ich binde jetzt nicht diese kompakten Formen, wie man es manchmal in den Sträußen sieht, nur in die Basis, sondern die auch wirklich so nach oben. Und dass man, wie gesagt, mit diesen Höhen und Tiefen einfach spielt.
10: Darf in der High Society mitspielen heute?
11: Ja, die muss, die ist ja wunderschön.
10: Also, farblich verändert sie sich noch?
11: Die wird eher grüner.
10: Okay.
11: Also sie wird nicht mehr kräftiger von der Farbe.
10: Jetzt kommt
11: sondern
10: aber
11: hier eine Dahlia, wunderschön.
10: Komplett rein oder das kleine?
11: Das mache ich jetzt auch wieder weg. Sehr gut aufgepasst, Martin. Den setze ich dann hier hin. Und die Knospe, die kann man auch in den Baby, hast du gesagt?
10: In den Babystrauß.
11: Babystrauß mit reinmachen, genau. Dann immer wieder hier so ein bisschen so ein Dill.
10: Weil das ist was ich zum ersten Mal erlebe. Ich glaube, wenn ich nächstes Mal in eine Blumenhandlung gehe, sage ich, ich hätte gerne einen Strauß und von dem Rest den Babystrauß.
11: Ja.
10: Mal gucken, wie die mich angucken.
11: Von dem Rest.
10: Das wird bestimmt lustig.
11: Und einen passenden Babystrauß dazu.
10: Ja.
11: Kosmeen, auch was Wunderschönes. Dann hier, Dieskabiosen. Oh. Ich halte sie gerade mal in die Kamera.
10: Ja, halt noch ein bisschen länger.
11: Ist auch ganz toll, weil da sieht man die Blüte. Und wenn man die verblühen lässt, dann kommt so ein Fruchtstand raus.
10: Ja.
11: Und das ist ja auch was richtig Schönes.
10: Quasi die Hagebutte.
11: Die Hagebutte. Ja, die Hagebutten unter den Stauden. So, und dann binden wir die auch so ganz locker rein.
10: Aber das ist wirklich ein sehr, sehr luftiger Strauch.
11: Ja.
10: Strauß.
11: Man will's ja jetzt.
10: Kommt er dann auch in handwarmes Wasser oder
11: ja,
10: kommt er
11: immer, also immer alle Blüten in lauwarmes Wasser stellen, ganz wichtig. Und ja, das Wasser wechseln alle paar Tage, jetzt gerade bei den warmen Temperaturen. Natürlich so kühl wie möglich stellen, das wäre wichtig. Also abends raus, wenn es abkühlt.
10: Ja.
11: Oder Keller, wenn es da noch kalt ist. Also ja.
10: Ja. Und wenn man tatsächlich ein bisschen zu viel mitgenommen hat, wird es nicht nur ein Babystrauß, es wird vielleicht noch ein Bruder- oder ein Schwesterstrauß.
11: Je nachdem. Die ganze
10: Straußfamilie heute hier bei Kaffee oder Tee. Aber das finde ich eigentlich einen schönen Gedanken, ne? Wenn man einfach mal ein bisschen zu viel gesammelt hat.
11: Ja, oder es bricht was ab. Ne? Es ist ja bei uns auch so, ne? Wenn jetzt eine Blüte geknickt ist oder was, oder dann wirklich nur diese Länge hat, dann muss es sie ja nicht wegwerfen, sondern macht dann einfach. Hier sieht man es ja ganz
10: ich eine
11: gut.
10: Super coole Idee.
11: Dann so ein.
10: Es wird ein neuer Trend in der Floristik, den wir heute geschaffen haben bei Kaffee mit Tee. Ich finde es einen herrlichen Strauß. Ich sage Dankeschön für diesen sommerlichen Moment, wobei man langsam schon fast das Gefühl hat, an der einen oder anderen Stelle klopft der frühe Herbst oder der Spätsommer.
11: So ein bisschen Spätsommer, Herbst noch nicht. Reden wir nicht davon. Wir genießen es noch.
10: Auf gar keinen Fall. Silke, ganz herzlichen Dank.
11: Ich danke dir.
10: Und zu unserem sommerlichen Blumenstrauß passt tatsächlich auch unsere nächste Geschichte, der Blumenliebe, und zwar über Blumenliebe am Marbacher Wochenmarkt. Dort sorgt ein 21-Jähriger mit seinen Sträußen für Aufmerksamkeit. Berat Bingöl bindet Blumen, verkauft sie, aber präsentiert sie gleichzeitig auch noch seiner TikTok-Community. Wie aus einem ganz normalen Marktstand plötzlich ein Publikumsmagnet wird, das ist wirklich krass.
12: Vor hunderten Menschen bindet Berat Bingöl seine Blumen auf TikTok und gleichzeitig verkauft er sie an seinem Marktstand.
13: Hallöchen! Heute brauchen Sie mich. Sie brauchen mich jede Woche.
12: Berat Bingöl kennt inzwischen die Wünsche seiner Kunden. Sein Blumenstand ist hier bekannt.
13: Wunderschön.
14: Und ich leuchte ein bisschen binden.
13: Natürlich.
14: Ja, ist ganz arg nett. Und das muss man unterstützen.
12: Der 21-Jährige fällt auf. Mit seiner schwarzen Kleidung steht er jeden Samstag in Marbach am Neckar auf dem Wochenmarkt inmitten eines bunten Farbfeuerwerks aus Pfingstrosen, Hortensien oder Lilien.
13: Ich bin damit geboren. Ich bin mit Blumen aufgewachsen und das zieht mich einfach an. Und für mich sieht es ganz normal aus, aber ich weiß, dass für die fremden Leute jetzt denken, was sucht denn dieser junge Kerl hier auf dem Blumenstand? Aber ich lieb's, ich mach's gerne.
12: Diese Liebe überträgt sich auf seine Arbeit. Hauptberuflich ist er in der Versicherungsbranche. Am Wochenende unterstützt er gemeinsam mit seinem Cousin das Blumengeschäft seiner Eltern. Die haben ihm das Blumenbinden beigebracht. Vor einiger Zeit hat er angefangen, seine Arbeit in den sozialen Netzwerken zu teilen. Dabei filmt er sich selbst beim Blumenbinden. Die Videos kommen so gut an, dass einige Menschen kilometerweit gezielt an seinen Stand fahren. Aber was macht seine Arbeit so besonders?
15: Es ist nicht nur kaufen, es macht einfach Spaß. Er kommuniziert mit allen anderen hier am Markt und die Leute mögen ihn einfach. Und ich gehöre dazu.
16: Souverän, der macht es einfach gut.
17: Also ich finde es schön, vor allen Dingen, er hat Geschmack, gell?
18: Und sehr abwechslungsreich. Er ist mutig.
12: Trotz der wachsenden Bekanntheit möchte Bingöl aber nichts überstürzen.
13: Ich will, dass es schön mit der Zeit langfristig bleibt und dass ich die Kunden dann auch wirklich wertschätze. Weil bei den meisten geht es wirklich nur ums Geld und das ist nicht mein Ziel. Wenn mein Papa mir ein bisschen klein Trinkgeld gibt, dann bin ich auch schon zufrieden.
10: Ja, und jetzt schreiben wir bei uns wieder den Dialekt ganz groß. Und Sie haben heute ausnahmsweise mal die Chance auf zwei Kaffee- oder Teetassen. Und das liegt an meinen beiden Gästen. Der eine kommt aus der Pfalz, der andere aus dem Badischen. Und ich sage herzlich willkommen dem Pfälzer Peter Hamburger und dem Badener Roland Häfele. Schön, wir haben uns aufs Du geeinigt, direkt schnell in der Probe, dass ihr bei uns seid und gemeinsam für richtig schöne Sprachvielfalt sorgt. Finde ich großartig. Ja, und wer am Montag schon bei uns war, der kann sich vielleicht an ihr Haus erinnern. Denn die beiden haben in Rheinzabern ein ganz besonderes Zuhause geschaffen. Hinten haben wir gerade gesehen, haben sie den Garten und das Haus, wenn man da durchstreift, das ist voller Fundstücke, Erinnerungen, Geschichte. Und wegen ihrer beiden Dialekte haben wir uns dann gesagt, okay, dann gucken wir doch mal, ob wir nicht gleich zwei Dialektbegriffe raushauen. Aber keine Angst, Sie müssen nicht beide raten, um zu gewinnen. Wenn Sie einen raten, haben Sie zumindest mal die Chance auf eine Tasse. Raten Sie beiden, landen Sie in beiden Lostöpfen. Das ist heute gar nicht so kompliziert. Peter, du bist ja der Pfälzer.
19: Ja.
10: Roland, der Badener.
19: Ja.
10: Wenn ihr miteinander kommuniziert, ist das dann pfälzbadisch oder badpfälzisch oder bleibt es immer noch pfälzisch und badisch?
20: Badisch. Umfeld. Bei mir hauptsächlich badisch.
10: Hauptsächlich?
20: Hauptsächlich.
10: Was heißt
20: ganz,
10: das?
20: Ja, ganz wenige Worte, die ich mal auf Pfälzisch sage.
10: Hat das
20: zum Beispiel
10: schon ein bisschen?
20: Nee, wir sagen ja neu im Badischen.
10: Ja.
20: Und doch bei mir kommt oft das Nee dann raus.
10: Also hat das Pfälzische langsam aber sicher abgefärbt?
20: Ganz wenig.
10: Warum musst du da so lachen, Peter?
21: Ja, ich finde es einfach immer schön, dass er sein Dialekt behält, dass er seinen Ursprung behält. Und selbst noch über 40 Jahre, ich kriege den Baden dann nicht raus. Aber das ist gut so.
10: Ich wollte gerade sagen, ne? Man will ja auch das Original.
21: Aber
10: auf jeden Fall. So, gab es denn am Anfang in eurer Zeit, ihr habt ja jetzt schon eine über 42-jährige gemeinsame Zeit, Dialektwörter, wo ihr beim anderen oder wo ihr selber nur noch ein Fragezeichen vor dem Kopf hattet?
20: Die gibt's ja.
10: Was zum Beispiel?
20: Wenn man im Garten schafft und dann ruft er, bringe mal die Gräf. Das denke ich, weiß ich.
10: Bringe Gräf, mal die
20: das Gräf. Das sagt, da hat die Gabel dort. Die Ach, Mischgabel. Aber bei uns heißt es im Badischen heißt Mischgabel und so bleibt es. Also,
10: okay.
20: Bei uns heißt es nicht Gräf, bei uns heißt es eben Mischgabel.
10: Hast du schon einmal gesagt, bring mir mal die Gräf? Oder hast du
20: ja,
10: es noch, hast du es noch nicht über die Lippen gebracht?
20: No, ich, nee, mein, das ist nicht meins. Er sagt es aber immer noch, Gräf.
10: Und wie war es andersrum bei dir?
21: Es war herrlich. Ich bin zum Bäcker
10: ja.
21: weggeholt. Und er macht den Kaffee. Und dann, ja, wo sind die Weckler? Dann sagt er, hat die Gucklichter vorne? Also, ich habe nichts gesehen, ich habe geguckt. Hat die Guck mit den Weckler?
10: Also die Tüte.
21: Die Guck, genau,
10: die Tüte. Die Badische, Guck ist doch, also das ist doch.
20: Ein Guck, bei uns ist halt ein Guck.
10: Okay, aber das heißt, ansonsten gibt es mittlerweile keine Spannung mehr nach 40 Jahren, oder?
20: Ja, komm. Oh,
21: so ab und zu Wann mal wieder die Hengschen gesucht war. Ja. Ne?
10: Und wenn ihr euch mal sprachlich nicht einig seid, lasst ihr es dann auf sich beruhen oder will einer Recht behalten?
20: Ja, eigentlich. Ja.
21: Der Baden hat immer recht.
10: Oh.
20: Danke. Oh, ist ja Kompliment, oder?
10: Vor allen Dingen hat er jetzt jede Menge Zeugen, ne?
20: Genau.
10: Kann gar nichts mehr passieren. Es wird ernst. Zuschauerinnen und Zuschauer müssen doppelt aufpassen. Wir fangen an mit dem pfälzischen Begriff. Was hast du uns mitgebracht?
21: Wandgraveler.
10: Wandgraveler.
21: Ja.
10: Ich habe noch keine Ahnung, was es ist, aber es ist gute Tradition, auch für unsere Zuschauer zu Hause, dass du uns kurz noch einen Beispielsatz draus formst.
21: Das kommt alles vom Wandgraveler.
10: Das kommt alles vom Wandgraveler. Mhm. Roland?
20: Mein Wort ist Ziringe.
10: Ziringe?
20: Ziringe, ja.
10: Okay. Das
20: und meine Mutter hat immer gesagt, oh, da riecht es so gut im Haus mit den Ziringe.
10: Oh, das ist aber schon mal zumindest ein Hinweis, mit dem vielleicht Sie sogar schon ein bisschen mehr anfangen können. Da lohnt es sich vielleicht sogar ein Stückchen mehr zu raten. Und ich habe es ja gesagt, ne, es funktioniert jetzt so, Sie rufen an, Sie dürfen beide, oder Sie schreiben, Sie dürfen beide Lösungen anbieten. Und mit der richtigen Lösung jeweils landen Sie in einem der Löstöpfe oder im Idealfall sogar in beiden. Und am Ende ziehen wir zwei glückliche Gewinner für jeweils eine Kaffee- oder Teetasse. Falls Sie anrufen, 0180 229 die 15 und die 45. Falls Sie sagen, nee, zur Sicherheit schreibe ich eine kurze Mail, dann gerne an studio@kaffee-oder-tee.de. Und in ein paar Minuten gucken wir drei dann mal, was so an Lösungsvorschlägen reinkommt und ob wir vielleicht noch eine kleine Hilfestellung geben können oder nicht. Schauen wir mal. Nehmen wir es vielleicht nicht ganz so krumm, ne?
20: Genau.
10: Schön, dass ihr da seid. Und mein Kollege Arndt Reisenblichler, der nimmt Sie jetzt mit auf eine ganz entspannte Reise. Eine Expedition entlang der Lahn. Zwischen Limburg und Bad Ems schippert er dann jetzt mal so knappe 50 Flusskilometer auf einem Hausboot. Und zwar durch traumhafte Landschaften. Passiert 8 Schleusen. Und die führen auch dazu, dass man Zeit und Stress hinter sich lässt. Also bei aller Entspannung, die er hatte, hat aber auch spannende Gäste. Leinenlos und gut Fahrt.
22: Es ist so richtig schön Sommer bei uns und wo könnte man die Zeit besser verbringen als auf dem Wasser? Wir sind jetzt 4 Tage lang auf der Lahn unterwegs mit dem Hausboot, also quasi ein Kurzurlaub vor der Haustüre. Und jetzt muss ich erstmal mein ganzes Geraffel an Bord räumen. Alles im Fluss, von Limburg bis Bad Ems. Rund 50 Flusskilometer und 8 Schleusen liegen vor mir. Es geht auf Entspannungsreise. Ich treffe interessante Menschen, die mir über die Lahn, die Natur und auch allerhand spannende Geschichten erzählen können. Und tolle Aussichten gibt es natürlich auch.

0: Das ist schon richtig eng hier. Ich bin momentan ganz froh, dass Simon fährt.
1: Genau. Jetzt musst du einfach nur.
2: Machst du hier das Seil dann rum?
1: Genau, einmal rum. Leine. Genau, und ziehst dich einfach so bei. Brauchst du gar nicht durchziehen, kannst du jetzt einfach so halten.
2: Ja, okay, dann lassen wir das so. Ne?
1: Genau.
2: Ihr haut jetzt einfach ab, oder was?
3: Mach's gut.
2: Habt ihr alles?
1: Wir haben alles, ja.
2: Gut, macht's gut.
1: Ich hoffe, du auch. Ja.
2: Ciao, ciao.
3: Ciao. Ciao.
2: Ja, da gehen sie. Jetzt ist mein Boot.
0: Ja, da steigt jetzt natürlich die Anspannung. Die Schleuse ist eng, Simon ist weg und ich muss die Situation alleine meistern. Naja, irgendwie werden wir das Schiff schon schaukeln.
2: Ah, jetzt geht's auf. So, los geht's. Ach, so ein bisschen stressig ist es schon. Man will nirgends dagegen dotzen. Und die war jetzt schon relativ schmal, diese Schleuse.
0: Ich spüre sofort, dass sich eine Ruhe ausbreitet. Das Boot gleitet ganz sanft übers Wasser. Ich werde sicherer im Steuern und ich fühle mich einfach wohl.
2: Na du? Ne? Na. Ich habe nichts zu essen. Also, ich habe schon viel zu essen, aber nicht für dich.

In Hollerich treffe ich Rita Landau, Naturführerin an der Lahn. Unser Plan ist, gemeinsam bis Nassau schippern und dann auf die Burg wandern.

0: Hallo Rita,
1: hi,
0: komm gerne an Bord.
1: Ja, danke.
0: Ich würde direkt losmachen, wir können losfahren, wenn du willst. Such
1: ja, sehr
0: dir
1: gerne.
0: Plätzchen.
1: Ja, wunderbar hier.
2: Der Weg von der Schleuse bis nach Nassau ist nicht weit.
0: Ah, super.
2: Und es stellt sich sofort wieder dieses Lahn-Feeling ein. Es ist wunderschön auf dem Fluss. Und unsere Augen suchen die ganze Zeit die Burg Nassau.
0: Ja, das ist jetzt schon Burg Nassau.
1: Dann das ist schon die Burg Nassau, ja. Die geht ja doch recht schnell.
0: Das geht manchmal doch etwas schneller, gell?
1: Das geht schnell hier, ja. Auch wenn wir entschleunigt unterwegs sind, trotzdem sehr schnell.

0: Gut, dann gehen wir mal zur Burg wandern.
1: Ja, da oben ist sie. Du kannst sie nicht sehen, aber ja, du wirst es erleben. Wird gut.
0: Schön durch den Wald. So, ich merke schon, du hast auf jeden Fall einen schnellen Schritt. Es ja, geht hier so zack, zack, ja, ja, zack, ja, zack.
1: Kurze Beine, schnelle Schritte.
0: Kommen wir gar nicht hinterher.

0: abgesperrt, ne?
1: Ja, betreten auf eigene Gefahr. Aber die Aussicht ist es wert.
0: Ist die Aussicht
1: Man muss sich
0: so
1: ja nicht gegen das Geländer lehnen, ne?
0: Ja. Ah, gucken wir auf die Lahn da jetzt runter?
1: Ja, und auf die Brücke, die Eisenbahnbrücke. Schau mal. Da hinten kannst du die Kurve sehen, wo wir hergekommen sind. Die Lahn meandert, ne? Mhm.
0: Ja.
2: Es geht hier zwar die ganze Zeit steil bergauf, aber das merke ich gar nicht. Denn Rita kennt so viele spannende Details über Pflanzen und Tiere.
0: Du machst auch Führungen dann, oder?
1: Ja, ich biete auch Führungen an dem Wochenende an, für Familie mit Kindern oder halt einfach Interessierte.
0: Ja.
1: Ja, zum Beispiel hier, Thema Totholz ist eine tolle Sache. Hier kannst du sehen, was da so alles unter dem Holz und mit dem Holz lebt. Ne? Das ist ja Lebensraum. Und dann hast du hier Tiere, die das Ganze zersetzen. Wenn man mal vorsichtig hoch.
0: Oh ja. Ah!
1: Siehst du hier?
0: Oh, hier richtig viele
1: Kellerasseln. Ja, genau.
0: Das sind ja Baumasseln dann.
1: Ja, genau. Die sind in dem Keller, ja. Und die gibt es ja schon sehr, sehr lange. Ne?
2: Ankunft an der Burg Nassau. Und die hat Geschichten zu erzählen, mit denen ich nicht gerechnet hätte. Ich lerne einiges über den europäischen Hochadel und das hier auf meiner beschaulichen Lahnreise.
0: Ab in den Rittersaal.
1: So, hier sind wir im Rittersaal. Das ist sehr schön gestaltet, ne?
0: Ach, das ist ja lustig mit den ganzen Ahnen da, ne?
1: Ja, und wenn du jetzt so hoch schaust, hast du da nachher die Leute aus Luxemburg und da hast du das Königshaus von den Niederlanden.
0: Oh, der Wilhelm, Alexander. Also sind die Holländer eigentlich von hier?
1: Die Holländer sind eigentlich von ursprünglich,
0: sagen.
1: Ja, die stammen von dem
0: Alle vom Dudo.
1: Stammen vom Dudo ab ursprünglich, ja genau.
0: Das ist ja lustig.
1: Ja, ja.
0: Wallraben.
2: Und Rita hat noch eine gute Idee. Wir essen einfach auf der Burg.
0: Du selber bist ja so, ich sag mal, großer Fan von der Wildkatze.
1: Mhm.
0: Gibt es hier auch Wildkatzen?
1: Hier gibt es Wildkatzen, ja, die europäische Wildkatze. Und die stammt nicht von unserer Hauskatze ab, die sind auch nicht verwandt.
0: Mhm.
1: Also die europäische Wildkatze, die ist schon Jahrtausende in unseren Wäldern unterwegs.
0: Aber das heißt, hast du schon welche gesehen hier? Gibt es so Tierfallen, nicht Fallen, aber so diese Fotofallen oder so?
1: Gibt es auch, ja. Die Jagdbecher sind lieb, die schicken mir immer mal Fotos zu. Ich habe aber auch selbst schon gesehen, leider auch Todfunde. Also Hauptgefahr sind natürlich Autos.
0: Ja.
1: Ja, das ist nicht gut. Aber der Bestand hat sich hier erholt, man sieht sie wieder öfter. Die brauchen aber Ruhe, absolute Ruhe, Waldwiesen. Ja, und da kann man dann schon mal Glück haben und kann eine sehen.
0: Mhm.
1: Aber die sind schon sehr, sehr scheu.
0: Wenn du so im Gesamten auf die Natur guckst hier an der Lahn, was würdest du der Lahn da quasi für ein Zeugnis geben?
1: Ja, gibt immer noch Luft nach oben, um Sachen zu verbessern. Aber ich erinnere mich, früher halt, da hat man gesagt, geh bloß nicht in die Lahn schwimmen, dann bist du krank. Ja, weil das war dann auch so. Ja. Und ist doch schon besser geworden. Ja. Wenn dann auch die Biber wieder zurückkommen, ja, finde ich, dann zeigt das ja auch, dass schon die Natur wieder sich ein bisschen am Erholen ist.
0: Das ist ein gutes Zeichen.
1: Ja, wir müssen dranbleiben. Also man kann jetzt nicht sagen, jetzt ist gut, da ist ganz viel Luft nach oben.
0: Ja, schön. Ja, Rita, vielen Dank für diese Wanderung.
1: Gerne.
0: Dass du
1: war ein schöner Tag.
0: Ja, dass du mir so beigebracht hast.
1: Ja.
2: Mit vollem Magen muss ich dann später nur noch den Berg runterkugeln zum Hausboot. Aber vorerst genieße ich hier oben meinen Abend.

0: 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Wir kommen nochmal zurück kurz zu unserem Dialekteraten. Heute ja die Chance auf zwei Kaffee- oder Teetassen, denn wir haben pfälzischen und badischen Besuch. Und Peter, zum Wandkrabbler, da meinen viele Spinne, Efeu, ist aber nicht gemeint, und auch Ohrzwicker hätte ich noch im Angebot.
1: Nee, also nichts aus dem Tierreich.
0: Also wir haben uns versucht, gerade noch mal ein bisschen kurz zu schließen. Ein kleiner Tipp, den wir noch geben könnten. Es umschreibt eine Reaktion auf etwas. Und wenn Sie das noch in bessere Worte fassen können, dann haben wir da vielleicht gleich auch noch ein paar richtige Lösungen. Und bei dir kam zum Beispiel als Vorschlag Hyazinthen auf Zeringa.
2: Stimmt auch nicht, nee.
0: Aber geht in keine schlechte Richtung.
2: Es geht in die Richtung, geht's, ja.
0: Es geht in keine schlechte Richtung. Hört sich doch sehr gut an. Wandkrabbler, Zeringa, gerne weiter anrufen. 0180 229 1545. Oder gerne auch eine E-Mail schreiben an studio@kaffee-oder-tee.de. Beim Dialekteraten heute geht es um zwei Kaffee- oder Teetassen. Ich komme gleich wieder zur Auflösung. Und vorher beschäftigt uns jetzt aber noch auch ein schönes Kapitel. Ich muss nur mein Mikrofon mitnehmen. Denn Caroline Happel hat gesagt, ich zeige euch heute meine schöne Upcycling-Idee. Mhm. Nichts wegschmeißen, sondern was Neues draus zaubern, ist das Motto. Und das sind so Pulverdosen.
3: Pulverdosen, Zuckerdosen, Reisdosen. Also meistens findet man die im Lebensmittelregal. Mal aufmerksam schauen. Wichtig ist, dass sie gerade sind, nicht so konisch zulaufen, weil wir eben da draußen Ring schneiden und diesen Deckel dann von beiden Seiten so als Seitenteil brauchen. Und wenn es schräg wird, ist es unten zu klein.
0: Wie so ein kleines Gewächshaus oder
3: Gewächstisch. Genau, so ein kleines Hängekörbchen, um dann die Sukkulenten einzupflanzen. Das sind auch die Pflanzen, die gerade am besten klarkommen, weil es so heiß ist.
0: Und verrückt, oder?
3: Musst du nur ein bisschen ansprühen und dann kommen die ganz gut zurecht.
0: Wahrscheinlich kann man nicht draußen arbeiten, weil der Kleber einfach nicht trocknet, oder?
3: Nein, der Heißkleber wird dann schon ohne Aufwärmen. Ah, apropos, die muss ich nur einschalten. Siehst du, ist gut, dass wir drüber sprechen. Also, die habe ich jetzt grundiert, muss aber nicht unbedingt sein. Nur da wir die bekleben, kann es manchmal sein, dass die Schrift durchsichtbar ist. Und jetzt schneidest du dir aus dieser Dose, das ist ja so ein Verbundmaterial, einen Ring. Ja. Man kann sich's auch anzeichnen, wenn man dann das Gefühl hat, man ist vielleicht gerader. Ich probiere es jetzt mal so. Könntest es aber auch noch mit der Schere ein bisschen korrigieren.
0: Man könnte auch sagen, schräg ist gewollt, oder?
3: Ja, es muss halt so sein, dass der... So, jetzt am Ende müssen wir natürlich an den Start kommen. Das sieht gut aus. Also, dann hast du hier diesen Ring. Und den könntest du jetzt natürlich schon so nehmen, sieht aber nicht so schick aus. Und ich arbeite dann immer gerne mit so Decoupage-Papier. Okay. Das ist so ein ganz dünnes Papier mit Motiv. Und es wird draufgeklebt. Das heißt, ich schneide mir einen Streifen ab und streiche dann mit so einem Lack das ein.
0: Aber dann du hast die Dose vorher sowieso schon. Hast du sie grundiert?
3: Die habe ich grundiert, einfach weil man sonst die Schrift durchsieht und weil ich ja hier nicht Werbung machen soll für meine liebsten Getränkepulver. Genau, muss nicht unbedingt sein. So, und jetzt streichst du dir das hier ein mit so einem Lack. Und dann wird das Papier aufgelegt und danach...
0: Das mit dem Seitenpapier hat man das sonst.
3: Genau,
0: auch,
3: das ist im Prinzip so eine von der Art... Ja, und das Papier ist ein bisschen wie Seitenpapier, heißt Decoupagepapier. So, und jetzt wirst du das hier auflegen, streichst es dir dann fest und dann streicht man noch mal eine Schicht drüber und dadurch ist es dann auch einfach versiegelt. Wir sparen es uns jetzt, weil es ja noch trocknen muss. Ich habe eins vorbereitet. Genau. Also dann kannst
0: du. In jeder guten Küche. Ich habe da schon mal was vorbereitet.
3: Jetzt kann man hier noch die Überstände, die vielleicht noch über sind, sich abschneiden. Hier ist noch ein kleines bisschen. So. Und jetzt kommt der Deckel. Das heißt, du nimmst dir den Deckel von der Dose und schneidest dir den mittig durch. Genau,
0: möglichst mittig. Brauche ich aber eine gute Schere, oder?
3: Ja, ein bisschen. Und dann haben die meistens hier so einen Punkt, dadurch sieht man dann, wo
0: hat
3: die Mitte
0: die Orientierung
3: ist. So ist es.
0: Und bist du nicht willig, gebrauche ich Gewalt.
3: Schneid sie das durch. So. Und dann klebst du dir das mit Kleber hier außen ran. Ja, muss man dann gucken, so rum oder so rum. Dann nimmst du den Heißkleber, streichst dir das fest.
0: Jetzt, bin ich gespannt, wie du das klebst.
3: Ich schiebe das jetzt einfach rein. Muss man immer ein bisschen gucken, bei jeder Dose ein bisschen anders. Ich setze es jetzt einfach hier so innen rein.
0: Ah.
3: Ja. Und das von beiden Seiten. Und dann schauen, dass es natürlich genau gleich aufliegt.
0: Ja, weil hier hast du es sogar andersrum gemacht. Hier
3: da habe ich es andersrum gemacht, genau. Die war ein bisschen dehnbarer, aber das eben vor der Heißkleber drauf ist, ausprobieren, wie es am besten passt. Dann auftragen und einsetzen. Und eben wichtig, dass die sich jetzt genau gegenüber liegen.
0: Markiere ich mir am besten vorher? Oder?
3: Ja, na, von oben siehst du es ja eigentlich. Also jetzt sehe ich ja, dass die...
0: So ein bisschen...
3: Ist nicht zufrieden?
0: Doch. Ach, doch.
3: Ist okay. Überstände weg. Und jetzt brauchst du noch eine Aufhängung.
0: Das muss wahrscheinlich jetzt auch im Moment theoretisch trocknen, oder?
3: Ja, das ist relativ schnell fest. Dann mache ich mir mit einem Nagel oder so einer Piekse hier ein Loch rein. Und jetzt kommt einfach so ein Drahtbügel dran. Da schauen, dass es auf der gleichen Höhe ist, dass es nachher gerade hängt.
0: Nur kein Stress.
3: Das passt. So. Und dann wichtig ist, dass es ein fester Draht ist, dass der eben nicht nachgibt. Ja. Pieksen wir uns den von beiden Seiten rein. Biegen.
0: Ist er lang genug?
3: Ja. Ja. Meistens knickt er dann, aber das können wir nachher noch biegen. Und dann mit einer Biegezange.
0: Wie weit gehst du rein? Zentimeter?
3: Ja, nicht so viel. Und dann, sie schauen, dass man sieht, zwirbel ich mir das mit einer Zange einfach hier so ein bisschen ein, dass es nicht wieder aufgeht. Gerade so ein kleines Ringchen formen.
0: Ja.
3: Auf beiden Seiten. Und dann ist dein Täschchen fertig. Und dadurch, dass dieses Material ja innen beschichtet ist, kannst du das jetzt auch mit was Feuchtem gut bepflanzen.
0: Und durch den Sekundenkleber ist es auch dicht, da kommt nichts durch.
3: Ja, durch den Heißkleber, das Außerdem passt schon.
0: Wir machen es ja nicht voll mit Wasser.
3: Ne? Nee, die Sukkulenten brauchen ja nicht viel. Und wenn du jetzt aber sagst, ach, das ist mir irgendwie trotzdem noch zu pflegeintensiv, könntest du ja auch hier, so wie ich es jetzt hier gleich mache, mit Zierkies und Kunstpflanzen füllen. Also
0: ich gucke mir das in aller Ruhe an. Das kannst du dir aber.
3: Das ist kein Problem. Dann kannst du die auch mal vergessen, in Urlaub fahren und die sind immer noch schön. Also so ist das Prinzip, ne? Das ist
0: ja.
3: Körbchens. Und jetzt habe ich bei meinen hier Erde rein und bei den Sukkulenten ist ja auch so, dass die ganz oft so Ableger entwickeln. Die kannst du da dann super...
0: Ich nehme es mal kurz ab, dann kann man auch mal so ein bisschen noch deutlicher reingucken vielleicht sogar.
3: Ein bisschen schöner Form, so passt das.
0: Ja, ne? Also da ist richtig Erde drin, wir haben 3-4 Pflänzchen reingesetzt.
3: Genau. Und ich mache jetzt aber hier mal diese künstliche Variante. Ja, warte, das heißt,
0: dann hänge ich das jetzt mal woanders auf. Da können wir dein neues gleich nach vorne hängen.
3: Ja, jetzt ist der Kies daneben gefallen. Diese Rinde.
0: Ich habe auch schon gesehen, oder?
3: Hab auch gesehen, wie jemand da draußen ein Vogelhäuschen gemacht hat. Also die haben dann hier noch so einen Ast dran und dann Vogelfutter rein. Das ist
0: auch
3: natürlich
0: schlecht.
3: Auch noch eine Möglichkeit. Also jetzt füllen wir hier den Kies ein.
0: Ja.
3: Und dann kannst du dir ja, die gibt es ja überall im Dekobedarf.
0: Das sind jetzt noch so Gummipflanzen, hätte ich beinahe gesagt.
3: Kunststoff-Sukkulenten, ja. Da irgendwie was reinmachen. Einfach muss aufpassen, das rollt manchmal weg. Einfach ein paar zuschneiden und sich dann da einstecken. Ne?
0: Das ist aber auch wirklich eine sehr, sehr schöne Idee, wie ich finde. Vor allen Dingen einfach nachzumachen.
3: Absolut.
0: Zeitaufwand minimal, Materialkosten gleich null.
3: Du kannst nichts falsch machen.
0: Außer das Dekomaterial. Warte, ich ihn noch hier hinten. Hinter den Knick, nicht, dass er uns runterfällt. Also, Dosen ein zweites Leben schenken war heute das Motto von Caroline Happel. Ich sage ganz, ganz herzlichen Dank.
3: Sehr gerne.
0: Die Anleitung auf unserer Homepage kaffee-oder-tee.de. Ein Klick, der immer wieder Spaß macht, wenn man mal gerade ein bisschen Zeit hat. Und jetzt führt uns der Weg 90 Stufen rauf bis zur Kunst. Das ist der tägliche Arbeitsweg für den Künstler Peter Hemmele. Um in sein Atelier zu kommen, der Maler aus Bingen am Rhein hat eben einen ganz besonderen historischen Ort für seine Kunst. Und dem nähert er sich dann, wie gesagt, täglich Schritt für Schritt nach oben.
4: In Bingen am Rhein, im Turm der Burg Klopp, im Jahr 1240 erbaut, könnte man einen Burgherrn erwarten oder ein Schlossgespenst. Weit gefehlt, der Turm ist seit 20 Jahren ein Stück Heimat von Maler Peter Hemmele. Vom Frühjahr bis zum Herbst erklimmt er täglich 90 Stufen. Dass der Künstler hier in fast 30 Metern Höhe arbeiten kann, verdankt er einem Zufall.
5: Ich saß in irgendeiner Kneipe am Nachbartisch. Saßen Menschen, die sich über den Turm unterhalten haben. Das war wohl die Stadtverwaltung. Die sprachen darüber, was machen wir jetzt mit dem Turm? Am nächsten Tag habe ich angerufen. Was macht ihr mit dem Turm? Ja, das wissen wir noch nicht. Ja gut, ich würde ihn aber gerne haben. Okay, geht.
4: Seitdem entsteht die Kunst des gebürtigen Bingers in schwindelerregender Höhe. Gerne auf großem Format mit Acryl- oder Ölfarben und gerne abstrakt. Inspiration kann der unglaubliche Ausblick sein oder Touristen, die manchmal einfach in sein Atelier reinschauen. Zum Toilettengang muss er jedes Mal runter. Fließend Wasser oder eine Heizung? Fehlanzeige. Diese Einbußen nimmt der 74-Jährige in Kauf.
5: Also ich bin 20 Jahre hier, weil das einfach unglaublich toll ist hier. Ne? Also ganz klar, das macht was aus. Aber vielleicht habe ich immer diese außergewöhnlichen Sachen gefunden, gesehen und gefunden. Oder die haben mich gefunden.
4: Außergewöhnlich verläuft auch der Transport seiner großformatigen Bilder. Sie passen nicht durchs enge Treppenhaus. Peter Hämmerle muss vorsichtig abseilen, damit die Leinwand nicht reißt.
6: Genau so wie es ist.
4: Seine Freundin Mevlude nimmt die Kunst unten in Empfang. Zum Glück ist es heute windstill. Manchmal helfen auch Musiker, die im Stockwerk unter Peters Atelier ihr Studio und einen Balkon haben.
6: Ich hab's.
4: Mehrere Künstler im historischen Gemäuer, das gefällt auch dem Maler.
5: Schon außergewöhnlich. Ja, und ich höre die Musik natürlich auch dann oben bei mir im Atelier. Ja, also das ist auch dann schön.
4: Im Mittelalter war der Turm mit dem der Burg Ehrenfels gegenüber und dem Binger Mäuseturm im Rhein eine wichtige Zollgrenze. In der Gegenwart mussten Pläne, ihn zu einem Hotel umzuwandeln oder für Büros zu nutzen, verworfen werden. Auch Barrierefreiheit fehlt. So kam die Idee auf, ihn an Künstler zu vermieten. Thomas Feser ist Peter Hämmerles Nachbar im Burghof. Der Oberbürgermeister schätzt den Maler.
7: Also es ist ein Original, ein Binger Original. Die Philosophie war einmal die Möglichkeit zu geben, dass man da ein Atelier errichtet. Ich glaube, das Gebäude spricht ja für sich, dass man dann auch kreativ mit seiner Kunst oder mit seiner Machart danach umgeht. Und der Hämmerle ist Binger und deswegen hat das einfach gut geklappt.
4: Der hat nicht nur ein exklusives Atelier, sondern auch ein ausgefallenes Auto. Weiter geht's mit Mevlude in den Binger Palais. Hier sind einige Bilder von Peter Hämmerle in einer Ausstellung zu sehen. Ein paar sind inspiriert vom fantastischen Ausblick im Turmatelier.
5: Im Herbst sind tatsächlich Nebelsäulen auf dem Rhein. Und ich nannte die Nebelsäulen Nymphen. Und das ist jetzt einer dieser Nymphen. Der Rhein kann aber auch sehr tobend sein. Also es gibt tatsächlich Wellen auf dem Rhein. Ich mochte nicht den Rhein, ich mochte die Welle, die große, die starke. In dem Moment war ich im Turm während einem Gewitter und das war, dass der Turm wirklich bebt. Und da kam ich auf die Idee mit diesem Gewitter.
4: Zurück im Atelier. Zum Wohnen wäre der Turm sicher ungeeignet. Als Ort, an dem sich Kreativität entfalten kann, ist er für Peter und seine Freundin ideal. Ein Pol zwischen himmlischer Ruhe und pulsierendem Leben. Beide wissen, was das für ein Privileg ist.
8: Man muss immer wieder sich besinnen und denken, Mensch, das ist doch toll. Da kommt die ganze Welt hier hin. Und das merken wir besonders, wenn Touristen kommen und wenn sie dann hier reinkommen und denken, wie schön ist das denn? Also man wird immer wieder daran erinnert, wie außergewöhnlich es ist.
4: Gelegentlich gönnen sich Mevlude und Peter etwas Besonderes. Den Aufstieg ganz nach oben aufs Turmplateau auf 37,5 Meter. Hier oben haben sie immer die gleichen Wünsche.
5: Und dass ich es behalten kann, solange es irgendwie geht. Mhm. Ja.
8: Vielleicht ein Lift.
4: Was dazu wohl Burgherr und Schlossgespenst gesagt hätten damals im Turm der historischen Burg Klopp.
0: Ja, ich glaube, es hat Ihnen gefallen, kann man nicht anders sagen. Wir kommen jetzt tatsächlich zur Auflösung unseres Dialektratens. Wir haben ja heute pfälzischen und badischen Besuch mit Peter und Roland. Und Peter, du hast uns ja einen Begriff, das war eine Kopfnuss mit auf den Weg gegeben, die wurde bis jetzt nicht geknackt. Der Wandkrawler. Du musst es uns jetzt mal erklären, was es genau ist.
1: Es hat zwei Bedeutungen. Zum Ende ist es ein lokaler Begriff für einen sauren Wein, der aus Hausrebe gekiltert wird.
0: Aber wenn man den trinkt, krabbelt man die Wand hoch?
1: Dann geht man die Wand hoch. Und der zweite Begriff ist, bei uns wird Duak angebaut. Und der Duak ist früher...
0: Tabak. Entschuldigung.
1: Ja. Und der ist früher, so wie man es auf der Foto sieht, an der Hauswand zum Trickle aufgehängt worden.
0: Ja.
1: Ist an der Wand gekrabbelt. Und wenn man den kriegt, dort aufermantiert, dann ist man die Wand.

0: Also da, wo ich herkomme, am Rande der Schwäbischen Alb, da heißt es nicht Zeringe, sondern Zeringe.
1: Aber es ist sehr
0: Und
1: nah
0: das ist der
1: dran, ne?
0: Flieder. Ja, und das ist der Flieder.
1: Liegt das auch sogar daran, dass es relativ nah ist an dem botanischen Begriff
0: Das
1: für
0: weiß ich nicht.
1: Flieder?
2: Ja, botanischer. Wie
1: Syringa oder so ähnlich?
3: Syringa vulgaris.
1: Syringa vulgaris. Also von daher, da kommt der Begriff her. Aber haben Sie prima gelöst, oder?
0: Danke, ja, hab
1: Ja.
0: ich.
1: Haben Sie denn schon eine, haben Sie denn schon eine Kaffee- der Teetasse von uns?
0: Ich habe schon verschiedene Tassen, aber die, wo es jetzt gibt, habe ich noch nicht.
1: Also Sie sind, damit habe ich jetzt deutlich herausgehört, Sie sind eine Stammzuschauerin.
0: Richtig.
1: Dann bleiben Sie uns weiter treu. Sie kriegen das aktuelle Modell demnächst zugeschickt. Und ich sage ganz herzlichen Dank.
0: Ja, ich sage auch Dankeschön.
1: Und das Dankeschön gebe ich direkt weiter an Peter und Roland, auch, dass ihr den Spaß mitgemacht habt, dass ihr zu uns gekommen seid, um uns einfach beim Dialekteraten zu unterstützen. Das heißt, jeder von euch, ihr dürft eure Tassen mitnehmen.
3: Merci, vielen Dank.
2: Dankeschön.
1: Ich sage auch
2: Ja.
1: ganz herzlichen Dank.
2: Danke.
1: Wir kommen jetzt zu einem Mord im alten Wasserturm von Pirmasens. Der könnte nämlich bald wirklich Wirklichkeit werden, zumindest auf dem Papier. Denn Monika Geier ist Krimi-Autorin und guckt sich die Tatorte gerne auch selbst an. Sie hat einen ungewöhnlichen Berufsweg hinter sich, von der Architektin hin zur erfolgreichen Krimifeder. Statt Gebäude zu entwerfen, konstruiert sie heute Verbrechen. Falsche Fährten, ziemlich raffinierte Geschichten, vielleicht demnächst auch an diesem Wasserturm.
4: Es sind Orte wie diese, die Monika Geier inspirieren, als Architektin, vor allem aber als Krimi-Autorin. Der Wasserturm in Pirmasens, ein Lost Place, umgeben von einer geheimnisvollen Atmosphäre. Zusammen mit Friederik Krämer von der Bürgerinitiative für den Erhalt des Wasserturms besucht sie den Turm. Ein idealer Ort für einen Krimi. In diesem Fall für den Radiokrimi Der Hakenmann von Monika Geier. Es geht um vergiftetes Trinkwasser und klar, um einen Mord. Und das auf Pfälzisch.
5: Wenn man sich vorstellt, dass das alles voller Wasser war und ich bin vielleicht der erste Mensch, der hier drin rumläuft. Heyo! Bah! Bah! Wahnsinn.
6: Oh, was denn das du? Ah, das muss der Hake sein, den die Uwe gesucht haben, um die Luke aufzuziehen. Was macht denn der da? Oh Gott, du ist ja blutrohr. Und du ist noch.
5: Ah! Ah! Pirode!
4: Die Eindrücke ihrer Recherchetouren nimmt Monika Geier mit nach Hause an ihren Schreibtisch. Gerade ist ihr 10. Krimi-Roman erschienen. Ein schönes Kind. Auch hier spielt ein Lost Place eine Hauptrolle, eine leerstehende Villa.
7: Für dieses Buch habe ich angefangen zu recherchieren, seit ich in der 2. Klasse bin. Weil damals habe ich den Krimi-Schrank von meiner Mama entdeckt. Und habe angefangen, Agatha Christie-Bücher zu lesen. Und meine Mutter wusste gar nicht, dass ich schon so lesen kann. Und als sie es rausgekriegt hat, standen die da irgendwann ein Regal höher. Aber das hat nicht viel genützt. Also ich bin dann halt in die Dorfbücherei gegangen und habe die alle gelesen. Ich habe die so geliebt.
4: Ihr neuer Krimi, eine Hommage an Agatha Christie. Darin sucht die Szenenbildnerin Marley eine geeignete Filmkulisse für eine Fernsehserie. Als sie die mysteriöse Villa erkundet, kommen traumatische Kindheitserinnerungen in ihr hoch.
7: Sie brauchte den nächstmöglichen Sperrmülltermin. Oder konnte sie vielleicht noch irgendwas als Requisite nutzen? Marley untersuchte jetzt laut singend den verstaubten Haufen. Da stand ein roter Schaukelstuhl. Sie fasste ihn an, als müsste sie ihn unter ihren Fingern spüren, um zu glauben, dass er echt war. Ein Raum öffnete sich in ihrem Kopf. Warme Atmosphäre, wunderschön. Mama war da. Sie sah sich um, blinzelte. Die schwarzen Wände neigten sich ihr zu. Zu viele Schatten in den Ecken. Roter Schaukelstuhl. Sie stolperte rückwärts. Und dann rannte sie raus.
4: Monika Geiers Krimis erzählen nicht nur von Verbrechen, sondern auch von gesellschaftlichen Machtverhältnissen. Die Lebensrealitäten von Frauen möchte sie im Krimi-Genre stärken und voranbringen.

0: Mein Ziel ist, Frauen so darzustellen, wie sie sind und vorkommen und auch Identifikationspunkte zu bieten. Also das ist nämlich zum Beispiel so eine Sache, die ich an Agatha Christie wahnsinnig toll finde. Die war ja keine Feministin, also ganz sicher nicht. Aber sie hat Figuren erschaffen, mit denen Frauen sich bis heute identifizieren können. Und das ist cool.
1: Auch die Pfalz wird in ihren Büchern sehr realistisch dargestellt. Die Landschaft, die Dörfer und die Städte sowie die Menschen der Region prägen ihre Geschichten. Genauso wie die Sprache, das Pfälzische, das sie seit ihrer Kindheit begleitet.
0: Es ist verrückt, wie deutlich du eine Person charakterisieren kannst, einfach nur über die Worte, die du ihr in den Mund legst. Es ist halt auch andererseits so, dass die Sprache dich formt und dass das Pfälzische, so wie alle Dialekte, halt auch kurz ist und prägnant und auch witzig. Und dass du damit halt auch so eine Verbindung herstellen kannst zu den Leuten, die das eben auch sprechen. Form follows function.
1: Lebendige Sprache, feiner Humor, realistische Figuren. Monika Geiers Krimis sind lebensnah und spannend zu lesen. Auch für Nicht-Pfälzer.
2: Ja, mal gucken, wie spannend es jetzt gleich wird bei unserem Kaffee- oder Tee-Quiz. Auf jeden Fall habe ich schon mal zwei Kandidaten, die sich duellieren werden. Herr Titze in Asbach, hallo.
3: Hallo, Herr Zeidler.
2: Herzlich willkommen. Und das gilt genauso Herrn Dilger in Moos.
4: Schönen guten Abend.
2: Man könnte auch sagen, ohne Moos nichts los, oder?
4: So ist es.
2: Dann wünsche ich uns beiden oder uns dreien jetzt ganz viel Spaß bei unserem Quiz. Herr Titze, Sie sind Kandidat A und legen bitte los.
3: Ja, ich hätte gerne die 5.
2: Die 5 geht direkt nach Asbach mit der Frage, ein geläufiger englischer Vorname lautet Canberra, Brisbane oder Sydney?
3: B.
2: Hey, Sidney Poitier zum Beispiel, ein bekannter Schauspieler. Also, schade, schade, schade.
3: Ja.
2: Herr Dilger, war aber nur eine kleine Frage. Herr Dilger.
4: Die 7.
2: Na gut, dann gucken wir mal, was in Moos mit der 7 los ist. Ein klassisches Zürcher Geschnetzeltes ist Kalbfleisch in Champignon-Rahmsoße, Spargel-Hollandaise oder Paprika-Bratensoße?
4: Ah.
2: Jawohl. Die ersten köstlichen 28 Euro auf Ihrem Konto. Herr Titze, wie geht's weiter?
3: Mit der 3.
2: Sehr gerne. Das ist der Joker, da muss man gar nichts wissen. Ist auch gut, ne?
3: Der ist auch gut, ja.
2: Herr Dilger, weiter geht's.
4: Die 8.
2: Jawohl, kommt. Welches Bundesland hat jetzt als letztes seine Verfassung mein Vorwort mit Gottesbezug ergänzt? Baden-Württemberg? Das Saarland oder Rheinland-Pfalz?
4: Baden-Württemberg.
2: Vor Gott und den Menschen. Nee, das Saarland hat sich da jetzt zu entschlossen. Schade. Wir haben 50 zu 28. Herr Titze, dritte Frage.
3: Die Nummer 11.
2: Und die geht nach Asbach. Der gebürtige Leinfelden-Echterdinger Leon Neugebauer gewann gestern bei der Leichtathletik-EM Gold im Zweikampf, Fünfkampf oder Zehnkampf?
3: Zehnkampf.
2: Ja, und der ist sowas von kaputt über die Ziellinie gefallen beim 1500-Meter-Lauf.
3: Gold.
2: Aber sensationell gekämpft. Und dann auch noch Silber für den Rheinland-Pfälzer. Also von daher, was wollen wir mehr? Niklas Kaul. Herr Dilger.
4: Die 9.
2: Jawohl. Welcher dieser Komiker wurde in Neustadt an der Weinstraße geboren? Otto Waalkes, Mario Barth oder Bernhard Hoecker?
4: Hey, Hoecker.
2: Jawohl, ist richtig. Otto Waalkes ist ja eher, ne?
4: Ja.
2: So ein Ostfriese. Also das ist spannend, 5 Euro Unterschied. Herr Titze, zweite Halbzeit. 1, 2, 4, 6, 10, 12.
3: Die 1.
2: Ist Ihre Frage. Was lässt man redensartig offen, wenn man sich einen Ausweg bewahrt? Eine Dachluke, eine Hintertür oder ein Kellerfenster?
3: Eine Hintertür.
2: Ja, kleine Scherzfrage, muss auch mal sein zwischendrin.
3: Ja.
2: Herr Dilger, 2, 4, 6, 10, 12.
4: 6.
2: Jawohl. Was ist ein Tremor? Ein sicheres Behältnis? Der medizinische Begriff für Muskelzittern oder?

0: oder eine elektrische Säge?
1: B.
0: Jawohl, der medizinische Begriff fürs Muskelzittern. Auch das ist richtig. Wir haben noch ein kleines Quadrat. 2, 4, 10 oder 12, Herr Tietze?
2: Die 4.
0: In Asbach grübelt man jetzt, welches Tier überträgt üblicherweise eine Borreliose auf den Menschen? Die Schlange, die Zecke oder der Fuchs?
2: Die Zecke.
0: Auch das ist selbstverständlich richtig. Der Spielball geht nach Moos. Herr Dilger?
1: Die 2.
0: Sehr gerne. Wann gewann Michael Stich als bislang letzter Deutscher das Herreneinzel in Wimbledon? 1991, 1995 oder 1999?
1: B.
0: B ist leider falsch. Wissen Sie noch gegen wen damals?
1: Gegen Boris.
0: Gegen Boris Becker. Aber leider keine Punkte. Es ist immer noch sehr knapp. Herr Tietze, 10 oder 12?
2: Die 10.
0: In aller Ruhe einmal drüber nachdenken. Es ist eine sehr wertvolle, vielleicht spielentscheidende Frage. Was wollte US-Präsident Truman 1946 für 100 Millionen US-Dollar in Gold kaufen? Mexiko, Grönland oder Venezuela?
2: Schwierig. Mexiko.
0: Grönland oder Sie sagen Mexiko?
2: Ja.
0: Nee, es war Grönland.
2: Ja.
0: Und es hieß damals schon. Nee, machen wir nicht. So, jetzt ist die Frage, wie viel ist die Frage Nummer 12 wert? Herr Dilger, kleiner Trommelwirbel. Ah, für welchen Sport benutzt man eine spezielle Matte? Yoga, Tischtennis oder Schach?
1: Yoga.
0: Ja, die Yogamatte, aber Sie ahnen es schon, ne? Es hat nicht ganz gereicht, es fehlen 5 Euro, Herr Dilger. Also kein Moos für Sie, sondern nur unsere Kaffee- oder Teetasse als Gewinn.
1: Ja, freue mich aber trotzdem.
0: Super, und Herr Tietze... Herr Ditz, wir gratulieren zu 105 Euro.
2: Vielen Dank.
0: Danke fürs Mitspielen, Ihnen beiden. Bleibt bei uns in der zweiten Stunde von Kaffee oder Tee, denn auch da noch viele schöne Geschichten. Lucia Kranz, unsere Konditormeisterin aus Mendig, wird gleich 4 verschiedene Kuchen in einen packen. Und fruchtig wird es auch dank der Brombeere. Unsere Promi-Reporterin Christina Hortenbach, die wird uns gleich verraten beim Promi-Klatsch, warum es derzeit viel blaues Blut in Aachen gibt, also warum viele Blaublütige dort sich gerade aufhalten. Und dann werfen wir auch noch einen Blick auf die spektakulären Schlosslichtspiele in Karlsruhe, die gestern Abend feierlich eröffnet wurden. Und die schönsten Bilder gibt es gleich auch hier bei uns bei Kaffee oder Tee. Sieht das nicht köstlich aus? Eine sommerlich frische Kreation für die heißen Tage von Lucia Kranz, unserer Konditormeisterin aus Mendig. Und das wird die süße Verführung in dieser zweiten Stunde. Der Weg ins Wochenende mit Kaffee oder Tee, Ihrem SWR-Nachmittag. Aber nicht nur dieser Kuchen strahlt gleich in Ihre Wohnzimmer, sondern jetzt gleich das ganze Karlsruher Schloss. Denn seit gestern verwandelt sich die Fassade wieder in eine riesige Leinwand für spektakuläre Lichtinstallationen, Projektionen, Medienkunst. Und das Motto lautet in diesem Jahr Light Yard Stories. Es geht um Architektur, Stadträume und die Zukunft des urbanen Lebens. Und bei der Eröffnung gestern war mein Kollege Theo Jägersberg für Sie mit dabei.
3: Einen Monat lang dreht sich hier in Karlsruhe wieder alles um Lichtkunst. Zum ersten Mal fanden die Schlosslichtspiele im Jahr 2015 statt. Das war zum 300. Stadtgeburtstag. Und das lief so gut, dass sich die Macher gesagt haben, das machen wir einfach jedes Jahr. Und jetzt verwandelt sich die 170 Meter lange barocke Schlossfassade bereits zum 12. Mal in ein digitales Kunstwerk. Und das immer bei Einbruch der Dunkelheit und wie gesagt, einen Monat lang.

Ein besonderes Highlight bei den Karlsruher Schlosslichtspielen in diesem Jahr. Die Berufsfeuerwehr Karlsruhe feiert ihr 100-jähriges Jubiläum und bekommt deshalb eine eigene Lichtershow geschenkt. Der Karlsruher Künstler Jonas Denzel hat sie gemeinsam mit Feuerwehrleuten entwickelt. Und es soll gezeigt werden, wie vielfältig, wie abwechslungsreich die Arbeit der Feuerwehr ist.

0: Bei mir ist jetzt der Künstler Jonas Denzel, der diese beeindruckende Show entwickelt hat. Was ist das Besondere aus Ihrer Sicht?
1: Naja, wir feiern hier 100 Jahre Berufsfeuerwehr Karlsruhe und das eben mit Tanz und den diversen Outfits, die die Berufsfeuerwehr Karlsruhe eben mit sich bringt, sei es Atemschutz, Chemikalien, Schutzanzug oder Höhenrettung.
0: Bei mir ist jetzt Martin Wacker, der Organisator der Schlosslichtspiele. Martin Wacker, Jahr für Jahr pilgern Hunderttausende hierher, seit 10 Jahren 3 Millionen. Wie schaffen Sie das? Was macht die Spiele so besonders?
2: Das, was man heute Abend auch erlebt, diese völlig offene Atmosphäre. Hier sind heute Abend 20.000, 30.000 Menschen ohne Eintrittsbarriere. Hier sind nebenan das KIT, der Uniprofessor neben dem Studierenden, der neu nach Karlsruhe zugezogene mit den Alteingesessenen. Man kommt ins Gespräch, teilt sich die Picknickdecke und erlebt internationale Medienkunst. Und das ist, glaube ich, absolut einmalig. Und die Leute bringen ihre eigenen Stühle mit, ihre Hausbar, treffen hier neue Freunde. Ja, es ist ein 4-wöchiges Happening, ein Miteinander mit Medienkunst.
0: Und was ist Ihr Highlight ganz kurz in diesem Jahr?
2: 100 Jahre Berufsfeuerwehr Karlsruhe. Wir haben den Beitrag heute Abend schon gesehen. Die Feuerwehrleute sind selbst Teil dieser digitalen Arbeit. Sie haben eine tolle Show gemacht mit Jonas Denzel. Und am Schluss gibt es stehenden Applaus für die Feuerwehr. Ein bisschen Gänsehaut hatte ich da schon.
0: Vielen Dank, wirklich sehr empfehlenswert. Und wer das Ganze live erleben möchte, bis zum 13. September, finden hier am Karlsruher Schloss die Schlosslichtspiele statt.
3: Ja, okay, da kann man nur sagen, Eintritt ist frei. Und hereinspaziert gilt auch jetzt bei uns in der Küche. Denn 4 Kuchen in einem, ich glaube für mich Premiere, aber bei Lucia Kranz ist einfach nichts unmöglich, unsere Konditormeisterin. Ja. Klär uns auf, warum 4 Kuchen? Wir haben Mohnkuchen.
4: Wir haben Mohnkuchen.
3: Schmandkuchen. Mhm. Wir haben Streuselkuchen.
4: Und wir haben die Frucht. Ne? Also es ist sensationell. Es ist mir auch erst aufgefallen, als wir das mal so aufgezählt haben, was das Ganze beinhaltet. Und es ist innerhalb von einer Stunde hergestellt. Also besser kann es ja nicht laufen, gell?
3: Ja, die Zeit läuft. Du musst in
4: 40 Minuten. Ich nehme es zurück, je nach Geschwindigkeit. Ne? Aber wir fangen an einmal mit dem Mürbeteigboden. Mhm. Den habe ich bereits gemacht, den habe ich kalt gestellt, den räumen wir gleich aus. Und dann haben wir die erste Füllung, die Mohnfüllung, mit der wir starten. Im Prinzip könnte man die Menge auch verdoppeln und daraus dann einen Mohnkuchen machen. Ne? Also das wäre dann die erste Geschichte. Ich habe jetzt hier meine Milch, 2 Drittel Milch aufgekocht und habe mein Puddingpulver zusammen mit der restlichen kalten Milch einmal verrührt, damit sie sich gut auflöst. Danke dir.
3: Sehr gerne.
4: Jetzt stellen wir das Ganze mal etwas höher. Und dann ist der Clou, dass wir da noch Mohn reinmachen, weil wir gehen jetzt so Richtung Ende des Sommers, Anfang Herbst eventuell.
3: Das sagt sie bei 35 Grad.
4: Aber das Laub sieht so aus. Also ich finde, ich habe so zwiegespaltene Gefühle, was das gerade draußen angeht.
3: Ja, die Trockenheit ist mir einfach. Ne? Die macht bestimmt einen wirklich nachdenklich.
4: Ein bisschen. Ja. Aber wir gucken, dass wir trotzdem noch die Sommerfrische einfangen durch die Brombeeren.
3: Es zieht jedenfalls langsam an, habe ich das Gefühl.
4: Es dickt an, es wird ein richtig schöner Pudding.
3: Ja.
4: Den kocht man noch so eine Minute auf ungefähr. Und dann haben wir unsere Komponenten. Einmal hier unseren Mohn, so, der mit eingerührt wird. Das ist eine Mohnpaste. Die kann man so fertig im Supermarkt erwerben. Wer möchte, kann natürlich. Und wer den Luxus hat, zu Hause eine eigene Mohnpresse zu haben, der kann das auch mit frischem Mohn machen.
3: Ja. Hast du schon mal?
4: Wir haben in meinem Ausbildungsbetrieb hatten wir eine Mohnmühle.
3: Okay, gut, das ist natürlich.
4: War höchst spannend, hat aber auch lange gedauert. Deswegen bin ich auch ein Fan hier von diesem einen Produkt.
3: Wunderbar.
4: So, dann kommt der Schmand noch dazu, damit es eine Cremigkeit gibt. Ne?
3: Aber nur wegen der Cremigkeit.
4: Natürlich. So, und dann ist das schon der erste Teil.
3: Sensationell.
4: Und dann rollen wir, wie gehabt, einmal hier den Boden aus.
3: Hast du den schon gemustert irgendwie?
4: Nee, der ist einfach durch die Folie so geworden.
3: Ich habe gerade gedacht.
4: Witzig, ne? Hier, kann man auch noch so gegebenenfalls nachher mit der Folie als Muster bemustern. Aber wir brauchen es jetzt nicht, weil man sieht es ja nicht. Na? So, gucke ich, dass ich jetzt hier einmal den noch abkriege. Vielleicht hast du gerade eine Palette bei dir. Schau mal.
3: Große, lange,
4: kurze.
3: Hast schon.
4: Wir haben ja keinen großen Radius.
3: Schon
4: so, das ist der geübte Blick. So, soll mir natürlich nicht am Boden kleben bleiben, deswegen kann ich schon ordentlich
3: apropos
4: hier.
3: Geübter Blick, mir passiert das regelmäßig, ich soll was aus dem Kühlschrank holen, ich sehe es nicht. Und es liegt eigentlich vor mir. Ja.
4: Der berühmte Baum.
3: Ist erstmal genervt.
4: Ja, der berühmte Baum, ne?
3: Ja.
4: So. Und dann gucke ich jetzt, dass ich das hiermit noch mal einmal abziehe. Und dann kommt das in meine Form.
3: Ja.
4: Mit ungefähr einem 1 cm hohen Rand. Oh.
3: Oh. Oh, oh. Woran liegt das?
4: Weil er jetzt ein bisschen warm ist.
3: Ja.
4: Das macht aber nichts, weil Mürbeteig ist ja richtig flexibel. Ne? So.
3: Den kann man.
4: Den kannst du drücken, den kannst du formen. Das wäre jetzt einfach nur so für uns schön gewesen, wenn er gerade gewesen wäre.
3: Gut, aber jetzt ist halt, es ist, wie es ist. Ne?
4: Aber was ich zeigen möchte, ist, dass wir einen 1 cm hohen Rand noch lassen.
3: Ja, weil?
4: Damit gleich die Mohnmasse, ne, guck, du siehst jetzt schon fast gar nicht mehr, dass er gebrötelt ist. So.
3: Ich sag mal so, dass der improvisiert ist, finde ich, sieht man ein kleines bisschen.
4: Nein, du kannst ganz charmant lügen und sagen, das sieht großartig aus.
3: Ich sag nicht, dass es nicht großartig aussieht. Also ich finde, deine Improvisationskünste sind einzigartig.
4: Vielen Dank, vielen Dank, vielen Dank. So. Und dann gucken wir, dass wir keine Löcher haben. Das ist ja eigentlich das, was ich möchte.
3: Ja.
4: Zu Hause kann man sich die Zeit nehmen und kann dann ungefähr einen 1 cm hohen Rand machen. Ja.
3: Sollte ich die Masse vorher ein bisschen abkühlen lassen oder kann die so
4: den kann man direkt reinmachen, weil der kommt nämlich dann auch für eine halbe Stunde direkt in den Ofen und wird dann durchgebacken.
3: Das ist aber eine ganz schöne Masse.
4: Ja, das wird nachher auch so ein ungefähr 7 cm hoher Kuchen.
3: Hammer.
4: Also es ist wirklich schön und dadurch behält er die Saftigkeit. Weil wir nicht trocken backen. Je dünner die Schichten sind, umso trockener backt man das Ganze natürlich auch.
3: Ja.
4: Und so gewährleiste ich, dass auch der untere Teil noch schön schmatzig bleibt.
3: Wie steht es bei dir in Sachen Musical? Gerne mal gucken?
4: Ja, sehr gerne.
3: Wie wäre es mit West Side Story?
4: Ja, mag ich.
3: Müsstest du nach Schwäbisch Hall?
4: Okay, auf geht's.
3: Ja, lohnt sich auf jeden Fall auch für Sie der Ausflug. Zum Beispiel auf der großen Freilichttreppe dort vor der Kirche St. Michael in Schwäbisch Hall. Da wirbelt heute Abend tatsächlich die Westside Story über die steilen Treppenstufen. Das ist für die Schauspielerinnen und Sängerinnen und Sänger echt eine große Herausforderung. Meine Kollegin Aleph Seker, die hatte die Gelegenheit, die Hauptdarstellerin Katja Bischoff kennenzulernen. Die spielt die Maria im Stück und die sind mal ein bisschen gemeinsam durch Schwäbisch Hall gewandert, spaziert und haben. Und sie hat dann einiges über ihr Leben als Schauspielerin und Sängerin natürlich auch verraten.
5: Die Schöne. So wird Schwäbisch Hall auch genannt. Wegen der malerischen Lage am Kocher und wegen der imposanten Fachwerkhäuser, die die mittelalterliche Stadt so reizvoll machen. Malerisch lassen sich deshalb hier auch die Freilichtspiele in Szene setzen. Heute bin ich unterwegs mit der Schauspielerin und Sängerin Katja Bischoff.
6: Katja, schön, dass wir hier sein dürfen. Du bist die Hauptdarstellerin in West Side Story, spielst da die Maria, bist eigentlich aus Karlsruhe, wohnst in Berlin und jetzt für einige Wochen hier in Schwäbisch Hall.
7: Wie gefällt es dir hier?
8: Mir gefällt Schwäbisch Hall echt gut. Ich mag das Städtchen sehr gerne, ich mag die Festspiele. Die Natur hier ist mega schön. Du siehst ja den Fluss, den Park, man kann es sich hier echt schön machen.
6: Hört sich fast wie Urlaub an.
8: Ja, doch. Also wenn das Wetter schön ist und die Proben dann erstmal vorbei sind, dann kann man sich hier richtig, richtig schön machen.
6: Schön, glaube ich. Katja, du hast ja auch eine ganz spannende Vita. Dein Papa kommt aus Karlsruhe, genau. Deine Mama aus Algerien. Du bist in Dubai geboren, hast immer wieder gelebt. Und hast jetzt aber deinen Lebensmittelpunkt natürlich in Berlin.
8: Genau.
6: Jetzt bist du gerade aktuell in Schwäbisch Hall. Was bedeutet für dich Zuhause und Heimat?
8: Also kurz gesagt, bedeutet für mich Heimat, also Heimatgefühle zu haben.
6: Ja.
8: Und das habe ich am meisten, wenn ich bei meiner Familie bin.
6: Ja.
8: Oder meine Familie bei mir zu haben, meine liebsten Menschen bei mir zu haben. Hier jetzt zum Beispiel ist es echt schön, weil meine Familie mich besuchen kann, weil die wohnen in Karlsruhe.
6: Mhm.
8: Und das ist nicht ganz so weit weg von Schwäbisch Hall. Also ich werde hier so oft wie noch nie in einer Probenzeit besucht.
6: Und das heißt, die Mama ist da und verwöhnt dich und kocht für dich?
8: Kocht oder bestellt.
6: Beides gut.
8: Beides gut.
6: Schwäbisch Hall hat echt schöne kleine Ecken. Man kann immer wieder was Neues entdecken, oder?
8: Das stimmt, das stimmt.
6: Oh, da ist jemand auch aktiv. Ach, schön.
8: Ist echt hübsch.
6: Toll, sieht echt gut aus. Künstler brauchen ja ihre Ruhe, aber Künstler sind ja schon auch spontan.
8: Manche?
6: Wie spontan bist du? Kannst du mir eine kleine Kostprobe geben?
8: Das ist so die Lieblingsfrage eines jeden Sängers oder Sängerin. Aber ja, okay. Was möchtest du denn?
6: Vielleicht I Feel Pretty oder so, aktuell von West Side Story.
8: Ja, ja. Ich mache es auf Englisch, weil okay. Die Version finde ich schöner, die Original.
6: Und auf der Bühne singt ihr sie auf Deutsch?
8: Auf Deutsch,
6: okay.
8: Genau.
6: Okay.
8: I feel pretty, oh so pretty. 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
6: Ich glaube, ich habe einen Ohrwurm.
8: Ja, sehr gut.
6: Mega schön, echt. Super toll.

0: Apropos schöne Orte.
1: Ja.
0: Hier komme ich ganz gerne her, weil hier ist ein bisschen ruhiger. Und auf einem Spaziergang habe ich hier die Ziegen entdeckt.
1: Ach Gott, mitten in der Stadt Ziegen.
0: Ja.
1: Witzig.
0: Hallo.
1: Die suchen sich auch ein schattiges Plätzchen, ne?
0: Genau.
1: Hallo, guck mal hoch. Hallo.
0: Yeah.
1: Oh, jetzt beim Applaus. Das sind halt hier Freilichtziegen.
0: Freilichtziegen.
1: Die gucken nur hoch, wenn
0: applaudiert wird. Hey.
1: Magst du Tiere?
0: Oh Gott, ich liebe Tiere.
1: Ja. Hast du Haustiere?
0: Also wir haben einen Familienkater und ich habe einen kleinen Hund.
1: Mhm.
0: Und,
1: ist er dabei?
0: Die ist dabei, das ist Myla.
1: Ach schön.
0: Und das ist unser kleiner Produktionshund. Kommt auch mit zu den Proben.
1: Ach toll.
0: Und ist eigentlich schon so ein kleines Ensemble-Mitglied.
1: Echt schön. Ja, das ist bestimmt, wenn man als Schauspielerin so viel unterwegs ist.
0: Das ist schon echt schön, wenn man dann so einen kleinen Reisekompagnon hat.
1: Mega, das glaube ich. Wie lange habt ihr eigentlich Zeit zu proben? Also
0: jetzt hier bei West Side Story haben wir 7 Wochen Probezeit.
1: Okay, das heißt?
0: So im Stadttheater sind es meistens so 6 Wochen.
1: Okay.
0: Aber hier 7 Wochen, wo ich sehr dankbar für bin, dass wir noch eine extra Woche haben.
1: 7 Wochen, in denen du den Text lernen kannst? Oder musst du den vorher schon drauf haben?
0: Also wir bekommen das Skript und die Musik schon vorher geschickt. Und bestenfalls kann man das dann schon zu Probenstart. Aber man kann dann auch innerhalb der Proben noch Text lernen.
1: Wie gut sitzt jetzt dein Text?
0: Also mittlerweile sitzt er ganz gut.
1: Das ist doch schon mal wichtig.
0: Genau.
1: Mensch, Katja, ich war ja privat hier selber schon, um Stücke anzuschauen. Und jedes Mal, wenn ich jetzt auch wieder diese Treppe hochgehe, frage ich mich, wie macht ihr das? Nicht zu fallen, sich zu orientieren und dann auch noch diese Hitze, das ist Wahnsinn.
0: Ja, es ist schon ein ganz schönes Paket. Also ich glaube, es ist Übungssache, erstmal mit den Stufen.
1: Ja, tanzt ihr hier auch?
0: Ja, genau. Willst du mal was probieren?
1: Ja, gerne, warum nicht? Ja?
0: Also wir haben so einen Mambo-Schritt und da hat die Frau so einen Schritt. Also das ist praktisch wie so ein Salsa-Schritt.
1: Okay.
0: Genau. Und das ist dann irgendwann im Originaltempo. So, zack,
1: wow.
0: Dann geht man wieder nach oben und dann geht man wieder zu seinem Partner
1: Mega,
0: zurück.
1: Mega, super, danke schön.
0: Wir rennen auch ganz gerne.
1: Oh Gott, okay.
0: In den Stücken, das ist auch eine Herausforderung.
1: Ist gar nicht so einfach.
0: Nee.
1: Wow, das ist ganz schön anstrengend.
0: Ja, stimmt.
1: Aber ich sehe gerade auch, hier sind ja so Zahlen.
0: Ganz genau. Das sind die Zahlen, die dienen uns als Orientierung.
1: Die sieht man aber als Zuschauer gar nicht von unten.
0: Nee, die sehen nur wir.
1: Ja, praktisch.
0: Das ist ganz gut, weil wir müssen uns auch irgendwie an irgendwas halten können, wo wir stehen.
1: Also für diesen Job, Traumjob für viele, muss man wirklich sportlich sein. Das ist ja Wahnsinn.
0: Das ist von Vorteil. Aber weißt du, was noch sportlicher ist?
1: Nee.
0: Auf den Kirchturm hoch.
1: Da gehen wir jetzt auch noch hoch?
0: Da gehen wir jetzt hoch.
1: Okay, dann Challenge accepted.
0: Challenge accepted.
1: Wow, es geht auf jeden Fall noch höher.
0: Es noch geht
1: steiler.
0: Noch höher.
1: Man sollte schwindelfrei sein.
0: Das stimmt.
1: Und wie toll diese Stadt ist, oder?
0: Ist so schön, auch ringsrum dieses Grün.
1: Ja. Vielen Dank, dass wir heute hier sein durften und du
0: sehr
1: uns
0: gerne
1: dein persönliches Schwäbisch Hall gezeigt hast.
0: Sehr,
1: toll,
0: sehr
1: toll, toll für die ganzen Aufführungen. Und ja, ich würde sagen, wir schnuppern noch ein bisschen rein in Musical-Feeling, oder?
0: Gerne, komm vorbei.
1: Ohrwurm habe ich ja schon mit dieser pretty Stadt.
0: So yeah, nice. Pretty,
1: pretty
0: Stadt.
1: So pretty, na, na, na. Ganz schön auch Ohrwurm. Ja, und was wäre das Musical West Side Story ohne die beeindruckenden Tanzszenen auf der großen Freilichttreppe? Wir durften vorab mal in eine Probe reinschnuppern.

0: So genial, die West Side Story. Gibt es noch bis zum 27. August in Schwäbisch Hall. Und dann gibt es aber auch noch weitere Aufführungen. Kabarett, Kabale und Liebe. Und auch jedermann wartet dort dann auf begeisterte Zuschauer. Und jetzt wird höchste Zeit für unseren Promi-Klatsch mit Christina Hortenbach.
1: Ja.
0: Und es ist gute Tradition, wir beginnen immer, habe ich zumindest das Gefühl, königlich.
1: Mit dem König.
0: Oder?
1: So ist das recht.
0: Und in dem Fall King Charles.
1: King Charles, ja, der war der gute Mann der Woche, kann man sagen. Eine junge Frau namens Emily Hurst hatte ein Problem. Sie ist Hutmacherin, hier rechts im Bild. Und sie macht vor allen Dingen so ganz besondere, aufwendige Strohhüte. Mhm. Also sie macht die auch wirklich selber, ist ein altes Handwerk.
0: Ja,
1: oder hatte sie das?
0: Modistin.
1: Ja, richtig. Oh, du kennst dich aus. Bist du Hutträger?
0: Nein.
1: Auf jeden Fall hatte sie das Problem, dass sie ganz gerne eine alte Weizensorte nimmt, ja, die sich da besonders gut dafür eignet. Irgendwie lässt sie sich besonders gut verarbeiten. Ja, und jetzt war die Witterung natürlich ziemlich extrem. Die Ernte fiel übel aus und sie hatte einfach kein Stroh für die Hüte. Und das hat der König mitbekommen und dann hat er ihr gesagt, hier, ich stelle dir die Ernte meines ganzen Feldes zur Verfügung.
0: Gibt es auch ein Video auf Social Media, ne?
1: Ja, da können wir mal gucken. Und sie kennen sich auch schon, die beiden. Das ist also da dieser Weizen, dieser besondere. Und sie war völlig perplex. Also sie war mal bei der King's Foundation, das ist ja diese Stiftung vom König. Und er unterstützt ja alte Handwerke. Guck mal, so aufwendig ist das.
0: Wahnsinn.
1: Und das heißt, sie lieben beide alte Handwerke und sie war völlig überrumpelt und sagte, mein Gott, davon kann ich jetzt hunderte Hüte machen.
0: Also ich wollte mal, das ist, wenn man dem König danken kann, ist doch
1: ja
0: sensationell.
1: Für ein bisschen Weizen.
0: Für Ascot oder das nächste, ne? Hier, Baden-Baden.
1: Ja, die Hüte, ne? Die Hutlage ist gesichert.
0: Und vielleicht, ich bin mir sicher, er kriegt einen speziell.
1: Ja, ein Danke, ein Dankeshut.
0: So ein Dankeshut auf jeden Fall.
1: Ja, kann er Geld sammeln.
0: Derzeit ist ja, vielleicht haben unsere Zuschauerinnen und Zuschauer das auch schon mitbekommen, jede Menge blaues Blut in Aachen unterwegs.
1: Ja, ja, es lief bei mir auch gerade zu Hause der Fernseher noch,
0: ja,
1: mit den Pferdchen. Ja, es die Reit-WM in Aachen läuft und da hat ja auch schon die Dressurmannschaft, die Deutsche, Gold geholt. Und ich fand interessant, wer so alles da war an gekrönten Häuptern zur Eröffnung vor allen Dingen. Also aus Dänemark kam hier Königin Mary, sieht ein bisschen mit dem braunen Kleid aus wie Pretty Woman. Du erinnerst dich an den
0: Film? Ich erinnere mich sehr gut.
1: War auch so ein braunes mit weißen
0: Roberts
1: Punkten. Aber sie hatte zwei Freundinnen dabei und war völlig entspannt. Mhm. Denn die offizielle sozusagen Entsenderin aus Dänemark war die Benedikte.
0: Zu ihrer
1: Linken. Das ist die Schwester der ehemaligen Königin Margrethe von Dänemark. Ah. Und die war quasi businessmäßig da und dann konnte die Mary einfach die anderen treffen.
0: Sie übernimmt immer noch offizielle Auftritte.
1: Ja,
0: cool.
1: Die trifft man häufig in Deutschland. Erkennen jetzt vielleicht nicht so viele, ja, ne? Aber doch, die ist schon mal unterwegs.
0: Okay.
1: Und dann hat sie natürlich auch die ganzen nordischen Länder, Königshäuser kennen sich ja, also Amalia der Niederlande, getroffen. Die war die Erste, die da war. Also die ist ja eine große Reiterin, seitdem sie 4 Jahre alt ist, sitzt die auf dem Pferd. Mhm. Hatte ja vor einem Jahr diesen Unfall gehabt, ne? Diesen Reitunfall, ist vom Pferd gefallen und hat sich den Oberarm gebrochen. Hat aber jetzt ganz jedem wirklich ihre Narbe gezeigt. Und guck mal, sie wurde in der goldenen Kutsche, wurde sie zur Tribüne gebracht. Ja, und da haben die sich alle getroffen. Ich sag mal, die Pferdemädchen waren da.
0: Ja.
1: Guck mal hier, sie war schon vorher da und hat die Pferde begrüßt und alle anderen Funktionäre.
0: Ja.
1: Und unter anderem war ja auch aus England Pferde, ne? Da war Sarah Tindall ist gekommen. Das ist die Tochter von Prinzessin Anne. Und Sarah Tindall sagte, ich bin vor 20 Jahren hier gewesen und habe gewonnen.
0: Wow.
1: Und deswegen,
0: selbst geritten.
1: Ja, die ist selbst geritten, genau wie ihre Mutter. Und sie wollte immer unerkannt bleiben. Also deswegen vielleicht auch die Sonnenbrille. Aber es ist ihr dann doch nicht gelungen.
0: Ich sag mal, das Gefährt ist jetzt nicht unbedingt so, als wenn man nicht erkannt werden möchte, das Beste.
1: Nee. Guck mal, da ist sie. Und von wem ich es jetzt nicht so gedacht hatte, ist Elena von Spanien. Das ist die Schwester von König Philippe. Die hat auch schon bei Reitturnieren teilgenommen.
0: Auch? Deswegen, auf dem internationalen Niveau?
1: Ja, ich weiß es nicht so ganz genau. Ja. Aber auf jeden Fall war sie dann da, ganz begeistert. Ich fand ihr Outfit interessant mit dem Hut und dieser. Na ja, guck mal, immerhin, die Blume passt zum Pferd. Ne?
0: Absolut. Und der Hut,
1: wird's nicht weggefuttert.
0: Der Hut am Ende noch zur Bluse. Also
1: ja,
0: von daher.
1: Die Elena war noch da. Ja, und die trafen sich dann auch alle in der Loge. Und von Deutschland dann noch Armin Laschet daneben und Dorothee Bär, unsere Bundesforschungsministerin. Ich fand das dann eine sehr wilde Mischung.
0: Verrückt. Ne? Und Norwegen war nicht am Start.
1: Nein, Norwegen, die sind ja immer nur beim Fußball unterwegs. Ist vielleicht nicht so die Reiter.

0: Das Reiterland, genau. Nee, die Thronfolgerin Ingrid Alexandra, die sind am Studieren. Also sie hat ja ihr Studium der Sozialwissenschaften in Sydney, nicht unterbrochen, aber die ist ja nach Hause gekommen wegen der Mutter, Mette Marit, die hat ja die Lungentransplantation gehabt und hat jetzt angefangen für ein Austauschsemester, ein Auslandssemester, kann man ja schlecht sagen, hier mit der Dekanin und Direktorin der Universität, studiert also jetzt dieses Wintersemester in Oslo. Mhm. Und es heißt schon, nee, die wird sich keine um Termine wird sich nicht kümmern, die soll sich aufs Studium konzentrieren. Und genauso ihr Bruder, Sverre Magnus.
1: Der ist ja hier bei uns.
0: Der kommt im Herbst nach Berlin. Also der studiert Wirtschaft an der London School of Economics. Das heißt, er wird in Lissabon sein, in Paris und in Berlin eben. Und auch er soll sich schön aufs Studium konzentrieren.
1: Mal gucken, wer ihn trifft in Berlin. Schöne Grüße.
0: Ja, ne, ob man den erkennt, der wird ja nicht in Tracht rumlaufen.
1: Wobei, aber so kann man, also man hat zumindest jetzt einen bleibenden Eindruck von ihm auf jeden Fall. Lass uns die Königlichen verlassen.
0: Ja.
1: Kommen zum Geld. Oder zum Fußball.
0: Zu viel Geld, ja.
1: Zu viel Geld.
0: Eine Hochzeit. Viel Geld und eine Hochzeit. Ronaldo hat ja geheiratet, Georgina. Und da war ja genau auf den Tag wohl ein Jahr nach der Verlobung. Das heißt, die sind 10 Jahre schon zusammen und ein Jahr waren sie verlobt.
1: Ja.
0: Und jetzt haben sie also gesagt, wir heiraten. Das heißt, die hunderte Fans haben sich gedacht, naja, der heiratet in seiner Heimat, also auf Madeira.
1: Ja.
0: Dann standen sie also zu Hunderten vor der Kathedrale in Funchal.
1: Woher wussten sie denn das Datum?
0: Ein Jahr nach der Verlobung, ne? Passte doch. Und dann standen sie da und dann kam auch ein Brautpaar raus und das waren ganz andere.
1: Nee.
0: Das war ein Pärchen aus Frankreich, die ausgewandert sind nach Madeira und sich dann wunderten, was machen diese vielen Fans hier? Und währenddessen war also Ronaldo mit seiner Georgina, die waren in Cascais, westlichste Stadt westlich von Lissabon. Und einfach zu Hause in seiner millionenteuren Villa, hat auch die Standesbeamtin einfliegen lassen. Und
1: also mit anderen Worten, ein ganz kleiner Kreis oder was?
0: Ja, man denkt bei einer großen Villa, Mensch, das wird eine tolle Party. Ja. Nein, ganz, ganz kleiner Kreis. Da waren also die 5 Kinder von ihm dabei. Sie haben ja zusammen, 2 Mädchen. Dann waren dabei ein Freund und ihre Schwester. Da war noch nicht mal seine Mutter und seine Geschwister waren nicht dabei. Es heißt, dass seine Braut sagt, nein, ich stehe nicht auf große Partys, ich mag es lieber privater. Aber so privat, vielleicht hatten die anderen keine Zeit, auf jeden Fall ist da auch keiner sauer. Auch nicht die Fans, die haben dann ja gepostet, ihre recht schlichten Eheringe, viel schlichter als der Verlobungsring und ein Herz. Und dann haben ganz viele das geliked, unter anderem auch die Mama von ihm.
1: Aber sehen die nicht ein bisschen gelangweilt aus, die Kiddies?
0: Ja, auf dem Foto vielleicht schon. Ja. Also, so eine Hochzeit kann auch Längen haben und die Fahrt dahin.
1: Mein Lieblingsfoto haben wir, glaube ich, noch nicht gezeigt. Oder habe ich es übersehen?
0: Ja, da sind sie mal mit den... Wer sieht besser aus? Hä?
1: Papa, wenn der Papa oder den Sohn immer mal zeigt, pass auf, du hast noch einen weiten Weg vor dir, ne?
0: Ja, er versucht schon ein bisschen. Ja, also Flitterwochen ist jetzt erstmal nicht.
1: Wobei, ich weiß ja nicht, ob das nicht ein Stück weit auch Selbstironie ist, oder?
0: Ja, aber...
1: Kann sich sehen lassen.
0: Ja, kann sich sehen lassen, ja. Kann gar nicht hingucken.
1: Deine Gedanken würde ich jetzt gerne wissen.
0: Nein. Kann auch weiter trainieren, finde ich.
1: Okay. Mit anderen Worten, die sind jetzt glücklich verheiratet. Machen sie denn Flitterwochen irgendwann?
0: Nee, also er muss wieder Fußball spielen.
1: Irgendwo.
0: Und nee. Ach, die haben ja eigentlich immer Flitterwochen, habe ich mir gedacht. Ne?
1: Auch nicht schlecht.
0: Millionen auf dem Konto und schicke Villa. Was brauchst du dann noch Urlaub?
1: Oh, ich hätte gerne und bräuchte noch.
0: Oder so, ja. Beides wäre schön.
1: So, aber für Sie haben wir jetzt noch einen sehr schönen 95. Geburtstag.
0: Oh ja. Marianne Koch.
1: Nächste Woche.
0: Wird nächsten Mittwoch 95. Ich finde das Wahnsinn, denn sie hat ja auch erst vor einem Jahr aufgehört zu arbeiten mit 94.
1: Das erinnert mich aber an einen Buchbinder, den ich kenne. Der hat gesagt, er will bis 90 arbeiten.
0: Oh.
1: Und dann nur noch halbtags.
0: Sehr gut, ja. Ja, und sie hat ja immer noch Gesundheitsberatung gemacht im Bayerischen Rundfunk. Und also sie ist ja erstmal Ärztin. Das war immer ihr Traum, ich werde Ärztin.
1: Ja.
0: Dann hatte sie so einen Nebenjob im Studio und da wurde sie quasi fürs Fernsehen entdeckt.
1: Ja.
0: Und hat Probeaufnahmen gemacht, das hat sie dann irgendwie auch interessiert. Dann hat sie gesagt, okay, wenn die mich haben wollen, ich unterbreche für 2 Jahre mein Studium. Daraus wurden 20 Jahre. Aber sie ist hinterher auch wirklich wieder hin und hat das Studium fertig gemacht und wurde ja auch Ärztin. Ja, so kennen natürlich viele sie. Ja, Was bin ich mit Robert Lemke, da saß sie ja auch in diesem Rateteam. Und dadurch hat sie große Bekanntheit auch erlangt.
1: Wir erinnern uns aber auch jetzt nochmal an ihre großartige Karriere. Eine Filmschauspielerin erster Güte, unter anderem in den 50er Jahren auch an der Seite von Kurt Jürgens.
2: Als 24-jährige Schauspielerin neben dem großen Kurt Jürgens. Sie überzeugt schon früh mit klarer Präsenz und jugendlicher Reife.
3: Sie lachen gar nicht?
4: Nein.
2: Marianne Koch ist erfolgreich im deutschen Wirtschaftswunderkino. Sie erspielt sich bald große Beliebtheit durch fröhliche Unbefangenheit und natürliche Unschuld.
4: Ich wünsche mein Kind.
2: Dabei hatte sie ursprünglich ganz andere Pläne mit sich. Sie war engagierte Medizinstudentin, als sie per Zufall vom Film entdeckt wurde. Das Medizinstudium musste warten. Mehr als 60 Rollen wird der junge Star spielen. ...1955 bekommt sie den Bundesfilmpreis für ihre Charakterstudie in Des Teufels General und erlebt eine Bilderbuchkarriere. Nach all ihren künstlerischen Erfolgen hierzulande bekommt sie auch ein Rollenangebot aus Hollywood. In Four Girls in Town mit dem Sohn von Charlie Chaplin und mit Rock Hudson. Jahre später überzeugt sie in Italien, darf neben Clint Eastwood in dem Western-Klassiker für eine Handvoll Dollar spielen. Marianne Koch schafft es, ganz undeutsch, eine kämpferische Mexikanerin überzeugend zu verkörpern.
1: Oh. Großes Drama, aber auch was Neues noch.
0: Ja, sie hat jetzt ein Buch rausgebracht, das heißt Mutig sein.
1: Ja.
0: Erinnerungen an abenteuerliche 95 Jahre. Das ist so wirklich leicht zu lesen, wer sich noch mal ganz schnell informieren will, mit vielen Fotos drin, wer sich informieren will über ihr Leben.
1: Ja, halt's mal auf.
0: Es ist hier so, da sieht man, da sind sie, da. Da sieht man so.
1: Jetzt in die Mitte, jetzt haben wir's.
0: Hier, sie in jungen Jahren mit ihren beiden Söhnen erfährt, ein Sohn ist mit 59 Jahren bereits verstorben.
1: Oh Mann.
0: Und ist so in Interviewform geführt. Und man erfährt zum Beispiel, dass sie erst mit 12 Jahren erfahren hat, dass dieser Mann neben ihrer Mutter nicht ihr leiblicher Vater ist, sondern sie hatte einen jüdischen Vater und den hat sie dann später auch kennengelernt. Der lebte dann in den USA und so weiter. Und ja, wir haben sie ja eben im Auto gesehen. Dann auch eine hübsche Anekdote drin, dass sie, also das Autofahren hat sie innerhalb von wenigen Minuten gelernt. In Amerika musste das sein. Und dann ja, ist sie einfach mal kurz hin und her gefahren. Also all solche interessanten Geschichten. Ihren Geburtstag wird sie mit der Familie feiern, klein, klein. Und Hund, Hunde hat sie immer.
1: Sie soll ihn genießen auf jeden Fall. Und am Mittwoch werden wir auf jeden Fall noch mal an sie denken.
0: Ja.
1: Haben wir jetzt schon ausführlich getan. Dank dir, Christina.
0: Sehr gerne.
1: So, und für Sie haben wir jetzt noch eine kleine kulinarische Weltreise, die man komplett ohne Flugticket erledigen kann. Das Ganze funktioniert in Mannheim, in Jungbusch. Dort führt eine kleine Stadtführung zu Falafel, Baklava, Pide und nebenbei auch in die Geschichten eines Viertels, das schon sehr, sehr lange von unterschiedlichen Menschen und auch unterschiedlichen Kulturen geprägt ist.
5: Mannheim-Jungbusch. Hafen, alte Industrie und jede Menge Geschichte. Tourguide Tim Fischer ist hier aufgewachsen und kennt das Viertel wie seine Westentasche.
6: Bevor es eben die elektrische Straßenbahn gab, gab es hier eben eine pferdegezogene Trambahn. 1901 wurde dann sozusagen das Ganze durch die elektrischen Straßenbahnen hinfällig.
5: Geschichte gibt's häppchenweise.
6: Hier stehen wir jetzt eben vor Bodis. Bodis wird unter anderem eben von Hassan, der uns gleich drin begrüßen wird, betrieben. Und Hassan ist ganz klassisch 2018 auf der Balkanroute über Syrien oder von Syrien nach Mannheim gekommen mit der Idee, hier dann am Ende in der Jungbusch-Straße bzw. dann am Ende in der Beilstraße eine Falafelbude aufzumachen.
7: Wir haben zwar schon genug Falafel in Mannheim gegessen, aber hier noch nie.
8: Um zu urteilen.
9: Ja, wirklich.
7: Der ist echt super lecker, saftig, fluffig.
5: Der Jungbusch war schon immer ein Viertel, in dem unterschiedliche Menschen und Kulturen zusammenkamen.
6: Wenn man an so Hafenstädte wie eben Hamburg oder auch Rotterdam denkt, kann man sich das vorstellen, wie das auch hier im Jungbusch war. Hier gab es halt sehr viele auch einfache Menschen, deswegen auch sehr viel im Bereich dann eben Kneipe, Glücksspiel, Rotlichtmilieu.
5: Heute zeigt sich die Vielfalt vor allem kulinarisch. Die nächste Station, die Bäckerei Sarai. Hier gibt es alles: Gebäck, Kuchen, Gözleme und Börek.
9: So, das ist Baklava, Blätterteigschichten, ungefähr 40 Schichten. 20 Schichten kommen, dann kommt eine gute Portion Pistazie drauf, auch türkisches Gold, ne?
5: Und nach süß kommt deftig.
6: Das sind, wie gesagt, ganz klassisch türkische Pide. Einmal mit Käse, einmal mit Fleisch. Das Buffet ist eröffnet.
5: Tim gestaltet seine Touren immer unterschiedlich.
6: Diese Möglichkeit zu besitzen, praktisch ohne eben eigentlich die Stadt verlassen zu müssen, eigentlich einen kulinarischen Urlaub machen zu können, das ist das, was ich hier sehr, sehr schätze.
5: Die Eat the World Touren gibt es auch in vielen anderen Städten. Sie eignen sich für Touristen genauso wie für Einheimische, die noch mal etwas Neues entdecken möchten.
1: Ja, und das war sozusagen nur die Vorspeise. 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Jetzt gucken wir mal gemeinsam, was in der Küche los ist. Mhm. Unser Vierfachkuchen ist so gut wie fertig.
10: Ja.
1: Aber wir wollen der Fruchtnote noch ein bisschen.
10: Ja, genau. Und
1: was Gutes tun.
10: Ich liebe die Brombeere.
1: Hammer, oder?
10: Die
1: darf ich noch eine naschen?
10: Ja, die sind so reif. Ich habe gerade eben welche für die Füllung halbiert. Und die schmilzen mir fast weg, weil die so saftig sind.
1: Braucht man nicht zu kauen.
10: Ganz, ganz toll. Ist fast schon Marmelade hier.
1: Ja.
10: Ist wirklich echt hervorragend. Und Mohnbrombeere ist ein Geschmackserlebnis. Erdig, säuerlich.
1: Aber das ist doch
10: ganz
1: auch mal eine schöne Idee. Einfach in ein Töpfchen und das auf dem Frühstückstisch.
10: Das kann man machen. Oder ich habe gerade überlegt, man könnte sich noch ein paar zurückhalten, die pürieren und noch als Klecks neben den Kuchen geben. Dann hat man noch mal.
1: Oder als Klecks auf die Sahne, wenn man noch möchte.
10: Oder als Klecks auf die Sahne. Großartig. So, bis wir da sind, muss aber noch ein bisschen was passieren.
1: Unbedingt.
10: Und wir haben Eier getrennt.
1: Ja.
10: Ich habe Eigelb mit Stärke und Zucker aufgeschlagen und parallel noch das Eiweiß aufgeschlagen. Gerne. Das kann man alles in der einen halben Stunde machen, während der Kuchen schon mal dort backt. Er backt.
1: Ja.
10: So,
1: das ist ja, ne? Geht beides, glaube ich, ne? Backt oder backt?
10: Ja.
1: Ich bin auch Team backt.
10: Ja, aber manchmal rutscht ein Back raus.
1: Ich kenne viele, die sagen backt.
10: So, dann haben wir nämlich hier diese Grundbasis, gell?
1: Ja.
10: Und dann kommt unser schönes Mousse dazu. Ich nenne es fast Mousse. Man kann es noch mal passieren, wenn die Kernchen jemanden stören sollten. Aber ich finde, die gehören mit dazu.
1: Ja.
10: So, und dann verfärbt sich das auch schon. Ganz wundertoll. Und ich mag es gerne, wenn Komponenten noch mal aufgegriffen werden.
1: Schmand?
10: In dem Fall ist es Schmand.
1: Lass mich raten.
10: So, und das ist schon, ja, die Schmandmasse.
1: Aber nur wegen des Aufgreifens der Komponente, nicht ein Schelm, der was anderes denkt.
10: Nein,
1: oder?
10: Natürlich nicht. Geschmack, Aroma, Fett ist natürlich nebensächlich so. Also,
1: ey, was
10: da muss ich mal kurz
1: Farbe.
10: Ein bisschen arbeiten hier. Ja, aber es ist eine tolle Farbe. Und dann kann ich hier meine halbierten Brombeeren, die ich mir noch zurückgehalten habe, ebenfalls mit reinmachen, sodass wir da noch mal ein Texturerlebnis haben, die nicht ganz zerkochen dann. Ne? So. Das ist die Masse, die ich gleich in meinen frisch gebackenen Kuchen reinmachen würde.
1: Unbedingt.
10: Im nächsten.
1: Ja.
10: Vorher brauchen wir aber natürlich noch unsere Streusel, denn wir brauchen ja auch den Streuselkuchen. So, dafür hole ich mir einmal die Butter.
1: Perfekt. Na? Kalt soll sie sein?
10: Sie soll, ja, sie war eben schon wieder ein bisschen weich. Deswegen, da wir dieses kleine Experiment mit dem Mürbeteig hatten, habe ich gedacht, ich stelle es doch noch mal kalt.
1: Okay.
10: So, einmal hier rein. Das ist so pomadig, nenne ich das.
1: Pomadig finde ich auch.
10: Pomadig, ne?
1: Ja. Wenn pomadig mal was Schönes ist, ne?
10: Ja,

0: In dem Fall was sehr Leckeres. Ein bisschen Backpulver mache ich noch mit rein. Und Vanillezucker. So, und das wird jetzt einfach, Hände sind gewaschen, das wird einfach zu Streuseln verknetet. Und dann haben wir die zwei Komponenten, die gleich unseren Kuchen ausmachen werden.
1: Sehr gut.
0: Genau, wir müssen noch ein bisschen warten. Weil
1: da ist man auch bei den Streuseln eher vorsichtig kneten, oder?
0: Ja, es kommt auf die Struktur der Butter an oder auf die Festigkeit der Butter. Und hier in dem Fall bin ich vorsichtig, sonst habe ich gleich doch meinen Mürbeteig.
1: Ja. Gibt es sonst noch einen besonderen Kniff bei den Streuseln?
0: Ich mache gerne ein bisschen Backpulver rein. Das bringt Lockerheit rein.
1: Ja.
0: Prise Salz ist immer gut, ne? Weil sonst ist es so ein flacher Buttergeschmack. Das also, finde ich extrem wichtig.
1: Und Backpulver und die Prise Salz, das merken wir uns auf jeden Fall.
0: Mhm. Und dann haben wir das.
1: Ich muss jetzt noch mal zurückkommen auf die Brombeere. Die ist ja eigentlich ein, wie soll ich sagen, ein Schlawiner.
0: Inwiefern?
1: Ja, weil sie so ein bisschen eigentlich ein Schwindler ist. Denn botanisch gesehen ist sie ja eigentlich überhaupt keine Beere. Und damit dann eigentlich eine Mogelpackung, wie ich finde. Aber auf der anderen Seite eine verdammt gesunde, darf man auch nicht vergessen. Und warum Sie auf jeden Fall im Sommer am liebsten jeden Tag eine Handvoll davon essen sollten, wir sagen es Ihnen.
2: Sie heißen zwar Brombeeren, sind aber keine. Botanisch gehören sie zur Familie der Rosengewächse. Jede kleine Kugel ist in Wahrheit eine eigene Steinfrucht. Zusammen bilden sie eine Sammelsteinfrucht. Die Brombeere wird auch Schwarzbeere oder Kratzbeere genannt. Über 2000 Unterarten gibt es allein in Europa. Zum Beispiel die Sorten Nest, Chester oder die besonders große Jumbo. Wodurch unterscheidet sich die wilde Brombeere von der gezüchteten?
3: Die Kultursorte tut man ja meistens dornlose Sorte sich aussuchen, ist einfach angenehmer zu pflücken. Die meisten haben die wilde Brombeeren immer sehr süß in Erinnerung, aber auch sehr weich und sehr klein. Die Kulturbrombeeren sind immer größer und meistens fester.
2: Brombeeren sind echte Urgesteine unter den Früchten. Früher hat man sie einfach im Wald gepflückt. Als die Menschen dann anfingen, eigene Gärten anzulegen, wurden vermutlich auch direkt die ersten Sorten gezüchtet. Wer die leckeren Beeren im Garten hat, weiß, sie wachsen rasant und überwuchern alles. Sie sind sogenannte Spreizklimmer. Sie verkeilen sich zwischen Ästen und anderen Pflanzen. Der Profi nutzt dafür ein stabiles Spalier, denn die Ruten schießen im Sommer meterweit in die Höhe. Erntezeit ist von Ende Juni bis September.
3: Die Brombeeren muss man immer schauen, dass es schön durchweg schwarz ist. Und man kennt, die Einzelbeere sollte immer prall, also vollreif sein. Und dann schmeckt auch die Brombeere. Dann weiß man schon, dass es schmeckt, bevor man sie probiert hat.
2: Brombeeren enthalten im Vergleich zu anderen Früchten sehr wenig Zucker, sind fett- und kohlenhydratarm. Sie sind echte Kraftpakete und reich an Vitamin C, E und K. Außerdem liefern die Beeren viel Kalium, Calcium, Magnesium und Eisen. Und die enthaltenen Ballaststoffe fördern die Verdauung. Die dunkle Farbe der Brombeeren entsteht durch Anthocyane, die Zellen schützen. Selbst die Blätter der echten Brombeere sind ein anerkanntes und traditionelles Heilmittel, etwa bei Durchfall oder Entzündungen. Brombeeren lieben sonnige bis halbschattige Standorte. Je mehr Sonne sie bekommen, desto süßer wird die Frucht. Besondere Ansprüche an Böden hat das Rosengewächs nicht. Aber Vorsicht beim Wässern. Die Beeren bestehen zu 88% aus Wasser. Sie müssen regelmäßig gegossen werden, mögen jedoch keine Staunässe. Brombeeren sind echte Sensibelchen und reifen nach dem Pflücken nicht mehr nach. Und Achtung, in Sachen Haltbarkeit machen die Beeren schnell schlapp.
3: Am Anfang von der Ernte sind die Früchte immer fester. Da kann man sie bis zu 5 Tage lagern. Es kommt ja immer darauf an, wie werden sie geerntet, ne? Wenn sie jetzt trocken geerntet werde, hebe sie immer besser, wie wenn sie, wenn man jetzt hier ist Freiland und dann regnet, dann würde sie im Regen geerntet, dann hebe sie maximal immer einen Tag.
2: Frisch vom Strauch ist die Brombeere natürlich unschlagbar lecker. Aber sie ist auch ein absoluter Allrounder in der Küche. Durch ihre feine Säure eignet sie sich perfekt für die Herstellung von Gelee und Marmelade. Oder als Clou im lila Brombeersmoothie.
1: So, und jetzt langsam aber sicher gehen wir mit unserem Vierfachkuchen auf die Zielgerade. Vielleicht sind ja der ein oder die andere dazugestoßen jetzt erst. Also, was haben wir alles schon fertig gemacht? Wir haben den
0: kongenialen Mürbeteig gemacht.
1: Absolut.
0: Ja. Ja. Wunderschön wird der. Da haben wir einen 1 cm hohen Rand hochgezogen.
1: Dann haben wir einen wunderschönen Mohnschmand
0: Pudding.
1: Pudding gemacht.
0: Gekocht.
1: Genau. Dann kommt unsere wunderbare Fruchtmasse.
0: Ja, mit ganz, ganz tollen, saftigen, schönen Brombeeren, die fast ein Püree, ein Kompott.
1: Genauso wie die Mohnmasse im Schmandmantel daherkommt. Und dann machen wir auch noch einen Streuselkuchen oben drauf.
0: Richtig.
1: So, du hast die Streusel fertig, der Kuchen kann gleich raus.
0: Der Kuchen kann raus. Wir können mal gucken. Also es duftet auf jeden Fall schon
1: wunderbar.
0: Und du
1: hast gesagt, ich soll noch ein paar Brombeeren aufschneiden.
0: Ich finde es einfach lecker nachher für oben drauf noch. Und dann können wir pro Teller vielleicht noch 2-3 verteilen.
1: Ah, die sind aber schon wirklich.
0: So, wenn du schaust. Du hast ja eben gemeint, dass die Masse etwas viel ist.
1: Jo, aber passt.
0: Ist genau richtig hier. Die ist noch leicht. Also sie ist schon,
1: aber wirklich schon sehr, ne?
0: Ja, sind sehr saftig. Also die kann man am besten pur essen. Ich habe aber natürlich noch vor, hier unsere schöne lilafarbene Schmandmasse oben drauf zu setzen.
1: Ja.
0: So. Ungefähr eine halbe Stunde war jetzt der untere Teil des Kuchens im Ofen bei 180 Grad. Mhm. Und jetzt kommt einmal diese ganze Schmandmasse oben drauf.
1: Ja.
0: Und da versuchen wir, relativ zügig zu sein. So, danke dir. Damit wir diesen Backprozess nicht unterbrechen. Mhm. Ich versuche es einmal ein bisschen zu schütteln.
1: Sehr gut.
0: So, damit wir eine gleichmäßige Oberfläche haben. Und dann habe ich hier meine schönen Streuselchen immer mit der Hand davor, dass nichts runterfällt. Und kann das hier einmal drauf verteilen. Und da kann man natürlich auch selber entscheiden, wie groß die Streusel sein müssen.
1: Ja.
0: Na, man könnte jetzt sogar auch.
1: Würde man die Gehälfteten aber erst drauf machen, wenn er dann noch mal im Ofen war, oder?
0: Ja, würde ich sagen, weil die verbrennen uns sonst oben.
1: Wären dann später schon mal fertig, auf jeden Fall.
0: Mhm. So, genau.
1: Sieht doch gut aus.
0: Ich finde auch, es ist herrlich.
1: Doch langsam, aber sicher schon mal. Soll ich mal hier?
0: Ja, gerne. Guck mal, wie üppig. Das ist doch toll.
1: Ey, das ist.
0: Also, ich finde, da läuft mir jetzt schon mal das Wasser im Mund zusammen.
1: Vor allen Dingen hier. Jedes Stück alleine.
0: Ist schön, ne?
1: Hammer.
0: So, jetzt schauen wir einmal.
1: Ein bisschen schöner hier.
0: So. Und jetzt braucht er ungefähr noch mal so eine halbe Stunde. Und dann finde ich den sogar fast noch am leckersten lauwarm.
1: Wobei ich glaube, ich bin im Sommer jetzt gerade eher der Team kalt.
0: Könnte auch sein, dass es den Körper, dass die Außentemperatur dann gar nicht mehr so wahrgenommen wird, wenn man das etwas wärmer isst.
1: Madame, dann würde ich vorschlagen.
0: Merci.
1: Ich bitte nach euch.
0: Ja, ne?
1: Unser Café der Teebistro.
4: Wunderbar. Oh, das sieht doch
0: Bonjour,
4: gut
0: Madame.
4: Aus. Ich liebe Brombeeren.
1: Oder?
0: Ja.
1: Vielleicht ganz wichtig noch mal vorne rein. Mhm. Auf kaffee-der-tee.de finden Sie jetzt schon natürlich dieses wunderbare Rezept des Brombeer-Mondkuchens. Und dann landet es natürlich dann auch noch auf der Café der Tee-App. Also von daher zwei wunderbare Ausspiele. Wunder.
4: So frisch.
0: So frisch. Und diese Brombeer-Cremeschicht, Schmandschicht, die ist richtig fluffig, so schön, ja, so schön pastös wie die saftigen Brombeeren.
4: Und Brombeeren erinnern mich immer an meine Tante, Lala. Warum? Die hatte immer Brombeeren gesammelt. Mhm. Früher, da war ich als Kind immer da. Dann gab es immer Brombeermarmelade.
0: Ach was.
4: Deswegen, Brombeeren sind...
1: Aber was ich, was ich an dem Kuchen wirklich toll finde, ist, du schmeckst die verschiedenen Kuchen. Ne?
0: Mhm.
1: Du hast einen Moment lang wirklich den Mondkuchen im Mund.
0: Mhm.
1: Dann hast du diese Brombeermasse. Dann spielt irgendwann der Streusel noch mal mit rein.
4: Das passt.
0: Ja.
1: Also es ist so ein Wechselspiel.
0: Mhm.
1: Läuft.
4: Eine schöne Frische.
0: Ja, finde ich auch.
1: Mhm. Jetzt lass uns, wir haben ja gerade schon mal kurz drüber diskutiert. Bist du Team kalt oder könntest du dir lauwarm vorstellen?
4: Ich frühstücke sogar seit einiger Zeit warm. Ja, ja, das ist gesund. Und das, also Eiswürfel lutschen bringt, glaube ich, nichts für die Körpertemperatur.
1: Ich will doch kein Eiswürfel
4: lutschen. Aber warm ist gar nicht schlecht. Deswegen lauwarm ist, glaube ich, wunderbar.
1: Also irgendwie, du denkst manchmal relativ schwarz-weiß, oder?
4: Nein, ich habe Erfahrung.
0: Wir müssen einfach mit dir mal einen lauwarmen Kuchen essen.
4: Ja, eben. Wir sind uns einfach einig,
0: aber auch klug.
4: Und du hast es noch nicht versucht.
1: Ich nehme die Herausforderung an.
0: Du kannst dich weiterbilden.
1: Ich freue mich auf die Weiterbildung.

0: Und hilft ja manchmal bei einer Frage, ne, wenn man das Programm gut kennt. Wir haben 5 Minuten Zeit. Herr Reber, Sie fangen bitte an.
1: 7, bitte.
0: Einmal die 7 für Herrn Reber. Wer für ein Amt designiert ist, ist der Bedeutung nach dafür ungeeignet, davon zurückgetreten oder dafür vorgesehen?
1: Dafür vorgesehen.
0: Das ist die richtige Antwort, die auf diese Frage vorgesehen ist. Von daher 30 Euro für Sie.
1: Danke.
0: Herr Bulling.
2: Ich würde die 8 nehmen.
0: Die Nachbarfrage gerne zu Ihnen für 61 Euro. Wann fand die Völkerschlacht bei Leipzig statt? 1413, 1613 oder 1813?
2: Da muss ich raten. Ich würde sagen 1613.
0: Schade, Sie hatten fast die richtige Antwort auf den Lippen. 1813, und das ist das Denkmal dieser Völkerschlacht. Schade, aber ist ja erst der Anfang des Spiels. Herr Reber.
1: Die Nummer 1, bitte.
0: Und ich frage Sie, auffälliges Schminken und Kleiden nennt man umgangssprachlich versemmeln, aufbrezeln oder erwecken?
1: Aufbrezeln.
0: Ja. Weg, Semmel oder Brezel. Jawohl. Herr Bulling.
2: Ich würde die, ich sehe gerade kein Bild, Moment.
0: Ja. 2 bis 6 oder 9 bis 12?
2: Dann nehmen wir die 12.
0: Jawohl, komm. Textilien, die empfindlich und meist synthetisch sind, bezeichnet man als anspruchslos, genügsam oder pflegeleicht?
2: Puh, pflegeleicht.
0: Ja, natürlich. Da gibt es ja ein extra Waschprogramm für.
2: Ja. Ich bin nicht der Wascher.
0: Haben wir jetzt gemerkt. Herr Reber.
1: Die Nummer 12, bitte.
0: Nein, die ist weg.
1: Dann nehmen wir die 11.
0: Die gebe ich Ihnen sehr, sehr gerne. Wie heißt das Land in Michael Endes Roman Die unendliche Geschichte? Mordor, Phantasien oder Narnia?
1: Bertha.
0: Phantasien, natürlich. Und schon geht der Spielball zurück an Herrn Bulling. 2 bis 6 oder 19?
2: Die 9.
0: Na gut, machen wir. Ahrtaler Köksche heißt eine alte Sorte der Äpfel, der Trauben oder der Stangenbohnen? Das ist eine
2: Äpfel.
0: Nee, vermutet man, ne? Wegen Cox Orange. Ja. Aber es sind leider die Stangenbohnen. Sie haben echt Pech heute.
2: Ach, nix.
0: Gut. Herr Reber, 2 bis 6 oder die 10?
1: Dann nehmen wir die 2, bitte.
0: Und wir halten uns jetzt ein bisschen ran. Welche Zutat gehört in den Brombeerkuchen von Lucia Kranz? Mohn, Kokosraspeln oder Marzipan?
1: Mohn.
0: Jawohl, richtig. Spielball zurück, direkt an Herrn Bulling.
2: Die 10.
0: Die 10. Ah, super. Sie spielen direkt gut mit. Was zählt zu den Steinfrüchten? Die Kokosnuss, die Haselnuss oder die Walnuss?
2: Steinfrüchte. Machen wir die Haselnuss.
0: Oh Mann, es läuft nicht, ne? Wenn es nicht läuft, dann läuft es nicht. Die Kokosnuss. Schade, schade, schade. Herr Reber, 3 bis 6.
1: Dann nehmen wir die 3.
0: Ja, da kommt die 3. Was ist eine Alveole? Ein Ohrknorpel, ein Augenknochen oder ein Zahnfach?
1: Zahnfach.
0: Das ist richtig. Es ist auch das Lungenbläschen, aber es ist eben auch dieses Zahnfach. Herr Bulling, 4, 5, 6.
1: 6.
0: Die 6 kommt. Und der Joker für Sie. Herr Reber, wir drehen direkt weiter. 4 oder 5?
1: 5, bitte.
0: Ja, sehr gerne. Beim legendären Südwest-Derby trifft am morgigen Spieltag der 1. FC Kaiserslautern auf den VfB Stuttgart, den Karlsruher SC oder den SC Freiburg.
1: Den Karlsruher SC.
0: Und wer gewinnt?
1: Ich glaube, sie spielen unentschieden.
0: Okay, wir werden das beobachten.
1: Gut.
0: Herr Bulling, der Ehre halber, spielen wir jetzt noch die 4, oder?
1: Ja.
0: Wo findet man einen Stoßfänger? An Autos, im Fechtsport oder in der Küche?
2: Stoßfänger.
0: Ja.
2: Fechtsport.
0: Nee, ganz einfach. An Autos.
1: Jawohl.
0: Ja, wenn noch

0: kein Glück da ist, kommt noch Pech dazu, ne?
1: Ja.
0: Aber Sie gewinnen unsere Kaffee- oder Teetasse.
1: Okay, danke.
0: Ich danke herzlich fürs Mitspielen und Herr Reber, wir feiern Ihren Sieg. 160 Euro.
1: Vielen Dank.
0: Ja, ganz herzlichen Dank. Es war ein sehr angenehmes Spiel mit Ihnen beiden und wie überhaupt es eine sehr schöne Woche war mit allen, die vielleicht die ganze Woche mit dabei waren. Und nächste Woche, da wartet dann meine Kollegin Evelyn König hier auf Sie. Und die hat dann die besten Himbeeren für den Garten für Sie. Volker Kudel lädt dann auch noch ein zu einer wunderbaren Gartensprechstunde. Und Mira Maurer bereitet Ihnen dann eine Zucchini-Blätterteig-Tarte-Tatin zu. Und dann wird Evelyn König auch noch Vater und Tochter bei sich haben und damit zwei Geigenbauer aus Ravensburg. Das ganze Kaffee der Tee-Team wünscht ein schönes Wochenende. Und jetzt ganz viel Spaß mit den Geschichten, die jetzt auf Sie warten aus Ihren Regionen. Einen schönen Abend dabei.
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0: Guten Abend, herzlich willkommen zum aktuellen Bericht am Freitag. Der heißeste Tag der Woche liegt hinter uns. Die Hitze macht den Feuerwehren viel Arbeit. Gestern hat es in Ottweiler auf einer großen Fläche gebrannt, aber dennoch sind einige Menschen immer noch unvorsichtig. Die erste Schulwoche nach den Ferien ist auch vorbei. Wie klappt der Unterricht in überhitzten Klassenräumen? Und die Landwirte kriegen kaum Ertrag in die Scheunen. Wir waren bei einer Noternte dabei. Bei Rubenheim brennt gerade ein Waldgebiet. Etwa 6 Hektar stehen in Flammen. Erst gestern hat es in Ottweiler gebrannt, auf einer Waldfläche zwischen Steinbach und Ottweiler in der Nähe des Wingertsweiers. Die Feuerwehren aus den Landkreisen Neunkirchen und St. Wendel waren dort fast 24 Stunden im Einsatz. Bei dieser Trockenheit bekommen sie derart große Brände nicht so schnell in den Griff. Felix Schneider berichtet.
1: In tiefem Schwarz ist der ausgebrannte Bereich aus der Luft gut sichtbar. Die Behörden sprachen zunächst von einer fast 10 Hektar großen brennenden Waldfläche. Nach genaueren Messungen geht die Feuerwehr nun von etwa 3,6 Hektar Wald zwischen Ottweiler und Steinbach aus. Nach etwa 22 Stunden war der Einsatz beendet. Über 500 Einsatzkräfte dämmten seit Donnerstagnachmittag die Ausbreitung der Flammen ein.
2: Zu Beginn war der Waldbrand aus großer Distanz zu sehen, eine sehr große Rauchsäule stieg über dem Waldgebiet auf und war aus weiten Teilen des Umlandes gut zu sehen. Wegen der enormen Rauchentwicklung wurde vorsorglich auch eine Bevölkerungswarnung über die verschiedenen Warn-Apps wie Nina und Katwan ausgelöst, sowie auch über den Rundfunk. Anwohner im Umfeld wurden gebeten, Fenster und Türen geschlossen zu halten, Klimaanlagen und Lüftungen auszuschalten.
1: Wegen der raschen Ausbreitung des Feuers mussten ein Campingplatz sowie eine Gaststätte evakuiert werden. Ein Übergreifen des Feuers auf die Wohngebäude konnte die Feuerwehr verhindern. In Bereichen, wo es für die Einsatzkräfte zu gefährlich war, nutzte die Feuerwehr 3 Wasserwerfer zum Löschen.
2: Ein Vegetationsbrand an einem Hochsommertag mit Temperaturen jenseits der 35 Grad zehren enorm an der Füße von uns Einsatzkräften. Es ist sehr belastend, deswegen gehört es leider auch mit dazu, dass es zu Hitzeerscheinungen kommt, dass Einsatzkräfte ihren Einsatz kurzfristig unterbrechen müssen, um sich zu erholen. Deswegen ist es sehr, sehr wichtig, sehr früh im Einsatz schon entsprechend Versorgung für die Einsatzkräfte bereitzustellen.
1: Bei den Löscharbeiten wurden mehrere Feuerwehrleute verletzt. Eine Person musste im Krankenhaus versorgt werden. In den Mittagsstunden begann der Rückbau. Die Einsatzkräfte müssen jetzt noch ihre Materialien reinigen. Zur Brandursache konnte die Polizei noch nichts sagen.

0: Und mit dabei in Ottweiler war auch der Landesbrandinspekteur Timo Meyer. Und der ist jetzt bei uns im Studio. Schönen guten Abend, Herr Meyer.
1: Guten Abend.
0: Man hat im Moment den Eindruck, überall an allen Ecken und Enden brennt es. Allein in St. Wendel, letztes Wochenende im Kreis St. Wendel, waren es 15 Brände. Was ist denn Ihre Einschätzung der Situation?
1: Also das ist so, in der Tat ist so, ich bin jetzt 10 Jahre im Amt als Landesbrandinspekteur und kann sagen, diese Häufigkeit, Intensität und Größe von diesen Bränden hatte ich überhaupt keine vergleichbaren Zahlen die letzten 10 Jahre darlegen können. Und ich habe auch mit meinem Vorgänger damals mal nachgeschaut. Also da gab es auch nichts Vergleichbares in dieser Intention.
0: Also wenn man jetzt sieht, wir haben auch eben gehört, das ist eine unheimliche Belastung für die Leute, für die Feuerwehrleute, die da auch ständig irgendwo auch im Dauereinsatz sind. Wie gut ist denn die Feuerwehr gerüstet für solche Einsätze?
1: Also die Feuerwehr saarlandsweit gesehen grundsätzlich sehr gut gerüstet. Was vor Ort fehlt, kann halt beigezogen werden. Das hat man jetzt hier auch gesehen, dass andere zusammengearbeitet haben. St. Wendel mit Rheinland-Pfalz, Rheinland-Pfalz mit St. Wendel oder auch Neunkirchen mit St. Wendel, Neunkirchen mit dem Saar-Pfalz-Kreis. Also es wird zusammengearbeitet mit der Manpower wie auch mit den Gerätschaften.
0: Sind die Gerätschaften denn fit genug?
1: Die Gerätschaften sind überwiegend auf dem aktuellen Stand. Es wurde letztes Jahr seitens des Landes in Paket geschnürt mit 11 Millionen Euro.
0: Für den Bevölkerungsschutz.
1: Und da ist auch einiges da reingeflossen.
0: Wenn man jetzt guckt, ein Kollege von Ihnen hat am Wochenende gesagt, die Brandursache ist in den meisten Fällen nicht, dass sich irgendwas von selber entzündet, sondern das ist entweder Brandstiftung oder eben Fahrlässigkeit.
1: Das ist in der Tat so. Also die Wahrscheinlichkeit Selbstentzündung ist schon fast auszuschließen. Sie ist möglich, aber sehr gering Wahrscheinlichkeit. Die Menschen sind oft irgendeiner Form, auch immer fahrlässig etc. pp. Auswirkungen. Ich habe einen gesehen auf einem Moped sitzen, der hat geraucht beim fahrenden Moped und nebendran war der Fahrzeugstreifen, der Fahrbahnrand. Und man weiß nicht, was passiert wäre, wenn er die Zigarette verloren hätte und sie wäre in die Vegetation gefallen.
0: Naja, wahrscheinlich hat er auch keinen Aschenbecher an seinem Moped.
1: Also, ich schließe es mal aus.
0: Also das heißt also, die Warnung davor, aufmerksam zu sein, die wird auch nicht nachlassen, wenn die Hitze nachlässt, oder?
1: Es ist halt in der Tat so, dass man sagen kann, Tage wie heute, 40 Grad fast, dass die Menschen aufmerksam sind, weil sie selbst spüren, wie heiß es ist. Aber wenn es jetzt angenehme 5, 26 Grad sind, fängt man an, die Familie einzuladen und zu grillen. Aber die Vegetation ist trotzdem über die Wochen hinweg ja gleich trocken. Also die Temperatur ist nur das subjektive halt Gefühl des Menschen, dass er sagt, ich muss aufpassen. Und wenn es dann entspannt wird, wird man auch nachlässig. Und dann kommt die Fahrlässigkeit.
0: Aber die Trockenheit ist immer noch da. Wie ist denn das mit Leuten, die in der Nähe von Feldern oder Wäldern wohnen? Also ich kenne ein paar, die sind jetzt schon ganz nervös und fragen sich, ob sie schon mal alles packen sollen für eine eventuelle Evakuation.
1: Also so BBK hat ja auch Papiere rausgepackt, dass man immer vorbereitet sein soll für einen Vorfall, Stromausfall etc. pp. Das Land hat ja Fachreferat gegründet, die Abteilung F gegründet, hat der Minister das ja vorangebracht, hat Bevölkerungsschutz. Wir sind da auch halt beraten zur Seite. Und die Tasche packen, Personalausweis, Führerschein, Schlüssel, Versicherungspapiere, Kontoauszüge, was auch immer, das sollte man immer parat haben. Und sollte ich da halt informieren, was man so braucht.
0: Und was mache ich denn, wenn ich wirklich sehe, oh ja, jetzt kommt das Feuer näher? Also natürlich fliehen, aber kann ich dann noch was anderes machen erstmal?
1: Grundsätzlich ist das so, das Feuer ist ja nicht direkt da. Wenn man merkt, man hat in der Nachbarschaft ein Einsatzgebiet, wo nur nicht geräumt wird, wenn wir merken, es könnte die Gefahr sein, wird geräumt und informiert. Aber es ist nie verkehrt, dann proaktiv den Schlauch mal in die Hand zu nehmen und den Garten halt zu bewässern und feucht zu halten, um einfach schon ein bisschen vorbereitet zu sein. Und wenn jemand Pool etc. pp. Hat, wo entsprechend viel Wasser drin ist, sind wir auch immer dankbar, wenn sich jemand auf sich aufmerksam macht, dass wir vielleicht da sogar eine Wasserentnahme machen können, falls vor Ort nicht genug Wasser zur Verfügung wäre, im ersten Moment. Ansonsten bringen wir ausreichend Wasser über Fahrzeuge und so fort.
0: Herzlichen Dank, dass Sie bei uns im Studio waren. Dankeschön.
1: Danke für die Einladung.
0: Das Interview mit Timo Meyer haben wir heute am Nachmittag aufgezeichnet. Früher, da gab es das noch, das Zauberwort im Sommer. Hitzefrei. Um 10 Uhr wurde gemessen und wenn dann das Thermometer mindestens 23 Grad im Schatten anzeigte, ging es nach der 4. Stunde nach Hause oder ins Freibad natürlich. Seit dem Schuljahr 2006/2007, also seit 20 Jahren, gibt es das nicht mehr. Hitzefrei ist abgeschafft. Die Schulen müssen selbst entscheiden, wie sie mit der Hitze umgehen. Und das ist manchmal gar nicht so einfach. Moritz Grenner hat sich eine Schule rausgesucht.
2: Zweite Schulstunde in der Johann-Hinrich-Wichern-Schule in Saarlouis. Das alte Sandsteingebäude der Förderschule hat sich über die letzten Tage kontinuierlich aufgeheizt. Vor allem die Klassen im dritten Stock leiden unter den hohen Temperaturen.
3: Jetzt ist es 9.35 Uhr. Wir haben hier in der Klasse jetzt schon 30 Grad. Wenn man sich die Klassenräume betrachtet, es sind sehr hohe Räume, die sich langsam aufheizen und dennoch wird es 12 Uhr hier 35, 36 Grad warm sein. Also Unterricht ist dann gar nicht mehr möglich.
2: Die 11 Klassenräume der Förderschule sind mit Jalousien verdunkelt, die Schulstunden verkürzt und ab der zweiten Stunde geht es ins Schwimmbad. Die heißen Temperaturen in den Klassenräumen bedeuten für die Lehrerinnen und Lehrer kreativ werden.
4: Wenn es sehr warm ist, müssen wir uns halt überlegen, was wir mit den Kindern machen. Dann gehen wir raus, gucken, dass wir im Schatten Wasserspiele machen. Ich habe heute zum Beispiel organisiert, ich habe von zu Hause einfach Wasserpistolen mitgebracht. Oder wir machen dann so einen kleinen Wasserparcours, dass wir uns irgendwie ein bisschen abkühlen können.
2: Nach Angaben der Deutschen Allianz Klimawandel und Gesundheit können Kinder bis zum 14. Lebensjahr Wärme über das Schwitzen noch nicht so gut abgeben wie Erwachsene. Bei über 30 Grad im Klassenzimmer ein weiterer Faktor.
5: Es ist so warm, wir können uns nicht mehr richtig konzentrieren in der Klasse, weil es immer so warm ist und wir schwitzen halt auch ohne Ende. Und das fällt uns halt immer schwer, dann im Unterricht teilzunehmen und richtig aufzupassen.
2: Durch die Lage in der Innenstadt der Schule kann der Unterricht nicht nach draußen verlegt werden, da die Flächen versiegelt oder nur teilweise im Schatten liegen. Die Schülerinnen und Schüler wünschen sich deshalb eine schnelle Lösung gegen die hohen Temperaturen.
5: Zum Beispiel so ein Ventilator oder so eine Klimaanlage in jeder Klasse.
2: Für Schulleiter Markus Schöpp ist das aber nur schwer umsetzbar. Das Schulgebäude steht unter Denkmalschutz. Der Einbau einer Klimaanlage sei deshalb sehr teuer. Ventilatoren stellen laut Schöpp in seiner Förderschule ein zu hohes Verletzungsrisiko dar.
3: Die Maßnahmen gegen die Hitze sind sehr eingeschränkt. Es gibt nicht viele Maßnahmen. In der Schule selbst hat man kaum Möglichkeiten, gegen Hitze anzukämpfen. Fenster öffnen nutzt nichts. Draußen ist es noch wärmer, sodass wir auf andere Möglichkeiten angewiesen sind. Wir schauen, dass wir die Schüler bis 1 Uhr betreuen, aber die Betreuungsmöglichkeiten sind dann extern. Die Kleinen, Erst- und Zweitklässler, gehen häufig in den Stadtgarten, in den Wasserspielplatz, die Großen in die Schwimmbäder in der Umgebung.
2: Der Lehrerverband begrüßt weiterhin die Entscheidung, dass der Hitzefreierlass im Saarland aufgehoben wurde. Somit können die Schulen selbst entscheiden, wie sie mit den hohen Temperaturen umgehen. Trotzdem brauche es dafür Sicherheit vom Bildungsministerium.
6: Wir brauchen Flexibilität, und zwar organisatorische Flexibilität und pädagogische Flexibilität in solchen Situationen. Die haben wir aktuell und das ist gut. Gleichzeitig brauchen wir aber auch Rechtssicherheit. Die Schulleitungen müssen ganz genau wissen, was sie dürfen, was sie selbst beschließen können, was sie umsetzen können und wo sie sich rückkoppeln müssen mit der Schulaufsicht.
2: Das Bildungsministerium verweist auf den bestehenden Schulfahrtenerlass.
7: Selbstverständlich sind Schulen und Kinder versichert, wenn sie den Lernort Schule verlassen und beispielsweise einen anderen Lernort aufsuchen. Diese Regelungen sind klar im Schulfahrtenerlass oder am Wandertag, dort, wo es auch darum geht, andere Standorte zu besuchen, geregelt.
2: Nach Angaben des Ministeriums sollen die Schulen über Förderprogramme unterstützt werden. Das Schulbauprogramm Baustein fördert unter anderem auch Hitzeschutzmaßnahmen. Dort liegen rund 230 Millionen Euro im Topf.
0: Seit 10 Tagen hat es bei uns nicht mehr nennenswert geregnet. Zuletzt war das am 3. August. Und davor war es auch schon wochenlang trocken. Da wächst kaum noch was auf den Feldern. Der Deutsche Bauernverband rechnet vor allem in Süddeutschland mit einem kompletten Ernteausfall bei einigen Pflanzen, unter anderem beim Mais. Herbert Mangold war bei einer Noternte auf dem Breitscheider Hof im Bliesgau, wo man versucht zu retten, was zu retten ist.
8: Volle Kraft voraus heißt es auf den Maisfeldern in der Nähe von Breitfurt. Der Mais ist noch nicht reif. Trotzdem muss er vom Feld, damit er kein Trockenfutter wird. Normalerweise müssten die Pflanzen jetzt deutlich über 2 Meter hoch sein. Doch die lange Trockenzeit und die Hitze haben die wärmeliebende Pflanze an ihre Grenzen gebracht.
9: Dieses Jahr ist alles ein bisschen speziell. Je nachdem, wo Regen war, wo kein Regen war. Man sieht es ja, die Bestände sind total unterschiedlich. Aber generell eine frühe Ernte dieses Jahr. Nur das Pflanzenmaterial, das macht halt nur satt, aber hat keine Energie für die Kühe und kann nicht gut umgewandelt werden in Milch dann.
8: Die diesjährige Maisernte ist ein Reinfall. Normalerweise kann Landwirt Michael Schreiner pro Hektar rund 45 Tonnen ernten. Jetzt sind es teilweise nur 20. Hauptproblem sind die Maiskolben. Die Körner liefern einen großen Teil der Energie, die die Rinder später über die Futtersilage aufnehmen.
10: Der Kolben ist halb so groß. Teilweise ist der Kolben auch gar nicht voll gefüllt mit Körnern. Und das führt natürlich dazu, dass der Stärkegehalt nachher in der Maissilage für die Rinder deutlich geringer ist und die Silage eine geringe

0: Energiegehalt oder geringere Energiedichte zur Verfügung stellt.
1: Weniger Körner, weniger Stärke, weniger Energie. Bereits jetzt muss Michael Schreiner auf Futtervorräte zurückgreifen, die eigentlich für den Winter gedacht waren.
0: Es ist so, dass die Tiere, die auf der Weide sind, die Weide auch komplett abgeweidet sind und verdorrt, so wie man das hier sieht. Also es ist fast wüstenähnliche Situation hier und somit müssen die Tiere natürlich mit dem Futter, was schon geerntet ist und was eigentlich für den Winter gedacht war, dann jetzt schon gefüttert werden.
1: Trotzdem hat der Landwirt keine Angst, dass das Futter in diesem Jahr nicht reicht. Er hat sich auf Ernteausfälle eingestellt und Vorräte angelegt.
2: Ich denke, alle größeren Betriebe haben sich in den letzten Jahren darauf eingerichtet, einen gewissen Futtervorrat vorzuhalten, weil es schon die Tendenz zeigt, dass Sommer immer trockener werden und dadurch die Häufigkeit an Jahren, an denen weniger geerntet wird, zunimmt.
1: Vorräte werden damit immer wichtiger. Nicht mehr nur als Reserve für einen schwierigen Winter, sondern als Absicherung für mehrere Trockenperioden. In den vergangenen beiden Jahren hat diese Strategie funktioniert. Jetzt hofft Michael Schreiner vor allem auf Regen.
3: Jetzt mal im Ernst. Da fragen sich bestimmt welche, wer ist denn so irre, bei diesen Temperaturen über 5 Kilometer zu laufen, also zu rennen? Ganz schön schnell waren die da unterwegs, gestern beim Firmenlauf in Dillingen. Bei 34 Grad im Schatten. Rund 7000 hatten sich angemeldet. Für sie gab es Regen, Duschen und auch sonst viel Wasser. Offenbar geht das, wenn man gut trainiert ist. Mehr dazu gleich. Erstmal die Nachrichten und die hat Florian Possinger für Sie.
4: Guten Abend. Unter der Hitze und Trockenheit im Saarland leiden auch die Wildtiere. Landesjägermeister Schneider sagte dem SR, vor allem Rehe seien betroffen. Sie nehmen ihre Flüssigkeit zu einem großen Teil darüber auf, dass sie feuchtes Grünzeug fressen. Laut Schneider sind bereits mehr Wildtiere verendet als in den vergangenen Jahren. Wegen der starken Sonneneinstrahlung steigt im Saarland die Ozonkonzentration in der Luft über die Grenzwerte. Zum ersten Mal seit 4 Jahren. Zu viel Ozon kann bei empfindlichen Menschen zu Atemwegsreizungen führen. Das entsteht bei diesem Wetter durch komplexe chemische Prozesse aus Abgasen, zum Beispiel von Autos.
1: CISPA-Gründungsdirektor Michael Backes geht juristisch gegen seine Freistellung vor. Sein Anwalt hat dem SR bestätigt, dass er einen entsprechenden Antrag auf einstweilige Verfügung beim Landgericht Saarbrücken eingereicht hat. Backes wolle erreichen, dass er wieder als wissenschaftlicher Direktor eingesetzt werde, so sein Anwalt. Seit mehr als 7 Wochen ist der Gründungsdirektor freigestellt, weil der Verdacht besteht, dass sensibles Forschungswissen nach China abgeflossen sein könnte. Laut Backes Anwalt sind vom eingesetzten Sonderprüfer aber bisher weder ein konkretes Fehlverhalten noch ein Verdacht benannt worden. Backes habe außerdem alle an ihn gestellten Fragen beantwortet. Die Staatskanzlei als Gesellschafter wollte sich aufgrund des laufenden Verfahrens nicht zur Klage äußern.
4: Das Saarland kritisiert die Reform der Kinder- und Jugendhilfe, die die Bundesregierung plant. Sozialminister Jung sagte, bei dem Gesetzentwurf gehe es zu viel um Einsparungen und zu wenig um Weiterentwicklung. Notwendige Hilfsangebote könnten künftig nicht mehr bei denen ankommen, die sie bräuchten. Es gäbe aber auch gute Aspekte, zum Beispiel bei der Pflegekinderhilfe. Zu der Datenschutzpanne bei der Saarbrücker Sparkassenfiliale auf dem Eschberg gibt es neue Details. So seien unter anderem ausgefüllte Überweisungsträger versehentlich im normalen Müll entsorgt worden. Laut Sparkasse könnten aber auch Adressen und Kontostände betroffen sein. Die Bank will den Vorfall bis nächste Woche aufarbeiten. Nach dem 14. Streik bei der Saarbahn läuft der Betrieb wieder weitestgehend normal. Nach Angaben der Saarbahn ist die S1 seit 18 Uhr nach Fahrplan unterwegs. Nur vereinzelt könne es noch zu Problemen kommen. Die Ersatzbusse fahren laut dem Unternehmen aber auch übers Wochenende durchgehend. Für Samstag und Sonntag sind weitere Warnstreiks angekündigt. Genaue Uhrzeiten gibt es aber noch nicht. Das war schon wieder mit den Meldungen. Mehr Nachrichten gibt es in SR Info wieder. Und hier macht Sonja weiter.
3: Vielen Dank, Florian. Dass Cannabis in der Medizin sehr hilfreich sein kann, das ist mittlerweile bekannt. Das Medikament gibt es in unterschiedlichen Formen, unter anderem als getrocknete Cannabisblüte. Mit der Gesundheitsreform gibt es die aber nicht mehr auf Rezept. Schwerkranke, die gesetzlich versichert sind, müssen sie seit Ende Juli selbst bezahlen. Bettina Rau hat einen getroffen, den das vor große Probleme stellt.
5: Florian Sovada hat durch Cannabisblüten ein leichteres Leben. Der an Rheuma erkrankte 43-Jährige, der zudem ein Nierenleiden und Depressionen hat, kann dadurch teilweise ein normales Leben führen. Dass er die Blüten, die er von seinem Arzt verschrieben bekam, nun selbst zahlen muss, trifft den ehemaligen Krankenpfleger hart.
6: In der Regel reichen solche Einheiten mit dem Inhalator bei mir zwischen 2 und 4 Stunden. Dann muss ich noch mal nachinhalieren, aber bis dorthin sind die Schmerzen dumpf. Ich habe dann auch weniger Bewegungseinschränkungen, die halt einhergehen vom Rheuma. Auch die Stimmung erheitert sich ein wenig bei mir, sodass ich dann auch mal etwas lesen möchte oder auch mal Musik hören möchte, also mich auch mal ablenken möchte.
5: Statt Cannabisblüten sollen die Patienten nun etwa Fertigarzneimittel oder Extrakte nehmen. So will es die neue gesetzliche Regelung. Für Florian Sovada ein Unding, denn Alternativen habe er schon ausprobiert. Er sei bereits austherapiert.
6: Ich habe diese Dronabinol-Tropfen bereits gehabt und auch nach Rücksprache mit unserem Hausarzt, wo auch wir auch mal angedacht hatten, ein anderes Medikament eventuell über die Nasenschleimhäute zu verwenden, wäre in meinem Fall einfach zu hart gewesen und hätte wahrscheinlich denselben Effekt gehabt, den ich wahrscheinlich vorher mit Morphinen oder eventuell wie auch angestrebt von der Krankenkasse mit Fentanyl. Das wäre für mich nicht in Frage gekommen.
5: Schmerz- und Palliativmediziner Patrick Bialas behandelt an der Uniklinik Homburg und in seiner Praxis in Saarlouis zahlreiche Schmerzpatienten auch mit Cannabis. Bei einigen wirkten lediglich die Blüten. Das Vorgehen der Kassen hält er für wenig sinnvoll. Man hätte mit den Ärzten nach einer Übergangslösung suchen sollen, meint der Mediziner.
7: Von einer Blüte in einen Vollextrakt von jetzt auf gleich zu wechseln, das funktioniert nicht. Das braucht seine Zeit und die Patienten werden schon in der Zeit, will ich es mal so formulieren, unrund laufen und auch Symptome haben, weil der Effekt von der Pharmakokinetik und Dynamik gesehen, wie das mit die Substanz verstoffwechselt wird und aufgenommen wird vom Körper, ist halt doch unterschiedlich.
5: Beim Verband der Ersatzkassen heißt es, die neue gesetzliche Regelung sei politisch motiviert. Genauso die Entscheidung 2017, Blüten auf Rezept durch die Krankenkassen zu bezahlen. Die Verschreibungen hätten die Kassen jährlich Millionen von Euro gekostet, Missbrauch nicht ausgeschlossen.
8: 2017 haben wir bereits die Einführung als Krankenkassen sehr, sehr kritisch gesehen, weil die Patienten sind quasi zu Versuchskaninchen geworden. Wir haben keinen genauen Krankheitsbereich gehabt zum Einsatz. Wir haben auch keine Zulassung von Blüten gehabt. Cannabisblüten sind ein Naturprodukt. Das heißt, da ist auch die Zusammensetzung immer ein bisschen anders, je Sorte und je Blüte, sodass wir diese eine gleiche Dosierung durchaus kritisch gesehen haben. Und hinzu kommt, dass Cannabisblüten niemals arzneimittelrechtlich zugelassen worden sind. Also sowohl Wirkung, aber auch die Sicherheit nie wissenschaftlich erwiesen worden ist.
5: Florian Sovade will das nicht hinnehmen. Er hat einen Termin mit dem VDK und will, wenn nötig, bis vors Sozialgericht ziehen.
3: Cannabis als Heilkraut. Aber im klassischen Kräuterwisch zu Maria Himmelfahrt kommt es meines Wissens nach nicht vor. Zum Feiertag morgen werden ja traditionell Heil- und Gartenkräuter zu einem Strauß gebunden. Herbert Mangold hat sich diesen Brauch erklären lassen und auch welche Kräuter und auch Blumen dafür in Frage kommen.
9: Mal gucken, wo man was findet. Trockenheit macht Petra Doni und Margret Schmidt zu schaffen. Auf vielen Wiesen wachsen kaum noch Kräuter. Aber davon lassen sich die beiden nicht entmutigen. In ihren Familien ist es Brauch, vor Maria Himmelfahrt einen Kräuterwisch zu binden.
10: Das kenne ich seit meiner Kindheit. Wir sind immer in den Garten, haben alles gepflückt. Dann sind wir als Kinder mitgelaufen, haben die Tradition kennengelernt.
11: Ich habe das gelernt von meiner Schwiegermutter. Ich kannte das von früher nicht, habe aber das bei ihr abgeschaut und mache das eigentlich jedes Jahr auch. Mir ist das ganz, ganz wichtig, der Mutter Gottes einfach zu sagen, vielen Dank, dass du auch immer auch auf uns achtest.
9: Auch für Judith Rupp ist es Tradition, einen eigenen Wisch zu binden. Auch sie gehört zum Freundeskreis der Schwarzenholzer Mariengrotte. Weil verschiedene Kräuter in den Wisch gehören, plündert sie jetzt sogar den eigenen Garten.
12: Es gibt Zeiten, da muss man improvisieren und im Nachhinein ist es dann doch gut. Und da hoffen wir, dass nächstes Jahr von der Witterung her alles wieder besser ist und die Pflanzen auch wieder üppiger wachsen können und wir dann wieder den traditionellen Kräuterwisch machen können.
9: Zum Binden der Sträuße treffen sich die Frauen.

0: an der Mariengrotte. Der Legende nach fanden die Apostel nach Marias Aufnahme in den Himmel in ihrem Grab statt ihres Leichnams Blumen und Kräuter. Deren Anzahl hat bis heute Tradition.
1: Natürlich gibt es auch die Auffassung, 7 Kräuter müssten es sein, kommt von der Zahl 7, die Zahl der Vollkommenheit in der Bibel, die 7 Schöpfungstage, 7 Bitten des Vaterunsers, 7 Sakramente und sowas. Das ist eine alte Tradition, die ich aber persönlich jetzt gar nicht so kenne. Es gibt doch Leute, die 12 Kräuter nehmen für die 12 Apostel oder 14 für die 14 Nothelfer.
0: Gleichzeitig ist der Wisch auch eine Hausapotheke aus der Natur. Gerade auf den Bauernhöfen kannte man die Wirkung der Kräuter ganz genau.
1: Wir haben Lavendel, der für Ruhe sorgt. Reinfahren hilft tatsächlich gegen Motten im Kleiderschrank. Lorbeerblatt, gut für die Küche. Rosmarin, der entzündungshemmend wirkt.
0: Für die Frauen ist das Binden noch nicht der Höhepunkt. Der kommt erst morgen, wenn ihre Sträuße in der Messe zu Maria Himmelfahrt an der Schwarzen Holzer Grotte gesegnet werden.
2: Das duftet bestimmt ganz wunderbar. Seit 2 Wochen sind die Kolleginnen und Kollegen von SR1 auf Freibad-Tour. In jedem Landkreis besuchen sie ein Freibad mit DJ und Party im Gepäck. So langsam neigt sich die Aktion dem Ende zu. Deshalb haben wir Jürgen Rinner mal mitgeschickt. Er hat Marc-André Krupper und Kerstin Mark ins Freibad nach Uchtelfangen begleitet und dabei auch gleich mal nachgefragt, was denn in diesem Sommer so los war in den Schwimmbädern.
0: Man muss immer wieder dahin, wo die Leute sind. Das lassen sich Marc-André Krupper und Kerstin Mark von SR1 nicht zweimal sagen und gehen in die Freibäder. Die SR1 Freibad-Tour zu Gast im Landkreis Neunkirchen. Die 5. von 6 Stationen der Tour. Zwischen 13 und 17 Uhr wird die Sendung live aus dem Bad gefahren. Für die beiden lange nicht so erfrischend wie für die Gäste. Aber Spaß macht es gleich viel mehr, wenn man mit den Zuhörern und Gästen in direktem Kontakt ist.
3: Alle Gemeinden, alle Schwimmbäder, die wir angesprochen haben, dass wir mit der SR1 Freibad-Tour vorbeikommen, waren super glücklich, haben uns wahnsinnig auch geholfen. Und dann, wenn wir hier waren, die ganzen Aktionen im und am Wasser, wenn wir Glücksrad gespielt haben, die beliebtesten Mitarbeiter, die SR1-Salodris tatsächlich, das war tolle Reaktion, ehrlich gesagt. Und ich glaube, dass das vielen großen Spaß gemacht hat und für Abwechslung einfach im Freibad auch gesorgt hat.
0: Wo Sie sind, sammelt sich gleich eine Menschentraube. Nichts wie in den Schatten, sagen sich die, die in den Kostümen drinstecken. Bei 37 Grad ein harter Job. Im Wasser ist es angenehmer. Ein bisschen sportlicher Wettkampf unter den Augen von Schiedsrichter Frank von SR1. Der richtige Sound und dann noch mit ein bisschen Glück etwas gewinnen. Das kommt an.
4: Ja, mega bei dem Wetter. Toll, oder? Tolles Erlebnis für meine Tochter. Also die freut sich hier riesig, hat auch schon abgesahnt mit einer Mütze und einer Kühltasche beim Glücksrad.
5: Das ist wunderschön und es macht sehr viel Spaß hier. Und die Musik, die bringt hier noch so Stimmung rein.
0: Die Hitzewellen sorgen für viele Besucher in den Bädern. Das freut die Gemeinden. Die Zahlen von Uchtelfangen spiegeln den Trend im ganzen Saarland wider.
6: Wir sind höchst zufrieden. Der Sommer ist natürlich herausragend für eine Freibadsaison. Wir liegen über 50.000 Besucher. Das ist seit Corona, haben wir diese Zahl nicht mehr erreicht. Wir tendieren Richtung 55.000 und wünschen uns natürlich noch hinten raus, die 60 zu knacken. Das wäre für uns noch ein großes Ziel.
0: Sehenswert ist auf jeden Fall das Illinger Wasserballett. Die Aufführungen sind allerdings immer spontan. Das Schwimmbad in Uchtelfangen kann man als Geheimtipp bezeichnen. Auch aus Saarbrücken kommen nicht wenige Gäste hierher.
2: Es war ja auch schon früher mal heiß beim Firmenlauf in Dillingen. Er wird in diesem Jahr 20 Jahre alt und ist damit der älteste Firmenlauf im Saarland. In diesem Jahr aber war es so heiß, dass der Start verlegt wurde. Die Läuferinnen und Läufer liefen eine Stunde später los. Da war es dann immer noch 34 Grad im Schatten. Moritz Grenner hat beobachtet, wie sie mit der 5,3 Kilometer langen Strecke klargekommen sind.
7: Es ist heiß in Dillingen. Und das liegt nicht nur an den Hochöfen direkt neben der Strecke, sondern auch an der Sonne, die unbarmherzig brennt. Die heißen Temperaturen sind eine Herausforderung für die rund 7.000 angemeldeten Teilnehmerinnen und Teilnehmer aus über 300 Unternehmen. Für Abkühlung sorgt unter anderem das technische Hilfswerk. Durch 8 Sprühregner gibt es überall auf der Strecke verteilt mehrere kalte Duschen.
8: Die Wasserduschen werden sehr gerne angenommen und die Läufer informieren sich.

0: schon vor dem Lauf, ob das THW die Wasserduschen wieder macht oder nicht. Und damit wird auch die Läuferzahl wahrscheinlich immer ein bisschen angehoben, weil die Leute wissen, das THW ist da, der Partner für sie nimmt auch am Firmenlauf teil und das Wasser wird auch immer von uns dann gestellt.
1: Abkühlung gibt es aber nicht nur von oben, sondern auch per Trinkwasser direkt in die Hand. Über 10.000 Flaschen und 15.000 Becher wurden geleert. Um mit der Hitze auf der Strecke klarzukommen, haben die Läuferinnen und Läufer ihre eigenen Methoden.
2: Wenn man sich kühle Gedanken macht, dann geht's.
3: Jawohl.
2: Es ist gemütlich. Wie eine ordentliche schwedische Sauna.
3: Also ich habe den Helm an, weil ich trete an fürs Landesdenkmalamt und wir sind Team Sparta LDA. Wir sind wenig, aber wir sind stark.
4: Einfach viel trinken, locker loslaufen. Wenn es zu viel wird, mal eine kleine Pause machen, zwischendurch eine Trinkpause und just for fun.
1: Katrin und ihre Kolleginnen und Kollegen vom Roten Kreuz können sich aufs Laufen konzentrieren. Hitzebedingte Einsätze gibt es nämlich keine. Für die Spitzengruppe geht es mit einer Stunde Hitzeverspätung an den Start und um Punkt 19 Uhr läutet Bürgermeister Finkler die Glocke. Startfrei für die Läuferinnen und Läufer auf die 5,3 Kilometer lange Strecke. Und nach 16 Minuten und 20 Sekunden ist für Christopher Klesen der Lauf auch schon wieder vorbei. Er gewinnt damit den 20. Dillinger Firmenlauf.
5: Ich wollte hier eigentlich immer schon gewinnen, bin schon zigmal Zweiter oder Dritter geworden und dass das heute geklappt hat, das freut mich umso mehr. Ja.
1: Wenige Minuten später kommt als schnellste Frau mit 19 Minuten und 7 Sekunden Janina Sophie Theobald ins Ziel und gewinnt damit schon zum zweiten Mal in Folge.
6: Es war wirklich heute sehr hart. Ich habe eben schon gesagt, im Vergleich zum letzten Jahr kein Stück weniger hart. Also die Temperaturen merke ich schon sehr ordentlich. Und trotzdem ist es tolle Atmosphäre hier und eine schöne Strecke.
1: Und bei diesen hohen Temperaturen haben sich die Läuferinnen und Läufer ihre kühle Regendusche im Ziel absolut verdient.
7: Wo wir gerade beim Sport sind, da macht Leonie Holz gleich weiter. Da geht's aber in die Halle.
8: Ja, und die ist hoffentlich klimatisiert. Schönen guten Abend mit einem Blick zu den rhythmischen Sportgymnastinnen. In Frankfurt sind die Weltmeisterschaften gerade in vollem Gange. Und mit der Olympiasiegerin und mehrfachen Weltmeisterin Daria Varfolomejew hat Deutschland ja auch eine Ausnahmeathletin am Start, die Hoffnung auf Gold macht. Hier bei uns im Saarland sieht es mit dem Nachwuchs auch richtig gut aus. Zuletzt wurden zwei Saarländerinnen deutsche Meisterinnen. Und Sven Roland hat sie getroffen.
9: Dreimal Gold für dieses Duo in Reifen, Ball und Mehrkampf. Anastasia Stroh und Christina Starück. Jetzt sind sie wieder zu Hause mit den Medaillen und einem guten Gefühl.
10: Also das war das beste Gefühl, was ich bis jetzt erlebt habe auf jeden Fall. Das war halt unser Ziel und dann diese drei Goldmedaillen in der Hand zu halten, das war faszinierend.
9: Von nichts kommt nichts. Trotz großem Erfolg sind sie schon wieder in der Halle. Aber selbst die Trainerin ist immer noch Feuer und Flamme.
11: Wenn man dann wirklich da das erreicht, dieses Ziel erreicht, deutsche Meister zu werden und das dann noch historisch zum ersten Mal, dann hat man schon Gänsehaut. Also da muss man schon sagen, und man sieht die Freudentränen der Gymnastinnen dann, das hat einem schon ganz schön gepackt.
9: Sie gewinnen den ersten Duo-Wettbewerb der deutschen Meisterschaften. Und das Geheimnis, warum es bei den beiden so gut klappt, simpel.
12: Wir sind zusammen aufgewachsen. So, manchmal gab es kleine Zickereien zwischen uns, aber das ja eigentlich normal in einer Freundschaft. Aber sonst haben wir uns eigentlich immer gut verstanden und es hat uns wirklich leicht gefallen, zusammen zu trainieren.
9: Seit Jahren trainieren sie, um genau diese Kür so hinzulegen. Beide fühlen sich in diesem Format am wohlsten, auch weil sie sich auf der Fläche in ihren Fähigkeiten gut ergänzen. Aber auch charakterlich ergeben sie ein perfektes Duo.
10: Lustig, geduldig, hilfsbereit,
12: humorvoll.
10: Die Beste.
12: Und natürlich auch die Beste.
11: Beiden passen zusammen und haben miteinander und füreinander gekämpft.
9: Und wie besonders das Verhältnis ist, sieht man an der Entscheidung von Anastasia im Saarland zu bleiben. Die junge Athletin hatte nämlich schon Lockrufe aus der Nationalmannschaft.
11: Tatsächlich war Anastasia jetzt schon ein paar Mal eingeladen nach Schmieden. Sie war vorgesehen für die Gruppe und zwar für den nächsten Olympiazyklus und sollte jetzt auch nach den Sommerferien wechseln. Und Anastasia hat sich aber entschieden, sie möchte gerne hier bleiben. Sie möchte auch gerne Duo weiter turnen.
9: Lieber mit der Freundin im Saarland trainieren und zusammen mehr erreichen, als einzeln zum Star zu werden.
10: Wir träumen davon, vielleicht irgendwann eine Weltmeisterschaft oder eine Europameisterschaft.

0: Mannschaft, weil, also zu tun, weil leider gibt es jetzt nicht so viele Wettkämpfe mit Duo und wir hoffen, dass es noch drauf aufbauen wird.
1: Zwei, die vielleicht in ein paar Jahren dann auch zusammen zu einer Weltmeisterschaft reisen dürfen.
2: Ja, schöner Gedanke für die Zukunft. Wir kommen zum Fußball. Was war das für ein starker Saisonauftakt des 1. FC Saarbrücken? Ein 5:2-Sieg über Aufstiegsaspirant Essen. Genauso stark war der Auftakt für Regensburg. Der Jahn konnte bei Viktoria Köln ebenfalls mit 5:2 gewinnen. Die stärksten Teams also des ersten Spieltags. Und wie es der Spielplan will, trifft der FCS am Sonntag. Und jetzt raten Sie mal, genau, auf Jahn Regensburg, Frank Rundhefer.
3: Die wichtigste Erkenntnis nach dem fulminanten 5:2 gegen Essen,
4: dass die Mannschaft sich weigert zu verlieren,
3: liegt auch an ihm, Christian Kühlwetter. Er macht das 2:2 nach 0:2 Rückstand, der Neuzugang sticht direkt.
4: Er war sehr beweglich in den Halbspuren, hat viel für die Mannschaft gearbeitet, hat ein Tor gemacht.
5: Für das Team natürlich ein super Sieg, dass man erstmal ein Spiel gedreht hat auch direkt und für mich persönlich natürlich auch was. Richtig schön, das 2:2 zu schießen, vor allem das 2:2 war sehr wichtig, kurz vor der Halbzeit.
3: Kühlwetter legt die Basis, nach der Pause rocken Kühli und Co. erst richtig los. 3:2, 4:2, 5:2, ein Sieg der Moral, Fans und Coach sind happy.
4: Dass die Mannschaft sich weigert zu verlieren.
3: Und das soll bei Kühlwetters Ex-Club auch so bleiben.
5: Ja, ist natürlich schon ein besonderes Spiel, jetzt so früh nach Regensburg zurückzukehren.
3: Und der Jahn hat auch mal gleich richtig losgeballert mit Saarländer Lukas Hermes. Doppelpack, der erste der Saison. Regensburg mit 5 Toren bei Viktoria Köln. Auch fein, langt gleich 2-mal hin beim Kantersieg des SSV.
5: Adrian Fein auf der 6 ist, glaube ich, so der Dreh- und Angelpunkt. Im Spiel von ihnen, sehr stark am Ball und ja, Lukas Hermes hat natürlich jetzt auch einen Doppelpack erzielt, letztes Jahr ein bisschen Verletzungsprobleme gehabt, aber hat mich sehr gefreut für ihn, dass er jetzt zurückgekommen ist und getroffen hat, aber jetzt kann er auch mal eine Pause am Wochenende wieder machen.
4: Das Spiel gegen Viktoria Köln hat gezeigt, dass sie umschalten offensiv schon ziemlich gut sind, dass sie eine gute Intensität auf dem Platz haben, ja, und darauf gilt es uns einzustellen.
3: Der FC mit dem perfekten Start, Regensburg ebenso, also Erster gegen Erster.
4: Ich glaube, die Tabelle ist am ersten Spieltag jetzt nicht ganz so aussagekräftig. Ja, wir wissen natürlich um die Stärken des Gegners, darauf gilt sich einzustellen. Ja, und wollen ja, weitermachen in unserem Prozess, stabil zu werden, konstant zu werden. Ja, jetzt im Spiel in Regensburg, ja, unsere Elemente auf den Platz bringen, unsere Stärken auf den Platz bringen, ja, und unsere Schritte gehen.
3: Und das mit diesem inneren Wissen.
4: Dass die Mannschaft sich weigert zu verlieren.
3: Und dafür steht auch Christian Kühlwetter.
2: Der traditionelle Renntag auf der Güdinger Pferderennbahn findet morgen wie geplant statt. Da andere Veranstalter ihre Renntage wegen der hohen Temperaturen abgesagt hatten, wird es der einzige Renntag in Deutschland sein an diesem Samstag. Die Rennbahn könne bewässert werden und sei in sehr gutem Zustand, so der Veranstalter. Los geht's um 14 Uhr. Sportlicher Höhepunkt ist ein mit 15.000 Euro dotiertes Rennen über 1.900 Meter. Und soweit der aktuelle Stand in Sachen Sport und Sonja übernimmt wieder.
6: Vielen Dank dir. Mit dem Hausboot reisen, das geht nicht nur auf dem Kanal du Midi. Arndt Reisenbichler ist gleich auf der Lahn unterwegs bei den Expeditionen in die Heimat. Ich wünsche Ihnen einen schönen Abend und etwas Abkühlung. Tschüss.

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3: Es ist 7:55. 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

0: Guten Abend. Rund um Langscheid in der Vordereifel brennt eine 50 Hektar große Wald- und Wiesenfläche. Ein Gebiet so groß wie 70 Fußballfelder. Die Lage im Landkreis Main-Koblenz ist inzwischen unter Kontrolle, doch das sah zwischenzeitlich anders aus. Sonja Schmidt und Konstantin Plecking berichten.
1: Die Rauchschwaden sind aus vielen Kilometern Entfernung zu sehen. 50 Hektar, eine Fläche von 70 Fußballfeldern, brennen in der Vordereifel. Seit kurz nach 11 Uhr heute Vormittag kämpfen die Einsatzkräfte gegen die Flammen, versuchen zu verhindern, dass sich der Brand immer stärker ausweitet.
2: Natürlich sind alle Wehren aktiviert worden. Wir haben auch unterschiedlichen Kreisen, ob es die Wehren hier vor Ort, die die Brandbekämpfung durchführen. Wir haben den Wind, der von Südwest weht. Das heißt, wir haben den Brand, der sich nach Nordost ausbreitet. Und dementsprechend wird jetzt mit Hochdruck daran gearbeitet, den Brand hier unter Kontrolle zu kriegen.
1: Der After-Ortsteil Netterhöfe muss evakuiert werden. Auch Anwohner in anderen Teilen von Aft und Langenfeld, insgesamt 1000 Menschen, bekommen am Mittag über Warn-Apps die Information, sich darauf vorzubereiten, ihr Haus für 2 bis 3 Tage verlassen zu müssen.
3: Ist natürlich unangenehm, ja, dass sowas hier in der Nähe passiert. Man glaubt, immer sowas gäbe es nicht. Wie ich gehört habe, soll das ja nur wegen einer Rauchentwicklung sein und nicht wegen einem Gefahr, wegen einem Brand. Deswegen sehe ich noch ein bisschen die Lassen.
1: Am Nachmittag dann die Info, die Menschen müssen ihre Häuser vorerst nicht verlassen.
4: Da sind wir momentan von weg, das ist wahrscheinlich nicht mehr der Fall. Dahingehend ist das Feuer eingedämmt worden, aber andere Brandherde sind immer noch da und deswegen können wir noch nicht sagen, wie lange das dauert.
1: Über 200 Feuerwehrleute sind mittlerweile im Einsatz, auch aus den benachbarten Landkreisen und aus Koblenz. Unterstützt werden sie von Landwirten aus der Region. 2 Polizeihubschrauber holen Löschwasser aus dem Riedener Waldsee. Das Gelände ist großflächig abgesperrt.
4: Das größte Problem ist, dass wir 2 Herde haben. Einmal und das ist noch eine große Schneise dazwischen, die gerade auch Fichten übergegriffen haben, die jetzt wieder am Brennen sind. Wir gehen von außen da jetzt dran, so habe ich das eben gehört, und schauen, dass wir das jetzt in dem Maß so eingedämmt bekommen.
1: Wie lange es noch dauert, den Brand zu löschen, ist völlig offen. Nach aktuellem Stand sind 4 Menschen verletzt worden. Eine Person habe Brandverletzungen davongetragen.
0: Konstantin Plecking ist uns jetzt live zugeschaltet. Wie ist denn die Lage aktuell?
5: Die Lage ist gut. Wir haben es ja gerade schon gehört, dass der Brand einigermaßen unter Kontrolle ist. Jetzt soll heute Nacht noch weiter geschaut werden. Heute Abend sollen nochmal die Bemühungen angestrengt werden, dass es dann auch wirklich gut klappt und dass das nicht wieder ausbricht. Heute Nacht dann geschaut werden und morgen ab 7 Uhr sollen dann wieder die Einsatzkräfte hierher kommen und dann weiter schauen. Aber hier ist auf jeden Fall große Zuversicht. Man kann hinter mir schauen, da ist vor ungefähr 1,5 Stunden, 2 Stunden noch riesige Rauchschwaden aufgestiegen. Die steigen jetzt gerade nicht mehr auf. Und das ist natürlich ein sehr, sehr gutes Zeichen für das, was hier gerade bei diesem Waldbrand passiert.
0: Kann man schon etwas sagen, was über die Ursache bekannt ist?
5: Also ich habe jetzt hier noch nichts über die Ursache gehört. Ich glaube aber allerdings auch, dass das keine Priorität hier erstmal für die Einsatzkräfte ist, sondern jetzt soll erstmal dieser Brand gelöscht werden, vollständig gelöscht werden, sodass er auch nicht wieder ausbrechen kann. Und danach wird dann geschaut werden, wie es sich mit der Ursache begibt, warum das hier überhaupt passiert ist. Deswegen, das ist der nächste Schritt dann.
0: Ja, und wie wird es dann weitergehen? Wird es dann noch weitere Wachen quasi geben von der Feuerwehr, die die Glutnester beobachten? Vermutlich ja, ne?
5: Genau, also jetzt werden die Einsatzkräfte, die heute hier schon den ganzen Tag bei glühender Hitze 35 Grad geschafft haben, 300 Menschen sind hier im Einsatz, die werden jetzt erstmal ausgetauscht. Da kommen aus anderen Landkreisen Einsatzkräfte, die jetzt heute Nacht die Arbeit übernehmen, um weiter versuchen, das Feuer jetzt noch vollständig einzudämmen. Jetzt gibt es noch so Baumstümpfe, die gerade etwas am Glühen sind. Die müssen noch sich eben angeschaut werden, dass es nicht weiter ausbricht. Und morgen sollen dann wieder die Hubschrauber auch kommen, die hier den ganzen Tag lang geflogen sind. Hinter mir mehrere Schneisen hin und her und hin und her und das Wasser gebracht haben. Aber auch das ist jetzt nicht mehr so, eben weil der Brand unter Kontrolle ist.
0: Vielen Dank für die Live-Informationen, Konstantin Plecking. Ja, also wieder ein Waldbrand in Rheinland-Pfalz. Was so ein Waldbrand für die Bäume und die Waldökologie bedeutet, darüber spreche ich gleich mit einer Expertin. Zuerst nimmt Ansgar Zender uns mit in einen Wald im Hunsrück und lässt einen Förster zeigen, wie die Trockenheit dem Wald zusetzt und welche Gefahren bestehen, dass Äste herabfallen oder Bäume umstürzen.
6: Es gibt sogar noch Wasser im Wald. Den Tümpel hat der Förster angelegt, um Regenwasser vom Waldweg aufzufangen. Eine Erfrischung für den Hund und eine Wasserstelle für das Wild im Wald. Die Bäume aber, die trocknen so langsam aus. Selbst 200 Jahre alte, sonst robuste Eichen rafft es dahin, wo der Boden kein Wasser mehr gespeichert hat. An dieser Stelle im Wald bei Brücken im Hunsrück ist nichts mehr zu retten.
7: Wir haben oft halt eben Böden, die mehr oder weniger Wasser speichern können, mehr Niederschlag oder weniger Niederschlag. Das größte Problem ist aber tendenziell die Sommertrockenheit. Und wir hatten jetzt viele trockene Sommer und Frühjahre und dadurch ist dann die Wasserversorgung zu knapp geworden und der Baum stirbt ab.
6: Die Bäume werden gefällt, solange sie noch nicht ganz abgestorben sind und noch verkauft werden können. Eine rein wirtschaftliche Entscheidung, aber keine, um die Wege zu sichern. Selbst Wanderwege werden nicht vor herabstürzenden Ästen geschützt. Dabei wurde keine 80 Kilometer von hier entfernt in Luxemburg erst vor kurzem ein Spaziergänger von einem Ast erschlagen. Ist es im Wald gefährlich?
7: Nein, also ich denke, Angst braucht man auf jeden Fall nicht zu haben. Statistisch gesehen ist das sehr unwahrscheinlich, dass aber Äste im Wald runterfallen. Das ist auch vollkommen normal, das gab es auch schon immer. Die meisten Äste fallen natürlich runter, wenn Sturmereignisse sind, bei starkem Wind und seltener, wenn es windstill ist. Aber auch das kann natürlich passieren.
6: Nur an Parkplätzen und Bänken kontrolliert der Förster zweimal im Jahr, ob von den Bäumen eine Gefahr ausgeht. Wirklich gesund ist die Kirsche nicht. Sie verliert Blätter und kleine Äste sind abgeknickt. Dennoch lässt der Förster den Baum erstmal stehen und will im Herbst nochmal kontrollieren, ob er den Trocken- und Hitzestress überstanden hat.
7: Die Stabilität ist noch gegeben, die Rinde ist noch dran. Wenn wir zu vorsichtig wären, würden wir den ganzen Wald kahl machen. Das will natürlich auch keiner. Wir suchen wirklich die gefährlichen Bäume, die Bäume, die wirklich eine Gefahr für Leib und Leben darstellen. Und die halt eben an so Bänken, die entfernen wir natürlich auch.
6: Noch können die meisten Bäume wohl gerettet werden. Aber dafür müsste es endlich mal wieder regnen, sagt der Förster.
0: Und aus dem SWR-Studio in Kaiserslautern ist Jana Glombitzer zugeschaltet von der Forschungsanstalt für Waldökologie und Forstwirtschaft in Trippstadt. Hallo.
8: Hallo, guten Tag zusammen.
0: Frau Glombitzer, es ist seit Wochen knochentrocken, wie auch gerade im Film gesehen. Wie geht es den Wäldern in diesem Sommer?
8: Wir untersuchen an der Forschungsanstalt tatsächlich schon seit über 40 Jahren den Waldzustand jährlich. Und im vergangenen Jahr konnten wir dann eine deutliche Verbesserung des Waldzustandes sehen. In diesem Jahr haben wir jetzt die Aufnahmen tatsächlich in dieser Woche abgeschlossen und konnten da leider dann schon erste Verschlechterungen sehen. Also wir können zum Beispiel beobachten, dass die ersten Bäume schon wieder ihr Laub abwerfen, sich die Blätter braun oder gelb verfärben und die Transparenz der Krone deutlich angestiegen ist.
0: Genau, das haben wir eben auch in dem Film gesehen. Das hat uns der Förster da ja auch wirklich deutlich gezeigt. Jetzt brennt es an mehreren Orten in und um Rheinland-Pfalz. Das ist jetzt wirklich auch noch mehr Stress. Wie viel zerstört so ein Waldbrand?
8: Das ist so ganz pauschal tatsächlich sehr schwierig zu sagen. Also das kommt sehr stark darauf an, wie extrem, wie intensiv die Hitze ist, wie großflächig der Brand ist und auch welche Baum oder welche Waldteile betroffen sind. Also ein Brand, der nur sich bodennah ausbreitet und die Bodenvegetation betrifft, der kann tatsächlich langfristig dann relativ schnell auch wieder regeneriert werden. Ein Brand, der dann aber tatsächlich auch das Wurzelwerk der Bäume beschädigt oder auch die Rinde beschädigt oder dann tatsächlich die ganzen Baumkronen, da kann es tatsächlich langfristig auch dazu führen, dass dann der Baumbestand abstirbt und sich erst über viele Jahrzehnte wieder regeneriert.
0: Okay, das heißt langfristig heißt Jahrzehnte, kurzfristig heißt innerhalb von 1-2 Jahren Regeneration.
8: Das kommt ganz darauf an, wie stark tatsächlich der Brand dann war, ja.
0: Jetzt wird immer wieder vom Umbau der Wälder geredet, mehr trockenheitsresistente Bäume, mehr mediterrane Pflanzen. Aber wir sehen ja auch im Mittelmeerraum brennen Wälder. Also so ein Umbau hilft vielleicht bei Trockenheit, aber vor Waldbrand schützt ein Waldumbau nicht wirklich, oder?
8: Das ist leider richtig. Also wir müssen da viele breit gefächerte Maßnahmen ergreifen, um den Wald wirklich langfristig stabil gegen Trockenheit, gegen Hitze und damit auch gegen Waldbrände zu schützen. Das ist, wie schon angesprochen, auf jeden Fall der Waldumbau, dass wir entsprechend geeignete Baumarten pflanzen, die gegen Hitze und gegen Trockenheit erprobt sind. Allerdings müssen wir auch darauf achten, dass wir einfach sehr resiliente Mischwälder erhalten, die entsprechend auch, wenn eine Baumart ausfällt, dann langfristig stabil bleiben. Und das begünstigt dann letztlich auch die Resilienz gegenüber Waldbränden. Also ein Wald, der sehr strukturiert ist, der kann tatsächlich so einen Waldbrand auch etwas besser verkraften.
0: Ich danke Ihnen sehr für die Informationen, Frau Glomwitzer.
8: Sehr gerne, Dankeschön.
0: Das Gespräch haben wir vor der Sendung geführt. Und in NRW, da gibt es einen noch größeren Waldbrand. Dazu hast du mehr Infos, Anke.
9: Genau, kurz hinter der Landesgrenze in Nordrhein-Westfalen brennt ein großes Gebiet bei Hürtgenwald in der Eifel. Weil der Brand und die starke Rauchentwicklung den Ortsteil Gai bedrohen, mussten dort etwa 2000 Menschen in Sicherheit gebracht werden. Die Feuerwehr versucht, den Ort vor einem Übergreifen der Flammen zu schützen. Für die Löscharbeiten sind mehrere Hubschrauber im Einsatz, ebenso Panzer und andere Fahrzeuge der Bundeswehr. Nach einem großen Waldbrand in der Nähe von Springgiersbach im Landkreis Bernkastel-Wittlich werden nur noch letzte Glutnester gelöscht. Nach Angaben des Wehrleiters der Verbandsgemeinde Traben-Trarbach sind noch etwa 30 Feuerwehrleute im Einsatz. Sie kühlten den noch heißen Boden im Wald mit Wassersprinklern. Ein offenes Feuer brenne nicht mehr. Ob sich wie gestern vermutet Weltkriegsmunition in diesem Waldgebiet befindet, müsse noch geprüft werden. Rettungskräfte hatten vereinzelt Explosionsgeräusche wahrgenommen. Der Wasserstand des Rheins ist am Pegel Kaub so niedrig wie noch nie seit Beginn der Messungen. Mittlerweile ist er sogar nur noch einstellig. Laut Wasserstraßen- und Schifffahrtsamt hat es ein solches Niedrigwasser hier noch nicht gegeben. In der eigentlichen Fahrrinne ist das Wasser nun etwa 1,20 Meter tief. Für den Schiffsverkehr wird die Lage damit immer schwieriger. Rheinland-Pfalz lockert wegen des Niedrigwassers weitere Auflagen für den Gütertransport auf der Straße. Bis Ende September gelten demnach erleichterte Bestimmungen für Großraum- und Schwertransporte bis zu einem Gewicht von 44 Tonnen. Für sie sollen auch die bereits bestehenden Ausnahmen von Sonn- und Feiertagsfahrverbot gelten. Hitze und Trockenheit sorgen in der Landwirtschaft im Südwesten bei vielen Kulturen für Einbußen. Jetzt warnt der Bauernverband, dass es gerade bei Kartoffeln in Rheinland-Pfalz eine schlechte Ernte geben dürfte. Die Versorgung mit Kartoffeln in Deutschland sei dennoch gesichert.
0: Rund 37 Grad im Schatten haben die Thermometer in Ludwigshafen heute Mittag angezeigt. Extreme Hitze und wenn man auf die Wettervorhersagen schaut, wahrscheinlich nicht mehr so lange. Ab nächster Woche soll es langsam abkühlen. Bis es soweit ist, bietet die Stadt Ludwigshafen sogenannte Kälteinseln an, wie zum Beispiel das Wilhelm-Hack-Museum. Aber wie der Name schon sagt, das sind Inseln. An vielen anderen Orten ist es weiterhin brütend heiß, zeigt Henrik Diekert.
10: Etwas Abkühlung an einem öffentlichen Brunnen mitten in Ludwigshafen. Die Stadt schwitzt bei rund 37 Grad und die Kinder ganz besonders. Eine katholische Kindertagesstätte im Stadtteil Oggersheim. Menschenleer um halb drei. Wieder schließt die Einrichtung früher, weil es sogar drinnen mehr als 35 Grad heiß ist.
11: Also wir erleben jetzt hier seit 2017 Hitzedokumentation, Kinder, die umfallen, Temperaturen morgens um 7 Uhr von 30 Grad, mittags 35 Grad. Es ist einfach nicht zu ertragen.
10: Der Förderverein der Kita möchte Klimageräte bezuschussen, Stadt und Träger lehnen bislang ab. Begründung: zu hohe Stromkosten und Keimgefahr, also bleibt Eis beim frühen Abholen die einzige Abkühlung. Immerhin, mittlerweile wird laut darüber nachgedacht, zumindest einen Raum pro Kita zu klimatisieren, damit Kleinkinder besser schlafen können. Zu wenig für viele Eltern.
12: Hitzeschutz in Ludwigshafen ist eine sehr betonlastige Stadt, von daher ist es wichtig, das umzusetzen. Es war bisher nicht auf der Agenda, es muss auf die Agenda kommen.
10: An anderer Stelle reagiert die Stadt schnell und flexibel. Das perfekt klimatisierte Wilhelm-Hack-Museum öffnet seine Türen kostenfrei für alle. Normalpreis 10 Euro.
13: Die Leute sind dankbar drum, dass sie eine Möglichkeit haben, einen Raum haben, wo sie hinkommen können. Wir sehen hier wirklich ganz viele Bürger und Bürgerinnen verschiedener Altersgruppen, die vielleicht wegen der Aktion herkommen oder die Aktion nutzen, nochmal herzukommen.
10: Rund 60 Menschen pro Tag nehmen das Angebot zur Gratisabkühlung mit Kulturprogramm bislang an.
14: Es ist eben kühler. Zu Hause könnte ich nicht unter in meiner Dachwohnung arbeiten, denken. Und dann schauen wir uns jetzt zusammen die Ausstellung an und dann arbeite ich da oben an meinen Sachen weiter.
15: Tatsächlich haben wir in der Zeitung gelesen, dass der Eintritt für frei ist aufgrund der Hitze. Und dann haben wir gedacht, dann nutzen wir das doch.
16: Wir haben uns auch hier hingesetzt und haben was gegessen. Und die Möglichkeit einfach genutzt, ein bisschen eine Pause zu machen.

0: Sebastian Grauer.
1: In der Arztpraxis von Lucian Silvio Cosmin herrscht viel Betrieb. Der Hausarzt behandelt etwa 1200 Patienten im Quartal. Diese kommen mittlerweile von überall her. Der Grund: In den umliegenden Orten gibt es immer weniger Ärzte. Der Arzt in Osan-Monzel ist am Limit. Er hat Sorge, dass auch er nicht mehr alle behandeln kann, die Hilfe brauchen.
2: Ich sehe Patienten, die richtig kümmern sich vor Schmerzen und das tut weh. Das tut weh für den Patienten, das tut weh an meine Seele und das ist nicht korrekt.
1: Froh hingegen sind die Patienten, die bei Cosmin behandelt werden. Sie kennen die Probleme, einen Arzt zu finden.
3: Das war schon schwierig. Ja. Wir hatten vorher in Wittlich, da waren wir aber gar nicht mehr zufrieden, weil keine Zeit mehr da war beim Arzt. Und da sind wir hier runtergekommen. Und in meinem Alter, ich bin 71, da muss man schon gucken, wo man bleibt dann, ne? Ärztemäßig.
4: Ich habe im ganzen Kreis Trier-Dankastel-Wittlich versucht, einen Ersatzarzt zu bekommen. Bis dahin rauf habe ich telefoniert, nirgendwo eine Möglichkeit für einen anderen Arzt zu bekommen.
1: Das soll in Osan-Monzel zukünftig einfacher werden. Die Gemeinde plant hier derzeit ein sogenanntes Ärztehaus, um Mediziner anzusiedeln.
5: Es hat sich eigentlich herauskristallisiert, dass den Ärzten meistens die Hülle fehlt, sprich das Gebäude, in dem sie praktizieren können. Und da ist eben die Idee erwachsen, dass die Gemeinde das in die Hand nimmt und selbst baut.
1: In den Nachbarorten fühlen sich manche vor den Kopf gestoßen, in Neumagen-Dhron beispielsweise. Hier werden ebenfalls Hausärzte gesucht, aber seit Monaten keine gefunden.
6: Es ist letztendlich ein Wettbewerb dann jetzt unter den Kommunen ausgebrochen, wer das beste Modell hat, wer das beste Angebot hat, um Ärzte praktisch anzuwerben. Das kann aus meiner Sicht eigentlich nicht der Sinn der ärztlichen Versorgung sein. Die soll flächendeckend sein und nicht, wer die dicksten Arme hat, kriegt dann auf einmal die Ärzte vor Ort. Weil nicht jede Gemeinde hat die gleichen Voraussetzungen.
1: Auf welchem Weg neue Ärzte kommen, Lucian Silvio Cosmin, ist es egal. Der 63-Jährige will in 10 Jahren in Rente gehen. Ihm ist wichtig, dass alle Patienten auch dann noch Hilfe bekommen.
0: Ja, und Hilfe bei der Parkplatzsuche hätten manche Stadtmenschen auch ganz gerne. Denn gerade in den großen Städten wird es bisweilen sehr unangenehm, einen Parkplatz zu finden. Immer mehr Discounter machen deshalb aus der Not ein Geschäft und vermieten ihre Plätze. Christoph Mautes und Verena Lörsch mit einem Beispiel aus Mainz-Mombach.
7: Der Mombacher Westring ist eng. Die Straßenränder, eine einzige Blechlawine. Hier nachmittags einen Parkplatz zu finden, kann schon mal dauern.
8: Bis zu einer Dreiviertelstunde.
9: Ernsthaft?
8: Ja, ernsthaft. Wenn man abends so ab 4 bis 8 Uhr findet, sie gar keinen Parkplatz.
9: Katastrophal.
7: Wieso?
9: Weil wenn man morgens keinen Parkplatz hat, abends oder sonntags kriegt man überhaupt keinen Parkplatz mehr.
7: Gar keine Chance, oder was?
9: Das ist wie ein Sechshändler, oder?
7: Der Supermarkt um die Ecke hat aus der Not ein Geschäftsmodell gemacht. Zwischen 18 Uhr abends und 8 Uhr morgens kann man hier über das Smartphone einen Platz buchen. Im Monatsabo kostet das 40 Euro. Der Mombacher Ortsvorsteher findet die Idee gut. Sie schaffe zumindest ein klein wenig Entlastung.
10: Wenn schon eine Fläche vorhanden ist, ein Parkplatz eines Einkaufszentrums zum Beispiel, dann sollte die auch genutzt werden. Klar, es ist nicht kostenlos, aber es ist zumindest ein Alternativangebot, das man nutzen kann.
7: Und das Modell entdecken auch andere Supermärkte in Städten immer mehr für sich. Lidl und Aldi bestätigen uns auf SWR-Anfrage, dass sie Ähnliches bereits ausprobieren. Netto bietet das Feierabendparken schon an 150 Standorten an. Für den Verkehrsforscher Detlef Kurz grundsätzlich eine gute Entwicklung.
11: Das ist eine sehr gute Idee, weil wir haben eigentlich viele Parkplätze in den Städten, aber sie sind eben oft verschlossen. Nicht nur Parkplätze der Supermärkte, sondern auch zum Beispiel der öffentlichen Verwaltung, der Rathäuser. Und umso mehr man vielfach nutzt, umso weniger braucht man denn wieder insgesamt.
7: Wichtig wäre aber, die vorhandenen Flächen auch noch anders zu nutzen.
11: Und noch besser ist, wenn wir sogar auch Wohnungsbau innerhalb der Städte auf Parkplätzen realisieren können. Die Parkplätze bleiben, aber werden eben konzentriert oder gehen unterirdisch und man macht was gegen die Wohnungsnot.
7: Die Supermärkte in Städten scheinen jedenfalls immer mehr zu verstehen, wie wertvoll ihre Flächen sind. Und eben deshalb wird auch die Überwachung dort immer weiter aufgerüstet. In Mombach wird jedenfalls weiter nach jeder freien Fläche gesucht.
10: Wir haben da jetzt im Ortsbeirat auch schon öfter mal Initiativen gestartet und der Verwaltung aufgezeigt, wo es vielleicht Möglichkeiten gäbe, aufgrund von Straßenbreiten und Gehwegbreiten Parkplätze zu schaffen. Verwaltung prüft es jetzt aktuell.
7: Das habe in der Vergangenheit auch schon geklappt, sagt er. Und die entstandenen Parkplätze

0: waren natürlich sofort ständig belegt.
1: Und jetzt haben wir noch mal Nachrichten im Überblick. Unimox aus Rheinland-Pfalz, die gehen bundesweit ans Technische Hilfswerk, Anke.
2: Die insgesamt 66 neuen Unimog-Fahrzeuge wurden im Werk in Wörth gefertigt. Auch das THW Hauenstein hat ein neues Fahrzeug erhalten. Sie haben einen Ladekran, viel Stauraum und sind ausgerichtet auf den Bevölkerungsschutz. Mit ihnen soll es zum Beispiel möglich sein, bei Überschwemmungen und Hochwasser in die betroffenen Gebiete zu kommen. Auch wenn die Straßen überflutet oder durch Treibgut versperrt sind. Für die THW-Helferinnen und Helfer gab es eine Einweisung in die Fahrzeuge. Eine vermeintliche Pistole hat gestern Nachmittag in Pirmasens einen Polizeieinsatz ausgelöst. Zeugen hatten die Polizei alarmiert. Die rückte aus und stellte fest, dass ein Mann nur mit seinem Sohn gespielt hatte und die vermeintliche Waffe eine Spielzeugpistole war. Der Mann legte diese nach Aufforderung der Polizei sofort weg. Die Zahl der Professorinnen an den Hochschulen und Universitäten in Rheinland-Pfalz hat sich deutlich erhöht. Dem Statistischen Landesamt zufolge stieg ihre Zahl zwischen 2015 und 2025 um mehr als die Hälfte auf aktuell 650. Die Zahl der mit Männern besetzten Professuren ist wesentlich höher und liegt bei 1600. Mehrere Jahre lang wurde das Haupthaus des Landesmuseums auf der Festung Ehrenbreitstein in Koblenz saniert. Seit heute ist dort eine neue Dauerausstellung zu sehen. Unter dem Titel Schaffensland zeigt die Ausstellung das Leben der Menschen im heutigen Rheinland-Pfalz der vergangenen 200 Jahre. Von einer Hunsrücker Bäuerin im Jahr 1830 über Firmenbesitzer und Arbeiter während der Industrialisierung bis zu den Arbeitswelten von heute. Angelina Köhler aus Dernbach im Westerwald hat bei der Schwimm-EM in Paris die Silbermedaille im 100-Meter-Schmetterling der Frauen gewonnen. Die 25-Jährige schwamm die 100 Meter in 56,39 Sekunden. Sie musste sich einzig der Belgierin Roos van Otterdijk geschlagen geben. Es ist für Köhler die erste EM-Medaille auf der Langbahn. Der erste Weg führte sie zu Trainer Lasse Frank. Aber ihre Gedanken gehen auch in den Westerwald.
3: Ich bin so dankbar und ich darf auf jeden Fall nicht vergessen, ganz liebe Grüße an meine Oma aus dem Westerwald zu richten. Die guckt jetzt bestimmt zu.
1: Ja, liebe Oma im Westerwald, ich hoffe, Sie haben das jetzt gesehen. Das geben wir natürlich gerne weiter. Und im Medaillenspiegel der Leichtathletik-EM in Birmingham, da steht Deutschland inzwischen auf Rang 3. Denn in den vergangenen 24 Stunden hat es das gegeben, was beim Wetter so sehnlichst erwartet wird. Regen, Medaillenregen. Und sie ist eine der erfolgreichsten. Gesa Krause hat gestern Abend eine Goldmedaille erlaufen und Olivia Gürth Bronze. David Luding hat alle rheinland-pfälzischen Sportlerinnen und Sportler auf dem Treppchen für Sie.
4: Gesa Krause ist die erfolgreichste Hindernisläuferin, die Europa je hatte. Nach 2016 und 2018 gewinnt die 34-Jährige zum dritten Mal EM-Gold über die 3000 Meter.
5: Dass es jetzt 8 Jahre später noch mal klappt, ist schon sehr besonders. Ich bin ehrlich gesagt einfach irgendwie auch ein bisschen stolz auf mein Lebenswerk. Ich glaube, das ist nicht üblich, so viele Jahre dabei zu sein.
4: Über die Jahre hat sich so einiges verändert. Gesa Krause ist Mutter geworden, gehört über die Hindernisse aber weiterhin zur europäischen Spitze. Im Finale von Birmingham läuft Krause hier an zweiter Stelle, zunächst taktisch clever und überzeugt dann auf der Zielgeraden mit ihrer unwiderstehlichen Endschnelligkeit.
5: Ich bin gerade einfach unfassbar dankbar für mein Team, für meinen Trainer, meine Familie. Sehr stolz auf Olivia, die an meiner Seite heute quasi ihre erste große Medaille gewonnen hat. Und wir trainieren zusammen. Und ja, es ist schon für uns, glaube ich, ein ganz, ganz besonderer Moment.
4: Durch Gesa Krause und Olivia Gürth gehen gleich 2 Medaillen an den Verein Silvesterlauf Trier. Mit Krause war zu rechnen, aber dass ihre 10 Jahre jüngere Trainingskollegin Gürth auf den Bronzerang läuft, durchaus eine Überraschung.
6: Ich glaube, für mich ist diese Bronzemedaille fast persönlich so leicht etwas wie eine Goldmedaille. Also es bedeutet mir wahnsinnig viel.
4: Wahnsinnig viel bedeutet Zehnkämpfer Niklas Kaul seine Silbermedaille nach dem Weltmeistertitel 2019 und EM-Gold 2022.
7: Ey, ich bin super happy. Also, dass das jetzt wieder so geklappt hat, das war einfach echt schön. Und wir hatten wirklich keine einfachen Bedingungen über die 2 Tage.
4: Mit der Hitze kommt der Athlet vom USC Mainz aber gut zurecht. Kaul wirkt locker und unbeschwert wie lange nicht, zeigt einen starken Zehnkampf und greift in der letzten Disziplin, den 1500 Metern, sogar noch Gold an.
7: Also ich wäre gern noch ein bisschen schneller gerannt, aber ich habe hier Silber gewonnen und Leo musste trotzdem auch noch ein bisschen laufen und für den war es auch anstrengend.
4: Leo Neugebauer, der aktuelle Weltmeister, rettet noch gerade so 7 Sekunden ins Ziel und wird Europameister. Am Ende feiern sie gemeinsam den Doppelerfolg der Baden-Württemberger Neugebauer und der Rheinland-Pfälzer Kaul.
1: Hier kommt jetzt die Wettervorhersage mit Claudia Kleinert und danach eine Expedition in die Heimat mit dem Hausboot auf der Lahn.
2: Und um 21.45 Uhr bringen wir Sie noch mal auf den neuesten Nachrichtenstand an mit Denise Schneider.
1: Da gibt es auch noch die neuesten Infos zum Waldbrand in der Eifel. Wir sehen uns morgen wieder. Auf Wiedersehen.
2: Tschüss.

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1: Wir vergolden uns die Woche. Schön, dass Sie mit dabei sind.
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1: Durch Stolpern kommt man bisweilen weiter. Man darf nur nicht fallen und liegen bleiben, sagte einst schon Goethe. Nur er hier, Leo Neugebauer vom VfB Stuttgart, hat auf seinen letzten Metern sogar noch im Liegenbleiben Gold geholt. Nach einem Herzschlagfinale und mit letzter Kraft hat Leo Neugebauer sich den Sieg im Zehnkampf bei den Leichtathletik-Europameisterschaften ertrotzt. Silber ging an den Mainzer Niklas Kaul. Mehr von diesem außergewöhnlichen Wettkampf dann später in der Sendung. Und das hier ist ist ein Unfall, erkennt man aber erst beim genaueren Hinschauen. Den Bug des Katamarans hier am Bodensee hat es ganz schön zerdrückt. So kräftig war der Aufprall auf die Hafenmauer heute Morgen in Konstanz. 12 Menschen wurden bei dem Schiffsunfall zum Teil schwer verletzt. Was zu dem Unfall geführt hat, ist bisher allerdings noch nicht klar. Noch laufen die Ermittlungen. Alles, was jetzt schon bekannt ist, haben Hannes Köhle und Jan-Niklas Bauscher zusammengefasst.
3: Zwei Feuerwehrboote setzen zum Abschleppmanöver an. Zweimal versuchen sie, den Katamaran Constanze zu bergen. Doch das Schiff steckt fest. Der Bug zerquetscht durch den Aufprall. Eigentlich hätte der Katamaran morgens um 9 Uhr im Hafen anlegen sollen. Stattdessen kam er vom Kurs ab und krachte frontal in die Hafenmauer mit 14 Menschen an Bord. Der Unfall, auch für die Katamaranreederei Bodensee ein Schock.
4: Wir haben 12 Verletzte. Davon 2 bis 3 Schwerverletzte. Wir sind in erster Linie sehr betroffen. Mir ist so ein Vorfall bisher auf dem Bodensee nicht bekannt. In erster Linie gilt da das Mitgefühl den Verletzten, die wir an Bord hatten. Und viel mehr kann man dazu auch noch nicht sagen.
3: Rettungskräfte, Feuerwehr, Polizei und die LRG waren im Einsatz. Versorgten zunächst die Verletzten. Später untersuchten Polizeitaucher den Zustand des Katamarans. Treibstoff oder andere Flüssigkeiten traten nicht aus. Der Schaden ist trotzdem beträchtlich.
5: Ein solches Ereignis ist natürlich glücklicherweise sehr, sehr selten. Wir haben hier einen Sachschaden von mindestens 500.000 Euro am Schiff.
3: Seit 2007 fahren die Katamarane zwischen Konstanz und Friedrichshafen. Einen großen Unfall gab es bislang nur 2016, als eines der Schiffe mit einer Segeljacht zusammenstieß, die daraufhin sank. Der Fall jetzt also ein Novum. Mit einer spektakulären Wendung am Abend. Weil die Feuerwehrboote nicht weiterkommen, muss ein Linienschiff der Weißen Flotte aushelfen. Mit vereinten Kräften gelingt es, den Katamaran von der Hafenmauer wegzuziehen. Der Schiffsverkehr im Konstanzer Hafen ist von dem Zwischenfall nicht betroffen. Nur die Katamaranverbindung nach Friedrichshafen wird über das Wochenende eingeschränkt.
1: Diese Rundballen sind Futter für den Winter. Doch viel frisches Heu und viele Schnitte gibt's dieses Jahr für die Rinder im Land nicht. Viel zu wenig Regen seit Wochen. Da wächst natürlich auch nichts. Und das ist für die Landwirte in Baden-Württemberg ein großes Problem. Sie wissen nicht, wie sie ihre Tiere ernähren sollen. Und das heißt für manche, sie müssen sich von Tieren trennen, um die Herden über den Winter zu bekommen. Hannes Köhle berichtet, was das für die Landwirte bedeutet.
6: Er muss eine schwere Entscheidung treffen. Landwirt und Viehzüchter Hans Hübner in Gammertingen. Ein Tierarzt untersucht, welche seiner Tiere trächtig sind. Denn weil Hübner zu wenig Futter für alle Tiere hat, muss er sich von denen trennen, die nicht tragend sind. Heißt, die kommen in den Schlachthof.
7: Fällt mir schwer, so eine Kuh abzugeben. Ja. Weil zu dem Tier hat man eine Verbindung aufgebaut. Die hat 12 Kälber gegeben oder 13 oder 15. Man arbeitet ja täglich mit den Tieren. Das ist nicht so einfach zu sagen, ja, geh zum Schlachthof.
6: Ihm bleibt keine Wahl, denn er muss die verbleibenden Tiere ins nächste Jahr bringen, um den Betrieb zu sichern, sagt er. Die Untersuchung ergibt,
7: von 41 Kühen waren 7 nicht tragend. Ja, genau. Ja. Das bedeutet, dass wir uns von diesen 7 Kühen trennen werden. Und das bedeutet für uns eine Entlastung in der Futtersituation.
6: Das Problem wird auf dem Hof um die Ecke sichtbar. Seine Futtervorräte sind schon jetzt fast aufgebraucht. So etwas hat er in 40 Jahren noch nicht erlebt.
7: Normalerweise sind jetzt hier 2 Silos voll und das dritte Silo schon zu einem Viertel. Das heißt, wir haben eine Futtermittelknappheit. Und deswegen specken wir jetzt einfach den Betrieb auch ab.
6: Auf den Wiesen auf der Schwäbischen Alb wächst kaum noch was. Die Felder sind staubtrocken. Die Heulager für diese Jahreszeit ungewöhnlich leer, so wie bei Landwirt Karl Endres in Gammertingen. Deshalb hat der Landesbauernverband nun eine Futtermittelbörse ins Leben gerufen.
8: Der Betrieb muss jetzt praktisch ja im Voraus denken. Er muss jetzt gucken, reicht mir mein Futter über den Winter? Und wenn er meint, es reicht nicht, muss er entweder zukaufen. Die Möglichkeit braucht er dann aber ja schnell.
6: Die Futtermittelknappheit hat Auswirkungen auf den Fleischpreis. Das zeigen aktuelle Zahlen der Landesanstalt für Landwirtschaft für dieses Jahr. Im Gegensatz zum letzten Jahr steigen im Moment die Schlachtungen leicht an. Der Trend könnte anhalten. Gleichzeitig sinkt der Preis für Rindfleisch.
8: Ob das der Verbraucher merkt, ist eher fraglich, ob der Preis sinkt. Aber spätestens dann ins Frühjahr, wenn dann die Tierzahlen fehlen, wenn dann wirklich das Fleisch knapper wird, wird auch hier der Preis dann wieder, denke ich, anziehen und das zur deutlichen Verteuerung kommen.
6: Für Landwirt Hübner ein Dilemma. Denn er muss nun mehr Geld für Futter ausgeben, bekommt im Moment aber weniger für sein Fleisch.
1: Und das Thema Futtermangel konnte ich vor der Sendung noch mit Professor Dr. Sebastian Hess vertiefen. Er ist Leiter des Fachgebiets Agrarmärkte an der Universität in Hohenheim. Herr Hess, Sie sind selbst gelernter Landwirt und haben dann Agrarökonomie studiert, bevor Sie in die Lehre gegangen sind. Kann man solche Schlachtungen irgendwie vermeiden oder ist es jetzt einfach so in Zukunft, wenn es heiße Sommer ohne Regen gibt?
9: Wir haben ja im Augenblick eine sehr extreme Situation. Das betrifft eben sowohl den Getreidebau, den Futterbau, also den Mais. Das Gras wächst langsamer und die Tiere haben Hitzestress. Es ist also eine sehr extreme Situation und es ist eigentlich erwartbar, dass dann die Betriebe auch versuchen, sich anzupassen. Und da wird man, denke ich, auch in Zukunft nie ganz vermeiden können, dass zum Beispiel auch Tiere geschlachtet werden müssen, wenn kein Futter mehr da ist.
1: Sie sind ja Professor für Agrarmärkte. Das heißt, Sie schauen auch ins Ausland. Wie gehen denn andere Länder mit solchen Dürren um? Das trifft ja nicht nur uns. Es gibt ja bestimmt andere Länder, die vielleicht damit besser umgehen.
9: Wir haben in Nordeuropa keine Tradition mit so extremen Wetterereignissen, aber wir müssen uns darauf einstellen, dass eben extreme Klima- und Wetterereignisse in Zukunft häufiger auftreten werden. Und in anderen Teilen der Welt hat man zum Teil andere Anbauverfahren, wo man Kulturen anbaut, Pflanzenkulturen, die mit Trockenstress besser klarkommen, die dann natürlich niedrigere Erträge haben, aber eben Trockenphasen besser überstehen können. Man hat andere Haltungsverfahren zum Teil in der Tierhaltung und sicherlich wird sich auch die Landwirtschaft bei uns ein Stück weit auf solche Verfahren einstellen müssen in Zukunft.
1: Am Montag hatten wir die Landwirtschaftsministerin Frau Gentges im Programm von der CDU. Sie hat Hilfe in Aussicht gestellt, zum Beispiel, dass stillgelegte Ackerflächen wieder freigegeben werden und auch der finanzielle Teilausgleich von Schäden durch die Trockenheit, das soll zumindest geprüft werden, so das Ministerium. Finden Sie solche Maßnahmen durch die Politik denn hilfreich?
9: Also ich möchte niemandem absprechen, der jetzt im Betrieb in einer schwierigen Situation ist, dass Hilfen sicherlich sehr willkommen sind. Aber aus wissenschaftlicher Sicht ist eine langfristige Risikovorsorge, ein langfristiges Risikomanagement durch entsprechende Anbauverfahren, durch Investitionen beispielsweise in Wasserspeicher oder in entsprechende neue Anbausysteme sicherlich der bessere Weg, als kurzfristig eben finanzielle Ausfälle zu kompensieren. Und aus meiner Sicht dürfen eben staatliche

0: Krisenhilfen auch nicht dazu führen, dass Landwirte ihre innerbetriebliche Risikovorsorge, ihr Risikomanagement auf Dauer vernachlässigen.
1: Hm. Vielen Dank, Herr Hess, für Ihre Einschätzung an die Uni Hohenheim.
0: Dankeschön.
1: Und wir machen weiter mit Michael Saunders und dem Nachrichtenüberblick. Und der startet heute leider wieder mit schlechten Nachrichten aus der Automobilbranche.
2: Ja, so ist es. Die Zahl der Beschäftigten in der baden-württembergischen Autoindustrie ist innerhalb eines Jahres um mehr als 11.000 gesunken. Das geht aus vorläufigen Zahlen des Statistischen Landesamtes hervor. Ende Juni waren demnach knapp 200.000 Menschen in der Branche beschäftigt. Das entspricht einem Rückgang von 5,5% innerhalb eines Jahres. Viele Hersteller und Zulieferer haben zuletzt Sparprogramme angekündigt, darunter Mercedes-Benz, Porsche und Bosch. Bundesweit fällt der Stellenabbau noch stärker aus. Die Zahl der Beschäftigten sank um knapp 6%. Der Branchenverband VDA warnt zudem vor dem Verlust von über 200 zusätzlichen Arbeitsplätzen bis 2035. Nach dem Hackerangriff auf Patientendaten der Oberschwabenklinik in Ravensburg ist jetzt bekannt geworden, dass rund 700 Personen betroffen sind. Nach Angaben des Krankenhauses handelt es sich um Privatpatienten und Selbstzahler, deren Abrechnungen von einem externen Dienstleister erstellt wurden. Bei diesem Anbieter sollen die Daten bereits im April abgegriffen worden sein. Je nach Fall könnten Stammdaten wie Name, Anschrift und Geburtsdatum sowie Abrechnungs- und Zahlungsdaten entwendet worden sein, in einzelnen Fällen auch Gesundheitsdaten. Kirchen und Gewerkschaften kritisieren die vorübergehende Aufhebung des Lkw-Sonntagsfahrverbots in Baden-Württemberg. Sie sei mit dem verfassungsrechtlich verankerten Sonntagsschutz nicht vereinbar, teilte das Bündnis Allianz für den freien Sonntag mit. Die Landesregierung erlaubt Lastwagen ab morgen vorübergehend auch an Samstagen sowie Sonn- und Feiertagen zu fahren. Allerdings nur, wenn die Transporte mit den Folgen des Niedrigwassers in den Flüssen zusammenhängen. Und jetzt weitere Meldungen aus Baden-Württemberg, kurz für Sie zusammengefasst.
3: In Philippsburg ist es am Nachmittag zu einem Flächenbrand gekommen. Auf einem rund 4 Hektar großen abgeernteten Getreidefeld im Stadtteil Reinsheim breitete sich das Feuer aus und drohte auf angrenzende Wohnhäuser überzugreifen. Der Feuerwehr gelang es jedoch, den Brand unter Kontrolle zu bringen. Verletzt wurde niemand. Ein Vereinsheim in der Nähe wurde durch die Hitze beschädigt. Insgesamt 40 Einsatzkräfte der Feuerwehr waren beteiligt. Die Polizei hat Ermittlungen zur Brandursache aufgenommen. Auf der B29 bei Winterbach hat heute Morgen Papiermüll gebrannt. Der Fahrer eines Müllautos reagierte sofort, als er das Feuer im Laderaum bemerkte und kippte das Material auf die Straße. So konnte das Feuer nicht auf den Laster übergreifen. Die Feuerwehr löschte den Papiermüll und eine angrenzende Wiese. Wegen der Löscharbeiten kam es auf der Straße Richtung Aalen zeitweise zu langen Staus. Bunte Farben auf viel nackter Haut. Beim 3. internationalen Bodypainting-Event Farbfroh auf der Schwanenwiese in Eppingen im Kreis Heilbronn können Besucher beobachten, wie Menschen zu lebendigen Gemälden werden. Mit Pinsel, Schwämmen und per Airbrush bringen Künstler aus aller Welt ihre Visionen auf die Haut. Noch bis Samstagabend ein kunstvolles, aber vergängliches Farbspektakel.
1: Erst reißende Flüsse und dann absolutes Chaos, Matsch, Unrat, nichts bleibt, wo es war. So sah es 2024 noch in Rudersberg aus. Eine absolute Ausnahmesituation, nicht nur für die Feuerwehrleute, die Keller auspumpen mussten. Auch für die Bewohnerinnen und Bewohner der betroffenen Ortschaften. Manchmal kann man nur hilflos zuschauen, wenn die Habseligkeiten davonschwimmen. In manchen Momenten hilft es aber auch, selbst mit anzupacken und die Rettungskräfte zu unterstützen. Nur wie koordiniert man diese Hilfe von Anwohnern? Der DRK-Kreisverband Rems-Murr hat dafür jetzt eine App an den Start gebracht. Über die können sich Freiwillige melden und ihre Unterstützung je nach Qualifikation und ohne Verpflichtung anbieten. Bernice Chimanga hat eine Frau getroffen, die die App jetzt nutzen will.
4: Heike Schmidt erinnert sich noch genau. Vor 2 Jahren im Sommer saß sie mit ihrer Familie in der Küche.
5: Es hat den ganzen Tag und Abend furchtbar geprasselt aufs Dach. Und ich dachte immer, das kann nicht normal sein. Ich habe noch gesagt, ich kann dieses Geräusch einfach nicht mehr. Das ist zu viel.
4: Starkregen und Unwetter in der Nacht auf den 3. Juni 2024. Heike Schmidt bekommt Bilder von Bekannten.
5: Wo dann ein Auto vorbeischwamm am Küchenfenster, wo wir dann dachten, das wird was Größeres.
4: Der Rems-Murr-Kreis besonders schwer getroffen. Sturzfluten, massive Zerstörung, zwei Menschen sterben. Heike Schmidt wollte am liebsten sofort helfen.
5: Am besten irgendwo eine Jacke anziehen, hingehen, aber kann man ja nicht machen, weil man weiß erstens nicht wohin und zweitens, man weiß ja auch, kann die Gefahr nicht einschätzen. Der Impuls war da, am besten sofort irgendwas machen, aber man steht ja auch nur im Weg, wenn es nicht organisiert ist.
4: Das soll sich jetzt ändern mit der neuen App vom Deutschen Roten Kreuz im Rems-Murr-Kreis. Wer in einem Krisenfall unterstützen will, kann sich registrieren. So sollen Freiwillige gezielt für Einsätze koordiniert und organisiert werden.
6: Im Katastrophenfall würde dann dieser Einsatz ganz konkret eingegeben. Welche Menschen brauchen wir, also mit welchen Qualifikationen, wo kommen die hin? Wo ist also der Treffpunkt? Wer ist dort der Ansprechpartner? Der wird dann auch genannt. Und was ist mitzubringen?
4: Einsatzbereich und Dauer. Eigene Qualifikationen wie Führerschein oder Sprachkenntnisse, all das können Freiwillige in der App angeben, ohne Verpflichtungen. Die App ist für Krisen, aber auch für Unterstützung im Alltag vorgesehen. Heike Schmidt ist bereit für die freiwillige Hilfe per Push-Nachricht.
5: Also ich kann anpacken und würde anpacken, auch im Katastrophenfall und außerhalb des Katastrophenfalls. Ich würde sehr gerne auch mit Kindern dann was machen, beziehungsweise auch Seniorendienste irgendwo, was auch immer anfällt.
4: Sie hat sich die App schon aufs Handy geholt.
1: Hier gibt's Verbesserungsbedarf. Ganz eindeutig, aber von Hilfe keine Spur. Wenn diese Schaukel in Ulm stehen würde, dann gäbe es gute Chancen, dass jemand vom Betriebshof gleich vorbeikommt und die Kette repariert. Denn in Ulm gibt es einen sogenannten Mängelmelder. Den kann man sich auch aufs Handy runterladen und dann rund um die Uhr melden, wo es gerade hakt. Seit 4 Jahren existiert er nun schon und er wird im Jahr fast 6.000 Mal genutzt. Tendenz steigend. Auch andere Kommunen haben solche Mängelmelder. Stefanie Schmitz hat sich mal angeschaut, wo in Ulm alles nachgebessert werden muss.
7: Mitten in Ulm-Söflingen wartet ein Pfosten auf seine Reparatur. Die Umrandung eines Baumes hat sich gelöst, jemand hat die Stelle entdeckt und der Stadt gemeldet. Über die Mängelmelder-App lässt sich der Schaden ganz einfach eingeben, Kategorie aussuchen, im besten Fall ein Foto hochladen und abschicken. Jetzt ist der Auftrag beim zuständigen Mitarbeiter der Stadtverwaltung gelandet. Wie schnell er bearbeitet wird, wird hier vor Ort entschieden.
8: Das kommt natürlich auf die Meldung drauf an. Und natürlich auf die Dringlichkeit. Das ist natürlich ein entscheidender Faktor. Und da hilft uns einfach das Foto unglaublich, weil wir sehen, ups, da müssen wir hin. Und dann denkst du, und das zumindest gleich sperren. Manchmal kann ja auch die Folge sein, dass wir es einfach nur sperren. Bei einem Spielgerät, das kaputt ist zum Beispiel, können wir es ja nicht immer automatisch gleich reparieren. Dann sperren wir dieses Spielgerät auch. Auch das ist für uns erstmal eine Lösung des Mangels.
7: Der Mitarbeiter macht sich auf den Weg, um den Pfosten zu reparieren. Früher mussten die Bürger noch ins Rathaus laufen oder E-Mails an die Stadtverwaltung schicken. Heute vergehen vom Melden bis zur Reparatur manchmal nur Stunden.
9: Bei den meisten kleinen Dingen, die über den Mängelmelder reinkommen, können wir schnell und unkompliziert Abhilfe schaffen. Besser geht's gar nicht. Und zwar kommen die Mängel ja genau dahin in unserer Stadt, wo sie hingehören. Und deswegen kann sofort Abhilfe geschaffen werden. Ich kriege da sehr viel positives Feedback. Weiß auch, dass es eben sehr stark angenommen wird, weil es eben funktioniert. Das spricht sich in unserer Stadt natürlich auch rum. Also die Zahlen steigen, aber das zeigt eben auch, dass es funktioniert.
7: Im Schnitt gehen rund 20 Hinweise am Tag ein. Gemeldet wird fast alles, was auffällt. Überquellende Mülleimer, kaputte Straßenlaternen, herrenlose Fahrräder oder Schäden an Straßen. Besonders häufig geht es um Müll und Abfall sowie um Straße und Verkehr. Der Bürger muss nicht wissen, welches Amt für die lockere Baumumrandung oder das Schlagloch zuständig ist. Das übernimmt das System. Der Bearbeitungsstatus ist immer öffentlich für alle einsehbar.
8: Und wir sind eigentlich, wie gesagt, für aufmerksame Bürger ganz dankbar, wenn die das schlicht und ergreifend uns je früher, desto einfacher melden. Die Erfahrung ist auch, je früher der Schaden da ist, desto, sage ich mal, einfacher ist in der Reparatur. Folgeschäden, die dann nochmal entstehen, machen natürlich mehr Arbeit, kosten mehr Geld. Und das ist wie immer, je früher man etwas macht, desto besser ist es eigentlich im Normalfall.
7: Dieser Mangel ist behoben, der Pfosten sitzt wieder fest. Die Stadt überlegt sogar nicht nur Mängel, sondern in Zukunft auch Anliegen und Verbesserungsvorschläge über die App einreichen zu lassen.
1: Weiter geht's nochmal mit Nachrichten und mit Michael Saunders.
2: Der Bodensee hat nach wochenlanger Trockenheit seinen niedrigsten Stand in diesem Jahr erreicht. Am Pegel Konstanz wurden 275 cm gemessen, weniger als beim letzten Tiefstand im Februar. Nach Angaben der Landesanstalt für Umwelt handelt es sich um das erste Mal, dass sich im Sommer weniger Wasser im See befindet als im Winter. Normalerweise liege das Jahrestief im Februar oder März, hieß es. Kurz vor Beginn des neuen Ausbildungsjahres sind in der baden-württembergischen Metall- und Elektroindustrie noch zahlreiche Lehrstellen unbesetzt. Darauf hat der Arbeitgeberverband Südwestmetall hingewiesen. Seiner Ansicht nach sind die Chancen für Jugendliche in der Branche trotz der Krise weiterhin gut. Südwestmetall wirbt dafür, Jugendliche möglichst früh und praxisnah bei der Berufswahl zu unterstützen, zum Beispiel im Rahmen von Praktikumswochen im Oktober und November. Mehrere Weinbauern aus der Region Heilbronn gehen neue Wege bei der Nutzung ihrer Flächen. Weil der Weinkonsum stetig zurückgeht, probieren sie einen Neustart und pflanzen statt Weinreben jetzt Olivenbäume an.
10: Olivenbäume pflanzen ist echte Maßarbeit.
11: Ja, absolut. Eigentlich genauso wie im Weinbau. Wir versuchen, dass wir die Reihe möglichst gerade hinbekommen.
12: Wir fahren jetzt hier mittels GPS, also wir haben jetzt gerade einen Versatz von 0 cm genau. Und das läuft über Satelliten. Also wir sind mit ca. 40 Satelliten verbunden im Moment.
10: Die jungen Weingärtner aus Kleebronn sind fast fertig mit ihrer Pflanzaktion. Wo früher Weinreben waren, stehen jetzt exakt 400 Olivenbäume. Die Idee hatten sie gemeinsam. Wie es funktionieren kann, hat sich Paul Speitelsbach in Portugal angeschaut, kurz vor Weihnachten.
11: Die waren dort tatsächlich auch noch mit der Ernte beschäftigt. Also das Erntefenster ist relativ lang. Ist eigentlich auch positiv, anders wie im Weinbau, wo man in den letzten Jahren durch die extrem frühen Jahrgänge dann alles so in zwei Wochen durchballern musste und wirklich eigentlich kaum mehr Zeit zum Atmen hatte.
10: Und die Oliven halten Hitze besser aus als Wein. Wenn alles optimal läuft, dann steht in zwei Jahren die erste Ernte an. Und dann?
13: Wir haben überlegt, dass wir die vermarkten über Supermarkt oder über Direktvermarktung, über Hofläden.
10: Und mit einem Ölmüller aus der Pfalz sind sie auch schon im Gespräch. Aber jetzt müssen die kleinen Bäume erst mal wachsen.
1: Unter Wasser, da sieht die Welt ganz anders aus. Taucher schwärmen von Ruhe und Entschleunigung und manchmal auch von eindrücklichen Begegnungen mit Fischen. Dafür muss man aber nicht unbedingt ans Mittelmeer. Das kann sich auch bei uns in Baden-Württemberg lohnen. In den Seen im Land, da gibt es zwar keine Korallenriffe und Haie, aber dennoch einiges zu entdecken und zu lernen. Es geht sogar ganz ohne großes Equipment beim sogenannten Freitauchen. Alexander Böttner taucht mit uns ab in einem Baggersee in der Ortenau.
14: Einfach abtauchen. Mit nur einem Atemzug. Ohne Sauerstoffflaschen. Sogenanntes Freitauchen. Und das in heimischen Seen am Rande des Schwarzwaldes. Wie hier im Apostelsee bei Ettenheim.
15: Das ist die totale Ruhe unter Wasser. Ich kann auf 10 Metern anhalten. Und habe wirklich ein paar Sekunden volle Ruhe. Würde ich niemals haben, wenn ich mit Flaschen tauchen gehe. So.
14: 10 junge Teilnehmer bis Anfang 30 hat der Kurs vom Unterwasserweltencamp. Und in 10 Tagen lernen sie, wie sie am besten die Luft anhalten, den sogenannten Duckdive machen, also das Kopfüber abtauchen, und wie sie dann zur Orientierung dem Seil nach unten folgen. Manche Teilnehmer kommen am Ende des Kurses schon auf 15 Meter Tiefe.
15: Es wird sehr dunkel da unten, so ab 10 Meter. Jetzt in dem See hier wird es richtig düster und kalt. Und dann einfach cool zu bleiben, entspannt zu bleiben, das ist schon eine Herausforderung. Die Farbe verändert sich. Ich sehe vor allem die Sonne, wenn ich wieder auftauche durchs Wasser. Und das ist eigentlich so der schönste Moment, dann der Sonne entgegenzuschwimmen.
14: Aber es soll auch um mehr gehen als nur schöne Momente. Die Teilnehmer beschäftigen sich auch mit den Pflanzen und den Tieren im See, sammeln beim Tauchen ein paar Pflanzenproben und besprechen sie mit den Experten vom NABU.
16: Es ist ja hier nur so ein kleiner Crashkurs und da hoffe ich sehr, dass die ein Verständnis für die Lebenszusammenhänge in so einem See sind und dass sie vielleicht auch Veränderungen bemerken, die sie vorher nicht gesehen haben.
14: Und solche Veränderungen, wie sie zum Beispiel durch den Klimawandel und die Hitze verursacht werden, können die Taucher dann zukünftig den Naturschützern melden.
16: Die können ein Frühwarnsystem sein für die Seen, weil sie sehen als erstes, wenn sich was verändert. Unter der Wasseroberfläche, über der Wasseroberfläche sehen es alle, unter eben nicht, maximal Gummistiefel, dann ist für alle in der Regel Schluss.
14: Aber eben nicht für die Freitaucher. Für die gibt es in der Tiefe noch jede Menge zu entdecken.
15: Ich habe mich gerade eher auf die Fische tatsächlich konzentriert. Die begeistern mich sehr. Ich habe einen Hecht gesehen und einen sehr, sehr großen Karpfen, der mir entgegengeschwommen ist und dann leider auch schnell wieder abgehauen ist.
14: Am Ende des Kurses können Sie einen Tauchschein machen und dann immer wieder in Unterwasserwelten abtauchen.
1: Und wir kommen zurück an Land und nochmal zurück zu Leo Neugebauer, dem strahlenden Sieger von Birmingham. Dort hat er bei der Leichtathletik-Europameisterschaft gestern für den VfB Stuttgart im Zehnkampf Gold geholt. In der Königsdisziplin der Leichtathletik. Silber ging auch noch an Deutschland. Das hat sich Niklas Kaul aus Mainz geholt. Daniel Günther nimmt uns noch mal mit auf die letzten Meter dieses Sportkrimis in eine Rolle vorwärts zum Sieg.
17: Leo Neugebauer bleibt aber auch stehen. Der wird immer langsamer, immer langsamer. Jetzt geht's um Gold oder Silber. Der stolpert, er stürzt. Er hat Gold. So einfach ist es.
18: Was für ein Zehnkampf mit besonderer Betonung auf Kampf. Vater Terence und Leos Fanclub überwältigt von den eigenen Emotionen. Leo Neugebauer schlägt nicht nur die Konkurrenz in Birmingham, sondern besiegt wieder einmal seinen eigenen Körper.
19: Ich habe da noch mal bis zum Ende gekämpft, Niklas auch. Und ich bin einfach froh, dass ich noch mal voll durchziehen konnte. Letzte 50 waren sehr, sehr hart. Und ja, ich habe durchgezogen, hat noch gereicht.
18: Nach 9 kräftezehrenden Disziplinen bei teils brütender Hitze fällt die Entscheidung im abschließenden 1500-Meter-Lauf. Niklas Kaul, der deutlich bessere Läufer. Der Körper sagt längst, ich will nicht mehr. Der Geist sagt, du musst. Neugebauer hat 22 Sekunden Vorsprung auf Kaul. Die schmelzen dahin. Ganze 4 Sekunden bleiben im Ziel. Neugebauer, der Weltmeister, auch Europameister.
19: Jetzt hier nochmal durchzuziehen, also es war, hätte alles passieren können. Heute war generell ein komischer Tag. Am Ende hat es gereicht und das ist, was, wo es drauf ankommt.
18: Man nennt die Zehnkämpfer auch die Könige der Athleten. Ein Typ wie Leo Neugebauer zeigt, das ist keine Übertreibung.
1: Ein grandioser Start für ihn ins Wochenende mit Gold. Und Leo Neugebauer lässt auch andere an seinem Glück teilhaben. Denn er stiftet einen der Erfolgsschuhe, in denen er bei der EM Gold erkämpft hat, für den guten Zweck.
2: Tolle Sache, finde ich. Der Schuh wurde von ihm signiert und er soll bis Anfang September über eine Wohltätigkeitsplattform versteigert werden. Die Erlöse kommen übrigens der österreichischen Sporthilfe zugute.
1: Damit sagen wir Tschüss und übergeben an Claudia Kleinert. Die hat das Wetter.
2: Da habe ich mir sagen lassen, endlich endet erstmal die Hitze. Mal gucken, was sie für uns hat. Schönes Wochenende von uns allen hier.
20: Bitte einsteigen.
21: Wir heben gleich ab.
20: Heute haben wir zu Gast deine Schwiegereltern.
22: Keine Fehler heute, Adnan.
20: Eine Pute.
22: Aber wir werden das quasi auslösen. Wir machen dann eine Füllung und dann tun wir das auf den Grill. Bei Lugalinsen liebe ich. Wir haben Brokkoli da, den können wir vielleicht auch auf den Grill draufsetzen.
20: Schnell, schnell, gucken.
22: Oh. Aber jetzt müssen wir mit dem Kochen weitermachen. Reis aus Chiemgau.
20: Es ist bayerischer Reis.
23: Meine Nahrungssuche führt mich heute zurück in die Steinzeit. Auf ihren ökologischen Mischkulturfeldern im Chiemgau bauen Stefan und Julia Urgetreide an, wie unsere Vorfahren vor 5000 Jahren.
24: Stefan!
25: Hey!
24: Adnan!
25: Meine Hände sind schon ein bisschen
24: dreckig. Ja, kein Problem. Hey, grüß dich.
25: Servus.
24: Freut mich. Ich habe schon gesehen, du bist schon am Machen tun mit der Erde.
25: Ich bin ja ein bisschen am Reinstechen an dem Feld und jetzt schaue ich nach, wie feucht der Boden ist, ob man den Boden schon bearbeiten kann.
24: Aber du bist auch so ein bisschen Fährtenleser der Erde, kann man das sagen?
25: Ich gucke mir natürlich ein bisschen an, was hier wächst. Ja. Hier kommt jetzt einiges an Unkraut, zum Beispiel das Franzosenkraut, das zottige Franzosenkraut, das uns anzeigt, dass hier Nährstoffe drin sind. Und wenn wir wissen, es sind Nährstoffe im Boden, können wir auch wieder die nächste Frucht anbauen, die wir brauchen, wie zum Beispiel Dinkel. Wenn man jetzt hier so reinsticht, dann kann man sehen, dass der Boden schön locker ist. Hier sind Regenwurmgänge drin. Die Regenwürmer haben ja die Aufgabe, dass sie den Boden auflockern und auch die Bodenfruchtbarkeit erhöhen. Das sind sozusagen auch unsere Helfer, die den Boden in Ordnung halten und Nährstoffe aufzuschließen.
24: Und hat die Farbe eine Bedeutung, also dieses braune, hellbraun?
25: Dieses braune zeigt an, welcher Boden es ist. Das ist jetzt ein sandiger Lehm. Es gibt ja auch reine Sandböden, dann gibt es Tonböden.
24: Probierst du auch mal, wie der schmeckt?
25: Essen weniger, aber riechen. Riechen kann man ihn.
24: Schmecken nicht so.
25: Schmecken nicht so. Kann man

0: auch machen.
1: Ihr macht ja das mit Urkorn. Oder was ist der Urkorn? Was bedeutet denn das?
0: Urkorn, das sind Sorten und das Getreide, das es schon sehr lange gibt. Schon vor Urzeiten sozusagen. Wir haben uns so ein bisschen darauf spezialisiert, diese Urgetreidearten anzubauen.
1: Was heißt ein Ur? Also ich stelle mir jetzt so vor, 500 Jahre, ist das eine Zahl oder ist das noch
0: älter?
1: Zu wenig.
0: Das,
1: Millionen, du kannst, 2 Millionen.
0: Ja, das ist dann wieder zu viel, aber es sind so circa, als die Menschen zu siedeln angefangen haben, haben sie schon als erstes diese Kulturen angebaut. Dinkel, Emmer, Einkorn, das waren so die ersten Getreidearten, die hier in der Gegend auch angebaut wurden. Und es ist so, die Anfänge sind vor 5000 Jahren ungefähr.
1: Ihr baut diesen bayerischen Reis an?
0: Also der bayerische Reis, der setzt sich zusammen aus dem Dinkel, aus dem Emmer und aus dem Einkorn. Und er wird so behandelt wie Reis. Also es wird die Oberfläche leicht angeraut, sodass man ihn so kochen kann wie Reis. Julia, meine Frau, die kann dir das auch noch mal ganz toll erklären und auch zeigen. Los geht's!
1: Ja. Vom Feld bis zum fertigen Produkt, alles aus einer Hand. Der Hofladen mit Kaffee lädt zum Verweilen ein. Aber dafür bin ich heute nicht da.
2: Oder? Ich hab's gechillt.
3: Schau mal, ich hab dir ein bisschen was aufgebaut.
1: Was ist das jetzt?
3: Also hier haben wir jetzt den Dinkel, wie er direkt frisch vom Feld kommt. Das ist ja ein Bestandteil vom bayerischen Reis. Nächster Schritt, werden diese Spelzen entfernt. Wenn du hier die Spelzen nimmst und da dieses Korn rausdrückst, dann kriegst du das Dinkelkorn, sodass du es verarbeiten kannst, zu Mehl oder zum bayerischen Reis. Und das ist hier passiert. So kommt es dann aus dem Gerbgang, so heißt das. Also es wird entspelzt, diese Strohstückchen fallen weg. Und dann gibt es die richtig gute Reinigung, sodass wir versuchen natürlich das Korn ganz, ganz sauber zu bekommen. Das ist jetzt eine Komponente vom bayerischen Reis. Und dann haben wir ja noch zwei weitere. Also wir haben jetzt hier den Dinkel.
1: Okay.
3: Und dann haben wir aber noch den Emmer und das Einkorn. Du siehst, das sind ziemlich filigrane kleine Ähren. Geschmacklich super und auch von den Inhaltsstoffen her ganz was Tolles. Also überhaupt haben wir hier ziemliche Sportlernahrung. Ne?
1: Ah ja.
3: Total viel Eiweiß, sehr
1: wow.
3: viel mehr, also doppelt so viel wie beim Weizen, genau. Also daraus jetzt ein gutes Risotto oder sowas.
1: Und wie kommt man überhaupt darauf, bayerischen Reis zu machen und den dann so zu nennen und diese Mischung zu machen?
3: Der Name ist eigentlich dadurch entstanden, dass wir dieses geperlte Getreide genauso verwenden kann wie Reis. Und für die etwas schnellere Küche, wenn man sagt, ne, spontan, in einer halben Stunde soll das Essen auf dem Tisch stehen, da ist der bayerische Reis halt super.
1: Ich sehe schon die Säcke da.
3: Mhm, genau.
1: Und?
3: Du mischst jetzt den bayerischen Reis. Du nimmst dir nachher einen Urgetreidemix. Der kommt aber so jetzt nicht aus der Mühle. Da muss man noch einen Schritt machen.
1: Genau. Kann man nicht machen? Hex, Hex?
3: Vielleicht du.
2: So war das.
3: Profi, oder?
1: Aus Emmer, Einkorn und Urdinkel mische ich für Ivana und mich unseren ersten Reis Made in Bavaria. Ja, super. Ja, Wahnsinn. Jetzt habe ich hier meinen bayerischen Reis. Bin auch gespannt, was Ivana dazu sagen wird, weil ich glaube, sie kennt das nicht.
3: Echt? Aha. Dann nimmst du noch ein paar Beluga-Linsen mit, oder? Die passen nämlich super zusammen.
1: Okay.
3: Ja?
1: Ja, mache ich gerne.
3: Perfekt.
1: Vielen Dank.
3: Ja, ich freue mich, dass du da warst.

0: Mal schauen, ob Landwirt Simon mir weiterhelfen kann.
1: Hallo? Nicht noch gedrückt. Hallo? Kurz zum Türken.
2: Adnan!
1: Ah, hallo!
2: Hallo!
1: Hey!
2: Grüß dich, jetzt!
1: Simon!
2: Ja, Simon!
1: Hey, freut mich!
2: Schön, dass du da bist! Ist ja schwierig, oder?
1: Geht ja nicht. Der hat nicht das, was ich haben will. Aber jetzt bist du ja da, jetzt kriege ich das, was ich haben will.
2: Du kriegst alles von mir.
1: Ja? Super!
2: Jetzt, vorne!
1: Ja?
2: Du fährst mir hinterher?
1: Ja! Sind die Puten auch hier?
0: Noch sind die Wiesen leer und die Laufvögel kuscheln im gemütlichen Stall. Kein Wunder, bei 15.000 Tieren ist hier richtig schön warm. Doch dann heißt es, raus aus den Federn und ab hinaus. Auf 5 Hektar dürfen sich die Truthennen täglich austoben. Frische Luft und Freilauf gehören zur Philosophie der Walnuss. Genauso wie die behutsame Aufzucht des Nachwuchses.
1: Sag mal, jetzt sind wir bei den Küken. Wie alt sind die?
2: 5 Tage. Die sind jetzt von der Brüterei gekommen und jetzt fühlen sie sich richtig wohl bei uns. Schau mal, Bodenheizung darin.
1: Es ist echt kuschelig warm. Es ist so richtig angenehm.
2: Die sind jetzt so ungefähr 3 Wochen und das ist so wie der Kindergarten eigentlich für die Puten. So kann man das ein bisschen vergleichen.
1: Die sind ja total neugierig,
2: die,
1: ja?
2: Die sind total neugierig.
1: Und kann so eine Pute dann fliegen?
2: Nein, diese Pute ist ein Laufvogel. In einem gewissen Alter mit 10, 12 Wochen kann er mal so 1,50 Meter hochfliegen. Deswegen sind die Zäune bei uns mindestens 1,50 Meter.
1: Woher kommen eigentlich die Pute? Wo ist der Ursprung?
2: Der Ursprung ist aus Mexiko.
1: Also Mexikaner, hola hombres, ¿qué tal?
2: Aber in Deutschland hat sich das Putenfleisch eigentlich renommiert in die 60er, 70er Jahren. Da sind die schon langsam gekommen, dass man das weiße Fleisch und das dunkle Fleisch haben sie ja auch. Das schmeckt einfach ganz schmackhaft.
1: Sie haben zwei Fleischsorten.
2: Zwei Fleischsorten.
1: Es gibt ja Truthähne und Pute.
2: Ja.
1: Sind das unterschiedliche Tiere?
2: Das ist das gleiche Tier.
1: Gebt ihr diesen Küken auch Namen?
2: Nein, das sind ja immer Gruppen, das sind ja eine ganze Menge.
1: Na du, dann muss ich jetzt mal bei euch in den Hof laden, aber da gehst du vielleicht mal vor, ne?
2: Ich geh vor. Tief gehen.
1: Bahn du mal den Weg, dass
2: da
1: wir
2: man hinterher
1: auf
2: gehen,
1: den Mond laufen.
2: Nicht, dass da was passiert.
1: Ja. Gut. Ein Mondwalk. Tschüss, ihr lieben Küken.
0: Ein kurzes Hallo im Hofladen. Mal schauen, was Simons Frau an Grillgut für uns bereithält.
3: Hallo?
4: Hallo, Adnan. Servus. Aha.
1: Du bist die Babsi, gell?
4: Ich bin die Babsi, ja.
1: Wow, das sieht ja toll und lecker aus.
4: Alles Pute, alles von unserem Hof, von der Hofschlachtung, alle möglichen Teile.
5: Jetzt kriegst du einen guten Kräutertee.
0: Oh, super. Vielen, vielen Dank.
5: Also, die ganze Pute ist so 7, 8, 9 Kilo schwer.
0: Wow.
5: Bevor es dann zu mir reinkommt und wir die dann im Laden eigentlich auseinanderteilen in die verschiedenen Teile. Es gibt ein zartes Brustfleisch und dann gibt es eben was nicht so bekannter ist. Das ist also die Keule, die ist ein bisschen dunkler, ist saftiger und ist ideal zum Braten geeignet.
1: Das Putenfleisch ist ja auch, sag ich mal, mager.
5: Genau, es ist ein hochwertiges Eiweiß mit drin bei der Pute. Das ist sehr leicht verdaulicher und auch ganz gesund. Und wenig Fett. Was möchtest du daraus machen oder was habt ihr vor damit?
1: Ivana hätte bestimmt mit der Brustfreude, aber auch natürlich mit dem Knochen was zu trennen.
5: Ich richte das Fleisch jetzt her?
1: Ja, vielen Dank.
5: Okay, gerne.
0: Mit bayerischem Reis und Bio-Pute im Gepäck rücke ich heute mal edel an. Denn für Ivana ist heute ein großer Tag. Wir grillen für ihre Schwiegereltern. Da bin selbst ich ein bisschen aufgeregt und meine Grillpartnerin ist heute auf die Minute pünktlich.
4: Hallo, Adnan!
1: Hallo!
4: Hallo!
1: Wirklich?
4: Steht ja auch gut.
1: Aber du siehst ja auch toll aus.
4: Passend zum Auto. Farblich abgestimmt, wie es ausschaut.
1: Ne?
4: Ja. Oh, ich
1: super.
4: Bin ganz aufgeregt.
1: Hä?
4: Ja! Mega.
1: Fürstlich, ich dachte, wir gleiten zu unserem Grillstation.
4: Ja, ich bin dabei.
1: Sollen wir fahren?
4: Lass uns.
1: Ja. Schauen wir mal, wieder einsteigen, Platz nehmen. Wir heben gleich ab.
0: Eine super Köchin, herrschaftliches Anwesen und Zutaten, die wie immer bestens vorbereitet sind. Was brauchen wir mehr für unser nächstes Grillabenteuer?
3: Das ist ja toll. Wirklich ein, ganz, ganz schön.
1: Sagt ihr, ein tolles Team?
3: Ja.
1: Wir brauchen nur kommen.
3: Wir wollen nur kommen, kochen, essen und dann heimgehen.
1: Heimgehen, oder? Ich glaube, heute haben wir zu Gast deine Schwiegereltern.
3: Tatsächlich, ja.
1: Ne? Mit deiner Tochter zusammen.
3: Mit meiner Tochter.
1: Wow!
3: Genau. Keine Fehler heute, Adnan. Dann kommt ein bisschen Druck heute auch noch.
1: Genau.
3: Was hast du mir eigentlich heute mitgebracht?
1: Eine Pute. Das ist eine Bio-Pute, regional. Mhm. Dann war ich bei einer tollen Familie. Die kommen aus dem Chiemgau.
3: Tatsächlich, ja.
1: Ja, und haben da Reis mitgebracht.
3: Reis. Reis aus Chiemgau.
1: Aber es ist bayerischer Reis. Und wir haben Beluga-Linsen.
3: Auch noch dazu. Super, super. Also Beluga-Linsen liebe ich.
1: Was willst du daraus zaubern?
3: Ja,
1: also du bist ja Magic Ivana.
3: Magic muss ich jetzt hier was auf den Tisch bringen.
1: Jalla.
3: Ja, also ich denke mir, wir können hier diesen Knochen auslösen, dann ein bisschen flach ausrollen und machen dann eine Füllung, die dann reinkommt. Das wird dann eingerollt und dann tun wir das auf den Grill.
1: Oh.
3: Hört sich gut an. Dann kann man später so Scheiben aufschneiden, da sieht man die Füllung in der Mitte. Mhm. Genau.
1: Ich merke, du bist auf Selbstlob heute. Das wird sehr gut. Heute bist du Selbstlob. Oh.
3: Das wird sehr gut. Das ist einfach, wie sagt man, Selbstbewusstheit.
1: Ja, selbstbewusst. Du bist eine selbstbewusste junge Frau. Das stimmt.
3: Wenn man an deiner Seite steht, muss man ja fast so selbstbewusst sein.
1: Unbedingt.
3: Da kommt man nicht voran. Also nee. Hier nehme ich an, nur labern.
1: Also.
3: Da muss man schon so sagen, jetzt anderen kommen, los geht's. Und dann haben wir natürlich unseren leckeren Urgetreide. Vielleicht machen wir was Süßes raus. Wie wär's mit einem süßen Risotto? Vielleicht irgendwie Früchte da noch dazu.
1: Oh, gut, super. Oder? Klingt sehr, sehr gut.
3: Gut. Und dann haben wir die Beluga-Linsen. Da machen wir vielleicht einen leckeren Salat. Wir haben Brokkoli da. Den können wir vielleicht auch auf den Grill draufsetzen. Mhm. Legen wir los.
1: Oder?
3: Ja.
1: Eins, zwei, drei.
3: Gut. Fangen wir damit an.
1: Soll ich mal zeigen, wie das geht?
3: Ja, bitte. Zeig's mal. Wir wollen jetzt hier diesen Knochen lösen. Und da ist hier so ein Knochen, der durchgeht. Das heißt, wir schneiden bis zum Knochen einfach rein.
1: Mhm.
3: Und werden jetzt rundherum den Knochen entlang einfach so aufschlitzen. Und wir wollen möglichst wenig natürlich Fleisch verschwenden, deswegen schön an dem Knochen einfach so entlang. Jetzt haben wir das Teil hier entfernt. Und hier in der Mitte ist natürlich auch noch ein Knochen, der bis hier unten durchgeht. Mhm. Aber wir schlitzen einmal wieder hier rein.
1: Sag mal, es ist ja auch wichtig, dass man so als Koch, Köchin auch wirklich die Anatomie eines Tieres kennt.
3: Auf alle Fälle. Das ist schon ein wichtiger Bestandteil, auch in der Ausbildung. Da haben wir wieder den Knochen erwischt.
1: Oh, sauber.
3: Und wollen dann hier noch weiter das Ganze quasi rundherum lösen. Magst du da ein bisschen probieren?
1: Ich?
3: Ja. Ich passe natürlich auf, dass, falls es zu schief geht, dann stoppe ich dir.
1: Okay.
3: Genau, einfach schön quasi den Knochen entlang, gerne auch auf der Seite. Schau, da haben wir überschüssiges Fleisch.
1: Hier, ne?
3: Ja, genau.
1: So muss man sich wirklich die Zeit und die Ruhe nehmen,
3: genau.
1: Gell?
3: Und jetzt müssen wir hier einfach das Teil noch entfernen, ja?
1: Das ist da um den Knorpel herum, den Knorpel. Nur um den Gelenk.
3: Und du kannst jetzt hier schon mal sehen, wenn du ganz genau reinschaust, ist eine Öffnung.
1: Jawohl.
3: Und da kann man mit dem Messer eigentlich ganz gut in der Mitte halbieren.
1: Schau. Man muss den Punkt finden, ne?
3: Siehst du?
1: Wenn man den Punkt findet,
3: genau.
1: Ja, absolut. Chaka.
3: Dann geht's.
1: Mach mal Chaka. Soll ich Chaka machen?
3: Wenn du magst. Schau mal, erster Knochen entfernt.
1: Wow,
3: ja?
1: Super.
3: Das kann man natürlich noch aufheben für Brühen und sonst was.
1: Ja, ne?
3: Gut, jetzt haben wir das hier fertig.
1: Die Pute ist reif.
3: Aber wir machen das einmal mal zur Seite.
1: Alright.
3: Ich mach's auf den Teller, genau.
1: Oh,
3: danke
1: schön.
3: Ja, alles gut. Magst du mit dem Brokkoli gleich anfangen? Pupp. Kriegst du eine, ich eine, einfach schöne lange Röschen quasi rausschneiden, weil die kommen auf den Grill, ja. Wir wollen da noch ein bisschen Olivenöl drauf geben. Ich kann unser Brokkoli einfach hier reingeben.
1: Chaka.
3: Super.
1: Chaka.
3: Genau, ich mache da einfach einen kleinen Kleckser. Ein ganz, ganz kleiner Kleckser.
1: Ganz kleiner Kleckser.
3: Olivenöl. Ein bisschen Salz. Da legen wir jetzt die einfach an.
1: Oh, und die fällt auch noch runter.
3: Ja, den wollte ich sie schön groß lassen.
1: Das ist aber auch ein schönes Bild. Hier so.
3: Was kann man eigentlich nicht auf dem Grill machen, gell?
1: Also das ist das, was ich jetzt hier so in der Grillsendung lerne.
3: Mit Feuer geht alles.
1: Ja, ne?
3: Wir wollen jetzt unsere Nüsse anrösten. Kannst du mir gerne bringen. Ich habe jetzt hier die Pfanne, tust sie mir einfach da reinschmeißen.
1: Alle? Jawohl.
3: Aber alle. Und die werden wir jetzt ein bisschen quasi anbraten, bis die ganzen Aromen sich entfalten können. Wir machen aber weiter. Einfach den Spinat nehmen und einfach grob durchschneiden.
1: Okay.
3: Wir werden es eh dann nochmal ein bisschen in der Pfanne dazugeben.
1: Viele haben ja auch Aversionen gegen Spinat gehabt, gell, früher.
3: Das war ich aber nicht. Gemüse war bei mir eigentlich nie ein Problem. Ich habe eine indische Mama, die hat immer geile Gewürze dazu getan. Und dann hat es immer gut geschmeckt. Ich schaue hier nochmal nach.
0: Damit die Nüsse nicht verbrennen und bitter werden, unbedingt regelmäßig schwenken.
3: Wir entfernen jetzt unsere Brokkoli. Und du darfst mir auch jetzt schon mal die Nüsse nehmen, auf ein Brett nehmen und klein hacken.
1: Soll ich hier klein hacken? Okay.
3: Genau. Und ich mache hier weiter. Das riecht hier sehr gut. Schau dir das an.
1: Oh, das sieht riecht toll aus. Sehr brokkoliig.
3: Brokkoliig.
1: Aber lecker.
3: Solange es noch warm ist, will ich einen kleinen Spritzer Zitronensaft noch drauf gehen. Das zieht dann so ein bisschen rein.
1: Sag mal, du wolltest das ganz klein gehackt haben.
3: Also wir wollen das ja in unsere Pute dann einrollen. Deswegen darf es dann schön fein sein. Das einmal noch kurz hier umrühren.
1: Das sieht ja schon toll aus.
3: Damit die Schwiegereltern natürlich zufrieden sind.
1: Weißt du, im Türkischen sagt man, wenn du genau richtig kommst zum Essen, praktisch zu jemand, ohne dass du weißt, dass die essen gerade, dann sagt man, oh, deine Schwiegereltern mögen dich aber sehr.
3: Ja, das ist schön. Schöner Spruch. Genau. Ich mache hier weiter mit unserem Spinat. Ich tue wieder die Pfanne hier auf dem Grill, gebe einen kleinen Spritzer Öl dazu und tue dann unsere Spinat rein. Super, jetzt machen wir hier weiter mit unserer Füllung. Du darfst mir hier gerne deine Nüsse einfach reingeben. Die hast du übrigens sehr toll geschnitten.
1: Wow. Ja.
3: Und hier haben wir Ricotta, den geben wir auch dazu. Ich reibe hier ein bisschen Schale, natürlich Bio-Zitrone.
1: So klein machen, reingeben?
3: Genau, einfach reingeben. Das wird eh alles ein bisschen dann zusammen gemischt. Ich gebe jetzt Spinat dazu. Du darfst mir den Salz und Pfeffer einfach dann dazugeben.
1: Noch mehr, gell? Ah, genau. Ich bin auch ein großer Pfefferfan.
3: Sehr gut.
1: Salz?
3: Genau, Salz auch noch. Und ich rühre das alles noch gut um. Jetzt einmal gut mischen. Und du darfst mich schon in unsere Pute holen und einfach auf dem Brett schon mal legen.
1: Ah ja.
3: Und da nehmen wir jetzt unsere Füllung. Und werden sie jetzt einfach hier so drauf drücken. Ich habe ja auch hier ein bisschen von dem Fett dran lassen. Das ist Geschmackssache. Aber ich finde es ganz gut beim Grillen. Weil Pute ist ja relativ mageres Fleisch.
1: Weißt du eigentlich, wo die Pute herkommt?
3: Das weiß ich tatsächlich nicht.
1: Ich auch nicht.
3: Ich lerne wirklich so viel von dir.
1: Nein,
3: so
1: ich auch nicht.
3: Weißt du es auch nicht? Wieso fragst du es? Nein, du weißt es. Du weißt es.
1: Aus Mexiko.
3: Aus Mexiko?
1: Mexiko. Die Pute hat doch so einen eigensinnigen Kopf.
3: Das stimmt, ja.
1: Und hat doch hier so... Und das Interessante war, die haben alle zusammen im Chor... Der eine hat gemacht,
3: genau.
1: Und dann haben die gemacht.
3: Sag doch, zeig mal, wir müssen sie noch mal sehen. Sehr gut.
1: Ja, so war die Pute.
3: Ja, ja.
1: Und ich dachte so, what? Die sind im Chor. Und wenn du das siehst, diese Farbe, dieses Türkis, Rot, dann dachte ich, ja, jetzt verstehe ich.
3: Die machen Sinn, wie beim La-Mexico-Tanz.
1: Ja, right.
3: Wir wollen jetzt hier weitermachen, aber bevor wir das machen, nehme ich noch ein bisschen hier von diesem groben Salz und werde den einfach mal noch ein bisschen draufstreuen. Und jetzt wollen wir es einrollen. Jetzt brauche ich den Küchengarn.
1: Also der Küchengarn,
3: ja.
1: Der war unauffindbar. Auf einmal der weg.
3: Der war weg.
1: Aber wir haben das gefunden.
3: Da müssen wir kreativ bleiben. Wir passen uns einfach an.
1: Danke, Ivan.
3: Lösungsorientiert. Dann versuchen wir das jetzt hier. Also, liebe Zuschauer, das probieren wir jetzt zum ersten Mal. Das hier mal einfach reinzuspießen. Vielleicht die obere Seite, genau.
1: Hier?
3: Genau, und dann versuchen so ein bisschen durch alle Schichten durch.
1: Genau, das mal so.
3: Genau, hier unten draus. Geht's? Gut.
1: Ist das was?
3: Das ist gut.
1: Und dann machen wir noch mal eins da gegenüber.
3: Genau. So. Wir nehmen das jetzt rüber
1: das sieht
3: zum
1: toll
3: Grill.
1: Aus.
3: Ja? Ist es auch super von der Temperatur. Ich würde es dann hier jetzt drauflegen. Natürlich jetzt mit dieser offenen Seite nach unten, damit es sich einfach verschließt. Ja? Also ich finde unsere kreative Arbeit super. Wir können jetzt auch die Haut noch mal ein bisschen salzen und pfeffern. Das gebe ich dir mal hier weiter. Damit der Außenseite natürlich auch gut schmeckt.
1: Und würdest du die noch mit irgendwas einreiben?
3: Man könnte theoretisch mit Öl, aber da muss man immer am Grill vorsichtig sein. Wenn da Öl runtertropft, dann kommen die Flammen. Hier haben wir Anchovies, das benutzen wir für unsere Dressing. Es gibt natürlich eine wunderschöne salzige Note. Die darfst du mir schon mal ein bisschen so zermatschen. Das ist quasi zu einer Paste mörsern. Ah. Und während du das machst, gebe ich jetzt einen kleinen Kleckser Olivenöl.
1: Das ist toll.
3: Super, jetzt gebe ich auch noch ein bisschen Zitrone dazu. Wir werden jetzt nur unsere Linsen ansetzen. Ich weiß eigentlich, wie man Linsen perfekt kocht.
1: Nein.
3: Kochendes Wasser ist sehr wichtig. Da brauchen wir eine gute Menge Salz. Also wenn ich meine, eine sehr gute Menge Salz. Ja.
0: Wow.
3: Natürlich isst man ja diesen ganzen Salz nicht mit, das wird eh im Wasser dann später abgegossen. Mhm. Und geben jetzt unsere Linsen dazu.
1: Okay.
3: Gut, ich trage jetzt unsere Linse mal zum Feuer und das darf dann quasi 20 Minuten einfach langsam köcheln. Und dann sind die fertig, ja?
1: Ich wende mal ein bisschen die Pute hier.
0: Die nach etwa einer Stunde fertig, rundum knusprig und dank Ricotta-Füllung herrlich saftig ist.
1: Vorhin, als ich da durchgelaufen bin, ganz zufällig, bin ich an etwas hängen geblieben, fast gestürzt.
3: Was kommt jetzt?
1: Und guck mal, unfassbar.
3: Sehr cool.
1: Guck mal, Eisen, Hufeisen. Die bringen ja Glück.
3: Und jetzt machen wir was draus.
1: Ja,
3: ich sehe es schon in deinem Gesicht an.
1: Bist du abergläubisch?
3: Na, nicht so richtig.
1: Nicht so?
3: Ich glaube in Intuition, ich glaube in sein Selbstgefühl. So, also ich habe jetzt keine Angst, wenn der schwarze Katze bei mir vorbeiläuft.
1: Oder Freitag der 13.
3: Nein, mein Bruder ist am Freitag den 13. geboren. Das ist meine Mamas Glückszahl. Da sind immer schöne Sachen in ihr Leben passiert. Aber lustigerweise, dann hat meine Mama Angst vor einer schwarzen Katze.
0: Aha.
3: Ist je nachdem, was im Leben passiert vielleicht, oder?
1: Siehst du, und Hufeisen bringen dir kein Glück, meinst du?
3: Ich sag, solange das

0: Gucken.
1: Nein! Oh! Aber jetzt müssen wir mit den Kochen weitermachen.
0: Oh ja, du bist meilenweit entfernt.
1: Ich bin meilenweit. So ist. Dafür habe ich Kochtalent.
0: Für die Gewinner gibt's was.
1: Ach so, dann kriege ich nichts, oder wie?
0: Oh. Oh, doch, du kriegst auch was.
1: Ich habe, glaube ich, meinen Keks kaputt gemacht.
0: Danke. Hast du kaputt gemacht?
1: Ich habe es kaputt gemacht. Ist das jetzt, nicht, kein, ist jetzt nicht gut, oder?
0: Ist das jetzt Aberglaube? Das doch.
1: Ist Aberglaube.
0: Ach, das passt auch wieder zu mir. So?
1: Ich finde, das mache ich eh, aber...
0: Aber das bestätigt das doch
1: das
0: nur.
1: Das bestätigst du.
0: Mich bestätigt das auch.
1: Also bei mir steht, handle an anderen Menschen so, wie du selbst gerne behandelt werden möchtest.
0: Das ist doch super.
1: Ist super. Und ich glaube auch fest dran.
0: Ja, sehr gut. Finde ich gut.
1: Sehr gut. Und bei dir?
0: Also bei mir steht, hege und pflege, was du schon hast.
1: Auch gut.
0: Auch gut.
1: Auch sehr gut. Es geht jetzt weiter.
0: Wohin?
1: Zur Nachspeise.
0: Ah.
1: Zum süßen Risotto. Ich habe schon drüben die Milch stehen. Also wir wollen jetzt ein bisschen Aroma zu unserer Milch geben. Schau, ich habe hier die Vanilleschote. Die schlitze ich einfach einmal in der Mitte durch. Und dann kann man hier die Vanille einfach so rausschaben. Da kann man jetzt die wunderschöne Vanillemark sehen. Und die nehmen wir mit den Schoten natürlich.
0: Aha.
1: Und geben das hier in unsere Milch rein. Und ich gebe auch was Zucker dazu und Zimtstange.
0: Brauchst du nur eine?
1: Eine reicht, weil ich weiß, du bist nicht so der Zimtfan, gell?
0: Ja, danke.
1: Ja, genau. Und ich mache da einmal ein paar Esslöffel rein. Es darf ja ruhig so süß sein, weil das ist ja eine Nachspeise.
0: Absolut, absolut.
1: Genau. Was rühre ich jetzt noch? Ich habe jetzt nicht die ganze Scheiße. Hast schon gedacht, gell?
0: Was mir den Rücken zugedreht? Na, so ein bisschen Docker,
1: Hast
0: du alles reingetan?
1: Nein,
0: noch
1: nicht.
0: Mehr?
1: Nein, ein paar Löffel. Ich glaube, ich habe jetzt ca. 10 Esslöffel auf einen Liter Milch.
0: Okay.
1: Und du darfst mir die Zimtstange einfach da reingeben. Genau, ich rühre noch ein paar Mal um. Und dann darfst du mir die Butter holen. Dann machst du mir ca. so ein Drittel davon einfach in die Pfanne. Die darf dann schön schmelzen und ich hole unser Reis. Die lassen wir jetzt ein bisschen anbräunen. Wir machen so quasi ein bisschen so eine leichte Nussbutter raus. Das gibt natürlich unseren Risotto einen schönen nussigen Geschmack. Und das ist die Stelle, wo wir unser Reis dazugeben.
0: Jetzt brutzelt es.
1: Und jetzt wollen wir dann nach und nach immer unsere Milch dann draufgeben. Geheimtipp beim Risotto oder das Wichtigste beim Risotto ist rühren, rühren, rühren.
0: Du sprichst mich dabei.
1: Das meinst du, darfst jetzt hier stehen bleiben. Und
0: das ist
1: rühren,
0: wie beim Cha-Cha-Cha,
1: rühren,
0: oder?
1: Rühren.
0: Cha-Cha-Cha. Wow, das sieht ja toll aus. Tolle Farbe.
1: Ja, cool aus.
0: Ich sag dir was. Lass dich nie am Grill beim Risotto abstellen. Das dauert ewig.

0: halt jetzt einmal so ein bisschen so Chilischoten obendrauf, damit so ein bisschen Farbe hat, gell?
1: Und die Radieschen?
0: Die kommen auch dazu.
2: Brokkoli, Chili, Orangenschalen und Co. verwandeln die schwarzen Hülsenfrüchte in ein optisches und geschmackliches Highlight.
0: Wie schaut dein Risotto aus? Gut? Bei mir schaut es immer besser aus.
1: Ah, bei mir wird es auch unfassbar.
3: So, Birnen haben wir geschält?
0: Feigen auch, haben es geschnitten und das wollen wir jetzt alles flambieren. Ich nehme jetzt hier die Butter und werde sie jetzt hier einmal reingeben, da darf sie schon mal schmelzen. Das machen wir hier.
3: Tun wir die schon rein?
0: Genau, einfach da rein.
3: Oh, ist viel Rauch. Komm du mal hier hin.
0: Genau, gute Idee.
3: Ja, ich bleib hier.
0: Perfekt. Jetzt hast du aber den ganzen Rauch.
3: Nee, ich komme mich hier so ganz gut.
0: Genau, jetzt tun wir auch Feigen geboxt, dazu.
3: Weißt du?
0: Sehr gut. Schau, ich habe hier noch ein bisschen Orangenschale, das geben wir auch rein, einfach für den Aroma. Und Honig. Ein bisschen Süße braucht man immer zum Flambieren, ist immer gut.
3: Okay.
0: Dann haben wir eine schönere Flamme. Jetzt geben wir unser Alkohol. Natürlich beim Flambieren wichtig, dass man einen hohen Prozent Alkohol hat. Alles über 45, 50 Prozent Alkohol.
3: Soll ich mal probieren?
0: Probier mal. Danach kippst du um.
3: Ja. Okay, oh, genau. Es blubbert. Sie ist da.
0: Die ist
3: genau.
0: Da. Da, genau,
3: ja,
0: sehr schön.
3: Wow.
0: Sehr toll.
3: Müssen wir eigentlich das Licht ausschalten, damit man es besser sieht?
0: Genau.
3: Ist aber schwierig.
0: 1, 2, 3.
2: Das viele Rühren hat sich gelohnt. Der herrlich cremige und gleichzeitig knackige Urgetreide-Risotto ist fertig.

0: gekrönt von flambierten Früchten, bildet der Nachtisch den süßen Abschluss nach unserer herzhaften Ricotta-Putenroulade.
1: Ich glaube,
2: hallo, ihr seid ja pünktlich da.
3: Hallo, grüß dich. Oh, hallo. Und die da. Nehmt bitte Platz.
2: Nehmt euch Platz, wir richten euch das gleich ein. Eine kleine Portion. Da musst du dich ein bisschen mehr anstrengen.
4: Danke für die Einladung.
0: Sehr gerne, weil die Pute an sich stammt aus Mexiko.
4: So richtig saftig.
0: Also auf die Familie.
4: Auf die Familie.
0: Toll. Oh, da komm ich mal vorbei.
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0: Guten Abend, herzlich willkommen zum aktuellen Bericht am Freitag. Der heißeste Tag der Woche liegt hinter uns. Die Hitze macht den Feuerwehren viel Arbeit. Gestern hat es in Ottweiler auf einer großen Fläche gebrannt, aber dennoch sind einige Menschen immer noch unvorsichtig. Die erste Schulwoche nach den Ferien ist auch vorbei. Wie klappt der Unterricht in überhitzten Klassenräumen? Und die Landwirte kriegen kaum Ertrag in die Scheunen. Wir waren bei einer Noternte dabei. Bei Rubenheim brennt gerade ein Waldgebiet. Etwa 6 Hektar stehen in Flammen. Erst gestern hat es in Ottweiler gebrannt, auf einer Waldfläche zwischen Steinbach und Ottweiler in der Nähe des Wingertsweiers. Die Feuerwehren aus den Landkreisen Neunkirchen und St. Wendel waren dort fast 24 Stunden im Einsatz. Bei dieser Trockenheit bekommen sie derart große Brände nicht so schnell in den Griff. Felix Schneider berichtet.
1: In tiefem Schwarz ist der ausgebrannte Bereich aus der Luft gut sichtbar. Die Behörden sprachen zunächst von einer fast 10 Hektar großen brennenden Waldfläche. Nach genaueren Messungen geht die Feuerwehr nun von etwa 3,6 Hektar Wald zwischen Ottweiler und Steinbach aus. Nach etwa 22 Stunden war der Einsatz beendet. Über 500 Einsatzkräfte dämmten seit Donnerstagnachmittag die Ausbreitung der Flammen ein.
2: Zu Beginn war der Waldbrand aus großer Distanz zu sehen, eine sehr große Rauchsäule stieg über dem Waldgebiet auf und war aus weiten Teilen des Umlandes gut zu sehen. Wegen der enormen Rauchentwicklung wurde vorsorglich auch eine Bevölkerungswarnung über die verschiedenen Warn-Apps wie Nina und Katwan ausgelöst, sowie auch über den Rundfunk. Anwohner im Umfeld wurden gebeten, Fenster und Türen geschlossen zu halten, Klimaanlagen und Lüftungen auszuschalten.
1: Wegen der raschen Ausbreitung des Feuers mussten ein Campingplatz sowie eine Gaststätte evakuiert werden. Ein Übergreifen des Feuers auf die Wohngebäude konnte die Feuerwehr verhindern. In Bereichen, wo es für die Einsatzkräfte zu gefährlich war, nutzte die Feuerwehr 3 Wasserwerfer zum Löschen.
2: Ein Vegetationsbrand an einem Hochsommertag mit Temperaturen jenseits der 35 Grad zehren enorm an der Füße von uns Einsatzkräften. Es ist sehr belastend, deswegen gehört es leider auch mit dazu, dass es zu Hitzeerscheinungen kommt, dass Einsatzkräfte ihren Einsatz kurzfristig unterbrechen müssen, um sich zu erholen. Deswegen ist es sehr, sehr wichtig, sehr früh im Einsatz schon entsprechend Versorgung für die Einsatzkräfte bereitzustellen.
1: Bei den Löscharbeiten wurden mehrere Feuerwehrleute verletzt. Eine Person musste im Krankenhaus versorgt werden. In den Mittagsstunden begann der Rückbau. Die Einsatzkräfte müssen jetzt noch ihre Materialien reinigen. Zur Brandursache konnte die Polizei noch nichts sagen.
0: Und mit dabei in Ottweiler war auch der Landesbrandinspekteur Timo Meyer. Und der ist jetzt bei uns im Studio. Schönen guten Abend, Herr Meyer.
3: Guten Abend.
0: Man hat im Moment den Eindruck, überall an allen Ecken und Enden brennt es. Allein in St. Wendel, letztes Wochenende im Kreis St. Wendel, waren es 15 Brände. Was ist denn Ihre Einschätzung der Situation?
3: Also das ist so, in der Tat ist so. Ich bin jetzt 10 Jahre im Amt als Landesbrandinspekteur und kann sagen, diese Häufigkeit, Intensität und Größe von diesen Bränden hatte ich überhaupt keine vergleichbaren Zahlen die letzten 10 Jahre darlegen können. Und ich habe auch mit meinem Vorgänger damals mal nachgeschaut. Also da gab es auch nichts Vergleichbares in dieser Intention.
0: Also wenn man jetzt sieht, wir haben auch eben gehört, das ist eine unheimliche Belastung für die Leute, für die Feuerwehrleute, die da auch ständig irgendwo auch im Dauereinsatz sind. Wie gut ist denn die Feuerwehr gerüstet für solche Einsätze?
3: Also die Feuerwehr saarlandsweit gesehen grundsätzlich sehr gut gerüstet. Was vor Ort fehlt, kann halt beigezogen werden. Das hat man jetzt hier auch gesehen, dass andere zusammengearbeitet haben. St. Wendel mit Rheinland-Pfalz, Rheinland-Pfalz mit St. Wendel oder auch Neunkirchen mit St. Wendel, Neunkirchen mit dem Saar-Pfalz-Kreis. Also es wird zusammengearbeitet mit der Manpower wie auch mit den Gerätschaften.
0: Sind die Gerätschaften denn fit genug?
3: Die Gerätschaften sind überwiegend auf dem aktuellen Stand. Es wurde letztes Jahr seitens des Landes in Paket geschnürt mit 11 Millionen Euro.
0: Für den Bevölkerungsschutz.
3: Für den Bevölkerungsschutz, genau. Und da ist auch einiges da reingeflossen.
0: Wenn man jetzt guckt, ein Kollege von Ihnen hat am Wochenende gesagt, die Brandursache ist in den meisten Fällen nicht, dass sich irgendwas von selber entzündet, sondern das ist entweder Brandstiftung oder eben Fahrlässigkeit.
3: Das ist in der Tat so. Also die Wahrscheinlichkeit Selbstentzündung ist schon fast auszuschließen. Sie ist möglich, aber sehr gering Wahrscheinlichkeit. Die Menschen sind oft irgendeiner Form, auch immer fahrlässig etc. pp. Auswirkungen. Ich habe einen gesehen auf einem Moped sitzen, der hat geraucht beim fahrenden Moped und nebendran war der Fahrzeugstreifen, der Fahrbahnrand. Mhm. Und man weiß nicht, was passiert wäre, wenn er die Zigarette verloren hätte und sie wäre in die Vegetation gefallen.
0: Naja, wahrscheinlich hat er auch keinen Aschenbecher an seinem Moped.
3: Also, ich schließe es mal aus.
0: Also das heißt also, die Warnung davor, aufmerksam zu sein, die wird auch nicht nachlassen, wenn die Hitze nachlässt, oder?
3: Es ist halt in der Tat so, dass man sagen kann, Tage wie heute, 40 Grad fast, dass die Menschen aufmerksam sind, weil sie selbst spüren, wie heiß es ist. Aber wenn es jetzt angenehme 5, 26 Grad sind, fängt man an, die Familie einzuladen und zu grillen. Aber die Vegetation ist trotzdem über die Wochen hinweg ja gleich trocken. Also die Temperatur ist nur das subjektive halt Gefühl des Menschen, dass er sagt, ich muss aufpassen. Und wenn es dann entspannt wird, wird man auch nachlässig. Und dann kommt die Fahrlässigkeit.
0: Aber die Trockenheit ist immer noch da. Wie ist denn das mit Leuten, die in der Nähe von Feldern oder Wäldern wohnen? Also ich kenne ein paar, die sind jetzt schon ganz nervös und fragen sich, ob sie schon mal alles packen sollen für eine eventuelle Evakuation.
3: Also so BBK hat ja auch Papiere rausgepackt, dass man immer vorbereitet sein soll für einen Vorfall, Stromausfall etc. pp. Das Land hat ja Fachreferat gegründet, F, also die Abteilung F gegründet, hat der Minister das ja vorangebracht, hat Bevölkerungsschutz. Wir sind da auch beraten zur Seite. Und die Tasche packen, Personalausweis, Führerschein, Schlüssel, Versicherungspapiere, Kontoauszüge, was auch immer, das sollte man immer parat haben. Und sollte ich da halt informieren, was man so braucht.
0: Und was mache ich denn, wenn ich wirklich sehe, oh ja, jetzt kommt das Feuer näher? Also natürlich fliehen, aber kann ich dann noch was anderes machen erstmal?
3: Grundsätzlich ist das so, das Feuer ist ja nicht direkt da. Mhm. Wenn man merkt, man hat in der Nachbarschaft ein Einsatzgebiet, wo noch nicht geräumt wird, wenn wir merken, es könnte die Gefahr sein, wird geräumt und informiert. Aber es ist nie verkehrt, dann proaktiv den Schlauch mal in die Hand zu nehmen und den Garten halt zu bewässern und feucht zu halten, um einfach schon ein bisschen vorbereitet zu sein. Und wenn jemand Pool etc. pp. Hat, wo entsprechend viel Wasser drin ist, sind wir auch immer dankbar, wenn sich jemand auf sich aufmerksam macht, dass wir vielleicht da sogar eine Wasserentnahme machen können, falls vor Ort nicht genug Wasser zur Verfügung wäre, im ersten Moment. Ansonsten bringen wir ausreichend Wasser über Fahrzeuge und so fort.
0: Herzlichen Dank, dass Sie bei uns im Studio waren. Dankeschön.
3: Danke für die Einladung.
0: Das Interview mit Timo Meyer haben wir heute am Nachmittag aufgezeichnet. Früher, da gab es das noch. Das Zauberwort im Sommer, hitzefrei. Um 10 Uhr wurde gemessen und wenn dann das Thermometer mindestens 23 Grad im Schatten anzeigte, ging es nach der vierten Stunde nach Hause oder ins Freibad natürlich. Seit dem Schuljahr 2006/2007, also seit 20 Jahren, gibt es das nicht mehr. Hitzefrei ist abgeschafft. Die Schulen müssen selbst entscheiden, wie sie mit der Hitze umgehen. Und das ist manchmal gar nicht so einfach. Moritz Grenner hat sich eine Schule rausgesucht.
4: Zweite Schulstunde in der Johann-Hinrich-Wichern-Schule in Saarlouis. Das alte Sandsteingebäude der Förderschule hat sich über die letzten Tage kontinuierlich aufgeheizt. Vor allem die Klassen im dritten Stock leiden unter den hohen Temperaturen.
5: Jetzt ist es 9.35 Uhr. Wir haben hier in der Klasse jetzt schon 30 Grad. Wenn man sich die Klassenräume betrachtet, es sind sehr hohe Räume, die sich langsam aufheizen. Und dennoch wird es 12 Uhr hier 35, 36 Grad warm sein. Also Unterricht ist dann gar nicht mehr möglich.
4: Die 11 Klassenräume der Förderschule sind mit Jalousien verdunkelt, die Schulstunden verkürzt und ab der zweiten Stunde geht es ins Schwimmbad. Die heißen Temperaturen in den Klassenräumen bedeuten für die Lehrerinnen und Lehrer kreativ werden.
6: Wenn es sehr warm ist, müssen wir uns halt überlegen, was wir mit den Kindern machen. Dann gehen wir raus, gucken, dass wir im Schatten Wasserspiele machen. Ich habe heute zum Beispiel organisiert, ich habe von zu Hause einfach Wasserpistolen mitgebracht. Oder wir machen dann so einen kleinen Wasserparcours, dass wir uns irgendwie ein bisschen abkühlen können.
4: Nach Angaben der Deutschen Allianz Klimawandel und Gesundheit können Kinder bis zum 14. Lebensjahr Wärme über das Schwitzen noch nicht so gut abgeben wie Erwachsene. Bei über 30 Grad im Klassenzimmer ein weiterer Faktor.
7: Es ist so warm, wir können uns nicht mehr richtig konzentrieren in der Klasse, weil es immer so warm ist und wir schwitzen halt auch ohne Ende. Und das fällt uns halt immer schwer, dann im Unterricht teilzunehmen und richtig aufzupassen.
4: Durch die Lage in der Innenstadt der Schule kann der Unterricht nicht nach draußen verlegt werden, da die Flächen versiegelt oder nur teilweise im Schatten liegen. Die Schülerinnen und Schüler wünschen sich deshalb eine schnelle Lösung gegen die hohen Temperaturen.
7: Zum Beispiel so ein Ventilator oder so eine Klimaanlage in jeder Klasse.
4: Für Schulleiter Markus Schöpp ist das aber nur schwer umsetzbar. Das Schulgebäude steht unter Denkmalschutz, der Einbau einer Klimaanlage sei deshalb sehr teuer. Ventilatoren stellen laut Schöpp in seiner Förderschule ein zu hohes Verletzungsrisiko dar.
5: Die Maßnahmen gegen die Hitze sind sehr eingeschränkt. Es gibt nicht viele Maßnahmen. In der Schule selbst hat man kaum Möglichkeiten, gegen Hitze anzukämpfen. Fenster öffnen nutzt nichts. Draußen ist es noch wärmer, sodass wir auf andere Möglichkeiten angewiesen sind. Wir schauen, dass wir die Schüler bis 1 Uhr betreuen, aber die Betreuungsmöglichkeiten sind dann extern. Die Kleinen, Erst- und Zweitklässler, gehen häufig in den Stadtgarten, in den Wasserspielplatz, die Großen in die Schwimmbäder in der Umgebung.
4: Der Lehrerverband begrüßt weiterhin die Entscheidung, dass der Hitzefreierlass im Saarland aufgehoben wurde. Somit können die Schulen selbst entscheiden, wie sie mit den hohen Temperaturen umgehen. Trotzdem brauche es dafür Sicherheit vom Bildungsministerium.
8: Wir brauchen Flexibilität, und zwar organisatorische Flexibilität und pädagogische Flexibilität in solchen Situationen. Die haben wir aktuell und das ist gut. Gleichzeitig brauchen wir aber auch Rechtssicherheit. Die Schulleitungen müssen ganz genau wissen, was sie dürfen, was sie selbst beschließen können, was sie umsetzen können und wo sie sich rückkoppeln müssen mit der Schulaufsicht.
4: Das Bildungsministerium verweist auf den bestehenden Schulfahrtenerlass.
6: Selbstverständlich sind Schulen und Kinder versichert, wenn sie den Lernort Schule verlassen und beispielsweise einen anderen Lernort aufsuchen. Diese Regelungen sind klar im Schulfahrtenerlass oder am Wandertag, dort, wo es auch darum geht, andere Standorte zu besuchen, geregelt.
4: Nach Angaben des Ministeriums sollen die Schulen über Förderprogramme unterstützt werden. Das Schulbauprogramm Baustein fördert unter anderem auch Hitzeschutzmaßnahmen. Dort liegen rund 230 Millionen Euro im Topf.
0: Seit 10 Tagen hat es bei uns nicht mehr nennenswert geregnet. Zuletzt war das am 3. August. Und davor war es auch schon wochenlang trocken. Da wächst kaum noch was auf den Feldern. Der Deutsche Bauernverband rechnet vor allem in Süddeutschland mit einem kompletten Ernteausfall bei einigen Pflanzen, unter anderem beim Mais. Herbert Mangold war bei einer Noternte auf dem Breitscheider Hof im Bliesgau, wo man versucht zu retten, was zu retten ist.
1: Volle Kraft voraus heißt es auf den Maisfeldern in der Nähe von Breitfurt. Der Mais ist noch nicht reif. Trotzdem muss er vom Feld, damit er kein Trockenfutter wird. Normalerweise müssten die Pflanzen jetzt deutlich über 2 Meter hoch sein. Doch die lange Trockenzeit und die Hitze haben die wärmeliebende Pflanze an ihre Grenzen gebracht.
9: Dieses Jahr ist alles ein bisschen speziell. Je nachdem, wo Regen war, wo kein Regen war. Man sieht ja, die Bestände sind total unterschiedlich. Aber generell eine frühe Ernte dieses Jahr. Nur das Pflanzenmaterial, das macht halt nur satt, aber hat keine Energie für die Kühe und kann nicht gut umgewandelt werden in Milch dann.
1: Die diesjährige Maisernte ist ein Reinfall. Normalerweise kann Landwirt Michael Schreiner pro Hektar rund 45 Tonnen ernten. Jetzt sind es teilweise nur 20. Hauptproblem sind die Maiskolben. Die Körner liefern einen großen Teil der Energie, die die Rinder später über die Futtersilage aufnehmen.
10: Der Kolben ist halb so groß. Teilweise ist der Kolben auch gar nicht voll gefüllt mit Körnern. Und das führt natürlich dazu, dass der Stärkegehalt nachher in der Maissilage für die Rinder deutlich geringer ist und die Silage einen geringeren Energiegehalt oder geringere Energiedichte zur Verfügung stellt.
1: Weniger Körner, weniger Stärke, weniger Energie. Bereits jetzt muss Michael Schreiner auf Futtervorräte zurückgreifen, die eigentlich für den Winter gedacht waren.
10: Es ist so, dass die Tiere, die auf der Weide sind, die Weide auch komplett abgeweidet sind und verdorrt, so wie man das hier sieht. Also es ist fast wüstenähnliche Situation hier. Und somit müssen die Tiere natürlich mit dem Futter, was schon geerntet ist und was eigentlich für den Winter gedacht war, dann jetzt schon gefüttert werden.
1: Trotzdem hat der Landwirt keine Angst, dass das Futter in diesem Jahr nicht reicht. Er hat sich auf Ernteausfälle eingestellt und Vorräte angelegt.
10: Ich denke, alle größeren Betriebe haben sich in den letzten Jahren darauf eingerichtet, einen gewissen Futtervorrat vorzuhalten, weil es schon die Tendenz zeigt, dass Sommer immer trockener werden und dadurch die Häufigkeit an Jahren, an denen weniger geerntet wird, zunimmt.
1: Vorräte werden damit immer wichtiger. Nicht mehr nur als Reserve für einen schwierigen Winter, sondern als Absicherung für mehrere Trockenperioden. In den vergangenen beiden Jahren hat diese Strategie funktioniert. Jetzt hofft Michael Schreiner vor allem auf Regen.
0: Jetzt mal im Ernst. Da fragen sich bestimmt welche, wer ist denn so irre, bei diesen Temperaturen über 5 Kilometer zu laufen, also zu rennen? Ganz schön schnell waren die da unterwegs, gestern beim Firmenlauf in Dillingen. bei 34 Grad im Schatten. Rund 7000 hatten sich angemeldet. Für sie gab es Regen, Duschen und auch sonst viel Wasser. Offenbar geht das, wenn man gut trainiert ist. Mehr dazu gleich. Erstmal die Nachrichten und die hat Florian Possinger für Sie.
11: Guten Abend. Unter der Hitze und Trockenheit im Saarland leiden auch die Wildtiere. Landesjägermeister Schneider sagte dem SR, vor allem Rehe seien betroffen. Sie nehmen ihre Flüssigkeit zu einem großen Teil darüber auf, dass sie feuchtes Grünzeug fressen. Laut Schneider sind bereits mehr Wildtiere verendet als in den vergangenen Jahren. Wegen der starken Sonneneinstrahlung steigt im Saarland die Ozonkonzentration in der Luft über die Grenzwerte, zum ersten Mal seit 4 Jahren. Zu viel Ozon kann bei empfindlichen Menschen zu Atemwegsreizungen führen. Das entsteht bei diesem Wetter durch komplexe chemische Prozesse aus Abgasen, zum Beispiel von Autos.
1: CISPA-Gründungsdirektor Michael Backes geht juristisch gegen seine Freistellung vor. Sein Anwalt hat dem SR bestätigt, dass er einen entsprechenden Antrag auf einstweilige Verfügung beim Landgericht Saarbrücken eingereicht hat. Backes wolle erreichen, dass er wieder als wissenschaftlicher Direktor eingesetzt werde, so sein Anwalt. Seit mehr als 7 Wochen ist der Gründungsdirektor freigestellt, weil der Verdacht besteht, dass sensibles Forschungswissen nach China abgeflossen sein könnte. Laut Backes Anwalt sind vom eingesetzten Sonderprüfer aber bisher weder ein konkretes Fehlverhalten noch ein Verdacht benannt worden. Backes habe außerdem alle an ihn gestellten Fragen beantwortet. Die Staatskanzlei als Gesellschafter wollte sich aufgrund des laufenden Verfahrens nicht zur Klage äußern.
11: Das Saarland kritisiert die Reform der Kinder- und Jugendhilfe, die die Bundesregierung plant. Sozialminister Jung sagte, bei dem Gesetzentwurf gehe es zu viel um Einsparungen und zu wenig um Weiterentwicklung. Notwendige Hilfsangebote könnten künftig nicht mehr bei denen ankommen, die sie bräuchten. Es gäbe aber auch gute Aspekte, zum Beispiel bei der Pflegekinderhilfe. Zu der Datenschutzpanne bei der Saarbrücker Sparkassenfiliale auf dem Eschberg gibt es neue Details. So seien unter anderem ausgefüllte Überweisungsträger versehentlich im normalen Müll entsorgt worden. Laut Sparkasse könnten aber auch Adressen und Kontostände betroffen sein. Die Bank will den Vorfall bis nächste Woche aufarbeiten. Nach dem 14. Streik bei der Saarbahn läuft der Betrieb wieder weitestgehend normal. Nach Angaben der Saarbahn ist die S1 seit 18 Uhr nach Fahrplan unterwegs. Nur vereinzelt könne es noch zu Problemen kommen. Die Ersatzbusse fahren laut dem Unternehmen aber auch übers Wochenende durchgehend. Für Samstag und Sonntag sind weitere Warnstreiks angekündigt. Genaue Uhrzeiten gibt es aber noch nicht. Das war schon wieder mit den Meldungen. Mehr Nachrichten gibt es in SR Info wieder. Und hier macht Sonja weiter.
0: Vielen Dank, Florian. Dass Cannabis in der Medizin sehr hilfreich sein kann, das ist mittlerweile bekannt. Das Medikament gibt es in unterschiedlichen Formen, unter anderem als getrocknete Cannabisblüte. Mit der Gesundheitsreform gibt es die aber nicht mehr auf Rezept. Schwerkranke, die gesetzlich versichert sind, müssen sie seit Ende Juli selbst bezahlen. Bettina Rau hat einen getroffen, den das vor große Probleme stellt.
12: Florian Sowada hat durch Cannabisblüten ein leichteres Leben. Der an Rheuma erkrankte 43-Jährige, der zudem ein Nierenleiden und Depressionen hat, kann dadurch teilweise ein normales Leben führen. Dass er die Blüten, die er von seinem Arzt verschrieben bekam, nun selbst zahlen muss, trifft den ehemaligen Krankenpfleger hart.
13: In der Regel reichen solche Einheiten mit dem Inhalator bei mir zwischen 2 und 4 Stunden. Dann muss ich noch mal nachinhalieren, aber bis dorthin sind die Schmerzen dumpf. Ich habe dann auch weniger Bewegungseinschränkungen, die halt einhergehen vom Rheuma. Auch die Stimmung erheitert sich ein wenig bei mir, sodass ich dann auch mal etwas lesen möchte oder auch mal Musik hören möchte, also mich auch mal ablenken möchte.
12: Statt Cannabisblüten sollen die Patienten nun etwa Fertigarzneimittel oder Extrakte nehmen. So will es die neue gesetzliche Regelung. Für Florian Sowada ein Unding, denn Alternativen habe er schon ausprobiert. Er sei bereits austherapiert.
13: Ich habe diese Dronabinol-Tropfen bereits gehabt und auch nach Rücksprache mit unserem Hausarzt, wo auch wir auch mal angedacht hatten, ein anderes Medikament eventuell über die Nasenschleimhäute zu verwenden, wäre in meinem Fall einfach zu hart gewesen und hätte wahrscheinlich denselben Effekt gehabt, den ich wahrscheinlich vorher mit Morphinen oder eventuell wie auch angestrebt von der Krankenkasse mit Fentanyl Das wäre für mich nicht in Frage gekommen.
12: Schmerz- und Palliativmediziner Patrick Bialas behandelt an der Uniklinik Homburg und in seiner Praxis in Saarlouis zahlreiche Schmerzpatienten auch mit Cannabis. Bei einigen wirkten lediglich die Blüten. Das Vorgehen der Kassen hält er für wenig sinnvoll. Man hätte mit den Ärzten nach einer Übergangslösung suchen sollen, meint der Mediziner.
14: Von einer Blüte in einen Vollextrakt von jetzt auf gleich zu wechseln, das funktioniert nicht. Das braucht seine Zeit und die Patienten werden schon in der Zeit, will ich es mal so formulieren, unrund laufen und auch Symptome haben, weil der Effekt von der Pharmakokinetik und Dynamik gesehen, wie das mit die Substanz verstoffwechselt wird und aufgenommen wird vom Körper, ist halt doch unterschiedlich.
12: Beim Verband der Ersatzkassen heißt es, die neue gesetzliche Regelung sei politisch motiviert. Genauso die Entscheidung 2017, Blüten auf Rezept durch die Krankenkassen zu bezahlen. Die Verschreibungen hätten die Kassen jährlich Millionen von Euro gekostet, Missbrauch nicht ausgeschlossen.
15: 2017 haben wir bereits die Einführung als Krankenkassen sehr, sehr kritisch gesehen, weil die Patienten sind quasi zu Versuchskaninchen geworden. Wir haben keinen genauen Krankheitsbereich gehabt zum Einsatz. Wir haben auch keine Zulassung von Blüten gehabt. Cannabisblüten sind ein Naturprodukt. Das heißt, da ist auch die Zusammensetzung immer ein bisschen anders, je Sorte und je Blüte, sodass wir diese eine gleiche Dosierung durchaus kritisch gesehen haben. Und hinzu kommt, dass Cannabisblüten niemals arzneimittelrechtlich zugelassen worden sind. Also sowohl Wirkung, aber auch die Sicherheit nie wissenschaftlich erwiesen worden ist.
12: Florian Sowade will das nicht hinnehmen. Er hat einen Termin mit dem VDK und will, wenn nötig, bis vors Sozialgericht ziehen.
0: Cannabis als Heilkraut. Aber im klassischen Kräuterwisch zu Maria Himmelfahrt kommt es meines Wissens nach nicht vor. Zum Feiertag morgen werden ja traditionell Heil- und Gartenkräuter zu einem Strauß gebunden. Herbert Mangold hat sich diesen Brauch erklären lassen und auch welche Kräuter und auch Blumen dafür in Frage kommen.
1: Mal gucken, wo man was die findet. Trockenheit macht Petra Doni und Margret Schmidt zu schaffen. Auf vielen Wiesen wachsen kaum noch Kräuter. Aber davon lassen sich die beiden nicht entmutigen. In ihren Familien ist es Brauch, vor Maria Himmelfahrt einen Kräuterwisch zu binden.
16: Das kenne ich seit meiner Kindheit. Wir sind immer in den Garten, haben alles gepflückt. Dann sind wir als Kinder mitgelaufen, haben die Tradition kennengelernt.
17: Ich habe das gelernt von meiner Schwiegermutter. Ich kannte das von früher nicht, habe aber das bei ihr abgeschaut und mache das eigentlich jedes Jahr auch. Mir ist das ganz, ganz wichtig, der Mutter Gottes einfach zu sagen, vielen Dank, dass du auch immer auch auf uns achtest.
1: Auch für Judith Rupp ist es Tradition, einen eigenen Wisch zu binden. Auch sie gehört zum Freundeskreis der Schwarzenholzer Mariengrotte. Weil verschiedene Kräuter in den Wisch gehören, plündert sie jetzt sogar den eigenen Garten.
18: Es gibt Zeiten, da muss man improvisieren und im Nachhinein ist es dann doch gut. Und da hoffen wir, dass nächstes Jahr von der Witterung her alles wieder besser ist und die Pflanzen auch wieder üppiger wachsen können und wir dann wieder den traditionellen Kräuterwisch machen können.
1: Zum Binden der Sträuße treffen sich die Frauen an der Mariengrotte. Der Legende nach fanden die Apostel nach Marias Aufnahme in den Himmel in ihrem Grab statt ihres Leichnams Blumen und Kräuter. Deren Anzahl hat bis heute Tradition.
18: Natürlich gibt es auch die Auffassung, 7 Kräuter müssten es sein, kommt von der Zahl 7, die Zahl der Vollkommenheit in der Bibel, die 7 Schöpfungstage, 7 Bitten des Vaterunsers, 7 Sakramente und sowas. Das ist eine alte Tradition, die ich aber persönlich jetzt gar nicht so kenne. Es gibt doch Leute, die 12 Kräuter nehmen für die 12 Apostel oder 14 für die 14 Nothelfer.
1: Gleichzeitig ist der Wisch auch eine Hausapotheke aus der Natur. Gerade auf den Bauernhöfen kannte man die Wirkung der Kräuter ganz genau.
18: Wir haben Lavendel, der für Ruhe sorgt. Reinfahren hilft tatsächlich gegen Motten im Kleiderschrank. Lorbeerblatt, gut für die Küche. Rosmarin, der entzündungshemmend wirkt.
1: Für die Frauen ist das Binden noch nicht der Höhepunkt. Der kommt erst morgen, wenn ihre Sträuße in der Messe zu Maria Himmelfahrt an der Schwarzenholzer Grotte gesegnet werden.
0: Das duftet bestimmt ganz wunderbar. Seit 2 Wochen sind die Kolleginnen und Kollegen von SR1 auf Freibad-Tour. In jedem Landkreis besuchen sie ein Freibad mit DJ und Party im Gepäck. So langsam neigt sich die Aktion dem Ende zu. Deshalb haben wir Jürgen Rinner mal mitgeschickt. Er hat Marc-André Krupper und Kerstin Mark ins Freibad nach Uchtelfangen begleitet und dabei auch gleich mal nachgefragt, was denn in diesem Sommer so los war in den Schwimmbädern.
1: Man muss immer wieder dahin, wo die Leute sind. Das lassen sich Marc-André Krupper und Kerstin Mark von SR1 nicht zweimal sagen und gehen in die Freibäder. Die SR1 Freibad-Tour zu Gast im Landkreis Neunkirchen. Die 5. von 6 Stationen der Tour. Zwischen 13 und 17 Uhr wird die Sendung live aus dem Bad gefahren. Für die beiden lange nicht so erfrischend wie für die Gäste. Aber Spaß macht es gleich viel mehr, wenn man mit den Zuhörern und Gästen in direktem Kontakt ist.
19: Alle Gemeinden, alle Schwimmbäder, die wir angesprochen haben, dass wir mit der SR1 Freibad-Tour vorbeikommen, waren super glücklich, haben uns wahnsinnig auch geholfen. Und dann, wenn wir hier waren, die ganzen Aktionen im und am Wasser, wenn wir Glücksrad gespielt haben. Die beliebtesten Mitarbeiter, die SR1-Salodris tatsächlich, das war tolle Reaktion, ehrlich gesagt. Und ich glaube, dass das vielen großen Spaß gemacht hat und für Abwechslung einfach im Freibad auch gesorgt hat.
1: Wo Sie sind, sammelt sich gleich eine Menschentraube. Nichts wie in den Schatten, sagen sich die, die in den Kostümen drinstecken. Bei 37 Grad ein harter Job. Im Wasser ist es angenehmer. Ein bisschen sportlicher Wettkampf unter den Augen von Schiedsrichter Frank von SR1. Der richtige Sound und dann noch mit ein bisschen Glück etwas gewinnen. Das kommt an.
20: Ja, mega bei dem Wetter. Toll, oder? Tolles Erlebnis für meine Tochter. Also die freut sich hier riesig, hat auch schon abgesahnt mit einer Mütze und einer Kühltasche beim Glücksrad.
21: Das ist wunderschön und es macht sehr viel Spaß hier. Und die Musik, die bringt hier noch so Stimmung rein.
1: Die Hitzewellen sorgen für viele Besucher in den Bädern. Das freut die Gemeinden. Die Zahlen von Uchtelfangen spiegeln den Trend im ganzen Saarland wider.
22: Wir sind höchst zufrieden. Der Sommer ist natürlich herausragend für eine Freibadsaison. Wir liegen über 50.000 Besucher. Das ist seit Corona, haben wir diese Zahl nicht mehr erreicht. Wir tendieren Richtung 55.000 und wünschen uns natürlich noch hinten raus, die 60 zu knacken. Das wäre für uns noch ein großes Ziel.
1: Sehenswert ist auf jeden Fall das Illinger Wasserballett. Die Aufführungen sind allerdings immer spontan. Das Schwimmbad in Uchtelfangen kann man als Geheimtipp bezeichnen. Auch aus Saarbrücken kommen nicht wenige Gäste hierher.
0: Es war ja auch schon früher mal heiß beim Firmenlauf in Dillingen. Er wird in diesem Jahr 20 Jahre alt und ist damit der älteste Firmenlauf im Saarland. In diesem Jahr aber war es so heiß, dass der Start verlegt wurde. Die Läuferinnen und Läufer liefen eine Stunde später los. Da war es dann immer noch 34 Grad im Schatten. Moritz Grenner hat beobachtet, wie sie mit der 5,3 Kilometer langen Strecke klargekommen sind.
4: Es ist heiß in Dillingen. Und das liegt nicht nur an den Hochöfen direkt neben der Strecke, sondern auch an der Sonne, die unbarmherzig brennt. Die heißen Temperaturen sind eine Herausforderung für die rund

0: 7000 angemeldeten Teilnehmerinnen und Teilnehmer aus über 300 Unternehmen. Für Abkühlung sorgt unter anderem das technische Hilfswerk. Durch 8 Sprühregner gibt es überall auf der Strecke verteilt mehrere kalte Duschen.
1: Die Wasserduschen werden sehr gerne angenommen und die Läufer informieren sich schon vor dem Lauf, ob das THW die Wasserduschen wieder macht oder nicht. Und damit wird auch die Läuferzahl wahrscheinlich immer ein bisschen angehoben, weil die Leute wissen, das THW ist da, der Partner für sie nimmt auch am Firmenlauf teil und das Wasser wird auch immer von uns dann gestellt.
0: Abkühlung gibt es aber nicht nur von oben, sondern auch per Trinkwasser, direkt in die Hand. Über 10.000 Flaschen und 15.000 Becher wurden geleert. Um mit der Hitze auf der Strecke klarzukommen, haben die Läuferinnen und Läufer ihre eigenen Methoden.
2: Wenn man sich kühle Gedanken macht, dann geht's. Jawohl. Es ist gemütlich. Wie eine ordentliche schwedische Sauna.
3: Also ich habe den Helm an, weil ich trete an fürs Landesdenkmalamt und wir sind Team Sparta LDA. Wir sind wenig, aber wir sind stark.
4: Einfach viel trinken, locker loslaufen. Wenn es zu viel wird, mal eine kleine Pause machen, zwischendurch eine Trinkpause und just for fun.
0: Katrin und ihre Kolleginnen und Kollegen vom Roten Kreuz können sich aufs Laufen konzentrieren. Hitzebedingte Einsätze gibt es nämlich keine. Für die Spitzengruppe geht es mit einer Stunde Hitzeverspätung an den Start und um Punkt 19 Uhr läutet Bürgermeister Finkler die Glocke. Startfrei für die Läuferinnen und Läufer auf die 5,3 Kilometer lange Strecke. Und nach 16 Minuten und 20 Sekunden ist für Christopher Klesen der Lauf auch schon wieder vorbei. Er gewinnt damit den 20. Dillinger Firmenlauf.
5: Ich wollte hier eigentlich immer schon gewinnen, bin schon zigmal Zweiter oder Dritter geworden und dass das heute geklappt hat, das freut mich umso mehr. Ja.
0: Wenige Minuten später kommt als schnellste Frau mit 19 Minuten und 7 Sekunden Janina Sophie Theobald ins Ziel und gewinnt damit schon zum zweiten Mal in Folge.
6: Es war wirklich heute sehr hart. Ich habe eben schon gesagt, im Vergleich zum letzten Jahr kein Stück weniger hart. Also die Temperaturen merke ich schon sehr ordentlich. Und trotzdem ist es tolle Atmosphäre hier und eine schöne Strecke.
0: Und bei diesen hohen Temperaturen haben sich die Läuferinnen und Läufer ihre kühle Regendusche im Ziel absolut verdient.
7: Wo wir gerade beim Sport sind, da macht Leonie Holz gleich weiter. Da geht's aber in die Halle.
8: Ja, und die ist hoffentlich klimatisiert. Schönen guten Abend mit einem Blick zu den rhythmischen Sportgymnastinnen. In Frankfurt sind die Weltmeisterschaften gerade in vollem Gange. Und mit der Olympiasiegerin und mehrfachen Weltmeisterin Daria Varfolomejew hat Deutschland, ja auch eine Ausnahmeathletin am Start, die Hoffnung auf Gold macht. Hier bei uns im Saarland sieht es mit dem Nachwuchs auch richtig gut aus. Zuletzt wurden 2 Saarländerinnen deutsche Meisterinnen. Und Sven Roland hat sie getroffen.
9: 3-mal Gold für dieses Duo in Reifen, Ball und Mehrkampf. Anastasia Stroh und Christina Starück. Jetzt sind sie wieder zu Hause mit den Medaillen und einem guten Gefühl.
10: Also das war das beste Gefühl, was ich bis jetzt erlebt habe auf jeden Fall. Das war halt unser Ziel und dann diese 3 Goldmedaillen in der Hand zu halten, das war faszinierend.
9: Von nichts kommt nichts. Trotz großem Erfolg sind sie schon wieder in der Halle. Aber selbst die Trainerin ist immer noch Feuer und Flamme.
11: Wenn man dann wirklich da das erreicht, dieses Ziel erreicht, deutsche Meister zu werden und das dann noch historisch zum ersten Mal, dann hat man schon Gänsehaut. Also da muss man schon sagen, und man sieht die Freudentränen der Gymnastinnen dann, das hat einem schon ganz schön gepackt.
9: Sie gewinnen den ersten Duo-Wettbewerb der deutschen Meisterschaften. Und das Geheimnis, warum es bei den beiden so gut klappt? Simpel.
12: Wir sind zusammen aufgewachsen. So, manchmal gab es kleine Zickereien zwischen uns, aber das ja eigentlich normal in einer Freundschaft. Aber sonst haben wir uns eigentlich immer gut verstanden und es hat uns wirklich leicht gefallen, zusammen zu trainieren.
9: Seit Jahren trainieren sie, um genau diese Kür so hinzulegen. Beide fühlen sich in diesem Format am wohlsten, auch weil sie sich auf der Fläche in ihren Fähigkeiten gut ergänzen. Aber auch charakterlich ergeben sie ein perfektes Duo.
10: Lustig,
12: geduldig,
10: hilfsbereit,
12: humorvoll.
10: Die Beste.
12: Und natürlich auch die Beste.
11: Die beiden passen zusammen und haben miteinander und füreinander gekämpft.
9: Und wie besonders das Verhältnis ist, sieht man an der Entscheidung von Anastasia im Saarland zu bleiben. Die junge Athletin hatte nämlich schon Lockrufe aus der Nationalmannschaft.
11: Tatsächlich war Anastasia jetzt schon ein paar Mal eingeladen nach Schmieden. Sie war vorgesehen für die Gruppe und zwar für den nächsten Olympiazyklus und sollte jetzt auch nach den Sommerferien wechseln. Und Anastasia hat sich aber

0: entschieden, sie möchte gerne hier bleiben. Sie möchte auch gerne Duo weiter turnen.
1: Lieber mit der Freundin im Saarland trainieren und zusammen mehr erreichen, als einzeln zum Star zu werden.
2: Wir träumen davon, vielleicht irgendwann eine Weltmeisterschaft oder eine Europameisterschaft weil leider gibt es jetzt nicht so viele Wettkämpfe mit Duo und wir hoffen, dass es noch drauf aufbauen wird.
1: Zwei, die vielleicht in ein paar Jahren dann auch zusammen zu einer Weltmeisterschaft reisen dürfen.
3: Ja, schöner Gedanke für die Zukunft. Wir kommen zum Fußball. Was war das für ein starker Saisonauftakt des 1. FC Saarbrücken? Ein 5:2-Sieg über Aufstiegsaspirant Essen. Genauso stark war der Auftakt für Regensburg. Der Jahn konnte bei Viktoria Köln ebenfalls mit 5:2 gewinnen. Die stärksten Teams also des ersten Spieltags. Und wie es der Spielplan will, trifft der FCS am Sonntag. Und jetzt raten Sie mal, genau, auf Jahn Regensburg, Frank Rundhefer.
4: Die wichtigste Erkenntnis nach dem fulminanten 5:2 gegen Essen,
5: dass die Mannschaft sich weigert zu verlieren,
4: liegt auch an ihm, Christian Kühlwetter. Er macht das 2:2 nach 0:2 Rückstand, der Neuzugang sticht direkt.
5: Er war sehr beweglich in den Halbspuren, hat viel für die Mannschaft gearbeitet, hat ein Tor gemacht.
6: Für das Team natürlich ein super Sieg, dass man erstmal ein Spiel gedreht hat auch direkt und für mich persönlich natürlich auch was. Richtig schön, das 2:2 zu schießen, vor allem das 2:2 war sehr wichtig, kurz vor der Halbzeit.
4: Kühlwetter legt die Basis, nach der Pause rocken Kühli und Co. erst richtig los. 3:2, 4:2, 5:2, ein Sieg der Moral, Fans und Coach sind happy.
5: Dass die Mannschaft sich weigert zu verlieren.
4: Und das soll bei Kühlwetters Ex-Club auch so bleiben.
6: Ja, ist natürlich schon ein besonderes Spiel, jetzt so früh nach Regensburg zurückzukehren.
4: Und der Jahn hat auch mal gleich richtig losgeballert mit Saarländer Lukas Hermes. Doppelpack, der erste der Saison. Regensburg mit 5 Toren bei Viktoria Köln. Auch fein, langt gleich 2-mal hin beim Kantersieg des SSV.
6: Adrian Fein auf der 6 ist, glaube ich, so der Dreh- und Angelpunkt. Im Spiel von ihnen, sehr stark am Ball und Lukas Hermes hat natürlich jetzt auch einen Doppelpack erzielt. Letztes Jahr ein bisschen Verletzungsprobleme gehabt, aber hat mich sehr gefreut für ihn, dass er jetzt zurückgekommen ist und getroffen hat. Aber jetzt kann er auch mal eine Pause am Wochenende wieder machen.
5: Das Spiel gegen Viktoria Köln hat gezeigt, dass sie im Umschalten offensiv schon ziemlich gut sind, dass sie eine gute Intensität auf dem Platz haben. Ja, und darauf gilt es uns einzustellen.
4: Der FC mit dem perfekten Start, Regensburg ebenso, also Erster gegen Erster.
5: Ich glaube, die Tabelle ist am ersten Spieltag jetzt nicht ganz so aussagekräftig. Ja, wir wissen natürlich um die Stärken des Gegners, darauf gilt sich einzustellen. Ja, und wollen weitermachen in unserem Prozess, stabil zu werden, konstant zu werden. Ja, jetzt im Spiel in Regensburg unsere Elemente auf den Platz bringen, unsere Stärken auf den Platz bringen, ja, und unsere Schritte gehen.
4: Und das mit diesem inneren Wissen.
5: Dass die Mannschaft sich weigert zu verlieren.
4: Und dafür steht auch Christian Kühlwetter.
3: Der traditionelle Renntag auf der Güdinger Pferderennbahn findet morgen wie geplant statt. Da andere Veranstalter ihre Renntage wegen der hohen Temperaturen abgesagt hatten, wird es der einzige Renntag in Deutschland sein an diesem Samstag. Die Rennbahn könne bewässert werden und sei in sehr gutem Zustand, so der Veranstalter. Los geht's um 14 Uhr. Sportlicher Höhepunkt ist ein mit 15.000 Euro dotiertes Rennen über 1.900 Meter. Und soweit der aktuelle Stand in Sachen Sport. Und Sonja übernimmt wieder.
7: Vielen Dank dir. Mit dem Hausboot reisen, das geht nicht nur auf dem Kanal du Midi. Arndt Reisenbichler ist gleich auf der Lahn unterwegs bei den Expeditionen in die Heimat. Ich wünsche Ihnen einen schönen Abend und etwas Abkühlung. Tschüss.

0: 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Nach dem erfolgreichen Heimstart, der erste FC Saarbrücken auswärts bei Jahn Regensburg. Wo laufen sie denn? Der Traditionsrenntag auf der Rennbahn in Güdingen. 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
1: Wow. Oh.

0: Mit der himmlischen Ruhe ist es im Mappinger Herzlwald vorerst vorbei.
1: Mehr als 20.000 Pilger haben sich aufgemacht, die angebliche Marienerscheinung live zu erleben.
2: Überall war nur noch ein Thema: Marienerscheinung, und du hast sie vor dir.
0: Die Verkehrsbelastung wächst. Von Sonntag zu Sonntag kommen größere Pilgerströme.
3: Das ging ja Tag und Nacht. Also es waren immer Leute auf der Straße.
4: Das war nicht ganz einfach. Ein relativ mulmiges Gefühl. Immer mit der Hoffnung, dass es auch gut geht.
5: Bereits vor Tagen war eine Bombendrohung eingegangen.
6: Das war schon extrem. Wie Krimi.
5: Endlich ist es soweit. Die Seherinnen kommen zur Marienkapelle.
3: In dem Moment war das so totenstill. Ich kriege heute noch Hühnerhaut, wenn ich daran denke.
2: Bei mir war ein Gefühl der Beklemmung, weil die Menschen sich wirklich auf einfachste Art und Weise halt veräppeln gelassen haben.
7: Ich kann für mich sagen, dass es definitiv echt ist.
8: Wenn mein unbeflecktes Herz triumphiert hat, dann werde ich auch wieder sprechen zu meinen Kindern.

0: Wir freuen uns, dass Sie von hier aus mitgehen, betend und singend. Und wie immer werden sich dann sicher noch einige dazu gesellen. Wir singen zu Beginn das Lied Nummer 2, Maria zu lieben.
1: Maria zu lieben, die ist allzeit mein Sinn.
2: Ich sage immer, wie jemand zum Konzert geht und sich dann gut fühlt und hat eine gute Atmosphäre hat, so ist es für mich, wenn ich zu Maria bete.
3: Ich glaube, jeder Marbinger, der Marbinger geboren ist, da eine enge Verbindung hat. Wenn er irgendeine Not oder Krankheit oder irgendein Ereignis, wo man einen guten Ausgang haben möchte, tut man sich der Mutter Gottes widmen.
4: Unsere Mama ist krank geworden und liegt in Homburg im Koma. Wir haben versprochen, wenn die Mama die Augen aufmacht, ne, kommen wir hierher. Und sie hat gestern die Augen aufgemacht. Sie hat heute Geburtstag und heißt Maria.
5: Heißt Maria, genau.
4: Ja.
0: Lasst uns gemeinsam beten.
6: 1876 waren ja die ersten Marienerscheinungen hier in Marbingen gewesen. Sie hat damals gesagt, sie wird in einer bedrängten Zeit wiederkommen. Und das wurde ja wahr 1999.
7: Am Wahlsonntag saß ich im Büro und dann kam plötzlich die Verkehrsdurchsage, Autobahn dicht, umfahren Sie Marbinger weiträumig, die Straße zum Hertelwald sind blockiert.
8: Ich sag, was ist denn da los? Was ist da los? Da standen überall Autos mit Nummern aus ganz Deutschland, aus Österreich, aus der Schweiz, aus Italien, aus Frankreich, von überall her standen an dem Tag die Autos und kein Mensch wusste, was die wollen.
9: Und dann hieß es, die Mutter Gottes kommt um 15 Uhr. Und dann kam jemand von Nennen und hat gesagt, sie kommt nicht um 15, sie kommt um 16 Uhr. Also wir haben während der ersten Erscheinung gelacht und konnten das gar nicht fassen, dass es sowas gibt.
10: Den ersten Ansturm erlebte Marbingen bereits gegen 9 Uhr gestern Morgen. Die Mariengläubigen kamen aus halb Europa angereist. Neugierig geworden vor allem durch Berichte in der Boulevardpresse. Im Vorfeld hatte die Polizei den Weg zur Marienkapelle im Hertelwald weiträumig gesperrt.
7: Es war schon Chaos pur. Der Bereich um der Hertelwald herum, wenn da was passiert wäre, welche Rettungsfahrzeuge, da bin ich nichts durchgekommen. Ganz abgesehen von dem Problem, 5000 Leute und kein Klo. Es war schon ein kleiner Schock für Marbingen.
11: Kennen Sie Marbingen? Nein? Okay, also Marbingen liegt im Saarland, gut 5000 Einwohner, ein idyllisches Dorf.
12: Drei junge Frauen behaupten, sie treffen sich mit der Mutter Gottes im Wald. Tausende von Pilgern eilen herbei und übervölkern Marbingen.
13: Und schon ertönt das Zeichen für alle. Die Erscheinung ist da. Christine, ehemalige Pädagogikstudentin, sieht die Mutter Gottes nur verschwommen. Was sie ihr sagt, spricht Christine gleich auf ein Diktiergerät. Judith, Justizangestellte, hört Maria, sieht sie aber genauso wenig wie die 8000 Pilger hinter ihr. Nur Marion, gelernte Hotelfachfrau, kann Maria dreidimensional sehen.
6: Die Mutter Gottes hat drei junge Frauen auserwählt, die alle drei nicht aus Marbingen kamen. Das war natürlich für die Bevölkerung in Marbingen eine Art Denkzettel, soll das echt sein?
2: Die Seherinnen, die ja für uns unwirklich waren, die waren ja für uns gar nicht greifbar. Das konnte ja keiner mal die Seherin fragen, was habt ihr empfunden? Oder das war ja alles inszeniert.
9: Als ich da hingegangen bin und es hieß, das Glöckchen läutet, dann kommt die Mutter Gottes. in dem Moment war das so totenstill, dass man keine Vögel gehört hat, keine Bäume und kein Wall. Ich kriege heute noch Hühnerhaut, wenn ich daran denke.
5: Die Erscheinung beginnt unauffällig und von den umstehenden Pilgern unbemerkt, als Christine das Klagelied vorträgt und Marion auf die Knie fällt.
9: Es gibt zwischen Himmel und Erde was, was wir gar nicht begreifen.
14: Und im Lohne,
15: und herabregnet, das Jesuskind segnet und die Mutter Gottes hat es auf dem Arm und macht so.
14: So auf jetzt und alle Zeit.
9: Ich habe noch nie im Leben so viele glückliche Menschen erlebt. Die haben da geleuchtet, geleuchtet nach der Erscheinung. So überzeugt war die und glücklich und zufrieden.
16: Wenn ich es machen hätte können, ich hätte mich am Boden hingelegt, in die Tonnen rein für die Mutter Gottes. Ich kann nicht mehr sagen, ich bin außer mir vor Freude.
17: In dem Moment, als ich sagte, das war echt, da hatte ich eben so etwas wie einen Schauer gespürt und einen großen Frieden.
10: Seit der letzten Erscheinung am 18. Juli heißt das Wasser aus der Waldquelle Gnadenwasser. Maria soll gesagt haben, dass Kranke damit geheilt werden könnten.
9: Die kamen mit allen Anliegen, mit kranken Kindern und so weiter. Die letzte Hoffnung auf, dass hier Hilfe ausgeht.

Es ist ein komisches Gefühl. Ein Stück weit nach Hause kommen, ne? Es ist ein großer Teil meiner Kindheit gewesen, 99. Wir waren halt von Erscheinungstag 1 bis zum Schluss bei jeder Erscheinung.

0: Das sah früher viel anders aus. Die Hecke war viel weiter vorne, ne? Die haben sie aber schön renoviert. Wenn du die vergleichst mit der von früher, hat die ein schmäleres Gesicht oder nicht? Aber hier, wo sind denn die Gedenktafeln? Was haben die dann gemacht?
1: Entschuldigung.
0: Alter.

0: Ja, das riecht wie früher. Und sogar der Geruch ist wie früher.
1: Schön.
2: Wir waren immer ganz nah bei Judith, Marion und Christine. Und das ist nochmal eine ganz andere Beziehung gewesen, weil ich Judith eben auch privat kenne und weiß, dass sie nie irgendwie was erzählen würde,
1: was nicht stimmt.
2: Was nicht stimmt. Das ist sie nicht, der Mensch für, aber auch die anderen beiden nicht. Ich kann für mich sagen, dass es definitiv echt ist. Es war an einem Erscheinungstag und da erzählte Marion, sie steht über den zwei Kindern ungefähr 8 Jahre, 9 Jahre. Wir waren damals 9.
3: Und sie hält die Hände über sie und sagt, diese Kinder sollen ihr Leid noch tragen. Und seitdem sage ich, alles in Gottes Hand, mir ist alles egal, Gott kann machen, was er will. Ich hol alles Leid zu ihm.
2: Ich habe mich dann rumgedreht, dachte, hä, wo ist sie denn? Ich sehe nichts. Wenn jemand dir die Hände auf den Kopf legt oder die Hand, spürt man ja einen Druck. Und diesen Druck, den habe ich gespürt, als wäre es gerade eben. Und das ist so eindrücklich geblieben, dass es nach 25 Jahren noch ist, als wäre es gestern.
4: Aber hast du auch den Wunsch gehabt, dass du ganz gesund wirst?
3: Ja, seitdem, ich glaube halt, irgendwann wird es passieren, irgendwann. Ich sage ja, alles in Gottes Plan. Auch wenn es nicht passiert, den starken Glauben, den ich habe, werde ich nie verlieren.
0: Wieder nicht geheilt, das gewollt.
2: Ich glaube daran, dass Gott für jeden Menschen einen Lebensplan hat. Und wenn es meine Lebensaufgabe ist, durch meine Behinderung, aber durch meinen Glauben, andere Menschen zum Nachdenken zu erregen, vielleicht zum Glauben zu führen, dann habe ich mein Ziel erreicht, und wenn es nur eine ist.

Und während das Glöcklein vom Berge schallt, drei Mägdlein spielten im Fichtenwald. Und als sie dringen in Waldesdicht, es strahlen die Zweige von himmlischem Licht. Denn zwischen der Äste beweglichem Bau die Jungfrau thronet, die mächtige Frau. Das Buch habe ich in einer Kiste bei uns auf dem Dachboden gefunden. Das geht in dem Buch um die Erscheinung von damals. Und zwar aus der Sicht des Pfarrers Neureuther. Die erste Erscheinung war ja am 3. Juli 1876. Damals sind drei 8-jährige Kinder in den Wald gegangen und haben eine Marienerscheinung gehabt. Sie haben gesagt, sie haben eine Frau gesehen in einem blauen Kleid mit einem Kind im Arm und einer goldenen Krone, und das sei die Mutter Gottes gewesen.

0: auch schon von meiner Jugend an. Hat mir immer erzählt, Grit, wo das Hattelwald, was er geholfen hat. Und meine Mutter, meine Oma, wenn die krank waren, wollte sie immer, dass man ihnen Wasser bringt. Von daher, also ich trinke das Wasser, es schmeckt mir. Und ja, ich hoffe auch manchmal, dass es mir hilft. Ja, klar. Aber es ist nicht so, als würde ich jetzt sagen, das ist besonderes Gnadenwasser.
1: Bitte bleiben Sie stehen, es wird jeder machen.
2: Je mehr Leute dran waren, umso kritischer ist das natürlich gern, sodass man dann auch Wasseruntersuchungen veranlasst haben und dass dann das Gesundheitsamt gesagt hat, das Wasser ist belastet und uns veranlasst hat, die Quelle zu schließen.
1: Sie haben aber doch selber 20 Jahre das Wasser getrunken, ja, haben Sie doch gesagt. Noch, jeden Tag, habe ich gelesen.
3: Jetzt den Kohlepatienten.
1: Jetzt auch, ist das Ihre? Sie sind nicht dran.
3: Ich habe Anweisungen vom Gesundheitsamt.
2: Wenn wir Maßnahmen ergriffen, um die Quelle zu schützen oder unzugänglich zu machen, und irgendwie haben sie es immer noch geschafft. Von daher war einer der Zielsetzungen, die Quelle auch trinkwassergerecht zu kriegen.
4: Maria war unter den Heiligen für mich immer ein großes Vorbild. Ich habe gespürt, dass ich den Sog hatte, sie immer besonders zu verehren. Die Atmosphäre war von Anfang an für mich glaubwürdig. Für mich war eben wichtig, was die Mutter Gottes allein über das Gnadenwasser gesagt hat. Bringt Kranke hierher, damit sie geheilt werden können. Einige konnten körperlich nicht geheilt werden. Aber ihnen wurde was gegeben, was für ihr Seelenleben bedeutend wichtig ist. Und das müssen wir eben dem Himmel überlassen. Die Mutter Gottes wünschte, dass eine Dreifaltigkeitskirche hier in Mapingen gebaut werden soll. Und das hat mich natürlich animiert.
5: Gottfried Schreiner, der Vorsitzende des Kapellenvereins, will aus Mapingen ein deutsches Lourdes machen.
6: Durch die jüngsten Erscheinungen wird eigentlich bestätigt, dass Mapingen, ich denke, ein Wallfahrtsort werden sollte, ähnlich wie Lourdes und Fatima.
7: Ja, hallo. Hallo. Ja, hier Paul and Gertrud, Publication and Management, Members of the Erscheinungsförderverein Mappingham e.V. Nee, wir bauen kein Bienenhof. Du stellst dich einfach auf dein Stück Wies vor der Kapelle, wie immer. Oh. Ja, woher du weißt, dass du an der Reihe bist? Ja, das ist natürlich schwierig bei dem Trubel. Aber ich habe eine Idee, weißt du was? Ich bimmele einfach dreimal mit dem Gertrud seinem Nikolaus-Kleckchen. Und dann kommst du.
8: Naja, aber wir kennen doch mit der Frau vom Kajako. Ach, ein bisschen gefragt mal. So go down Moses, oder?
7: Hast du gehört? Ah, keine Vorgruppe. Gut, okay.
8: Bitte?
7: Nee,
9: boah, die Leck.
10: Es war ja wirklich, hat ja die Situation im Prinzip komplett genau getroffen. War ja alles so schräg, was da passiert ist. Das waren ja tausende Menschen, die dort an dieser Kapelle gelagert haben. Alles klar, was da vorher gesagt wird, haben die da jetzt, sagen ich mal, religiöse Motive, aber genauso können sie politisches Motiv sein und die sagen so, das ist gut und das machen ihr jetzt oder das ist schlecht und das macht ihr und die hätte es gemacht. Das war für mich nicht beschaulich oder besinnlich oder religiös, das war für mich Horror pur.

0: Das war spannend. Also jetzt, wo wir gerade am Grillen sind, wir haben einen Sonntag gehabt, wo wir da gesessen haben, während einer Erscheinung hätte stattfinden sollen, weil die war angekündigt. Tourdaten waren klar, an dem Tag kommt sie. Und dann haben die Leute ohne Witz gesessen bis da oben hin. Du musst dir also dann hier direkt hinten dran den Wald vorstellen, mit ein bisschen weniger Hecke, weil die war auch noch nicht da und die Leute haben gesessen bis weiter oben hin. Das Grundstück ist das letzte in der Straße. Das heißt, mein Nachbar ist nur der Wald und da kommt keiner mehr hin. Und als dann diese Gedanke war, das Ganze hier ein bisschen touristisch aufzuziehen und dann vielleicht hier als Pilger, Wallfahrtsort wie in Lourdes oder so aufzubauen, da habe ich mir schon eine Gedanke gemacht. Wenn die jetzt da hier der Wald rode und stelle uns da ein Hotel hin, dann hätte ich, sage ich mal auf gut Deutsch, die Arschkarte gezogen. Und dann hast du das wunderbare Grundstück, verliert gewaltig an Wert. Ideell und persönlich.
1: Das Problem für uns ist halt, wenn dort eine derartige Überfremdung über den Ort kommt, wird es dazu kommen, dass die Marbinger reihenweise wegziehen. Und das kann ja nicht sein. Es kann nicht sein, dass eine ganze Ortschaft wegziehen muss, damit andere dorthin kommen können.
2: Es wurde Angst gemacht, Marbingen wird das zweite Lourdes und dann können wir uns hier nicht mehr bewegen.
3: Das wird der zweite Lourdes, ihr müsst eure Häuser verkaufen, wir kriegen keinen Ruhm mehr im Ort. Habe ich nie so empfunden. Der Ort war von dem Moment an gespalten. In Pro und Gegner.

0: Oh, es geht die Mauer gefahren, die wäre kaputt. Dann müssen wir noch machen.
1: Was hat für dich diese Erscheinung unglaubwürdig gemacht, 99?
0: Dass die Mutter Gottes kam auf Ansage, also sie kommt am 16. oder am 21. Und dann ist es mal verschoben worden, glaube ich, weil Marvin ja Kirmes war.
2: Ja, gut. Es ist gesagt, die Mutter Gottes erscheint an der Marienkirmes. Und dann stand die Seherin zu einem Gespräch eingeladen, um ihnen die Situation zu erklären, weil an der Kirmes Maria-Erscheinungen, dann geht gar nichts mehr. Haben sich kurz beraten, dann sind sie zurückgekommen und dann haben sie verkündet, dass die Mutter Gottes ihr Patronatsfest achtet und dass die Maria dann an der Kirmes nicht erscheint. Also ich habe sie nicht als Gauner eingestuft nach dem Gespräch. Ja. Glaube ich nicht. Oder vielleicht irregeführt oder aber nicht bewusst betrügend oder so irgendetwas in die Richtung.
3: Drei Frauen aus der Provinz auf einmal im Mittelpunkt eines internationalen Marienkults. Die Seherinnen stehen unter dem starken Einfluss ihres gemeinsamen Beichtvaters Helmut Maria Gressung, 81, katholischer Priester im Ruhestand. Gressung ist der für Deutschland Verantwortliche einer weltweit operierenden Organisation. Die Marianische Priesterbewegung hat auf der ganzen Welt Millionen Anhänger in der katholischen Kirche.
0: Es gab ja auch diesen Pastor Gressung hieß er, der Beichtvater, der hat drei Seherinnen. Also ich denke schon, dass hier auch sehr, sehr viel manipuliert wurde.
4: Ich wäre nie auf die Idee gekommen, dass Pastor Gressung oder die Seher sowas inszeniert hätten.

0: Sonntag früh, 6.30 Uhr. In etwa einer Stunde wird die Sonne aufgehen. Aufgehen über Mapingen. Bis zu 50.000 Pilger werden erwartet. Aus ganz Europa, den USA, sogar von den Philippinen und aus Korea führt sie nur eins ins Saarland. Die Hoffnung, bei einer Marienerscheinung dabei zu sein.
1: Im Vorfeld

0: Umfeld hat der Innenminister ebenso wie ich einen Brief gekriegt, wenn das mit der Serie nicht aufhört, dass auf die Serie geschossen wird.
1: Hey, lass doch Jens, lass doch.
0: Als wir mit dem Hubschrauber im Prinzip oben waren und gesehen haben, was da unten in dem Tal dort los war mit den vielen Leuten, das war ja alles in dem Kessel da unten. Und dann kam die Meldung, man müsste schneller runter, es wäre Bombenwarnung.
2: Begleitet von den Ordnern des Kapellenvereins kommen die Seherinnen zur Marienkapelle. An drei verschiedenen Orten sei die Jungfrau Maria ihnen an diesem Vormittag erschienen. Die Polizei durchsuchte das gesamte Kapellengelände mit Spürhunden.
3: Wir haben auch alle Behältnisse heute, die nachträglich gebracht worden sind, also diese Statuen, noch einmal vom Sprengstoffspürhund untersuchen lassen. Dies alles war negativ. Diese Drohung ist also nicht echt, sondern wir vermuten, dass sie halt von einem Marpinger Bürger kommt, der ziemlich böse ist.
4: Irgendwann kam dann so ein richtiger Windhauch. Das war eine richtige Bewegung. Also die Bäume, die da standen, haben richtig. Und da ist es losgegangen.
5: Ich sehe nur die Taube, die über der ganzen Welt schwebt.
6: Oh,

Einheit findet überall, auf der ganzen Welt, dass ich, eure himmlische Mutter, immer bei euch bin und euch nie verlasse. Und dass ich meine Versprechen halte.

0: Es steht nicht fest, dass den Ereignissen in Marpingen ein übernatürlicher Charakter zukommt. So lautet das Dekret, das Bischof Reinhard Marx vorgelegt hat.
1: Die Kirche ist immer zurückhaltend gewesen, über alle Jahrhunderte hin Erscheinungen, Visionen anzuerkennen, als für die ganze Kirche verbindlich. Das soll eine Gebetsstätte bleiben, auf jeden Fall.
2: Ich bin tausendprozentig davon überzeugt, dass die Mutter Gottes hier erschienen ist. Ich glaube, es war kein Zufall, dass du mich angeschrieben hast und dass ich dann doch darauf reagiert habe. Ich glaube, dass da jemand die Fingerchen da oben im Spiel hatte.
3: Ich bin nur einfach überzeugt, wenn es eine Marienerscheinung gibt in Lourdes und in Fatima. Und da war es auch in Marpingen.
4: Mir ist es gar nicht wichtig, ob Maria 1876 hier war, ob sie 1999 hier war. Für mich ist der Herdlwald ein magischer Ort und dort gehe ich sehr, sehr gerne hin.
5: Wenn Leute hierher kommen und da Trost finden, dann soll es auch kommen und dann soll es gastfreundlich behandelt werden. Das ist ja. Und das, denke ich, ist Marpingen.

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0: Tja, tja, tja. Das Feiertagsprogramm mit SR3 7:19 und jetzt sind wir ganz aktuell sportlich, wie angekündigt, und Fokus Leichtathletikmeisterschaften, Europameisterschaften in Birmingham. War ein tolles Fest. Ich habe gestern die 800 Meter gesehen der Frauen, da haben die Engländer gejubelt, das Stadion hat Kopf gestanden und ich glaube, für die Leichtathletik war das ein großes Fest, in besonderer Hinsicht auch für die Deutschen, und da ist heute Feiertagsstimmung angesagt, denn es gab Gold, nicht nur Gold, viel, viel Edelmetall, und heute spreche ich mit unserem Sportredakteur Yannick Schwarz darüber. Hallo, moin.
1: Guten Morgen.
0: Und das war gestern Gold für den Läufer Ansa, nämlich Ansa Ohr hat, historische Rekorde gebrochen.
1: Ja, kann man so sagen. Das war die erste deutsche EM-Medaille über 200 Meter seit 40 Jahren und dann auch direkt eine goldene, also wirklich eine historische Leistung. Gerade in der zweiten Hälfte des Rennens hat er die anderen sieben einfach stehen lassen. Unser Leichtathletik-Reporter Jens-Jörg Rieck hat ihn vielleicht aber auch ein bisschen zum Sieg geschrien.
2: Ja, kann mich noch an eine Situation erinnern, da waren wir bei meinen Eltern. Meine Schwester hat auch eine Tochter im selben Alter. Und da saßen die zusammen, haben gespielt. Und dann hat er gesagt, ey, weißt du was?
3: Jetzt kommt Ohne Ansa setzt sich ab. Das wird ein Sieg. Oh, Ansa holt Gold. Er ist Europameister.
0: Ja, also über 100 Meter hat er ja auch schon Bronze geholt. Das war ja auch schon erfolgreich. Aber eigentlich ist er der 200 Meter Läufer. Und das hat er auch, glaube ich, irgendwie betont. Er ist körperlich mit seinem Trainer da auch einer Meinung. Und das war jetzt die erste Medaille seit 40 Jahren.
1: Ja, genau. Über die 200 Meter hat er übrigens 19,95 Sekunden gebraucht. Ist ein deutscher Rekord eigentlich, aber der Rückenwind in Birmingham war gestern so stark, dass es dann doch nicht anerkannt wurde. Trotzdem gute Leistung, Goldmedaille gewonnen und wie du schon gesagt hast, über 100 Meter hat er auch noch Bronze geholt. Auch da die erste Goldmedaille seit 40 Jahren, Entschuldigung. Ja, also der beste Sprinter, den wir seit langem hatten, aber vor allem sein Sohn ist auch sehr stolz auf ihn.
2: Ja, kann mich noch an eine Situation erinnern, da waren wir bei meinen Eltern. Meine Schwester hat auch eine Tochter im selben Alter. Und da saßen die zusammen, haben gespielt. Und dann hat er gesagt, ey, weißt du was, mein Papa ist richtig schnell. Bestimmt ist jeder Papa irgendwo da draußen schnell. Aber er ist der Einzige, der sagen kann, mein Papa ist Europameister über 200 Meter.
1: Ja, damit ist der junge Ansa jetzt wahrscheinlich der Coolste im Sandkasten. Ich hätte zumindest ziemlich damit angegeben, wenn mein Vater sowas geschafft hätte.
0: Also wir müssen noch eine Sache ansprechen, also bei der ganzen tollen Bilanz der deutschen Sportler, es gibt ja bei Ohn noch ein Thema, das gibt so ein bisschen Nachgeschmack.
1: Ja, das Thema Doping, völlig richtig, er hatte ja vor der EM einen Dopingtest verweigert, zumindest so seine Version, weil er schnell zum Flieger musste, hat er den abgelehnt, dachte, das zählt nur als verpasster und nicht als verweigerter Test. Nach ARD-Informationen soll er aber ein Dokument unterschrieben haben, das ihn genau darauf hingewiesen hat. Also ja, bleibt noch abzuwarten, wem man da jetzt genau glaubt. Die nationale Dopingagentur hatte vor der EM schon eine Sperre vorgeschlagen. Für dieses ganze Verfahren wird ein Ergebnis wahrscheinlich noch eine Weile dauern. Endet wahrscheinlich vor dem Internationalen Sportgerichtshof CAS. Also der Deutsche Leichtathletikverband hat Ansa auch nicht für die Staffel nominiert, um genau dieses Risiko nicht eingehen zu müssen. Also seine Medaille darf er erstmal behalten. Sollte es zu einer Sperre kommen, muss er die aber wohl zurückgeben. Wie gesagt, wird sich aber alles noch ziehen und bis dahin hat der kleine Ansa weiter den schnellsten Papa über 200 Meter.
0: Darüber freuen wir uns auf jeden Fall. Feiertagsstimmung ist angesagt. Wollen wir nicht ganz so tief in diese Dramatik einsteigen. Das wird sich zeigen. Erst einmal wird gefeiert Gold und die deutsche Mannschaft kann mit ganz tollen Erfolgen zurückkommen. Da gibt es Aufwind für die Leichtathletik und da hoffen wir natürlich auch in den nächsten Monaten und Jahren auf viele, viele große Erfolge bei den deutschen Leichtathleten und vielleicht stellen sich noch die eine oder andere Frage. Die warten wir dann lieber mal ab. Vielen Dank, Yannick Schwarz aus der Sportredaktion. Tschüss.
1: Ciao.

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1: Sonnenschein pur, ein paar Wölkchen unterwegs, heute wieder ein heißer Tag, der Feiertag. Maria Himmelfahrt mit 37 Grad, wieder ganz schön Hitzebelastung. Und da gibt es auch durchaus am Nachmittag einzelne Schauer und Gewitter, die werden hier mal angekündigt vom Wetteramt. Dazu gibt es stürmische Böen, wenn das stattfindet. Aber meist bleibt es trocken bei diesen 37 Grad. Die Tiefstwerte haben wir in Sitzerath mit 34 Grad. Kommende Nacht nochmal tropisch in Gerlfangen mit 21 Grad, 19 Grad zum Beispiel in Baltersweiler. Die Aussichten für das Wochenende, der Sonntag bleibt ähnlich sommerlich, aber leicht wechselhaft, nicht mehr ganz so heiß. Die Höchstwerte noch bei 32 Grad und in der neuen Woche gibt es eine Entspannung. Da sinken die Temperaturen mal unter die 30 Grad Marke ab Montag, auch einschließlich Dienstag und Mittwoch Temperaturen um die 28 Grad tagsüber maximal.
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1: Das sieht gut aus. Aktuell keine Meldung aus unserer Verkehrsredaktion, aber die Polizei heute unterwegs im Feiertagsdienst und die haben Geschwindigkeitskontrollen angekündigt, heute in St. Wendel. Wenn Sie einen Verkehrshinweis haben, wir sind für Sie da. Sie können sich gerne melden, das Ganze kostenlos und da wählen Sie bitte unsere Hotline 0800 700 8000. Gute Fahrt, besten Empfang.
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1: Ein guter Start in diesen sonnigen Tag. Hallo, sagt Stefan Müller. Freue mich, dass Sie dabei sind.
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0: Der weltberühmte Motown-Sound aus Detroit, Diane Ross and the Supremes, Where Did Your Love Go? 7.40 Uhr, Sie hören SR3.
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0: Heute zum Feiertag hören wir Wolfgang Driessen, katholische Kirche.
2: Als ich Kind war, wollte ich so wie viele Jungs Lokomotivführer werden. Zu interessant und imponierend waren die rauchenden Dampfloks, die bei uns direkt hinter dem Haus am Bahnhof hielten. Dann wollte ich mal unser Briefträger sein, der kam an jedes Haus und trug eine Uniform. Oder mein Vater und mein Patenonkel, die waren Polizisten, das hat mich schwer beeindruckt. Später wollte ich so singen wie John Lennon, Gitarre spielen wie Carlos Santana. Und aussehen wollte ich am liebsten so wie David Cassidy von der Partridge Family im Fernsehen. Die Älteren erinnern sich. Dann hätte ich vermutlich mehr Erfolg bei den Mädchen gehabt. Mit meinem Äußeren, lang, dünn und Brille, da war ich nicht so der Brüller. Alles Mögliche wollte ich sein. In viele Richtungen habe ich geschaut. Nur wo ich wirklich hin wollte, das wusste ich lange nicht. Wenn ich so zurückschaue, dann hat es ziemlich lang gedauert, bis ich bei mir selber angekommen bin. Das hat viel mit Familie zu tun, mit der Liebe zu den Kindern und jetzt auch zu den Enkeln. Das hat zu tun mit Anerkennung im Beruf, mit der Liebe zu dem, was ich mir als Beruf ausgesucht hatte. Das hat damit zu tun, dass Menschen mich mögen, einfach so, wie ich bin. Und an dieser Stelle kommt für mich auch Gott ins Spiel, denn der nimmt mich auch so, wie ich bin. Dafür bin ich sehr dankbar. Erst vor kurzem, bei der Beerdigung eines Verwandten, da hat er mich mal wieder angerührt, als der Pfarrer den bekannten Vers des Propheten Jesaja zitiert hat. Fürchte dich nicht, denn ich hab dich ausgelöst, ich hab dich beim Namen gerufen, du gehörst mir. Und zwar genauso, wie ich bin, nicht mehr und nicht weniger. Und das ist gut so.
0: Sie hatten den SR3-Zwischenruf heute mit Wolfgang Driessen, ein Beitrag der katholischen Kirche.

Sehr interessantes musikalisches Gespann, inklusive großem Orchester. Mike Bett, bekannt für die sanften Töne mit dem Reibeisen. Roger Chapman, Run Like the Wind. 7.50 Uhr gleich. 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Bitte aufpassen im Kreis Merzig-Wadern in der Bergener Straße zwischen Bergen und der Bundesstraße 268. Dort in beiden Richtungen Gefahr durch und für Rinder auf der Fahrbahn.

ganz nah dran, so wie Sie beim Radio hören mit SR3. Und das war unser Start in diesen sonnigen Feiertag. Noch mehr Sonne gibt's jetzt gleich mit Barry Manilow, Sunshine drin und auch hier mit SR3. Das macht am meisten Spaß. Und dann freuen Sie sich sicherlich schon auf das Wunschkonzert. Da wünsche ich Ihnen gleich viel Spaß beim Reinhören. 4 Stunden Ihre Hits. Und ja, nicht vergessen, wir hören voneinander. Tschüss, sagt Stefan Müller.

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1: 8 Uhr. Heute gibt es keinen Streik bei der Saarbahn. Die Saarbahn GmbH teilte mit, dass die Lokführergewerkschaft GDL ihren Streikaufruf für heute in der Nacht zurückgenommen hat. Damit könne die S1 seit Betriebsbeginn regulär verkehren. Zusätzlich fahren Extrabusse des Schienenersatzverkehrs. Die Stiftung Patientenschutz will Hitzetote empirisch erfassen. Vorstand Brüsch sagte der Rheinischen Post, den Folgen des Klimawandels müsse endlich ein Gesicht gegeben werden. Bisher gäbe es zu Hitzetoten nur Modellrechnungen, die genauen Zahlen kenne niemand. Brüsch fordert, dass auf dem Totenschein künftig festgehalten werden müsse, ob Hitze die Ursache war. Für SR Info Georg Wolf.
2: Das RKI hat am Donnerstag neue Schätzungen veröffentlicht. Demnach ist die Zahl der hitzebedingten Todesfälle bis Anfang August auf rund 12.500 gestiegen. Weil Ärzte die Hitzeeinwirkung selten direkt auf dem Totenschein vermerken, berechnet die Behörde die Zahlen über statistische Modelle. Diese zeigen in der Regel ab einer durchschnittlichen Wochentemperatur von 20 Grad eine erhöhte Sterblichkeit. In der untersuchten Woche bis Anfang August wurde dieser Wert in 13 Bundesländern überschritten.
1: Hunderte Einsatzkräfte kämpfen weiter gegen einen großen Waldbrand in der Eifel. Die Behörden schätzen, dass in der Gemeinde Hürtgenwald in der Nähe von Belgien bis zu 300 Hektar Wald brennen. In der Nacht waren zwei Panzer im Einsatz, um mit Schneisen den zuvor evakuierten Ortsteil Gai zu schützen. Auch Landwirte helfen bei den Löscharbeiten. Landesbranddirektor Timo Meyer warnt auch im Saarland vor hoher Waldbrandgefahr, selbst wenn die Temperaturen in der kommenden Woche sinken. Meyer erklärte dem SR, selbst bei unter 30 Grad sei es hier immer noch sehr trocken und die Gefahr entsprechend hoch. Der Landesbranddirektor riet außerdem dazu, sich bei einem nähernden Feuer das eigene Grundstück mit dem Gartenschlauch zu bewässern und die Feuerwehr auf eigene Wasservorräte wie Swimmingpools aufmerksam zu machen. Achtung, wir haben einen Falschfahrer auf der A8 Saarlouis-Pirmasens. Zwischen Neunkirchen-Oberstadt und Einöd kommt Ihnen ein Falschfahrer entgegen. Fahren Sie äußerst rechts und überholen Sie nicht. Auf der A8 Saarlouis-Pirmasens zwischen Neunkirchen-Oberstadt und Einöd ist ein Falschfahrer unterwegs. Vorsicht in beiden Richtungen. Nach dem schweren Erdbeben in Indonesien ist die Zahl der Todesopfer auf 20 gestiegen. Das berichten die dortigen Rettungsdienste. Das Beben mit der Stärke 7,7 hatte am frühen Morgen die im Osten liegende Floresinsel erschüttert. Anna-Lu Beckmann für SR Info.
3: Das Beben ereignete sich in einer Tiefe von rund 10 Kilometern, etwa 70 Kilometer nordwestlich des Zentrums von Flores. Es folgten mehrere Nachbeben. Auf Flores leben rund 1,8 Millionen Menschen. Bewohner in den Küstenregionen waren zwischenzeitlich aufgerufen, sich in höher gelegene Gebiete zu begeben. Zeitweise galt eine Tsunami-Warnung. Sie wurde inzwischen wieder aufgehoben. Auf Videos in den sozialen Medien vom Zeitpunkt des Bebens ist zu sehen, wie mehrere Häuser einstürzen. Der Westen der Insel Flores ist bei Touristen beliebt, vor allem zum Schnorcheln und zum Tauchen. Das etwa 300 Kilometer weiter östlich gelegene Inselzentrum gilt als kaum erschlossen.
1: Zwei Wochen vor ihrem ersten Fußball-Bundesligaspiel feiert die SV Elversberg heute die Saisoneröffnung. Um 15.30 Uhr beginnt ein Freundschaftsspiel gegen den französischen Erstligisten FC Lorient. Der SVE teilte mit, dass das Rahmenprogramm um 12 Uhr startet. Dann öffnet die Veranstaltungsfläche auf dem Parkplatz des Stadions. Der SR überträgt das Spiel live im TV und im Stream. Die SVE startet am 29.08. zu Hause gegen Leverkusen in die Bundesliga. Und das waren die Nachrichten mit Luisa Oberhauser. 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
4: Heute am Feiertag wird es noch einmal richtig heiß mit 34 bis 37 Grad und viel Sonne. Im Laufe des Tages kommen lockere Wolken dazu. Vereinzelt sind am Nachmittag Schauer oder Gewitter möglich. Meistens bleibt es aber trocken. In der kommenden Nacht mit 18 bis 21 Grad ungewöhnlich warm. Und morgen am Sonntag, da wird es wechselhafter und mit bis zu 28 bis 32 Grad spürbar kühler. Bei 32 Grad sagen wir schon, es wird kühler. Sonne und Wolken wechseln sich dann ab. Morgen am Nachmittag sind örtlich Schauer oder Gewitter möglich.
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4: Um kurz nach 8 der Falschfahrer auf der A8 Saarlouis Richtung Pirmasens. Zwischen Neunkirchen-Oberstadt und Einöd kommt er Ihnen entgegen. Bitte fahren Sie äußerst rechts und überholen Sie dort nicht. A8 Saarlouis Richtung Pirmasens. Zwischen Neunkirchen-Oberstadt und Einöd ist der Falschfahrer unterwegs. Im Landkreis Merzig-Wadern in der Bergener Straße zwischen Bergen und der B268 in beiden Richtungen Gefahr durch Rinder auf der Fahrbahn. Und heute noch Blitzer, das ist die Planung der Polizei am Feiertag in St. Wendel. Ich wünsche Ihnen eine gute Fahrt.
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4: Markus aus Oberbexbach macht heute den Anfang. Er grüßt seine Lebensgefährtin Sabine in Oberbexbach. Achim aus der Lebenshilfe in Homburg, der in der Lebenshilfe wohnt. Brigitte in St. Arnwald, Kerstin und Dieter in Niederlingsweiler, Gisela und Franz Neilinger, Nellinger in Siersburg. Der alte Mann Jürgen Kuhn in Morscholz kriegt auch einen Gruß mit und das SR3-Team. Markus, vielen Dank. Und der Song, mit dem es losgeht heute, das ist das Bicycle Race von Queen. Ich bin Frank Hofmann. Ich wünsche Ihnen einen angenehmen Feiertag. Man muss sich erstmal dran gewöhnen. Es ist gar nicht Sonntag, es ist Feiertag. So, los geht's.
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0: Das Wunschkonzert, wie machen Sie mit? Vielleicht haben Sie sich das gefragt, wenn Sie jetzt zufällig eingeschaltet haben, worüber wir uns sehr freuen. Bleiben Sie kurz da und machen Sie mit. Versuchen Sie Ihr Glück einfach mal unter 0681 64 064. Das ist nicht nur unsere Telefonnummer, auch ganz klassisch zum Anrufen. Es ist auch die Nummer für Ihre WhatsApp-Text oder Sprachnachricht. Speichern Sie uns einfach SR3 Wunschkonzert unter dieser Nummer 0681 64 064 in Ihrem Handy ab. Und dann können Sie per WhatsApp gerne eine Sprachnachricht, natürlich auch eine Textnachricht an uns schicken mit Ihrem Wunsch, mit Ihrem Gruß. Oder Sie gehen den Weg über das Internet, über sr3.de, über unsere Internetseite. Dort gibt es das Wunschkonzertformular. Der Günther hat eine Sprachnachricht geschickt. Günther, guten Morgen.
1: Guten Morgen, hier ist der Opa Günther Stalder aus Spesen. Ich grüße ganz herzlich meine Enkelin Mila Rebmann und die vielen anderen Enkel, Erstklässler. Mila, du schaffst das. Opa Günther aus Spesen. Ich wünsche mir für Mila und die anderen Kinder von Heintje klein sein. Das ist schön. Vielen Dank. Grüße auch das Team von SR3.
0: Dankeschön. Letzte Woche war Schulanfang und da sagt man, ja, jetzt beginnt der Ernst des Lebens. Hier sind wir aber nochmal klein mit Heintje. Hier auf SR3.

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Nochmal Achtung, der Falschfahrer auf der A8 Saarlouis Richtung Pirmasens zwischen Neunkirchen-Oberstadt und Einöd ist er unterwegs. Er kommt Ihnen dort entgegen. Fahren Sie äußerst rechts, überholen Sie nicht. Auf der A8 Saarlouis Richtung Pirmasens zwischen Neunkirchen-Oberstadt und Einöd der Falschfahrer. Vorsicht auch in der Gegenrichtung. Und dann gleich noch mit dazu die Meldung von dem Regionalverband am Ortsausgang Hilschbach auf der B268 in beiden Richtungen. Ein Pferd auf der Fahrbahn. Also das kann natürlich nur in einer Richtung sein, aber bitte auch in eine andere Richtung. Vorsicht, ein Pferd auf der Fahrbahn. Und im Landkreis Merzig-Wadern, Bergener Straße zwischen Bergen und der B268 in beiden Richtungen Rinder auf der Fahrbahn. So, jetzt aber mal eine gute Fahrt und hoffen wir, dass das alles gleich sich nochmal auflöst und nichts passiert. 1969 war das übrigens eben. Heintje Kleinsein, das ist schön. Und dieser Zehner, also 10 Pfennig, damals, der ein oder andere erinnert sich es noch, ich habe es nachschauen müssen, hat gereicht, um sich eine Tüte Gemischtes am Kiosk zu holen. Also so Lakritz oder so Brausezeugs, Kaugummi, Dauerlutscher, hat gereicht. So, jetzt wieder zurück in die Neuzeit und zu Heidi Konrad in Saarbrücken. Das Blatt ist zerknittert. Sie grüßt alle, die sie kennen und mögen. Danke an alle, die mir so viel Hilfe angeboten haben. Ihr seid spitze. Elton John hat sie rausgesucht. Sacrifice.

0: Black Furs dieser Tage bei uns im Saarland absolut angesagt. Manche ziehen noch Socken in die Sandalen, andere haben die Füße black, also frei, nackig. Und das ist auch bei den Temperaturen ganz normal. Die Black Furs kommen jetzt mit Frankreich. Frankreich, einen schönen Gruß sendet uns allen der Elmar. Und er schickt den Titel raus ins Saarland, freut sich selbst darüber, dass der jetzt läuft. Also, alle Hebel auf laut.
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1: Black Fur sind das hier mit Frankreich, Frankreich. Zum Schluss wird's lustig in diesem Abgesang, da am Ende des Titels. Es geht in die 90er jetzt und zwar bleiben wir, und das ist mit Black Fur, glaube ich, ganz okay so, in Köln bei einem Produzenten-Duo, die nämlich die Band Bellini damals produziert haben, Eurodance. Erinnern Sie sich noch? 1997, Samba de Janeiro von Bellini. Das gibt's jetzt, Kerstin, ne?
2: Guten Morgen, liebes SR3-Team. Hier ist die Kerstin Lehnert aus Schwarzenhals. Ich grüße alle, die mich kennen. Meine Schwester, mein Bruder, Neffen, Nichten, Patenkinder. Meine Mutter mit ihrem Lebenspartner, Frank Becker, Marc Bernardo, Ulrike Schneider, unsere Kräuterfee. Da möchte ich noch meinen Trommelverein Samba Balava grüßen. Ihr seid ein geiler Haufen. Und wünsche mir das Lied von Samba de Janeiro. Bellini. Danke.

Bellini auf SR3 hier. Im Wunschkonzert mitmachen lohnt sich. Einfach mal das Glück ausprobieren. Das gehört ja natürlich immer dazu. Und dann 0681 64 064. Probieren Sie es einfach mal aus. Rufen Sie uns an unter dieser Nummer. Oder schicken Sie uns eine WhatsApp unter dieser Nummer 0681 64 064. Einfach abspeichern im Telefon und dann gerne eine Sprachnachricht schicken. Jetzt geht's mit der Rosi Schmidt aus Riegelsberg weiter. Die möchte nämlich ihren Mann grüßen, die Kinder, die Enkelkinder, die Freunde, die Bekannten, das SR3-Team und das Ganze mit L'Envie von Johnny Hallyday. Lieben Dank und einen schönen Feiertag. Sehr gerne.

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1: Und bei Andrea Berg sagt man ja gerne, was für eine Show. Die spiele ich jetzt noch, obwohl es schon kurz nach 9:30 ist. Machen wir jetzt noch, oder? Da freut sich nämlich die Gabi Hermes aus Piesbach. Die grüßt ganz lieb den Wolfram, den Sohn Benjamin mit Familie, die Mutter Regina, die Schwester Sieglinde, Theo Weber und alle, die sie kennen. Hier ist Andrea Berg, das kann uns keiner.

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1: Heute am Feiertag, Maria Himmelfahrt, wird es nochmal richtig heiß. 34 bis 37 Grad, ganz viel Sonne bei uns im Saarland. Im Laufe des Tages kommen dann ein paar Wolken dazu. Vereinzelt sind am Nachmittag Schauer und Gewitter möglich. Meistens bleibt es aber trocken.
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1: Es ist kurz nach 8:30, die A8 Saarlouis Richtung Pirmasens. Zwischen Neunkirchen-Oberstadt und Einöd besteht keine Gefahr mehr durch einen Falschfahrer. Dort ist alles wieder im Lack. A8 Saarlouis Pirmasens, kein Falschfahrer mehr zwischen Neunkirchen-Oberstadt und Einöd. Weitere Meldungen gibt's nicht, nur die Ankündigung der Polizei, heute noch zu blitzen im Bereich St. Wendel. Gute Fahrt.
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1: Tornero kommt jetzt von Isanto, California, hier im Wunschkonzert für Christine Ludes aus Neunkirchen. Sie grüßt ihren Freund Paul und ihren Kameraden Klaus Wien. Entweder heißt er Klaus Wien oder es ist der Klaus aus Wien. Das weiß ich nicht. Ich bin Frank Hofmann.
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0: Wenn Sie dachten, das war schon dramatisch, jetzt wird es richtig dramatisch. 1959, mit ganz vielen Geigen am Anfang. Von Dalida, oder Karin?
1: Guten Morgen, liebes SR3-Team. Vielleicht wird heute mein Wunschlied ja mal gespielt.
0: Jo.
1: Und zwar am Tag, als der Regen kam, von Dalida. Ich grüße damit ganz herzlich die Knäppianer von Friedrichshain-Bühlstock. Ich wünsche euch allen eine gute Zeit. Liebe Grüße auch an euch, an das Team. Karin Streisig aus Bühlstock.

Mein Kollege Jan Werner war noch mal auf der Suche fürs Wunschkonzert hier auf SR3. Und zwar, um den Wunsch von Margret zu erfüllen. Die hat sich nämlich das Lied Oblivion gewünscht von einer Formation, wo wir gedacht haben, komm, wir nehmen den Mitschnitt aus Inas Nacht beim NDR. Da waren die nämlich im Juni, Anfang Juni, live Oblivion. Margret grüßt übrigens alle, die sie kennen und mögen und ganz besonders das SR3-Team. Vielen Dank.

0: Was für eine Stimme, ich bin total platt. Simmel war das hier. Das ist Brian Fennell, der aus Seattle kommt und irgendwann festgestellt hat, dass seine Wurzeln in Wales liegen. Also wurde adoptiert und hat dann geschaut, wo seine biologischen Wurzeln sind. Und deswegen hat er sich auch Simmel genannt, was aus dem Walisischen stammt und einfach oder schlicht bedeutet. Wundervolle Stimme, Dankeschön für diesen Wunsch, liebe Margret, das hat Spaß gemacht. Es geht mit Markus Wortmann aus Burgdorf weiter. Er sagt oder schreibt, ich bin heute in der Region Hannover, habe aber in meiner Kindheit Zeit bei den Großeltern in Oberkirchen im Saarland verbracht. Ich grüße die gesamte Bagage in der alten Heimat. Markus, Dankeschön für dieses schöne Wort und für Tennessee Ernie Ford.
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1: Jetzt singt José Feliciano, und zwar nachträglich zu einem 71. Geburtstag. Guten Morgen, schreibt hier der Werner. Ich würde gerne meiner Frau Iris Fuchs, einen Wunsch erfüllen, nachträglich zum 71. Geburtstag dieses Lied von José Feliciano. Herzlichen Glückwunsch!

0: Alina und Tim, die haben für die Special Olympics, die hier bei uns im Saarland, die nationalen Spiele, die stattgefunden haben bei uns im Saarland in diesem Jahr, die Hymne gemacht. Und Zimmer Nummer 12 kommt auch von Ihnen, von Alina und Tim. Heidi, das ist für Sie, das haben wir nämlich für Sie rausgesucht. Haben wir es richtig gemacht?
1: Guten Morgen. Morgen, mein Name ist Heidi. Ich wünsche mir das Lied von Alina und Tim, Zimmer Nummer 2, und grüße alle, die mich kennen. Auch viele vom Reitsport früher. Freizeitmesse war einfach eine tolle Zeit. Tschüss, auch Grüße an das Team.
0: Dankeschön. Heidi, Sie sagen Zimmer Nummer 2, ich habe nur Zimmer Nummer 12. Wollen wir uns da einquartieren?

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2: 9 Uhr. Heute gibt es keinen Streik bei der Saarbahn. Die Saarbahn GmbH teilte mit, dass die Lokführergewerkschaft GDL ihren Streikaufruf für heute in der Nacht zurückgenommen hat. Damit könne die S1 seit Betriebsbeginn regulär verkehren. Zusätzlich fahren Extrabusse des Schienenersatzverkehrs. Die Löscharbeiten in der Eifel nahe der belgischen Grenze gehen weiter. Noch immer brennt dort eine Fläche von bis zu 300 Hektar. Das Feuer hatte sich dem Ortsteil Hürtgenwald-Gai bis auf wenige 100 Meter genähert. Gai wurde gestern evakuiert. Wann die gut 1800 Einwohner wieder zurückkommen können, ist unklar. Die Feuerwehr rechnet mit einem tagelangen Einsatz. Aus Hürtgenwald, Benedikt Herfs.
3: Über Nacht sei die Lage ruhig geblieben. Es war windstill und das habe dafür gesorgt, dass die Feuerwehrleute von allen Seiten an die Feuer rankommen konnten. Die Brandfläche habe sich nicht vergrößert, heißt es. Mittlerweile sind 1400 Einsatzkräfte vor Ort, die meisten von der Feuerwehr. Man sei deshalb gut aufgestellt, um heute über Tag weiter gegen das Feuer vorzugehen, sagt der Landrat des Kreises Düren, Ralf Nolten. Es sind auch wieder Löschhubschrauber und Panzer der Bundeswehr im Einsatz. Ganz besonders wichtig ist für die Feuerwehr auch die Hilfe von Landwirten aus der Region, die Wasser mit Tankwagen und Güllefässern in den Hürtgenwald bringen.
2: Die Deutsche Stiftung Patientenschutz hat sich dafür ausgesprochen, dass Hitze künftig als offizielle Todesursache auf Totenscheinen vermerkt wird. Stiftungsvorstand Brüsch sagte der Rheinischen Post, es müsste zudem erfasst werden, ob der Hitzetod im Krankenhaus, Pflegeheim oder zu Hause eingetreten ist. Den Folgen des Klimawandels müsse, so wörtlich, endlich ein Gesicht gegeben werden. Bisher ermittelt das Robert-Koch-Institut die Zahlen nur über statistische Modellrechnungen. Für dieses Jahr liegt der Schätzwert laut RKI bisher bei rund 12.500 Hitzetoten. Nach einem schweren Erdbeben in Indonesien ist die Zahl der Toten auf mindestens 20 gestiegen. Wie die Rettungskräfte mitteilten, wurden 6 weitere Menschen verletzt. 2 weitere Personen sind außerdem noch verschüttet. Am Morgen hatte ein Erdbeben der Stärke 7,7 die Insel Flores erschüttert. Es folgten mehrere starke Nachbeben, darunter eines der Stärke 6,1. Jason Arday, der zurückgetretene frühere Professor der renommierten Universität Cambridge, ist tot aufgefunden worden. Zunächst hatten mehrere Medien darüber berichtet. Jetzt hat auch die Universität und seine Familie die Gerüchte bestätigt. Die Londoner Polizei geht nicht von einem Verbrechen aus. Der Fall des Soziologen hatte in Großbritannien für großes Aufsehen gesorgt. Medien berichteten unter anderem über Plagiatsvorwürfe. Arday bestritt zuletzt die Vorwürfe, seine Familie sprach nach seinem Tod von Mobbing und Schikane. Arday war im Jahr 2023 jüngster schwarzer Professor in der Geschichte der Universität Cambridge geworden. Die SV Elversberg feiert heute im Stadion an der Kaiserlinde die Saisoneröffnung zur ersten Fußball-Bundesliga-Saison der Vereinsgeschichte. Am Nachmittag steht das Testspiel gegen den französischen Erstligisten FC Lorient an. Yannick Schwarz mit den Einzelheiten.
4: Rund um das Testspiel gegen den FC Lorient bietet die SV Elversberg heute ein buntes Rahmenprogramm. Ab 12 Uhr können SVE-Fans um die Kaiserlinde Dosen werfen, Fußballdarts und weitere Minispiele spielen. Ab 14 Uhr wird dann das Stadion geöffnet. Vor dem Anpfiff des Testspiels werden dann noch die Mannschaft und das Trainerteam für die erste Bundesliga-Saison der SVE vorgestellt. Der Test gegen Lorient startet dann um 15.30 Uhr. Das Spiel wird live im SR-Fernsehen sowie in Einblendungen auf der SR3 Saarlandwelle übertragen.
2: Und das waren die Nachrichten mit Luisa Oberhauser. 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
5: Heute am Feiertag haben wir es nochmal richtig heiß, bis 37 Grad. Wahrscheinlich der letzte und zugleich heißeste Tag der aktuellen Hitzewelle. 37 Grad maximal. Viel Sonne im Laufe des Tages und ein paar lockere Wolken. Vereinzelt kann es am Nachmittag Schauer oder auch Gewitter geben. Meistens bleibt es aber trocken. Ich frage gleich nochmal nach, nur nach dem genauen Stand beim Wetter, bei unserem Wettermann Tim Steger. Gleich.
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5: A62, Landstuhl Nonnweiler zwischen Nohfeld und Türkismühle und Nonnweiler Otzenhausen hat es einen Unfall gegeben. Unfallstelle noch nicht gesichert. Bitte fahren Sie vorsichtig ran. Und heute noch ein Blitzer in St. Wendel. Das ist die Planung der Polizei. Gute Fahrt.
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0: Guten Abend, herzlich willkommen zum aktuellen Bericht am Freitag. Der heißeste Tag der Woche liegt hinter uns. Die Hitze macht den Feuerwehren viel Arbeit. Gestern hat es in Ottweiler auf einer großen Fläche gebrannt, aber dennoch sind einige Menschen immer noch unvorsichtig. Die erste Schulwoche nach den Ferien ist auch vorbei. Wie klappt der Unterricht in überhitzten Klassenräumen? Und die Landwirte kriegen kaum Ertrag in die Scheunen. Wir waren bei einer Noternte dabei. Bei Rubenheim brennt gerade ein Waldgebiet. Etwa 6 Hektar stehen in Flammen. Erst gestern hat es in Ottweiler gebrannt, auf einer Waldfläche zwischen Steinbach und Ottweiler in der Nähe des Wingertsweihers. Die Feuerwehren aus den Landkreisen Neunkirchen und St. Wendel waren dort fast 24 Stunden im Einsatz. Bei dieser Trockenheit bekommen sie derart große Brände nicht so schnell in den Griff. Felix Schneider berichtet.
1: In tiefem Schwarz ist der ausgebrannte Bereich aus der Luft gut sichtbar. Die Behörden sprachen zunächst von einer fast 10 Hektar großen brennenden Waldfläche. Nach genaueren Messungen geht die Feuerwehr nun von etwa 3,6 Hektar Wald zwischen Ottweiler und Steinbach aus. Nach etwa 22 Stunden war der Einsatz beendet. Über 500 Einsatzkräfte dämmten seit Donnerstagnachmittag die Ausbreitung der Flammen ein.
2: Zu Beginn war der Waldbrand aus großer Distanz zu sehen, eine sehr große Rauchsäule stieg über dem Waldgebiet auf und war aus weiten Teilen des Umlandes gut zu sehen. Wegen der enormen Rauchentwicklung wurde vorsorglich auch eine Bevölkerungswarnung über die verschiedenen Warn-Apps wie Nina und Katwan ausgelöst, sowie auch über den Rundfunk. Anwohner im Umfeld wurden gebeten, Fenster und Türen geschlossen zu halten, Klimaanlagen und Lüftungen auszuschalten.
1: Wegen der raschen Ausbreitung des Feuers mussten ein Campingplatz sowie eine Gaststätte evakuiert werden. Ein Übergreifen des Feuers auf die Wohngebäude konnte die Feuerwehr verhindern. In Bereichen, wo es für die Einsatzkräfte zu gefährlich war, nutzte die Feuerwehr 3 Wasserwerfer zum Löschen.
2: Ein Vegetationsbrand an einem Hochsommertag mit Temperaturen jenseits der 35 Grad zehren enorm an der Füße von uns Einsatzkräften. Es ist sehr belastend, deswegen gehört es leider auch mit dazu, dass es zu Hitzeerscheinungen kommt, dass Einsatzkräfte ihren Einsatz kurzfristig unterbrechen müssen, um sich zu erholen. Deswegen ist es sehr, sehr wichtig, sehr früh im Einsatz schon entsprechend Versorgung für die Einsatzkräfte bereitzustellen.
1: Bei den Löscharbeiten wurden mehrere Feuerwehrleute verletzt. Eine Person musste im Krankenhaus versorgt werden. In den Mittagsstunden begann der Rückbau. Die Einsatzkräfte müssen jetzt noch ihre Materialien reinigen. Zur Brandursache konnte die Polizei noch nichts sagen.
0: Und mit dabei in Ottweiler war auch der Landesbrandinspekteur Timo Meyer. Und der ist jetzt bei uns im Studio. Schönen guten Abend, Herr Meyer.
3: Guten Abend.
0: Man hat im Moment den Eindruck, überall an allen Ecken und Enden brennt es. Allein in St. Wendel, letztes Wochenende im Kreis St. Wendel, waren es 15 Brände. Was ist denn Ihre Einschätzung der Situation?
3: Also das ist so, in der Tat ist so. Ich bin jetzt 10 Jahre im Amt als Landesbrandinspekteur und kann sagen, diese Häufigkeit, Intensität und Größe von diesen Bränden hatte ich überhaupt keine vergleichbaren Zahlen die letzten 10 Jahre darlegen können. Und ich habe auch mit meinem Vorgänger damals mal nachgeschaut. Also da gab es auch nichts Vergleichbares in dieser Intention.
0: Also wenn man jetzt sieht, wir haben auch eben gehört, das ist eine unheimliche Belastung für die Leute, für die Feuerwehrleute, die da auch ständig irgendwo auch im Dauereinsatz sind. Wie gut ist denn die Feuerwehr gerüstet für solche Einsätze?
3: Also die Feuerwehr saarlandsweit gesehen grundsätzlich sehr gut gerüstet. Was vor Ort fehlt, kann halt beigezogen werden. Das hat man jetzt hier auch gesehen, dass andere zusammengearbeitet haben. St. Wendel mit Rheinland-Pfalz, Rheinland-Pfalz mit St. Wendel oder auch Neunkirchen mit St. Wendel, Neunkirchen mit dem Saar-Pfalz-Kreis. Also es wird zusammengearbeitet mit der Manpower wie auch mit den Gerätschaften.
0: Sind die Gerätschaften denn fit genug?
3: Die Gerätschaften sind überwiegend auf dem aktuellen Stand. Es wurde letztes Jahr seitens des Landes in Paket geschnürt mit 11 Millionen Euro.
0: Für den Bevölkerungsschutz.
3: Und, genau. Und da ist auch einiges da reingeflossen.
0: Wenn man jetzt guckt, ein Kollege von Ihnen hat am Wochenende gesagt, die Brandursache ist in den meisten Fällen nicht, dass sich irgendwas von selber entzündet, sondern das ist entweder Brandstiftung oder eben Fahrlässigkeit.
3: Das ist in der Tat so. Also die Wahrscheinlichkeit Selbstentzündung ist schon fast auszuschließen. Sie ist möglich, aber sehr gering Wahrscheinlichkeit. Die Menschen sind oft irgendeiner Form, auch immer fahrlich etc. pp. Auswirkungen. Ich habe einen gesehen auf einem Moped sitzen, der hat geraucht beim fahrenden Moped und nebendran war der Fahrzeugstreifen, der Fahrbahnrand. Und man weiß nicht, was passiert wäre, wenn er die Zigarette verloren hätte und sie wäre in die Vegetation gefallen.
0: Naja, wahrscheinlich hat er auch keinen Aschenbecher an seinem Moped.
3: Also, ich schließe es mal aus.
0: Also das heißt also, die Warnung davor, aufmerksam zu sein, die wird auch nicht nachlassen, wenn die Hitze nachlässt, oder?
3: Es ist halt in der Tat so, dass man sagen kann, Tage wie heute, 40 Grad fast, dass die Menschen aufmerksam sind, weil sie selbst spüren, wie heiß es ist. Aber wenn es jetzt angenehme 5, 26 Grad sind, fängt man an, die Familie einzuladen und zu grillen. Aber die Vegetation ist trotzdem über die Wochen hinweg ja gleich trocken. Also die Temperatur ist nur das subjektive halt Gefühl des Menschen, dass er sagt, ich muss aufpassen. Und wenn es dann entspannt wird, wird man auch nachlässig. Und dann kommt die Fahrlässigkeit.
0: Aber die Trockenheit ist immer noch da. Wie ist denn das mit Leuten, die in der Nähe von Feldern oder Wäldern wohnen? Also ich kenne ein paar, die sind jetzt schon ganz nervös und fragen sich, ob sie schon mal alles packen sollen für eine eventuelle Evakuation.
3: Also so BBK hat ja auch Papiere rausgepackt, dass man immer vorbereitet sein soll für einen Vorfall, Stromausfall etc. pp. Das Land hat ja Fachreferat gegründet, F, also die Abteilung F gegründet, hat der Minister das ja vorangebracht, hat Bevölkerungsschutz. Wir sind da auch beraten zur Seite. Und die Tasche packen, Personalausweis, Führerschein, Schlüssel, Versicherungspapiere, Kontoauszüge, was auch immer, das sollte man immer parat haben. Und sollte ich da halt informieren, was man so braucht.
0: Und was mache ich denn, wenn ich wirklich sehe, oh ja, jetzt kommt das Feuer näher? Also natürlich fliehen, aber kann ich dann noch was anderes machen erstmal?
3: Grundsätzlich ist das so, das Feuer ist ja nicht direkt da. Mhm. Wenn man merkt, man hat in der Nachbarschaft ein Einsatzgebiet, wo nur nicht geräumt wird, wenn wir merken, es könnte die Gefahr sein, wird geräumt und informiert. Aber es ist nie verkehrt, dann proaktiv den Schlauch mal in die Hand zu nehmen und den Garten halt zu bewässern und feucht zu halten, um einfach schon ein bisschen vorbereitet zu sein. Und wenn jemand Pool etc. pp. Hat, wo entsprechend viel Wasser drin ist, sind wir auch immer dankbar, wenn sich jemand auf sich aufmerksam macht, dass wir vielleicht da sogar eine Wasserentnahme machen können, falls vor Ort nicht genug Wasser zur Verfügung wäre, im ersten Moment. Ansonsten bringen wir ausreichend Wasser über Fahrzeuge und so fort.
0: Herzlichen Dank, dass Sie bei uns im Studio waren. Dankeschön.
3: Danke für die Einladung.
0: Das Interview mit Timo Meyer haben wir heute am Nachmittag aufgezeichnet. Früher, da gab es das noch. Das Zauberwort im Sommer, hitzefrei. Um 10 Uhr wurde gemessen und wenn dann das Thermometer mindestens 23 Grad im Schatten anzeigte, ging es nach der vierten Stunde nach Hause oder ins Freibad natürlich. Seit dem Schuljahr 2006/2007, also seit 20 Jahren, gibt es das nicht mehr. Hitzefrei ist abgeschafft. Die Schulen müssen selbst entscheiden, wie sie mit der Hitze umgehen. Und das ist manchmal gar nicht so einfach. Moritz Grenner hat sich eine Schule rausgesucht.
4: Zweite Schulstunde in der Johann-Hinrich-Wichern-Schule in Saarlouy. Das alte Sandsteingebäude der Förderschule hat sich über die letzten Tage kontinuierlich aufgeheizt. Vor allem die Klassen im dritten Stock leiden unter den hohen Temperaturen.
5: Jetzt ist es 9.35 Uhr. Wir haben hier in der Klasse jetzt schon 30 Grad. Wenn man sich die Klassenräume betrachtet, es sind sehr hohe Räume, die sich langsam aufheizen. Und dennoch wird es 12 Uhr hier 35, 36 Grad warm sein. Also Unterricht ist dann gar nicht mehr möglich.
4: Die 11 Klassenräume der Förderschule sind mit Jalousien verdunkelt, die Schulstunden verkürzt und ab der zweiten Stunde geht es ins Schwimmbad. Die heißen Temperaturen in den Klassenräumen bedeuten für die Lehrerinnen und Lehrer kreativ werden.
6: Wenn es sehr warm ist, müssen wir uns halt überlegen, was wir mit den Kindern machen. Dann gehen wir raus, gucken, dass wir im Schatten Wasserspiele machen. Ich habe heute zum Beispiel organisiert, ich habe von zu Hause einfach Wasserpistolen mitgebracht. Oder wir machen dann so einen kleinen Wasserparcours, dass wir uns irgendwie ein bisschen abkühlen können.
4: Nach Angaben der Deutschen Allianz Klimawandel und Gesundheit können Kinder bis zum 14. Lebensjahr Wärme über das Schwitzen noch nicht so gut abgeben wie Erwachsene. Bei über 30 Grad im Klassenzimmer ein weiterer Faktor.
7: Es ist so warm, wir können uns nicht mehr richtig konzentrieren in der Klasse, weil es immer so warm ist und wir schwitzen halt auch ohne Ende. Und das hält uns halt immer schwer, dann im Unterricht teilzunehmen und richtig aufzupassen.
4: Durch die Lage in der Innenstadt der Schule kann der Unterricht nicht nach draußen verlegt werden, da die Flächen versiegelt oder nur teilweise im Schatten liegen. Die Schülerinnen und Schüler wünschen sich deshalb eine schnelle Lösung gegen die hohen Temperaturen.
7: Zum Beispiel so ein Ventilator oder so eine Klimaanlage in jeder Klasse.
4: Für Schulleiter Markus Schöpp ist das aber nur schwer umsetzbar. Das Schulgebäude steht unter Denkmalschutz. Der Einbau einer Klimaanlage sei deshalb sehr teuer. Ventilatoren stellen laut Schöpp in seiner Förderschule ein zu hohes Verletzungsrisiko dar.
5: Die Maßnahmen gegen die Hitze sind sehr eingeschränkt. Es gibt nicht viele Maßnahmen. In der Schule selbst hat man kaum Möglichkeiten, gegen die Hitze anzukämpfen. Fenster öffnen nutzt nichts. Draußen ist es noch wärmer, sodass wir auf andere Möglichkeiten angewiesen sind. Wir schauen, dass wir die Schüler bis 1 Uhr betreuen, aber die Betreuungsmöglichkeiten sind dann extern. Die Kleinen, Erst- und Zweitklässler, gehen häufig in den Stadtgarten, in den Wasserspielplatz, die Großen in die Schwimmbäder in der Umgebung.
4: Der Lehrerverband begrüßt weiterhin die Entscheidung, dass der Hitzefreierlass im Saarland aufgehoben wurde. Somit können die Schulen selbst entscheiden, wie sie mit den hohen Temperaturen umgehen. Trotzdem brauche es dafür Sicherheit vom Bildungsministerium.
8: Wir brauchen Flexibilität, und zwar organisatorische Flexibilität und pädagogische Flexibilität in solchen Situationen. Die haben wir aktuell und das ist gut. Gleichzeitig brauchen wir aber auch Rechtssicherheit. Die Schulleitungen müssen ganz genau wissen, was sie dürfen, was sie selbst beschließen können, was sie umsetzen können und wo sie sich rückkoppeln müssen mit der Schulaufsicht.
4: Das Bildungsministerium verweist auf den bestehenden Schulfahrtenerlass.
6: Selbstverständlich sind Schulen und Kinder versichert, wenn sie den Lernort Schule verlassen und beispielsweise einen anderen Lernort aufsuchen. Diese Regelungen sind klar im Schulfahrtenerlass oder am Wandertag, dort, wo es auch darum geht, andere Standorte zu besuchen, geregelt.
4: Nach Angaben des Ministeriums sollen die Schulen über Förderprogramme unterstützt werden. Das Schulbauprogramm Baustein fördert unter anderem auch Hitzeschutzmaßnahmen. Dort liegen rund 230 Millionen Euro im Topf.
0: Seit 10 Tagen hat es bei uns nicht mehr nennenswert geregnet. Zuletzt war das am 3. August. Und davor war es auch schon wochenlang trocken. Da wächst kaum noch was auf den Feldern. Der Deutsche Bauernverband rechnet vor allem in Süddeutschland mit einem kompletten Ernteausfall bei einigen Pflanzen, unter anderem beim Mais. Herbert Mangold war bei einer Noternte auf dem Breitscheider Hof im Bliesgau, wo man versucht zu retten, was zu retten ist.
1: Volle Kraft voraus heißt es auf den Maisfeldern in der Nähe von Breitfurt. Der Mais ist noch nicht reif. Trotzdem muss er vom Feld, damit er kein Trockenfutter wird. Normalerweise müssten die Pflanzen jetzt deutlich über 2 Meter hoch sein. Doch die lange Trockenzeit und die Hitze haben die wärmeliebende Pflanze an ihre Grenzen gebracht.
9: Dieses Jahr ist alles ein bisschen spitzer. Je nachdem, wo Regen war, wo kein Regen war. Man sieht es ja, die Bestände sind total unterschiedlich. Aber generell eine frühe Ernte dieses Jahr. Nur das Pflanzenmaterial, das macht halt nur satt, aber hat keine Energie für die Kühe und kann nicht gut umgewandelt werden in Milch dann.
1: Die diesjährige Maisernte ist ein Reinfall. Normalerweise kann Landwirt Michael Schreiner pro Hektar rund 45 Tonnen ernten. Jetzt sind es teilweise nur 20. Hauptproblem sind die Maiskolben. Die Körner liefern einen großen Teil der Energie, die die Rinder später über die Futtersilage aufnehmen.
10: Der Kolben ist halb so groß. Teilweise ist der Kolben noch gar nicht voll gefüllt mit Körnern. Und das führt natürlich dazu, dass der Stärkegehalt nachher in der Maissilage für die Rinder deutlich geringer ist und die Silage einen geringeren Energiegehalt oder geringere Energiedichte zur Verfügung stellt.
1: Weniger Körner, weniger Stärke, weniger Energie. Bereits jetzt muss Michael Schreiner auf Futtervorräte zurückgreifen, die eigentlich für den Winter gedacht waren.
10: Es ist so, dass die Tiere, die auf der Weide sind, die Weide auch komplett abgeweidet sind und verdorrt, so wie man das hier sieht. Also es ist fast wüstenähnliche Situation hier. Und somit müssen die Tiere natürlich mit dem Futter, was schon geerntet ist und was eigentlich für den Winter gedacht war, dann jetzt schon gefüttert werden.
1: Trotzdem hat der Landwirt keine Angst, dass das Futter in diesem Jahr nicht reicht. Er hat sich auf Ernteausfälle eingestellt und Vorräte angelegt.
10: Ich denke, alle größeren Betriebe haben sich in den letzten Jahren darauf eingerichtet, einen gewissen Futtervorrat vorzuhalten, weil es schon die Tendenz zeigt, dass Sommer immer trockener werden und dadurch die Häufigkeit an Jahren, an denen weniger geerntet wird, zunimmt.
1: Vorräte werden damit immer wichtiger. Nicht mehr nur als Reserve für einen schwierigen Winter, sondern als Absicherung für mehrere Trockenperioden. In den vergangenen beiden Jahren hat diese Strategie funktioniert. Jetzt hofft Michael Schreiner vor allem auf Regen.
0: Jetzt mal im Ernst. Da fragen sich bestimmt welche, wer ist denn so irre, bei diesen Temperaturen über 5 Kilometer zu laufen, also zu rennen? Ganz schön schnell waren die da unterwegs, gestern beim Firmenlauf in Dillingen. bei 34 Grad im Schatten. Rund 7000 hatten sich angemeldet. Für sie gab es Regen, Duschen und auch sonst viel Wasser. Offenbar geht das, wenn man gut trainiert ist. Mehr dazu gleich. Erstmal die Nachrichten und die hat Florian Possinger für Sie.
11: Guten Abend. Unter der Hitze und Trockenheit im Saarland leiden auch die Wildtiere. Landesjägermeister Schneider sagte dem SR, vor allem Rehe seien betroffen. Sie nehmen ihre Flüssigkeit zu einem großen Teil darüber auf, dass sie feuchtes Grünzeug fressen. Laut Schneider sind bereits mehr Wildtiere verendet als in den vergangenen Jahren. Wegen der starken Sonneneinstrahlung steigt im Saarland die Ozonkonzentration in der Luft über die Grenzwerte. Zum ersten Mal seit 4 Jahren. Zu viel Ozon kann bei empfindlichen Menschen zu Atemwegsreizungen führen. Das entsteht bei diesem Wetter durch komplexe chemische Prozesse aus Abgasen, zum Beispiel von Autos.
1: CISPA-Gründungsdirektor Michael Backes geht juristisch gegen seine Freistellung vor. Sein Anwalt hat dem SR bestätigt, dass er einen entsprechenden Antrag auf einstweilige Verfügung beim Landgericht Saarbrücken eingereicht hat. Backes wolle erreichen, dass er wieder als wissenschaftlicher Direktor eingesetzt werde, so sein Anwalt. Seit mehr als 7 Wochen ist der Gründungsdirektor freigestellt, weil der Verdacht besteht, dass sensibles Forschungswissen nach China abgeflossen sein könnte. Laut Backes Anwalt sind vom eingesetzten Sonderprüfer aber bisher weder ein konkretes Fehlverhalten noch ein Verdacht benannt worden. Backes habe außerdem alle an ihn gestellten Fragen beantwortet. Die Staatskanzlei als Gesellschafter wollte sich aufgrund des laufenden Verfahrens nicht zur Klage äußern.
11: Das Saarland kritisiert die Reform der Kinder- und Jugendhilfe, die die Bundesregierung plant. Sozialminister Jung sagte, bei dem Gesetzentwurf gehe es zu viel um Einsparungen und zu wenig um Weiterentwicklung. Notwendige Hilfsangebote könnten künftig nicht mehr bei denen ankommen, die sie bräuchten. Es gäbe aber auch gute Aspekte, zum Beispiel bei der Pflegekinderhilfe. Zu der Datenschutzpanne bei der Saarbrücker Sparkassenfiliale auf dem Eschberg gibt es neue Details. So seien unter anderem ausgefüllte Überweisungsträger versehentlich im normalen Müll entsorgt worden. Laut Sparkasse könnten aber auch Adressen und Kontostände betroffen sein. Die Bank will den Vorfall bis nächste Woche aufarbeiten. Nach dem 14. Streik bei der Saarbahn läuft der Betrieb wieder weitestgehend normal. Nach Angaben der Saarbahn ist die S1 seit 18 Uhr nach Fahrplan unterwegs. Nur vereinzelt könne es noch zu Problemen kommen. Die Ersatzbusse fahren laut dem Unternehmen aber auch übers Wochenende durchgehend. Für Samstag und Sonntag sind weitere Warnstreiks angekündigt. Genaue Uhrzeiten gibt es aber noch nicht. Das war's schon wieder mit den Meldungen. Mehr Nachrichten gibt es in SR Info wieder. Und hier macht Sonja weiter.
0: Vielen Dank, Florian. Dass Cannabis in der Medizin sehr hilfreich sein kann, das ist mittlerweile bekannt. Das Medikament gibt es in unterschiedlichen Formen, unter anderem als getrocknete Cannabisblüte. Mit der Gesundheitsreform gibt es die aber nicht mehr auf Rezept. Schwerkranke, die gesetzlich versichert sind, müssen sie seit Ende Juli selbst bezahlen. Bettina Rau hat einen getroffen, den das vor große Probleme stellt.
12: Florian Sowada hat durch Cannabisblüten ein leichteres Leben. Der an Rheuma erkrankte 43-Jährige, der zudem ein Nierenleiden und Depressionen hat, kann dadurch teilweise ein normales Leben führen. Dass er die Blüten, die er von seinem Arzt verschrieben bekam, nun selbst zahlen muss, trifft den ehemaligen Krankenpfleger hart.
13: In der Regel reichen solche Einheiten mit dem Inhalator bei mir zwischen 2 und 4 Stunden. Dann muss ich noch mal nachinhalieren, aber bis dorthin sind die Schmerzen dumpf. Ich habe dann auch weniger Bewegungseinschränkungen, die halt einhergehen vom Rheuma. Auch die Stimmung erheitert sich ein wenig bei mir, sodass ich dann auch mal etwas lesen möchte oder auch mal Musik hören möchte, also mich auch mal ablenken möchte.
12: Statt Cannabisblüten sollen die Patienten nun etwa Fertigarzneimittel oder Extrakte nehmen. So will es die neue gesetzliche Regelung. Für Florian Sowada ein Unding, denn Alternativen habe er schon ausprobiert. Er sei bereits austherapiert.
13: Ich habe diese Dronabinol-Tropfen bereits gehabt und auch nach Rücksprache mit unserem Hausarzt, wo auch wir auch mal angedacht hatten, ein anderes Medikament eventuell über die Nasenschleimhäute zu verwenden, wäre in meinem Fall einfach zu hart gewesen und hätte wahrscheinlich denselben Effekt gehabt, den ich wahrscheinlich vorher mit Morphinen oder eventuell wie auch angestrebt von der Krankenkasse mit Fentanyl Das wäre für mich nicht in Frage gekommen.
12: Schmerz- und Palliativmediziner Patrick Bialas behandelt an der Uniklinik Homburg und in seiner Praxis in Saarlouis zahlreiche Schmerzpatienten auch mit Cannabis. Bei einigen wirkten lediglich die Blüten. Das Vorgehen der Kassen hält er für wenig sinnvoll. Man hätte mit den Ärzten nach einer Übergangslösung suchen sollen, meint der Mediziner.
14: Von einer Blüte in einen Vollextrakt von jetzt auf gleich zu wechseln, das funktioniert nicht. Das braucht seine Zeit und die Patienten werden schon in der Zeit, will ich es mal so formulieren, unrund laufen und auch Symptome haben, weil der Effekt von der Pharmakokinetik und Dynamik gesehen, wie das mit die Substanz verstoffwechselt wird und aufgenommen wird vom Körper, ist halt doch unterschiedlich.
12: Beim Verband der Ersatzkassen heißt es, die neue gesetzliche Regelung sei politisch motiviert. Genauso die Entscheidung 2017, Blüten auf Rezept durch die Krankenkassen zu bezahlen. Die Verschreibungen hätten die Kassen jährlich Millionen von Euro gekostet, Missbrauch nicht ausgeschlossen.
15: 2017 haben wir bereits die Einführung als Krankenkassen sehr, sehr kritisch gesehen, weil die Patienten sind quasi zu Versuchskaninchen geworden. Wir haben keinen genauen Krankheitsbereich gehabt zum Einsatz. Wir haben auch keine Zulassung von Blüten gehabt. Cannabisblüten sind ein Naturprodukt. Das heißt, da ist auch die Zusammensetzung immer ein bisschen anders, je Sorte und je Blüte, sodass wir diese eine gleiche Dosierung durchaus kritisch gesehen haben. Und hinzu kommt, dass Cannabisblüten niemals arzneimittelrechtlich zugelassen worden sind. Also sowohl Wirkung, aber auch die Sicherheit nie wissenschaftlich erwiesen worden ist.
12: Florian Sowade will das nicht hinnehmen. Er hat einen Termin mit dem VDK und will, wenn nötig, bis vors Sozialgericht ziehen.
0: Cannabis als Heilkraut. Aber im klassischen Kräuterwisch zur Maria Himmelfahrt kommt es meines Wissens nach nicht vor. Zum Feiertag morgen werden ja traditionell Heil- und Gartenkräuter zu einem Strauß gebunden. Herbert Mangold hat sich diesen Brauch erklären lassen und auch welche Kräuter und auch Blumen dafür in Frage kommen.
1: Mal gucken, wo man was Die findet. Trockenheit macht Petra Doni und Margret Schmidt zu schaffen. Auf vielen Wiesen wachsen kaum noch Kräuter. Aber davon lassen sich die beiden nicht entmutigen. In ihren Familien ist es Brauch, vor Maria Himmelfahrt einen Kräuterwisch zu binden.
16: Das kenne ich seit meiner Kindheit. Wir sind immer in den Garten, haben alles gepflückt. Dann sind wir als Kinder mitgelaufen, haben die Tradition kennengelernt.
17: Ich habe das gelernt von meiner Schwiegermutter. Ich kannte das von früher nicht, habe aber das bei ihr abgeschaut und mache das eigentlich jedes Jahr auch. Mir ist das ganz, ganz wichtig, der Mutter Gottes einfach zu sagen, vielen Dank, dass du auch immer auch auf uns achtest.
1: Auch für Judith Rupp ist es Tradition, einen eigenen Wisch zu binden. Auch sie gehört zum Freundeskreis der Schwarzenholzer Mariengrotte. Weil verschiedene Kräuter in den Wisch gehören, plündert sie jetzt sogar den eigenen Garten.
18: Es gibt Zeiten, da muss man improvisieren und im Nachhinein ist es dann doch gut. Und da hoffen wir, dass nächstes Jahr von der Witterung her alles wieder besser ist und die Pflanzen auch wieder üppiger wachsen können und wir dann wieder den traditionellen Kräuterwisch machen können.
1: Zum Binden der Sträuße treffen sich die Frauen an der Mariengrotte. Der Legende nach fanden die Apostel nach Marias Aufnahme in den Himmel in ihrem Grab statt ihres Leichnams Blumen und Kräuter. Deren Anzahl hat bis heute Tradition.
19: Natürlich gibt es auch die Auffassung, 7 Kräuter müssten es sein, kommt von der Zahl 7, die Zahl der Vollkommenheit in der Bibel, die 7 Schöpfungstage, 7 Bitten des Vaterunsers, 7 Sakramente und sowas. Das ist eine alte Tradition, die ich aber persönlich jetzt gar nicht so kenne. Es gibt doch Leute, die 12 Kräuter nehmen für die 12 Apostel oder 14 für die 14 Nothelfer.
1: Gleichzeitig ist der Wisch auch eine Hausapotheke aus der Natur. Gerade auf den Bauernhöfen kannte man die Wirkung der Kräuter ganz genau.
19: Wir haben Lavendel, der für Ruhe sorgt. Reinfahren hilft tatsächlich.

0: tatsächlich gegen Motten im Kleiderschrank, Lorbeerblatt, gut für die Küche, Rosmarin, der entzündungshemmend wirkt.
1: Für die Frauen ist das Binden noch nicht der Höhepunkt. Der kommt erst morgen, wenn ihre Sträuße in der Messe zu Maria Himmelfahrt an der Schwarzenholzer Grotte gesegnet werden.
2: Das duftet bestimmt ganz wunderbar. Seit 2 Wochen sind die Kolleginnen und Kollegen von SR1 auf Freibad-Tour. In jedem Landkreis besuchen sie ein Freibad mit DJ und Party im Gepäck. So langsam neigt sich die Aktion dem Ende zu. Deshalb haben wir Jürgen Rinner mal mitgeschickt. Er hat Marc-André Krupper und Kerstin Mark ins Freibad nach Uchtelfangen begleitet und dabei auch gleich mal nachgefragt, was denn in diesem Sommer so los war in den Schwimmbädern.
1: Man muss immer wieder dahin, wo die Leute sind. Das lassen sich Marc-André Krupper und Kerstin Mark von SR1 nicht zweimal sagen und gehen in die Freibäder. Die SR1 Freibad-Tour zu Gast im Landkreis Neunkirchen. Die 5. von 6 Stationen der Tour. Zwischen 13 und 17 Uhr wird die Sendung live aus dem Bad gefahren. Für die beiden lange nicht so erfrischend wie für die Gäste. Aber Spaß macht es gleich viel mehr, wenn man mit den Zuhörern und Gästen in direktem Kontakt ist.
3: Alle Gemeinden, alle Schwimmbäder, die wir angesprochen haben, dass wir mit der SR1 Freibad-Tour vorbeikommen, waren super glücklich, haben uns wahnsinnig auch geholfen. Und dann, wenn wir hier waren, die ganzen Aktionen im und am Wasser, wenn wir Glücksrad gespielt haben. Die beliebtesten Mitarbeiter, die SR1er Lotris tatsächlich. Das war eine tolle Reaktion, ehrlich gesagt. Und ich glaube, dass das vielen großen Spaß gemacht hat und für Abwechslung einfach im Freibad auch gesorgt hat.
1: Wo Sie sind, sammelt sich gleich eine Menschentraube. Nichts wie in den Schatten, sagen sich die, die in den Kostümen drinstecken. Bei 37 Grad ein harter Job. Im Wasser ist es angenehmer. Ein bisschen sportlicher Wettkampf unter den Augen von Schiedsrichter Frank von SR1. Der richtige Sound und dann noch mit ein bisschen Glück etwas gewinnen. Das kommt an.
4: Ja, mega bei dem Wetter. Toll, oder? Tolles Erlebnis für meine Tochter. Also die freut sich hier riesig, hat auch schon abgesahnt mit einer Mütze und einer Kühltasche beim Glücksrad.
5: Das ist wunderschön und es macht sehr viel Spaß hier. Und die Musik, die bringt hier noch so Stimmung rein.
1: Die Hitzewellen sorgen für viele Besucher in den Bädern. Das freut die Gemeinden. Die Zahlen von Uchtelfangen spiegeln den Trend im ganzen Saarland wider.
6: Wir sind höchst zufrieden. Der Sommer ist natürlich herausragend für eine Freibadsaison. Wir liegen über 50.000 Besucher. Das ist seit Corona, haben wir diese Zahl nicht mehr erreicht. Wir tendieren Richtung 55.000 und wünschen uns natürlich noch hinten raus, die 60 zu knacken. Das wäre für uns noch ein großes Ziel.
1: Sehenswert ist auf jeden Fall das Illinger Wasserballett. Die Aufführungen sind allerdings immer spontan. Das Schwimmbad in Uchtelfangen kann man als Geheimtipp bezeichnen. Auch aus Saarbrücken kommen nicht wenige Gäste hierher.
2: Es war ja auch schon früher mal heiß beim Firmenlauf in Dillingen. Er wird in diesem Jahr 20 Jahre alt und ist damit der älteste Firmenlauf im Saarland. In diesem Jahr aber war es so heiß, dass der Start verlegt wurde. Die Läuferinnen und Läufer liefen eine Stunde später los. Da war es dann immer noch 34 Grad im Schatten. Moritz Grenner hat beobachtet, wie sie mit der 5,3 Kilometer langen Strecke klargekommen sind.
7: Es ist heiß in Dillingen. Und das liegt nicht nur an den Hochöfen direkt neben der Strecke, sondern auch an der Sonne, die unbarmherzig brennt. Die heißen Temperaturen sind eine Herausforderung für die rund 7.000 angemeldeten Teilnehmerinnen und Teilnehmer aus über 300 Unternehmen. Für Abkühlung sorgt unter anderem das technische Hilfswerk. Durch 8 Sprühregner gibt es überall auf der Strecke verteilt mehrere kalte Duschen.
8: Die Wasserduschen werden sehr gerne angenommen und die Läufer informieren sich schon vor dem Lauf, ob das THW die Wasserduschen wieder macht oder nicht. Und damit wird auch die Läuferzahl wahrscheinlich immer ein bisschen angehoben, weil die Leute wissen, das THW ist da, der Partner für sie nimmt auch am Firmenlauf teil. Und das Wasser wird auch immer von uns dann gestellt.
7: Abkühlung gibt es aber nicht nur von oben, sondern auch per Trinkwasser, direkt in die Hand. Über 10.000 Flaschen und 15.000 Becher wurden geleert. Um mit der Hitze auf der Strecke klarzukommen, haben die Läuferinnen und Läufer ihre eigenen Methoden.
9: Wenn man sich kühle Gedanken macht, dann geht's.
10: Jawohl.
9: Es ist gemütlich, wie eine ordentliche schwedische Sauna.
10: Also ich habe den Helm an, weil ich trete an fürs Landesdenkmalamt und wir sind Team Sparta LDA. Wir sind wenig, aber wir sind

0: Stark.
1: Einfach viel trinken, locker loslaufen, wenn es zu viel wird, mal eine kleine Pause machen, zwischendurch eine Trinkpause und just for fun.
2: Katrin und ihre Kolleginnen und Kollegen vom Roten Kreuz können sich aufs Laufen konzentrieren. Hitzebedingte Einsätze gibt es nämlich keine. Für die Spitzengruppe geht es mit einer Stunde Hitzeverspätung an den Start und um Punkt 19 Uhr läutet Bürgermeister Finkler die Glocke. Startfrei für die Läuferinnen und Läufer auf die 5,3 Kilometer lange Strecke. Und nach 16 Minuten und 20 Sekunden ist für Christopher Klesen der Lauf auch schon wieder vorbei. Er gewinnt damit den 20. Dillinger Firmenlauf.
3: Ich wollte hier eigentlich immer schon gewinnen. Bin schon zigmale Zweiter oder Dritter geworden. Und dass das heute geklappt hat, das freut mich umso mehr. Ja.
2: Wenige Minuten später kommt als schnellste Frau mit 19 Minuten und 7 Sekunden Janina Sophie Theobald ins Ziel und gewinnt damit schon zum zweiten Mal in Folge.
4: Es war wirklich heute sehr hart. Ich habe eben schon gesagt, im Vergleich zum letzten Jahr kein Stück weniger hart. Also die Temperaturen merke ich schon sehr ordentlich. Und trotzdem ist es tolle Atmosphäre hier und eine schöne Strecke.
2: Und bei diesen hohen Temperaturen haben sich die Läuferinnen und Läufer ihre kühle Regendusche im Ziel absolut verdient.
5: Wo wir gerade beim Sport sind, da macht Leonie Holz gleich weiter. Da geht's aber in die Halle.
6: Ja, und die ist hoffentlich klimatisiert. Schönen guten Abend mit einem Blick zu den rhythmischen Sportgymnastinnen. In Frankfurt sind die Weltmeisterschaften gerade in vollem Gange. Und mit der Olympiasiegerin und mehrfachen Weltmeisterin Daria Varfolomejew hat Deutschland ja auch eine Ausnahmeathletin am Start, die Hoffnung auf Gold macht. Hier bei uns im Saarland sieht es mit dem Nachwuchs auch richtig gut aus. Zuletzt wurden zwei Saarländerinnen deutsche Meisterinnen. Und Sven Roland hat sie getroffen.
7: Dreimal Gold für dieses Duo in Reifen, Ball und Mehrkampf. Anastasia Stroh und Christina Starück. Jetzt sind sie wieder zu Hause mit den Medaillen und einem guten Gefühl.
8: Also das war das beste Gefühl, was ich bis jetzt erlebt habe, auf jeden Fall. Das war halt unser Ziel. Und dann diese drei Goldmedaillen in der Hand zu halten, das war faszinierend.
7: Von nichts kommt nichts. Trotz großem Erfolg sind sie schon wieder in der Halle. Aber selbst die Trainerin ist immer noch Feuer und Flamme.
9: Wenn man dann wirklich da das erreicht, dieses Ziel erreicht, deutsche Meister zu werden und das dann noch historisch zum ersten Mal, dann hat man schon Gänsehaut. Also da muss man schon sagen, und man sieht die Freudentränen der Gymnastinnen dann, das hat einem schon ganz schön gepackt.
7: Sie gewinnen den ersten Duo-Wettbewerb der deutschen Meisterschaften. Und das Geheimnis, warum es bei den beiden so gut klappt, simpel.
10: Wir sind zusammen aufgewachsen. So, manchmal gab es kleine Zickereien zwischen uns, aber das ist ja eigentlich normal in einer Freundschaft. Aber sonst haben wir uns eigentlich immer gut verstanden und es hat uns wirklich leicht gefallen, zusammen zu trainieren.
7: Seit Jahren trainieren sie, um genau diese Kür so hinzulegen. Beide fühlen sich in diesem Format am wohlsten, auch weil sie sich auf der Fläche in ihren Fähigkeiten gut ergänzen. Aber auch charakterlich ergeben sie ein perfektes Duo.
8: Lustig,
10: geduldig,
8: hilfsbereit,
10: humorvoll.
8: Die Beste.
10: Und natürlich auch die Beste.
9: Die beiden passen zusammen und haben miteinander und füreinander gekämpft.
7: Und wie besonders das Verhältnis ist, sieht man an der Entscheidung von Anastasia im Saarland zu bleiben. Die junge Athletin hatte nämlich schon Lockrufe aus der Nationalmannschaft.
9: Tatsächlich war Anastasia jetzt schon ein paar Mal eingeladen nach Schmieden. Sie war vorgesehen für die Gruppe und zwar für den nächsten Olympiazyklus und sollte jetzt auch nach den Sommerferien wechseln. Und Anastasia hat sich aber entschieden, sie möchte gern hier bleiben. Sie möchte auch gerne Duo weiter turnen.
7: Lieber mit der Freundin im Saarland trainieren und zusammen mehr erreichen, als einzeln zum Star zu werden.
8: Wir träumen davon, vielleicht irgendwann eine Weltmeisterschaft oder eine Europameisterschaft weil leider gibt es jetzt nicht so viele Wettkämpfe mit Duo und wir hoffen, dass es noch drauf aufbauen wird.
7: Zwei, die vielleicht in ein paar Jahren dann auch zusammen zu einer Weltmeisterschaft reisen dürfen.
6: Ja, schöner Gedanke für die Zukunft. Wir kommen zum Fußball. Was war das für ein starker Saisonauftakt des 1. FC Saarbrücken? Ein 5:2-Sieg über Aufstiegsaspirant Essen. Genauso stark war der Auftakt für Regensburg. Der Jahn konnte bei Viktoria Köln ebenfalls mit 5:2 gewinnen. Die stärksten Teams also des ersten Spieltags. Und wie es der Spielplan will, trifft der FCS am Sonntag. Und jetzt raten Sie mal, genau, auf Jahn Regensburg, Frank Rundhefer.
0: Die wichtigste Erkenntnis nach dem fulminanten 5-2 gegen Essen.
11: Dass die Mannschaft sich weigert zu verlieren.
0: Liegt auch an ihm, Christian Kühlwetter. Er macht das 2-2 nach 0-2 Rückstand. Der Neuzugang sticht direkt.
11: Er war sehr beweglich in den Halbspuren, hat viel für die Mannschaft gearbeitet, hat ein Tor gemacht.
12: Für das Team natürlich ein super Sieg, dass man erstmal ein Spiel gedreht hat auch direkt. Und für mich persönlich natürlich auch was richtig schön, das 2-2 zu schießen. Vor allem das 2-2 war sehr wichtig, kurz vor der Halbzeit.
0: Kühlwetter legt die Basis. Nach der Pause rocken Kühli und Co. erst richtig los. 3-2, 4-2, 5-2, ein Sieg der Moral. Fans und Coach sind happy.
11: Dass die Mannschaft sich weigert zu verlieren.
0: Und das soll bei Kühlwetters Ex-Club auch so bleiben.
12: Ja, ist natürlich schon ein besonderes Spiel, jetzt so früh nach Regensburg zurückzukehren.
0: Und der Jan hat auch mal gleich richtig losgeballert mit Saarländer Lukas Hermes. Doppelpack, der erste der Saison. Regensburg mit 5 Toren bei Viktoria Köln. Auch fein, langt gleich zweimal hin beim Kantersieg des SSV.
12: Adrian Fein auf der 6 ist, glaube ich, so der Dreh- und Angelpunkt im Spiel von ihm. Sehr stark am Ball und Lukas Hermes hat natürlich jetzt auch einen Doppelpack erzielt. Letztes Jahr ein bisschen Verletzungsprobleme gehabt, aber hat mich sehr gefreut für ihn, dass er jetzt zurückgekommen ist und getroffen hat. Aber jetzt kann er auch mal eine Pause am Wochenende wieder machen.
11: Das Spiel gegen Viktoria Köln hat gezeigt, dass sie umschalten offensiv schon ziemlich gut sind, dass sie eine gute Intensität auf dem Platz haben. Ja, und darauf gilt es uns einzustellen.
0: Der FC mit dem perfekten Start. Regensburg ebenso, also Erster gegen Erster.
11: Ich glaube, die Tabelle ist am ersten Spieltag jetzt nicht ganz so aussagekräftig. Ja, wir wissen natürlich um die Stärken des Gegners, darauf gilt sich einzustellen. Ja, und wollen weitermachen in unserem Prozess, stabil zu werden, konstant zu werden. Ja, jetzt im Spiel in Regensburg unsere Elemente auf den Platz bringen, unsere Stärken auf den Platz bringen, ja, und unsere Schritte gehen.
0: Und das mit diesem inneren Wissen.
11: Dass die Mannschaft sich weigert zu verlieren.
0: Und dafür steht auch Christian Kühlwetter.
6: Der traditionelle Renntag auf der Güdinger Pferderennbahn findet morgen wie geplant statt. Da andere Veranstalter ihre Renntage wegen der hohen Temperaturen abgesagt hatten, wird es der einzige Renntag in Deutschland sein an diesem Samstag. Die Rennbahn könne bewässert werden und sei in sehr gutem Zustand, so der Veranstalter. Los geht's um 14 Uhr. Sportlicher Höhepunkt ist ein mit 15.000 Euro dotiertes Rennen über 1.900 Meter. Und soweit der aktuelle Stand in Sachen Sport. Und Sonja übernimmt wieder.
5: Vielen Dank dir. Mit dem Hausboot reisen, das geht nicht nur auf dem Kanal du Midi. Arndt Reisenbichler ist gleich auf der Lahn unterwegs bei den Expeditionen in die Heimat. Ich wünsche Ihnen einen schönen Abend und etwas Abkühlung. Tschüss.

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0: Okay, jetzt kommt der große Moment. Okan hat mir eine Aufgabe geschickt. Okay, Okan, bitte, bitte, hab Gnade. Fahre nach Krippena? Krippena? Dort heißt es für dich Land in Sicht. Oh, oh. Was soll das denn bedeuten? Land in Sicht. Was habt ihr vor mit mir?
1: Schauspieler, Comedian und Stadtmensch Tanchala muss aufs Land. Unfreiwillig. Sein Tauberkumpel Okan Sese hat ihn dazu verdonnert. Zusammen mit dem blinden Comedian Timo Turga haben sie ein Comedy-Programm.
2: Was willst du machen, wenn du wieder laufen könntest?
3: Im Stehen pinkeln.
1: Immer wieder werden die drei gefragt, wer eigentlich am beschissensten dran ist. Um das zu klären, fordern sie sich gegenseitig gern in Challenges heraus.
4: Dann machen wir das jetzt nochmal, aber diesmal noch härter.
0: Dann lassen wir uns einig, oder?
4: Okay.
0: Okay, cool.

0: Land in Sicht. Ich muss aufs Land.
1: Scheiße.
2: Ja. Ja. Hallo. Hi.
3: Hallo.
1: Richtig cool.
3: Wir haben noch ein bisschen was vor uns, aber folgt mir dafür einfach.
2: Ja klar, soll ich mich einfach hinten dranhängen? Oder
3: fahren wir hinterher, genau.
2: Ich fahre hinterher?
3: Ja, wir sehen uns gleich.
2: Okay. Das war ernst gemeint, oder?
0: Das war übrigens mit dem Dranhängen. Das war nur so ein Witz, weil ich in dem Moment cool sein wollte. Weil ich dachte, ich bin bei Bauer sucht Frau.
2: Also, wenn das einer sieht, ne?
0: Aber war auch gar nicht so falsch, weil am Ende wurde ich ja abgeschleppt.
4: Ich bin Lydia, ich bin Landwirtin auf dem Hof Brautsch. Das macht unfassbar Spaß und dadurch finde ich schon, dass es so mit der schönste Job auf der Welt, weil man einfach einen Sinn hat.
5: Dein Freund Ockern hat sich hier ein bisschen was für dich überlegt. Die erste Aufgabe ist, setze einen Weidezaun und weide die Rinder um. Die zweite ist, kümmere dich um die Schafe und füttere sie.
2: Ja, kein Ding.
1: Eine große Aufgabe. Ich bin gespannt. Und dieses Mal gibt's keine Hilfe.
5: Also du ziehst dich jetzt mal ganz schnell um und dann treffen wir uns hinten bei den Rindern. Auf der Weide.
2: Hinten bei den Rindern, alles klar.
5: Gut, bis gleich.
2: Ja, bis gleich.
0: Ockern, du alte Drecksau, ey.
1: Leg los mit Striptease, zieh dich aus.
0: Meine Aufgabe an den lieben Timur läuft ja dieses Mal unter dem Aspekt Glanzleistung. Und da bin ich sehr, sehr gespannt, denn Timur muss ein Fahrzeug komplett quasi in den Neuzustand bringen. Da kann er mal zeigen, dass er mit den Händen genauso gut ist wie mit seinem Mundwerk.
6: Hi, hi, ich bin Max.
7: Ich bin Timur, freut mich.
6: Grüße. Wir werden heute ein Auto waschen und aufbereiten, also mit Polieren. Picobello will ich das Auto sehen.
7: Würde ich auch gerne, aber vielleicht kriegt keiner von uns diesen Wunsch heute erfüllt.
6: Wir werden sehen. Und danach musst du noch ein Auto fahren, umparken.
7: Oh, das auch noch.
6: Jetzt habe ich doch ein bisschen Motivation.
7: Komm, wir gehen uns jetzt noch umziehen. Ich zeig dir den Raum.
6: Vielen Dank.
7: Geh rein?
6: Ja, genau, hier rein.
7: Hi, ich bin Max, 32 Jahre alt, bin Fahrzeugaufbereiter, das ist mein Laden. Durch meine Zeit bei der Bundeswehr habe ich natürlich auch die Präzision gelernt und gelebt. Und das setze ich hier natürlich auch um.
0: Er weiß, wie man Befehle gibt. Viel Spaß, Timur.
6: Ich bin ready.
7: Gut, also erste Challenge. Hier, wie du schon siehst, ne? Eimer und Reiniger.
6: Ja, jetzt.
7: Ja, sehr gut. Guck dir das detailliert an.
8: Ich sehe noch 5% auf beiden Augen. Man kann sich vorstellen, überall bewegen sich Farben, Lichter, es hat keine richtigen Formen, es ist halt alles total verschwommen. Und je näher etwas an meine Augen kommt, umso besser kann ich es dann auch erkennen.
1: Da, das ist wohl meine Aufgabe. Mit der Karre Kisten transportieren.
8: Ockern, ich habe mir eine Challenge für dich ausgedacht, die heißt Full Service, du Kellners. Bestellungen aufnehmen und abliefern. Ich glaube, das bringt super viel Chaos rein und das wird lustig.
9: Hallo, Ockern, schön, dass du da bist. Willkommen in La Cosita. Ich bin Ceyce, ich bin 15 Jahre in La Cosita. Es ist mein Job, aber es ist auch mein Hobby und ich liebe es, hier zu sein. Mein Herz hängt total hier drin. Bitte sehr.
1: Zuerst muss ich die Gäste betreuen. Vom Ankommen bis zum Gehen. Und auch bezahlen. Das soll ich machen. Dann soll ich... Ach, und 5 genau. Leute zum Tanzen animieren.
9: Und? Mhm. Ja. Schaffen wir. Ja. Wir sind ein gutes Team, oder?
8: Nein. Nicht gemeinsam seid ihr stark. Du bist auf dich allein gestellt, Ockern.
1: Danke, Timur.
9: Genau, wir sind gut drauf. Und das ist wichtig, ja?
1: Ja. Ich hab's nicht verstanden, aber nicke trotzdem.
9: Lass uns anfangen. Genau, ja. Und ich schaue ja, ob du das richtig machst, ja?

0: Komm, ich halte das für dich, ja?
1: Da fängt es an. Schon wieder derselbe Fehler. Ich halte mal den Eimer. Warum? Der Mann hat zwei starke Arme, da ist ein Tisch, da ist ein Boden, da kannst du alles abstellen.
2: Sie ist streng, meine Chefin.
3: Es wäre so lustig, wenn Okan jetzt da die Tische abwischt mit funktionierenden Augen und sie kommt dann dazu, ah, da hast du was übersehen, das würde meinen Tag retten.
0: Tisch Nummer 2. Perfekto. Guck mal, hier ist noch ein bisschen.
1: Ja, wir haben das auf Video, mein Freund. Die Kamera läuft.
4: Ja, das ist der Thomas.
5: Ich führe dich einmal kurz um die Ecke.
4: Ja.
5: Wir gehen einmal hier rum. Gib dir das mal in die Hand. Das ist wie so ein Gewehr. Okay, ich mache den jetzt an.
4: Ja.
5: Wenn du jetzt vorne drauf drückst, kommt gleich Wasser raus. Okay, wollen wir anfangen?
4: Ich bin ready.
5: Gut, dann beginnst du einmal.
1: Die Challenge hat noch nicht mal angefangen und der hat schon wieder eine große Fresse, ne?
4: Das wird so cool. Oh, Junge.
2: Selbstverständlich wird Timo mit seinem Stock das Auto zerkratzen.
5: Jetzt müssen wir einmal ganz einmal um das Fahrzeug rum, weil der Schlauch leider nicht reicht.
4: Ah, das heißt nochmal einmal zurückgehen?
5: Genau, richtig. Okay. Und dann machen wir einfach weiter auf der anderen Seite.
4: Ist das okay, wenn ich mir den Weg ein bisschen vorantaste?
5: Natürlich, ist
4: perfekt. Entschuldigung, die konnte ich mir nicht verkneifen.
1: Okay, Timo, der war gut, der war gut.
6: Stopp! Hier sind 135 Bar drauf.
4: Ja.
6: Ich würde das nicht so nah ran machen. Nicht, dass wir den Lack irgendwie runterstrahlen.
4: Also das passiert dann, dass der Lack
6: das gut ist. Könnte passieren, dass du den Lack beschädigst.
4: Oh, Mist.
6: Das wollen wir ja nicht erreichen. Wir wollen ja den Fahrzeugwert erhalten und nicht mindern. Oder steigern sogar.
1: Und genau deswegen wirst du niemals mein Auto waschen, Timo.
6: Deswegen nicht so nah ran.
4: Alles klar. Also, solange ich das Auto nicht sehen kann, bin ich weit genug weg. Okay.
6: Genau. Gut, dann weitermachen.
0: Gut. Ist ihm warm. Das glaube ich.
1: Wie lange bist du da jetzt in dem Laden? 10 Minuten? Und siehst jetzt schon dein Shirt aus? Also wenn das so weitergeht, dann sehen wir Okan heute noch nackt.
0: Okay.
3: Menschen, die gehörlos sind und mit Gebärdensprache kommunizieren, möchten nicht taubstumm genannt werden. Finde ich gut, das kann man hier auch nochmal präsent zeigen.
2: Ja, auch für euch. Schaut hin.
3: Okay, ich nehme zurück. Jetzt hat er gesagt, ich soll hinschauen. Never mind.
0: Drückst du, musst du drücken, fester drücken. Und wie ein Pumpe. Zack. Und rollen. Siehst du?
3: Sie schafft es wirklich, ihm allein schon durch die Gestiken, obwohl sie keine Gebärdensprache spricht, ihm klarzumachen, was er machen muss. Und ganz ehrlich, finde ich nicht gut. Ich hab gehofft, es wird schwerer.
1: Eieieiei. Es ist schwierig, es ist wirklich schwierig. Also ich finde, dass diese Falltechnik ist ja fast Origami.
0: Schritt 3. Und rollen. Perfekt. Eins für dich. Sehr gerne. Super.
7: Ja, wo sollen jetzt die Rinder sein? Da hinten sind Rinder. Also mit so einem Fernglas könnte man die sehen.
2: Das geht doch ohne Auto.
7: Ah, guck mal hier. Okan, diese Blume ist für dich.
2: Für mich? Danke.
8: Das hier ist der Platz für die erste Aufgabe. Wir müssen ein bisschen Weidezaun bauen. Die gebe ich dir mal, die Stäbe.
7: Wir müssen den Zaun erst bauen? Ich dachte, wir müssen Kühe hier verschieben.
8: Ja, aber die sollen ja nicht überall hinrennen. Deswegen müssen wir zuerst ein bisschen was einkoppeln.
7: Ach so, ich dachte, du hast das schon gemacht.
8: Bitte schön. Und dann kannst du mal versuchen, ob du den jetzt hier schon
7: hier rein?
8: In den Boden rammen kannst. Genau.
7: Was ist denn das?
3: Ja, Can, mit so einem Stock zu arbeiten, erfordert ein bisschen Übung.
8: Ich kann ja mal versuchen, dir ein bisschen zu helfen.
7: Ja, aber wie steckt man das denn normalerweise rein? Ach so, man tritt?
8: Ja, man tritt
7: es rein. Okay, verstehe. Okay, pass auf, den nächsten kriege ich hin.
8: Okay, na dann. Ich glaube, hier ist eine ganz gute Position.
7: Hier wäre der nächste?
8: Ja.
7: Okay. Guck mal, in den Kuhfladen geht's.
8: Ja, aber es muss noch ein bisschen tiefer.
2: Ja, richtig gemacht. Lydia sei noch strenger zu Tan.

0: Okay, perfekt. Also es ist, es ist mehr eine Kurve als eine Linie, aber das ist gar kein Problem.
1: Also das Slalom.
2: Sauber ist er noch nicht. Deswegen kriegst du von mir jetzt einen Schwamm.
3: Einfach hier rein und dann.
2: Richtig.
3: Oh, das ist ja schon ekelhaft kalt.
2: Ja, war das so warmes Wasser oder was? Dann, wie würdest du dir jetzt vorstellen, fangen wir an, das Auto zu waschen?
4: Von oben nach unten.
2: Ja gut, das ist ja eine richtig gute Einstellung.
4: Schön.
2: Der Thomas hilft dir.
4: Musst du auch von oben nach unten?
5: Ja, natürlich.
4: Ist das auch dein erster Tag?
5: Ja, ich bin auch zum ersten Mal hier heute.
6: Ja, ja, wieder typisch Timur, nur am Quatschen. Ob der seine Challenge gewinnt? Ich glaube nicht.
4: Ich habe eine Idee.
3: Hey, das funktioniert auch noch. Ich flippe aus. Ich bin so ein Genie.
6: Schau mal, da ist noch Schmutz. Weiter oben und links.
3: Ich habe Angst, dass ich da was abbreche. Also ganz sanft.
1: Was hat Dracula und Timur gemeinsam? Beide sehen ihr Spiegelbild nicht.
2: Was ist das da? Also hier ist auf jeden Fall ein Loch, das habe ich nicht gemacht. Das war schon vorher da.
5: Ach du Scheiße, was hast du denn da gemacht?
4: Nee, das mache ich nicht.
5: Ja, dann extra den Blinden geholt, damit
2: das ist nicht wahr.
4: Wie viele Blinde habt ihr hier?
1: Ich würde, das ist auch eine super gute Ausrede. Wenn der Kunde kommt, dann würde ich immer sagen, der Blinde war schuld.
2: Also ich will ja nichts sagen, aber das hast du schon gemacht.
5: Ja. Zum dritten
2: Mal. Du machst
5: Mal
2: das jetzt schon zum dritten Mal.
3: Hä? Nee, davor war ich doch in der Reihe.
2: Nee.
3: Also da
2: ist ja nicht ein bisschen verguckt.
3: Hä?
1: Jetzt sind wir schon an dem Punkt angekommen, wo sie Timur verarschen. Finde ich großartig.
2: Und dann haben wir sie eigentlich.
5: Dann haben wir sie eigentlich. Mhm.
7: Wir haben Tapas, große Tapas oder kleine, ganz kleine Tapas. Na? Dann gehst du hier zu Speisen. Und dann sagst du hier zum Beispiel Tapas, klein. Oder groß. Comidas, Especialidades, Cositas del Mar, Quesadillas.
8: Große Quesadillas oder kleine Quesadillas? Groß oder klein zum Beispiel. So, wenn das gezeichnet ist, klein. Und so ist es groß.
1: Zu viel Information, mein Lieber. Ja, dir raucht der Kopf, aber lass mal die Socken rauchen. Ich meine, da passiert ja nichts. Also, das ist ja alles noch Trockenschwimmen.
6: Noch keiner da.
3: Fauler Sack. Das ist eine Challenge, da sitzen und warten, bis Gäste kommen.
6: Mir steht's bis da.
7: Ja, der ist schon geschafft.
1: Wovon? Pause macht man, wenn man vorher gearbeitet hat.
0: Ist es möglich, den zu halten und dann loszufahren?
1: Hier ist schon, seitdem ich angekommen bin, seitdem du mich abgeholt hast von der Bushaltestelle, nichts wirklich möglich. Aber wir machen es trotzdem.
0: Gib mir die mal.
1: Ja.
0: Vielleicht kann man die hier.
1: Ja, das ist eine gute Idee.
0: Einhängen. Fahr mal los.
1: Okay.
0: Oh, schau mal. Naja.
4: Ja, sehr angenehmes Fahren auch, Lydia.
1: Also, gute Idee. Wir sind ein gutes Team.
0: Ja. Und jetzt muss das ins Oberste.
1: Also im Grunde genommen ist es auch sehr einfach. Man muss es ja nur einmal hier oben dran und dann hier. Und dann ist es eigentlich perfekt eingeweidet. Und ich bin eigentlich ein sehr guter Einweider.
0: Ja.
1: Und jetzt müssen wir, pass auf, Einweider.
0: Na dann, los geht's.
1: Ja, wir haben halt einen guten Draht zueinander.
0: Ja. Hast gleich geschafft.
1: Ja.
0: Kann ich dir was helfen?
1: Bitte nein, siehst du aus? Moment, jetzt! Oh, cool.
0: Erste Hälfte geschafft.
6: Und morgen fällt's wieder um. Ich weiß ja nicht.
0: Die Tiere, die da hinten stehen, die haben großen Hunger.
1: Ja, wobei, wenn ich die Tiere so sehe, kriege ich auch großen Hunger. Ja. Ich komme ja gleich, Mann. Junge, Junge, Junge. Naja, wenn der Hamburger ruft. Ja, schon mal Rollstuhlfahrer gesehen? Oder einen Türken?
0: Ich glaube beides noch nicht. Ich glaube beides noch nicht.
3: Ich wette, wenn irgendjemand nicht überzeugt von Inklusion ist, dann sind das Kühe.
1: Ja, sehr gut, sehr gut. Ja, wärt ihr Schweine, hättet ihr keine Angst vor mir haben müssen.
0: Ja.
1: Ja.
0: Kommt, kommt, da kommt! Na kommt, kommt, da kommt!
9: Fühlst du dich sicher, hier zu sitzen? Ja?

0: Ist das süß, wie die eine Kuh an ihm schnuppert und dann weitergeht. Ich denke so, okay, heutzutage traut sich aber auch wirklich jeder den Job zu.
1: Alle sind drüben.
2: Hab ich gut gemacht, ne?
1: Ja, hast du gut gemacht.
2: Ja, voll.
3: Hallo Mädels, schön, dass ihr da seid. Hier vor die Bar. Ist es okay? Wir haben so schön eingerichtet, mein Kollege und ich.
4: Sie haben Berührungsängste.
3: Jetzt ist er nervös, ne?
4: Ich bin doch kein Monster.
5: Ich glaube, was dir schwerfallen wird, ist Bestellungen aufnehmen, das an die Küche weitergeben, deren Wünsche zu erfüllen. Das ist halt schwer, wenn man den nicht hören kann.
2: Schon, brauch schon einen neuen Zettel. Macht er eine Zeichnung vom Essen oder was?
3: Perfekto. Und du kannst das gerne hinbringen.

0: Das bestellte Essen muss gebracht werden.
1: Perfekt. So, meine Mädels. Gambas. Bitte sehr. Bitte sehr. Er war sehr unsicher am Anfang, natürlich ein bisschen Panik, weil er es noch nie gemacht hat. Aber jetzt, wie er läuft mit dem Tablett, mit einer Hand.
2: Hey, das ist ja auch nicht die Schwierigkeit, wenn man schlecht hört. Laufen? Hä? Natürlich kann der laufen und ein Tablett tragen. Was ist denn das für ein Lob? Oh, oder es gab nichts anderes zum Loben. Hm.
3: Ich erkläre kurz das Gebläse.
4: Und ich versuche in der Zeit nicht wie ein Zwölfjähriger über Gebläse zu lachen.
3: Richtig. Gebläse.
2: Scheiße, jetzt habe ich mich bei meinem eigenen Lachen angesteckt.
3: Dann blind und taub, nice.
5: Ja, blind und taub, Timor. Wenn wir dir jetzt noch die Füße abschneiden.
3: Dann nimmst du das in die Hand, fest in die Hand. Genau, da hast du hier einen schönen weichen Griff.
4: Ja.
3: Da hältst du fest, hier vorne kommt die Luft raus.
4: Ja.
3: Also, du machst die Kombination aus Blasen und Trocknen mit dem Trockentuch.
4: Okay, ich bin ready.
3: Na dann, ab ans Auto. Was haben wir von uns gelernt? Wo fangen wir an?
4: Oben.
3: Richtig. Wo hast du angefangen?
4: In der Mitte.
3: Ja, wir fangen um Dach an. Ich mach wieder an.
4: Ah, da ist das Dach. Alles klar.
0: Timor schnüffelt, als hätte er einen Furz gerochen.
4: Das war schrecklich. Boah, das muss ich echt sagen, so, das war so ungewohnt, nichts zu sehen und nichts zu hören. Gerade wenn man so aus sich miteinander verständigt, das war, boah, das hat mich fertig gemacht.
0: Jetzt hast du es verstanden. Taub sein ist besser. Perfekt, entspannt und chillig.
3: So, wir fangen an. Wir machen die Maschine erst auf dem Lack an. Politur ist ja schon verteilt.
4: Huch, ach du meine Güte.
3: Muss nur einmal durchziehen.
0: Als wäre er betrunken, wie er mit der Maschine arbeitet.
3: Hä? Ich drücke mal den Knopf rein, aber...
0: Pass bloß auf, dass du keine Kratzer reinmachst.
3: Das reindrücken,
4: ah,
3: oder loser?
4: Genau.
3: Genau. Und jetzt einmal eine richtig schöne große Fläche, so 30, 40 Zentimeter, genau. So, wir arbeiten aber nicht in Kreisen, sondern wir arbeiten in überlappenden Bahnen. So, reicht. Jetzt kannst du die Maschine erstmal ausmachen.
5: Jetzt kannst du die Maschine erstmal ausmachen. Ich hoffe, du hast diesen Wink mit dem Zaunfall erkannt.
3: Jetzt guckst du dir das mal an. Und versuchst mal zu deuten, wo es am meisten glänzt und wo es noch ein bisschen matt ist. Kannst du das ein bisschen erahnen?
6: Hier, glaube ich, fehlt noch was.
3: Ja.
5: Er riecht es. Er riecht, wo die Politur mehr da ist als woanders und daran erkennt er das.
3: Sehr, ja, richtig. Sehr gut.
6: Das ist anstrengend.
4: Wenn ich die Farben wieder vergleiche, genau, damit von dem Licht hier, was ich immer am deutlichsten erkennen kann, das ist hier viel Strahl.

0: Wir können auch mal das Klebeband abziehen. Dann sieht man es auf jeden Fall noch mal ganz, ganz deutlich, wie deutlich glänzender das ist im Gegensatz zu der linken Seite.
1: Bist du zufrieden?
2: Ich bin zufrieden. Also mit der Hälfte auf jeden Fall.
0: Es sieht auch wirklich gut aus.
2: Ja, oder?
0: Also es ist wirklich ein deutlicher Unterschied.
3: Tans zweite Aufgabe sind die Schafe. Oder besser gesagt, ihr Heu.
4: Ja, also wir haben jetzt hier eine Schubkarre mit Heu.
5: Ja.
4: Du musst rein in den Stall.
5: Ja, das ist doch kein Problem.
4: Ja, wie wollen wir das machen?
5: Ah, ich schieb die einfach. Mit Schieben
4: kenn ich mich
5: aus.
4: Na, dann schieb mal los.
1: Nein, Tan. Du kennst dich nicht mit Schieben aus, du kennst dich mit geschoben werden aus.
5: Okay, du müsstest mir nur ein bisschen helfen.
4: Nee.
5: Und zwar.
4: Nee. Ich helfe dir nicht. Weil eigentlich musst du es ja alleine dann später machen, wenn du dann hier einsteigst. Deswegen gib dir mal Mühe und ich greife nur am äußersten Notfall ein.
5: Okay. Weil sie, glaube ich, auch mich durchschaut hat und gemerkt hat, naja, der Tan, das ist so ein Schlingel. Da lasse ich mich nicht aus Glatteis führen. Das hast du gut gemacht, Lydia. Also wünsch mir Glück.
4: Ja.
5: Hoi, hoi, hoi. Weißt du, es ist schon übel schwierig, sich selber hier sofort zu bewegen. Aber das, jetzt fällt auch noch Heu hier runter. Wir wollen den Schafen natürlich nichts vorenthalten. Jetzt kommt auch noch der Wind und schlägt die Tür zu. So, guck mal hier. Da sagt doch mal einer, dass ich ein schlechter Bauer wäre.
1: Also ich finde es auch, es ist eine absolute Challenge. Und dass er das macht, da ziehe ich meinen Cowboy-Hut vor. Die Audiodiskussion hat mir gerade noch mal extra betont, dass Lydia gerade lacht. Also die hat, glaube ich, auch gerade die Zeit ihres Lebens.
5: So, Freunde, gleich gibt's was zu essen. Sparbastard. Oh Gott, hier drin ist ja auch Heu. Warte.
4: Stroh.
5: Boah, das war das Schwierigste heute, hier reinzufahren. Und wie kriegt man dann jetzt das Heu da rein?
4: Mit deinen Händen?
5: Aber ich habe keine Handschuhe an.
4: Ja, hab dich mal nicht so.
1: Wow, nicht schlecht. Also das zu machen, obwohl man sitzt, dann so eine Schubkarre anzuheben und dann da so rein, nicht schlecht.
4: Ja, sehr schön.
5: So, jetzt. Oh Gott. Um Gottes Willen, hast du dir wehgetan? Alles wieder gut? Sag was, ich bin Arzt. So hätte ich auch reagiert als Schaf.
6: Gut, Kollege, wir haben jetzt 20 Uhr. Jetzt wollen wir ein bisschen Stimmung. Die Leute haben schon gegessen, die sind jetzt beim Trinken und jetzt machen wir ein bisschen Musik.
5: Es ist natürlich auch super interessant zu sehen, wenn jemand tanzt, der nichts hört. Du musst dich ja quasi an deinem Partner orientieren oder der Subwoofer muss so viel Power haben, dass du das dadurch spürst.
6: 1, 2, 3. 1, 2.
3: Okans dritte Aufgabe? Er muss mindestens 5 Gäste zum Tanzen bringen.
6: Mag jemand ein bisschen mittanzen? Na, ihr seid gut beschäftigt.
5: Wenn die Frau drauf zeigt, bleibt ihm keine andere Wahl.
6: Guck mal, der ist in Stimmung. Ja, na komm.
7: Aber ich mit ihm.
6: Ja, super.
1: Natürlich, die sind am Tanzen. Ich krieg den Drill Sergeant.

0: Geschafft!
1: Super, super!
0: Wir sind bombastisch. Phänomenal. Wir sind ein gutes Team, ne? Wir haben viel Spaß zusammen.
2: Oh, das ist wunderschön. Kann Oka nicht immer da arbeiten?
3: Timors zweite Aufgabe? Autofahren. So. Natürlich blind.
4: So. Sitz einstellen.
2: Fahre ich mit oder ohne Schulterblick?
4: So. Also da drüben sollte es ja eigentlich passen. In dem Spiegel sehe ich nichts, aber hier sehe ich ja.
5: Timo sieht in beiden Spiegeln nichts.
4: Also Schlüssel ins Schlüsselloch. Weißt du, was das ist?
2: Du kannst ertasten.
4: Ertasten.

0: Der ist. Ja, okay. Einmal drehen. Dann, nein, einmal.
1: Ach so.
0: Das ist jetzt die Zündung. Jetzt den Fuß auf die Bremse.
1: Die Bremse war rechts oder links?
0: Linke.
1: Links.
2: Was gibt das für ein Gefühl, wenn der Fahrer sagt, die Bremse ist nochmal welche?
0: Ja, links. Ja, das ist die Bremse. Sehr gut.
1: Okay.
0: Und jetzt darfst du drehen. Jawohl.
1: Geil.
0: Loslassen. Jetzt ist das Auto an.
1: Okay.
0: Auf der Bremse bleiben.
1: Ja.
0: Okay.
1: Okay.
0: Dann haben wir hier den Gangwahlhebel. Du nimmst eine Raste zurück, dann bist du im Rückwärtsgang, dann piept's. Und jetzt kannst du eigentlich langsam von der Bremse gehen und dann rollen wir schon.
1: Ah, das läuft doch.
0: Jawohl. Sehr, sehr gut.
2: Ja, guck mal, seht ihr, wie Max da sitzt? Das liegt einfach wahrscheinlich daran, dass er seine Hand an der Handbremse hat die ganze Zeit. Ja, man sieht die Angst in Max' Gesicht sehr, sehr klar und deutlich. Und in Timos Gesicht denkt man sich so, ja, wie erkläre ich das der Versicherung?
3: Mit dem Auto dort rauszufahren, wo es wirklich so eng ist. Wahnsinn.
0: Jetzt mal langsam von der Bremse gehen. Jawohl, und jetzt wieder gerade.
3: Der Oldtimer, bloß nicht touchieren. Oh mein Gott.
0: Gerade. Weiter, ja. Sehr gut. Und gut. Und jetzt bremsen.
2: Welches Pedal war das nochmal?
0: Sehr gut. Und da haben wir auf jeden Fall die Challenge gewonnen, Mann.
1: Ja, Mann.
0: Ja, Mann.
1: Ja, Mann. Blind Auto gefahren. Ah.
4: Doch wer hat nun gewonnen?
2: Naja, ich meine, diesmal ist ja wohl klar, wer gewonnen hat, oder?
5: Also meiner Meinung nach Okan.
2: Wie bitte? Also das sehe ich komplett anders. Das sehe ich wirklich komplett
5: anders. Ich sehe gar nichts, aber ich bin Okans Meinung.
2: Ich fand, ich habe mit Abstand die anstrengendste Challenge gehabt, die es gab.
5: Seine Chefin hätte, glaube ich, gehen können und er hätte den Laden wirklich schmeißen können. Und das fand ich schon ziemlich beeindruckend.
6: Also, ich finde, eigentlich wärst du für mich der verdiente Gewinner.
5: Hat er auf mich gezeigt?
2: Ich glaube, nein. Ich muss zugeben, er hat sich sehr entwickelt und ist ja auch Leute zum Tanzen bekommen. Das ist gar nicht so einfach. Und von daher würde ich sagen...
5: Du schwingst also nicht so oft das Tanzbein?
2: Nein, allerdings nicht. Aber wenn Okan mich auffordern würde, würde ich es wahrscheinlich machen.
5: Ich auch. Vielleicht gewinnst du nächstes Jahr.
2: Okay, dann auf Okan.
1: Herzlichen Glückwunsch.
5: Herzlichen Glückwunsch.
0: Wir steigern das Ganze jetzt noch. Wir fahren jetzt Porsche.
1: Oh, und das wäre übelst krass.
0: Ja, Mann.
1: Abgefahren.
0: Das ist klasse, oder?
1: Irre.
7: Möchtest du was trinken vielleicht? Ein Mojito? Super, kriegst du.
1: Ja, sehr gut. Und jetzt?
8: Ja, wir fahren auch schon 4 km/h.
2: Oh ja. Aber was fährst du denn normalerweise auf dem Feldweg?
8: Ja, vielleicht zwischen 10 und 15 km/h.
2: Okay, dann fahre ich 40.
4: Seine Liedtexte berühren Menschen auf der ganzen Welt.

0: Seit über 350 Jahren erzählen Lieder von Paul Gerhardt von der Schönheit der Natur, geben Kraft in schweren Zeiten.
1: Er hat immer noch Wirkung und die geben immer noch Trost und eben auch mal Freude. Wir sehen gerade das, was wir heute singen.
2: Du meine Seele singe, du meine Seele singe.
0: Es gibt Musiker, die interpretieren Paul Gerhardt völlig neu.
3: Sie hatte so schöne Worte gefunden, so schöne Bilder, poetisch. Und das ist für mich wirklich zeitlos.

Ein Theologe aus dem 17. Jahrhundert gibt uns Zuversicht, gerade heute. Wir treffen Menschen, die sich für Paul Gerhardt begeistern. Eine Reise von Berlin über Mittenwalde nach Lübben. Auf dem Paul-Gerhardt-Weg. Los geht es an der Nikolaikirche. Im Herzen Berlins. Hier beginnt Paul Gerhardts Karriere als Kirchenlieddichter. Als Langzeitstudent kommt er hierher. Die Nikolaikirche, damals ein Zufluchtsort. Der 30-jährige Krieg tobt, bringt Flüchtlinge, Hungersnot und Pest nach Berlin. Paul Gerhardt will als Pfarrer

0: Da keine Stelle frei ist, jobbt er als Hauslehrer. Ab wann?
1: So ganz genau weiß man das nicht. Man weiß auch nicht so genau das Jahr, entweder 1642 oder 43. Dass er hier in der Nikolaikirche sich verordnete, lag daran, dass er als Theologe und guter Christ sowieso in die Hauptpfarrkirche seiner Stadt ging.
0: Es dauert nicht lange, bis erste Liedtexte von Paul Gerhardt in den Gottesdiensten zu hören sind.
1: Ich gehe mal davon aus, dass er ein poetischer Mensch war, dass er sicherlich mehr als das ohnehin allgemein üblich war, sich der Sprache der Dichtkunst zugeneigt fühlte. Und er war ein tapferer lutherischer Theologe.
0: Hin und wieder wird Paul Gerhardt als Aushilfsprediger gebucht. Er fällt auf durch seine schöne Sprache.
1: Ich habe ihn ja nicht predigen hören, aber ich stelle mir vor, dass seine Wortgewalt, dass seine poetische Begabung, dass seine bildhafte Sprache, ja, und auch sein, sag ich mal, streitbares Wesen dazu geführt haben, dass er ein guter Prediger war.
0: Paul Gerhardt schreibt erste Liedtexte, die im Gottesdienst gesungen werden. Albrecht Henkies hat dem Kirchenlieddichter in der Nikolaikirche ein Denkmal gesetzt. Ihm selbst ist Paul Gerhardt seit Kindertagen vertraut.
1: Persönlich bin ich insofern mit Paul Gerhardt groß geworden, als dass meine Eltern mir zum Einschlafen am Bett Strophen aus dem Lied »Nun ruhen alle Wälder« vorsangen. Und insofern ist mir das auch bis heute nah und vertraut.
0: Bekannt werden Paul Gerhardts Liedtexte vor allem, weil der damalige Kantor der Nikolaikirche, Johann Krüger, sie für den Gottesdienst vertont. 1647 erscheint ein erstes Gesangbuch. Mit 18 Gerhardt-Liedtexten und Melodien von Krüger.
1: Krügers Gabe größter Einfachheit, also ein wirklich überschaubarer Tonumfang, der für die Gemeinde gut zu singen war, in Kombination mit einer doch sehr innovativen Musikpraxis. Dazu die Bildstärke und die Wort- und Wirkmächtigkeit der Texte von Paul Gerhardt. Das hat einfach ideal zusammengepasst.
0: Ein Dreamteam. Viele sagen das Dreamteam des 17. Jahrhunderts. Von Berlin aus ziehen diese Kirchenlieder in die Welt. Wir bleiben noch in der Stadt. Hier, oberhalb der Spree, hat Bildhauer Harald Birk sein Atelier. Seit Jahren arbeitet er an Paul Gerhardt-Köpfen. Er formt sie aus Ton.
2: Ich bin mit Paul Gerhardt groß geworden im Pfarrhaus. Neben Luther war Paul Gerhardt eigentlich praktisch der Onkel, der mit am Tisch saß, nicht? Und immer gegenwärtig.
0: Paul Gerhardt hat ihn nie losgelassen. Mit seinen Tonköpfen sucht Harald Birk nach einer Gestalt für den berühmten Kirchenlieddichter. Keine leichte Aufgabe, denn es gibt keine Abbildungen, die zu Lebzeiten von Paul Gerhardt entstanden sind. Nur idealisierte Gemälde und Skulpturen im Nachhinein.
2: Jemand, der sowas gedichtet hat, der hat ja kein alltägliches Gesicht, sagen wir mal so. Oder derjenige, der auch sowas erlebt hat. Man weiß ja von seinem Erleben einiges auch sehr Hartes und Schreckliches, was er verarbeiten musste. Dadurch sind jetzt auch ein paar Köpfe entstanden, die also dieses wonnige Abbild, der runde Kopf mit dem Bäffchen, so ein bisschen verlassen hat. Es gibt auch einen Kopf, der, ja, wo man schon sehr die Spuren des Lebens auch sieht.
0: Seine Gerhardt-Köpfe sind mehr als nur ein Gesicht.
2: Es ist so, dass auch bei einem guten Kopf im Wesentlichen es um Haltung geht. Nicht um, wie beim Foto, einen schnellen Wiedererkennungseffekt, sondern um etwas Tieferes.

0: Das ist auch eine Körperhaltung. Bei den Köpfen ist letztendlich auch schon vorprogrammiert. Der ist angedeutet. Im weitesten Sinn sind die Köpfe plastische Zeichnungen, die im Raum stehen später.
1: Harald Birk will den Menschen Paul Gerhardt sichtbar machen. Auf den Spuren Paul Gerhardts ist auch diese Pilgergruppe. Wir treffen die Mittenwalder Kantorin Christine Borleis. Seit 2024 bietet sie musikalische Wanderungen auf dem Paul-Gerhardt-Weg an. Der ist 144 Kilometer lang und führt von Berlin nach Lübben. Christine Borleis ist gerade von Rago nach Mittenwalde unterwegs, 35 Kilometer südlich von Berlin.
2: Das Besondere für mich ist dieses Grün entdecken. Und zwar das Grün von Berlin bis in den Spreewald. Und das auf den Spuren von Paul Gerhardt, also mit seinen drei Wirkungsorten Berlin, Mittenwalde und Lübben, dass dieser Weg diese drei Wirkungsorte verbindet durch so zauberhafte Landschaft.
1: Der Paul-Gerhardt-Weg hat 9 Etappen. Christine Borleis ist sie alle gelaufen. Am Horizont die St. Moritzkirche in Mittenwalde. Hierher kommt Paul Gerhardt nach seinem Berlin-Aufenthalt.
2: Das ist ja vom Tourismusverband und beschreibt die Etappen des Paul-Gerhardt-Wegs ganz wunderbar. Und für jede Etappe gibt es auch ein Liedblatt. Wer weiß denn, was das Lied dieser Etappe ist? O Haupt von Blut und Wunden ist ja für Mittenwalde ein ganz wichtiges Lied in Mittenwalde entstanden.
1: Als Paul Gerhardt 1651 nach Mittenwalde kommt, ist der Ort durch Kämpfe der schwedischen und kaiserlichen Truppen fast entvölkert. Der 30-jährige Krieg wirkt noch nach. Im Angesicht von Leid und Tod tritt er sein erstes Pfarramt an und wird Propst. In Mittenwalde schreibt er wohl die meisten Liedtexte. Sie erzählen von Schmerz und Verlust. Gleichzeitig spenden sie Trost

Ankunft der Pilgergruppe in Mittenwalde. In der St. Moritz-Kirche versucht Paul Gerhardt einst, den Menschen Hoffnung und Zuversicht zu geben. In seinen Liedtexten preist er den festen Glauben an Gott. Diese Wirkung haben seine Texte heute noch.

0: Was berührt heute noch an Paul Gerhardt? Warum pilgern Menschen auf seinem Weg?
1: Wenn man in Mittenwalde lebt, kommt man an Paul Gerhardt nicht vorbei. Das ist auch gut so, tatsächlich. Und ich singe in der Kantorei. Und da gibt es auf jeden Fall immer wieder Berührung auch mit Paul Gerhardt. Und es ist einfach eine interessante Zeit, in der er gelebt hat. Interessante Dinge, die er gedichtet hat. Und der Weg ist schön.
2: Ich habe schon letztes Jahr bei einigen Etappen mitgemacht. Und ja, es macht sehr viel Spaß, vor allen Dingen auch hier in der Region, sich mehr mit diesem Pastor zu beschäftigen näher. Paul Gerhardt ist mittlerweile auch ein kleiner Teil meines Lebens geworden, vor allen Dingen auch durch seine Musik.
3: Sicherlich ist seine Theologie nicht mehr unsere Theologie heutzutage. Aber er hat immer noch Wirkung und die geben immer noch Trost und eben auch mal Freude. Und mal sehen, gerade das, was wir heute singen, ne? Das macht schon Spaß.
0: Auch der Berliner Bildhauer Harald Birk kommt nach Mittenwalde. Er hat sich mit der Kantorin Christine Borleis verabredet.
4: Spuren von Paul Gerhardt, vielleicht sogar, was ja hier auch vorhanden ist, kurz mal in seine Fußstapfen treten und genau das sehen, was er auch gesehen hat. Das ist für mich schon ein Berührungspunkt, mit einer Person in einem Raum zu sein, der noch so authentisch da ist, aber auch noch das zu sehen, was seine Augen gesehen haben, wenn man vom Altar steht.
0: Der Jesuskopf am Fuße des Altars inspiriert Paul Gerhardt zu seinem Liedtext »O Haupt voll Blut und Wunden«.
5: Das war ja sein Aufenthaltsort im Gottesdienst. Und ich stelle mir immer wieder, wenn ich die Predella mir anschaue, vor, wie er hier gestanden hat. Zum Beten dreht sich ja der Pfarrer auch zum Altar hin, im Gespräch mit Gott.
0: Es ist ein Flügelaltar aus dem 16. Jahrhundert. Ein Kirchenschatz mit Arbeiten, wohl aus der Werkstatt Lukas Kranach des Älteren. Christine Borleis präsentiert die Wandlungsfähigkeit des Altars. Und einen weiteren Schatz.
5: Das ist das Kirchenbuch von 1573 bis 1708. Und ab hier, 1651, sehen Sie die Schrift von Paul Gerhardt.
0: Ein einzigartiges Zeugnis aus seinen Mittenwalder Jahren. Paul Gerhardt dokumentiert Taufen und Hochzeiten. Lang ist das Register der Verstorbenen. Auch der frühe Tod seiner ersten Tochter ist hier eingetragen.
5: Das Jungfräulein Maria Elisabeth Pauli Gehardi Probsiti Töchterlein. Und davon ist uns ja dieser kleine Epitaph geblieben. Da steht das auch noch mal. Das haben die Eltern ihrer Tochter gestiftet.
0: Diese Tafel erinnert an den ersten schmerzlichen Verlust für Paul Gerhardt. Zurück im Atelier verarbeitet Bildhauer Harald Birk seine Eindrücke. Er gestaltet ein Relief zum Jesuskopf vom Mittenwalder Altar.
4: Für mich gehört eben auf der Suche nach einem Porträt oder nach einem Motiv, da gehören auch die Nebenwege dazu. Das macht auch was mit der Fantasie.
0: In der Berliner Nikolaikirche treffen wir die Jazzmusikerin Sarah Kaiser.

0: Die Berlinerin interpretiert Paul Gerhardt Texte neu. Macht aus Kirchenliedern feinsten Jazz.
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0: Durch dieses Lied ist Sarah Kaiser schon vor 20 Jahren auf Paul Gerhardt aufmerksam geworden.
2: Und dieser Text, der hat es mir damals total angetan. Gib dich zufrieden, auch wenn nicht alles okay ist. Oder er zählt den Lauf der heißen Tränen. Er fasst zuhauf all unser Sehnen. Er weiß, wie es uns geht. Er weiß, wenn es uns nicht gut geht. Aber nichts am Ende macht glücklich, außer unsere Verbindung mit Gott. Und das hat er ja ausgedrückt in seinem Text. Und da konnte ich mich damals sehr gut mit identifizieren. Das hat mich einfach total angesprochen in dem Moment. Und damals hatte ich auch noch keine Ahnung, dass meine Reise mit Paul Gerhardt Texten weitergehen wird.
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0: Paul Gerhardt kehrt 1657 an die Berliner Nikolaikirche zurück. Als Pfarrer setzt er seine Arbeit mit Kantor Krüger fort.
3: Das ist das Krügersche Gesangbuch, was in vielen Auflagen zu seinen Lebzeiten und dann noch mal in zahlreichen Auflagen nach seinem Tode erschienen ist. Diese Ausgabe enthält Gib dich zufrieden noch nicht. Weil sie ist von 1666.
0: Ja. Das Dream Team ist kreativ wie nie zuvor. Bis zu Krügers Tod erscheinen 90 Lieder mit Paul Gerhardt Texten. Bis heute werden sie vertont.

0: Peter.
1: Ah ja.
2: Schön. Ja, das, so hat noch nie jemand aus dem Buch gesungen.
3: Im Herren. Ja. Sarah Kaiser ist immer wieder aufs Neue von Paul Gerhardt fasziniert.
4: Weil er wunderschöne Texte geschrieben hat. Ganz einfach. Also es ist wirklich ganz einfach. Hier, was hatten wir hier gerade? Wir hatten hier auch gerade wieder. Hier, Weg hast du aller Wege,

0: 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Was für eine schöne Zeile. Und das ist zeitlos. Schöne Poesie ist zeitlos. Ich meine, wir machen Shakespeare rauf und runter. Jede Schulklasse macht Shakespeare. Warum nicht auch die Dichtkunst oder Goethe, Schiller oder was auch immer? Warum nicht Paul Gerhardt?
1: Gut 10 Jahre wirkt Paul Gerhardt als Pfarrer an der Berliner Nikolaikirche. In seiner Gemeinde ist er sehr beliebt. Diesen Taufstein mit seinem schönen Holzgitter gibt es damals schon.
2: Paul Gerhardt hat hier natürlich in seinen Dienstjahren zahllose Kinder getauft. Mhm.
1: Auch seine 4 eigenen, die in seiner zweiten Berliner Zeit geboren werden. Nur ein Sohn überlebt. 1668 stirbt seine Ehefrau Anna Maria an Tuberkulose. In der Nikolaikirche lässt er sie alle begraben.
2: Und diese Kinder und dann die Frau hat Paul Gerhardt hier betrauert. Und in den Kirchenbüchern steht, sie seien hinter der Kanzel bestattet.
0: Ja.
2: Deswegen haben wir ihnen hier hinter der Kanzel ein Denkmal gesetzt.
1: Solche Verluste sind damals allgegenwärtig. Die Kindersterblichkeit hoch. Trotzdem findet Paul Gerhardt immer wieder Hoffnung.
0: Ganz klar aus seinem Glauben heraus. Also ganz klar, weil darum dreht sich ja alles in seinen Liedern. Was ich aber eben so schön finde, ist, dass die Lieder so authentisch das Leben darstellen. Eben, dass er nicht den Schmerz und den Verlust verschweigt. Und ich habe immer empfunden, oder ich empfinde nach wie vor beim Singen seiner Lieder, dass seine Texte auch ganz sicher in seinem Leben eine Form der Therapie für ihn waren.
1: 1666 wird Paul Gerhardt als Pfarrer an der Berliner Nikolaikirche seines Amtes enthoben. Im Geheimen Staatsarchiv in Berlin gibt es Dokumente zu Paul Gerhardt, die zeigen, wie beliebt er war. Berliner Handwerker verfassen eine Petition. Sie wollen ihren Pfarrer behalten. Paul Gerhardt hat sich mit dem großen Kurfürsten angelegt, im Zuge eines Religionsstreits.
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1: Der große Kurfürst erlässt ein Edikt, das die damaligen Spannungen zwischen Lutheranern und Calvinisten befrieden soll. Paul Gerhardt ist strenger Lutheraner, lehnt das Edikt ab und verzichtet auf das Pfarramt. Zieht ins damals sächsische und lutherische Lübben. Die Pilgergruppe ist inzwischen im Unterspreewald angekommen. Unterwegs auf der 8. Etappe des Paul-Gerhardt-Weges. Von Leipzig nach Schleppzig. In vielen Liedtexten erzählt Paul Gerhardt von der Schönheit der Natur. Die Sonne liebt er besonders.
4: Sonne als Symbol fürs Leben. Im Frühling erwacht alles wieder zum Leben. Mir ist dieses Weihnachtslied gerade in den Sinn gekommen. Ich stehe an deiner Krippen hier. Eigentlich die Zeit, wo die Sonne sich ja eher rar macht. Und er dichtet, ich lag in tiefster Todesnacht, du warst meine Sonne. Die Sonne, die mir zugebracht Licht, Leben, Freude und Wonne. Ist das nicht wunderbar?
3: 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Das Kind erstickt seinen Schau mit einem...
1: Ankunft in Schleppzig. Von hier sind es noch 16 Kilometer bis Lübben.

0: Ein Pilgertag geht zu Ende.
1: Ein bisschen erschöpft und ja, aber auch sehr schön durch die Natur, ein bisschen erleichtert, mal die Vögel zu hören, alles sehr schön.
2: Mit so einem Liedgut auf den Lippen ist es nochmal so schön. Also es ist schön, diese Etappen zu haben, unterbrochen von so kleinen Ständchen oder Übungen für die Stimme. Das macht Spaß, das ist ein Ganzkörper-Workout sozusagen.
0: Lübben, Paul Gerhards letzte Lebensstation. Gesundheitlich angeschlagen schreibt er hier offensichtlich keine neuen Liedtexte mehr. Dörte Ziemer ist vertraut mit diesem Lebensabschnitt von Paul Gerhard.
3: 1669 hat er seine Pfarrstelle hier angetreten als Archidiakon. Da war er 62 Jahre alt und er war auch schon ein bisschen gebrechlich. Es hat sehr lange gedauert, bis er zufrieden war mit den Arbeitsbedingungen, die hier herrschen sollten. Das heißt, es musste noch einiges hergerichtet werden. Er wollte eigentlich auch sein eigenes Bier gerne hier haben. Das hat den Lübbener Braumeistern natürlich nicht so sehr gefallen.
0: In der Paul-Gerhardt-Kirche, in der er gewirkt hat, steht ein Konzert der Berliner Jazzmusikerin Sarah Kaiser an.
3: Ich kenne Sarah Kaiser bis jetzt nur von Tonträgern und bin ganz gespannt, was quasi ein Live-Konzert in dieser Art und Weise mit mir macht. Ich bin ja Chorsängerin und habe viele Paul-Gerhardt-Texte in Chorälen und anderen Bearbeitungen gesungen, in klassischen, und denke, dass einen das jetzt nochmal ganz anders packt und dass man vielleicht auch nochmal auf andere Textzeilen achtet und ganz neue Entdeckungen auch macht.
0: Der Paul-Gerhardt-Verein Lübben veranstaltet das Konzert. 2026 ist das 350. Todesjahr des Kirchenlieddichters.
4: Wir sagen von unserer Seite ein ganz, ganz herzliches Willkommen zu diesem feierlichen, besonderen Konzert. Und Sie dürfen immer sehr gerne mitschnipsen, mitwippen.

dass er hier gewirkt hat, dass er hier seine letzten Jahre als Pfarrer gearbeitet hat, dass er hier gelebt hat, das hat natürlich mitgeschwungen. Ja, das war mir bewusst während des Singens und das macht die Lieder in dem Kontext, an diesem Ort auch noch mal ganz unmittelbar, ganz besonders.

0: werde, denke ich, mit diesen Texten, mit diesen Liedern bis zu meinem Lebensende unterwegs sein. Ich werde nicht plötzlich aufhören, seine Lieder zu singen. Das wird mich sicher noch eine ganz lange Zeit begleiten, hoffentlich.
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0: Gleichzeitig spricht aus seinen Texten so eine Hoffnung und das ermutigt mich. Es ermutigt mich, dass er mitten in dem Leid, wir sind ja heute auch wieder in einer Zeit, in der wir uns erschrecken, was passiert und denken, das kann doch gar nicht sein und wie wird die Zukunft werden. Und ich finde, dass Paul Gerhardt auch ein Zeuge dessen ist, wie man mit dieser Situation irgendwie umgehen kann und wie man auch in so einer Situation Hoffnung schöpfen kann.
2: Ja, dann mach das.
3: Paul Gerhardt in neuem Gewand. Dieser Abend hat das Publikum berührt.
4: War wirklich toll. Also war total inspirierend auch. Also wenn man sonst auch in die Kirche geht, also das war nochmal total anders, so die Kirchenlieder.
5: Wir kannten Sarah Kaiser schon und hatten da auch schon auch ein paar Paul Gerhardt-Lieder gehört. Und jetzt haben wir es unseren Jungs auch mal gegönnt.
6: Und wie habt ihr gefunden?
7: Ja, also was soll ich sagen? War gut. Aber ich will ja jetzt nicht zu viel loben.
8: Eine ganz tolle Künstlerin, die also so den alten Liedern den neuen Geist einhaucht. Die sind da ganz begeistert.
3: 140 Liedtexte hat Paul Gerhardt hinterlassen. Menschen auf der ganzen Welt singen sie. Das zeigen auch die vielen Gesangbücher in der Paul-Gerhardt-Kirche Lübben.
9: Wenn man dann ein Paul-Gerhardt-Lied in einer anderen Sprache hört, erfreut einen das ganz besonders. Und dann versucht man, so ein paar Worte zu erhaschen. Manchmal muss man erraten, um welches Lied es geht. Das finde ich ganz großartig. Und ich habe hier gerade auch das niedersorbische Gesangbuch gefunden. Das ist ja was hier auch zu Lübben gehört. Und es gibt hin und wieder Gottesdienste, wo Paul-Gerhardt-Lieder eben auch auf Niedersorbisch gesungen werden. Und das freut mich dann auch.

0: Bildhauer Harald Birks Reise zu Paul Gerhardt ist noch lange nicht zu Ende. Mit einem Kopf ist der Künstler vorerst zufrieden.
1: Also vor allem der frohe Paul Gerhardt, würde ich sagen. Das, also wenn ich an Paul Gerhardt denke, denke ich eigentlich an strahlende Augen. Und das hat der Kopf auf jeden Fall, oder das Gesicht. Er hat was sehr Zugewandtes. Und das ist das, was ich ja eigentlich bei den Köpfen suche, dass eben nicht nur die Fassade stimmt, sondern dass man das Gefühl hat, der denkt, der dichtet, der ist fähig, auch aus sich herauszuschöpfen. Ich bin damit sehr zufrieden. Der hat Kraft und ich habe ihn auch schon bei mehreren Betrachtern getestet und jeder hat sofort gesagt, das ist Paul Gerhardt.
0: Es gibt noch viel zu Paul Gerhardt zu entdecken. In unseren Kirchen oder auf dem Paul-Gerhardt-Weg. Von Berlin über Mittenwalde nach Lübeck.

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0: Immer mehr Müll weltweit. Laut Prognosen könnten wir bis zum Jahr 2050 unsere Müllmenge mehr als verdoppelt haben, auf 3 Milliarden Tonnen feste Abfälle pro Jahr. Das ist nicht nur ein Umwelt-, sondern auch ein dickes Klimaproblem. Was die EU dagegen unternehmen will und wie gut die Erfolgsaussichten sind, darum geht es diesmal in unserer Klimazeit. Hallo. Jetzt ist Müll ja nicht gleich Müll. In welche Tonne zum Beispiel gehört die Verpackung der Tiefkühllasagne oder die Bäckertüte mit Sichtfenster? Gerade bei vielen Verpackungen ist das gar nicht so eindeutig. Die Konsequenz? Sie landen, wenn es blöd läuft, trotz gutem Willen im falschen Eimer und werden nicht recycelt. Das befeuert die Klimaerwärmung und wertvolle Rohstoffe werden einfach verbrannt. Seit wenigen Tagen ist eine neue EU-Verordnung in Kraft, die das angehen will. Verbunden damit große Hoffnungen.
1: Ein Altpapierballen nach dem anderen wird in dieser Papierfabrik im baden-württembergischen Aalen angeliefert. Bis zu 15.000 Tonnen pro Woche. Das Ziel, aus Altem wieder möglichst viel Neues produzieren. Bei Papierfasern funktioniert das mit dem Recycling eigentlich super. Pappkartons und Altpapier werden hier in heißem Wasser eingeweicht, damit sich die Fasern lösen und wieder zu Brei werden. Was kein Altpapier ist, wird aussortiert und am Ende entsteht aus dieser Fasermasse neues Wellpappen-Rohpapier. Doch Recycler stehen vor einem wachsenden Problem. Sogenannte Verbundverpackungen, die Papier mit anderen Materialien kombinieren. Dieser Eisbecher besteht zwar aus Papierfaser, ist aber beidseitig beschichtet. Notwendig, damit ihn das Eis nicht aufweicht, damit aber kein Fall für die Papierfabrik, weil er in ihren Recyclingverfahren nicht richtig zerfällt.
2: Alles das, was an Kunststoffen oder an Komponenten eingetragen wird, wo wir die Faser nicht zugänglich machen können, landet in letzter Konsequenz im sogenannten Reject und wird entsorgt.
1: Also verbrannt. Schlecht fürs Klima, besonders wenn man die Rohstoffe eigentlich noch hätte nutzen können, wenn sie in der richtigen Tonne gelandet wären.
3: Hier finden sich auch Verbunde, die hier überhaupt nicht reingehören. Das ist ein klarer Fehlwurf. Diese Verpackung gehört eindeutig in den gelben Sack und nicht in die blaue Tonne.
1: Dass es mit der richtigen Entsorgung von Verbundverpackungen kompliziert ist, zeigt auch eine Studie, die der Papieringenieur Dr. Arne Krolle im Auftrag des NABU durchgeführt hat. Ein Ergebnis: Nur weil eine Verpackung überwiegend aus Papier besteht, heißt das nicht, dass sie über die Papiertonne am besten recycelt werden kann.
4: Wichtig wäre jetzt, dass mit der eindeutigen europäischen Kennzeichnung der Verpackung es für den Verbraucher einfach ist, es richtig zu entsorgen, damit wir die optimale Recyclingmöglichkeit haben.
1: Die EU-Verpackungsverordnung sieht vor, dass ab Mitte 2028 auf jeder Verpackung draufsteht, in welche Tonne sie gehört. Und auch, dass jede Verpackung in Zukunft wirklich recycelbar ist. Erstmal zu 70%, dann wird es stufenweise strenger.
4: Zum ersten Mal ab 2030 können Verpackungen verboten werden. Wenn eine Verpackung nicht den Recyclingansprüchen genügt, dann wird die nicht mehr zugelassen für die Vermarktung.
1: Damit wertvolle Rohstoffe in Zukunft besser im Recyclingkreislauf gehalten werden und nicht wie diese Reststoffe in der Müllverbrennungsanlage enden. Und auch wirtschaftlich bieten die neuen Vorgaben für die Branche Chancen.
5: Unsere Hoffnung ist, dass wir auch zukünftig weiterhin mit dem Inhalt der blauen Tonne ein hochwertiges Recycling garantieren können.
1: Dabei könnten die neuen Regelungen helfen. Gleichzeitig wird auch im Papierlabor weiter daran getüftelt, wie noch mehr alte Fasern wieder zu neuem Papier werden können.
0: Ja, das sind gute Ideen. Doch wie wirksam kann das wirklich sein in der Praxis? Darüber reden wir jetzt. Und zwar mit Expertin Katharina Istel vom Naturschutzbund NABU. Frau Istel, jetzt sind Verbundverpackungen, wie wir sie im Film gesehen haben, ja nur ein Teil des Mülls. Ordnen Sie uns doch noch mal ein, wie groß ist das Problem mit Verbundverpackungen denn wirklich?
6: Das Problem, sagen wir mal, ist mengenmäßig noch nicht so groß wie zum Beispiel mit den Versandkartons für den Onlinehandel. Da machen wir noch doppelt so viel oder fast doppelt so viel Müll. Aber da haben wir halt zum Beispiel nicht das Recyclingproblem. Und das haben wir halt bei den Papierverbunden durchaus. Weil selbst wenn wir die in die richtige Tonne schmeißen, in die gelbe Tonne, dann werden zurzeit eigentlich nur die Getränkekartons und die Flüssigkeitkartons für zum Beispiel Tomatenpassata, die werden dann in einen eigenen Recycling, gehen in einen eigenen Recyclingweg. Aber die anderen, für die gibt es gerade viel zu wenig Kapazitäten zum Recyceln, dass man wieder hochwertige Fasern rausmachen kann. Das heißt, eigentlich sollten wir von diesen Verpackungen weniger verbrauchen. Aber zurzeit machen wir das Gegenteil. Es werden immer mehr. Und auch die Prognosen für die nächsten Jahre sind, dass diese Art von Verpackung immer weiter zunimmt. Weil halt die Unternehmen gerne jetzt Plastik durch Papier austauschen, aber Papier alleine halt nichts kann und deswegen die Verpackungen beschichtet sind oder mit Chemikalien bearbeitet sind, was halt für das Recycling ein Problem ist.
0: Jetzt soll aber die neue EU-Verordnung das ja irgendwie auch einfacher machen. Bald sollen wir Verbrauchende genau sehen an der Kennzeichnung, wo der Müll hin muss. Wie muss ich mir dann so eine Kennzeichnung genau vorstellen?
6: Ganz genau wissen wir es noch nicht. Es gibt nur Entwürfe für diese Kennzeichnung, die ja auch erst Mitte 2028 dann auf jeder Verpackung drauf sein muss. Bei den Entwürfen ist es so, es sind für die Verbunde drei verschiedene orangefarbene Kennzeichnungen vorgesehen, die aber leider gar nicht sagen, in welche Tonne die Verpackung soll, sondern nur, dass es sich um das Material Papierverbund handelt. Das heißt, auch weiterhin wird meiner Meinung nach ganz viel Aufklärungsarbeit notwendig sein, dass man dann in Deutschland weiß, ein Papierverbund, der muss in die gelbe Tonne. Und das ist natürlich auch dem Hintergrund geschuldet, dass in der EU bei so vielen Mitgliedstaaten ein einheitliches System zu entwickeln, ist sehr kompliziert. Aber wir hätten uns trotzdem gewünscht, dass man mehr auf die nationalen Entsorgungssysteme eingeht. Also in welche Tonne kommt in dem Land der Verbund oder in dem anderen Land. Das ist halt sehr unterschiedlich. Und ich glaube, wir können nicht alle Hoffnung nur auf diese Kennzeichnung setzen.
0: Also ganz schön kompliziert. Sie sagen schon, vor dem Hintergrund, welche Wirkung kann denn überhaupt die neue Verpackungsverordnung dann entfalten fürs Klima, für die Kreislaufwirtschaft?
6: Für die Kreislaufwirtschaft und fürs Klima allgemein ist das sicherlich ein Meilenstein für die Verpackungsgesetzgebung, das muss man schon so sagen. Allerdings bei den Verbunden ist es tatsächlich so, dass man da das Gefühl hat, dass die EU noch nicht so sensibilisiert ist für die Problematik. Und deswegen werden zum Beispiel auch eher vielleicht mehr Verbunde auf den Markt kommen, weil viele Kunststoffverpackungen ab 2030 verboten werden. Aber man kann durchaus Hoffnung haben. Es ist ja auch so, dass eine nicht recyclingfähige Papierverbundverpackung dann vom Markt genommen werden soll ab 2030. Allerdings hängt das davon ab, wie man Recyclingfähigkeit definiert. Und das ist gerade noch in Arbeit.
0: Sagt Verpackungsexpertin Katharina Istel vom Naturschutzbund NABU. Besten Dank für das Gespräch.
6: Gern geschehen.
0: Ja, es sind die vielen kleinen elektronischen Helfer, die uns den Alltag doch ganz schön erleichtern. Umso ärgerlicher, wenn die kaputt gehen und zum Elektromüll werden. Denn die klimaschonende Lösung, reparieren, ist eben oft aufwendiger und teurer als neu kaufen. Auch das will die EU jetzt verändern und hat ein Recht auf Reparatur eingeführt.
7: Handy kaputt, doch lohnt sich eine Reparatur? Experten wie der Familienbetrieb Wangeroff in Reutlingen nehmen sich der defekten Geräte an. Doch die Hersteller machen es den Reparaturbetrieben nicht leicht. Heute auf der Werkbank eine Multifunktionsküchenmaschine, der Verschluss des Deckels, defekt. Schuld ist ein kleines Zahnrad.
8: Da haben wir am Anfang gar keine Ersatzteile bekommen. Mittlerweile gibt es die. Dadurch haben wir uns aber, ja, ich sag mal, angewöhnt, wirklich auch die Verriegelung selber zu reparieren.
7: Der Weg dahin ist gar nicht so leicht. In der Herstellung billige, verklebte oder verschweißte Teile müssen für eine Reparatur aufgebrochen werden. Wangeroff und seine Familie setzen sich schon jahrelang für einfache Reparaturen ein. Ein Erfolg, das neue Recht auf Reparatur. Für bestimmte von der EU definierte Gerätegruppen, zum Beispiel Waschmaschinen, Smartphones und Staubsauger, sind die Hersteller in der Pflicht.
9: Die Aussage, da gibt es schon lange keine Teile mehr dafür, da müssen Sie sich ein neues Gerät kaufen, die ist in dieser Zeit jetzt nicht mehr zulässig. Außerdem dürfen Hersteller in den Geräten keine Software mehr einsetzen, die eine Reparatur durch andere verhindert. Darüber hinaus müssen Sie Ihre Ersatzteile auch anderen zur Verfügung stellen und dürfen nicht dafür sorgen, dass nur Originalersatzteile genutzt werden können.
7: Davon profitiert die Umwelt. Durch Reparaturen wird die Lebensdauer der Geräte verlängert. Weniger Ressourcen wie seltene Erden werden benötigt. Für Wissenschaftler des KITs in Karlsruhe ist klar, auch aus energetischer Sicht lohnt sich eine Reparatur.
10: Jedes Gerät, was hergestellt wird, wird unter Energieaufwand hergestellt. Es werden Materialien aus der Umwelt entnommen, es werden diese Materialien verarbeitet, es werden die Materialien transportiert, es werden die Materialien hinterher verarbeitet zu diesem Endprodukt. Das ist die sogenannte graue Energie, die enthalten ist.
7: Und die ist immer gleich groß, egal wie lange ein Gerät genutzt wird. Verlängert sich die Nutzungsdauer durch eine Reparatur, wird die eingesetzte Energie dann effizienter verwendet. In Reutlingen hat man sich auf das Löten unter Mikroskop spezialisiert, schult inzwischen deutschlandweit Betriebe in diesem Verfahren. Dadurch müssen nicht mehr ganze Platinen, sondern nur kleine Bauteile ausgetauscht werden. Dennoch aufwendig, das neue Recht auf Reparatur reicht ihm daher noch nicht aus.
8: Das ist der Wettbewerb, lasse ich es reparieren oder kaufe ich was Neues? Und ich sage mal, gerade im unteren Preissegment entscheiden sich ganz viele Verbraucher sofort für was Neues. Da wird nicht mal mehr geschaut, was ist da überhaupt kaputt.
7: Der Grund: Hergestellt werden die Produkte oft in Ländern mit niedrigen Lohn- und Energiekosten. Bei einer Reparatur hier in Deutschland sind die Kosten dafür höher.
8: Wir müssen eben ganz, ganz oft, und die Kollegen müssen ganz, ganz oft so am Minimum irgendwo rumkrapseln und kommen gerade so über die Runden. Wir haben aber insgesamt das Problem, es gibt auch heute schon viel zu wenig Werkstätten für das, was eigentlich repariert werden müsste.
7: Dadurch geht auch Know-how verloren. Reparieren, jeden Fehler kennen, das wird gebraucht, damit das Recht auf Reparatur auch genutzt werden kann.
0: Klar sind die wachsenden Müllmengen, noch mal zur Erinnerung, bis im Jahr 2050 könnten es bis 3 Milliarden Tonnen feste Abfälle pro Jahr sein. Keine guten Aussichten. Vor allem, wenn es gleichzeitig Wege und Mittel gibt, aktiv dagegen anzusteuern. Mit Reparatur zum Beispiel oder mit wiederverwendbaren Verpackungen. Und damit nicht nur weniger, sondern im besten Fall null Müll, also Zero Waste zu verursachen. Macht Sinn, ist aber noch gar nicht so einfach.
11: Eine knappe halbe Tonne Müll produziert jeder von uns statistisch pro Jahr. Ein Problem, an dem sich in den zurückliegenden Jahrzehnten wenig geändert hat.
12: Wir haben wirklich eine Gesellschaft, die nicht auf Kreislauf ausgelegt ist, die nicht auf Wiederverwenden ausgelegt ist, die nicht auf Tauschen ausgelegt ist.
11: Baro Gabbert ist Umweltaktivistin. Das Müllproblem ist auch ein Klimaproblem, sagt sie.
12: 5% aller

0: Berater.
1: Das sind viele, viele kleine Einzelentscheidungen im Alltag, die immer wieder Müll bedeuten. Das heißt, wenn ich mir von vornherein Gedanken darüber mache, vielleicht einfach den Stoffbeutel regelmäßig mitnehme, eine Mehrwegflasche regelmäßig mitnehme und so immer wieder darauf achte, wo kann ich was vermeiden, wo kann ich weniger machen. Damit ist der erste Schritt getan und die ganze Sache zu verringern.
0: Lernen und anwenden kann man solche kleinen Schritte in Secondhand-Kaufhäusern wie der Berliner Nochmal. Die wichtigsten Fragen, die ich mir stellen sollte, bevor ich Dinge kaufe: Brauche ich das eigentlich und brauche ich es neu?
1: Es gibt ganz viele Gegenstände, die ich zu Hause wirklich, wirklich selten brauche. Das ist die Schlagbohrmaschine beispielsweise. Die benutze ich vor allen Dingen, wenn ich neu umgezogen bin. Warum nicht in der Nachbarschaft nachfragen, ob es dort einen gibt, die ich ausleihen kann, oder auch Nachbarn Werkzeuge weitergeben, die ich selber zu Hause zur Verfügung stehen habe.
0: Was viele von uns verlernt haben, ist die richtige Pflege von Produkten, meint der Profi. Viele Dinge können deutlich länger leben, wenn man drüber nachdenkt.
1: Ob ich das selber zu Hause mache, selber die Sachen in die Waschmaschine stecke, wie Schuhe, oder auch Dienste benutze, die mir das einfach sauber machen. Es hilft einfach auch hier, länger glücklich mit seinen Sachen zu sein.
0: Und wer die Reparatur gleich beim Kauf mitplant, kann nicht nur Müll, sondern Geld und Nerven sparen. In Repair-Cafés zum Beispiel. Reparieren unter Anleitung.
2: Beim ersten Mal habe ich die Maschine so verhunzt, dass nichts mehr zu machen war.
3: Die Serie gibt es von Bosch nicht mehr, aber wenn der 100 kostet, habe ich 70 Euro mindestens gespart.
0: Mittlerweile unterstützen auch digitale Helfer im Kampf gegen den Müll. Apps wie Olio geben Tipps zum Reparieren, Leihen, Verkaufen oder Verschenken. Codechecker verraten mir mehr über Produkte. Restekochbücher helfen, Lebensmittel zu verwerten. Trotz all dem, einfach ist der Kampf gegen den Abfall nicht.
4: Damit wir das als gesamtgesellschaftliches Projekt hinbekommen, wäre das total wichtig, dass es den Menschen einfach gemacht werden würde. Und ich bin überzeugt davon, dass dann ganz viele auch mitmachen würden und es sowieso eine begrüßenswerte Sache finden.
0: Es gibt TikTok-User, die behaupten, den Müll eines Jahres in einem einzigen Marmeladenglas unterzubringen. Das ist originell, aber eben nicht möglich für jeden. Wer ernsthaft Müll vermeiden will, braucht vor allem gute Regeln.
5: Und bis die flächendeckend da sind, da lohnt sich eben doch klein anzufangen. Also brauche ich das wirklich und muss es wirklich neu sein? Das nehme ich mit aus dieser Sendung und verabschiede mich damit. Wir sind nächste Woche hier wieder für Sie da mit Themen rund um Klimaschutz und Anpassung. Bis dahin, machen Sie es gut.

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Herzlich willkommen im Nachtcafé. Schön, dass Sie da sind. Dankeschön. Vielen Dank. Vielen Dank. Manchmal sagt man ja, Reden ist Silber, Schweigen ist Gold. Aber ist das wirklich so? Schweigen kann ja auch sehr belastend sein. Und umgekehrt braucht es oft sehr viel Mut, das Schweigen zu brechen, Missstände aufzudecken oder ein Familiengeheimnis zu lüften. Das Ende des Schweigens, das ist heute unser Thema im Nachtcafé. Und ich bin sehr gespannt auf diese Gäste. Alisa und Alina Krupp, die Zwillingsschwestern, haben selektiven Mutismus. Schweigen fiel ihnen schon immer leichter als zu sprechen. Heute reden sie zum ersten Mal in einer Talksendung darüber. Jutta Reichelt, die erst spät realisierte, dass sie vom Vater sexuell missbraucht wurde. Die Familie schwieg eisern darüber. Nun erhebt sie als Schriftstellerin ihre Stimme. Adam Fletcher, der im Schweigekloster fast den Verstand verlor, dafür aber eine wichtige Erkenntnis für sein Leben fand. Silvia Wagner, die als ehemaliges Heimkind mit ihren Nachfolgern

0: Forschung einen Skandal aufgedeckt hat. Außerdem im Nachtcafé Dr. Christian Virus, Psychiater und Psychotherapeut, der weiß, wann Schweigen sinnvoll ist und wann es belastend wird. Und eine Frau, die wissentlich mit HIV angesteckt wurde und dies viele Jahre aus Scham verheimlicht hat, bis sie beschloss, das Schweigen zu brechen. Melanie Hahn, herzlich willkommen an Sie und herzlich willkommen an die gesamte Runde. Frau Hahn, bei dem, was Sie erlebt haben, spielt das Schweigen und das Verschweigen gleich in mehrfacher Hinsicht eine große Rolle. Sie haben 2006 Ihren damaligen Freund kennengelernt, wussten aber nicht, dass er ein Doppelleben führt. Erzählen Sie aber erstmal, wie haben Sie sich damals kennengelernt?
1: Das ist korrekt. Ich war im Urlaub und habe ihn dort kennengelernt und es war ein wunderschöner, großer, attraktiver Mann. So, ich mit meinen 23 war sehr verliebt und Gott, da haben wir festgestellt, dass wir nur eine Stunde voneinander entfernt wohnen zu Hause. Und ja, dann blieb das nicht mehr beim Urlaubsflirt und hat sich da zu Hause eigentlich gefestigt.
0: Und Sie waren so, also Ihre Gefühle waren tief, höre ich raus. Das hat nichts mit Urlaubsflirt oder so nur zu tun gehabt.
1: Nee, es war ein, also für mich wirklich, das war, wenn ich an das 23-jährige Mädchen zurückdenke, ein Traum an Mann. Und ich dachte, wow, mit dem alt werden, das wär's.
0: Also so weit ging das so.
1: Also jugendliches Alter ist man mal verliebt, aber das war so auf jeden Fall, da waren ganz viele Schmetterlinge und Gefühle,
0: Wann haben Sie gemerkt, dass Sie nicht die Einzige sind für ihn?
1: Das ging leider oder vielleicht auch rückblickend zum Glück alles ganz schnell. Mhm. Ich sage jetzt, wir hatten eine Beziehung von 3-4 Monaten, bis mich dann eine E-Mail überraschte. Er wohnte bei mir teilweise, wir hatten so ein Pendelleben. Ich war schon beruflich immer mal ein bisschen im Ausland unterwegs und teilweise in Deutschland. Er war eine Stunde von mir eigentlich am Arbeiten im Nachtclub und die restliche Zeit hatte er in meinem Wohnort einen Job und wohnte bei mir. Mhm. So wie auch an diesem einen Tag, als das E-Mail kam, hallo, ich bin die Ehefrau, ob ich das nicht wüsste.
0: Puh.
1: Ja.
0: Und dann, wie ist das?
1: Ah, das hat mir damals wirklich den Boden unter den Füßen weggezogen, weil ich mich sehr beschämt habe, weil ich dachte, oh Gott, also der wohnt hier, der schläft hier, wie kann der jetzt noch woanders verheiratet sein? Und dann haben wir, also habe ich ihn rausgeschmissen und habe die Beziehung eigentlich auf Eis gelegt.
0: Wie hat er, haben Sie ihn auch damit gleich konfrontiert?
1: Habe ich. Und er sagt, oh, habe ich dir das nicht gesagt? Das waren seine Worte.
0: Puh. Erst nochmal danke dafür, dass Sie uns das so erzählen. Man merkt, wie das in Ihnen noch arbeitet. Sie haben dann den Sommer über sich nicht gut gefühlt. Ihre Lymphknoten waren geschwollen. Sie haben sich ausgelaugt gefühlt. Und Anfang November 2006 haben Sie dann eine Diagnose erhalten. Wie gut können Sie sich an diese Situation, an diesen Moment erinnern?
1: Leider sehr gut. Das war der 6.11.2006, 11 Uhr Termin. Das sind so Zahlen 6 und 11. Die haben schon den ganzen Sommer über verschiedene Ärzte an mir geschaut, was nicht stimmt, was nicht gut ist. Und ich bin eigentlich zu dem Termin und wollte sagen, mir reicht es jetzt, ihr macht mich kränker, wie ich bin. Mhm. Ich möchte jetzt keine Untersuchung mehr, es langt. Und dann kam aber ein Arzt mit gleich mehreren Leuten in das Zimmer und sagte, Frau Hahn, oder wir müssen Ihnen mitteilen, Sie sind HIV-positiv. Und ich war wie versteinert und ich dachte, das gibt's nicht, das kann nicht sein, es kann nicht sein.
0: Sie sagen, Sie waren versteinert. Was für Gedanken, was für Bilder, Assoziationen kamen Ihnen denn bei diesem Begriff HIV-positiv?
1: Also ich zur damaligen Zeit war ebenfalls nicht gut aufgeklärt über das Thema. Ich habe noch dieses alte Wissen, HIV bedeutet gleich AIDS, bedeutet gleich Tod. Ich dachte, ich habe jetzt noch 10 Jahre maximal zu leben und dann ist es Schluss. Das waren meine Gedanken.
0: Was haben Ihnen die Ärzte und Ärztinnen dann gesagt in dem Moment?
1: Die haben mich super abgeholt. Ich vergesse nie, es war ein ganz netter Professor, der hat dieses Beispiel gebracht, dass es Medikamente mittlerweile gibt und dass, wenn man in guter Therapie ist, man es wie mit Diabetes vergleichen könnte. Er möchte es nicht verharmlosen, aber ich kann ein kontrolliertes, gutes Leben führen. Das waren seine Worte, die ich aber damals nicht aufgenommen habe.
0: Also Sie haben es zwar gehört, Sie haben mitgekriegt, ich bin jetzt nicht in Lebensgefahr, da hat sich was verändert, aber es ging trotzdem ganz tief.
1: Ich habe es gehört, aber ich habe es nicht verinnerlicht gleich.
0: In der Öffentlichkeit wird ja nur noch selten über das Thema HIV gesprochen. Was ist Ihr Eindruck? Wie viel Verunsicherung, wie viel Ängste sind da auch nach wie vor noch da?
2: Ja, ich denke, es ist immer noch ein Thema, ähnlich auch wie Krebs. Es ist ja, gleichzeitig gibt es viel Forschung dazu. HIV ist, wie Sie sagen, gut behandelbar. Man kann damit alt werden, man stirbt nicht mehr daran. Das war vor 30 Jahren noch anders. Also ich habe auf einer HIV-Station mal gearbeitet und habe das erlebt, wie Menschen in jungem Alter daran gestorben sind. Und das ist glücklicherweise ja vollständig vorbei. Bei uns, muss man sagen, nicht auf der Welt, überall. Und gleichzeitig ist es ein Tabuthema und es ist immer noch mit sehr viel Schrecken und Angst belegt.
0: Ja. Aber auch hier steigen die Zahlen der Infektion. Ja. Bei all den medizinischen Fortschritten, die Sie ansprechen, ist das auch eine Nachlässigkeit?
2: Ja, das ist eine Nachlässigkeit. Deswegen ist es auch richtig und gut, dass darüber weiterhin aufgeklärt wird. Es wird wesentlich mehr ungeschützt, auch miteinander Sex gehabt, sodass dass einfach die Wahrscheinlichkeit, dass man sich ansteckt, größer wird. Und das belegen wohl die Zahlen, ja.
0: Wenn Sie schon davon sprechen, war Ihnen klar, wie Sie sich infiziert haben?
1: Also mir war zum Glück klar, dass es nur von ihm sein konnte, weil in diesem Sommer kein anderer Partner an meiner Seite war. Und wir hatten zwar immer geschützten Geschlechtsverkehr, respektive auch das ist ja so ein Tabuthema mit Sex und wie schützt man sich und was. Mhm. Es gibt 6 Varianten Vaginalverkehr, der ist meistens geschützt oder wir hatten ihn geschützt, wir hatten 2-mal eine Panne, aber ein Oralverkehr oder das macht keiner mit Kondom. Mhm. Und natürlich kann man wieder sagen, die Chance ist gering, aber die Chance ist da. Mhm. Und das ist einfach auch ein Thema, wo ich denke, es ist so schade. Mhm. Ja, mich hat es doppelt getroffen, weil ich der Meinung war, ich habe mich geschützt für diesen Moment, für ein geplatztes Kondom und für ungeschützten Oralverkehr. Nein, sorry, da habe ich mit 23 nicht dran gedacht. Aber ja.
0: Nun waren Sie ja getrennt und Sie waren ja getroffen, weil Sie haben ja diesen Vertrauensbruch erlebt. Haben Sie sich an ihn gewandt? Haben Sie mit ihm darauf gesprochen?
1: Ich wollte ja sicher gehen, dass es von ihm ist. Ja. Ich hatte zwar vorher im Sinne der ganzen Untersuchung schon mal einen HIV-Test Anfang des Jahres, der war negativ, von daher war es für mich klar. Aber ich wollte wissen, wusste er das? Und ich habe ihn somit gegen Ende des Jahres kontaktiert und ein Treffen eingefordert.
0: Und wie ist das dann gelaufen? Mit welchem Ergebnis?
1: Er sagte mir, dass er es nicht wüsste. Es kann doch gar nicht sein, aber er und seine Frau würden das jetzt noch prüfen und dann würde er mir Bescheid geben. Und daraufhin kam ein paar Tage später, ein paar Wochen später die Info, er sei positiv. Und bei seiner Frau wäre das Ganze noch unklar, der Test müsste wiederholt werden.
0: Und hatten Sie auch noch Kontakt zu der Frau?
1: Die Frau hat mich dann wieder Monate später angeschrieben. Sie hat gesehen, wir hätten wieder Kontakt. Sag ich, ja, das wüssten Sie doch, warum wir Kontakt hätten. Sie weiß von nichts, sage ich, aber ich habe ihn doch getroffen, es liegt doch hier ein schwerwiegendes Thema vor. Sie weiß von nichts, und habe ich gesagt, aber ich bin positiv von ihrem Mann und er hätte mir gesagt, sie waren zusammen bei der AIDS-Hilfe und er sei positiv, sie nicht. Das hörte sie von mir das erste Mal.
0: Und dann ist sie dann auch gleich zum Test?
1: Sie ist zum Test und sie ist auch positiv, ja.
0: Und wissen Sie, ob neben Ihnen und neben seiner Ehefrau dann noch andere betroffen waren?
1: Also die Ehefrau hat sein Leben ein bisschen auf den Kopf gestellt und festgestellt, dass es nicht nur mich gab, sondern noch weitere Frauen neben ihr und mir. Und dass er es wohl wusste, dass er positiv ist und uns alle wissentlich angesteckt hat.
0: Ich meine, Sie haben gerade noch die 23-Jährige beschrieben, die so gestartet ist und diese großen Träume hatte. Und jetzt kam erst der Vertrauensbruch und dann auch noch das. Wie war das für Sie, auf einmal zu sehen, welches Lügengebilde da sich auftat?
1: Oh, ich merke, da wird meine Stimme schon ganz zittrig, weil es war, ich war ein lebensfroher Mensch, ich war lebendig, ich war aktiv. Und es hat sich für mich angefühlt mit dieser Krankheit, mit diesen ganzen Lügen, mit dem Vertrauen in Menschen. Ich konnte nicht mehr. Also es hat sich wie ein Boden unter den Füßen wegziehen angefühlt. Und ich war auf Rückzug. Ich war in meiner kleinen Kugel und ich wollte mich einfach irgendwie nur noch verstecken.
0: Das alles ging auch übrigens vor Gericht. Dieser Mann hat eine mehrjährige Haftstrafe erhalten. Was hat Ihnen dieses Urteil bedeutet?
1: Ach, das Gericht und das Urteil, ich glaube, es gab 3,5 Jahre. Nachdem es klar war, dass er wissentlich die Leute alle infiziert hat. Ein Stück weit ist es vielleicht ein bisschen eine Befriedigung oder ein Genugtuung, aber eigentlich war mir klar, oder ist mein Gefühl, ich weiß nicht, ob der für sein Leben was gelernt hat, dass wenn der rauskommt, ob er das nicht weitermacht.
0: Nun haben Sie ja gesagt, Sie waren von der lebensfrohen Frau haben Sie sich eingeigelt, so sage ich das mal in meinen Worten. Sie haben sich dicht gemacht.
1: Ja.
0: Wem haben Sie überhaupt davon erzählt? Wie offen oder nicht offen sind Sie mit dem Thema umgegangen?
1: Dadurch, dass meine Aufklärung, was HIV angeht und wen das betrifft, und das war Anfang 2000, da gibt es immer noch diese Klischees. Und auch ich war mit diesen Klischees in Verbindung. Ich dachte, oh Gott, bringe ich jetzt Schande über meine Familie? Also ich habe mich einfach null wohl gefühlt. Ich dachte, ich bringe jetzt hier was ganz Schlimmes mit nach Hause. Ja. Und ich habe es einfach wirklich nur meinen Eltern gesagt, meiner einen Schwester und einer Freundin. Ich konnte das nicht mitteilen. Es fiel mir zu schwer und ich habe auch gemerkt, dass es belastend ist für mein Umfeld. Also
0: und wenn Sie diese Ängste hatten, auch vor dem Gespräch mit den Eltern, oder dass Sie Schande, wie Sie sagen, über die Familie bringen, wie war dann dieses Gespräch in der Situation, wenn Sie uns da mal reinholen?
1: Eigentlich war es ein ganz tolles Gespräch. Ich hatte immer Angst vor irgendeinem Vorwurf und der kam nicht. Meine Eltern waren ganz stark und waren einfach für mich da. Mein Papa war sehr verzweifelt und hat sofort geschaut, wie oft gibt es, dass vielleicht eine Fehldiagnose rauskommt und noch einen Test und noch einen Test machen. Und meine Mama war einfach nur ganz stark und versteinert da. Und ich habe denen, glaube ich, auch die Schwere angemerkt, die ich jetzt hier gerade mich in die Familie bringe.
0: Und Sie haben gesagt, dieser Kreis war ja sehr klein. Vier Personen habe ich jetzt da gezählt. Haben Sie dann gesagt, keiner darf was sagen, oder wie war das?
1: Ja, ich glaube, ich wollte zurück zur Normalität. Und ich wollte das alles unter den Teppich kehren und habe auch meine Familie gebeten, das nicht anzusprechen. Ich wollte selbst damit klarkommen und dass sie auch mit niemand drüber sprechen sollten. Ich war selbst sehr in dem Stigma und habe mich dafür geschämt und habe einfach einen Deckel drauf gemacht.
0: Scham, Angst vor Stigma, Angst vor Ausgrenzung. Sind das immer wieder Gründe, warum Menschen schweigen oder ins Schweigen kommen?
2: Ja, ganz exakt. Also das ist sehr eindrucksvoll, wie Sie das beschreiben. Ne? Dass wir das auch in anderen Zusammenhängen kennen. Aber wenn man in so eine Schockstarre verfällt, was ja typischerweise bei Traumata passiert, und das ist ja ein Trauma, so eine Diagnose mitgeteilt zu bekommen, dann hat ganz schnell irgendwie so ein Mechanismus Platz, dass man ja irgendwie selbstverantwortlich ist. Und deswegen verschweigt man es besser. Meint es damit erstmal gut zu machen. Und im Laufe der Zeit wird dann wahrscheinlich deutlich, dass da irgendwas nagt.
1: Das ist so. Also ich bin von dieser lebendigen, lebensfrohen Mel einfach zu... ich habe mich beruflich mehr in die Schweiz orientiert, weil da dachte ich, in Deutschland kennt mich jeder. In Deutschland weiß jeder, die ist immer so ausgeflippt und die ist laut. Und ich konnte es einfach nicht mehr sein.
0: Also war das wie eine Flucht?
1: Würde ich so sagen, ja, weil man kannte mich dort nicht und dort muss ich keine Rolle spielen. Und ich habe einfach gemerkt, ich kriege diese Lebensfreude nicht an den Tag. Es ging mir am Anfang mit den Medikamenten nicht gut. Es ist viel Erbrechen, die sind super wichtig und die sind toll. Und ich wäre nicht hier heute und würde so strahlen, wenn es die Medikamente nicht gibt. Aber es sind trotzdem recht heavy Einnahmen und die darf man nicht unterschätzen. Und das war am Anfang einfach alles zu viel. Dieses Enttäuschtwerden von der großen Liebe. Diese Krankheit, die nicht öffentlich ist oder die ein Stigma trägt. Ich hatte mal den Satz gebracht, ich hätte lieber gerne Krebs gehabt, weil es gesellschaftsfähiger ist. Heute würde ich es auf gar keinen Fall so sehen, um Gottes Willen. Aber
0: damals war das Ihre Gefühlswelt?
1: Ja, ich dachte immer HIV. Und da gab es auch ein paar Berührungspunkte mit Leuten, wo ich mich langsam irgendwann geöffnet habe. Oh, ich habe jetzt aber aus deinem Glas getrunken. Also wenn ich solche Reaktionen kriege, denke ich ja... Ich sehe, die Gesellschaft ist ja einfach nicht aufgeklärt.
0: Man sieht auf jeden Fall, wie es immer noch in Ihnen arbeitet. Deshalb nochmal danke dafür, dass Sie hier sind und dass Sie das so offen erzählen. Jetzt ist es ja so, Sie hatten diese Beziehung, Sie hatten diese Enttäuschung. Dazu kam jetzt die Infektion. Wie sah es in den Jahren danach aus mit Beziehungen? Also fiel es Ihnen schwer, sich neu einzulassen?
1: Also ich habe mich erstmal gar nicht eingelassen. Das ist ausgeschlossen gewesen, weil ich mich selbst als tickende Zeitbombe gefühlt habe. Und es hat bestimmt 4-5 Jahre gedauert, bis ich dafür wieder offen war. Und als HIV-positive Frau einen Mann zu daten und wann ist der richtige Zeitpunkt, dem zu sagen, übrigens, ich habe hier noch eine unheilbare Krankheit, die für ganz viele immer noch so eine Schockstarre auslöst, ist wirklich kein Zuckerschlecken.
0: Herr Fletcher, wenn ein Freund zu Ihnen käme und sagt, er hat sich verliebt, und die Frau ist HIV-positiv, was wird das spontan in Ihnen auslösen?
3: Ich, erstmal für Respekt, dass du hier sitzt und den Mut hast, darüber zu reden. Ich würde es kann nur helfen, wenn mehr Leute darüber reden. Ha? Und es wäre auch ein positives Zeichen, wenn diese Freundin zu mir kommt und sagt, mein Partner hat HV, schau mich nicht darüber. Mhm. Lass uns darüber sprechen. So, ich würde sagen, Respekt.
0: Dem schließen wir uns an. Respekt. Sie haben dann einige Partnerschaften gehabt und irgendwann dann auch Ihren heutigen Mann Tobias kennengelernt. Sie sagen, wann erzählt man es? Ne? Wann ist der richtige Zeitpunkt? Wie war das denn bei ihm?
1: Ach, das war wieder so eine Hals-über-Kopf-Aktion. Was ich mich langsam wieder ins Sexualleben zurückgetraut habe, waren ja meistens irgendwelche Urlaubsflirts oder ich lasse mich da mal immer auf was Unverbindliches ein, weil ich wusste, wenn ich auf Kondom bestehe, das ist das Wichtigste, was ich machen muss, selbst wenn ich mit Medikamenten auf einer nicht nachweisbaren Viruslast bin.
0: Ist und damit auch eigentlich
1: nicht ansteckbar.
0: Genau. Mhm.
1: Ist es aber einfach meine Pflicht. Und das war soweit kein Thema. Und dann habe ich mich da langsam rangetastet. Und ihn hatte ich bei einer guten Freundin auf einer Geburtstagsparty kennengelernt. Und ja, dann sind wir nicht in zwei getrennte Gästezimmer, sondern am Schluss in einem gelandet. Und ich dachte schon, oh je, jetzt habe ich wieder erst das eine. Und dann kommt hinterher so eine Art Beichte oder du, ich muss dir noch was sagen. Kam aber dann recht schnell, zwei, drei Tage später schon, weil ich dachte, das hat alles keinen Sinn, sonst fange ich wieder an, mir mein Lügenkonstrukt aufzubauen. Und er nahm es wirklich locker. Er sagte, naja, er dachte, es könnte mal eine einfache Beziehung werden und nahm mich einfach nur in den Arm mit einer ganz lieben Geste und somit, ja, war eigentlich klar, er hat damit kein Thema.
0: Und wie lange sind Sie jetzt verheiratet?
1: Verheiratet sind wir jetzt 5 Jahre.
0: Oh. Schön zu hören. Wie geht's Ihnen, weil Sie ja auch gesagt haben, am Anfang ging es mir gesundheitlich gar nicht gut. Wie geht's Ihnen heute?
1: Mir geht's gesundheitlich sehr gut. Ich würde wirklich sagen, ich habe gesundheitlich gesehen keine Einschränkungen. Also HIV ist medizinisch gesehen super angekommen. Gesellschaftlich gesehen ist da noch eine Lücke.
0: Sie haben dann 13 Jahre nach der Diagnose entschieden, ich sage es jetzt nicht nur diesen 4 Menschen, sondern ich gehe damit raus. Sie haben bei einer Doku mitgemacht, sie sogar teilweise selbst auch ins Rollen gebracht. Gab es da 13 Jahre nach der Diagnose irgendeinen Anlass, irgendeine innere Bewegung, dass Sie sich gesagt haben, und jetzt ist es soweit?
1: Also es gab, ich sage so 5, 6 Jahre nach der Diagnose einfach so einen Punkt, wo ich auch mir therapeutische Hilfe gesucht habe und gemerkt habe, ich kann mit meinem Versteckkonstrukt nicht weitermachen und habe eine Therapie gemacht. Ich habe verschiedene Seminare besucht und habe dort schon mal ganz langsam immer in diesen sicheren Seminarkreisen mit meiner Diagnose so mich vorangetastet und irgendwann habe ich gemerkt, da kommt wieder die Mel von früher und da kommt wieder diese Lebensenergie und ich glaube, diese Seminare und diese selbst, ja, wieder zu mir selbst zu finden und nicht mich als HIV und als ein Stigma darzustellen, sondern ich habe das ja, aber das heißt lange nicht, dass ich nicht auch wieder ich sein kann. Mhm. Und das fiel nach 13 Jahren so massiv raus, dass ich sagte, ich möchte ein Fest aufs Leben. Ich habe so lange keine Geburtstage gefeiert, ich habe darin keinen Sinn gesehen und ja, es war mir wichtig, einfach mal wieder Party zu machen.
0: Und wenn ich mir vorstelle, so der Tag der Ausstrahlung dieser Doku, wie war das? Haben Leute sich gemeldet? Wie waren die Reaktionen?
1: Also die waren eigentlich überwiegend positiv. Mhm. Ich habe immer noch mit irgendwelchen Ängsten manchmal zu kämpfen oder ja, vielleicht mit einem Vorurteil. Aber eigentlich war alles wirklich nur sehr, sehr gutes und schönes Feedback.
0: Das freut uns. Wenn Sie auf die letzten Jahre schauen, was hat es Ihnen jetzt gegeben, dieses Schweigen gebrochen zu haben?
1: Also es ist wesentlich mehr Leichtigkeit da und ich kann einfach wieder ich sein. Es ist so schwierig, wenn ich in meinem Konstrukt bin und irgendwas verstecken möchte oder muss oder meine zu müssen. Also ganz viel Lebensenergie, Lebensfreude und es gibt an HIV nichts zu verstecken. Man kann damit leben und man kann damit gut leben und man ist nicht ansteckbar, wenn man die Verantwortung übernimmt.
0: Und was sagen Sie heute? Bereuen Sie es manchmal, erst nach so vielen Jahren Ihr Schweigen gebrochen zu haben?
1: Ich glaube einfach, alles braucht seine Zeit. Mhm. So rückblickend denke ich, ja, hätte ich mal früher, aber das bringt nichts. Das war genau der Zeitpunkt und es war genau so, wie es war. Ja.
0: Sie sind 5 Jahre verheiratet, haben wir gelernt. Sie sind vor 3 Jahren auch Mutter geworden. Herzlichen Glückwunsch zu Ihrer Tochter. die übrigens HIV-negativ ist, weil es wahrscheinlich auch Leute interessiert. Wie würden Sie sich heute beschreiben dann im Vergleich zu der Frau, die Sie früher zu Zeiten des Schweigens waren?
1: Oh je, also ein kompletter Kontrast. Wenn ich früher vielleicht die graue Maus war, die sich gerne einnistet, bin ich heute eher die, die wieder gerade dasteht und sich am Leben freut und vor nichts zurückschrecken möchte.
0: Das ist wunderbar, das auch so zu erleben, wie Ihre Augen dann auch strahlen, wenn Sie über das Heute sprechen. Vielen Dank, Frau Hahn, auch für Ihre Offenheit und alles Gute für Sie und Ihre Familie.
1: Danke schön.
0: Nach Ihrer Erfahrung, an welchem Punkt beenden viele Menschen ihr Schweigen?
2: Ja, es sind meistens Krisenmomente. Also oftmals holt einen ja auch die Vergangenheit ein durch vermeintlich harmlose Dinge. Das kann sowas sein wie vielleicht nochmal eine andere Erkrankung oder eine Trennung oder ein Jobverlust. Oder aber auch Berichte in Funk und Fernsehen, die irgendwas wachrufen, was mit dem eigenen Thema zu tun hat. Und dann plötzlich ist es da, als ob es nie weg gewesen wäre. Und das ist dann der Punkt, wo es definitiv lohnend ist, sich damit zu beschäftigen, geschweige zu brechen.
0: Wie erleichternd kann es sein? Ich meine, wir haben es gerade gesehen, aber auch nach Ihrer Erfahrung. Wie erleichternd kann es sein, das Schweigen zu brechen?
2: Extrem erleichternd, weil das ja was ist. Also man könnte es vielleicht so ins Bild fassen, als ob man einen Wasserball die ganze Zeit unter Wasser hält. Und wenn man dieses Ding mal sich so vorstellen, vielleicht auch schon mal gemacht hat als Kind oder so, dann braucht man ganz schön viel Kraft und Energie. Man muss beide Hände draufhalten, am besten mit dem Körper sich drauflegen. Und wenn man mal nicht aufpasst, dann ploppt das Ding nach oben. Und das ist genau das, was man letztlich ja an Freiheit gewinnt. Wenn man loslässt, dann merkt man plötzlich, da ist der Ball und der ist gar nicht so schlimm, wie man dachte, und hat die Hände wieder frei. Das ist das, was Sie beschreiben.
1: Genau so, ja.
0: Kommen wir zu Ihnen, Alina und Alisa Krupp. Sie sind Zwillinge, das ist unübersehbar. Und dass Sie hier sind, ist wirklich was Besonderes. Denn Sie haben die Diagnose selektiver Mutismus. Das ist eine Angststörung. Und das bedeutet, in bestimmten Lebenssituationen, in bestimmten Lebensphasen können Sie nicht sprechen. Sie haben viele Jahre wirklich mit niemandem ein Wort gesprochen, außer mit Ihrer Mutter, haben sehr viel geschwiegen. Jetzt sitzen Sie in einer Talkshow, ausgerechnet. Wie viel Überwindung hat Sie das gekostet, Alina?
4: Ja, schon sehr viel Überwindung. Ich glaube, eine große Herausforderung. Aber ich denke auch gerade so, um den selektiven Mutismus bekannter zu machen, ist das eben auch eine gute Chance. Und die wollten uns halt eben auch nicht nehmen lassen. Ja.
0: Wie geht es Ihnen, Alisa? Sind Sie, wie geht es Ihnen gerade? Also sind Sie aufgeregt oder ist das, freuen Sie sich, dass Sie jetzt hier sind?
4: Ja, bin schon sehr aufgeregt, aber will natürlich auch die Chance nutzen, jetzt den Mutismus bekannter zu machen.
0: Hätten Sie sich das vor ein paar Jahren vorstellen können, hier zu sein?
4: Nee, eigentlich nicht. Also vor 15 Jahren eigentlich hätte ich mir das gar nicht vorstellen können.
0: Also zunächst mal muss ich sagen, freuen wir uns für Sie und dass Sie diesen Schritt hier bei uns und mit uns auch gehen. Schon jetzt erstmal Respekt dafür. Wenn wir noch mal einen Schritt zurückgehen, wann hat es mit dem Schweigen begonnen?
4: Das hat mit ungefähr 5 Jahren begonnen, als wir so in den Kindergarten gekommen sind. Ja, da haben wir halt mit den anderen Kindern halt auch nicht wirklich gesprochen.
0: Ja.
4: Und dann auch in der Schule wurde es halt immer schlimmer. Ja.
0: Also mit den Kindern nicht gesprochen, in der Schule mit den anderen nicht gesprochen. Ja. Hatte das denn irgendeinen Grund oder fiel das mit irgendeiner Lebensphase zusammen?
4: Genau, so zu dem Zeitpunkt haben sich unsere Eltern getrennt. Mhm. Und wir vermuten halt, dass das damit zusammenhängt. Mhm. Also der genaue Auslöser, den kennen wir auch nicht, aber...
0: Wie war denn das Verhältnis zu Ihrem Vater? Wie würden Sie das beschreiben?
4: Ja, zu unserem Vater eher schwierig. Also er war sehr streng in der Erziehung. Und ja, wir hatten immer Angst, was falsch zu machen. Also er wollte halt immer, dass wir perfekt sind. Mhm. Ja.
0: Sie haben ja dann auch gesagt, wenn Sie sagen, Sie hatten Angst vor dem Vater. Wie ist Ihr Kontakt heute zu ihm?
4: Ja, wir sehen uns eigentlich nur noch ab und zu, also sehr selten. Und
0: Sie haben ja dann wirklich nur noch mit engsten Familienangehörigen gesprochen. Eigentlich nur noch mit Ihrer Mutter. Ja. Und in der Schulzeit dann geschwiegen. Wenn Sie uns das versuchen zu erklären, und Sie haben ja auch gesagt, Sie freuen sich hier zu sein, damit wir auch mehr erfahren können. Wie fühlt sich das denn an, nicht sprechen zu können. Also haben Sie Worte, hatten Sie Worte, die nicht raus konnten? Oder wie würden Sie uns das erklären?
4: Ja, das ist ein extremes Angstgefühl. Man versucht halt, die Worte im Kopf schon so vorzuformulieren und dann, ja, dann einfach sozusagen nur auswendig zu lernen. Und manchmal ist es halt auch so, dass man so ein Blackout hat und dann gar nichts sagen kann. Mhm. Genau, oder halt einfach die, man hat halt die Sätze im Kopf, aber die Worte kommen einfach nicht über die Lippen.
0: Mhm. Also es war gar keine bewusste Entscheidung, nicht mehr sprechen zu wollen, nein, sondern die Worte sind einfach nicht mehr gekommen, wenn man, ja, so, wenn man das so sagen kann. Hat hier in der Runde, haben Sie von selektivem Mutismus schon gehört?
5: Ja, interessanterweise hat eine Tante von mir, mhm, die hatte das auch. Also ohne, dass das, glaube ich, damals irgendwie als Begriff oder als Diagnose aufgetaucht ist. Aber die konnte viele Jahre lang nach einem Schlaganfall, der aber nicht der Grund war, also das konnte man aus irgendwelchen Gründen ausschließen, konnte die auch nicht sprechen. Und das, ja.
0: Welche Gründe gibt es denn für selektiven Mutismus? Wissen wir das?
2: Also Sie haben ja schon auch was genannt. Es hat was mit oftmals mit Schock und Angst zu tun. Also im Kontext von sehr einschneidenden Lebenserfahrungen kann das passieren. Und was wir wissen, ist, dass also in traumatischen Schocksituationen das Sprachzentrum quasi den Zufluss verliert. Das heißt, uns versagt die Sprache. Wir haben die Worte zwar im Kopf, wir können es aber nicht rausbringen. Das ist eigentlich schon lange bekannt, also gerade im Kontext von der Traumaforschung. Und das passt auch zu der Geschichte, die Sie erzählen. Also so eine angstvolle Atmosphäre in der Familie und dann gibt es irgendwie eine Trennung, die man als Fünfjähriger auch nicht einordnen kann. Und da kann man schon auch in Schweigen verfallen.
0: Wie war das denn, wenn Sie in die Schule gegangen sind und Sie sagen, Sie haben da nicht gesprochen? Wie haben die anderen das denn aufgenommen? Also haben die gedacht, sie interessieren sich nicht für sie? Oder wie würden Sie das beschreiben?
4: Ja, eigentlich so als desinteressant aufgefasst.
0: Ja?
4: Ja, und wurden dann auch oft einfach ignoriert von den anderen.
6: Ausgegrenzt, ja. Ja.
0: Hat sie das verletzt?
4: Ja, schon. Ja, schon, ja. Aber klar, wir könnten die anderen irgendwie auch verstehen. Also ich meine, wir zwei haben zwar so geschwiegen. Und ich denke mal, dann wird man halt irgendwie noch unnahbarer. Und ja, so als würden wir uns einfach für was Besseres halten, was ja aber eigentlich gar nicht so war. Und klar, das hat schon irgendwo wehgetan, ja.
0: Ich kann mir auch vorstellen, wenn Sie dann in der Schule sind und haben nicht gesprochen, dass dann irgendwann, ich weiß nicht, ob Lehrerinnen und Lehrer irgendwas zu Ihrer Mutter sagen und sagen, die sagen ja nichts und so. Wie war das denn für Ihre Mutter? Wie hat sie darauf reagiert?
4: Ja, sie wusste ja auch nicht, was wir haben. Also wir hatten ja noch keine Diagnose. Mhm. Ja, sie fand es auch sehr schwierig, damit umzugehen. Aber hat mich natürlich immer dabei unterstützt. War auch immer ein bisschen aufgefordert, mal zu sprechen.
0: Ja. Mach doch mal, so ja, nach dem Motto, und das bringt aber nichts, so wie Sie es beschrieben haben, mach doch mal. Ja. Gab es denn irgendwelche Therapieversuche oder so?
4: Ja, wir hatten mehrere Therapien mal probiert, also Hypnose, Verhaltenstherapie, Logopädie war auch dabei. Aber so wirklich was gebracht hat das halt nicht, weil sich auch keiner damit ausgekannt hat.
0: Wüssten Sie denn, wie Sie damit umgehen würden, wenn Sie jetzt wüssten, Ihre Tochter zum Beispiel spricht plötzlich nicht mehr?
1: Das ist schwierig. Also ich glaube, ich würde Ärzte aufsuchen oder gucken, wo kriegt man da Hilfe her?
0: Was können Angehörige tun, wenn sowas passiert?
2: Wir haben ja heute die Situation, dass wir über das Internet natürlich viel besser Informationen bekommen, also als auch noch vor 20 Jahren. Das ist, oder vor 25 Jahren, das ist schon mal sehr gut. Selbsthilfe ist gut, auch gerade über die Stadtgrenzen hinaus, vielleicht mit anderen Menschen, die da auch drunter leiden. Es ist sehr hilfreich, den Austausch zu finden. Und es gibt mittlerweile ja auch Wissen darüber und Behandlungsmöglichkeiten, aber es braucht Geduld.
0: Jetzt ist es ja so, in der Schule, da gibt es ja auch mündliche Noten.
4: Ja.
0: Da war es wahrscheinlich nicht so. Wie war das für Sie?
4: Also wir haben uns eigentlich so gut wie gar nicht gemeldet. Haben ab und zu versucht. Ja, aber so wirklich geklappt hat, das hat nicht. Ja, und im Zeugnis stand halt auch immer, dass die mündlichen Leistungen halt gar nicht feststellbar sind.
0: Wenn ich mir das so vorstelle, Sie sind in der Schule, da ist dieses Schweigen. Nicht, weil Sie es wollen, sondern weil es einfach nicht geht. Dann sind Sie zu Hause, Sie sprechen ein bisschen mit Ihrer Mutter. Wie war das denn untereinander? Haben Sie sich da total lebhaft jetzt ausgetauscht, jetzt mal nur so? Oder war das auch mehr so ein stillschweigendes Verstehen? Wie war das, wenn Sie alleine waren?
4: Also untereinander haben wir völlig normal gesprochen. Und das war dann auch so ein bisschen Nachholbedarf, würde ich sagen, weil wir zum Beispiel in der Schule nicht gesprochen haben und dann hatten wir zu Hause den Nachholbedarf, haben dann auch ganz viel mit unserer Mutter zum Beispiel gequasselt, ihr die Ohren voll gequasselt zum Beispiel.
0: Also da ging es plötzlich, da ist der Ball nach oben geflogen und alles war draußen, bei ihrem Bild zu bleiben. Würden Sie dann sagen, weil Sie sich ja hatten und immer wussten, die Schwester ist da und da kommt wieder der Austausch, hat das den Mutismus nach außen vielleicht sogar verstärkt? Ich weiß gar nicht, ob Sie das so sagen können, aber haben Sie da eine Theorie? Kann das sein?
4: Also wir glauben schon, dass es irgendwie gerade auch diese enge Zwillingsbindung vielleicht den Mutismus auch so ein bisschen verstärkt hat,
0: ja,
4: weil wir uns halt so aufeinander fixiert haben dann auch und vielleicht irgendwie auch weniger jetzt uns getraut haben, auf andere zuzugehen, weil die dann immer noch dachten, okay, wir haben ja uns. Mhm. Aber der Wunsch war natürlich irgendwie permanent da, dass wir eben auch mal eigene Freunde kennenlernen oder eigene Freundschaften knüpfen zum Beispiel.
0: Also ich muss noch mal sagen, wir haben uns kurz vor der Sendung ja auch schon mal unterhalten und da hatten Sie auch noch so gefragt, ist das okay, wenn wir mal nur so kurz antworten? Ich finde es super, dass Sie da sind und dass Sie den Mut haben, sich hier hinzusetzen. Also erstmal noch mal danke, dass Sie das so machen.
2: Ja? Also was ich total interessant finde, ist, dass offensichtlich ja Symptome grundsätzlich kontextabhängig sind. Also das ist ja auch, also hätte ich jetzt, glaube ich, auch sofort als mutmachend beschrieben, dass Sie sprechen konnten in bestimmten Kontexten. Jetzt wäre eigentlich die richtige Frage, wie können wir den Kontext zu Hause auf andere übertragen? Mhm. Weil das ist ja eigentlich eher ein hilfreicher Ansatz, als zu sagen, da funktioniert was nicht. Da funktionierte ja ganz viel. Mhm. Ja, also quasseln, bis der Mutter die Ohren abfielen, also da konnten Sie was. Ne?
0: Ja. Jetzt haben Sie das aber die ganze Schulzeit nach außen nicht gemacht und nicht hinbekommen. Jetzt sitzen Sie aber heute hier. Mhm. Wann kam denn der Impuls zu sagen, oder woher kam das, dass Sie die ersten Schritte gemacht haben, auch draußen nicht zu schweigen? Wie war das?
4: Ja, nach der Schule eigentlich haben wir ja angefangen zu studieren und halt auch gemerkt, dass man halt im Leben halt nicht vorankommt, wenn man nicht spricht. Wir wollten ja auch was erreichen, im Beruf und halt auch privat, einen Partner kennenlernen. Genau. Dann haben wir halt ja einfach selbst hart an uns gearbeitet und haben uns einfach immer wieder diese Herausforderung gestellt, mit anderen zu sprechen und genau.
0: Wie waren dann so die ersten Schritte, wenn Sie sich erinnern? Sind Sie dann, keine Ahnung, irgendwo zum Bäcker gegangen und da schon mal losgelegt?
4: Ja, so ungefähr, ja. So kann man sich das vorstellen zum Beispiel. Oder auch Telefonate führen, weil früher konnten wir das gar nicht. Und da hat das immer unsere Mutter zum Beispiel für uns übernommen. Und zum Beispiel einfach mal haben wir uns vorgenommen, okay, jetzt rufe ich da und da irgendwie mal an. Und genau, und dann haben wir das manchmal teilweise noch vorher aufgeschrieben. Ja. Und genau, aber das hat dann mit der Zeit halt immer besser geklappt. Und genau.
0: Und ja. Müssen Sie da auch so im Fluss sein? Ist das immer wieder gut, immer weiterzumachen so?
4: Ja, ja, auf jeden Fall. Ja, auf jeden Fall.
0: Sie haben ja auch dann irgendwann andere Menschen kennengelernt mit der gleichen Diagnose. Sie haben, glaube ich, recherchiert, Alina.
4: Ja, wir beide.
0: Oder Sie beide haben recherchiert. Also Sie haben dann irgendwann auch andere Menschen mit dieser Diagnose kennengelernt. Wie war das, als Sie gemerkt haben, oh, da gibt es auch andere, die kennen unsere Situation?
4: Wir haben uns schon eigentlich sehr erleichtert gefühlt, dass es halt anderen auch genauso geht wie uns. Ja, uns kam auch zu ein paar Treffen dann mit ein paar anderen Mutisten. Dann aber halt auch getrennt haben wir uns mit denen getroffen, sondern nicht zusammen. Mhm. Und immer nur mit einer anderen Person, halt nicht in der Gruppe. Mhm.
0: Sie haben dann nach der Schule angefangen zu studieren, Informatik. Mhm. Arbeiten heute auch beide in IT-Firmen. Wie viel sprechen Sie da?
4: Also wir müssen da eigentlich nicht so viel sprechen, sondern machen halt so viel eher schriftlich dann.
0: Ja.
4: Und auch wenn wir mit den Kollegen schreiben wir halt eher, chatten dann. Wir arbeiten halt auch beide im Homeoffice. Ja. Dann mit Kunden haben wir eigentlich nichts zu tun.
0: Haben Sie manchmal, wenn ich mir das so vorstelle, Sie haben, wie viele Jahre waren das? Von 5 bis zum Studium? Das waren ja schon deutlich mehr als 10 Jahre.
4: Ja.
0: Ja? Die Sie geschwiegen haben nach außen. Wenn ich mir das so vorstelle, jetzt sprechen Sie auch toll. Haben Sie manchmal Angst, in so ein Schweigen zurückzufallen oder ist das einfach ein Teil der Vergangenheit? Und
4: ja, das ist auf jeden Fall noch da, die Angst.
0: Ja?
4: Genau, das passiert auch häufiger noch. Ja. Aber ja, wir schauen einfach nach vorne und sind da positiv.
0: Wie gehen Sie dann damit um? Also einfach, wie Sie sagen, nach vorne schauen und akzeptieren, dass es manchmal so ist, dass Ihnen die Worte dann nicht kommen?
4: Ja, also es ist halt schon manchmal so, wenn man sich ein bisschen vorgenommen hat, das möchte man was sagen, aber es geht mal wieder nicht, dass man dann natürlich auch irgendwie so, ja, so wütend auf sich ist, so eine Wut auf sich hat und genau, dass dann ja, schon nervig dann, aber irgendwie gleichzeitig motiviert es halt auch, dass man ist immer. Ja, und wenn die eine von uns was gesagt hat, ist halt die andere auch angespornt, was sagen zu können, dann, ja, genau, da sind sie gegenseitig anspornen.
6: Wie sehr genießen Sie das jetzt auch? Also auch hier jetzt so sitzen zu können, sich einfach zu ergänzen, drauf loszureden, so empfinde ich das ja auch. Wie sehr genießen Sie das?
4: Ja, ist ungewohnt, aber auch wiederum gut. Ja, auch sehr schön. Das ist ja irgendwie auch so ein Erfolgserlebnis für uns, dass wir heute hier

0: hier sitzen können. Ja. Und, genau, ja.
1: Das finden wir auch. Das finden wir auch.
2: Würden Sie auch sagen, dass dadurch, dass Sie sich das Sprechen wieder erobert haben, auch sich auch Ihre Persönlichkeit noch mal verändert hat?
0: Doch, auf jeden Fall. Also, ich meine, wenn wir ja mal zu Hause, so bei unserer Mutter waren, waren wir ja eigentlich ein ganz anderer Mensch, als wir mit anderen Personen zusammen waren. Und wir können jetzt halt auch mehr wir selbst sein, wenn wir mit anderen zusammen sind. Und das ist natürlich ja, schön. Also,
2: das ist natürlich auch viel selbstständiger, oder?
0: Ja,
2: also,
0: auf jeden Fall.
2: Wir können jetzt nach außen einfach alles machen, was vorher nicht möglich war. Stimmt es denn, wenn wir zu Ihrem Leben heute kommen, dass Sie sich nach wie vor sehr nah sind, also Ihre Wohnungen nebeneinander liegen und sehr ähnlich eingerichtet sind?
0: Ja, sind sehr, sehr ähnlich eingerichtet und auch spiegelverkehrt, die Wohnungen. Ja.
2: Ja. Wie ist so Ihr Stil? Interessiert mich jetzt einfach mal, wenn Sie darüber reden wollen.
0: Eher modern, ja.
2: Modern.
0: Ja.
2: Warum ist es Ihnen aber wichtig, wenn Sie sagen, spiegelverkehrt, das ist ja sehr nah, aber doch eben eigen. Warum ist es Ihnen auch wichtig, dann doch auch eine eigene Wohnung zu haben?
0: Ja, dass auch jede noch ihre eigene Privatsphäre dann hat. Halt auch mal Männer einladen kann.
2: Ja, wichtiger Punkt. Und was läuft nach wie vor zusammen? Also frühstücken Sie zusammen oder wie läuft so ein Tag?
0: Ja. Also wir sehen uns praktisch schon jeden Tag, also zum Beispiel dann nach Feierabend auf jeden Fall und dann essen wir auch zusammen, also dann mal in der einen Wohnung oder dann auch mal in der anderen, kochen zusammen, ja.
3: Wir gehen auch zusammen einkaufen.
2: Jetzt kann ich mir vorstellen, ist ja auch super. Sie wissen, da ist immer die andere, Sie sind sich nah, Sie sind füreinander da. Haben Sie manchmal das Bedürfnis, sich noch weiter als aus dieser spiegelverkehrten Wohnung manchmal heraus zu begeben und noch eigenständiger zu werden?
0: Ja, wir haben uns schon vorgenommen, ein bisschen, also dass wir nicht mehr so sehr aufeinander fokussiert sind.
2: Ja.
0: Ja, dann halt auch mal mit unseren Partnern zusammenzuziehen. Das wäre auch ein nächster Schritt. Ja. Wir denken wahrscheinlich, dass uns das auch so ein bisschen helfen wird beim Sprechen und dann, weil wir dann nicht aufeinander fixiert sind und dann halt automatisch mit den anderen sprechen müssen und auch mal getrennte Wege gehen.
2: Ja. Sie sind ja auch mittlerweile beide in einer Partnerschaft. Wie haben Sie Ihren Partner kennengelernt?
0: Also ich habe meinen Partner über das Online-Dating kennengelernt, über eine Dating-Plattform und haben uns ein paar Mal getroffen und ich habe halt auch gemerkt, dass er recht empathisch ist und auch verständnisvoll darauf reagiert hat, als ich ihm halt von meinem selektiven Mutismus erzählt hat. Und ich sag mal, wenn es jetzt irgendwie anders gewesen wäre, wäre es wahrscheinlich auch gar nicht zu einer Beziehung gekommen, also wenn er jetzt gar kein Verständnis dafür gezeigt hätte.
2: Ja. Wie war es bei Ihnen, Alisa?
3: Ja, ich habe meinen Partner über Speed-Dating kennengelernt.
2: Speed-Dating?
3: Genau, ja.
2: Okay, wie lief das ab?
3: Ja, da gab es nur sieben Minuten Redezeit.
2: Also das ist ja für jeden stressig.
3: Ja.
2: Okay.
3: Eigentlich fand ich das ganz gut, weil da konnte ich mir vorher schon überlegen, was ich fragen möchte. Und dann nach der Zeit, okay, habe ich dann halt einfach gewechselt und konnte den Nächsten das Gleiche fragen. Das war halt eigentlich dann ganz praktisch.
2: Eine gewisse Routine.
3: Ja.
2: Ja. Und wie war das denn? Also Ihr Leben ist ja bisher relativ synchron gelaufen. Ne? Sie haben zusammen geschwiegen, Sie haben zusammen wieder gesprochen. Sie sind beide in IT-Firmen, Sie leben spiegelverkehrt, aber sehr nah beieinander. Waren Sie jetzt auch parallel in diesen Partnerschaften oder ist da eine früher dran gewesen als die andere?
3: Ich war ein bisschen früher, aber nur so 3 Monate ungefähr, oder?
0: Ja, so ungefähr.
2: Ja. Ja. Ja. Und wie ist das jetzt mit den beiden Partnern? Unternehmen Sie oft was zu viert? Oder wie Sie schon mal so angedeutet haben, sind Sie froh, jetzt da in den eigenen 4 Wänden zu sein und dann auch mal mit dem Freund was zu machen?
3: Ja, wir machen halt oft auch mal was zusammen. Zu viert dann, ja.
0: Mhm.
3: Aber auch hauptsächlich
0: Airline.
3: Genau.
2: Und wenn Sie sich so die Zukunft vorstellen, also sehen Sie sich mit Partnern in einem Haus oder in einer Stadt? Oder welche Gedanken haben Sie so, wenn Sie weiterdenken?
3: Ja, mit Partnern eigentlich in einem Haus, aber halt getrennt, nicht zusammen. Und am liebsten in einer Stadt, wo wir halt in der Nähe wohnen, aber auch nicht zu nah beieinander.
0: So, dass wir uns aber trotzdem immer noch regelmäßig sehen können. Ja. Das ist uns schon auf jeden Fall wichtig.
2: Mhm. Ja. Was haben Sie gewonnen, wenn Sie das noch einmal sagen oder für sich zusammenfassen, dadurch, dass Sie sich das Sprechen wiedererobert haben?
3: Mehr Selbstständigkeit,
0: ja.
3: Mehr Selbstbewusstsein auch.
0: Ja, auf jeden Fall.
3: Ja. Ja.

0: Uns ist das was ganz Besonderes, dass Sie heute hier sind, dass Sie gesagt haben, wir haben Lust, hierher zu gehen, auch aufzuklären und einfach über sich zu erzählen. Und es ist wirklich toll, dass wir Sie kennenlernen durften. Vielen, vielen Dank, Alina und Alisa. Ich meine, wir erleben ja Schweigen auch nicht immer als unangenehm. Also ist so ein Zusammenschweigen können, ohne dass eine Leere entsteht, ist das nicht auch was Besonderes?
1: Ja, wir sprechen ja zum Beispiel auch vom vertrauten Schweigen. Mhm. Also wenn man sich nahesteht und mag, ist das ja eher etwas, was auch eine Beziehung vielleicht auszeichnet, dass man gemeinsam schweigen kann, nicht die ganze Zeit reden muss. Mhm. Und es gibt auch gerade in meinem Beruf ja auch das das Berufsgeheimnis, was ja auch ein Schweigen ist, worauf sich Menschen verlassen. Das ist ja nicht nur jetzt bei Ärztinnen und Ärzten, sondern auch bei Seelsorgerinnen und Seelsorgern so. Und das ist aus gutem Grund so, dass Menschen vertrauen können, weil sie wissen, da ist es gut aufgehoben.
0: So schön das Schweigen sein kann, so vertrauten Schweigen sein kann, so viel Schaden kann ein Schweigen auch anrichten. Frau Reichelt, Sie haben sehr lange unter dem Schweigen, unter dem Verschweigen, unter dem Nicht-Gehört-Werden gelitten. Sie sind als sehr kleines Kind von Ihrem Vater sexuell missbraucht worden. Wie lange haben Sie gebraucht, um allein so einen Satz sagen zu können oder ihn so stehen lassen zu können?
2: Bis vor ein paar Jahren, würde ich sagen. Also das hat den größten Teil meines Lebens gebraucht. Wobei ein großes Problem, würde ich mal sagen, meiner Sprachlosigkeit. Das ist für mich ein wichtiger Unterschied zwischen Sprachlosigkeit und Schweigen. Schweigen ist in meinen Augen sowas, man könnte etwas sagen, aber man tut es nicht aus vielleicht guten Gründen oder eben aus nicht so guten Gründen. Mhm. Und Sprachlosigkeit ist so das, was für mich irgendwie vor allem darin besteht, selbst wenn man wollte, kann man gar nichts sagen,
0: Weil man die Worte nicht hat?
2: Genau, weil man die Worte, die Sätze, die ganze Geschichte vielleicht gar nicht hat. Und das ist das, was für mich irgendwie diese Sprachlosigkeit, die ganz überwiegend eine Ratlosigkeit war, den größten Teil meines Lebens ausgemacht hat.
0: Sie sagen ja auch, solange es nicht möglich ist, über etwas zu reden, etwas zu erzählen, kann man es auch nicht beenden. Geht das in diese Richtung? Also erst wenn man die Sprache gefunden hat, kann man auch lernen, damit umzugehen?
2: Also jedenfalls glaube ich, ich habe lange Zeit geglaubt, irgendwie das Problem ist das Problem und das kann ich lösen. Und ob ich darüber reden kann, ist mal was anderes. Und das glaube ich schon lange nicht mehr. Ja.
0: Als Schriftstellerin haben Sie sich zuletzt ganz intensiv auch mit Ihrer eigenen Geschichte beschäftigt. Was wissen Sie denn heute ganz konkret? Also was wissen Sie davon, was Ihnen als kleines Kind angetan wurde?
2: Also ich weiß, dass es sexualisierte Übergriffe meines Vaters gab, denen sowohl meine 3 Jahre jüngere Schwester ausgesetzt war und auch ich. Ich weiß, dass meine Schwester davon in noch viel gravierender, furchtbarer Form betroffen war, weil es sehr viel länger ging. Ich vermute, dass das sozusagen ein bisschen miteinander zusammenhängt, also dass die Übergriffe, die mir gegolten haben, mein Vater beendet hat, weil es dann eben meine Schwester gab. Ich war so klein, also es gibt eben Erinnerungen sowohl meiner Schwester als auch von einem meiner Brüder. Und aus denen weiß ich, dass ich eben betroffen war, als ich unter 3 Jahre war. Wie lange es dann weiterging, weiß ich nicht. Ich weiß auch nicht, was genau passiert ist. Ich habe diffuse, unangenehme Erinnerungen.
0: Wurde Ihnen das von Ihren Geschwistern gespiegelt? Also gab es bestimmte Tatorte oder so, die Sie dann im Nachhinein noch erfahren haben, natürlich nur, soweit Sie darüber reden wollen und das nochmal hochholen wollen. Also
2: ganz nett, aber das ist kein Problem für mich. Aber das Komplizierte an der ganzen Geschichte ist, dass es dieses Wissen, was ich jetzt gerade meiner Geschwister erwähnt habe, das hatten auch die nicht permanent zur Verfügung, sondern das war sowas, was irgendwie immer mal wieder auftaucht und dann wieder verschwand. Und es gibt so eine für mich selber völlig skurrile Szene, als ich Jugendliche war und meine Brüder, die sind 5 und 7 Jahre älter. Und ich habe uns Gedanken darüber gemacht, was mit meiner Schwester los ist, die ziemliche Schwierigkeiten hatte. Und wir haben gedacht, was könnte denn eigentlich die Ursache sein? Und dann hat mein Bruder, der zu dem Zeitpunkt schon als Kinder- und Jugendlichenpsychotherapeut gearbeitet hat, gesagt, ja, also von seiner Erfahrung her, also er hat ja schon mal gedacht, ob meine Schwester vielleicht Missbrauch erlebt haben könnte. Und dann sind wir irgendwie alle möglichen Leute durchgegangen, Nachbarn, Verwandte, Freunde meiner Eltern und irgendwie, also das ist verrückt irgendwie auf einer Ebene. Und irgendwann hat dann einer meiner Brüder gesagt, ja, ob es auch mein Vater sein könnte. Und dann nee, eigentlich nicht. Aber andererseits hatten wir auch, glaube ich, alle ein bisschen das Gefühl, man könnte das auch noch abwegiger finden, als wir es gefunden haben. Also und vorher gab es aber, also mein Bruder, einer meiner Brüder, hat sich wahnsinnig eingesetzt für uns beiden und hat irgendwie dem Grundschullehrer Bescheid gesagt und der hat meine Eltern einbestellt. Also es gab, also meine Mutter hat gesagt irgendwie, ja, was willst du denn? Willst du hier der Ernährer sein? Irgendwie, was machen wir denn, wenn der Papa ins Gefängnis muss? Also es gab zu bestimmten Zeiten, gab es ganz klar ausgesprochenes Wissen und das ist wieder verschwunden.
0: Und das war aber zu dem Zeitpunkt sehr konkret und von dem wissen Sie. Warum hat Ihre Mutter nichts dagegen unternommen? Wissen Sie das?
2: Also jetzt nach vielen, vielen, vielen, vielen Jahren der Beschäftigung mit dem Thema würde ich sagen, meine Mutter hat sich verhalten, wie sich leider sehr viele Mütter in dieser Situation verhalten. Also diese Vorstellung, sobald Mütter das erfahren, schnappen sich die Kinder und sind auf und davon, die gibt es natürlich zum Glück manchmal, aber ganz oft eben auch nicht. Und meine Mutter hat sich insofern so verhalten, wie sich sehr viele Mütter in der Situation verhalten. Und es hätte natürlich auch wirklich für sie wahnsinnig gravierende Konsequenzen gehabt. Also sie ist sehr katholisches...
0: Also weil sie auch abhängig war? Oder?
2: Ja, auf jeden Fall. Und es wäre für sie, das muss man einfach sehen, für sie wäre das auch eine maximale Katastrophe gewesen.
0: Wenn Mütter zusehen und schweigen, auch trotz der Katastrophen, oder Väter zusehen und schweigen, weil wenn Mütter Täterin sind, wären sie damit nicht auch zu Mittäterin?
1: Doch, genau das werden sie. Und trotzdem ist genau das, was Sie beschreiben, so typisch. Also in der damaligen Zeit erst recht. Also da waren die Frauen ja existenziell abhängig. Und es ist tatsächlich auch noch ein weiterer Aspekt, nämlich dass solange man das Schweigen und irgendwie den Schleier des "Es ist doch nicht so" über die ganze Sache hält, kann man es auch von sich selbst fernhalten. Also ich glaube, das ist ja das, was Sie jetzt sehr, sehr, also wirklich detailliert schildern aus Ihrer Familie. Das findet genau statt. Also es findet in der Familie statt, alle gucken und irgendwie sehen sie es nicht. Das ist ja wie der Elefant im Raum, den man dann doch irgendwie nicht
0: aber
1: sieht.
0: Aber warum nicht? Weil, keine Ahnung, das Ansehen der Familie nach außen wichtiger ist als das, was nach innen passiert? Oder warum?
1: Das ist ganz häufig ein Grund, dass natürlich, was die anderen von der Familie denken, extrem entscheidend war und ist. Und dass man auch das, was man eigentlich nicht für möglich hält, auch immer noch von sich hält. Und dass man als Kind, das kommt, glaube ich, auch noch dazu, solange man nicht andere Welten kennenlernt, das Gefühl hat, das ist irgendwie normal, was hier passiert. Ja? Also das ist unsere Welt. Und ich habe viele Menschen gesprochen, die gesagt haben, erst als ich mit 10, 12 mal bei Freundinnen war, habe ich erlebt, dass Väter anders sein können oder Mütter. Also es gibt diesen Abgleich, es gibt sozusagen kein Vorher, sondern es gibt eigentlich nur Nachher.
0: Hat Ihr Vater denn jemals gestanden, diese schrecklichen Taten begangen zu haben?
2: Also er hat ein paar Jahre vor seinem Tod, oder vielleicht war es auch etwas kürzer, der Abstand etwas kürzer, hat er zu einem meiner Brüder gesagt, dass wir beide, also wir Mädchen, ihm das vermutlich nie werden verzeihen können, was er da getan hat. Auch diese Sache ist etwas, die ich schon mal wusste, die auch wieder versunken ist, die selbst bei meinem Bruder, dem er es erzählt hat, wieder verschwunden ist. Also das ist wirklich verrückt, wie schwer das ist, dieses Wissen darum, dass es so ist, wie es ist, zu halten und das wirklich zu realisieren. Und ich glaube, wenn ich da noch so eins zu sagen darf, also es ist eben auch nicht so, weder meine Mutter noch wir Kinder haben, glaube ich, jemals gesagt, okay, wir sind in einer Familie, in der es sexualisierte Gewalt oder Missbrauch gibt. Und ich glaube, von außen, jetzt im Nachhinein, scheint das so eindeutig zu sein. Aber das ist insgesamt bei sexualisierter Gewalt wahnsinnig wichtig, sich klarzumachen, dass wir eben bestimmte Vorstellungen im Kopf haben und die passen dann nicht zu dem oft, was wir erleben.
1: Ja, und das Gehirn spielt da auch noch mit rein. Ne? Also das neurobiologisch, wir mittlerweile klar haben, man nennt der Fachausdruck dafür ist Dissoziation. Das heißt, es verschwinden Dinge im Nebel, so könnte man es vielleicht am besten fassen, wie hinter einer Milchglasscheibe, so, dass ich weiter funktionieren kann, dass ich überleben kann.
0: Also Überlebensmodus.
1: Das ist ein Überlebensmodus und das kann das ganze System betreffen. Das ist ganz offensichtlich der Fall gewesen.
0: Wenn wir auf Ihr Leben schauen, Sie haben Ihr Elternhaus irgendwann verlassen, Sie haben studiert, lange studiert. Es gab dann auch immer wieder mal Alkoholabstürze. Haben Sie sich regelrecht abgeschossen oder wie würden Sie das im Nachhinein sehen?
2: Ja, ich habe eine Menge Dinge getan, irgendwie, um das, um damit zu leben und um verrückt lange auch das, den Anschein von Normalität wahren zu können. Also dazu gehörte ein vollkommen, also wirklich schlimmer Alkoholkonsum über viele, viele Jahre oder Jahrzehnte. Und dazu gehörte, was für mich noch irgendwie viel beschämender war. Und Scham ist ja irgendwie schon auch immer noch ein Hauptgrund, nicht zu reden über Dinge, dass ich zwanghafte Selbstgespräche geführt habe und das auch überhaupt nicht verstanden habe, was da los ist. Und alleine das wäre schon auch ein Grund gewesen, warum ich gar nicht hätte über mich Auskunft geben können, weil ich das so, ja, wirklich beschämend fand.
0: Wann war denn der Punkt, nachdem so vieles im Nebel war, was Sie heute sehr viel konkreter wissen, wann war dann der Punkt zu sagen, ich schaue jetzt mal genauer hin oder ich will mehr wissen, ich will einen klareren Blick haben auf das, was war und wer ich bin?
2: Also das war bei mir tatsächlich auch eigentlich infolge einer Krise, wobei dann dieses, ich schaue genauer hin, ich versuche mir Klarheit zu verschaffen, das war ein Prozess über, weiß ich nicht, vielleicht 15, 20 Jahre. Also und ich habe irgendwie ungefähr 10 Jahre an diesem Buch gearbeitet. Und das ging los zu einem Zeitpunkt, wo ich mit dem Problem selber eigentlich für mich schon relativ, also natürlich nicht durch war, aber das schon ganz gut für mich verarbeitet hatte, aber gar nicht verstanden habe, warum kann ich denn immer noch nicht drüber reden? Also was ist denn das, was, obwohl ich mich nicht mehr schäme, obwohl ich halbwegs weiß, was los war, was macht denn irgendwie das Erzählen immer noch so schwer? Und das hat wiederum damit zu tun, dass ich, was ich am Anfang gesagt habe, dass ich das Gefühl habe, sobald ich einen Satz sage, hört sich das irgendwie seltsam oder unglaubwürdig an.
0: Wie wichtig war dann, wenn Sie nicht drüber reden konnten, das Schreiben?
2: Wahnsinnig wichtig.
0: Weil?
2: genau, weil ich da in so auch wahnsinnig umwegig und spiralförmig, aber trotzdem mich dem nähern konnte. Also,
0: Wie wichtig ist es, so einen Weg zu finden, das Schweigen zu brechen? In dem Fall ja zum Beispiel durch das Schreiben.
1: Ja, also es ist auf jeden Fall so, dass Schweigen die Macht der Täter bricht. Und das ist das oberste Gebot. Ne? Also Täter, verbal oder nonverbal, zementieren ihre Macht, indem sie das Schweigen verlangen. Und das passiert ja in Familien zum Beispiel. Und indem man das Schweigen bricht, nimmt man den Tätern die Macht. Und tatsächlich passiert auch was Heilung, einen Heilungsweg anstößt. Wenn ich es ausspreche, dann wird klar, so verrückt es vielleicht jetzt klingt, es ist mir passiert, einerseits, das ist ganz wichtig, und es ist vorbei. Das ist das andere. Das sind die beiden Dinge, die extrem wichtig sind, um letztlich Heilung zu finden.
0: Fühlt sich Ihr Leben heute geheilt an, stabil an?
2: Also absolut stabil. Geheilt ist so, ja, schon ziemlich irgendwie, aber ist ein großer Begriff, genau. Und ich finde auch, was für mich noch wahnsinnig wichtig ist, ist, dass es eben Themen gibt. Bei AIDS ist es irgendwie so, bei sexualisierter Gewalt ist es so, wo es so eine wahnsinnige Wolke immer noch aus Scham, aus Verdruckstheit gibt. Und ich bin so froh über diese Einladung, weil es mir ein wirklich großes Anliegen ist, dass wir dieses Thema, dass wir zeigen, man kann da auch ganz normal drüber reden. Man muss nicht von einer Ohnmacht in die andere fallen. Man muss nicht irgendwie einen direkten roten Kopf kriegen. Und man kann ganz normal drüber reden. Und das ist für diejenigen, die es erlebt haben, so wahnsinnig wichtig, dass es eben was wird, über das man reden kann und was nicht dazu führt, dass alle sofort irgendwie, oh Gott, nein, bleib mir weg damit.
0: Sie sagen, Sie sind froh darüber, hier die Möglichkeit zu haben, darüber zu reden. Wir sind froh, dass Sie hier sind und darüber reden. Und deshalb tausend Dank dafür.
2: Vielen Dank.
0: Frau Reichel.
1: Also ich bin Ihnen sehr dankbar, dass Sie so offen das Wort dafür ergreifen. Auch, dass Sie auf was hinweisen, was noch versteckter ist, nämlich die kompensatorische Sucht, die, glaube ich, so flächendeckend ist. Also Alkohol ist die Droge Nummer 1 in Deutschland. Und es gibt viele andere Dinge, mit denen wir uns heute ablenken können. Internet.

0: verändert hat, kann man sagen. Aber apropos freiwillig, was Ihre Idee, dahin zu gehen?
1: Ui, ein... Wir hatten in die 1,5 Jahre vor das Retreat, meine Freundin und ich, wir hatten einen unerfülltes Kinderwunsch. Mhm. Das war so eine heftige Erfahrung für uns. Und ja, meine Freundin war auf die Meinung, dass ich nicht sehr gut klar mit diesem Problem komme. Und weil ich immer Nein zum Therapie gesagt habe, weil ich sehr doof bin, hat sie irgendwie einen anderen Weg gefunden, mich zu helfen. Und so. Sie hat es ein bisschen dramatischer in meinem Buch. Aber ich kann sagen, dass es war ihre Idee, dass ich dieses Schweiger-Retreat merke, weil in unserer Kinderwunschklinik, der war in Wartezimmer eine Schild über diese Retreat. Und ich habe oft Witze gemacht über die Idee, dass wenn man 10 Tage in Schweiger sitzt, man lernt etwas über sich selbst.
0: Also war das auch eben mehr so Ihr Umgang mit Themen, mehr mit Humor, mehr mit Witzen, als so in die Tiefe ins Gespräch zu gehen?
1: Ich bin Briter, ja. Humor ist sehr wichtig in unserer Kultur. Ja. Ja. Gefühle, Emotionen zu zeigen, ist so nur nach dem dritten Bier.
0: Da redet man dann.
1: Genau, ja. Ja.
0: Also Ihre Frau wollte das, ich höre auch so raus, damit sich in der Beziehung auch was verändert. So in die Richtung, damit es Ihnen natürlich gut tut. Mit welchen Erfahrungen sind Sie denn da jetzt hingefahren? Beschreiben Sie das mal.
1: Ich habe sehr wenig erwartet von das Retreat. Ich dachte, es hört sich sehr banal an. Mhm. Aber wenn ich da war, habe ich geguckt. So, wir waren 120 Leute, 60 Männer, 60 Frauen. Aber komplett nackt, Geschlechter getrennt.
0: Ich habe jetzt schon erst gedacht, komplett nackt. Also, okay, ich dachte, ist ja eine besondere Nummer. Okay, ja.
1: Problem hatte ich oft diese Woche, wenn ich Leute gesagt habe, ich gehe auf den Nacktcafé. Ja. Andere Café. Ja.
0: Also gut, 60, wir kommen nochmal zurück. 60 Leute getrennt.
1: Ich dachte, es war überflüssig, dass wir komplett getrennt sind. Aber später habe ich den Grund davor verstanden und war darüber dankbar. Vielleicht kommen wir später dazu. Aber ich habe gesehen in den Gesichtern von den anderen Leuten, dass die das sehr ernst nehmen und dachte, dass vielleicht sie wissen was, das ich nicht wisse.
0: Ja, und das Ganze sollte ja nach einer bestimmten Meditationstechnik durchgeführt werden. Was war denn da erlaubt und was nicht? Vipassana.
1: Ne? Vipassana, es ist einfach auf den Atmen zu konzentrieren, erste 4 Tage nur den Atmen, wie es ein- und aus die Nasenlosche geht. Man merkt das.
0: 4 Tage.
1: Die ersten 4 Tage. Dann kann man auf diesen Bereich konzentrieren, nicht nur die Nasenlosche. Die letzten 6 Tage. Das macht einen großen Unterschied. Aber egal. Pro Tag, du musst 10 bis 12 Stunden Meditation machen. Du kannst während des ganzen 10 Tage nebeneinander in Augen sehen, du kannst nicht schreiben.
0: Also nicht, man darf niemanden ins Auge schauen.
1: Die ganze Zeit, du kannst auch nicht schreiben, Musik hören, lesen, kein Sport machen, kein Yoga, andere Regeln, keine sexuelle Unreinheiten, das ist ihr Begriff. Das bedeutet kein Sex oder keine Masturbation, spielt auch später eine Rolle in der Geschichte. oder keine Tiere töten. Ich glaube, das war's. Fast alles, das sich ablenken könnten, war verboten.
0: Und wie war das dann? Also jetzt fangen Sie damit an, stelle ich mir vor. Und die erste Konzentration, haben Sie gesagt, hier in dem Bereich. Was hat das ausgelöst? Plötzlich all das, stell mir das jetzt wirklich vor, niemanden anschauen, nicht sprechen, nicht schreiben, keine Musik hören. Was hat das in Ihnen ausgelöst?
1: Das war den schlimmsten 10 Tagen meines Lebens, ja. Man sitzt da am ersten Tage und probiert zu meditieren. Aber ich habe langsam verstanden, dass der menschliche Geist ist eine Art sinnstiftende Maschine. Ja, es will immer im Betrieb sein, um zu helfen, die Welt zu navigieren. Und 12 Stunden pro Tag Meditation ist eine Art Tod für diesen Geist. Und es kämpft gegen alles, das zu verhindern. Und du probierst, dem ersten Tag da zu sitzen und zu meditieren, und es wirft einfach 1000 verschiedene Gedanken gegen mich.
0: Also es war laut im Kopf?
1: Das war unglaublich laut. Und Also das könnte Ideen sein oder Erinnerungen aus deiner Jugend oder Wünsche oder Witze oder Lieder. Es wirft einfach alles gegen dir. Mhm. Und das ist der erste Tag. Und dann im zweiten Tag war es nicht mehr 1000 Themen, das war vielleicht nur 30 Themen. Und dann habe ich verstanden, es guckt, auf was ich emotional reagieren.
0: Aha.
1: Weil wenn ich

0: emotional reagiere, höre ich auf zu meditieren.
1: Und wenn Sie die Emotionen ansprechen, Sie haben gerade was gesagt von wegen Masturbation oder was noch eine Rolle spielt. Was hatte das, welche Rolle hat Sex dann in Ihren Gedanken gespielt?
0: Wir haben uns vorgewarnt, dass Sex eine Rolle spielen können. Und ich war an diesem Tag, es war der vierte Tag, du bist einfach besessen mit der Idee, Sex zu haben. Also, als ob deine ganze Körper brennt.
1: Und was haben Sie dann gemacht? Also Sie durften ja nichts machen, oder? Also
0: ich kann sagen, dass ich an diesem Tag, ich konnte nicht meditieren. Ich bin aus der Meditationssaal gelaufen, bin im Wald. Ich habe da geweint und geschrien und auf den Boden gehämmert und dann in Gespräch mit einem Wurm gekommen und dann gemerkt, dass ich wahnsinnig bin.
1: Mit einem Wurm?
0: Mit einem Wurm gesprochen, ja.
1: Okay.
0: Ja. Und dann gemerkt, dass ich bin einfach wahnsinnig geworden. Und dann habe ich entschieden zu masturbieren, weil ich dachte, sonst sterbe ich.
1: Völlig gegen die Regeln.
0: Ja. Und dann bin ich auf dem Weg zu meinem Zimmer und habe gesehen, da war Ameisen, die laufen hin und her auf den Gehweg. Und dann habe ich 5 bis 7 Ameisen mit meinem Fuß getötet.
1: Oh.
0: Eher geschlachtet. Obwohl es komplett gegen die Regeln mit den Tieren, kein Tiere töten, aber das habe ich.
1: Und wie hing das dann zusammen mit Ihren erotischen Fantasien? Den Übergang habe ich jetzt noch nicht
0: hat
1: verstanden.
0: Hat nicht wirklich geholfen, nee.
1: Hat nicht geholfen.
0: Nee, aber ich war dann in meinem Zimmer. Ich dachte, ich muss einfach meditieren, sonst sterbe ich. Mhm. Aber dann meine Mitbewohner, wir haben das Zimmer geteilt. Freddy, er liegt im Fetal-Position und weint.
1: Oh.
0: Und dann habe ich gemerkt, die Stimmung hier in diesem Zimmer ist nicht gut.
1: Da geht gar nichts.
0: Vielleicht lass ich das. Ich bin noch heute dankbar, dass Freddy da war.
1: Welche Emotionen haben Sie beide denn durchlebt? Sie durften sich ja nicht anschauen. Also,
0: genau, ja. Ja.
1: Also Ihnen ging es genauso tief durch...
0: Es hat trotzdem geholfen zu sehen, dass er auch leidet.
1: Ja.
0: Dass wir alle da leiden. Und das war auch so in diesem Wald, was man da sieht und erlebt in diesem Wald. Ich hatte das Gefühl, dass wir alle leiden. Wir haben alle diesen Kampf gegen unsere Dämonen. Und das hat irgendwie geholfen.
1: Was hat das denn körperlich ausgelöst bei Ihnen?
0: Allein die 12 Stunden pro Tag Meditation ist unglaublich heftig, da im Lotus-Sitz zu sitzen. Und nach dem 4. Tag oder 5. Tag, man darf nicht mehr bewegen. So, du nimmst am Anfang, die Meditationsstunde sind 1,5 bis 2 Stunden. Du musst eine Position nehmen und darf nicht für die 2 Stunden sich bewegen. Weil im buddhistischen Sinne, Schmerz ist nur eine Empfindung. Da gibt's jede Seite in unserem Körper unselige biochemische Empfindungen. Und Schmerz ist einfach einer davon. Und das ist uns zu entscheiden, ob wir diese Schmerz annehmen und richtig fühlen oder nicht. So.
1: Wenn Sie das so hören, Frau Hahn, hätten Sie auch mal Lust, aus dem Alltag auszubrechen und ins Schweigen rein?
2: Wäre jetzt nicht meine erste Wahl.
1: Ja, also schreckt Sie eher ab, was Sie da hören.
2: Ja,
1: wie wäre das für Sie beide? Ich meine, Sie kennen ja diese Erfahrung des Schweigens. Würden Sie sagen, spannende Erfahrung, sowas zu erleben oder alles, aber das nicht?
3: Eher das nicht,
1: Eher das nicht. Nun sollte man ja denken, ich meine, wenn man das so hört, man fährt in ein Schweigekloster, da ist doch alles ruhig. Da sind alle leise, da redet niemand, da müsste man doch eigentlich zur Ruhe kommen. Warum wird es aber nach innen laut, wenn es außen so ruhig ist?
4: Weil wir 60.000 Gedanken am Tag denken. Also fragen Sie mich nicht genau, wie das die Harvard-Leute rausgekriegt haben, aber tatsächlich scheint es so zu sein, wir denken 60.000 Gedanken am Tag und davon sind 80% negativ behaftet. Und wir wiederholen sie. Also sie laufen meistens in Endlosschleifen. Und das ist ja im Grunde genommen ein Teil von dem, was Sie berichten. Und wir lenken uns davon in der Regel extrem gut ab. Und wenn das nicht mehr möglich ist, und das macht ja so ein Schweigeritual, dann sind wir diesen Gedanken zunächst mal ausgeliefert.
1: Was haben Sie denn dann gemacht? Das ist ja schon eine Art Zeitreise auch durchs Leben, dass da so bestimmte Dinge
0: absolut
1: hochkommen. Was ist denn damit passiert?
0: Und dann, ich würde also, wie unser Kursleiter hat gesagt, du musst probieren zu verstehen, was die verbindet und was hinter diese Dämonen sind. Und das ist für mich dann die Thema, ich musste Themen finden, die verbindet. Und das war für mich, ich würde sagen, Männlichkeit. Mhm. Und diese Momente, wo ich mich nicht als Mann oder dumme Idee, dass ich hatte von Männlichkeit, verhaltet. Und das zu verstanden, war sehr wichtig für mich. und zu verstehen, dass nicht ich das Problem bin, sondern Männlichkeit, wie wir das oft präsentieren, ist das Problem. Und dass viele Männer fühlen sich der gleiche wie ich, dass, keine Ahnung, ich bin so sensibel für die Welt oder ich bin kein echter Mann.
1: Und diese Erkenntnis kam dann irgendwann, wann? Tag 7, Tag 8, Tag 9? Oder?
0: War ein bisschen früher, ich glaube schon am vierten, vielleicht vierten, fünften Tag. Und dann es war viel einfacher.
1: Wenn ich mir die ersten Tage vorstelle, wenn Sie das so beschreiben, nicht nur der Drang nach Sex, sondern auch das Reden mit dem Wurm, die Schmerzen, alles, was Sie da erlebt haben. Gab es da auch mal eine Situation, dass Sie gesagt haben, so danke, tschüss, das war's für mich, ich gehe dann mal? Also waren Sie auch kurz davor, das abzubrechen?
0: Die ganze Zeit habe ich probiert, im Kopf einen Weg zu finden, das früher zu beenden. Das ist nur, wirklich nur meine Ego, dass ich da geblieben bin, weil ich dachte, ich kann nicht scheitern. Und dann muss ich zu meiner Freundin, weil sie hat immer gesagt, dass ich das am Ende nicht schaffe. Ich muss dann sagen, dass sie recht hatte und das wollte ich nicht.
1: Erstmal Respekt, dass Sie das 10 Jahre durchgehalten haben. Jetzt stelle ich mir das vor, Sie sagen, 60 Menschen waren dabei.
0: 60 Männer, 60 Frauen.
1: Ach, also 120 sogar.
0: Ja.
1: 120 Menschen, die haben 10 Tage nur geschwiegen. Jetzt kommt der Moment näher, wo es vorbei ist. Ist das irgendwie, wird das zelebriert? Wie ist das Ende? Oder fängt es auf einmal, fangen alle an zu quatschen? Also wie?
0: Genau, das ist ein letzter Gong und alle sind dann ins Essenzimmer gelaufen und miteinander austauschen. Ich war der Einzige, den ich gesehen habe, die das nicht gemerkt hat. Ich habe sofort meine Notizheft geholt aus dem Schließfach und da mich in die Ecke alles aufgeschrieben.
1: Haben Sie dann überhaupt noch mit den anderen gesprochen?
0: Dann danach habe ich, und da war ich sehr erleuchtet, dass die alle ungefähr die gleiche Erfahrung wie ich hatten. Die haben alle diesen großen Kampf gegen Dämonen und Sex. Ich war nicht dann allein.
1: Sind Sie mit dem Auto zu diesem Kloster gefahren oder wie waren Sie unterwegs?
0: Mit dem Zug.
1: Mit dem Zug. Wie war das dann, als Sie zurückgefahren sind? Ich stelle mir vor, man fährt dahin mit bestimmten Erwartungen, dann macht man das alles durch. Wie war das? Wie war Ihre Wahrnehmung? Wie war das, als Sie zurückgefahren sind?
0: Deine Aufmerksamkeit ist unglaublich gut trainiert in diesem Zeit, weil du das nicht sich ablenken könnten. Es hat das Gefühl, dass ich jeder Blatt auf einem Baum sehen könnte. Alle Farben waren sehr intensiv. Es war, als ob man Psychedelika genommen hat. Es ist, als ob die Welt geschminkt ist. Mhm. Ja.
1: Und als Sie dann nach Hause gekommen sind und zu Ihrer Frau, wie war es da?
0: Das war wunderbar. Ja, natürlich. Ja. Sie hat mir eine Schokoladentorte gebacken, weil es mein Geburtstag war in das Retreat. Und dann, wir sind sofort ins Bett. Haben Sex gehabt und haben Sekt getrunken. Und
1: alles, was man vorher nicht durfte?
0: Genau, haben Kaffee und dann haben wir einen Burger bestellt. Und ich wollte alle buddhistischen Regeln auf einmal brechen. Das war mein Ziel.
1: Die Frage ist ja, Ihre Frau hat Sie ja mit einer gewissen Hoffnung dahin geschickt. Mhm. Hat sich denn was verändert in Ihnen und in Ihrer Beziehung?
0: Well, wir hatten den großen Glück, dass dank der Wissenschaft es ist endlich entstanden, dass sie schwanger wird. Und wir haben jetzt ein Kind. Und das hat, ich glaube, diese Erfahrung war heftig. Und dass es eine so Happy Ending hat, das hat mehr als das Retreat geholfen.
1: Das freut uns sehr, erstmal, dass wir das hören. Ja, aber Sie haben ja gesagt, Sie waren immer so der Brite und hier mal ein Spruch und erst nach dem dritten Bier geht's ins Gespräch.
0: Ja.
1: Ist da was anders geworden? Verstehen Sie Ihre Frau anders? Reden Sie heute anders?
0: Absolut.
1: Ja?
0: Und es ist meine Verbindung zum Charme. Ich sage das nur, weil wir das so oft benutzt heute Abend haben, meine Verständnis von Charme. Ich verstehe jetzt, dass Charme eine Vampir ist und es braucht die Dunkelheit. Und die Beste, dass wir dagegen machen können, ist offen miteinander zu reden. Und das merke ich und deswegen sitze ich hier und wahrscheinlich sitzen wir alle hier.
1: Vielen Dank auch dafür, dass Sie uns so bildreich in das Schweigekloster reingenommen haben. Dankeschön. Wenn Sie diese Männlichkeitsbilder ansprechen, Herr Firus, ist das denn ein Klischee oder ist das wirklich so, dass Frauen besser über Gefühle sprechen können und Männer eher so traditionell die Schweiger sind in der Hinsicht.

0: Ja, das ist leider tatsächlich so und das ist auch nicht gesund. Also wir brauchen letztlich die Kommunikation über die Gefühle und die Gefühle als auch als eine Sprache, die wir überhaupt erstmal ausdifferenzieren müssen. Und wenn uns das nicht gelingt, dann haben wir eine höhere Wahrscheinlichkeit für Herz-Kreislauf-Erkrankungen. Das wissen wir, dass Männer das häufiger trifft. Und Männer sind auch eher gut in Side-by-Side-Beziehungen. Also sie können doch miteinander Fahrrad fahren oder joggen, aber wenn sie reden, wird es schwieriger, das können Frauen viel besser. Und da haben wir Männer einiges zu lernen. Wir sind nämlich das eigentlich schwache Geschlecht. Ja.
1: Wir haben ja heute schon mehrfach gehört, wie wichtig es sein kann, das Schweigen zu brechen oder Dinge an die Oberfläche zu holen. Frau Wagner, Sie haben entscheidend dazu beigetragen, das Schweigen über ein dunkles Kapitel deutscher Nachkriegsgeschichte zu brechen. Aber sagen Sie zunächst mal, in der Zeit, als Sie aufgewachsen sind, was waren da Kinder der Sünde?
2: Oh, ja, Kinder der Sünde waren Kinder, die unehelich geboren wurden, also von Frauen, die nicht verheiratet waren, uneheliche Frauen. Also Sexualität galt, also wenn man nicht verheiratet war, als Sünde. Und wenn dann Kinder unehelich geboren waren, also die Mütter waren ja dann sündhaft, wenn die nicht verheiratet waren, und die Kinder waren automatisch von dieser Sünde auch bedroht, also oder dann auch von sexueller Verwahrlosung bedroht.
1: Und was konnte dann passieren, also wenn so ein Kind zur Welt gekommen ist, in der Definition, was konnte dem Kind passieren, was konnte der Mutter passieren?
2: Ja, es galt ja in der Gesellschaft generell eine sehr strikte moralische Sexual, ja, eine strikte Sexualmoral. Und bis 1969 war es so, dass uneheliche Kinder automatisch einen Amtsvormund hatten. Also das Jugendamt war automatisch Vormund dieser Kinder. Und oft war es dann so, dass den Müttern diese Kinder weggenommen wurden, also auch schon direkt nach der Geburt. Und damals gab es sogenannte Säuglingsheime. Das gibt es so in der Form heute nicht mehr. Und deswegen wissen viele gar nicht mehr, was das ist oder dass es das überhaupt gab. Aber das waren eben große Häuser, wo dann zum Teil hunderte Säuglinge waren in Bettchen und die wurden ohne Mutter massenabgefertigt,
1: Also,
2: gefüttert, gewindelt.
1: Sie sagen ja, manche wissen nicht mehr, was das ist, aber diese Menschen, die das betroffen hat, die leben ja nach wie vor unter uns. Die sind
2: Genau.
1: Teil unserer Gesellschaft. Wenn Sie das aber noch mal rekapitulieren, hieß es damals eigentlich, dass die Haltung, die viele Menschen diesen Kindern gegenüber hatten, hart gesagt war, die sind weniger wert?
2: Auf jeden Fall, das ist gar nicht hart gesagt, das war damals so. Das waren Menschen zweiter Klasse, die hatten im Prinzip kaum einen Wert. Mit denen konnte man machen, was man wollte, sozusagen.
1: Sie selbst sind auch in einem Heim aufgewachsen. Wie nah ist Ihnen diese Geschichte auch persönlich?
2: Total nah, das ist auch mein Leben, das gehört zu mir, das.
1: Sie wollten dann vor gut 10 Jahren mehr über Ihr Leben, über Ihre eigene Biografie erfahren. Sie haben sich dann auch mit mittlerweile erwachsenen, anderen Heimkindern getroffen. Und in diesen Gesprächen ging es dann auch darum, dass diese Heimkinder erzählten, dass sie Medikamente bekommen haben und offenbar an ihnen getestet wurde. Wurde das ernst genommen in den ganzen Jahren, was diese Kinder, also diese ehemaligen Heimkinder erzählt haben?
2: Nein, die haben das erzählt, aber es wurde eben nicht ernst genommen. Das heißt, sie haben gar nicht geschwiegen, sondern sie haben es erzählt. Und es gab 2009, 2010 einen runden Tisch Heimerziehung, wo also Heimkinder daran beteiligt waren, dann Vertreter der katholischen und evangelischen Kirche und Vertreter von Ländern und Bund.
1: Sie haben ja Pharmazie studiert und Sie haben dann gesagt, ich recherchiere jetzt und ich
2: Genau.
1: forsche nach. Was haben Sie herausgefunden, wenn Sie es uns das mal erklären würden?
2: Ich wollte es dann wissen.
1: Ja.
2: Und dann bin ich aber irgendwie auf die Idee gekommen, mal zu gucken, was wurde denn damals in medizinischen Fachzeitschriften so publiziert, so in Richtung
1: Ja.
2: Kinder-Jugendpsychiatrie, und bin ganz schnell darauf gestoßen, dass solche Versuche tatsächlich publiziert wurden in medizinischen Fachzeitschriften und da auch erwähnt wurde, dass man eben diese Präparate an Kindern aus Heim

0: getestet
1: also
0: hat.
1: Also da stand das quasi ganz offen?
0: Das war gar nicht vertuscht oder so. Das war ganz offen da zu lesen. Das hätte jeder nachlesen können.
1: Wer wusste davon? Wenn Sie mal überlegen, dass darüber geschwiegen wurde, selbst Jahrzehnte später gesagt wurde, das stimmte nicht. Wer wusste davon? Also wussten pharmazeutische Unternehmen, mussten
0: ja, die davon? Ja, die wussten natürlich
1: die
0: davon.
1: Die Träger der Heime, waren das kirchliche, waren das staatliche?
0: Also wer davon wusste, damals wussten natürlich, also während der Zeit, wo diese Versuche durchgeführt wurden, wussten natürlich die Pharmaunternehmen davon. Die haben ja die Präparate ja, zur Verfügung genau. gestellt. Die durchführenden Ärzte in den Einrichtungen wussten natürlich davon, zum Teil auch die, die Träger der Heime, aber zum Teil auch Behörden, weil es wurden auch zum Beispiel an Säuglingsheimkindern Impfstoffe getestet gegen Polio und gegen Pocken. Mhm. Und da waren auch Behörden mit involviert. Also das damalige Bundesgesundheitsamt, das Bundesinnenministerium, Landesgesundheitsämter, die haben zum Teil diese Versuche zu den Impfstoffen sogar in Auftrag gegeben.
1: Wenn ich mich hier umschaue, schütteln viele mit dem Kopf. Wie gesundheitsgefährdend konnte das sein, was den Kindern damals gegeben wurde? Also kurz- und mittelfristig und langfristig?
0: Über Jahre waren diese Ruhigstellungen, ja. da müssen wir also differenzieren. Es gab auf der einen Seite diese Versuche, dass Präparate getestet wurden. Das konnte über Wochen einfach gehen.
1: Ja.
0: Und auf der anderen Seite gab es Sedierungen, also Ruhigstellungen mit Psychopharmaka, einfach damit man Ruhe hat. Die Kinder waren, wie Kinder eben sind, einfach lebhaft und wollten rumtoben, spielen. Und das passte aber nicht in den Tagesablauf. Deswegen hat man die zum Teil ruhig gestellt. Und das konnte eben über Jahre gehen.
1: Und die Testungen, wie gesundheitsgefährdend konnten die sein?
0: Ich habe also Nachweise gefunden in diesen Publikationen, zum Beispiel mit diesen Neuroleptika, dass Kinder dann teilweise auch, die vorher zum Beispiel gar keine Krampfanfälle hatten, also epileptische Anfälle oder so, dass die dann mit solchen Krampfanfällen reagiert haben. Also das war schon zum Teil auch ja, gefährlich.
1: Und wenn Sie das weiterdenken, welche Nachwirkung konnte das haben? Wie gesagt, diese Menschen leben ja noch.
0: Genau, viele Menschen leben noch. also was auf jeden Fall auch lange Nachwirkungen hat, sind, wenn die Kinder mit diesen Neuroleptika über Monate oder auch Jahre ruhig gestellt wurden, kann das bis heute negative Folgen haben. Denn es kann durch diese Präparate zu einem sogenannten metabolischen Syndrom kommen. Das heißt, der ganze Stoffwechsel kann durcheinander geraten. Es kann zu Diabetes kommen, zu Schlaganfallen, Herzinfarkt. Das heißt, die Lebensqualität kann deutlich reduziert sein und auch die Lebenserwartung kann bis um 10, 20 Jahre verkürzt sein.
1: Erstmal danke, dass Sie das alles ans Licht gebracht haben hier. Jetzt sind wir ja heute auch beim Schweigen und Verschweigen. Haben das die Mitarbeiterinnen und Mitarbeiter in den Heimen nicht mitkriegen müssen?
0: Doch, also klar.
1: Und die haben es ja wahrscheinlich auch verabreicht. Also,
0: genau.
1: Gab es da Leute, die sich auch mal schützend vor die Kinder gestellt haben?
0: Das gab es auch. Also es gibt Berichte von zum Beispiel damaligen Sozialarbeitern. Und ich weiß von einem Mann, der hat dann auch sich bei dem Direktor einer Einrichtung beschwert oder dass diese Missstände offengelegt. Und der ist dann regelrecht bedroht worden und es wurde ihm gedroht, dass er sein Studium nicht beenden kann. Und der war schon verheiratet, hatte Familie, das war für den eine existenzielle Bedrohung.
1: Medikamente bringen Geld, damals wie heute. Also das Interesse, die Lobby, die hinter diesem System stand, die das Schweigen aufrechterhalten wollte, war stark.
0: Absolut.
1: Bis dorthin. Wussten Sie davon? Hier? Ja. Wussten Sie, dass es sowas gab,
2: nein.
1: Frau Hahn?
2: Nein, absolut nicht.
1: Wie kann es sein, dass darüber so lange geschwiegen wird?
3: Ja, also tatsächlich wusste ich das auch nicht. Und das zeigt ja irgendwie schon auch ganz viel, dass auch in der Medizin darüber offensichtlich bis heute geschwiegen wird und in der Psychiatrie. Also man weiß noch irgendwie von Versuchen im Dritten Reich, aber genau. Danach hört es auf.
0: Genau.
3: Viele sind allerdings auch in Amt und Würde geblieben. Möglicherweise spielte das auch eine Rolle, zumindest bis in die 60er, 70er Jahre vielleicht hinein. Ja. Aber dass das bis heute so verschwiegen wird, finde ich schon sehr erschütternd.
1: Sie haben ja dazu geführt und Ihre Recherchen haben dazu geführt, dass Sie rausgegangen sind. Mit welchem Gefühl haben Sie dieses öffentliche Schweigen durchbrochen, als Sie diese Erkenntnisse auch wissenschaftlich gesammelt hatten?
0: Das war eben das Entscheidende, dass ich es wirklich beweisen konnte und wissenschaftlich dazu publiziert habe. Mhm. Weil, wie gesagt, ich war ja nicht die Erste, die davon berichtet hat, aber eben die Erste, die es beweisen konnte. Und ja, das Gefühl war schon ein gutes, weil es endlich, ich wusste, jetzt kann das keiner mehr leugnen.
1: Wie wichtig war das auch für die Betroffenen, die Jahrzehnte drüber geredet haben, aber nie hat es jemand gehört?
0: Genau, das ist es. Es war total wichtig für die Betroffenen. Die kamen wirklich ganz viel zu mir und sagten, boah, jetzt muss man uns, also kann man es nicht mehr verschweigen. Jetzt ist es eben nicht mehr zu leugnen.
1: Sie sagen ja, Sie waren auch im Heim. Gab es da auch Menschen, die Sie unterstützt haben, die Sie gefördert haben? Gab es nicht? In dieser Zeit?
0: Es gab eine Nonne in einem Heim, die war sehr lieb. Also die war sehr, wirklich, die konnte mit allen Kindern gut umgehen. Doch, die war sehr wichtig für mich, das stimmt. Eine einzige, die war ja eine wichtige Bezugsperson für mich. Sonst wäre ich da, glaube ich, nicht so, sonst wäre ich schlechter rausgekommen, sage ich mal so.
1: Und nochmal, um die Dimension zu greifen, ich glaube, wir sind uns einig, jedes einzelne Kind wäre eins zu viel. Aber wie viele Kinder hat das betroffen?
0: Wir konnten so eine konservative Schätzung machen, dass also wenigstens 20% der Kinder betroffen waren, die also bis Mitte der 70er Jahre in den Heimen waren. Wenn man davon ausgeht, dass bis zu 1 Million Kinder so von 1945 oder 46 bis 1975 in den Heimen waren, waren das 200.000 Betroffene. Also wir haben vom missbräuchlichen Medikamenteneinsatz da gesprochen. Das heißt, die entweder Versuchsobjekte waren oder eben jahrelang sediert wurden.
1: 200.000, Herr Virus schüttelt den Kopf. Mhm. Hat selbst gesagt, ich wusste davon nichts. Wird immer noch zu viel geschwiegen, was das Thema angeht? Oder haben Sie das Gefühl, da sind Leute aufgewacht?
0: Es ist nicht unbedingt immer das Schweigen, denn die Betroffenen haben ja gesagt, hier, wir wurden ruhig gestellt oder es sind Versuche an uns gemacht worden. Was eben auch unheimlich wichtig ist, finde ich, dass auf der anderen Seite eben auch jemand ist, der hinhört und nicht wegsieht, sondern wir brauchen eine Kultur auch des Zuhörens. Das ist jetzt bei den Medikamenten so, aber man weiß ja zum Beispiel auch beim sexuellen Missbrauch bei Kindern. Ein Kind muss 7 bis 8 Erwachsene ansprechen, bis es mal gehört wird. Das heißt, die Kinder schweigen ja nicht.
1: Und das ist Ihr Plädoyer, mehr zuzuhören?
0: Auch, natürlich. Das Sprechen ist natürlich wichtig, ja. Aber es muss auch wirklich eben so eine Kultur in der Gesellschaft da sein, die auch hinhört und hinsieht. Das ist genauso wichtig.
1: Der Ursprung war ja, dass Sie auch privat noch mal zurückschauen wollten auf Ihre Biografie, auch auf die Zeit im Heim. Was haben Sie dadurch vielleicht auch über sich gelernt, durch all das?
0: Also es war insgesamt schon recht schwer und belastend, weil ich unheimlich viele Geschichten von anderen gehört habe und auch für mich eben meine eigene Geschichte noch mal hochkam. Was für mich aber auch, ja, einerseits hat es mir aber auch sehr viel gegeben, das muss ich dazu sagen. Also es hat sehr viel gezerrt an mir, aber es hat mir auch sehr viel gegeben. Und ganz persönlich, aber was für mich auch noch mal wichtig war, ich habe im Rahmen der Recherchen auch noch mal angefangen, meine eigene Geschichte so ein bisschen zu recherchieren und auch von meiner Mutter. Die war als Erwachsene dann nach meiner Geburt in der Psychiatrie. Mhm. Und es hieß immer irgendwie, die wäre schizophren und deswegen wäre ich ins Heim gekommen. Und die war 18 Jahre weggesperrt in der Psychiatrie. Und irgendwie, ich dachte halt immer, die war schizophren. Und dann bin ich aber mit einem, ich habe einen Psychologen mitgenommen, der sich gut auskannte, der über 30 Jahre in der Psychiatrie gearbeitet hat. Ich habe die Akte meiner Mutter in der Psychiatrie einsehen können. Meine Mutter war schon verstorben. Und wie gesagt, sie war 18 Jahre in der Psychiatrie, aber es war nicht einmal in dieser Akte, es waren zwei dicke Aktenordner, es war nicht ein einziges Mal die klare Diagnose, dass sie schizophren ist. Da stand immer nur, na, ist vielleicht schizophren, aber eigentlich, ne, die ist eigentlich nicht schizophren. Und dann stand da aber zum Beispiel von einer Schwester so ein Satz, ja, die will immer raus hier aus der Psychiatrie, die begreift gar nicht, dass sie hier in der Psychiatrie ist, weil wenn sie rauskäme, wäre sie doch direkt wieder schwanger. Also sie war eigentlich 18 Jahre weggesperrt, um nicht schwanger zu werden nochmal und um nicht nochmal ein unehrliches Kind zu bekommen.
1: Was hat das nochmal verändert, auch in Ihrer Beziehung zu Ihrer Mutter, in diesem Gefühl,
0: ich konnte sie gut verstehen. Also vorher dachte ich ja immer, sie ist krank. Da hatte ich schon natürlich auch Verständnis dafür. Mhm. Sie konnte mich nicht aufziehen. Aber das war noch mal was ganz anderes, weil sie war genauso Opfer wie ich. Man hat sie direkt nach meiner Geburt entmündigt und weggesperrt. Mhm. Und mich hat man direkt ich bin da geboren sozusagen im Säuglingsheim. Sie hat letztendlich ein ähnliches Schicksal gehabt wie ich.
1: Ich meine, das zeigt ja auch wieder, es ist wieder eine Geschichte, die Sie jetzt plötzlich hier erzählen, die zeigt, was wir für uns und von uns manchmal Jahrzehnte später erst erfahren, hochholen, sehen, hören und dann auch weiter erzählen können. Sie haben hingeschaut, Sie haben den Menschen zugehört, das, was Sie ja auch wünschen. Sie haben andere darüber informiert. Wie wichtig ist es, dass es immer wieder auch Menschen gibt, die auch gegen Widerstände sagen, ich schaue hin, ich decke auch Missstände auf, ich breche das Schweigen?
3: Es ist unglaublich wichtig. Das zeigen eigentlich viele Geschichten, die wir jetzt heute gehört haben. Und es ist eben auch so, dass die Anerkennung von außen, wenn es denn stattfindet, tatsächlich ein großes Puzzlestück ist, was der Wiederherstellung auch der eigenen Integrität dient. Wenn die Gesellschaft anerkennt, das ist passiert und sich quasi dafür irgendwie ein Stück weit entschuldigt, dann ist das unglaublich wichtig für die Betroffenen.
1: Ja. Das Ende des Schweigens, vielen Dank nochmal auch an Sie, Frau Wagner. Und vielen Dank an unsere gesamte Runde. Wir sehen uns wieder in einer Woche, dann mit dem Thema Die Macht der Fantasie. Bis zum nächsten Freitag in Ihrem Nachtcafé und ausdrücklich nochmal wirklich Danke an Sie alle. Dankeschön. Wo beginnt die Depression? Welche Auswege gibt es? Depressionen von Schatten und Licht. Das ist unser Thema im Nachtcafé.
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0: Morgen, Captain.
1: Morgen.
2: Arno.
1: Ja? Lilien?
2: Schwertlilien. Das sind doch die Lieblingsblumen deiner Mutter, oder?
1: Stimmt, wo hast du die plötzlich her?
2: Organisiert? Also eine Cruise-Direktorin, die nicht mal Blumen organisieren kann, wäre keine gute Cruise-Direktorin.
1: Da wird sich meine Mutter aber freuen.
2: Ja, vor allem, wenn sie erfährt, dass ihr lieber Sohn an diese kleine Aufmerksamkeit gedacht hat.
1: Wieso ich?
2: Arno, du kannst alle Frauen loswerden, nur deine Mutter nicht. Also halte sie bei Laune.
1: Oh, meine Verbindung nach Potsdam. Das Festnetz antwortet nicht, dann versuchen Sie das Handy bitte.
3: Ja? Hallo Papa, wo bist du denn?
1: 60 Meilen nordwestlich von Barbados. Wie geht's euch denn?
3: Toll, ich freue mich riesig auf das Schiff.
4: Du Papa, die Oma will mich nicht tauchen lassen.
3: Sie sagt, bei euch sind Haie. Sind da Haie?
5: Manchmal schon. Nur, da muss die Oma eben mittauchen, weil wenn einer die Haie verscheuchen kann, dann die Oma.
3: Soll ich ihr das sagen?
1: Lieber nicht.
3: Nein, Papa. Versprochen. Ich sag...
1: Peter? Was ist denn los?
6: Hörst du mich?
1: Um Gottes Willen, was ist denn los?
6: Peter!
2: Peter.
1: Keine Ahnung. Peter ist irgendwas zugestoßen.
2: Was?
1: Peter! Peter!
2: Gib mal. Hallo?
1: Ist denn da niemand?
2: Hören Sie uns?
1: Tut doch jemand was! Verdammt, da muss doch jemand was tun!
2: Mensch, der reagiert nicht. Nichts. Okay, wie im Erste-Hilfe-Kurs. Vorsichtig. Okay. 1, 2, 3, 4, 5. Okay. 1, 2, 3, 4, 5. Wir haben ihn. Hallo, ist da der Notdienst? Ja, Unfall. Mittelecke Benkertstraße. Ja, in Potsdam. Ein Junge, circa 9, 10 Jahre alt.
3: 11
2: Jahre alt. Ist schwer verletzt. Wir brauchen ganz dringend einen Notarzt.
7: Trüger. Ehebrecher.
8: Feigling.
2: Na. Bitte, er ist auch mein Vater.
7: Umso schlimmer.
2: Und wann ist das denn?
7: Kurz nach unserer Hochzeit. Du warst schon unterwegs. Unsere Hochzeit. Okay, okay, okay. Nicht mehr dran denken. Einfach ausradieren.
9: Ja, soll ich es machen wie dein Vater? Ich will
7: auch was Jüngeres nehmen.
2: Junge Kerle sind doch uninteressant.
7: Du musst ja wissen.
9: Wie alt ist dein Freund?
2: 41.
7: 18 Jahre älter, so verrückt.
2: Mama, die Älteren wissen wenigstens, wer sie sind. Die gucken auch nicht mehr so viel Fußball. Und die merken sich sofort, ob du deinen Kaffee mit oder ohne Milch trinkst.
7: Und verlassen ihre Ehefrauen.
2: Jede zweite Ehe geht kaputt.
7: Na und?
2: Jede zweite?
7: Das heißt doch nur, dass jede zweite hält. Warum soll ausgerechnet ich nicht zu der anderen Hälfte gehören?
2: Weil bei der anderen Hälfte vielleicht nicht die Ehe kaputt geht, dafür aber die Eheleute.
7: Ich bin an dieser Ehe nicht kaputt gegangen. Was guckst du denn so? Ach, du meinst Papa. Papa ist an unserer Ehe kaputt gegangen.
2: Mama.
7: Chrissy, vor 4 Wochen erscheint dein Vater hier. Steht da, ja, so ziemlich genau da, wo du jetzt stehst. Und sagt, Marianne, ich liebe eine andere. Und es tut mir leid, dass es mir nicht leid tut. Und dabei hat er überhaupt keinen kaputten Eindruck gemacht. Ganz im Gegenteil. Steht da, schaut mir in die Augen, weiß ja, wie er gucken kann. Und eröffnet mir in aller Seelenruhe das Ende. Das Ende.
2: Mama. Liebst du ihn noch?
7: Was?
2: Ob du ihn noch liebst?
7: Das ist eine interessante Frage.
1: Alles gut gegangen. Glaub mir, Mutter, jetzt bin ich der glücklichste Mensch der Welt. Und jetzt freut sich sicher Peter doppelt auf die Karibik.
9: Das wird er nicht können, Arno. Der Arzt hat es strikt verboten.
1: Aber wie stellst du dir das vor? Ich habe Peter seit 3 Monaten nicht gesehen. Und dir habe ich schon deine geliebten Schwertlinien besorgt.
9: Wir wollen jetzt mal froh sein, Arno, dass der Junge überhaupt noch lebt.
1: Ja, natürlich, das ist klar. Aber ich habe euch extra die Eigner-Suite reservieren lassen.
9: Die Eigner-Suite? Sweetie, die musst du ihm jetzt freigeben, aus der Traum. Warte mal kurz.
4: Hallo, Papi.
1: Hallo, Peter. Wie geht's dir?
4: Nicht gut.
1: Hab ich dir nicht gesagt? Kein Handy auf dem Fahrrad.
4: Aber Papa, du hast doch angerufen.
1: Ja und? Ich kann doch nicht wissen, dass du auf dem Fahrrad...
9: Arno, jetzt ist Schluss. Der Junge hatte Gehirnerschütterung.
1: Ja, was glaubst du eigentlich, wie es mir geht? Ich stehe hier blöd rum und muss mit anhören, wie mein Sohn überfahren wird.
4: Oma, mit der eigenen Suite, da habe ich eine Idee.
1: Eine tolle Idee, Peter. Eine ganz tolle Idee.
0: Ach, guten Morgen.
10: Guten Morgen.
0: Sie sind Grit.
10: Ja.
0: Ich bin Dorit Köhler, die Großmutter von dem Peter, dem Sie gestern so geholfen haben.
10: Hallo, wie geht's dem Kleinen denn?
0: Ach, besser, langsam, ganz langsam. Sagen Sie, arbeitet Ihre Freundin auch hier?
10: Die Lisa.
0: Ja?
10: Na klar, ich hol sie mal. Einen Moment. Lisa, komm, die Oma von dem Kleinen ist da. Dorme und Kaffee ein.
0: Dorme.
10: Hallo. Guten Tag.
0: Tag.
10: Hat sich Ihr Enkel wieder erholt?
0: Ja, es war ja mal knapp, wenn Sie nicht gewesen wären. Dann hätte er womöglich nicht überlebt. Deshalb habe ich Ihnen hier was mitgebracht.
10: Was ist das?
0: Das sind 2 Wochen Karibik auf einem 5-Master. In der Suite des Reeders, alles inklusive. Als Dank vom Kapitän, weil Sie seinem Sohn das Leben gerettet haben.
10: Danke.
0: Chrissy?
10: Verreist?
7: Woher weißt du?
10: Hier. Sag mal, bist du wahnsinnig?
7: Wo? Ich bin körperlich durchaus noch in der Lage, an einem Segelturm teilzunehmen.
10: Darum geht's doch überhaupt nicht. Weißt du, auf welchem Schiff du da gebucht hast?
7: Mhm. Die Royal Clipper. Man soll von ihr aus wunderbar tauchen können.
10: Mhm. Die Royal Clipper. Mama, Papa hat zur selben Zeit mit seiner Freundin auf diesem Schiff gebucht.
7: Bist du sicher?
10: Ja, natürlich bin ich sicher. Er hat es mir letzte Woche erzählt.
7: Na sowas?
10: Du hast das gewusst. Mama, lass doch jetzt bitte. Gib zu, du hast das gewusst.
7: Chrissy, ich habe das hier alles mit deinem Vater praktisch aus dem Nichts aufgebaut. Und das war Arbeit, viel Arbeit.
10: Ja, ich weiß, aber das ist noch lange kein Grund, ihm...
7: Doch. Du, wir haben richtig geackert hier die letzten Jahre. Und jetzt, als wir es endlich hätten etwas langsamer angehen lassen können, da ist er abgehauen. Und jetzt hast du mir die Frage gestellt, ob ich ihn noch liebe. Und ich habe sie dir nicht beantworten können. Und weißt auch warum? Weil ich sie mir seit einem Vierteljahrhundert nicht mehr gestellt habe. Du, das macht mich ganz verrückt, dass ich diese Frage nicht beantworten kann. Und deswegen fahre ich auf das Schiff. Also keine Angst, ich werde niemanden umbringen und niemanden ertränken. Ich werde mich wahrscheinlich bis auf die Knochen blamieren, aber dann kann ich dir wenigstens diese Frage beantworten.
11: Bis dann.
12: Sven, was wollen wir mit dir?
13: Hi, Sven.
11: Oh, hi, Maggie. Du gehst?
13: Ja, leider, die 2 Wochen sind um. Echter Traum. Ich habe schon jetzt Heimweh nach der Royal Clipper.
11: Mehr nach Sven wahrscheinlich. Aber Sven ist wie alle Männer. Er schreibt nicht.
13: Nein, Sven ist nicht wie alle Männer. Ciao.
11: Vielen Dank.
13: Alles Gute, Maggie.
1: Freut mich sehr.
13: Captain,
1: wiedersehen.
13: Ich wusste ja gar nicht, wie schön es ist zu segeln.
1: Siehst du? Und deiner Tochter hat's auch gefallen?
13: Super. Sag mal, ist immer die gleiche Crew auf der Royal Clipper?
1: 3 Monate, dann wird gewechselt.
13: Und wie kann man erfahren, wer gerade drauf ist?
1: Die Reederei anrufen. Sven? Weißt du, Maggie, was ein richtiger Urlaubsflirt ist, der ist zu Hause nach der Landung schon wieder vergessen.
13: Nein, der nicht.
1: Der auch. Wetten?
13: Okay, ich melde dir.
1: Okay, das machst du.
13: Ciao.
1: Wiedersehen.
13: Auf Wiedersehen.
1: Wiedersehen. Wann landet der Flieger?
13: Jetzt.
14: Wiedersehen.
1: Ich habe eine kleine Überraschung für die beiden.

0: Bringen Sie mich zum Hafen?
1: Royal Clipper?
0: Ja.
1: Are you Lisa?
0: Was?
1: Lisa.
2: Unsere Limo.
1: Hi, welcome to Barbados. Royal Clipper?
2: Yes.
1: Hi, Lisa?
2: No, Lisa.
1: All right, pleased to meet you. Captain Arno from the Royal Clipper sent me to take you, all right?
0: Ach, Sie fahren auch auf die Royal Clipper?
2: Ja, der Captain hat uns eingeladen.
0: Der Captain?
2: Fahren Sie doch mit. Platz ist ja genug da. Ach, und wir sind froh, wenn wir da nicht alleine aufkreuzen.
0: Ja, gut. Danke.
3: Aue? Der Name ist ja nicht so selten.
4: Na, aber schau mal. Hier ist eine Marianne Bauer 48 Einzelkabine und hier eine Rudolf Bauer 51 Doppelkabine mit einer Tamara Schneider 28.
3: Solche Pärchen machen die Hälfte unserer Passagiere aus. Eigentlich sollten wir von den Scheidungsanwälten subventioniert werden.
4: Aber hier hat sich vielleicht die betrogene Ehefrau mit eingenistet.

0: Jetzt geht aber deine Fantasie mit dir durch.
1: Kennst du die Kämpferseele einer verlassenen Frau?
0: Ja, du doch auch nicht, so viel ich weiß.
1: Ich laufe euch eben nicht nach, aber ich kann mich in jede verzweifelte Psyche einer anderen Frau hineinversetzen.
0: Ein Mann dagegen?
1: Kann auch verzweifelt sein, ja. Nur wenn kein Bier mehr im Kühlschrank ist, der eigene Club verliert oder der 16-Ventiler schlapp macht.
0: So, also, wo ist das Problem bei dem Bauers? Vielleicht ist es seine Schwester.
1: Arnold, sei doch nicht so naiv. Das Problem ist, dass man ihnen zwei nebeneinander liegende Kabinen gegeben hat.
0: Dann tu sie auseinander.
2: Captain, es gibt ein Problem mit der Maschine.
0: Ich komme. Die Dame nach hinten Richtung Heck. Den Herrn mit der jungen Lady ganz nach vorne zum Bug. Da ist das Auf und Ab des Schiffes am größten. Hilft ja vielleicht im zweiten Frühling. Alles andere wird sich unterm Wind finden. Der Kompass der Liebe hat noch nie falsch gewesen.
3: Was sagen denn eigentlich eure Freunde dazu, dass ihr euch so einfach vom Captain einfliegen lasst?
4: Wir haben doch gar keine. Aber alle anderen fanden es natürlich super. Es kam ja auch tierisch überraschend und...
3: Der Captain ist wohl sehr spontan.
4: Seine Mutter, die hat uns
5: und
4: eigentlich
5: Sie?
4: Hier...
5: Wären Sie auch an Bord erwartet?
3: Nicht direkt, nein.
5: Auf diesen Traumschiffen soll man ja auch Traummänner finden, stimmt das?
3: Na, da sind meistens Pärchen drauf. Wenn auch nicht immer Ehepaare. Da kriegt man nur schwer was ab.
5: Aber Sie wollen es trotzdem versuchen.
3: Wer, ich?
5: Na, Sie reisen ja auch alleine.
3: Nein, will ich nicht. Wir haben noch ein bisschen Zeit bis zum Einchecken. Wollen wir vielleicht irgendwo einen Kaffee trinken?
5: Gerne.

0: mal nicht so rum, wie wir auf das Schiff gekommen sind.
1: Warum denn nicht?
0: Weil die uns sonst wie irgendwelche Tussen behandeln, die ein Preisausschreiben gewonnen haben.
1: Okay, kein Wort.
2: Vorsicht, Vorsicht, das ist ein Familienstück. Wie lang mein Hut? Was macht das?
3: $19. Danke.
2: Ja und? Sie sagten 19.
4: Sind Sie das?
5: Vermutlich. Das werden wir ja gleich sehen.
4: Du machst das schon. Ich hab zu tun.
6: Wird dir zu viel versprochen?
1: Das ist ja unglaublich schön.
6: 5 Masten. Es ist einzigartig auf der Welt. So wie du. Ist das Ihr Sohn, gnädige Frau?
2: Mein Wieland, ja.
6: Ich denke, dieser junge Mann hat doch schon einmal einen Kuss gesehen. Bei der Mutter. Rudolf Bauer.
2: Von Saugen.
6: Wir sehen uns an Bord.
7: Mama.
8: Herzlich willkommen auf der Royal Clipper.
6: Grüß Gott. Ist die Frau Schneider, mein Name ist Bauer.
8: Ich bin Marlene, eure Kursdirektorin. Und hier an Bord duzen wir uns normalerweise. Bitte.
9: Bitte, Mara.
6: Rudolf.
8: Ich habe eine positive Überraschung für euch. Dank einer Umbuchung können wir euch eine ruhigere Kabine statt der von euch gebuchten im Vorderteil des Schiffes anbieten.
6: Schön. Aber es ist schon eine Außenkabine.
8: Selbstverständlich.
6: Wo ist der Haken?
8: Es gibt keinen. Es ist auch der gleiche Preis.
6: Ach, kommen Sie, Marlene. Bei so freudigen Überraschungen, die nichts kosten, ist doch immer ein Haken dabei.
8: Das französische Bett.
9: Wie das französische Bett?
8: Naja, das Ehepaar, das vor euch die Kabine gebucht hatte, hatte auf 2 getrennten Betten bestanden. Nach 15 Jahren Ehe waren die das so gewohnt. Ich weiß, ihr habt auch getrennte Betten bestellt.
9: Was hast du?
6: Entschuldigung, das muss ein Irrtum sein. Ich habe niemals getrennte Betten. Also ich meine, Marlene, können Sie sich vorstellen, dass wir...
8: Eigentlich nicht.
6: Nein. Also wir haben ein französisches Bett.
8: Ja.
6: Ja, dann nehmen wir das auch.
8: Das ist Kabine 208. Louis wird euch hinführen. Wann legen wir denn ab? In 2 Stunden.
6: Dann bis später.
8: Ich wünsche euch einen abwechslungsreichen Aufenthalt an Bord.
6: Danke.
8: Danke.

0: Alle Achtung. Psychologie vom Feinsten.
1: Gar nicht mal. Männer sind ganz leicht zu packen. Man muss nur ein bisschen hoch.
0: Du meinst das französische Bett?
1: Die 208 hatte keins, aber ich habe ihnen eins reinstellen lassen.
0: Ganz schön durchtrieben.
1: So sind eben unsere Jobs. Du steuerst das Schiff und ich die Passagiere. Herzlich willkommen auf der Royal Tripper.
2: Ja, moin moin.
1: Hallo.
3: Excuse me, ladies. Time to go, shall we?
4: Okay, wir müssen jetzt wirklich los. Sonst fährt das Ding noch ohne uns.
5: Fahrt ihr doch schon mal vor, ich komme dann nach.
4: Aber warum denn? Jeffrey bringt uns doch direkt zum Schiff.
6: Genau. Jetzt stellen Sie sich doch mal den Auftritt vor. Jeffrey fährt uns mit seiner Limo vor, öffnet uns die Tür und wir schlendern völlig lässig zur Gangway. Und die Leute oben vom Schiff, die gaffen wie die Bekloppten. Ich meine, es ist doch voll geil.
7: Um Gottes Willen, bloß nicht.
4: Ach, das wird doch ein Riesenspaß.
5: Jeffrey?
3: Yes, Mom?
5: My luggage.
6: Wie jetzt? Haben wir irgendwas falsch gemacht?
5: Nein, nein, ich habe nur gerade gemerkt, wie lächerlich das alles ist.
6: Wegen der Limo? Aber die hat uns doch der Captain geschickt.
5: Nein, das ist es nicht. Ich bin lächerlich, weil ich auf das Schiff wollte. Das ist für euch was anderes. Ihr als Segelgroupies könnt es natürlich ganz anders genießen.
6: Segelgroupies? Was soll denn das jetzt für eine Ansage?
4: Also damit mal eins klar ist. Wir haben dem Sohn des Captains das Leben gerettet und sind deswegen auf dem Schiff. Wir sind bestimmt keine Segelgroupies.
6: Wir kennen den Captain noch nicht mal.
5: Irgendwie mache ich alles falsch. Entschuldigt bitte. Wahrscheinlich bin ich auf so junge Dinge wie euch momentan nicht gut zu sprechen.
4: Aber warum denn nicht?
5: Auf dem Schiff ist mein Mann mit seiner Geliebten.
6: Und die ist natürlich genau in unserem Alter.
5: Keine Ahnung.
6: Vergiss es.
5: Na eben.
6: Warum denn? Wenn der Kerl so eine wie die verlässt, dann kannst du ihn einfach nur vergessen.
4: Aber sie liebt ihn doch noch, sonst wäre sie doch nicht hinterhergeflogen.
6: Aber sowas geht doch dem am Arsch vorbei. Der geilt sich an seiner Tusse auf und alles andere ist ihm völlig egal.
4: Sowas gibt sich. Sowas kann sich gar nicht geben. Weil so sind sie alle.
5: Jeffrey.
0: Yes, Mom.
5: Put it back, please.
4: Was?
5: Ja, jetzt habt ihr mich neugierig gemacht. Jetzt will ich wissen, ob mein Mann wirklich so ist wie alle anderen.
8: Guten Tag.
0: Ja, hallo. Das sind ja die Lebensretter.
8: Guten Tag, Herr Captain.
0: Für euch nix, Captain. Ich bin der Arno, klar?
4: Ich bin die Grit.
6: Lisa. Und das ist Frau Bauer.
9: Marianne, guten Tag.
0: Willkommen an Bord. Marlene, unsere Cruise-Direktorin, wird euch die Kabinen zeigen. Ich muss leider auf die Brücke, denn wir legen ab. Aber ich verspreche euch, das werden die schönsten Wochen eures Lebens. Dafür sorge ich schon.
10: Herzlich willkommen.
9: Guten Tag,
10: Marianne. Na, dann kommt mal mit, Mädels. Da geht's lang. Zu den Außenkabinen.
0: Leinen los.

0: Tamara. Ich bin glücklich. Seit vielen Jahren bin ich zum ersten Mal wieder richtig glücklich. Und wenn ich dich sehe, dann schlägt mein Herz bis zum Hals.
1: Ich bin auch glücklich.
0: Weißt du, dass der Kapitän gerade mein neues Lebensmotto ausgerufen hat? Leinen los. Ganz einfach die Leinen los. Es gibt nichts Schöneres, als die angefangenen Träume zu Ende zu träumen.
2: Film mit Robert Redford, wo er 1 Million bezahlt, um eine Nacht mit einer Frau zu verbringen.
3: Fehlt nur noch Robert Redford.
4: Da weißt du was? Fotos.
3: Also. Ist gut. Wenn Redford es sieht, hat er knapp 2 Millionen.
4: Ach, das bräuchte er gar nicht. Nicht bei mir.
3: So. Und jetzt? Komm, du auch.
4: In 2 Wochen kleben die Fotos schon bei mir in der Supermarktkasse. Oh, hör bloß auf damit. Davon will ich hier gar nichts

0: Haben Sie den Butterkäse auch im Angebot? Plastiktüten groß oder klein? Gibt es den Allgäuer auch in Magerstufe?
1: Weißt du was?
0: Was?
1: Ladenschluss. Ganz lang.
0: Ladenschluss. Tschüss.
2: Oh, ich sehe, ihr habt euch schon eingelegt.
1: Arno, kommen Sie, Sie müssen auch mit aufs Foto. Marlene, können Sie uns vielleicht knipsen?
3: Na klar doch.
2: Dann mach mir doch mal Platz.
1: Wollen Sie mit uns anstoßen?
2: Nein, ich muss noch fahren.
1: Wieso gibt's auf See auch eine Promille?
4: Ja, 0,0. Außer bei Piratenschiffen.
1: Cheese.

0: Liebe Passagiere, in 10 Minuten findet unsere Rettungsübung statt. Wir möchten euch deshalb bitten, dass ihr alle möglichst rasch mit angelegter Schwimmweste auf das Sonnendeck kommt. Die Schwimmwesten findet ihr in den Schränken der Kabinen. Wir möchten euch darauf hinweisen, dass die Teilnahme an dieser Übung Pflicht ist. Vielen Dank.
1: Hier entlang, bitte.
2: Das sieht doch schon mal nicht so verkehrt aus.
3: Und diese 2 haben sich für den Tauchkurs schon vorab angemeldet.
4: Ja, okay.
3: Und die kannst du dich ja dann gleich mit.
5: Dann ist es sowieso zu spät zum Fall.
6: Komm mal her, Wieland. Wie sieht das denn aus?
5: Frau von Sauk, darf ich Ihnen helfen? Das hier muss noch in diese Schlaufe rein. Wir wollen doch nicht, dass Sie im Notfall verloren gehen.
6: Dankeschön.
3: So ausgedruckt waren wir schon lange nicht mehr.
5: Sie erinnert mich an meine Mutter.
7: Kannst du mir vielleicht auch mal ein bisschen zur Hand geben?
5: Ich weiß nicht, ob ich das kann. Zeig mal.
2: Sag mal, wo ist denn Marianne? Weißt du was? Die traut sich nicht. Ich glaube, ich gehe die mal holen.
8: Ja?
9: Marianne, Sie müssen hoch an Deck zur Sicherheitsübung.
8: Ja, ich komme gleich.
9: Also die Suppe, die haben Sie sich eingebrockt, jetzt müssen Sie die auch auslöffeln.
8: Ja, ja, meine Mutter sagt auch immer, komme ich über den Schwanz, komme ich über den Hund.
9: Ja, aber der Hund, der sitzt oben an Deck.
8: Nein, der sitzt hier.
9: Sie meinen den inneren Schweinehund?
8: Ja.
9: Den haben Sie doch längst an Land gelassen.
8: Okay. Also, auf in den Kampf. Toreo.
0: Liebe Passagiere, um sicher zu sein, dass ihr auch alle an Bord seid, wird Sven, der Leiter unserer Sportcrew, jetzt euren Namen verlesen. Und ihr schreibt bitte alle laut hier.
10: Habt ihr gehört?
11: Danke.
12: Abrahams Glenn?
13: Hier, das bin ich.
12: Althammer Louis?
14: Ja, anwesend.
12: Ashcroft, Jack und Linda?
15: Ja, hier.
12: Auer, Werner und Gertraud?
16: Hier. Nicht schlecht, der Typ.
12: Balmont, Jacques und Angelique?
14: Ja.
16: Ja.
12: Bauer Rudolf und Schneider Tamara.
16: Yes.
17: Hier.
12: Bauer Marianne. Bauer Marianne.
16: Los.
9: Hier.
12: Brown, Jimmy.
15: Jo.
5: So, das gibt's doch nicht.
12: Hans. Bauro, Hans.
7: Ist deine Frau an Bord?
5: Doch, ich hatte keine Ahnung, ich weiß ja.
16: Das sind wir.
7: Und welche ist es?
5: Sie ist die, sich das wagt. Sie steht da drüben.
7: Sie?
5: Neben den beiden jungen Mädchen.
16: Haben Sie Ihren Mann schon entdeckt?
7: Mhm. Da drüben steht er, neben seiner Freundin.
16: Der sieht ja noch knackig aus, der Typ, ne? Mensch, jetzt starr da nicht so hin.
5: Dass die sich das traut.
8: Wie sieht sie denn aus?
16: Ach, so toll auch nicht. Das schaffen sie leicht.
8: Wenn ich es überhaupt will.
0: Versammeln sich im Notfall bei den Rettungsbooten an Steuerbord.
16: Ich glaube, er kommt.
5: Entschuldige mich einen Moment.
0: Und alle Passagiere mit Geradekabinennummer.
16: Oh, oh, er kommt, er kommt. Bis später.
5: Marianne.
7: Ja, Rudolf.
5: Wartest du bitte?
7: Mhm.
5: Sag jetzt bitte nicht, oh, was für ein Zufall.
7: Traust du mir das zu?
5: Ob ich dir das zutraue bei dem, was du hier aufführst? Natürlich traue ich dir das zu.
7: Ich hätte dir nicht zugetraut, was du getan hast.
5: Das ist noch lange kein Grund, hinter mir herzureisen.
7: Sag mal, können wir vielleicht in die Kabine gehen? Wir müssen ja nicht das ganze Schiff unterhalten.
5: Da steckt doch sicher Chrissy dahinter. Sie muss das Einzige von der Reise.

0: Bitte die Welt mit anderen, mit neuen Augen sehen. Ich will jetzt glücklich sein.
1: Willst du's oder bist du's?
0: Was?
1: Glücklich sein.
0: Ich bin es. Ich brauche ja deswegen nicht in Sack und Asche herumzulaufen. Marianne, was hast du vor? Willst du dich mit Tamara streiten?
1: Ach, Tamara. Und was macht sie so? Ich meine, außer, dass sie dein Glück ist.
0: Sie ist Gartenarchitektin, sie verdient sehr viel Geld, sie ist also nicht hinter meinem Geld.
1: Unserem
0: Geld her, wenn du das vermutest.
1: Willst du nicht endlich diese alberne
0: Schwimmweste? Nein, das möchte ich nicht. Ich möchte jetzt wissen, was hier los ist. Was hast du vor?
1: Chrissy hat mir eine Frage gestellt. Und die konnte ich nicht beantworten.
0: Nämlich?
1: Ob ich dich noch liebe.
0: Das weißt du nicht.
1: Und du? Liebst du mich noch?
0: Marianne, darum geht es jetzt nicht.
1: Ich würde es aber gerne wissen. Liebst du mich noch?
0: Ich möchte dir nicht zu nahe treten.
1: Also nein. Na gut, ich meine, dann sag es doch klipp und klar. Sag nein, Marianne, ich liebe dich nicht mehr.
0: Die Dinge sind nicht immer klipp und klar.
1: Die Dinge sind so klar, wie man sie macht.
0: Also gut, dann klipp und klar. Wenn du mich noch liebst, dann zeig mir das dadurch, dass du das Schiff jetzt verlässt. Wenn du das nicht tust, dann beweist du mir nur, dass du mich eigentlich gar nicht wirklich liebst. Dann hast du nur noch Eifersucht, Wut, Hass.
1: Wäre das ein Wunder nach dem, was du gemacht hast?
0: Nein, aber das wäre das Übliche. Und das Übliche war dir immer zuwider.
1: Rudolf, überschätz mich nicht.
0: Mach dir da mal keine Sorgen.
1: Immerhin weißt du noch, wie du mir wehtun kannst.
0: Es ist vorbei, Marianne. Verlass das Schiff. Ich erstatte dir die Kosten.
1: Und die Jahre mit dir, wie willst du mir die erstatten?
0: In der Liebe gibt es keine Garantie. Und auch keinen Anspruch auf Erstattung.
1: War es denn Liebe?
0: Was mich betrifft, ja. Aber es war.
1: Sag mal, wie kommst du überhaupt dazu, mir Geld anzu... Oh, Scheiße!

0: eng. Dreh dich mal um. Da ist doch das Schild vom Second-Hand-Shop dran.
1: Okay, ach, du siehst so toll aus. Na, wer das wohl getragen hat? Vielleicht Audrey Hepburn?
0: Scheißegal. Weil, jetzt sind wir dran und wir lassen es krachen, bis der Arzt kommt.
1: Wir lassen es krachen. Okay.

0: Wow. Aber das ist eine Spur zu overdressed.
1: Ja?
0: Ja, wir sind hier ein Sportschiff. Und die einzige Etikette heißt nicht in kurzen Hosen oder barfuß zum Dinner.
1: Wie, haben wir die Fummel jetzt ganz umsonst gekauft?
0: Nee, habt ihr nicht. Wir haben ja noch unser Piratenfest. Und da könnt ihr euch ja dann in den Kleidern als Prinzessinnen entführen lassen. Aber jetzt zieht euch besser um.
1: Komm, okay. Wir sind gleich wieder da.
2: Hoppla.
1: Bis gleich.
0: Bis gleich.
2: Wo kommen die denn her? Aus dem fliegenden Holländer in Bayreuth?
0: Die beiden haben wohl zu viel ferngesehen und denken, jeden Abend sei Captain's Dinner.
2: Welchen Tisch empfiehlst du mir?
3: Schau mal hier, bitte.
0: Backbord.
2: Backbord.
0: Und ganz hinten.
2: Und ganz hinten. Danke.
3: Guten Abend. Bitteschön.
2: Vielen Dank.
4: Jetzt sei doch nicht so nervös. Sie wird hier irgendwo sitzen, na und? Sie stört uns nur, wenn du zulässt, dass sie stört.
3: Tja, leicht gesagt.
4: Und außerdem, wenn unsere Beziehung die Attacken deiner Ex nicht abkann, dann ist sie nichts wert.
3: Du kennst Marianne nicht.
1: Dürfen wir?

0: Ja, natürlich. Setzt euch doch.
1: Ich habe nur eine Bitte. Lass uns das Thema wechseln.
2: Gerne.
1: Und eine zweite. Geh nicht wieder zu ihr in die Kabine. Mit oder ohne Schwimmweste.
2: Gut. Versprochen.
1: Und jetzt guck nicht ständig zu ihr rüber.
2: Weißt du was? Du setzt dich jetzt hier hin und ich setz mich da rüber. Na, gut so.
3: Ja, und? Was isst du?
0: Ich habe mich noch nicht entschieden.
4: Guten Abend, bitteschön. Bitteschön.
3: Appetit vergangen?
0: Nö, im Gegenteil. Komm, wir tauschen die Plätze.
1: Gut.
4: Haben Sie schon gewählt?
3: Ich nehme das hier.
4: Möchten Sie es gern medium oder rare?
3: Was?
4: Medium oder rare?
3: Wie jetzt? Entschuldigung. Könnten Sie uns das mal bitte erklären? Ich verstehe auf dieser Speisekarte kein Wort. Und meine Freundin auch nicht.
4: Also die Coquille Saint-Jacques, das sind...
0: Lassen Sie nur, ich mach das schon.
4: Danke, vielen Dank.
0: Also, als Vorspeise gibt es Coquille Saint-Jacques. Das sind so Muscheln in der Form von dem Shell-Zeichen. Und das Fleisch ist richtig lecker. Und dann als Hauptgericht gibt es entweder Schwertfisch in Zitronensauce oder Chateaubriand. Das ist ein Filetsteak.
3: Oh Mann, jetzt guck doch nicht so böse. Ich kenne die ganzen Ausdrücke eben nicht und du auch nicht. Und du brauchst doch gar nicht so zu tun.
5: Wir haben uns halt schon mal blamiert. Und einmal reicht.
3: Na und?
0: Hat sie aber recht, Lisa. Und, was wollt ihr?
3: Fleisch, Fisch,

0: Sie kennen die beiden Mädchen.
1: Wie bitte?
2: Darf ich mir erst mal vorstellen, Saskia von Sauken. Mein Sohn Milan tanzt mit einem der beiden Mädchen, die bei Ihnen am Tisch saßen.
1: Stimmt.
2: Marianne Bauer.
1: Ich bin aber nicht mit den Mädchen zusammen. Leider. Die haben nämlich die eigene Suite.
2: Ach ja?
1: Das sind ganz besondere Mädchen.
2: Die eigene Suite? Na, das kostet.
1: Das kostet.
2: Entschuldigung.
3: Na, amüsierst du dich?
2: Muss ich das?
3: Das sind eben die Fragen einer Grußdirektorin, aber mich interessiert es wirklich. Ich hätte noch einen Platz frei bei der morgigen Exkursion.
2: Aha. Und wo soll's hingehen?
4: Wir laufen morgen früh nach St. Lucia ein. Und dann geht's weiter mit den Jeeps nach La Sauvrière. Zu einem Drive-In-Vulkan. Brauchst dir nichts denken, der ist erloschen.
2: Warum empfiehlst du ausgerechnet mir einen erloschenen Vulkan?
4: So war das wirklich nicht gemeint. Und keine Sorge, die beiden haben sich einen Wagen gemietet und fahren woanders hin.
2: Die beiden?
4: Die beiden.
2: Woher weißt du?
4: Was trinkst du?
2: Margarita.
3: Zwei Margaritas.
4: Und wie wär's mit einem Bo Macumba?
2: Was ist das denn?
4: Eine Voodoo-Priesterin, die sagt die Zukunft voraus.
2: Gottes Willen.
3: Ja, du liest doch auch Horoskope.
2: Aber ich glaube nicht dran.
3: Aber du liest sie.
4: Aber ich glaube nicht dran.
3: Ich nur, wenn sie gut sind. Ein Bo Macumba ist vor allem bei Hochzeitsreisenden sehr beliebt.
2: Das ist verrückt. Weißt du, dass ich schon mal zu so einer Voodoo-Priesterin wollte? Bei meiner Hochzeit in Antigua. Mein Mann hat's mir verboten.
1: Damals habe ich mir das noch gefallen lassen. Mambo Macumba.
4: Na denn?
1: Mambo Macumba?
4: Prost.

0: dann schon gehen? Ja, komm, du auch.
1: Ein letzter Drink?
0: Ja, gerne. Den können wir doch bei uns in der Suite nehmen. Ein andermal, Grit. Lass uns gehen.
2: Sven.
0: Na gut, dann müssen wir, ne?
1: Bis morgen, okay?
0: Okay. Mann, jetzt lass mich doch los. Bist du bescheuert? Sag mal, was sollte das denn? Bist du meine Amme?
2: Nee.

0: aber du scheinst eine zu brauchen. Wegen Wieland? Ich meine, der Kerl ist doch voll scheiße.
1: Mit seiner Mutter ab.
0: Einer alten Adligen. Außerdem springt man nicht direkt am ersten Abend mit dem Kerl ins Bett. Sonst hast du gleich deinen Ruf als Klipperluder weg.
2: Du bist ja nur neidisch, weil dein Baby treu mich die ganze Zeit angestarrt hat.
0: Echt? Ist mir gar nicht aufgefallen.
2: Der konnte sich gar nicht satt sehen.
0: So ein Quatsch. Wie kann man sich an dir nicht satt sehen?
2: Das war gemein.
0: Warte.
2: Was soll ich machen? Ich gefall ihm halt.
0: Er gefällt mir auch.
2: Wollen wir uns wieder vertragen?
0: Ja, komm mal her.
2: Sorry,
0: tut mir wirklich leid.
2: Nicht mehr streiten wegen Jungs.

0: Warum machst du sowas wie eben? Wolltest du mir was beweisen?
1: Beweisen? Was meinst du damit?
0: Das war gerade so. Es hat nur noch gefehlt, dass du mich jetzt fragst, und wie war ich?
1: Das tut mir leid, das habe ich nicht gewollt.
0: Ich liebe dich, weil ich mich bei dir als Frau fühle. Und nicht wie ein Tongerät.
1: Wirklich?
0: Ich liebe nicht deine Jugendlichkeit, die hast du gar nicht. Und ich bin auch nicht dein Jungbrunnen.
1: Das habe ich auch nicht erwartet.
0: Doch, ich glaube schon. Du hast an deiner Frau heute gesehen, wie alt du bist. Und weißt, dass ich das auch gesehen habe. Du brauchst dich für mich nicht zu verstellen. Ich habe damit kein Problem. Ich stehe zu dir. Dann stehe ich auch zu dir.

0: ist da einen kleinen Teller. Mhm. Ja. Morgen, Marianne.
1: Morgen.
0: Entschuldige.
2: Da braut sich was zusammen.
3: Das wettern wir schon ab.
0: Komm, lass uns gehen.
4: Lass uns den mal fragen. Entschuldigung?
5: Ja?
4: Wo ist denn der Captain?
5: Auf der Brücke.
4: Danke. Okay. Dürfen wir?
6: Ja klar. Kommt rein. Immer rein.
7: Das ist mein erster Offizier.
8: Hallo, guten Morgen.
7: Bei dem muss ich aufpassen. Hallo. Der will auch mal Captain werden. Das ist Ben, unser Steuermann. Hat uns durch so manche Hölle gesteuert, wie man sieht. Und das sind die beiden, die meinem Sohn das Leben gerettet haben.
8: Oh, fantastisch.
4: Das ist von Peter.
8: Okay. Wow.
7: Oh, so war das.
4: Ja, das hat er gut getroffen.
7: Ihr kommt zum Kartentisch.
8: Jawohl.
7: So. Und jetzt zeige ich euch mal was. Kommt mit.
9: Bei uns muss heute niemand mehr in die Rahmen, so wie früher. Es geht jetzt alles elektrisch. So. Jetzt, Achtung, kommt her. So. Segel setzen. Jetzt guckt mal hoch.
4: Und da kommen die Segel raus.
9: Hätte früher fast eine Stunde gedauert. Geht heute alles in 3 Minuten.

0: So, jetzt macht euch fertig, in einer Stunde ist Landgang.
1: Wohin?
0: Lasst euch überraschen, Marlene nimmt euch mit.
1: Marlene, wir haben da schon was anderes organisiert.
0: Ja?
2: Danke.
3: Herzlich willkommen.
2: Richtig froh, dass die beiden an Bord sind.
1: Das glaube ich.
4: Ladies, setzt euch hin und haltet euch fest.
5: Juhu!

0: dass er mit seiner Neuen ausgerechnet hierher fahren muss, in die Karibik. Unsere Hochzeitsreise ging damals nach Antigua.
1: Dann werden wir in 3 Tagen sein.
0: Ich weiß.
1: Hast du schon mal Hunde beim Pinkeln beobachtet?
0: Was hat denn das jetzt damit zu tun?
1: Man lernt viel über Männer, wenn man Hunde studiert. Ja, echt. Kommt der Collie, pinkelt an einen Baum. Und der Dobermann riecht daran und pinkelt auf die genau selbe Stelle. Das wiederum sieht der Collie, dreht um und pinkelt genau wieder auf die Stelle des Dobermanns. Was den Dobermann natürlich zum Erneuten markiert.
0: Kannst du jetzt mal
1: auf?
0: Und so weiter und so weiter. Also du meinst, mein Mann will die Erinnerung an mich auslöschen, indem er Duftmarken setzt?
1: Vielleicht. Gerade bei einer Jüngeren, da denken die älteren Herrschaften doch, in ihrem Lebensspiel noch mal auf Anfang gehen zu können. Alles besser zu machen, Versäumtes nachzuholen.
0: Ich wüsste nicht, was er versäumt haben sollte.
1: Wirklich nicht?
0: Hier?
1: Mhm, hier.

0: Salue, Legba. Salue. Salue. Nun duje. Nun peje.
1: Was sagt sie? Ich verstehe nichts. Das ist Kreol und heißt 20 Dollar.
0: Nun peje.
2: Mein Gott, ist das schön hier.
3: Ja. So sieht ein Garten aus, wenn ihn die Natur gestaltet.
2: Die Natur gestaltet nicht, die Natur wächst. Als Student war ich fasziniert von diesen französischen Gärten. Alles geformter Wille, alles Geometrie. Der Triumph der menschlichen Ordnung über die widerspenstige Natur.
3: Und heute?
2: Ja, heute muss alles wachsen. Wachsen, so wie es will. Das wäre mein Traum, einen Garten so zu gestalten, so wie hier.
3: Mach's doch in deinen Gewächshäusern.
2: Nein, das geht nicht. Damit muss ich Geld verdienen.
3: Du klingst wie ein Tierschützer, der zu Hause eine Legebatterie hat.
2: Tja, leider ist das so. Aber du kriegst nicht die ganze Karibik in eine Berliner Dreizimmerwohnung. Aber die Yucca-Palme, und die verkaufe ich.
0: Priez bon Dieu pour les anges. Priez bon Dieu pour les anges. Priez bon Dieu pour les anges. Priez bon Dieu pour les anges.
4: Das reicht. Nein.
0: Priez bon Dieu pour les anges. Priez bon Dieu pour les anges. Priez bon Dieu pour la Marie.
4: Das ist ja wohl das Letzte. Übelste Touristenvolkslore. Und das Ganze für 20 Dollar.
1: Oh, Bumakuma hat 8 Kinder.
4: Na und, bin ich die UNESCO? Was schreit sie da überhaupt noch?
1: Soweit ich es verstehe, er kommt zurück.
4: Er kommt zurück. Na fein, er kommt zurück. Ja, jedenfalls hat er damals recht gehabt, mir einen solchen Humbug zu verbieten. Warum sagt sie mir eigentlich nicht, ob ich überhaupt will, dass er zurückkommt?
1: Vielleicht sagt sie es ja gerade.

0: kommt also zurück. Na prima. Komm zurück.
1: Mbo Makumba hat nicht gesagt, zu wem.
0: Na und? Und diese Tamara ist ja noch gar nicht weg.
2: Und vielleicht kommt er ja zu sich selbst zurück.
0: Ich wüsste nicht, dass er von sich weg gewesen wäre. Achso, du meinst, ein Versäumtes nachzuholen?
3: Vielleicht.
0: Ich wüsste auch nicht, was er versäumt haben sollte. Schau mal, wir haben ein florierendes, also im wahrsten Sinne des Wortes florierendes Unternehmen. Ein wunderschönes Haus, zwei PKWs, ein Boot auf der Havel, ein Feriendomizil auf Sardinien, eine fleißig studierende Tochter und das alles quasi aus dem Nichts heraus. Wir haben mit einem Blumenstand am Wittenbergplatz angefangen.
4: Was guckst du denn so?
2: Hast du gemerkt, wie du dein Glück aufgezählt hast?
0: Nee, wieso?
2: Mein Haus, mein Boot, mein Auto, mein Ferienhaus. Erst die Dinge, dann die Menschen.
0: Wenn du jetzt versuchst, mich psychologisch auseinanderzunehmen, dann bist du bei mir in der Falschen. Meine Tochter studiert Psychologie. Woher willst du überhaupt wissen, wie ältere Männer ticken?
2: Weil ich mal mit einem viel älteren Mann verheiratet war.
5: Einen Moment. Entschuldigung, Marlene. Ich muss Sie als Cruise-Direktorin darum bitten, dass Sie dafür sorgen, dass Frau Schneider und ich an Bord nicht mit meiner Ex-Ehefrau konfrontiert werden.
1: Tut mir leid, Rudolf, aber deine Ex-Frau kann sich an Bord genauso frei bewegen wie ihr euch alle auch. Wenn dir das unangenehm ist, musst du ihr schon selbst aus dem Weg gehen.
4: Rudolf.
5: Bitte halt dich raus, ja? Merkst du nicht, wie lächerlich du dich machst?
1: Natürlich merke ich das, aber es ist mir egal.
5: Ach so, ist dir egal. Dir ist einfach alles scheißegal.
1: Rudolf, bitte, das ist doch hier jetzt nicht...
5: Marianne, bitte geh von Bord. Tu's für dich. Das hast du nicht verdient. Hast du kein eigenes Leben, dass du so in meinem herumwühlen musst?
1: Wir hatten mal ein gemeinsames.
2: In Antigua werden wir unser Schwesterschiff, die Starclipper, treffen. Ich kann ja mal nachfragen, ob da noch eine Kabine frei ist.
5: Na, bitte tun Sie das. Weil sonst gibt's Ärger, richtig ganz großen Ärger.
1: Tut mir leid, Marianne. Keine Chance. Und die nutze ich.
6: Ich fand das vorhin unmöglich von dir.
5: Was hätte ich denn tun sollen?
6: Mir die Seite von dir nicht zeigen, das hättest du tun sollen.
5: Tamara, ich habe das für dich getan. Fühlst du dich nicht auch belästigt, verfolgt von ihr?
6: Aber das ist noch lange kein Grund, Marianne so fertig zu machen.
5: Ich mach sie fertig, sie macht mich fertig. Im letzten Gespräch hat sie mich ins Gesicht geschlagen.
6: Dann wird sie auch ihren Grund gehabt haben.
5: Verstehe einer die Frauen. Ich werd's nie. Ich?
6: Ja, du. Du bist zu schwach, um alleine von deiner Frau loszukommen. Dazu brauchst du mich. Und dazu missbrauchst du mich.
5: Du, entschuldige, wer hat diese Reise organisiert? Wer ist zu Hause ausgezogen? Wer fängt ein neues Leben an?
6: Ach komm, neues Leben, sowas gibt's ja gar nicht. Man dekoriert vielleicht das Alte ein bisschen um.
5: Zwischen mir und meiner Frau ist es aus und das weißt du ganz genau.
6: Täusch dich da nicht. Eine Frau, die sowas wagt wie Marianne, die sich so ungeschützt der Lächerlichkeit aussetzt, die macht das aus Liebe.
5: Nein. Aus Hass.
6: Nein.
5: Das ist einfach blanker Hass.
6: Das glaube ich nicht. Du würdest vielleicht dein Leben aufs Spiel setzen aus Hass, aber niemals deine Würde.
5: Ich setze auch einiges aufs Spiel für die Liebe, glaub mir. Ich liebe dich. Küss mich. Küss mich.

0: Guten Morgen.
1: Morgen. Wenn Sie Rudolf suchen, der schläft noch.
0: Ich suche Rudolf nicht. Ich würde gern mit Ihnen reden.
1: Ja?
0: Wussten Sie eigentlich, dass wir hier auf den Spuren unserer Hochzeitsreise, also der Hochzeitsreise von Rudolf und mir, segeln?
1: Was?
0: Ja, Rudolf und ich, wir haben unsere Flitterwochen hier auf Antigua verbracht.
1: Das hat er mir gar nicht erzählt.
0: Das dachte ich mir. Können Sie jetzt vielleicht meine Idiotie verstehen? Er möchte nicht nur mich loswerden, sondern er will auch noch die gemeinsamen Erinnerungen vernichten.
1: Wozu braucht man die, wenn man getrennt ist?
0: Um das zu begreifen, sind Sie vermutlich noch zu jung.
1: Mag sein. Ich verstehe ja eins nicht. Warum kämpfen Sie nicht offen um Rudolf?
0: Weil ich bisher Zweifel hatte, ob er es wert ist.
1: Das ist er bestimmt. Trotz der peinlichen Szene gestern.
0: Und was soll ich Ihrer Meinung nach tun? Ihn rauben, Sie in die Flucht schlagen?
1: Ihn verführen?
0: Da haben Sie eindeutig die besseren Waffen.
1: Da bin ich mir gar nicht so sicher. Die Szene gestern hat Rudolf im Nachhinein ziemlich wehgetan.
0: Oh, nee, wirklich?
1: Ja. Und wo was schmerzt, da ist noch was am Leben.
0: Warum geben Sie mir eigentlich Ratschläge? Wollen Sie ihn loswerden?
1: Rudolf ist mir nicht zugelaufen. Ich besitze ihn auch nicht. Ich kann ihn also auch nicht loswerden.
0: Aber Sie lieben ihn.
1: Ja, ich denke schon.
0: Männer in unserer Situation hätten sich früher vermutlich duelliert.
1: Frauen sind Gott sei Dank nicht so doof.
0: Aber doof genug, Ihren Männern nachzureisen.
1: Dann korrigieren Sie doch Ihren Fehler und wechseln Sie das Schiff.
2: Die fliegt.
3: Wie die fliegt?
2: Ich habe ja gehört, was gestern los war. Jetzt will sie wohl ihre Seele auslüften.
3: Ich hab's auch gehört. Du musst den Kerl von Bord werfen.
2: Weißt du, ein Kapitän kann zwar Ehen schließen, er kann aber keine Scheidungen aussprechen. Ist auch gut so.
3: Warum?
2: Zum Scheiden mehr Lebensweise gehört als zum Trauen. Schau mal, ich weiß, wie ich die Segel stellen muss, wenn mir der Wind quer abkommt. Ich weiß aber nicht, was ich machen kann, wenn mir eine Frau quer kommt.
3: Ich weiß nicht mal das mit den Segeln.
2: Trotzdem, geh sie mal trösten. Kannst du sicher besser als ich.
3: Okay.
4: Das ist ja eine ganz ne Süße, die Lebensretterin von deinem Sohn. Scheint dir ja sehr zu gefallen, so betüttelt zu werden.
2: Marlene, bist du nicht etwa eifersüchtig?
4: Na, wo denkst du hin? Ich würde bei zwei knackigen jungen Kerlen auch nie Nein sagen.
2: Jetzt machen wir mal einen Punkt.
3: Marianne?

0: Ariane, mach keinen Scheiß.
1: Guck dir mal die Wellen von hier oben aus an. Kommt man sich vor wie ein Albatros, der über dem Wasser schwebt.
0: Du, wir haben uns echt Sorgen um dich gemacht.
1: Was meinst du mit Scheiß?
0: Je nachdem, was gestern los war.
1: Das ist lieb von euch. Ich mach mir aber eher Sorgen um dich.
0: Um mich?
1: Ist dieses Muttersöhnchen immer noch hinter dir her?
0: Meinst du Wieland?
1: Wieland, wie der schon heißt. Ein Opernsänger.
0: Aber dafür kann er ja nichts. Ist hier seine Mutter dran schuld.
1: Naja, und die ist das Problem. Du lass dich da auf nichts ein, Grit. Die sucht doch nur eine Auffrischung für ihren adligen Genpool.
0: Ach du, ich hab nichts dagegen, so eine Adelsfamilie zu heiraten. Von der Käsetheke ins Schloss, ist doch was.
1: Das weiß doch die von Sauken gar nicht. Die hält euch für irgendwelche reichen Erben, weil ihr in der eigenen Suite wohnt.
0: Du, da wo ich herkomme, das Bornstedt, da sind die Jungs nicht adlig, nicht degeneriert, aber sowas von scheiße.
1: Grit? Aschenputtel ist zu Recht ein Märchen und kein Sachbuch.
0: Das ist so gemein.
1: Das ist die Wahrheit.
0: Ach, nicht das. Was?
1: Ach, wegen Sven. Traumann, oder? Als ich so alt war wie du, habe ich auch nach einem Traumann gesucht.
0: Ja, aber du hast ihn doch nicht gefunden.
1: Doch. Ich habe allerdings meine Träume dem Mann angepasst, den ich gefunden habe.
0: Und dann lässt ihn dir von so einer Tussi wegschnappen?
1: Also erstens ist Tamara keine Tussi und zweitens ist ein Mann kein Knochen, um den sich zwei Hunde raufen.
0: In Bornstedt schon. Ich bin immer der Hund, der verliert. Wusstest du, dass die Albatrosse die treuesten Tiere sind, die es gibt? Die Männchen verlassen ihre Weibchen nie. Die bleiben ein Leben lang zusammen. Das habe ich im Fernsehen gesehen.
1: Und die Makakenäffchen sind die untreuesten. Die bespringen alles, was sie erwischen. Tja, das ist die Wahl, die wir haben. Makake oder Albatrosse. Na, wo wollt ihr denn hin?
2: Tauchen. Sven sagt, hier sei das schönste Korallenriff in der ganzen Karibik.
0: Und was ist mit dir? Du kommst doch auch mit.
1: Nee, ich hab keine Lust.
2: Willst du jetzt den ganzen Tag auf dem Schiff rumhängen und Trübsal blasen?
0: Na, du musst doch auch mal wieder auf andere Gedanken kommen. Na los. Los, komm tauchen.
1: Na gut. Okay.
3: Okay, ich hab's.
4: Tamara und Rudolf, da seid ihr ja. Hallo, wir wären jetzt soweit, wenn ihr euch die Schwimmwesten bitte noch anziehen würdet.
5: Es soll hier in der Nähe ein Galionenwrack geben. Da würden wir gerne hingehen.
4: Wollt ihr da wirklich hin?
5: Ja, ein bisschen Schatzsucher spielen.
4: Ist aber nicht ganz ungefährlich.
5: Ich tauche schon seit 15 Jahren.
4: Ich habe ihn sozusagen unter Wasser kennengelernt.
6: Gut, wenn ihr meint.
3: Okay. Na, ihr zwei, können wir heute mal ein bisschen schnorcheln?
7: Gerne.
3: Eure Besten. Marianne, die Weste.
1: Danke.
3: Ihr Tauchequipment ist gecheckt. Wo wollen Sie jetzt gehen?
1: Den anderen hinterher.
3: Okay.

0: dann? Machst du nachher ein paar schöne Fotos unter Wasser?
1: Aber klar.
0: Okay.
2: Habt ihr alles?
3: Ja.
2: Bleibt immer schön in der Nähe des Bootes, ja?
3: Ja.
2: Was?
0: Seine, kannst du mir mal helfen?
1: So.
0: Danke.
3: Weißt du, wie das geht?

0: Bring sie zum Zodiac. Ich kümmere mich um Rudolf.
1: Okay, hierher. Ja. Alles klar? Danke.

0: schnell wie möglich zurück aufs Schiff. Er muss untersucht werden.
1: Alles klar. Okay.
0: Komm, Weste auf.
1: Ja.
2: Ach, hier bist du.
3: Die Passagiere sind weg. Ich kann mich endlich mal entspannen.
1: Ich wollte mit dir noch den Ablaufplan fürs Piratenfest durchgehen.
4: Ach nee, Marlene, bitte.
1: Mama, ich bemühe mich ja wirklich, die Leute bei Laune zu halten. Das ist nicht immer so einfach wie deine Segelmanöver.
3: Gib her.
4: Kann ich nichts lesen. Diese Sauerklaue kann ich nicht lesen.
1: Komm, ist doch ganz einfach. Lagerfeuer machen. Das heißt Lagerfeuer machen. Wir werden ein Lagerfeuer machen und eine wildromantische Atmosphäre zaubern.
2: Was ist? Ist was?
4: Marlene, mir ist es zu nah mit dir.
3: Oder nicht nah genug. Ich weiß es nicht.
2: Wie nah war das eben?
5: Achtung, Achtung, sofort Krankenstation bereit machen. Ich bringe einen verletzten Passagier.
3: Scheiße. Ich komme.

0: Und? Als was geht ihr?
1: Bei was denn?
0: Na, morgen in Antigua ist doch das Piratenfest am Strand. Wieland geht als Jack Hawkins.
2: Also, wir haben noch keine Ahnung.
3: Am Abend.
0: Wir haben uns einfach mal zu den beiden Schönen dazugesetzt. Ich hoffe, Sie haben nichts dagegen.
3: Nein.
4: Guten Abend.
0: Danke.
4: Bitte schön.
0: Wir reden gerade über das morgige Piratenfest. Als was kommen Sie?
3: Och, ich bin noch am Überlegen. Und als was kommt Sohnemann? Makacke oder Albatros?
0: Als ich werde als Mulattensklavin kommen.
1: Als was soll Wieland gehen?
5: Guten Abend. Verzeihen Sie die Störung, Marianne. Wir würden dich gerne an unseren Tisch bitten. Wenn du Lust hast, mit uns zu essen.
3: Ja, gerne.
0: Lass es dir von Grit erklären.
3: Sie entschuldigen mich bitte.
5: Schönen Abend. Vielleicht hier?
3: Dein?
5: Ja, bitte.
6: Guten Abend, Marianne.
3: Tamara?
5: Tja, Marianne, wir wollten uns bedanken. Für deine Selbstlosigkeit, für deinen Mut.
6: Ohne sie säßen wir jetzt nicht hier. Prost.
3: Prost.
5: Auf dich.
6: Die kommen wieder zusammen, das sag ich dir.
7: Nee. Dazu ist ihm die Jüngere zu schön und die Ältere zu klug.
6: Macho. Wollen wir wetten?
7: Okay.
6: Mal was Hartes.
7: Naps?
6: Nee, was ganz Hartes. Da wir beide nicht schwindelfrei sind, wird der Verlierer eine Stunde auf den Top des Hauptmastes gehängt.
7: Marlene, das kann ich dir nicht antun. Eine halbe Stunde.
6: 45.
7: Okay.
6: Sie haben auch Gartenarchitektur studiert, so wie ich.
3: Ja, aber nicht zu Ende. Nur 8 Semester. Ja, und dann kam Chrissy zur Welt und Rudolf hat den Blumenladen geerbt und dann mussten wir beide ran.
6: Ach, du hast auch nicht fertig studiert?
5: Nein, die Zwänge des Lebens.
3: Aber Sie haben bis zum Ende durchgehalten.
6: Mhm. Meine Diplomarbeit ging über die neuesten Ausgrabungen der hängenden Gärten von Chamur Ahmad, vulgo Semiramis.
3: Ah ja.
6: Ja, das war sehr interessant, denn man stellt sich ja landläufig vor, dass das so Hängeterrassen voll exotischer Blumen und Sträucher wären oder so eine Art orientalischer Lustgarten. Oder so wie dieser Wahnsinnsgarten gestern bei den Diamond Falls, weißt du noch?
5: Wirklich wahnsinnig schön.
6: Aber das stimmt gar nicht. Contenor hat herausgefunden, dass das ganz ordinäre Gemüsegärten waren mit Auberginen, Kürbissen, Zwiebeln, Knoblauch.
3: Contenor?
6: Ja, der Archäologe. Hast du nicht auch sein Buch gelesen?
5: Ist wirklich interessant, du.
3: Ach, du liest Bücher.
5: Wenn man jemanden hat, mit dem man das Gelesene besprechen kann.
6: Ja, aber er schummelt auch ein bisschen. Wie neulich im Taxi, als wir zum Theater fuhren.
3: Theater?
6: Ja, Strindberg. Totentanz. War aber nicht so toll.
3: Strindberg? Das ist doch der mit den Ehetragödien, nicht?
6: Ja, genau.
3: Ich verstehe nicht, warum Leute Geld dafür ausgeben, auf der Bühne das zu sehen, was sie jeden Tag kostenlos zu Hause haben können.
5: Ja, vielleicht, weil im Theater irgendwann mal der Vorhang fällt.
3: Ja, den hast du ja jetzt auch im Leben fallen lassen. Ich entschuldige mich bitte.
5: Mhm. Guten Appetit.
3: Ach, wann sind wir in Antigua, Kip?
7: Morgen Nachmittag.
3: Kannst du mir eine Kabine auf der Star Clipper reservieren?
6: Ich habe mich erkundigt. Es ist noch eine letzte frei.
3: Ja, schön. Gute Nacht.
7: Gute Nacht.
6: Gute Nacht.
7: Viel Vergnügen. Top des Hauptmastes. 45 Minuten.

0: Fahrzeug zur Wattenweg.
1: Okay.
2: Jetzt komm mal her.
1: Hier rechts zum Strand?
0: Ja, ganz genau.
3: Am Arsch.

0: Marianne?
1: Ja?
0: Ich habe gerade mit der Starclipper telefoniert. Jetzt ist die freie Kabine mittlerweile gebucht worden.
1: Was?
0: Ja, tut mir leid, ich kann auch nichts machen.
1: Ja, aber ich kann unmöglich an Bord bleiben, das musst du doch verstehen.
0: Und wie wär's, wenn du hier auf Antigua bleibst? Wir kommen in einer Woche zurück und holen dich ab.
1: Auf Antigua, das halte ich erst recht nicht aus.
0: Ich werde mal sehen, was ich noch machen kann.
1: Ja, bitte.

0: Hawkins, wann wird geentert?
1: Hallo. Jetzt wird erstmal die Bar gekapert.
2: Ich bin George und das ist Vincent.
3: Ich bin Grit, Lisa.
4: Hi. Ihr kommt mit?
3: Wohin?
2: Die Insel erobern?
3: Ja, gerne. Ich bleib hier. Daraus wird nichts. Ich weiß genau, was du vorhast. Das kannst du dir abschminken. Ich würde aber gern bei Sven bleiben. Entweder wir beide oder keine.
5: Hey, Prinzessinnen. Ihr wisst, ich bin für euch verantwortlich. Also wir laufen um 9 Uhr aus und das letzte Tenderboot verlässt um 8:30 Uhr den Strand. Und
6: habt Spaß.

0: War das jetzt eine Gedenkveranstaltung? So eine Art sexuelles Veteranentreffen?
1: Das ist unmöglich. Ich war so fasshauslos und sauer, als ich dich an Bord gesehen habe. Aber deine Sturheit hat mir imponiert. Hätte nicht gedacht, dass du so um mich kämpfst.
0: Hab ich das?
1: Du hast dich in unmöglichsten Situationen ausgesetzt. Du hast nicht einmal Angst gehabt, dich lächerlich zu machen, wenn das kein Kampf ist.
0: Ich war sogar bei einer Voodoo-Priesterin.
1: Bitte was? Bei einer
0: Voodoo-Priesterin? Ja.
1: Bist du verrückt? Was hat sie gesagt?
0: Geschrien hat sie.
1: Geschrien?
0: Ja. Geschrien, dass du zurückkommst. Sie hat nur nicht gesagt, zu wem. Zu dir oder zu mir.
1: Das macht euch jetzt keinen Unterschied mehr.

0: Weißt du noch, was ich dich damals gefragt habe?
1: Oh ja. Willst du mit mir alt werden?
0: Das sind wir jetzt.
1: Woraus sich jetzt die Frage ergibt, willst du noch älter mit mir werden?
0: Und Tamara?
1: Tamara, ja.
0: Sie ist eine faszinierende Frau.
1: Oh ja. Ich glaube, sie ahnt etwas. Und mir ist es gestern Nacht so klar geworden. Erinnerst du dich an unseren Streit auf dem Schiff?
0: Mhm, als ich dir eine gelangt habe.
1: Ja, genau da. Da habe ich dir gesagt, dass ich glücklich bin.
0: Mhm.
1: Du hast mir nicht geglaubt.
0: Nein.
1: Du hattest recht. Ich wollte es. Jetzt bin ich es. Ich habe einen Fehler gemacht.
0: Ich auch.
1: Auf einen Neuanfang.
0: Ohne die alten Fehler?
1: Aber mit den alten Träumen.

0: Malen trainiert das Auge. Und das Staunen.
1: Das Staunen?
0: Ja. Viele Leute können heute gar nicht mehr staunen. Sie sehen irgendwas Schönes und dann machen sie ein Foto in der Hoffnung, dass sie zu Hause staunen können. Aber diese Momente kann man nicht konservieren. Man erlebt sie sofort oder gar nicht. Beim Malen kann ich staunen. Aber nicht nur da.
1: Auch über mich.
0: Ja. Und über deine Frau. Ich staune über ihre Stärke.

0: Es tut mir wirklich leid.
1: Weißt du, was ich gelernt habe? Ich liebe dich, aber ich kann nicht mit dir leben. Es gibt so viele Dinge, über die ich nicht mit dir sprechen kann, wie Kunst oder Malerei. Aber ich liebe dich trotzdem. Ich kann mit dir nicht über meine Lebensträume reden, wie eigene Kinder. Aber ich liebe dich. Es gibt so viele Dinge, die ich mit dir nicht teilen kann. Aber ich liebe dich. Ich liebe dich, aber ich kann nicht mit dir leben.

0: Guten Morgen.
1: Guten Morgen.
0: Es hat geklappt. Tamara ist auf die Starklipper umgestiegen. Morgen.
1: Morgen.
0: Mann, ich mache mir Sorgen, die Mädels sind nicht da. Mann, ich war für sie verantwortlich. Hätte sie doch nicht mit den Jungs mitgehen lassen sollen.
2: Marlene, jetzt mach dir mal keine Sorgen. Die Mädels liegen mit den Jungs wahrscheinlich irgendwo am Strand und haben verschlafen. Ich kann nicht länger warten. Ich muss den Grußplan einhalten.
0: Und wenn ein Verbrechen passiert ist?
2: Marlene, das letzte Verbrechen auf Antigua geschah 1632, als die Engländer die Insel erobert haben. Ich habe außerdem bei der Polizei angerufen. Liegt nichts vor. Die werden sich schon zu helfen wissen. In einer Woche sind wir wieder da. Die müssen ihre Lektion lernen.
3: Grit, wach auf!
4: Oh, was ist
3: halt
4: denn?
3: Halt, Sam, wir haben verpennt! Scheiße, und das Schiff! Oh, Scheiße! Ja, und das ist alles wegen dir!
4: Wie wegen mir?
3: Ja, weil du nicht bei Sven bleiben wolltest.
4: Sorry, hätte ich zusehen sollen, wie du da mit dem Typen rumpopst? Bestimmt nicht.
3: Aber du willst ja wohl selber nur an ihn ran.
4: Dumme Zicke.
3: Selber dumme Zicke.
4: Scheiße.
3: Jetzt lass uns nicht wegen diesen Ärschen streiten, okay?
5: Was ist denn?
3: Wir haben unser Schiff verpasst.
5: Ach, na und? Das kommt nächste Woche wieder.
4: Nächste Woche? Bist du bescheuert?
1: Hey, was ist denn?
5: Das Schiff ist weg.
1: Ja und?
3: Ja und? Wir müssen auf das Schiff drauf. Kann man hier irgendwo ein Schnellboot mieten?
5: Habt ihr Geld?
3: Nein. Und was machen wir jetzt?
1: Also los.
5: Na gut. Na dann.
1: Okay, du bist es.
5: Los, kommt mit.
1: Viel Glück.

0: Ja, damit seid ihr gut bedient.
1: Klasse, Mann.
0: Also dann.
1: Danke.
0: Macht's
1: bis
0: gut.
1: Dann.
0: Bis dann.
2: Ja, cool.
1: Komm, wenn der Captain jetzt nicht Gas gibt, sind wir in einer halben Stunde dran.

0: Maschinenstopp.
1: Maschinenstopp.
0: Na?
2: Maschinenstopp.
0: Die haben sich wirklich was einfallen lassen.
3: Mist, was soll das jetzt?
4: Eine Flaute ist das.
3: Ja, und wo bleibt der Wind?
4: Tja, der Wind kommt, der Wind geht.
3: Ja, und wie sollen wir jetzt aufs Schiff kommen?
4: Der Wind, das ist schwierig.
3: Ach. Oh, guck mal. Sven! Wenn du schon diesen Namen rufst. Aber dann guck mal genauer hin. Der Kerstin.
5: Taxi zum Clipper. Bitte einsteigen.
3: Danke. Aber ohne Wind?
4: Ist schon okay. Gute Reise.
3: Danke.
5: Tschüss.
3: Wo ist denn eigentlich Sven?
6: Er ist BWL-Pauk.
3: BWL. Was ist denn das?
6: Betriebswirtschaftslehre. Wir wollen nächstes Jahr in Ägypten eine Tauchschule aufmachen.
5: Ah ja.
3: Ist eben nicht alles Gold, was glänzt.

0: Ihr macht ja Sachen.
1: Oh Mann, ich hab gedacht, ich kann mich auf euch verlassen.
2: Entschuldigung.
0: Karibische Nächte, die haben sie in sich. Sag mal, wie seht ihr überhaupt aus? So könnt ihr zum Captain's Lunch nicht erscheinen.
2: Tut uns wirklich leid.
0: Na gut, also ab.
1: Na, kommt mal mit.
0: Plattform hoch.
3: Wo kommt ihr denn her?
2: Mein Jungs und der Herren kann man sich nur verlaufen. Das haben wir jetzt gelernt.
4: Ist der Albatros wieder auf Kurs?
3: Peilgenau.
4: Gut.
5: Tom Albatros auf Kurs.
3: Das sag ich nicht.
5: Tom, was hast du hier?
0: Liebe Mitsegler, ich möchte mich ganz herzlich dafür bedanken, dass ihr heute beim Captain's Lunch meine Gäste seid. Wir hatten ja bislang eine etwas turbulente Reise, womit ich allerdings nicht das Wetter meine, sondern auf der Royal Clipper hat es einige Turbulenzen gegeben, die sich aber nun, wie ich hoffe, gelegt haben. Ich möchte mich zum Abschluss bei zwei Gästen aus vollem Herzen dafür bedanken, dass sie mir das Liebste gerettet haben, das ich besitze. Diese beiden jungen Damen hier, Lisa und Grit, haben meinem Sohn Peter nach einem Unfall das Leben gerettet. Und deshalb seid ihr beiden meine ganz besonderen Gäste. Das bringt ihr bitte Peter mit. Da hat er alle drauf, die ihm sein erstes und zweites Leben geschenkt haben. Und das hier ist für euch. Von der gesamten Crew signiert. Also auch von Sven. Zur Erinnerung an einen hoffentlich aufregenden Turn.
2: Danke. Grit, Grit.
4: Ach, lass schon. Ich möchte auch noch was sagen. Wir, Lisa und ich, wir wollten uns noch mal ganz herzlich bedanken. Du hast uns die zwei schönsten Wochen unseres Lebens geschenkt. Und wir als Supermarktangestellte, wir hätten uns so einen Segeltrip, so eine super Reise ja nie leisten können. Danke.
0: Komm her. Ich darf euch bitten, mit mir auf Lisa und Grit anzustoßen.
6: Arno.
0: Na ja. Ich wünsche euch noch einen schönen weiteren Verlauf des Tages. Ihr müsst mich leider entschuldigen, ich habe noch etwas zu erledigen.

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0: Kennen Sie das eigentlich auch? Dass Sie wach werden und im Kopf sofort blitzschnell durchgehen, was Sie heute wieder alles erledigen müssen? Ich meine, fast jeder von uns hat sich sein Leben selber ausgesucht. Ich mein's auch. Und ich hab es auch wirklich gern.
1: Morgen.
0: Aber an diesem speziellen Tag wusste ich noch nicht, dass dies die Woche sein würde, wo wir beinahe unser Hotel verlieren konnten. Wo alles, wofür wir ein Leben lang gearbeitet hatten, plötzlich zerplatzen konnte wie eine Seifenblase. Aber sowas muss man aushalten im Hotelgeschäft. Tag für Tag. Mein Name ist Annette Kramer. Ich leite ein Hotel.
2: Nur über meine Leiche gehe ich zu einem Klassentreffen. Was soll ich denn da?
3: Aber du triffst deine ganzen Freundinnen von früher wieder. Das ist doch was Schönes.
2: Was soll denn daran schön sein, den ganzen Abend in zerknitterte Gesichter zu starren?
3: Du musst einfach mal wieder unter Leute.
4: Ich find's auch eine gute Idee.
2: Ich finde es ja schön, dass ihr offenbar genug Zeit habt, aber mein Zeitplan erlaubt mir nicht, noch länger über ein Klassentreffen zu quasseln, auf das ich sowieso nicht gehen werde.
5: Du denkst dran, heute Abend Gesellschafterversammlung.
2: Nein, habe ich vergessen. Eine weitere Alterserscheinung. Du sollst unbedingt zu diesem Klassentreffen gehen, Mama. Da kannst du dich den ganzen Abend über früher unterhalten. Das machen alte Leute doch so gerne. Und vielleicht lernst du auch mal wieder jemanden kennen, nicht? Hepp, hepp, hepp, hepp.
3: Vielleicht war es ja einfach ein Fehler, Mama, die Hotelleitung wegzunehmen.
6: Wir haben sie ihr nicht weggenommen, es war ihre Entscheidung.
3: 7. Ja, ist ja kaum noch, wie sie über den Tag kommen soll. Und seit Papa tot ist, hat sie nicht mehr jemanden, den sie damit belatschern kann.
6: 7!
7: Habt ihr eigentlich mitbekommen, dass Oma mit sich selber spricht in letzter Zeit?
6: Hallo?
7: Was ist denn los mit ihr?
3: Sie und Papa waren über 50 Jahre zusammen.
6: Ja, hallo, guten Tag.
7: Kram. Ja, aber am Ende ja auch nicht mehr richtig, oder?
3: Aber sie hatte ein halbes Jahrhundert lang jemanden, mit dem sie über wirklich alles reden konnte.
6: Sie vermisst ihn.
3: Ja.
6: Guten Tag, Kramer. Ich rufe an wegen der Stromrechnung. Na,

0: Sie vorhaben, das hier in eine Spazierfahrt durch Heidelberg umzufunktionieren. Können Sie das gerne machen, dürfen auch noch ein paar weitere Umwege fahren. Allerdings wäre dann unser Fahrziel das nächste Polizeirevier. Ansonsten würde ich Sie bitten, mich auf direktem Wege zu diesem Hotel zu fahren.
1: Kinder machen sich nur Sorgen, dass du hier verstaubst. Und deswegen ermuntern sie dich, raus in die Säle zu gehen und deinen Lebensabend zu genießen.
2: Es fühlt sich eher wie Lebensmitternacht an. Und jetzt bitte nicht den falschen Spruch. Ist denn da niemand an der Rezeption?
1: Tja, wie sollte das Hotel auch ohne dich funktionieren?
2: Flutsch, da war schon der falsche Spruch.

0: Ja, doch. Es wird den Weltfrieden nicht retten, wenn Sie hier sämtliche Gäste terrorisieren.
1: Ich stehe seit Stunden hier.
0: Das können Sie doch gar nicht. Ich habe gleich da oben mit einem Stammgast geplaudert.
1: Ich bezweifle, dass Sie Stammgäste haben. Hier funktioniert nichts.
0: Sie sollten auf Ihren Blutdruck achten. In Ihrem Alter, da rufen die Kapillaren schnell mal Tutu, wir platzen gleich.
1: Und Sie sind?
0: Ich bin die nette Dame, die Sie gleich achtkantig rausschmeißen wird, wenn Sie nicht auf der Stelle Ihren Ton mäßigen. Ich kann Ihnen aber auch ein anderes Hotel empfehlen.
2: Sie gesagt?
3: Und dann hat er ohne zu murren sein Zimmer bezogen. Also das war schon erstaunlich.
2: Alte Geschäftspolitik. Die Irren haben wir immer ihr überlassen. Mit denen kommt sie klar.
3: Also der gute Mann war schon ein bisschen überspannt. Wer ist denn das überhaupt?
2: Richard Kahngard, Schauspieler, ist was wie eine Theaterlegende. Spielt hier am Schauspielhaus den Mephisto.
3: Hier im Stadttheater?
2: Ja. Aber jetzt ziehe ich die natürlich im Gewächs aus. Okay.
3: Ja, aber wichtig ist, dass das ist hier früher schon so.
2: Alle da?
4: Bring dir mal ein Tütchen mit.
2: So, wir haben zwei Themen. Erstens, Cindy verlässt uns früher als geplant. Ihre Mutter in den USA ist sehr krank. Das heißt, wir brauchen ab sofort eine neue Köchin, respektive einen Koch.
5: Und die sind richtig teuer.
2: Stimmt. Und Thema Nummer zwei ist genauso unerfreulich, hängt aber damit zusammen. Unsere Umsätze sind in den letzten 12 Monaten, Stefan hat es mal ausgerechnet, kontinuierlich zurückgegangen. Nicht dramatisch, aber eben doch sehr deutlich.
0: Vielleicht kein Zufall. Immerhin habe ich dir vor einem Jahr die alleinige Hotelleitung überlassen.
4: Mama, jetzt nicht wieder die alte Platte.
0: Wieso denn nicht? It's one of my greatest hits.
2: Ja, es gibt aber auch neue Konkurrenz. Letztes Jahr gab es in Heidelberg 7000 Hotelbetten. Dieses Jahr sind es schon 500 mehr.
5: Also, ich habe mir schon immer gedacht, wir haben doch diesen riesigen Garten. Im Sommer sitzt man da wunderschön auf der Terrasse, aber über die Wintermonate wird er praktisch nicht genutzt.
4: Ja, und was hast du vor? Ein Heizdeckenverleih?
5: Nein. Vielleicht ein Pavillon? Sowas wie ein Wintergarten?
2: Wintergarten?
5: Die Menschen lieben Wintergärten. Ein Wintergarten, das ist wie unser ganzes Leben. Ja, manchmal ist es heiß, manchmal ist es kalt, aber trotzdem gibt es einen Ort, an dem es heimelig ist.
2: Stefan, wir sind mitten in der Saison, wir können jetzt nicht aus dem Garten eine Baustelle machen.
5: Die Marlene Dietrich hat einmal was sehr Hübsches gesagt. Gott hat uns Menschen die Sorgen geschenkt, aber er gab uns auch das Leberwurstbrötchen.
4: Und dieses Brötchen, das gibt's dann in deinem Wintergarten?
5: Nein, aber vielleicht so etwas wie Krebs oder Törtchen oder Flammkuchen.
2: Wer ist für den Wintergarten?
5: Aber irgendwie müssen wir doch unser Hotel attraktiver machen. Neue Möblierung der Zimmer, Sparbereich, ein Fitnessraum.
0: Ja, und wer soll den Spaß bezahlen?
5: Na, da rede ich noch mal mit der Bank.
0: Wenn ich Annette richtig verstanden habe, wird uns alleine der neue Koch ein Vermögen kosten.
2: Richtig. Und deswegen haltet euch fest, werde ich die Küche übernehmen.
6: Mama?
2: Hallo, hat dir doch immer geschmeckt bei mir.
6: Ja, war super, aber Restaurantküche?
2: Wenn ich das mache, dann reduzieren wir die monatlichen Kosten um über 7000 Euro. Gut? Wintergarten? Das ist ja sowas von typisch Stefan, da gleich so ein richtiges Bauprojekt draus zu machen. Alles okay bei dir?
7: Ich habe nur gerade über unsere Kommunikation nachgedacht. Du weißt gar nicht, wovon ich rede, ne? Du leitest jetzt seit circa einem Jahr dieses Hotel und wir haben, glaube ich, gefühlte 800 Mal darüber geredet, dass unser Leben irgendwie zwischen die Mauern deiner, nebenbei bemerkt, vollkommen unregelmäßigen Arbeitszeiten gequetscht ist. Und jetzt willst du auch noch die Küche übernehmen und hältst es nicht mal für nötig, mit mir darüber zu reden.
2: Aber das ist doch erstmal nur vorübergehend.
7: Ja, das kann aber eben gar nicht nach nur vorübergehen, sondern nach wir sehen uns in Zukunft überhaupt nicht mehr.
2: Das ist doch Quatsch jetzt. Wir sehen uns morgens, mittags, abends, nachts.
7: Ja, nachts, wenn du todmüde ins Bett fällst. Ich sehe dich, wie du schläfst.
2: Daher weht der Wind.
7: Nee, daher weht der Wind nicht. Aber wir müssen da wirklich eine Lösung finden, Annette. Weißt du, das hier sollte eigentlich mal unser Leben sein, aber davon ist in letzter Zeit nicht mehr viel übrig. Finde ich.
0: Karrenberg, ich höre, es gibt ein Problem.
1: Keines, das Sie überraschen könnte. In dieser Absteige ist man scheinbar nicht in der Lage, ein 4,5-Minuten-Ei zu kochen. Glibber.
6: Und jetzt kriegt Mephisto Gretchen nicht mehr rum. Oder? Welche Auswirkungen hat das auf den Fürsten der Finsternis, wenn seine Eier nicht hart genug sind? Idee für einen Kinofilm mit Richard Karrenberg, das weiche Ei.
1: Haben Sie eigentlich jemals daran gedacht, einen Psychiater aufzusuchen?
6: Das brauche ich gar nicht. Meine Tochter hat nämlich einen geheiratet.
1: Eine sehr gute Entscheidung in Ihrer Situation. Bei der Mutter.
0: Morgen.
2: Morgen.
0: Hier. Das kannst du vergessen. Das ist Glibber.
2: Was?
0: Deine Eier sind nicht hart genug. Aber das sage ich dir ja schon seit Jahren.
2: Was ist mit der Vinaigrette?
8: Gleich.
2: Nee, nur links. Rechts habe ich noch nicht fertig.
7: Morgen, mein Schatz. Hat mir nicht gesagt, dass wir heute Morgen weiterreden?
2: Hatten wir, aber gerade ist ganz schlecht.
7: Wieso?
2: Weil du vielleicht respektieren könntest, dass ich hier arbeite. Ich platz ja auch nicht in... Oh, Scheiße. Ich platz ja auch nicht in eine von deinen Therapiesitzungen. Schatz, wir müssen reden.
7: Ja, ich bin aber auch nicht plötzlich einfach verschwunden, ohne dass wir auch nur ansatzweise auch nur eines unserer Themen ausdiskutiert hätten.
2: Weißt du was, man muss auch gar nicht alles ausdiskutieren. Es sei denn, man ist Psychologe dann natürlich schon.
7: Super. Sehr toll. Sehr erwachsen.
2: Können wir das bitte später ausdiskutieren? Ich beschäftige mich gerade mit einem Omelett.
7: Weißt du was? Dann red doch mit deinem Omelett.
2: Liebes Omelett, bitte bleib heil.

0: Mama, du bist noch hier?
1: Offensichtlich.
0: Wir müssen uns besser absprechen wegen der Raumnutzung. Laut unserem Plan ist deine letzte Sitzung seit einer Stunde vorbei.
1: Das war sie auch. Aber dann habe ich mir gedacht, red doch mal wieder mit deinem Sohn. Schließlich hast du das Gefühl, dass er das brauchen kann.
0: Eine klare Verabredung. Ich mische mich nicht in dein Leben ein und du dich nicht in meins.
1: Das tue ich auch nicht. Aber nur ein Blinder könnte übersehen, dass du in letzter Zeit in zunehmend genervter Verfassung bist. Das Parallelogramm.
0: Was?
1: Sag nicht, du weißt das nicht mehr. Ich habe dir das erklärt, als du 12 warst.
0: Du weißt genauso gut wie ich, dass es dir ein inneres Lachsbrötchen wäre, es mir noch mal zu erklären.
1: Jede Beziehung und erst recht jede Ehe ist wie ein Parallelogramm. Es geht um ein höchst subtiles Gleichgewicht von Geben und Nehmen. Und es scheint mir evident, dass dieses Gleichgewicht zwischen dir und deiner Annette zunehmend nicht mehr vorhanden ist. Und der simple Grund dafür ist, dass du von Tag 1 an ihr Leben zu deinem gemacht hast. Während du sehen musst, was für dich übrig bleibt. Eine Zeit lang mag das sogar gut gehen. Aber dann macht es weniger und weniger Spaß. Und irgendwann brüllt man dann ein Espresso-Pad an.
2: Ein riesiger Theater, dass wir sowieso schon nie Zeit füreinander haben, dass das Hotel immer vorgeht, dass ich jetzt nur noch in der Küche bin, dass wir uns nicht sehen. Ich verstehe das gar nicht. Normalerweise wollen doch Männer ihre Ruhe haben und Frauen wollen immer alles. Sind das die?
3: Ja, meine neuen Sprossen. Boxhorn-Klee. Super lecker und gesund.
2: Ich meine, wir waren 3 Wochen in Thailand.
3: Nein, es waren 2 Wochen. Und es waren eure Flitterwochen.
2: Aber ich habe die Hütte in Österreich für den Winter gebucht.
3: Ja, schon. Aber ihr fahrt nach Weihnachten und ihr kommt vor Silvester wieder. Das sind gerade mal 4 Tage.
2: Ja, das ist Hauptsaison. Da habe ich das Hotel voll. Da kann ich doch nicht. Scheiße. Echt? Gut. Nehmen wir mal an, er hat recht. Was soll ich machen?
3: Ja, zumindest nicht auch noch die Küche schmeißen wollen.
2: Ja, was soll ich machen?
3: Ruf ihn an, verabredet euch. Wenn es nicht läuft in der Beziehung, dann ist das Wichtigste, dass man sich wieder Zeit nimmt füreinander.
2: Wir waren 2,5 Wochen in Thailand.
3: Oh, Mädchen. Eigentlich seid ihr echt toll miteinander. Ich glaube, ihr müsst euch einfach wieder dran erinnern.

0: Alles gut?
1: Schon, das sieht doch fantastisch aus. Da überlege ich aber wirklich, ob wir diese Trilogie von Zander und Erbse, ob wir das bei uns auch anbieten sollen. Obwohl das dann ja eigentlich ein Duett wäre, oder?
0: Wolltest du die Arbeit heute nicht mehr vergessen?
1: Hab ich schon vergessen.
0: Guten Appetit.
1: Guten Appetit.
0: Mein Engelein, ich habe ja nachgedacht.
1: Eigentlich gar nicht deine Art.
0: Und ich bin sogar zu einer Erkenntnis gelangt.
1: Okay.
0: Nämlich, dass diese gewissen Spannungen, die seit einiger Zeit zwischen uns herrschen, mittels eines Schrittes, den man als das Durchtrennen des gordischen Knotens bezeichnen kann, wie von Zauberhand beendet werden könnten.
1: Schieß los.
0: Ja, allerdings braucht es für diesen Schritt eine gewisse Flexibilität. Von uns beiden. Und ich bin felsenfest darüber überzeugt, dass sowohl du als auch ich diese Flexibilität haben. Flexibilität ist ja eh wichtig. Schon der Buddhismus spricht von einem offenen Geist als Grundvoraussetzung jeglicher Unvoreingenommenheit. Ja, wie auch immer. Pass mal auf. Das hier ist meine Wohnung. Und die Idee wäre jetzt folgende. Dass wir einfach meine Küche hierhin verschieben, diese Wand einfach komplett wegkloppen und den Wohn- und den Praxisraum zu einem einzigen großen Raum machen mit offener Wohnküche quasi. Wie findest du?
1: Aber du brauchst doch deinen Praxisraum.
0: Ja, wir haben mit Rüdiger gesprochen. Er würde sich total freuen, wenn ich in die Gemeinschaftspraxis einsteige. Und die beiden hinteren Räume sind Schlaf- und Badezimmer. Es ist nur die Frage, ob das hier eine tragende Wand ist. Der Architekt meint eigentlich nein, aber der Bauleiter will auf Nummer sicher gehen und deshalb in der Baubehörde noch mal die Statik einsehen. Aber vor allem haben wir dann hier drei Räume und nicht nur einen, wie im Hotel.
1: Ingolf, wie soll das gehen?
0: Naja, ganz einfach. Wir wohnen hier, wir leben hier und kommen abends nach der Arbeit hierher, nach Hause zurück, so wie es Millionen anderer Menschen auch
1: machen. Aber die haben kein Hotel.
0: Ja, ich für meinen Teil habe auch kein Hotel.
1: Das ist unfair und das weißt du auch. Als du dich in mich verliebt hast, da wusstest du...
0: Eben, ich habe mich in dich verliebt, Annette. Und nicht in Hotel. Du warst damals einfach...
1: Merkst du, wie du über mich sprichst? In der Vergangenheitsform.
0: Also das ist wirklich der haarsträubendste Unsinn. Ich liebe dich genauso wie an Tag 1.
1: Aber noch mehr, wenn ich mein ganzes Leben begrabe, richtig?
0: Nein, nicht richtig. Wir sind erwachsene Menschen und da zieht man von Zeit zu Zeit nur mal Bilanz. Und wenn die negativ ausfällt, dann, ja, was weiß ich, dann muss man flexibel sein, muss man sich arrangieren.
1: Was? Sich arrangieren?
0: Ja, klar. Kompromisse schließen, Schnittmengen finden.
1: Schnittmengen? So wie deine Eltern, die sich mit dem Arsch nicht mehr anschauen?

0: Was ist los, Karenberg? Sollte es nicht heißen, uns ist ganz kannibalisch wohl als wie 500 Säulen?
1: Immerhin. Scheinen Sie ja den Faust gelesen zu haben.
0: Ja. Ein größenwahnsinniger Universalgelehrter hat den Glauben an alles verloren und lässt sich mit dem Teufel ein, fliegt mit ihm zum Blocksberg, verprellt dabei seine Freundin und legt am Ende ein paar Sümpfe trocken. Eine hoffnungslose Männerfantasie.
1: Und sogar nachgedacht haben Sie darüber. Ja, vielleicht sind Sie ja wirklich nicht so unmöglich, wie ich dachte.
0: Streichen Sie das vielleicht und wir sind im Geschäft.
1: Was machen Sie denn heute Abend?
0: Schlagen Sie mir hier gerade ernsthaft ein Date vor?
1: Nein. Friedensverhandlungen.
0: Ich kenne tatsächlich ein ausgezeichnetes Weinlokal.
1: Ja, vielleicht ist das ja der Beginn einer wunderbaren Freundschaft.
2: Ja, schön. Dann freuen wir uns schon auf Ihren nächsten Besuch. Ja. War alles zu Ihrer Zufriedenheit?
3: Ach, Frau Kramer, wir kommen seit über 30 Jahren hierher. Mhm.
4: Sie wissen ja, wir lieben dieses Hotel. Es war wie immer wunderschön, aber allerdings...
5: Naja, wie sollen wir es ausdrücken?
2: Gerade raus. Die Wahrheit ist immer am besten, glaube ich.
5: Ja, das Essen...
2: War das nicht in Ordnung damit?
5: Ja, es hat einfach nicht geschmeckt.
2: Ja, ach so. Ja, tschüss. Ja, tschüss.

0: Was ist das?
1: Duett von Zander und Erbse. Also, wie schmeckt's?
0: Also, ich muss sagen, na ja. Ich find's gut. Es schmeckt nach nichts.
1: Jeremy hat immer gesagt, dass ihm mein Essen sehr gut schmeckt.
2: Allen Kindern schmeckt das Essen ihrer Mütter. Erstens kennen sie nichts Besseres und andererseits ist es stammesgeschichtlich sinnvoll, weil sie sonst eben nicht überleben würden. Annette, du leitest ein Hotel. Du bist eine wunderbare Mutter. Aber du bist eben keine professionelle Köchin. Ich habe da etwas entdeckt. Im Hotelkurier. Es könnte sein, dass ich die ideale Köchin für uns gefunden habe.
1: Was bist du eigentlich für ein Bruder? Ich koche und du suchst eine Köchin?
2: Schau mal. Das ist die hier.
3: Ich bin ein Teil des Teils. Der anfangs alles war. Ein Teil der Finsternis, die sich das Licht gebar. Das stolze Licht von Körpern strömt. Ein Körper macht es schön. Ein Körper hemmt auf seinem Gange. So hoffe ich, dauert's nicht mehr lange. Und mit den Körpern wird's zugrunde gehen.
4: Ängstigend gut. Passen Sie mal auf, ich weiß auch etwas. Oh, wie schön ist Gottes Erde und werd darauf vergnügt zu sein. Drum wird mir, bis ich Asche werde,

0: dieses Leben eine Freude sein.
1: Sehr hübsch. Ich bin seit 40 Jahren verheiratet. Und in den ersten Jahren haben wir alles versucht, um ein Kind zu kriegen. Und dann hat es auch geklappt. Das Ergebnis, das war das vollkommene Glück. Und als unser Sohn 10 war, da ist er mit Freunden in so ein Hamburger-Restaurant gegangen. Hat sich einen doppelstöckigen Burger gekauft. Er ist daran erstickt. Die Leute im Restaurant, die haben natürlich sofort erste Hilfe geleistet. Es war sogar ein Arzt da, aber er konnte nichts mehr machen. Unser Sohn war praktisch sofort tot. Ich bin immer noch mit meiner Frau zusammen. Aber seit dem Tag war es die Hölle. Wir haben es einfach nicht hinbekommen. Und deshalb, mit allem Respekt, ist es mir vollkommen egal, wie schön Gottes Erde ist.

0: Was machst du hier?
1: Hast du mich erschreckt?
0: Aber was tust du da? Mitten in der Nacht.
1: Wer soll es denn sonst machen?
0: Ach, genau das meine ich.
1: Was genau das meine ich?
0: Ja, du machst hier einfach alles. Solange du hier wohnst, wirst du dich systematisch weiter übernehmen.
1: Kannst du bitte mal mit diesem Burnout-Alarm aufhören? Hier schlafen außerdem Gäste.
0: Ja, im Gegensatz zu mir. Weil ich aufwache und du bist nicht da, weil du hier irgendwelche Weintafeln bemalst.
1: Ist fertig.
0: Komm.
1: Ich bin hier zu Hause. Ich bin hier geboren.
0: Das,
1: Jeremy ist hier geboren.
0: Das will doch auch keiner nehmen. Aber du musst doch zugeben, dass es so wie bisher auch nicht weitergehen kann. Wir haben im Moment gerade mal ein Zimmer. Und selbst aus dem kannst du jederzeit rausgeklingelt werden, weil wieder irgendjemand, was weiß ich, seinen Schlüssel verloren hat.
1: Gib mir einfach noch ein bisschen Zeit, ja? Es gibt übrigens auch gute Neuigkeiten für dich. Ich lerne jetzt zu delegieren, ich werde abgeben. Erstens, ich werde die Weinkarte ab sofort nicht mehr selber schreiben. Zweitens, wir werden wieder Sex haben, regelmäßig. Drittens, wir haben eine neue Köchin.
0: Aha, aber ich dachte, das wäre auch eine Kostenfrage.
1: Ja, wenn sie so gut ist, wie Stefan behauptet, dann spielt sich das Eis wieder ein.
0: Bin ich ja mal gespannt. Und was Punkt 2 anbelangt.
1: Du musst schon da sein. Dankeschön.
0: Übrigens, deine Mutter und dieser Schauspieler.
1: Was?
0: Naja, eben, deine Mutter und dieser Schauspieler. Punkt. Ich sehe sowas.
1: Was?
0: Ja, ist dein Mann jetzt Psychologe oder ist er Psychologe?
1: Deswegen ja.
2: Hereinspaziert im Herzen unseres Hotels. Jedenfalls haben wir Ihre Referenzen gesehen und gedacht, entweder die oder keine. Und dann dachten wir, dann doch lieber die. Und, also, das hier wäre dann Ihr Reich. Natürlich nur, falls Sie uns schmecken. Also, Ihr Essen, meine ich.
1: Schon klar. Guten Tag.
3: Ah.
1: Ich bin Annette Kramer. Ich leite dieses Hotel. Schön, dass es so schnell geklappt hat.
4: Ich hatte eigentlich geplant, ein paar Wochen Urlaub zu machen, aber dieses Angebot konnte ich einfach nicht ablehnen.
1: Gut. Unsere Küche genießt einen exzellenten Ruf. Ich hoffe, Sie werden dem gerecht.
2: Ich bin sicher, dass die von einer so wunderbar offen und natürlich wirkenden Frau zubereitete Kost keinerlei Hotel Wünsche Heidelberg offen lassen will.
1: Was kann ich für Sie tun?
2: Ach, ja. Flo! Das ist Daniela Frommert.
5: Ah, die neue Köchin, richtig?
4: Ja. Jedenfalls für die 2 Wochen Probezeit.
5: Ja, freut mich. Ich bin Flo.
4: Sind Sie...
5: Oh Gott, nein, das ist mein Bruder.
6: Schwesterchen.
4: Ah, das ist alles eine Familie.
5: Genau.
1: Stefan, kommst du bitte mal?
6: Ja.
4: Fuchshornkli.
5: Ja. Eigene Ernte.
4: Schön.
7: Viereinhalb Minuten. Ich habe selbst gekocht.
8: Sehr nett. Obwohl ich Sie gestern Abend sitzen gelassen habe.
7: Oh, kein Problem. Ich habe zum Trost das Wechselgeld kassiert.
8: Und haben Sie heute auch wieder einen Sinnspruch dabei?
7: Wir müssen nicht darüber diskutieren, dass Ihre Geschichte absolut furchtbar ist. Und trotzdem haben Sie die Wahl. Immer noch.
8: Was sollte das für eine Wahl sein?
7: Sehen Sie mal da nach unten auf das schöne Heidelberg, eine Postkartenidylle. Aber da unten sterben Menschen oder sind todkrank. Das mag uns nicht gefallen, aber genau so ist das.
8: Sie wissen nicht, was das mit einem macht. Wenn das eigene Kind sich an einem Stück Fleisch verschluckt, nach Luft schnappt und dann erstickt. während sie bei jedem Atemzug wissen, ich bin noch am Leben.
7: Nein, das weiß ich nicht. Aber Sie wissen es. Sie wissen es sogar so gut, dass Sie an gar nichts anderes mehr denken können. Seit 30 Jahren. Und das ist einfach zu lang.

0: Sie hat dich eingewickelt.
1: Sie hat mich überhaupt nicht eingewickelt. Ganz im Gegenteil. Sie hat die Hotelküche auf meinen ausdrücklichen Wunsch hin wegen der Zusatzbelastung sofort wieder zurückgegeben.
0: Ingolf, deine Annette hat ganz bestimmt jede Menge positive Eigenschaften. Aber selbst bei wohlwollendster Betrachtung wird man ihre Kochkünste nicht dazu zählen können.
1: Also ich und vor allem Jeremy finden, dass Annette ganz ausgezeichnet kocht.
0: Kinder mögen immer, was ihre Mutter kocht. Das ist eine Art stammesgeschichtlicher Automatismus.
1: Das geht dich jetzt überhaupt nichts an.
0: Es geht mich sehr wohl etwas an, wenn mein Sohn in seiner Beziehung auf...
1: Ihr? Wir sind verheiratet. Schon wieder vergessen?
0: Oh, Entschuldigung. Wenn mein Sohn also in seinem heiligen Bund der Ehe zu einer Art Wackelpudding mutiert.
1: Also, ich lasse mir Annette nicht von dir...
0: Kannst du dich eigentlich noch daran erinnern, dass es ursprünglich mal um eure Wohnsituation ging? Und jetzt kocht sie nicht mehr und du hüpfst wie ein glückliches Fohlen durch die Altstadt. Dabei lebt sie immer noch mit ihrer Mutter unter einem Dach. Nur, dass da keiner mehr davon spricht. Weil sie ja, Zitat, ganz im Gegenteil, die Hotelküche auf deinen ausdrücklichen Wunsch hin, wegen der Zusatzbelastung, sofort wieder abgegeben hat, Zitat Ende. Oder eben etwas schlichter gesagt, sie hat dich eingewickelt.
2: Bis morgen.
0: Ich gehe schon.

0: Sehr gut, aber also nicht zu Fuß rauf.
1: Spaß und Wiedersehen.
2: Herr Karrenberg, ich dachte, Sie hätten uns verlassen.
3: Ich. Es gibt etwas, das ich Ihnen sagen möchte.
2: Nur nicht so schüchtern, das ist doch sonst nicht Ihre Art.
3: Kann sein, dass ich Angst habe.
1: Angst? Wovor?
3: Nun ja, davor, dass Sie recht haben könnten. Dass ich mich so sehr an diese eine Rolle gewöhnt habe und jetzt nicht mehr imstande bin, eine neue Rolle einzustudieren. Es gibt aber noch etwas, vor dem ich Angst habe. Nämlich davor, dass eine unmögliche Person wie Sie mich zu dieser Erkenntnis gebracht hat.
2: Das ist keine Angst, das ist eine Art Einsicht.
3: Stimmt. Es sei denn, es entstünde daraus der Wunsch, mit dieser Person mehr Zeit zu verbringen.
2: Täuschen mich meine tauben Öhrchen oder versuchen Sie gerade mit mir zu flirten?
3: Sie haben erstklassige Ohren.
4: In Ordnung bei Ihnen. Wir gehen ja wirklich häufig essen. Aber der heutige Abend übertrifft einfach alles.
5: Alles.
4: Toll.
6: Schön.
5: Sag's.
4: Nein.
5: Doch, sag's.
4: Vielen Dank, dass du diese wunderbare...
5: Wie bitte?
4: Vielen Dank, dass du diese wunderbare Köchin gefunden hast.
5: Gern geschehen. Daniela, ich habe einen Plan.
4: Einen Plan?
5: Und zwar habe ich auf einer unserer letzten Gesellschafterversammlungen angeregt, dass wir im Garten einen Wintergarten bekommen.
4: Okay.
5: Also ist noch nicht durch, aber falls wir das machen, habe ich mir überlegt, wie das wohl wäre, wenn wir da drin Crêpes machen.
4: Crêpes?
5: Ja, Crêpes. Die Leute lieben Crêpes.
4: Absolut. Crêpes sind der Beweis, dass Gott existiert.
5: Genau. Und jetzt habe ich mich gefragt, ob du Crêpe gut zubereiten kannst. Ach.
4: Ich soll diese Crêpe machen? Und wer macht dann die Küche?
5: Na ja, ich hatte bei dir sofort das Gefühl, dass du ein Multitasking-Typ bist.
4: Bist du ganz sicher, dass du mit mir über Crêpe und Multitasking reden willst?
5: Also, das Gesprächsthema würde ich dir überlassen. Bin ich hier geblieben. Seitdem leite ich die Buchhaltung. Und bin, naja, eben wieder zu Hause.
4: So richtig glücklich klingt das aber auch nicht.
5: Naja, einerseits ist es wahnsinnig schön, wieder hier zu sein. Aber andererseits, die Sachen, von denen ich mal geträumt habe, haben eben nicht sein sollen.
4: Meine Mutter würde sagen, wer weiß, wozu es gut ist.

0: Stefan, hast du den Schlüssel vom Weinkeller irgendwo hingelegt?
1: Nee, vielleicht Mutter. Ich habe das jetzt alles mal durchgerechnet. Für die Finanzierung der Modernisierung würde uns die Bank einen Kredit von 150.000 Euro zu 2,6% anbieten. Plus das Gehalt für Daniela.
2: Das sind...
0: Tausend laufende Kosten. Weiß ich nicht, das müssen wir mit den anderen besprechen.
1: Ach, das können wir gerne machen, aber die Zahlen werden sich nicht ändern.
0: Was ist?
1: Oh, ich habe so ein Ziehen im Magen. Ich habe wahrscheinlich zu viel gegessen. Ist schon wieder okay.
0: Hey.
1: Versteh das nicht. Dabei kochst du doch gar nicht mehr. Sag mal, kannst du dir vorstellen, Mutter und der Schauspieler?
0: Nein, jetzt fängst du auch schon damit an. Mama ist ausschließlich mit ihrem eigenen Ego beschäftigt. Wenn wir den Schlüssel nicht finden, ich werde wahnsinnig. Mama? Wir können den Schlüssel zum Weinkeller schon wieder nicht finden. Hast du denn?
3: Ja? Oh, Karrenberg. Der Name lautet Karrenberg. Ihre Mutter ist im Bad. Kann ich ihr was ausrichten?

0: Karrenberg hinterlässt verwüstete Hotelsuite. Richard Karrenberg ohrfeigt Intendanten des Frankfurter Schauspielhauses. Unfall mit Fahrerflucht, Starschauspieler in Untersuchungshaft. Der Typ ist eine wandelnde Zeitbombe.
1: Du bist sicher, dass Mama und der... Also, wie weit ist das denn schon?
0: Wie weit?
1: Naja, meinst du, die haben schon...
0: Er hatte sogar Papas Bademantel an. Den Rest will ich ja wohl gar nicht wissen.
2: Ja, zumal man sich als Kind eh nicht vorstellen will, dass die Eltern auch...
0: Ingolf, es geht nicht darum, ob sie beide schon...
1: Aber wir haben doch drüber gesprochen, dass Mama zu einsam ist, ja? Und jetzt lernt sie jemanden kennen und das ist wieder nicht gut?
0: Flo, der Mann ist vorbestraft, unter anderem wegen Körperverletzung. Stefan?
3: Ja, ich bin mit Wenzel Matjaske in die Schule gegangen. Er betreibt seit Ewigkeiten die Kantine des Theaters. Na, ihr könnt euch vorstellen, was der alles sieht. Der weiß einfach alles.
4: Was genau weiß er denn?
3: Ja, dass dieser Karrenberg der berüchtigste Schürzenjäger im gesamtdeutschsprachigen Theaterraum ist. Wenn er gekriegt hat, was er will, zieht er einfach weiter. Dieser Mann ist eine Heuschrecke. Wie ein ganzer Heuschreckenschwarm.
0: Papa ist gerade mal ein Jahr tot.
2: Leute.
0: Wieso denn jetzt Leute?
2: Ja, ich finde es irgendwie total rührend, dass ihr euch solche Gedanken um eure Mutter macht. Aber glaubt ihr nicht, dass sie selber am besten weiß, was für sie gut ist?
5: Nein.
6: Ich finde schon. Wenn dieser Typ echt ein Schwindler ist, wird Oma das schnell merken. Sie ist ja nicht blöd.
1: Sie ist einsam. Das vernebelt die Sicht.
3: Das Problem ist doch sowieso, dass sie auf keinen von uns hören wird.
1: Könnt ihr noch helfen, den Wein in den Keller zu bringen? Ja? Den müssen wir noch einlagern.
2: Ist dir eigentlich aufgefallen, dass es wieder nur um deine Mutter geht?
0: Sollen wir einfach zur Tagesordnung übergehen?
2: Sag mal, merkst du das eigentlich? Kaum hast du die Küche abgegeben, kreierst du einen neuen Schauplatz.
0: Wieso kreiere ich einen neuen Schauplatz, wenn meine Mutter sich mit einem Totalirren einlässt?
2: Ich frage mich gerade auch, ob das gesund ist, auf ein Familienmitglied so fixiert zu sein.
0: Fixiert hast du jetzt gesagt.
2: Ach, Annette, du wohnst ja schon seit so vielen Jahren mit deiner Mutter unter einem Dach, dass du gar nicht mehr merkst.
0: Aber du, Gemeinschaftspraxis mit deiner Mutter.
2: Bitte?
0: Ich möchte gar nicht wissen, worüber ihr euch beim Mittagessen unterhaltet. Bestimmt nicht über Fußballergebnisse.
2: Wie meinst du das jetzt?
0: Dass wir beide in Bezug auf unsere Mütter eventuell nicht so unter...

0: unterschiedlich sind, wie du das gerne hättest.
1: Ich finde es wirklich reizend, wie viele Gedanken ihr euch um mich macht.
0: Wir machen uns keine Gedanken, Mama. Papa ist gerade mal ein Jahr tot. Wir finden einfach...
1: Dass ich die nächsten 10 Jahre mit einem Trauerfloh durch die Gegend rennen sollte?
0: Nein, aber du musst doch zugeben, dass das alles sehr flott geht mit dir und diesem Schauspieler. Wieso hat der Papas Bademantel an?
1: Fällt dir eigentlich auf, wie du Schauspieler sagst? Wäre es denn besser, wenn Richard hinter einem Schalter bei der Bank säße? Aber da wir gerade dabei sind, sollte ich dir vielleicht etwas mitteilen, das dir noch weit weniger gefallen wird.
0: Oh, jetzt bin ich aber gespannt. Mein Geist ist weit offen.
1: Es wäre möglich, dass es hier im Haus, was die Wohnsituation betrifft, gewisse Veränderungen geben könnte.
0: Oh.
1: Es ist mir ernst mit diesem Mann. Und wenn er mit mir leben will, steht meine Tür für ihn weit offen.
0: Der Typ zieht hier ein?
1: Ich war immer für meine schnellen Entscheidungen bekannt. Im Übrigen ist dies alles meine Privatsache, die dich per Definition im Nichts angeht, Liebes. Oder habe ich jemals ein Wort darüber verloren, als dein Ingolf plötzlich und kommentarlos hier mit uns allen unter einem Dach gelebt hat?
2: Ich muss mich ganz außerordentlich bei Ihnen entschuldigen, aber wir werden das natürlich nächste Woche zeitlich kompensieren.
3: Aber ich bitte Sie, wir waren ja fast durch.
2: Das ist sehr freundlich, dass Sie das so locker nehmen. Also,
3: tschüss.
2: Tschüss. Annette, also das geht gar nicht.
0: Ja, das weiß ich doch und so weiter, aber er zieht ein.
2: Eine psychotherapeutische Sitzung ist eine sehr delikate, er zieht ein.
0: Und sie hält es nicht für nötig, das mit uns zu besprechen. Im Gegenteil, das ist jetzt einfach so.
2: Na, toll.
0: Och klar, du kommst jetzt natürlich wieder mit deinem, dann wird's noch enger für uns und es geht wieder nur um deine Mutter. Dankeschön, das kann ich sehr gut gebrauchen.
2: Hab ich doch gar nicht gesagt.
0: Ich mach das nicht mit. Wenn der Typ glaubt, er kann sich bei uns einzecken, hat er sich geschnitten. Was ist?
4: Deine Mutter und du, ihr seid ähnlicher, als ich dachte.
0: Überhaupt nicht. Ich bin überhaupt nicht wie meine Mutter. Gar nicht. Oh, Scheiße.
4: Was?
0: Jeremy. Ich hab die Cola, Zwieback und Salzstangen ans Bett gestellt. Gleich geht's besser.
4: Und das, hier ist noch ein bisschen geistige Nahrung. Das ist das Standardwerk über die Psychoanalyse. Also, falls es dich interessiert, wie sich deine Persönlichkeit entwickelt hat.
0: Das war ich.
4: Ja, glaubst du.
5: Das ist wahnsinnig nett von euch. Könnt ihr mich jetzt bitte wieder alleine lassen?
0: Das ist komisch. Gestern hatte Stefan was am Magen, heute er.
4: Tja, vielleicht grassiert da gerade irgendwas.
0: Boah. Aber bei dir ist alles okay?
4: Ja, klar. Ich bin ja glücklich verheiratet. Und das stärkt das Immunsystem erwiesenermaßen total. Ja, tatsächlich, weil die Abwehrkräfte sind dann dermaßen gut aufgestellt, dass jederzeit mögliche Angriffe... Komm, ich mach das schon.
0: Ja?
6: Aber die Bibliothek ist schließlich ein öffentlicher Raum.
7: Das ist sie auch, und ich versichere...
6: Hören Sie, ich komme seit über 20 Jahren in dieses Hotel. Aber eine derartige Unverschämtheit ist mir noch nie passiert.
7: Ich verstehe Sie vollkommen,
0: aber... Entschuldigung, was ist denn los?
7: Herr Karrenberg sitzt in der Bibliothek und lernt einen neuen Text.
6: Hören Sie, ich sitze friedlich da und lese ein Buch. Und die ganze Zeit murmelt dieser Mensch vor sich hin. Und als ich ihn freundlich bitte, damit aufzuhören, bezichtigt er mich als Wurzelsepp.
8: Das wäre bei Ihrer Frau Mutter nie passiert.
0: Das passiert bei mir auch nicht.
7: Ich versichere Ihnen.
6: Ich
7: verlange einen Schutz. Abenteuer aus. Weibergeschichten, Saufgelage.
9: Ja, glaubt ihr, der Jörg wäre nie jung gewesen? Wenn ihr wüsstet, wie jung. Nein, es geht besser. Ja, glaubt ihr, der Jörg wäre nie jung gewesen? Wenn ihr wüsstet, wie jung.
0: Herr Karrenberg, auf ein Wort und im Guten.
9: Bitte stören Sie meine Konzentration nicht.
0: Doch, Sie verlassen jetzt sofort diesen Raum. Das hier ist nämlich unsere Bibliothek. Und keine Brüllbude. Und deswegen wird ja auch nicht rumgebrüllt.
9: Sie nennen meine Kunst Gebrüll. Sie, eine Hotelfachfrau. Ich habe unter den größten Regisseuren gearbeitet.
0: Das tut mir sehr leid für Sie. Aber wenn Sie unbedingt Text lernen müssen, dann tun Sie das bitte außerhalb der Hörweite meiner Gäste.
9: In dieser Sache ist das letzte Wort noch nicht gesprochen.
0: Richtig, das letzte Wort lautet raus.

0: an außen.
1: Ihre Bibliothek.
2: Vielen Dank.
3: Mit welcher Berechtigung untersagst du einem Hotelgast, die Bibliothek zu benutzen?
1: Erstens ist er kein Hotelgast mehr. Er wohnt nämlich bei dir, übrigens ohne bisher seine Rechnung bezahlt zu haben.
3: Der Mann ist eben ein Künstler. Und was in deinem Universum ein riesiger Kostenfaktor ist, das ist in seinem Jahr ein kleines Staubkörnchen.
1: Zweitens hat er die Bibliothek nicht benutzt, sondern unsere Gäste vergrault.
3: Was hat denn dieses Hotel groß gemacht? Glaubst du wirklich, es war diese kleinbürgerliche Attitüde, die uns einen Platz gesichert hat in Stadtführern und sogar zeitgenössischer Literatur?
1: Mama, wir hatten das. Ich, langweilige hohle Hupe, du, internationales Parkett, faszinierende Persönlichkeit, wegen der die Leute kommen.
3: Ich kann die Realität nicht ändern. Aber ich bin auch sicher, dass ich meinen Lebensgefährten nicht in seiner künstlerischen Freiheit beschränken werde. Ein freier Geist muss frei atmen können.
1: Mama, vergiss es.
3: Gut. Dann sehen wir uns morgen bei Dr. Keupert.
1: Habe ich das jetzt richtig verstanden? Wir regeln das über unseren Anwalt.
3: Die Sache ist verzwickt, oder? Dieses Haus ist einerseits unser Hotel und andererseits unser Wohnhaus. Und ich denke, dass nur ein Anwalt klären kann, wie sich die jeweiligen Nutzungsrechte zueinander verhalten.

0: Annette, nein.
1: Doch.
0: Nein.
1: Doch.
0: Nein.
1: Glaub mir, es ist das Beste für alle Beteiligten. Manchmal braucht es einen richtigen Schnitt. Ich zieh aus. Ingolfs Idee mit der Wohnung, eigentlich ist das richtig gut.
2: Aber vor 3 Tagen hast du noch gesagt, das kommt für dich überhaupt nicht in Frage.
0: Liebes Schwesterherz, wir brauchen dich. Du schmeißt das Hotel.
2: Ja.
1: Das mache ich ja auch weiterhin, nur dass ich nicht mehr hier wohne. Ich glaube, ich merke einfach, Mama wird mir zu wahnsinnig.
2: Aber eigentlich ist es doch auch toll, wenn alte Leute...
1: Ja, finde ich eigentlich auch ganz toll. Aber ich mache es nicht mehr mit. Ich mache nicht mehr jede Hermine-Kramer-Galaxis-Umdrehung mit. Außerdem kann Mama dadurch im Hotel bleiben. Ich finde, wenn irgendjemand verdient hat, zu Hause zu wohnen, dann ist es doch wohl die Frau, ohne die es das alles nicht gäbe.
3: Frau Kramer!
1: Ja?
0: Ja?
3: Kommen Sie mal bitte!
2: Was ist denn hier los?
4: Herr Lahnfeld?
5: Was
4: ist passiert?
6: Die beiden Herrschaften haben hier gegessen und jetzt ist die Frau zusammengebrochen und der... Mann hat heftige Magen-Darm-Krämpfe.
7: Also jetzt mal langsam, Sie können doch hier nicht einfach einen Zusammenhang konstruieren.
4: Die Lahnfelds waren gerade eine Woche in Sri Lanka.
6: Die Lahnfelds sind unsere Stammgäste.
4: Ich halte das für sehr wahrscheinlich, dass
6: Frau Kramer, was hier wahrscheinlich oder weniger wahrscheinlich ist, das wird die Analyse des Mageninhalts ergeben.
2: Was haben die denn gegessen?
8: Tagessuppe und Sommersalat.
4: Was ist da drin?
8: Salat, Rucola, Tomaten, Hähnchenfilets, ein paar Sprossen, Essigöl.
4: Ich würde gern mal die Hähnchenfilets sehen.
6: Das kannst du doch nicht machen.
4: Das muss ich ja wohl machen.
1: Und die sind garantiert von unserer Fleischerei, Lehnert.
8: Ja, sind sie.
6: Du kannst doch jetzt der Nila quasi nicht unter Generalverdacht
1: stellen. Das mache ich auch nicht.
8: Frau Kramer, ich mache meinen Job seit über 20 Jahren. Ich rieche automatisch an Fleisch, Fisch und Geflügel, bevor ich es anbrate. Und diese Hähnchenfilets riechen genauso, wie sie riechen sollten.
1: Ich habe auch nicht gesagt, dass Sie Ihren Job nicht gut machen. Im Gegenteil, seitdem Sie hier kochen, ist der Restaurantumsatz gestiegen. Aber ich...
8: Aber jetzt sind zwei Gäste im Krankenhaus und wir durchsuchen hier meine Küche.
1: Genau.

0: Ich versteh's einfach nicht. Die Tagessuppe hatten 12 andere Leute, denen geht es blendend. Und im Sommersalat sind nur Sachen, die wir von unserem Stammlieferanten bekommen. Oder von Flohs Hof natürlich.
1: Und da ist ja immer alles Bio.
0: Ja, super.
2: Wir nehmen erstmal den Salat von der Karte, vorsichtshalber.
1: Das wird wirklich das Beste sein. Soll ich mich auch nochmal untersuchen lassen?
2: Nein, wieso?
3: Gut.
4: Tschüss, Mama.
0: Tschüss.
4: Danke.
2: Ja, bei der Teambesprechung, genau.
5: Schönen guten Tag, Hagedorn, mein Name.
2: Guten Tag, haben Sie eine Reservierung?
5: Gesundheitsamt Baden-Württemberg.
2: Was kann ich für Sie tun?
5: Sie können Ihr Restaurant für mich schließen. Und zwar auf der Stelle, denn sonst muss ich das tun.
2: Entschuldigung, wie bitte?
5: Ja, und des Weiteren können Sie meinen Mitarbeitern Zutritt zu Küche und Lagerräumen gewähren, sowie mir sämtliche Unterlagen bezüglich Ihrer Lebensmittellieferanten zur Verfügung stellen.
6: Verlassen Sie bitte den Raum. Darf ich Sie bitten, aufzustehen? Einmal bitte den Raum verlassen. Sie bitte auch. Nichts mehr essen und den Raum verlassen, bitte.
2: Moment, Sie können doch nicht einfach...
5: Natürlich kann ich. Bei der Analyse des Mageninhalts, der in Ihrem Restaurant erkrankten, sind hohe Mengen des Bakteriums EHEC 18 gefunden worden. Und das ist ein Erreger, der zum Tod führen kann.
2: Aber wer sagt Ihnen denn, dass der Erreger hier aus unserem Restaurant stammt?
5: Das sagt mir hier Ihre Speisekarte.
2: Warum?
5: Naja, also Träger des Bakteriums sind laut Analyse des Bakteriologischen Instituts der Freien Universität zu Heidelberg, nämlich Boxhornkleesprossen, genau wie hier sommerlicher Salat, gebratenes Hähnchenfilet und Boxhornkleesprossen.
2: Ja, richtig. Ja, ich weiß.
7: Ah, die waren in der Speisekammer.
5: Mhm, danke. Die Sie übrigens woher beziehen?
2: Von meiner Schwester.
8: Annette, die machen mir den ganzen Hof dicht. Ich, keine Ahnung, die sagen irgendwie, dass meine Sprossen die Träger von diesen Bakterien sind. Was soll ich denn jetzt machen?
1: Und das heißt?
5: Ihr Hotelrestaurant bleibt bis zur Klärung des Sachverhalts und dem Erlass einer Unbedenklichkeitserklärung geschlossen.
2: Damit drehen Sie uns den Hahn zu, das wissen Sie auch.
5: Ja, und vor allem rette ich damit Menschenleben. Und genau das, Frau Kramer, ist der Sinn des deutschen Lebensmittelrechts. Und dieses Hotel stellt eine Gefahr dar.
1: Moment, was hat denn der Hotelbetrieb mit dem Restaurant zu tun?
5: Es steht Ihnen natürlich frei, weiterhin Gäste zu beherbergen, allerdings nicht sie zu vergünstigen.
2: Wie stellen Sie sich das vor? Soll ich die Gäste morgens in den Supermarkt schicken zum Frühstück?
5: Müssen Sie schon selber wissen. Ich leite ja kein Hotel. Ich leite lediglich die Abteilung Römisch 4 des Gesundheitsamtes Baden-Württemberg.
8: Also wenn das wirklich meine Sprossen gewesen sein sollen, ja? Warum haben dann Stefan und Jeremy nur ein leichtes Magengrummeln gehabt?
9: Stimmt. Ihr habt die doch auch gegessen.
10: Naja, ich esse eigentlich immer nur das Hühnchen.
1: Du, ich mag auch lieber Fleisch.
2: Stefan, wir brauchen einen Anwalt.
1: Ja, ich habe mit Colbert gesprochen.
8: Und?
1: Er sagt, das sieht alles gar nicht gut aus.
8: Ja, was soll denn das heißen, Stefan? Hier geht's um meinen Hof.
2: Moment, wir gehen da jetzt ganz methodisch ran. Lass uns nicht verrückt machen, sondern bewahren einen kühlen Kopf.
1: Einen kühlen Kopf? Das ist nun auch kein juristisches Argument.
2: Panik machen ist auch keine Lösung. Kann ich diese Sprossen mal sehen?
8: Ja. Ich habe mir das alles hier 10 Jahre lang aufgebaut. Ich habe renoviert, ich habe Gemüse gepflanzt. Und jetzt läuft das. Das läuft jedes Jahr besser. Und dann kommen einfach irgendwelche Leute und machen mir den Laden dicht?
2: Nein, die kriegen dich nicht klein.
8: Bist du dir da ganz sicher? Hier, ich habe nur noch den Karton, wo die Samen drin waren. Alles andere haben die natürlich beschlagnahmt.
2: Wo kommen die Samen genau her?
8: Aus Costa Rica, Lateinamerika.
2: Und von wem genau?
8: Das ist so eine Kooperative. Ich mache ja einen Bogen um die großen Lebensmittelkonzerne, weil die einfach alles in Grund und Boden düngen.
2: Aber der Lieferant ist vertrauenswürdig.
8: Ja, davon gehe ich aus.
2: Costa Rica Fair Paid Products.
8: Ja, genau. Das ist eine von vielen kleinen Handelskooperativen. Die werden vor Ort ziemlich streng kontrolliert.

0: Schwester.
1: Diese uralten Stammgäste, wie du sie nennst, haben diesem Haus ein halbes Jahrhundert lang die Existenz gesichert.
0: Ja, aber wir müssen diese Auflagen auf die Webseite nehmen. Wir müssen die Preise korrigieren, und zwar nach unten. Was meinst du, was im Netz los ist? Auf den Bewertungsportalen sind wir im freien Fall.
2: Dann schreiben wir die eben selber, diese sogenannten Bewertungen. Das weiß doch heute jeder, dass die zur Hälfte raffinierter Schwindel sind.
0: Also, ihr habt es nicht verstanden. Wir sind das Hotel Heidelberg. Die Leute kommen aus Italien, aus Japan. Wir haben 4 Sterne. Und jetzt, gerade, verlieren wir 3 davon.
1: Und du denkst, es ist besser, gar nichts zu tun?
0: Es ist völlig egal, was wir tun. Es löst nicht das Problem. Lässt du uns kurz? Ich wollte mich bei Ihnen entschuldigen. Tut mir leid, dass ich dachte, dass Sie...
3: Ja, hätte ja jeder gedacht. Trotzdem danke.

0: Ich kann leider gerade gar nicht sagen, ob und wie es hier weitergeht.
1: Ja, ist ja klar.
2: Seine Scheiße.

0: Mama, siehst sehr schön aus.
1: Danke. Ich stimme dir zu.
0: Wo gehst du hin?
1: Ach, sag mir doch, ich habe Grund zu der Annahme, dass mein neuer Bekannter mir heute auch rein formell eine längerfristigere Beziehung antragen will.
2: Wollt ihr heiraten?
1: Nein, Unsinn. Aber er sprach von einer Überraschung.
0: Gut.
1: Ach, übrigens, habe ich das richtig gehört? Du willst uns verlassen?
2: Ja, ich gehe.
1: Ah ja, dann war es wieder mein unmögliches Verhalten, das dich aus deinem Elternhaus vertreibt.
2: Nein, ich möchte nur gerne selbst entscheiden, mit wem ich unter einem Dach lebe.
1: Konnte ich das denn?
2: Ich glaube, da ist ein kleiner Unterschied, Mama. Ingolf ist zum Beispiel nicht vorbestraft.
1: Na dann ein Hoch auf die Langeweile.
2: Darf ich
1: ihn? Ah ja, danke.
3: Frau Kramer, herzlich willkommen. Bitte. Ein Glas Champagner für Sie?
1: Oh ja.
3: Ja, wunderbar.

0: Mach mal Schluss. Du machst das doch alles ganz toll.
1: Das Hotel hängt in den Seilen. Wir streiten uns viel zu oft und die machen uns das Restaurant dicht. Was bitte mache ich toll?
0: Du widmest dich den diversen Schauplätzen, die dein Leben ausmachen, mit all deiner Intelligenz, Empathie und Kreativität.
1: Findest du echt?
0: Ja, das finde ich echt. Und alles das zusammen nennt man erwachsen.
1: Das ist ziemlich anstrengend.
0: Tja, zwischendurch muss man sich natürlich mal eine Pause davon nehmen.
1: Ah, da.
0: Wo wächst der?

0: Also Boxhornklee wächst in Südeuropa, Nordafrika und Indien.
1: Ja, und Costa Rica?
0: Der Boxhornklee braucht ein trockenes, mediterranes Milieu, in dem seine Sprossen und Blätter den Boxhornklee-typischen Geschmack entfalten können.
1: Das heißt?
0: Ja, Costa Rica kannst du vergessen. Da herrscht subtropisches Klima und
2: damit viel zu feucht.
0: Genau.
2: Der schlaue Stiefvater.

0: Darfst du etwas sein?
1: Ich möchte gern zahlen.
0: Sehr gern.

0: Mama, da bist du ja. Du, ist ganz unglaublich, was wir rausgefunden haben.
1: Du sollst doch so spät nicht mehr arbeiten.
0: Hattet ihr es schön?
1: Ich könnte jetzt einfach mit Ja antworten, aber das würde deine und meine Intelligenz beleidigen.
0: Ist was passiert?
1: Nein, es ist gar nichts passiert. Außer, dass ich mich komplett zum Narren gemacht habe.
0: Nein, du doch nicht. Dafür bist du ja wohl viel. Hey.

0: Er ist nicht gekommen.
1: Nein, er ist nicht gekommen. Stattdessen hat er mir eine SMS geschickt, dass er abreisen musste. Aber mir natürlich nicht den Grund dafür mitgeteilt. Und um das Fiasko komplett zu machen, deine blöde Mutter war doch tatsächlich ganz nahe dran, sich mit diesem Mann eine gemeinsame Zukunft vorzustellen. Weil es sich nämlich seit einer kleinen Ewigkeit nicht mehr so angefühlt hat wie mit ihm.
2: Aber ich

0: So ein Arsch.
1: Ich glaube, ich habe sie noch nie so traurig gesehen.
2: Wo ist der Typ denn hin?
3: Weg. Übrigens ohne seine Rechnung zu bezahlen.
1: Seine Sachen stehen noch in Mamas Zimmer. Die Vorstellung am Theater hat er auch geschmissen.
0: Vielleicht ist es ja auch ganz gut so. Wenn es wirklich so gekommen wäre. Und dann ist das so ein Scharlatan.
1: Ich glaube nicht, dass Mama das so sehen kann.
0: Entschuldigt. Ach, Bingo. Ah, ist aber toll, dass du so schnell zurückrufst.
4: Ja? Ach, ja. Gut, okay.

0: Also, wie heißt nun mal dein Kontaktmann?
1: Ingo Engler, Sachreferent der Industrie- und Handelskammer Heidelberg.
0: Woher kennst du den?
1: Der Ingo saß neben mir in der Schule.
0: Aha.
1: Ohne mich hätte er sein Abitur auch nicht gekriegt.
0: Oh.
1: Wirklich? Außerdem sind wir beide Trekkies.
0: Hm?
1: Star Trek. Danke, Lieutenant. Scotty, beamen Sie mich hoch. Wo hast du eigentlich die letzten 40 Jahre gelebt?
2: Mr. Spock. Sie haben sich nicht ein bisschen verändert. Warmherzig und gesellig wie eh und je.
1: Trauern Sie nicht um mich, Herr Admiral. Das Wohl von vielen, es wiegt schwerer als das Wohl von wenigen oder eines Einzelnen.
2: Ich war es und werde es immer sein, Ihr Freund.
1: Leben Sie lange und in Frieden.
0: No.
3: Gut siehst du aus.
1: Darf ich dir vorstellen? Ingo Engler. Annette, meine Schwester.
0: Hallo.
2: Freut mich sehr. Jede Schwester meines vulkanischen Freundes ist auch meine Schwester.
0: Aha. Dann sag ich mal, möge die Macht mit uns sein. Süß.
2: Ist alles gut. So. Hier. Es gibt eine in Costa Rica eingetragene Handelsgesellschaft mit dem Namen Costa Rica Fairtrade Products. Aber keinerlei Produktionsstätten oder ähnliches.
1: Und das heißt?
2: Das heißt, deine Schwester hat ins Schwarze getroffen. Das ist eine reine Briefkastenfirma.
0: Aber es ist eine reine Briefkastenfirma.
4: Frau Kramer,
5: es mag Ihnen ja auch sicher viel Spaß machen, hier Sherlock Holmes zu spielen, aber das
4: Gesundheitsamt Baden-Württemberg wird sich bei seinen Entscheidungen nicht von den Ermittlungen eines Hauptverdächtigen beeinflussen lassen.
5: So, und in diesem Sinne wünsche ich Ihnen noch einen schönen Tag.
4: Moment.
0: Trotzdem müssen... Unglaublich.
1: Die ist so ignorant.
0: Vor 3 Jahren gab es den ersten EHEC-Skandal. Da waren Unmengen von diesen Boxhorn-Kleesamen aus Ägypten mit Bakterien befallen.
1: Die waren praktisch unverkäuflich, weil die eben voll von diesen Keimen waren. Und da haben die Hersteller sich gedacht, da tun wir doch einfach so, als ob die Samen nicht aus Ägypten sind, sondern aus Costa Rica.
6: Die haben die einfach nochmal verkauft.
0: Ja.
6: Das musst du dir doch nicht bieten lassen. Komm. Wir fahren da jetzt hin, zu dieser Dame.

0: wenn die mich gar nicht zu dir durchlassen.
1: Das werden sie schon.
0: Aber wie soll ich sein? Freundlich, resolut, sachlich? Ich weiß gar nicht.
1: Das wirst du wissen, sobald du vor ihr stehst.
0: Nee, die wollte schon am Telefon nicht mit mir reden. Für die bin ich Aktenzeichen Nummer 15.312.
1: Ja, aber nicht für mich.
0: Was?
1: Du bist kein Aktenzeichen. Du bist die hübscheste, tollste, dickköpfigste Hotelchefin dieses unseres Landes. Du hast dein Leben lang für etwas gekämpft, was die jetzt hier mit einem so einem blöden Amtsstempel kaputt machen wollen. Und genau das lässt du dir nicht bieten.
0: Mhm.
1: Du musst doch gar nicht darüber nachdenken, wie du sein solltest.
0: Okay.
1: Du bist Annette. Annette Kramer. Deshalb ist es vollkommen ausreichend, wenn du einfach nur du selbst bist. Und jetzt gehst du da rein und machst sie fertig. Wird schon.
2: Frau Kramer, Sie wissen doch ganz genau, dass ich diesen Fall mit Ihnen überhaupt nicht diskutieren darf. Und das werde ich auch nicht tun. Und wenn Sie sich hier auf den Kopf stellen. War noch was?
0: Ja, ich bin nämlich nicht nur deswegen hier.
2: Sondern?
0: Sondern, weil ich nicht mit ansehen möchte, wie eine offenbar hochkompetente, fähige Beamtin in ihr Unglück rennt und vielleicht sogar die Karriere gefährdet.
2: Ach, weil sie deutsches Hygiene- und Lebensmittelrecht umsetzt?
0: Nein, weil sie die Fakten nicht berücksichtigt. Täte sie das nämlich, würde sie vor aller Welt als eine Frau dastehen, die auch mal genauer hinschaut.
2: So, und jetzt gehen Sie bitte, ja?
0: Gut, meine Unterlagen lasse ich da, die habe ich in Kopie. Und ich werde heute Abend mit dem stellvertretenden Gesundheitsminister Nesslauer sprechen. Der übrigens ebenfalls sehr große Stücke auf sie hängt.

0: schön, dass Sie unsere Gäste waren. Ich hoffe, Sie kommen trotzdem wieder. Auf Wiedersehen.
1: Gute Reise.
0: Wir reisen alle ab. Und, was ist?
2: Sie wird es prüfen, kann alles oder nichts heißen.
0: Aber hat sie es sich angesehen?
2: Nein, hat sie nicht.
0: Noch nicht. Auf Wiedersehen.

0: Das trifft sich gut. Ihre Koffer sind gepackt.
1: Ich weiß, ich hätte mich bei dir melden müssen. Aber es gab noch etwas sehr Wichtiges, das ich tun musste.
0: Da bin ich sicher, ja.
1: Gib's mir 5 Minuten.
0: Tut mir leid. Aber wie Sie mal richtig gesagt haben, unsere Lebenszeit beginnt knapp zu werden. Und da sollten wir uns auf die wesentlichen Dinge konzentrieren.
1: Ich habe mich von meiner Frau getrennt.

0: Ich hätte das schon vor vielen Jahren machen sollen. Aber ich hatte einfach nicht den Mumm dazu. Vielleicht muss ich ja erst einer Frau wie dir begegnen, um endlich einen Schlussstrich ziehen zu können. Sie sagen ja immer, dass die Lebenserwartung von so alten Säcken wie mir bei 85 Jahren liegt. Aber am Ende ist es dann meist nicht mehr lustig. Und ich schätze, ich hätte nichts dagegen, meinem letzten Stündlein in Gesellschaft entgegenzusehen. Aber das ist nicht der Grund.
1: Nur, damit ich das richtig verstehe, der Grund wofür?
0: Der Grund dafür, dass ich dich frage, ob du mit mir zusammenleben willst.
1: Und was ist der Grund?
0: Dass ich jedes Mal, wenn du in meiner Nähe bist, wackelige Knie kriege. Und dass ich, das klingt jetzt furchtbar lächerlich, aber ja, dass ich große Lust darauf habe, mit dir so Hand in Hand spazieren zu gehen, bis einer von uns beiden nicht mehr kann. Oder so. Ich würde das mit dir riskieren wollen. Deshalb, ich wollte dich fragen.
2: Hey, ich komme nicht mehr hoch.

0: Das würdest du ja nicht machen, wenn es das Hotel nicht mehr gäbe.
1: Och nee, jetzt bitte keine Psychospielchen, Ingo.
0: Nee, nehmen wir im Ernst. Was würdest du da machen?
1: Ich glaube, ich weiß es gar nicht.
0: Aber wäre es wirklich so schlimm, wie du denkst?
1: Ich hätte ja immer noch dich und Jeremy und Mama und Flo und Stefan und mich selbst hätte ich natürlich auch noch. Ich meine, ich bin noch nicht alt. Ich sehe gut aus.
0: Siehst sehr gut aus.
1: Und ich interessiere mich für verschiedene Sachen. Zum Beispiel lese ich gerne, ich gehe gerne in die Natur.
0: Du kannst wahnsinnig gut Rollschuh fahren.
1: Ich kann wahnsinnig gut Rollschuh fahren. Und ich habe einen Angelschein.
0: Wieso kein Angelschein?
1: Tatsache, seit 20 Jahren, die Dinger verjähren nicht.
0: Okay. Wenn man das alles zusammennimmt, ist doch eigentlich ganz schön viel.
1: Ja, wenn man es so sieht, stimmt. Eigentlich schon.
2: Annette, ich frage dich, was wir tun sollen.
3: Und ich sage dir, ich weiß es nicht.
4: Was ist denn, wenn wir mit den anderen Hotels reden? Ob sie bis zur Klärung der Situation die verbliebenen Hotelgäste aufnehmen könnten?
1: Spinnst du?
4: Zimmer 27 reist auch ab.
2: Irgendeine drehende Familiensache. Die Leute verlassen fluchtartig das Hotel. Wir haben lauter Stornierung.
3: Da sag du doch mal, was dein toller Vorschlag ist. Hotel dicht machen und die Immobilie verscherbeln?
2: Ein Immobilienwert ist genauso ein Sachwert wie... Annette, bitte. Was? Annette!
1: Frau Hagedorn.
5: Ja, mit Hilfe des deutschen Zolls sowie Interpol ist es uns gelungen, die Drahtzieher dieses gigantischen Schwindels von globalem Ausmaß dingfest zu machen und damit Leben zu retten.
6: Wie hast du das bloß gemacht?
5: Was mich in diesem Zusammenhang besonders freut, ist, dass hiermit zwei zwischenzeitlich unter Verdacht geratene Leuchttürme unserer regionalen Wirtschaft vollkommen rehabilitiert werden konnten. Frau Kramer, kommen Sie doch bitte mal nach vorne. Ja, beide. Na, nun kommen Sie doch bitte. Stellen Sie sich doch einfach vielleicht hier so neben mich, so. Ja. Ja, das heißt also, dass der Konsum der Produkte der Agrarinitiative Flohs Biohof Neckarsteinach ebenso unbedenklich ist wie ein Besuch im Restaurant des weit über unsere Region hinaus beliebten und stadtbekannten Hotel Heidelberg. Ja, Herr Minister, der stellvertretende Gesundheitsminister, kommt doch bitte mit aufs Bild. Ja, genau, hier.
7: Darf ich mich vorstellen? Miss Lauer.
8: Freut mich, Sie kennenzulernen. Annette Kramer, hallo.
9: Ich sage das ungerne, aber ich muss zugeben, das hast du klasse gemacht. Genau wie deine Frau Mutter in ihren besten Tagen.
8: Und schon ist es kein Kompliment mehr.
9: Bitte?
8: Ich bin sehr gespannt. Was ist deine Überraschung?
9: Aber wenn ich dir das jetzt sage, dann hat doch das Wort Überraschung keinerlei Bedeutung mehr. Hier ist es. Er hat seine Frau verlassen und hier eine Wohnung gekauft und uns beide als Besitzer eintragen lassen.
8: Mama, sag, dass das nicht ist, damit wir mehr Platz haben.
9: Natürlich ist das nicht, damit ihr mehr Platz habt. Komm rein.
8: Also, das geht doch alles viel zu schnell, Mama.
9: Kleine, wie viel Zeit habe ich denn noch? Laut den Sterbetabellen der Lebensversicherungen 10 Jahre, 12, wer weiß. Und wenn du mir vor einem Jahr prophezeit hättest, dass ich mich nochmal verlieben würde, dann hätte ich dir ein paar Sitzungen bei deinem Ingolf empfohlen. Aber genau das ist eben passiert. Und nicht nur mir. Komm mal mit, ich zeig dir.
8: Aber Mama, wir müssen noch mal kurz drüber reden. Du bist trotzdem ein bisschen überstürzt. Und vielleicht will ich ja auch gar nicht, dass du...
9: Ach, mein Schatz, ich bleib euch doch erhalten. Und glaube bloß nicht, dass ich euch da drüben auch nur eine Sekunde aus den Augen lassen werde.
10: Der Vater fragt, um was? Und
3: der Typ sagt, Umberto. Das ist der Witz, Mama.
7: Ach so, habe ich nicht verstanden.
9: Du, weißt du, lass mich das nur heute machen.
3: Nein, ich will nur ganz kurz schauen, ob oben alles in Ordnung ist.
7: So viele Gelegenheit habe ich doch nicht mehr dazu. Gute Nacht.
3: Gute Nacht, Mama.

0: Kramer, möchten Sie noch etwas?
1: Nein, danke. Ich möchte alleine sein. Gute Nacht.
0: Gute Nacht.

0: kann sich das noch gar nicht so richtig vorstellen. So ganz ohne Hermine.
1: Zunächst einmal haben wir ein Zimmer mehr.
2: Und wir sind meine Mutter los.
0: Moment, das ist ja jetzt nicht dein Verdienst.
1: Wieso? Ich wollte hier ausziehen, bevor sie weg ist.
0: Das ist doch ganz was anderes. Schließlich.
1: Du kannst das auch, Ingolf. Warte mal. Den diversen Schauplätzen, die dein Leben ausmachen, mit all deiner Intelligenz, Empathie und Kreativität widmen.
0: Das habe ich gesagt, ne?
1: Mhm. All das nennt man erwachsen.
0: Wachsen.

0: Mutter, das Schloss habe ich austauschen lassen.
1: Warum denn?
0: Hiermit kündige ich mit sofortiger Wirkung unsere Vereinbarung zur gemeinsamen Nutzung meines Praxisraums.
1: Das ist ja wohl jetzt nicht dein Ernst.
0: Sogar mein Vollster. Von Minute eins an hast du dich an keinen abgesprochenen Zeitplan gehalten. Du hast sogar versucht, mir meine Klienten abzuluxen. Vor allem aber hast du keine Gelegenheit ausgelassen, mir Annette madig zu machen. Und vor allem mit Letzterem ist ab sofort endgültig Schluss. Achso, und eins noch. Du wirst immer meine Mutter sein.
1: Das ist ja sehr großzügig.
0: Aber meine Familie ist Annette.
2: Hallo.
1: Herzlich willkommen.
3: Und so sind wir. Wir stehen morgens auf und gehen abends wieder schlafen. Und dazwischen leben wir unser Leben. Und wir erledigen die Dinge, die zu tun sind. Die kleinen Dinge und die etwas größeren.
2: Ups.
3: Manchmal gelingt es uns sogar, Katastrophen abzuwenden. Und im besten Fall finden wir dabei immer wieder neue Wege, damit es nie langweilig wird. Weil wir eben wissen, dass es immer weitergeht. Tja, sowas muss man aushalten im Hotelgeschäft. Tag für Tag.
0: Das glaube ich jetzt nicht. Das ist nicht Hermine da, oder? Hermine.
3: Mein Name ist Annette Kramer. Ich leite ein Hotel.

0: was gibt's Schöneres, als Samstagnachmittag 15:30 dem Lieblingsverein beim Fußballspielen zuzugucken. Gerade wurde im Hintergrund hier an der Kaiserlinde die neue Mannschaft, die Bundesligamannschaft der SV Elversberg, vorgestellt. Lukas Kohler, du hast auch sehr viel Zeit hier in diesem Stadion verbracht. Was macht das mit dir, dass hier jetzt bald Bundesliga-Fußball gespielt wird?
1: Ja, es war dann unglaublich. Ich glaube, für jeden. Man muss einen quasi kneifen, dass man das wirklich realisieren kann. Und ich glaube, es dauert auch noch bis zum Anschluss vom ersten Spiel gegen Bayer Leverkusen, dass man wirklich weiß, hier ist wirklich Bundesliga-Fußball.
0: Du hast deine Karriere mittlerweile beendet. Das heißt, du wirst keine Spielminuten mehr sammeln heute. Aber so beim Blick auf die Aufstellung sagst du, das ist ein Team, das könnte man so auch in der Bundesliga sehen?
1: Ja, ich habe mir vor allem die Aufstellung der Testspiele mal angeschaut, die letzten Wochen, auch von dem Spiel gegen Straßburg, das man 5:2 gewonnen hat. Ja. Und wenn man sich dann beide Mannschaften anguckt, die quasi gespielt haben für die SVE, da muss man sagen, dann ist das eine richtig, richtig gute Mannschaft mit super Potenzial.
0: Wie bewertest du denn generell die Transferpolitik jetzt über den Sommer?
1: Ja, die wurde eigentlich weitergeführt, wie sie die letzten Jahre auch angegangen wurde. Junge Spieler mit enormem Potenzial. Ich glaube, man hat die Crème de la Crème des deutschen Nachwuchsfußballs verpflichtet, die auch andere Vereine gern gehabt hätten. Aber Elversberg ist mittlerweile eine Adresse und die Spieler kommen gerne hierher.
0: Es ist ja offiziell das letzte Testspiel, auch wenn morgen noch gegen Auersmacher gespielt wird. Wie sieht so ein Test aus? Wie geht man sowas an?
1: Ja, hochkonzentriert. Man geht es jetzt an, als wäre es das erste Punktspiel. Klar, es will sich keiner verletzen. Das hat man vielleicht noch ein bisschen im Hinterkopf. Aber Kulisse ist da, Zuschauer, gute Atmosphäre. Und ich glaube, die Spannung wird jetzt auch immer größer, auch schon vor dem ersten Spiel gegen Duisburg im Pokal.
0: Also erwartest du auch, dass es gar nicht so viele Wechsel geben wird, sondern halt wirklich die Spieler sich jetzt einspielen sollen?
1: Das ist Philosophiesache vom Trainer. Ich glaube, wenn man sich die Aufstellung heute anguckt, wird es noch die eine oder andere Veränderung geben. Oder könnte es noch die eine oder andere Veränderung geben. Ich habe jetzt eben gerade noch von einem Transfer gehört, der natürlich auch noch in die Startelf rücken könnte. Deswegen werden wir sehen.
0: Ja, im Stadion ist er auf jeden Fall schon mal der Neuzugang. Und er sitzt ganz in der Nähe von Frank Rundhefer. Deswegen gebe ich jetzt ab, Frank Rundhefer nimmt uns mit in die erste Halbzeit.
2: So, und damit herzlich willkommen im Stadion. Gerade sehen Sie noch die Spieler, die verlassen gerade den Platz, denn hier gab es gerade eine große Vorstellung des Teams, eine große Vorstellungsrunde. Und man sieht es nicht ganz, denn wir schauen heute noch auf die andere Seite, auf die Baustellenseite. Stadion ist so gut wie ausverkauft. Unfassbar, diese Begeisterung, die wir hier in Elversberg haben in dieser Saison. Also hier die Haupttribüne komplett voll. Links, Sie sehen es gerade noch im Anschnitt, die Gästetribüne auch wahrscheinlich ja komplett ausverkauft. Und wir schauen jetzt mal auf den angedeuteten Neuzugang, denn der wurde gerade vor Sekunden, im Prinzip ist die Tinte noch frisch unter der Unterschrift. Da ist er, Noel Futkoy. Torschützenkönig der zweiten Bundesliga vergangene Saison. Kräuter Fürth, er wird das Team der SV Elversberg verstärken. Es wird schon seit langem angedeutet, dass noch ein Stürmer kommen soll. Heute haben sie ihn jetzt präsentiert. Er stand auch gerade hier schon unten auf dem Feld, wurde beklatscht von den Fans. Ja, es heißt ja, ein weiterer Innenverteidiger soll noch verpflichtet werden. Das gleiche gilt für einen weiteren Mittelfeldspieler. Also insgesamt drei wollten sie noch holen heute. Ist am ersten ein Haken dran und hier kommen die beiden Teams. Es ist das insgesamt, lassen Sie mich nachgucken, ich habe es mir aufgeschrieben. Siebte von insgesamt 8 Testspielen. Da haben wir Florian Lejeancourt, der darf heute ran. Denn der Gegner aus Lorient, der kommt ja ganz aus der Nähe seiner Heimat. Nur 60, 70 Kilometer entfernt. In der Bretagne geboren, Florian Lejeancourt, der Elversberger Innenverteidiger, sagt auch, er drückt natürlich Teams wie Lorient oder Brest, die dort ansässig sind, die Daumen. Vielleicht kriegt er heute deshalb auch den Vorzug vor Kapitän Lukas Pinkert. Er ist zumindest im Kader, sitzt auf der Bank. Und ich sag mal, das ist jetzt wirklich der richtig, echte, ganz harte, beinharte Test vor dem Start in die Bundesliga. Morgen noch mal kurz bei Elversberg vorbeischauen. Aber heute die Elf, der neue Bundesligist, ja, gegen die Mannschaft aus Frankreich, ich habe es gesagt, aus der Bretagne. Erstligist Ligue 1, da sind einige dabei, die ganz schön was an Zahlen mitbringen, was den Marktwert angeht. Letztes Jahr 10. in der Ligue 1, der FC Lorient. Aber zu den einzelnen Spielern der Gäste aus Frankreich kommen wir gleich. Jetzt saugen wir erstmal ein bisschen Stimmung auf hier in Elversberg. Sie sehen es im Hintergrund, die Gegend gerade. da türmt sich schon der ein oder andere Turm auf. Ja, genau. Wir können auch nochmal, danke an Kirsten Pfister, meine Redakteurin, wir können auch gerne nochmal zuerst über die Aufstellung der Elversberger schauen, denn die haben wir vorliegen. Wenn man überhaupt von einer kleinen Überraschung sprechen kann, dann vielleicht Florian Lejeancourt. Da haben einige logischerweise den Captain erwartet. Der Grund, warum der Franzose beginnt, haben wir schon angedeutet. Ansonsten David Mokwa, er ist krank, deswegen nicht dabei. Christoph also im Tor, dann von links nach rechts Viererkette. Günther Lejeancourt, Rohr und Jan Jamra, davor Poremba und Felix Keidel. Eine Dreierkette von links nach rechts mit dem ja, Rekordtransfer bislang. Cole Campbell im Zentrum, Noah Darwisch rechts. Lukas Petkoff und ganz vorne beginnt Lukas Schnellbacher, der ist heute auch El Capitano bei der Elf, die sich hier nochmal zusammenfindet. Also die Gegengerade wird noch zusammengeschustert. Da sehen wir die Türmchen, die stehen schon bereit für die Kamerapositionen, wenn es dann am 29. hier gegen Bayer Leverkusen geht. Das erste Bundesligaspiel der SV Elversberg in ihrer Historie. Und heute heißt es sich jetzt mal zeigen vor den eigenen Fans. Und Vincent Wagner, er hat gesagt, morgen schicke ich die Truppe nochmal oder einige Teile der Gruppe gegen Auersmacher ran, damit so eine gewisse Steuerung da ist, Belastungssteuerung für alle. Und dann geht es ja im DFB-Pokal zunächst mal nach Duisburg in der ersten Runde. Drittligist, das ist das erste Pflichtspiel der SVE. Und hier haben wir den Kapitän nochmal, Lukas Schnellbacher. Sowas wie der Mister SV Elversberg. Seit Regionalliga-Zeiten dabei, jetzt geht's los. Viel Spaß mit diesem Testspiel der besonderen Güte, wie ich finde, gegen den Premium-Gegner aus Frankreich. Letzte Woche noch auf Mallorca gegen RCD, ein 1-1. Und natürlich auch ganz beachtlich der 5-2-Sieg bei Racing Straßburg. Eine Niederlage gab es gegen Viktoria Köln. Das war noch in der ganz frühen Findungsphase. Jamra mit Darwisch. Petkoff im Zentrum. Immer noch Noah Darwisch. Einer aus der ganz jungen Garde. Sechs Neuzugänge waren es bis vor einer Stunde. Heute sind sieben mit Noel Futkoy. Darwisch 19 Jahre. Auf Mallorca und gegen Mallorca noch eine rote Karte gesehen. Trägt heute den Vorzug vor Francis Onyeka. Die beide, so denke ich, kabbeln sich um die 10, die 10er-Position bei der SV Elversberg. Jamra dazwischen, Einwurf für Lorient. Und wenn man da reinschaut, Arthur Avom, 20 Millionen Marktwert. Arsène Kouassi, 15 Millionen. Dazu Montassa Talbi, um nur mal drei zu nennen. 8 Millionen Marktwert. WM-Teilnehmer gerade mit Tunesien. Also hier kommt nicht mit Verlaub irgendein Landesligist vorbei, ohne einem Landesligisten zu nahe treten zu wollen. Aber das ist schon eine Truppe, die was zu bieten hat. Im vergangenen Jahr in der Ligue 1 als Aufsteiger. Ein guter 10. Platz im Pokal, Viertelfinale. Das Team aus der Bretagne. Und jetzt kommt das Stadion. 10.000 passen rein, wenn die Gegend gerade ausgebaut ist, sind es dann 15.000. Bleibt trotzdem das kleinste Bundesliga-Stadion der Historie. Und die linke Seite mit Lasse Günther und Cole Campbell. Das könnte eine ganz besondere werden in Liga 1. Wenn die sich eingrooven, da ist Geschwindigkeit. Die sitzen permanent im Speedboat, die beiden. Cole Campbell außergewöhnliche Fähigkeiten. Das hat man in der Vorbereitung gesehen. Natürlich auch zuvor.

BVB bei Hoffenheim. Er hat da viel Verletzungspech gehabt und da ist er, der 20-Jährige. Starker linker Eckball für die SVE. Und das ist keine Begeisterung hier. Das ist Euphorie. Das ist Euphorie in Schwarz und Weiß. Ein Ort, eine Gemeinde lebt diesen Club mittlerweile. Der wird sowas von angenommen. Mittlerweile auch der mitgliederstärkste Verein. Klar, natürlich auch so ein bisschen, weil man Karten will für die Bundesliga. Aber dennoch, nochmal, die Elf, sie ist aufgenommen im Herzen vieler Saarländer. Keidel als Schnellbacher. Eckball von der anderen Seite macht Lukas Petkov. Der ist total reingewachsen in die Rolle eines Führungsspielers mit Vukas Poremba. Vom HSV jetzt fest verpflichtet, vorher geliehen. Petkov, ist da jemand? Darwisch, Schnellbacher, Lejeancourt, Günther. Die Franzosen zunächst mal reingedrückt. Arthur Evom, Avom. Viererkette mit Kouassi, Talbi, Ajay und Georgian. Die Franzosen. Sieht nach einem klassischen 4-4-2 aus. Jetzt die beiden Sechser ein bisschen hängend. Le Brie, guter erster Kontakt. Günther aber dazwischen. Fachmagazin Kicker hat der SV Elversberg so ein kleines Zwischenzeugnis ausgestellt in Sachen Neuverpflichtung. Fand ich total interessant, wenn es dann heißt, sie haben ja mit die interessantesten Nachwuchsspieler Deutschlands verpflichtet. Würde ich 1:1 unterstreichen. Onyeka, Darwisch, Kempel, Krattenmacher. Und was so ein bisschen als Minus da markiert wurde, wenig Bundesliga-Erfahrung. Ja, ist so. Überhaupt ist Luca Pfeiffer mit 43 Einsätzen in der deutschen Elite-Liga für Stuttgart und Darmstadt 98 der erfahrenste. Kempel dann schon mit 10. Der zweiterfahrenste dazu kommt gerade noch David Mokwa mit 2 und Lasse Günther mit 5. Also, da darf noch viel Erfahrung dazukommen jetzt bei diesem Abenteuer. Das da ansteht am 29. Bayer Leverkusen, dann geht's nach Gladbach. Und dann schon, ja, dann pulsiert das Herz schon bis zum Anschlag. Bayern München zu Gast an der Kaiserlinde. Djamra, Elversberg bespielt die Franzosen, die zunächst mal versuchen, hier sicher zu stehen. Jetzt ein bisschen rausrücken. Nicolas Christoph, natürlich gesetzt bei der SVE. Im Tor, Lejeancourt. Nicht ganz sauber für Günther. Das Mokwa fehlt. Er ist krank, habe ich gesagt. Kempel da voll ins Gesicht getroffen. Darwisch, Darwisch mit der ersten richtig guten Möglichkeit. Mvogo ist aber da, der Keeper des FC Lorient. Gedanken will ich aber nochmal aufgreifen. Wer fehlt außer David Mokwa? Tom Zimmer schied seit Wochen mit Rückenproblemen. Das tut richtig weh. Der war extrem gut drauf. Nicht nur Rückrunde, zweite Liga, sondern auch schon davor. Das tut weh, dass er im Moment ausfällt und wahrscheinlich auch noch eine Zeit lang braucht, um nochmal ganz zurückzukommen. Luis Seifert, Reha nach Syndesmose, Band-OP. Kempel da giftig gegen Makengo.
Die Franzosen schon nächste Woche im Ligabetrieb. In Nizza geht's los. Oh, wer kann das schon von sich sagen? Ich fange mal nächste Woche in Nizza an, Fußball zu spielen. Okay. Da ist Duisburg ein anderes Kaliber. Zumindest was die Optik angeht, ein bisschen. Palmen in Duisburg haben selten Heinz mehr. Zurück aufs Feld. Lejeancourt. Mit Podemba. So wichtig in der Schaltzentrale der SV Elversberg, der Pole. Und nochmal so ein kleiner Unsauberkeit da, Jamra mit Petkov. Hier nochmal die Möglichkeit, Noah Darwisch. Und Yvonne Mbogo macht da die Schranke zu, legt sie runter. Erster mittlerer Aufreger. Insgesamt über den Daumen bei der SV Elversberg ein Marktwert von rund 50 Millionen, vielleicht ein bisschen mehr. Bei den Franzosen steht da schon eine 8 vorne dran. Rohr aufmerksam. Felix Keidel, letzte Runde noch Außenbahn, mehr oder minder gesetzt. Ja, auch mal auf der Bank, aber schon auf dem Weg zum Stammspieler und mittlerweile auf der 6 zu finden. Da haben sich was überlegt im Trainerteam der SV Elversberg. Jetzt an der Seite von Podemba. So ein bisschen der defensivere Part. Darwisch davor im Künstlerbetrieb. Und der Ball von Lejeancourt auf Petkov. Macht viel Raum, ist aber auch ein Stück zu lang.

Auf Mallorca waren sie nicht ganz zufrieden. Da gab es eine frühe rote Karte für die Gastgeber schon nach 10 Minuten ungefähr. Und das spielte Vincent Wagner so überhaupt nicht in die Karten. Machst so einen Trip auf die Insel darüber, gehst von einem 11 gegen 11 einem guten Test aus und dann ja, hast du so ein Ungleichgewicht, das dir eigentlich überhaupt nicht gefällt. Er hat auch gefragt, ob man vielleicht 11 gegen 11 weiterspielen kann, wollte der Schiedsrichter nicht zulassen in der zweiten Hälfte. Ich hatte es erwähnt, Davis stand mit Rot. Dann war es wieder Gleichzahl auf dem Platz. Aber insgesamt ja so ein krattliger Test irgendwie. Dann noch ein schräger Ball von Onyeka, der zum 1-1 führte. Maximilian Rohr hatte die SVE in Führung gebracht. Also mit diesem Test waren sie nicht so ganz einverstanden. Gegen Straßburg in Phasen sehr überzeugend schon. Bodemba, der hat das Auge für Günther. So kann es gehen. Seite verlagert. Günther ins Zentrum. Davisch. Den darf man schon mal aufs Tor bringen. Überhaupt, das ist ja die Diskussion gewesen so in den letzten Wochen und Monaten. Wer ist der Knipser bei der SV Elversberg? Die Geschichte um Ebnu Talib ist auserzählt. David Mokwa verpflichtet. Der hat Potenzial ohne Ende. Im Abschluss ja, darf er auf jeden Fall noch ein Stück zulegen, das weiß er auch selbst. Aber jetzt haben sie reagiert und mit Futkoi eben vielleicht ja, den Knipser verpflichtet, den sie brauchen. 19 Treffer, letzte Runde bei Greuther Fürth. Die mussten in die Relegation, das musste auch erstmal hinkriegen. Davisch mit Schnellbacher, clever für Kempel. Kempel hat ihn nicht auf dem starken Linken. Aber da haben sie mal kurz gesehen, wenn es da auf die ersten 2-3 Meter geht, dann ist der wie ein Elektromoped, dann geht es richtig ab hier. Dritter Eckball für die SVE, Felix Keidel. Ganz starke Standards. Hat er im rechten Schlappen. Erster Pfosten. Schussmöglichkeit für Bodemba. Und was ist denn das für eine Bude? Lukas Bodemba mit dem 1-0. Zweite Reihe. Die Franzosen kriegen es nicht geklärt. Der zweite Ball kommt satt und sauber. Und grün für den Polen. Und das ist ein Tor zum Genießen. So, hier, bitteschön. Satt, mit Druck, platziert. Und ein bisschen, naja, platziert, na, kann man ein bisschen drüber diskutieren, aber zumindest mit extremer Wucht. 14. Minute, Elversberg liegt 1-0 vorne. Bodembas Kernaufgabe ist jetzt nicht unbedingt das Tore schießen, aber hier wunderbar. Geduldig gespielt. Dann ist es der zweite Ball nach einem Standard. Bitteschön, nimmt man gerne. Vorgestern noch mal länger mit Co-Trainer Mike Franz telefoniert, der ja nicht müde wurde, die Rolle von Lukas Bodemba zu definieren. Wie wichtig er ist für diese Mannschaft. Dieses ja, im Grunde fast immer unauffällige Arbeiten, viel ablaufen, viel erkennen, Laufwege zustellen und dann bei Ballgewinn aber doch das Auge zu haben für den Ball in die Tiefe. Und jetzt auch noch mit dem Abstoß. Noah Davisch. Nur 60 Sekunden später, nächste Riesenmöglichkeit für die SVE. Gerade noch von der Linie gekratzt. Was, Talbi? Ich habe es nicht genau erkennen können. Ich glaube ja.
Nee, Kursi war es so. Jetzt haben wir es. Aber das ist so schön anzuschauen. Und daneben es zu versuchen mit dem Lupfer war vielleicht auch in dieser Situation einfach das Mittel der Wahl. Weil Vogo da schon sehr zentral stand. Aber wie das schon in den letzten Jahren immer wieder war, der SVE-Fußball, der ist auch immer was fürs Auge. Und vielleicht sind deshalb so viele Herzen hier in der Umgebung auch entflammt für diesen Club. Dass sie ihre DNA beibehalten wollen, auch in Liga 1. Das ist so oft kommuniziert worden. Wir haben auch nicht das Personal, das ganz anders zu machen. Mauern und uns irgendwie eingraben und da irgendwie, keine Ahnung, einen Unentschieden oder vielleicht sogar einen knappen Sieg erquälen. Das wollen wir nicht, sagt Vincent Wagner. Wir werden auf jeden Fall hoch anlaufen. Wir werden auf jeden Fall viel auf Ballbesitz gehen. Und das zeigt sich heute par excellence. Du hast hier gefühlten Ballbesitz von, keine Ahnung, 80%. Und wenn man dann hochsteht und hinten vielleicht mal offen ist, dann nimmt man das in Kauf. Wir werden es in den nächsten Wochen unter dem Brennglas Bundesliga sehen. Ob das funktioniert. Ob man da vielleicht auch manchmal mit fliegenden Fahnen untergeht. Aber vielleicht auch manchmal mit dem gesetzten Segel einen tollen Sieg einfährt. So, jetzt mal die Franzosen mit einer etwas längeren Ballbesitzphase, aber der kommt nicht an. Makengo da mit dem Versuch, Bernardo ins Spiel zu bringen.

Bernardo, Neuzugang aus Nizza gekommen. Junger Mann, 20 Jahre jung. Und hier ist der nächste 20-jährige Cole Campbell, der den Ball hier mal abgeben muss. Le Joncourt lässt sich da überhaupt nicht foppen. Ich lege mich fest, ich sage Ihnen, ich habe das Gefühl, diese Mannschaft ist Bundesliga reif. Mit Sicherheit nicht, das haben wir schon gesagt, was den Erfahrungswert angeht, aber was das Leistungsvermögen, was die Qualität angeht, da steht eine Truppe auf dem Platz, die ich für absolut konkurrenzfähig halte. Gegen die ersten fünf, da wird es mit Sicherheit auf Dauer bitter. Dortmund, Bayern, Leverkusen, Leipzig, was weiß ich, aber es wird Mannschaften geben, gegen die Elversberg mit Sicherheit gute Phasen haben wird, Chancen haben wird. Und wie hat Lukas Schnellbacher im Trainingslager gesagt, am Ende kämpfen wir drum, dass wir drei hinter uns lassen. Darum wird es gehen. Aber ich gehe sogar so weit, dass ich sage, diese Mannschaft hat auch Überraschungspotenzial. Vielleicht kommt da ein Lauf, auf einmal stehst du auf Platz, keine Ahnung. 8, 9, 7, sohn sich was aus, dann läuft das gut. Okay, ich lege die Glaskugel nochmal weg, gehen wir nochmal hier ins Spiel. Es ist jetzt, zumindest was die Franzosen angeht, noch nicht so viel geboten. Elversberg ist total überlegen. Die Gäste versuchen jetzt mal ein bisschen Struktur in ihr Spiel zu bringen. Bis dahin sehr abwartend. Einen haben sie kassiert. Lukas Poremba. Dann noch eine Riesenmöglichkeit. Noah Darwish, der da sein großes, großes Potenzial nicht nur in dieser Situation angedeutet hat. Jetzt mal ein öffnender Ball auf links bei den Franzosen. Jetzt Elversberg mal gefordert. Unsauber, Poremba ohne Probleme. Darwish ein bisschen spät. Hier nochmal so eine Aktion. Dann macht er klare Sache. Poremba auch, wenn der zweite Ball dann wieder weg ist. Aber zumindest mal raus aus der Gefahrenzone. So, erste halbgare Möglichkeit. Mamadou Koné. So, das ist natürlich keine Aufgabe für Nicolas Christoph. Gemeinsam mit Lukas Schnellbacher. Der Einzige, der noch aus Regionalliga-Zeiten übrig geblieben ist. Sein Potenzial immer weiter ausgeschöpft. Hat sich der Liga angepasst. Hat von Liga zu Liga stärker wurde. Und jetzt darf der österreichische, darf man eigentlich Nationalspieler sagen, wenn er mal im Kader war. Ich weiß nicht, auf jeden Fall in den Kader wurde er berufen. Für die WM hat es nicht ganz gereicht, aber auch das ist ja schon mal eine Auszeichnung. Ralf Rangnick hat ein Auge auf Elversberg. Die Franzosen noch ein bisschen im Savoir-Vivre-Modus, möchte ich mal sagen. Geschafft haben hier schnell. Ist hier nicht unbedingt das Motto. Die lassen es relativ ruhig angehen. Liegt natürlich auch daran, dass Elversberg hier sehr stark begonnen hat mit extremer Dominanz. Bislang auch ordentlich steht. Und wir haben die Möglichkeit, mal unseren Experten Lukas Kohler mit reinzunehmen. Dauert noch ein kleines Momentchen, aber ja, würde mich schon mal interessieren, wie er die Anfangsphase

0: spielbestimmt, lässt den Ball gut laufen und spielt sich auch richtig gute Chancen raus.
1: Ich habe es gesagt, wir haben im Vorfeld auch kurz gesprochen. Du bist auch der Meinung, diese Mannschaft, mal so in die Glaskugel geguckt, sie hat das Potenzial Bundesliga. Was fühlst du?
0: Ja, also klar, das Ziel muss sein, drei Mannschaften hinter sich zu lassen. Ich traue der Mannschaft definitiv aber auch mehr zu, wenn die Neuzugänge, wenn die jungen Spieler in der Lage sind, ihr Potenzial abzurufen, wie es in der Vergangenheit war. Klar, erstes Ziel ist es, sich so abzusetzen, dass man vielleicht hinten nichts mit zu tun hat und dann kann man gucken, was geht. Aber wird spannend. Es ist ganz schwierig, da eine Prognose abzugeben. Gerade auch die ersten Spiele sind hart und wenn man da gut startet oder schlecht startet, kann das natürlich auch eine Rolle spielen.
1: So, jetzt haben wir eine Trinkpause und die nutzen wir beide, denn die können wir die ganze Zeit voll quatschen. Aber ich lasse dir gerne das Wort. Null Football heute als Neuzugang. Es war immer die Diskussion vorne, Knipser. Kann er sein? Wie siehst du ihn?
0: Elversberg musste auf jeden Fall was machen. Mit Schnellbacher und Pfeiffer hatte man jetzt in der Vergangenheit zwei Spieler, die öfter mal ausgefallen sind. Mock war viel Potenzial, bin ich absolut bei dir, aber noch nicht so der Torjäger. Und Futkoy hat in der letzten Saison, in den letzten beiden Jahren nachgewiesen, dass er ein Knipser ist. Wer bei Fürth in, ich glaube, ich habe geguckt, 68 Spielen, 30 Tore schießt, der hat schon Qualitäten.
1: Wir haben ihn gerade im Bild, Lukas, genau. Ja.
0: Ja, deswegen, also ist eine folgerichtige Verpflichtung, die genauso wie alle anderen Verpflichtungen viel Potenzial hat, vielleicht auch ein Versprechen für die Zukunft ist und trotzdem aber jetzt schon auf einem sehr, sehr hohen Niveau ist.
1: Wie siehst du die Tatsache, dass im Elversberger Kader wirklich im Grunde fast keine Bundesliga-Erfahrung ist? Also ist jetzt kein so ein Leader-Typ à la Effenberg, ist jetzt vielleicht ein bisschen hochgegriffen, aber sowas in der Art, sowas hat die Mannschaft nicht. Vorteil, Nachteil, wie schätzt du sein?
0: Die Unbekümmertheit kann ein großer Vorteil sein. Die Spieler haben alle Bock auf Bundesliga. Jedes Spiel, jedes Wochenende, jedes Stadion ist für jeden was Neues. Und ich glaube, jedes Mal ein Erlebnis und das motiviert. Die Spieler werden jedes Spiel mit 110% angehen. Und ich glaube, das ist so die Gefahr, wenn man Routine entwickelt und das fünfte, sechste Jahr in der Bundesliga bei einem mittelmäßigen Team spielt. Da ist es, glaube ich, schon ganz gut, wenn man junge Leute hat, die ihre Karriere noch vor sich haben, die Bock haben und die einfach wie kleine Kinder in jedes Stadion einlaufen und sich freuen, dass sie da spielen dürfen.
1: Du hast mit über 30 noch so gewirkt, als hättest du jedes Mal Bock wie ein kleiner Junge. Ich danke dir, Lukas. Vielen Dank. Wir kommen nochmal zurück aufs Feld. Das sind die Einschätzungen unseres Experten. Ja, also wenn man sich diesen Kader anschaut und sich ein bisschen genauer damit beschäftigt, das ist das, was Lukas Kohler auch gerade nochmal gesagt hat, was da an Nachwuchspower verpflichtet wurde. Das ist schon besonders, da wir gerade Cole Campbell jetzt hier im Bild haben. Bin auch wirklich wahnsinnig gespannt auf die anderen, die sie da mit reingenommen haben ins Boot. Auch Maurice Krattenmacher vom FC Bayern verpflichtet, zuletzt dann noch bei der Hertha unterwegs. Da war es nicht ganz so, aber auch was er im Training angedeutet hat, da ist Potenzial wirklich ohne Ende. Im Moment reicht es bei ihm gerade mal für 30, 60 Minuten. Hat individuell viel trainiert im Trainingslager, tastet sich so langsam wieder ran. Geht weiter mit Freistoß. Keidel. Schnellbacher. Ja. Also gleich mal ein kleiner Hingucker. Und total spannend, wie ich finde, zu beobachten, wie die SV Elversberg hier Schritt für Schritt vorgegangen ist, nie panisch wurde in Sachen Kaderbildung. Und ich denke, in Sachen Innenverteidigung wird auf jeden Fall noch was passieren. Da ist es in den Gesprächen mit Christian Weber schon so, dass er sagt, da sind wir uns klar, da wollen wir was machen. Zentraler Mittelfeldspieler kann, muss nicht. Und dann wird es am Ende trotzdem immer noch einer der kleinsten Kader der ersten Liga sein. Keil mit Günther. Campbell hat eine Idee. Der hat nicht nur eine, der hat zwei, der hat drei Ideen und dann hat er eine zu viel.

0: Und trotzdem gibt es 10 Applaus hier. Ist ein bisschen schade, dass wir heute die Kameras noch nicht auf die andere Seite stellen durften. Achtung, ja, bitteschön. Im American Football zumindest mal ein Punkt gewesen. War es Jan Jamra? Ich habe nicht genau gesehen, von wem der Schuss kam. Ja, Maximilian Rohr. Also, wenn die Bundesliga startet, dann dürfen wir mit den Kameras auf die andere Seite und dann haben wir das schöne, das farbenfrohe Bild hier auf die Haupttribüne. Campbell aufmerksam, Darwish, Achtung, Schnellbacher. So, in Sachen bessere Chancen packt ihr es vorher noch mal drauf. Weiterhin führt die Mannschaft mit 1-0. 14. Minute, Lukas Poremba. Bisschen Spiel mit dem Feuer da. Beim Keeper der Franzosen. Die haben auch ein bisschen umgebaut. 11 Abgänge, 9 neue. Nochmal, nächste Woche geht's los in Nizza, auch mit einem neuen Coach. Alexandre Dujeux, ehemaliger Profi, 96, 97, 20 Mal für Troyes in der Ligue 1 unterwegs. Ein gelernter Innenverteidiger, der Coach der Franzosen. Und so ein bisschen sieht man das dem Spiel an, denn nach vorne, da will noch nicht allzu viel gelingen. In Sachen Kreativität, die SV Elversberg da deutlich überlegen. Halbe Stunde gespielt. Keine Abseitsposition. Die Chance für die Franzosen. Der Ausgleich. Mamadou Koné. So, und jetzt wird es spannend sein, sich diesen Gegentreffer nochmal genau zu vergegenwärtigen, um zu gucken, was da schiefgelaufen ist. Da ist der Raum offen, hier ist komplett blank. Da sind Rohr und Le Jeancourt nicht auf Position, einfach aus dem Auge verloren. Und dann ist es einfach für ihn. Christoph dann im Grunde chancenlos durch die Hosenträger. Also für mich dann der Fehler ganz klar im Stellungsspiel hier. Haben sich überraschen lassen. Das ist in der Tat dann ein bisschen einfach. Hat sich jetzt nicht mal im Ansatz angedeutet, dass die Franzosen hier mal gefährlich Richtung Kiste von Nicolas Christoph kommen. Also machen wir es ganz genau, 32. Minute. Mamadou Koné. So, auf das Tor schauen wir jetzt nochmal hier. Le Jeancourt lässt sich da rausziehen, ist dann zu spät. Rohr in der Vorwärtsbewegung. Eigentlich hätte er da für meine Begriffe ein bisschen ausharren müssen. Oder zumindest Gegnerdruck aufbauen müssen. Also Richtung Gegnerlaufen gelingt nicht. So kommen die Franzosen hier zum 1-1. Keidel. Keidel hat den Fuß noch drin. Darwish per Hacke zu Schnellbacher. Ist zu eng da vorne. Jan Jamra, auch noch so ein Spätberufener. Der hat auch noch mal richtig Lust auf Bundesliga. Wie alt ist er? 31. Poremba ein bisschen gefährlich angespielt. Günther Kempel. Klingt wie ein Name, Günther Kempel. Lejeancourt. Und nochmal die linke Schiene der SVE. Kempel, trickreich. Trickreich. So, das kriegen sie, diesen sich andeutenden Gegenstoß der Franzosen kriegen sie hier gerade nochmal eingefangen. Auch so eine Aussage von Co-Trainer Mike Franz, die mir gut gefallen hat, dass er sagt, die Jungs dürfen hier machen, die dürfen sie selbst sein. Ein Cole Campbell, ein Noah Darvish, gleich wer von den Jungen, die dürfen sich ausleben. Natürlich muss es im Sinn der Sache sein, aber nichtsdestotrotz Dribblings wagen, mutige Entscheidungen treffen, ihren eigenen Stil mit einbringen. So, da ist der Torschütze des Ausgleichs nochmal am Ball. Spielt mit Le Brie. Bernardo Poremba, wieder einer dieser ganz wichtigen Ballgewinne. Und das ist natürlich ein gelbwürdiges Foul hier. Semedo gegen Darvish. Er wollte mal gucken, wie fest das Armgelenk hier drin sitzt. Knappe 10 Minuten noch, erste Hälfte. Es ist natürlich brutal heiß, das haben wir noch gar nicht so richtig erwähnt. Wir hier oben, wir sitzen im Schatten, aber da unten auf dem Platz, da sind es locker über 40 Grad in der Sonne. Das sind natürlich schon Temperaturen, die die Körper dann schon extrem in Anspruch nehmen, auch bei den total austrainierten Profis. Lejeancourt mit Kempel, Kempel mit Poremba, Poremba, nochmal so eine Schussmöglichkeit, warum nicht? Der hat die Schalthebel wirklich hier in der Zentrale total in der Hand, Vukas Poremba, gefällt mir wirklich gut, dieses, ja, diese Mischung aus dem, was wir vorhin schon mal gesagt haben, unauffälligen Aufräumen, Abräumen und dann trotzdem nach vorne auch Akzente setzen. Günther. So, das ist vielleicht so ein Faktum, dass man hier mal rauskehren sollte oder unterstreichen sollte. Elversberg bleibt hier, ganz gleich, was passiert, total geduldig. Lassen sich jetzt auch von diesem Ausgleich nicht im Ansatz irgendwie hier aus der Fassung bringen, warum auch. Versuchen weiter, ihren Stiefel weiter zu spielen. Ja, nächstes Beispiel für dieses sofort attackieren. Jamra, Petkov mit drin, Schnellbacher. Bisschen viel Armeinsatz von Felix Keidel, monieren da die Franzosen. Le Brie mit Ajay. Also nochmal, Feuerwerkfußball ist nicht unbedingt jetzt so geboten, wenn die Gäste versuchen, ihr Spiel auf den Platz zu bringen. Da soll der Ball ordentlich laufen. Es ist auch eine Art Geduldsfußball. Insgesamt dann doch zurückgenommener im Vergleich zu mehr Intensität bei der SV Elversberg. Den kriegt er noch. Jean-Victor Makengo. Med Avom. Arthur Avom. So, jetzt wird aber auch gezockt hier im Elversberger Strafraum. Günther. Also für mich hat das jetzt tatsächlich, wenn man mal so die Eindrücke erste und zweite Liga vergleicht, ein bisschen mehr was von Erstliga-Fußball. Das sieht man dann doch viel heute häufiger Samstag für Samstag, dieses abwartende Räume bespielen. Ja, nicht so ganz wild. In der zweiten Liga deutlich anders. Da war relativ oft Abteilung Attacke von beiden Mannschaften oder halt eben so ein System, die eine Mannschaft bunkert sich hinten rein und die andere muss irgendwie versuchen, da Lösungen zu finden. Bernardo versucht es mal schnell zu machen. Nicolas Christoph aufmerksam, wird da getroffen von Le Brie. Ja, sofort die Entschuldigung. Ist auch Quark hier, den Fuß noch rauszustellen. Petkov, Keidel. Jamra, Rohr und Le Joncourt. Lukas Petkov, Jamra macht den Laufweg, nimmt den Außenverteidiger mit raus. Ja, bitteschön. Sehr, sehr, sehr guter Versuch von Lukas Petkov. Fordert da Yvonne Vogo. Der bei Mainz 0 durch Podemba jetzt nicht ganz so glücklich aussah. Hier besser. Nochmal der Schuss von Podemba. Sehen wir in der zweiten, sehen wir in der Halbzeitpause mit Sicherheit nochmal. Der hatte ganz schön PS, da war richtig Dampf drauf. Vielleicht auch ein bisschen verdeckt. Stand schon einiges an Wald vor ihm da und deshalb war es vielleicht schwer. Hier ist er sicherer. Der Keeper des FC Lorient, Ecke, Felix Keidel. Und den hat er auch, ganz sicher. Fangnetz rausgeworfen, zack. Das ist ein ordentlicher Test bis hierher für die SV Elversberg gegen einen guten Gegner, der am Anfang, glaube ich, sich so ein bisschen die Augen gerieben hat, was er hier ja, für eine Maschinerie gegen sich hatte in den ersten 20 Minuten. Da war Elversberg wirklich richtig, richtig gut drin und Ball lief extrem gut. Ansonsten ist das eine Mannschaft mit Qualität, das sieht man was die Einzelspieler angeht, aber auch was das taktische Verhalten angeht. Mit Sicherheit jetzt kein französisches Spitzenteam, aber durchaus ein Gegner, der fordert, der, wie ich finde, für diesen Moment ja, der SVE wichtige Erkenntnisse bringen kann. Von 20 Millionen Mann Arthur Avom noch nicht so viel gesehen. Ist ja auch mies, die Jungs immer wieder auf diese Zahlen zu reduzieren, die da rumkursieren. Aber natürlich sagen sie auch ein bisschen was aus. Dann hat sich Vincent Wagner, der jetzt hier mal ein bisschen deutlicher wird, nach dem Motto, Freunde, das haben wir eigentlich anders besprochen, dieses Anlaufverhalten, wenn ich es richtig gedeutet habe. Auch nochmal markiert, Vincent Wagner, der gesagt hat, gerade bei Cole Campbell, aufhören, hier mit Zahlen um sich zu schmeißen, die vielleicht irgendwo kolportiert werden und im Grunde gar nicht so richtig der Wahrheit entsprechen. Dass er der Rekordtransfer war, ist. Wir müssen gucken, Noel Footkoi könnte auch in diese Kategorie gehören. Eintracht Frankfurt wird ihn nicht für ein Butterbrot erziehen lassen. Das war mal ein sehr guter Ball von Le Brie auf Kone. Günther, nur mal sicher. Auch das eine klare Aussage. Wir sind uns auf gar keinen Fall, auch wenn wir gerne einen sehr schönen und ordentlichen Fußball spielen, wir sind uns in keiner Situation zu schade, das Ding auch mal übers Tribünendach Richtung Neunkirchen zu ballern. Erste Hälfte, offizielle Spielzeit ist vorbei. 1-1 der Spielstand. Podemba, 14. Minute für die SV Elversberg. Kone, 32. der Ausgleich. Viel ein bisschen überraschend. Die Franzosen, ja, nach der Trinkpause ein bisschen besser drin. Ab und an flackert hier diese Ballsicherheit und diese individuelle Klasse dann echt mal auf. Aber Vincent Wagner ist nach wie vor nicht so ganz einverstanden da drüben. Da gehen die Arme mal so rechts und links nach oben. Da haben wir ihn. Können uns jetzt schon mal auf die Halbzeitpause freuen. Wir haben Christian Weber, den Sportdirektor der SV Elversberg, zu Gast bei Anne und Lukas. Ebenso Sven Hoffmann aus der Führungsetage soll in der Halbzeitpause zu uns kommen. Also Halbzeit 1-1, 20 sehr, sehr, sehr starke Minuten der SV Elversberg. Nochmal, ich finde, es ist ein ordentlicher Test. Und wir geben runter. Anne und Lukas, bitte.
1: Ja, danke dir, Frank. Ein 1-1 in der ersten Halbzeit zwischen der SV Elversberg und dem FC Lorient. Und Lukas, wir können eigentlich schon festhalten, die Elversberger haben überhaupt nichts verlernt über die Sommerpause. Sie spielen immer noch diesen offensiven Fußball.
2: Ja, mutig, offensiv, zielstrebig nach vorne und ja, wird dann auch belohnt.
1: Ja, belohnt wurde es, aber wir schauen uns erstmal die Chance an. Vor dem 1-0 für Elversberg gab es nämlich in der 7. Minute schon die Chance für Noah Davies. Da können wir drauf gucken, die haben wir uns zurechtgelegt, weil die Elversberger eben sehr früh schon damit angefangen haben zu zeigen, sie wollen hier die Hausherren sein, sie wollen den Zug aufs Tor weiterhin haben. Jetzt sehen wir die Chance leider nicht, weil unser Bildschirm verdeckt war. Aber Lukas, du kannst ja generell mal so deine Einordnung geben. Ist das ein Auftritt, wie Elversberg dann auch in der Bundesliga spielen könnte, eben so offensiv?
2: Ja, also ich glaube, das ist der Plan, dass man die DNA beibehält, dass man mutigen Offensivfußball spielt. Ob man jetzt gegen die Top-Teams so viel Ballbesitz haben wird wie heute, wage ich jetzt mal stark zu bezweifeln. Aber man hat gesehen, dass sie mit Ball ganz viel anfangen können.
1: Dann schauen wir jetzt auf das 1-0. Es war ein satter Schuss von Lukas Poremba. Wichtig, dass sie den auch halten konnten. Ne? Der war ja vergangene Saison ausgeliehen und jetzt bleibt er eben Elversberger. Aber wir können auch auf das Tor schauen.
2: Ja, abgefälschter Eckball und dann sieht man seine ganze Schusstechnik. Ich glaube, er hat letzte Saison schon mal einen vom 16er gemacht, der wichtig war. Ja, der hat einfach Qualität. Man kann gar nicht sagen, was es ist, was er hat. Er ist unfassbar ballsicher, ansonsten eher ein unscheinbarer Typ, unscheinbarer Spieler, aber er macht halt keine Fehler.
1: Das ist ja eigentlich das Beste aus seiner Position, wenn er erstmal unscheinbar ist und dann aber eben für die Tore sorgt. Ne?
2: Ja, genau das. Er kann das, was auf seiner Position benötigt wird. Er ist jetzt nicht der Supersprinter, er ist jetzt nicht der, der alle Zweikämpfe gewinnt, aber er hat einfach eine unfassbar intelligente Spielweise und die tut der Mannschaft sehr, sehr gut.
1: Bis dahin habe ich gedacht, eigentlich perfekt aufgegangen, der Elversberger Plan, weil eben vorne getroffen und nach hinten ja so gut wie gar nichts zugelassen. Und dann kam eben diese Situation vor dem 1:1, du hast direkt gesagt, da hat Maxi Rohr vielleicht ein bisschen auf Abseits spekuliert, ne?
2: Ja, man sieht ganz klar, dass Le Chancourt raus muss, den Gegner stellen und Maxi Rohr nimmt es in dem Moment wahr. Ich glaube, in der zweiten Liga klappt das auch, was er da macht. Aber der Spieler leitet den Ball mit dem ersten Kontakt in die Tiefe. Er will ihn ins Abseits stellen. Unfassbar riskant in diesem Moment. Und auf diesem Niveau wird es ausgenutzt.
1: Ist das dann vielleicht auch was sich noch so ein bisschen einspielen muss? Auch so die Abstimmung in der Verteidigung?
2: Ja, ich glaube, daraus lernt er. Das wird er in der Zukunft nicht mehr tun. Die Idee, grundsätzlich super, den Spieler da ins Abseits zu stellen. Wenn der andere ihn annimmt und leitet ihn mit dem zweiten Kontakt weiter, geht der Plan voll auf. Aber das Ganze mit dem ersten Kontakt ist halt schon Qualität, ist in dem Moment für ihn überraschend. Und dann, man sieht es auch an seiner Reaktion, dass er gar nicht reklamiert, weil er weiß, oh, das war meiner.
1: Danach kam Lorient auch immer besser ins Spiel. Ne? Hat sich Elversberg da dann vielleicht ein bisschen zu sehr zurückgezogen oder woran lag es?
2: Ja, man spielt gegen den 10. der französischen Liga. Ich glaube, dass die am Anfang schon unter ihren Möglichkeiten geblieben sind. Für die war das so ein bisschen so ein lauer Sommerkick, eine Woche vor Start. Aber auch nach der Trinkpause, ich glaube, da gab es ein bisschen deutlichere Worte. Die Mannschaft hat danach auch ein bisschen anders gespielt und auch sich vorne mal ein bisschen festsetzen können.
1: Und wir können Christian Weber zu uns in die Mitte nehmen, den Sportdirektor der SV Elversberg, der den Sommer über fleißig an diesem Kader eben gebastelt hat. Wie zufrieden sind Sie mit dem, was Sie da gesehen haben?
3: Ja, ich glaube, es ist ein Spiel von zwei fußballerisch guten Mannschaften. Beide müssen so ein bisschen dem Wetter Tribut zollen. Man hat gemerkt, dass die eine oder andere Verschnaufpause drin war im Spiel. Haben natürlich mit einem sehr schönen Tor das Spiel eingeleitet. Hätte ich mir gewünscht, dass er sich das vielleicht für den ersten Spieltag aufhebt. Aber für die Fans freut es mich natürlich.
1: Wie wählen Sie die Testspielgegner für Elversberg aus? Also was war so der Plan hinter diesen Testspielen, die stattgefunden haben? Und dass das eben jetzt heute auch offiziell der letzte Test ist?
3: Ja, ich glaube, grundsätzlich sollten wir es so ein bisschen von der Stärke des Gegners aufbauend die Vorbereitung planen. Das haben wir auch getan. Nichtsdestotrotz wollten wir hochkarätige Gegner für die Vorbereitung, weil es ein guter Test sein soll für das, was auf uns zukommen wird in der Bundesliga. Und dementsprechend haben wir dieses Jahr den einen oder anderen ausgesucht, der auch Champions-League-Qualifikation spielt. Lorient, ein Gegner, der letztes Jahr eine gute Rolle in der Ligue 1 gespielt hat. Und ich glaube, jetzt so im zweiten Teil der ersten Halbzeit hat man gesehen, dass sie fußballerisch auch wirklich eine sehr gute Mannschaft sind.
1: Wie nah war diese erste Hälfte an dem dran, was Sie auch gegen Leverkusen hier in zwei Wochen zeigen wollen?
3: Ja, ich glaube, zum einen ist ein Testspiel dann immer noch mal ein Unterschied zum Erst-Bundesliga-Spiel. Zum anderen ist es natürlich auch so, dass wir noch nicht ganz final in unseren Abläufen sind. Man hat einige Dinge gesehen, die wir im Training einstudiert haben, die wirklich gut funktioniert haben. Aber es gibt definitiv noch ein bisschen Verbesserungsbedarf und das soll eine Woche vor dem offiziellen Start soll das auch so sein.
1: Gibt es denn beim Kader jetzt noch Verbesserungsbedarf? Sie haben Noel Futkoy, den Zweitliga-Torschützenkönig der vergangenen Saison, kurz vor dem Spiel noch bekannt gegeben. Ist damit alles abgeschlossen oder sind Sie noch auf der Suche?
3: Ja, wir sind schon noch aktiv. Wir halten Augen und Ohren offen. Ich denke, es ist kein Geheimnis, wenn ich sage, dass Innenverteidigerposition, dass wir da aktuell noch ein bisschen dünn besetzt sind. Da werden wir noch was tun. Und dann wissen wir auch alle, wie der Transfermarkt heutzutage ist. Ich glaube, man sollte auch für alles gewappnet sein.
1: Kann sich da auch beim Thema Abgänge noch was tun?
3: Ja, definitiv. Also es gibt den einen oder anderen Spieler, für den es tendenziell schwer sein wird, auf Bundesligaspielzeit zu kommen. Das haben wir sehr, sehr klar und transparent kommuniziert, so wie das bei uns der Fall ist in Elversberg. Und dementsprechend ist das auch durchaus im Bereich des Möglichen.
1: Hier im Rahmen dieses Testspiels findet ja auch dieses Fanfest statt. Wie nehmen Sie denn so die Stimmung rund um den Verein wahr? Ist das alles bundesligareif schon?
3: Ja, ich glaube, wenn man jetzt hinter uns die Tribüne sieht, ist es noch nicht ganz bundesligareif.
1: Das stimmt,
3: aber ich glaube, die Stimmung ist gut. Ist eine Riesenvorfreude da. Das spürt man in der Region bei den Menschen hier. Das spürt man auch bei

0: den Jungs innerhalb der Mannschaft. Also ich glaube, wir fühlen uns relativ gut gewappnet für die Bundesliga. Aber es wird natürlich ein sehr, sehr ambitioniertes Spieljahr für uns. Es wird sehr, sehr schwierig für uns, uns Woche für Woche mit den besten Mannschaften in Deutschland messen zu dürfen. Aber ich glaube, wir haben in der Vergangenheit gezeigt, dass wir zu außergewöhnlichen Dingen imstande sind. Und das ist auch dieses Ziel, verfolgen wir auch dieses Jahr wieder.
1: Ja, das auf jeden Fall. Wir können mal rüberschauen zum Fanfest. Da haben wir unsere Reporterin nämlich vorhin rausgeschickt. Und die hat sich mal bei den Fans umgehört, wie es für die ist, dass es jetzt bald losgeht mit der Bundesliga.
2: Ich denke mal, dass die einen sehr guten Erfolg gemacht haben. Also so ein kleiner Ort, dann schon in die Bundesliga zu kommen, ist ja schon ein Wahnsinn. Und ich glaube, dass die auch eine sehr gute Mannschaft haben. Also ich denke, ein gutes Team ist schon eine gute Voraussetzung.
3: Also Bundesliga ist schon ein absoluter Traum. Ne? Also wir haben ja Jahre davon geträumt, da war das alles so weit weg, muss man sagen. Und dann erreichen wir das hier und es ist einfach unfassbar. Es ist auch noch gar nicht richtig greifbar, bis Bayer Leverkusen wahrscheinlich hier zum ersten Mal vorfährt mit dem Bus und dann einläuft. Ne? Da kann man es erst wahrscheinlich richtig glauben.
4: Damit hätte, glaube ich, keiner gerechnet, dass die Elversberg so schnell aufsteigt. Aber wir sind natürlich wahnsinnig stolz auf die SVE.
5: Ich finde das mega cool, weil so ein... sag ich mal, solider Verein, ja, ich sag einfach mal so, Bolzplatz jetzt nach oben zu schaffen, ist natürlich mega toll. Und auch diese, ja, einfach diese Unterstützung, die von zu Hause her kommt, vom Dorf, sag ich mal, ist halt mega toll.
1: Ja, die Vorfreude ist auf jeden Fall da. Wir haben es auch gerade noch mal gehört, die Erwartungshaltung vielleicht gar nicht ganz so groß. Die Elversberger sind es ja eigentlich gewohnt, immer als Underdog in die Saison reinzugehen und dann zu überraschen. Man traut den Elversbergern meistens weniger zu. Ab wann wäre es denn für Sie als Sportdirektor eine erfolgreiche Bundesliga-Saison?
0: Ja, ich glaube, die Frage ist sehr leicht zu beantworten. Wenn wir nach dem 34. Spieltag nach Hause fahren und wissen, dass wir nächstes Jahr wieder ein Teil der Bundesliga sein dürfen.
1: Also kein Umweg über die Relegation, sondern direkter Klassenerhalt und dann ist es erfolgreich?
0: Es wäre auch erfolgreich, wenn es über die Relegation ginge. Aber ehrlicherweise habe ich schon die ein oder andere schlechte Erfahrung in der Relegation machen müssen, sodass ich mir diesen Nervenkitzel sehr, sehr gerne ersparen würde.
1: Das kann ich mir sehr gut vorstellen. Vielen Dank, dass Sie da waren. Und Dankeschön. Wir schauen jetzt noch mal ein paar Wochen zurück, nämlich ins Trainingslager der SV Elversberg. Da hat uns Yannick Schwarz die Highlights noch mal zusammengefasst.
6: Bundesliga-Bühne Elversberg fließt noch ungewohnt über die Lippen, kommt noch ungewohnt im Ohr an, wird aber so langsam zur Realität.
7: So richtig realisieren wird man es wahrscheinlich erst, wenn man dann vor 80.000 in Dortmund spielt. Wenn Bayer Leverkusen kommt und man weiß, okay, ist kein DFB-Pokal, sondern ist ein Meisterschaftsspiel. Also ich glaube, im Alltagsbetrieb, wenn es dann losgeht, wenn wir dann unsere wirklich, wenn man sich nur die Tabelle anguckt, ist jedes Auswärtsspiel sehr krass. Und ich glaube, dann realisiert man es dann richtig.
6: Also, Bundesliga-Feeling? Erst zum Bundesliga-Start. Die Vorbereitung aufs Fußball-Oberhaus neigt sich dem Ende zu. Eines der Highlights, das Testspiel vor einer Woche auf Mallorca. Sportliches Highlight, aber der Sieg gegen Straßburg, die vor 3 Monaten noch im Halbfinale der Conference League standen. Gefühlt stimmt, auch davor im Trainingslager in den Niederlanden.
7: Grundsätzlich bin ich sehr zufrieden da, wo wir stehen. Also die Jungs haben ihre Läufe durchgezogen, sind alle topfit. Klar, du hast immer so die 2, 3 angeschlagen, hast du immer, aber das kriegen wir gerade so hin, dass wir nach dem Cut, glaube ich, fast alle wieder dabei haben.
6: Jetzt aber erstmal zurück zum Trainingsauftakt Ende Juni. Um die 1000 Zuschauer kommen zum Start ins Abenteuer Bundesliga nach St. Ingbert. Die Vorfreude? Vollständig. Der Kader da? Noch nicht ganz.
8: Viele werden es nicht mehr sein, die dazukommen, aber 2, 3. Vielleicht auch 4, werden es schon sein, die noch zu uns stoßen.
6: Hauptaugenmerk, die 4 neuen jungen Wilden in der Offensive. Campbell, Davisch, Onyeka und Krattenmacher. Beteiligt in Testspielen gegen den Schweizer Meister FC Thun vor dem Europapark in Rust. Und auch bei der einzigen Testspielniederlage gegen Viktoria Köln, bei der Cole Campbell immerhin eine Vorlage gegeben hat.
9: Es ist doch eine andere Generation, also vom Auftreten her schon sehr selbstbewusst, muss ich sagen. Ich bin da eher mit Ehrfurcht damals in die Kabine reingekommen und ja, die Jungs sagen, hey, ich bin hier. Aber sie zeigen es natürlich auch auf dem Platz.
6: Sie ergänzen also die Aufstiegsmannschaft, die im Mai auf dem ausgebauten Rathausbalkon das schwarz-weiße Wunder feiern durfte. Bundesliga-Bühne Elversberg startet dann also in 2 Wochen hier gegen Bayer Leverkusen.

0: Und bei uns gab es den fliegenden Wechsel. Sven Hoffmann ist da, der Vizepräsident der SV Elversberg. Was macht das denn mit Ihnen, wenn Sie diese Bilder vom Aufstieg nochmal sehen und wissen, in 2 Wochen geht es einfach los mit der Bundesliga?
1: Es ist nach wie vor sehr surreal. Man registriert zwar situativ dazwischen immer wieder, aber so richtig glauben wird man es wahrscheinlich erst können, wenn der erste Heimgegner hier in 14 Tagen sich präsentiert und wir tatsächlich wissen, wir dürfen nächstes Jahr erste Bundesliga spielen.
0: Wie nehmen Sie denn das Umfeld so rund um das Stadion, um die Mannschaft? Wie nehmen Sie da alles wahr? Ist es eher aufgeregt? Ist es Vorfreude?
1: Ich glaube, es ist eine totale Euphorie nach wie vor gegeben. Jeder freut sich auf das, was mit dem Start Bayer Leverkusen hier stattfinden darf, dass das Historische jetzt tatsächlich Realität wird. Und ich glaube, die Vorfreude ist jetzt ringsgroß.
0: Dann nehmen wir nochmal die Fans mit rein, und zwar vom Stadionfest, das natürlich direkt hier nebendran stattfindet. Ah, da sehen wir die Bilder. Wie zufrieden sind Sie denn mit dem Zulauf, den es da heute gab?
1: Also ich war schon relativ früh da, war total überrascht, dass trotz der hohen Temperaturen dort so eine Resonanz wahrgenommen wurde. Vor allen Dingen, dass der überwiegende Teil der Menschen mittlerweile auch in Elversberg Trikot hat, der dort erscheint. Auch das sind für uns Sachen, die waren vor ein paar Jahren noch unvorstellbar. Da gab es zwar auch mal ein Stadionfest, aber da war die Anzahl der Menschen, die sich mit dem Elversberg Trikot dort gezeigt haben, nicht vergleichbar mit dem, was wir heute hier erleben. Und ja, auch das ist was, was wir total genießen, uns mit totalem Stolz erfüllt, dass das Thema nicht nur während den Spielen so angenommen wird, sondern auch bei so einem Stadionfest, wie wir es heute erleben durften.
0: Herr Lukas, du kennst das ja auch von hier eben, wie auch so, du hast es miterlebt, wie die immer mehr Fans hier ins Stadion kommen. Es ist mittlerweile der größte Verein im Saarland. Es gab den größten Mitgliederzuwachs. Hast du dir schon eine Dauerkarte für nächste Saison gesichert?
2: Nee, in der Bundesliga? Aber das ist auch schwer, da noch ranzukommen. Ich glaube, ja, der Bedarf an Dauerkarten, der wäre ums Doppelte oder Dreifache so hoch, wie sie es anbieten könnten. Deswegen ist es ganz, ganz schwierig, dass jeder dazu kommen kann, hier Fußball-Bundesliga zu gucken. Aber ja, es ist schön, dass die Leute so euphorisiert sind, dass sie so Lust darauf haben, dass sie den Verein, die Mannschaft so unterstützen. Und ja, ich hoffe und denke, dass Elversberg nächste Saison auch das zurückgeben wird auf dem Platz und eine richtig gute Erstligasaison spielen wird.
0: Ja, Herr Hoffmann, wie sieht es denn aus mit Tickets? Wie schwierig wird das, diese Saison hier im Stadion live dabei zu sein?
1: Ja, diese Saison kann man es eigentlich schon sagen. Es ist gar keine Chance mehr, wenn ich kein Ticket habe. Dementsprechend, wenn wir die Nordtribüne noch im Laufe der Rückrunde fertig bekommen, werden wir dort mit einer Teilöffnung vielleicht agieren können, sodass es vielleicht für die letzten Heimspiele nochmal die Möglichkeit gibt, Erstliga-Fußball hier in der Ursa-Farm-Arena zu sehen.
0: Ja, wie laufen denn die Bauarbeiten? Wann ist die Kaiserlinde fertig?
1: Die Bauarbeiten laufen planmäßig. Wir werden zur Rückrunde den Spielertunnel in die Fertigstellung bekommen. Wir werden den kompletten Medienbereich inklusive Medienplätze auf der Haupttribüne dann im Endeffekt fertiggestellt haben. Und wie gerade eben schon gesagt, vielleicht bekommen wir es im April, Mai hin noch das ein oder andere Heimspiel unter Teilauslastung hinzubekommen. Aber spätestens vor die Saison, wo auch immer in was von der Liga, 27, 28, werden wir die Möglichkeit haben, die Tribüne hier in die Volllast zu bekommen.
0: Kann das auch erstmal ein Vorteil sein, dass so gestandene Bundesligisten einfach hierher kommen müssen, diese Containerlandschaft sehen, diese fehlende Tribüne auf der einen Seite?
1: Boah, ich weiß nicht, das sind alles Profis, die stehen unten am Platz, die haben ein Ziel, 3 Punkte zu holen, die haben alle sportliche Ziele, die bekommen für jeden Punkt, wo sie holen, auch die entsprechende Honoration. In den letzten Jahren haben wir das für uns immer so als Vorteil gesehen, aber ich glaube, irgendwann sind die Profis auch so darauf eingestellt, dass sie wissen, es ist ein kleines Stadion, es ist ein überschaubares Stadion. Und es geht letztendlich nicht darum, ob noch eine Tribünenseite nicht fertiggestellt ist, sondern da unten als Sieger vom Platz zu gehen.
0: Das sowieso. Wie nehmen Sie denn die Kritik wahr rund um die Bauarbeiten? Da gab es ja jetzt Anwohner, die sich beschwert haben, es soll Wald abgeholzt werden, es sollen noch mehr Parkplätze entstehen, noch mehr Sportplätze auch.
1: Gut, das ist ja zuerst mal eine Gemeindethematik gewesen, die dort initiiert worden ist. Von unserer Seite her steht im Moment nicht im Raum, dort noch in Grünflächen einzugreifen. Wir werden noch weitere Parkplätze erschaffen, aber das ist ein brachliegendes Gelände, das wir dort verfestigen und weitere Parkplätze für uns schaffen. Und an mich dringt dort sehr seltene Kritik heran, weil ich glaube, selbst die Anwohner, die hier 17, 18, 19 Mal dementsprechend, wie weit man auch im Pokal kommt, die freuen sich darauf, dass Elversberg 18, 19 Mal im Jahr national medial wahrgenommen wird. So, wenn es 250 Tage wäre, wäre es vielleicht ein anderer Kritikpunkt, aber nicht bei der Anzahl der Tage.
0: Das stimmt auf jeden Fall. Hinter uns kommen jetzt die Spieler zurück aufs Feld. Deswegen geben wir nochmal ab zu Frank Rundhefer, der auch in der zweiten Hälfte unser Reporter sein wird.
3: So, vielen Dank euch da unten. Das war, wie ich finde, eine sehr interessante Halbzeit mit sehr vielen interessanten Eindrücken. Zunächst mal Christian Weber, ja, der diesen Kader, der hier gerade den kleinen Hügel runterkommt, zusammengestellt hat. Ja, und die auch nochmal positioniert hat und sagt, Innenverteidigung, auch das haben wir ja schon mal erste Halbzeit thematisiert. Da wollen sie auf jeden Fall noch was machen, um da ein bisschen mehr Breite aufzustellen. Und auch die Einlassungen von Sven Hoffmann, gerade was die Tribüne angeht, das wird in der Rückrunde hier ein kleiner Fußballtempel, den der Coach der SV Elversberg, Vincent Wagner, immer so lobt und sagt, er fühlt sich so wohl hier, so zu Hause hier vor den eigenen Fans in diesem kleinen Schmuckkästchen, das immer schmucker wird. Tja, und in ein paar Monaten wird sich dieses Bild, das Sie gerade jetzt hier sehen, völlig verändert haben. Dann wird da im Zentrum der Spielertunnel sein. Die Funktionsräume und eine Riesentribüne dahinter, sodass es am Ende 15.000 sein werden, die hier Platz finden in der Arena der SV Elversberg. Zweite Hälfte. Wir schauen einmal über das Personal und da sehe ich keinerlei Veränderungen. Also, die Truppe, die in der ersten Hälfte hier ein 1-1 erspielt hat, darf noch mal ran. So, auch ein spannender Versuch. Einfach mal ins Ausgetrommelt. Sieht man jetzt auch nicht alle Tage. Wie heißt es so schön, dem Gegner den Ball überlassen. Aber das ist jetzt irgendwie eine befremdliche Art. Wir schauen uns hier auch gerade ein bisschen mit großen Augen an. Jamra mit Petkov. Petkov. Hui. Der war aber dann doch durchaus knapp hier. Ah, Jay. Mit dem Klärungsversuch oder der Klärung. Am Ende war es ja eine, die aber dann doch knapp am Pfosten vorbeizischte. Erst ein paar Sekunden gespielt. Schon gleich der erste Eckball für die SVE. Und das macht dann immer und immer wieder Felix Keidel. Spielen jetzt auf die Heimkurve, die in der letzten Saison, zweite Liga, so unglaubliche Momente erlebt hat. Last-Minute-Siege der ganz besonderen Art. Und am Ende ist dann die Rakete durchgeflogen bis zum Mond. Erste Liga, Elversberg, Jamra. Petkov, Jamra, Keidel. Der bleibt giftig, der bleibt drin in der Szene. Davis, starker linker Fuß, der ist drin! Der ist drin! Noah Davis, 2-1 Elversberg, weil Felix Keidel sich hier hat nicht abschütteln lassen. So wünscht man sich einen Auftakt in die zweite Liga. Noah Davis, dieser linke Fuß, ist besonders, ganz besonders. Der will aufs lange Eck, der zielt aufs lange Eck, der schlägt einem langen Eck. Alles so, wie er sich's wünscht. Und Keidel, einfach so eklig da im Zweikampf.
4: Sein Premierentor an der Kaiserlinde, unsere Nummer 10, Noah!
3: Und Sie haben es gehört, Premierentreffer für Noah Davis. Was habe ich gesagt? Auftakt in die zweite Liga, in die zweite Hälfte natürlich. So ist richtig. Elversberg 2, Lorient 1.

0: Kursi. So, seltenes Bild, die SVE jetzt mal gebunden am eigenen 16-Meter-Raum. Le Brie. Nee, das war Bernardo. So, die Franzosen jetzt direkt mal um eine Antwort bemüht auf diesen zweiten Elversberger Treffer. Und jetzt mal der ruhende Ball für die Gäste. Gabin Bernardo. Versucht das da fußballerisch zu lösen, der misslingt, weil Jamra total aufmerksam ist. Langer Ball, Kempel. Kempel spekuliert, Günther geht. Kempel presst da frei. Lasse Günther, zweiter Pfosten. Nee, Davisch bleibt drin. Davisch. Ja. Also, das ist der nächste Beleg, dass der Junge richtig kicken kann. Jahre jung, U21-Nationalspieler. Kempel hat das auch gut gemacht, heute nach muskulären Problemen zuletzt wieder direkt in der Startelf. Einmal haben sie in der ersten Hälfte da hinten Problempotenzial aufgewiesen. Beim Gegentreffer. Das stand nicht alles sauber. Zuteilung nicht gestimmt, Höhe nicht gestimmt. Das aber auch wirklich der einzige kleine Makel bislang. Sie werden sich's anschauen und Schlüsse draus ziehen. Das Analyseteam bei der SVE. Ball für Schnellbacher von Jamra. Schnellbacher. Sie bringen die Franzosen da wieder in arge Bedrängnis. Starker Ball von Jan Jamra da in die Tiefe. Dieses tiefe Suchen gelingt immer und immer besser. Jetzt gerade Anfang, erster Abschnitt. Keitel bleibt drin beim 2-1, Noah Davisch danach, Kempel, wieder so einer, Kempel, Tor, Lukas Schnellbacher staubt das Ding weg, 3-1 Elversberg. Was für ein Start in die zweiten 45 Minuten, Cole Kempel, Innenpfosten, Schnellbacher da. Mit dem schwächeren Rechten aufs Kurze. Wieder knacken sie die Defensive des FC Lorient.
1: Tor für uns Elversberg. Torschütze war unsere Nummer 24.
0: Kaum einer steht wie er für diesen Verein, Lukas Schnellbacher. Und der belohnt sich. Und ich sage Ihnen, der wird auch in der Bundesliga treffen. Der hat immer noch was im Tank. So, wir kriegen jetzt gerade den Hinweis, könnte abseits gewesen sein bei diesem 3-1. Ganz ehrlich, ich habe die Augen zugehabt. So, nochmal tauchen die Franzosen da im letzten Drittel der Elversberger auf. So häufig wie in den ersten 8 Minuten des zweiten Abschnitts hast du die im ersten Abschnitt nicht gesehen. Also da, die scheinen ein bisschen was verändern zu wollen. Nochmal, da unten sind es 40 Grad, das ist hart. Da läufst du gerne auf der Petkoff-Seite, wo der Schatten ist. Der Versuch des Wechsels da rüber auf Schnellbacher. Günther. Petkoff jetzt mal rüber gewechselt auf die linke Seite. Kleiner Ausflug. Ball für Günther. Kempel sauber. Kempel auf die Grundlinie. Das kann so eine Waffe werden. Mit seiner Geschwindigkeit rein in den Raum, in die Tiefe, auf die Grundlinie, dann in die Mitte. Waffe, kein schönes Wort. Also, sagen wir mal, eine taktische Möglichkeit, die man immer wieder bringen kann. So, mal kurz durchgekehrt von Keidel, Podemba und Rohr. Aber die Franzosen bleiben am Ball. Foul an Kempel. So, und wir schauen nochmal auf das Tor hier. Ach, schwierig zu erkennen, könnte aber ein Tick sein. Die Abseitsthematik ist ein Testspiel. Und aus saarländischer Sicht, wie gesagt, haben wir kurz ein Auge zugedrückt. Günther, linke Seite, schon in der ersten Hälfte. Immer wieder schön überladen. Geht viel über links bei der SVE. Auch wenn rechts mit Jamra und Petkoff auch jede Menge Wucht wartet. Kaderbildung in der Halbzeit hat es Christian Weber angesprochen. Es könnte auch sein, dass Spieler noch die SVE verlassen werden. Da fallen immer wieder die Namen von Gereski und Cheka, die vielleicht nicht so viel Zeit kriegen werden. Gereski dann überraschenderweise so ein bisschen auch einer der Gewinner der Vorbereitung. Hat viel gespielt, getroffen. Nichtsdestotrotz wird er wahrscheinlich jetzt nicht so viele Minuten in der ersten Liga kriegen bei dieser SVE. Soll auch selbst den Wunsch geäußert haben, sich da nochmal zu verändern. War ja schon vergangene Saison ausgeliehen. Gleiches gilt für Cheka, dass er sich da dann vielleicht doch einen anderen Club suchen soll. So, die Zeitregel kommt jetzt immer mehr zum Greifen. Haben wir bei der WM schon gesehen. runterzählen bei Einwürfen, bei Auswechslungen. Die berühmte Thematik beim Foul, dann liegen bleiben, musste eine Minute raus. Bin eigentlich kein großer Fan von großen Veränderungen im Regelwerk beim Fußball, aber das sind für mich durchaus sinnvolle Sachen. Beim Handspiel habe ich mittlerweile aufgegeben, wie so viele. So, Wechsel bei den Franzosen. Auch auf der Torwartposition. Mbogo geht raus. Und Camara, hier haben wir ihn. Benguru Camara mit der 21. Jetzt im Tor. Verletzungsbedingt kann ich nicht sagen. Ich glaube nicht. Es ist wahrscheinlich eher dem Testcharakter geschuldet, auch diesen Keeper mal zu sehen. Elversberg führt hier mit 3:1, fulminanter Start in den zweiten Abschnitt. Davis und Schnellbacher, die Torschützen innerhalb von 6 Minuten. Und jetzt die nächste Möglichkeit für Lukas Petkov zu zentral. Erste Bewährungsprobe für den neuen Keeper, gleich die zweite hinterher. Macht der gute Camara zweimal gegen Lukas Petkov. Abschluss muss natürlich dann mehr aufs lange Eck kommen oder eben ganz wuchtig aufs kurze, aber so war es dann insgesamt zu zentral. Und beim zweiten Anlauf der Winkel dann zu spitz. Aber überhaupt sich nochmal in diese Position zu bringen, darum geht's auch. Kouassi. Mit Fadiga auch der jetzt drin. Ja, schön aufgedreht von Keidel. Gut gelöst. Gegnerdruck gehabt. Jamra Roa. Nicolas Christoph, einer, der wirklich richtig was mit dem Ball am Fuß auch anfangen kann. Dort wird ihm auf jeden Fall jetzt schon Bundesliga-Qualität attestiert. Total mitspielender Torhüter. Ganz sicher im Passspiel. Remba. Links ist die Tür auf für Günther. Günther Kempel, Kempel, Tor! 4:1 Elversberg. Günther Kempel, diese linke Seite hat es in sich. Das ist Prädikatsfußball, liebe Fußballfreunde. Günther, scharf rein, den musst du erstmal so festmachen, dann wegmachen. Der öffnende Ball rüber war für mich schon sehenswert.

0: gegen den Ball wenig zugelassen bislang. Ein Gegentreffer, da einmal so ein bisschen schlafmützig. Ansonsten ist es auch gegen den Ball sehr ordentlich. Und vorne jetzt schon viermal hingelangt. Das ist schon mal ein Ausrufezeichen. So, Wechsel. Bei den Elversbergern. Cole Campbell, der holt sich zu Recht einen Applaus ab. Gleiches gilt für Lukas Schnellbacher. Zwei Torschützen gehen raus und es kommen Amara Conde, ist jetzt der Kapitän. Keitel geht auch runter. Luca Pfeiffer und Maurice Krattenmacher. Der nächste ist schon ein bisschen ausgelutscht, dieses Wort, aber ich verwende es trotzdem. Hochtalentierte. So, Hydration Break oder wie man früher auf dem Hartplatz gesagt hat, Trinkpause. Gefällt mir eigentlich besser. Und wir können zu Lukas Kohler noch mal runterschalten. Und ich würde gerne, Lukas, mit dir, ja, du, erstmal so, Auftakt, zweite Hälfte. Hau raus, was hast du beobachtet? Wie hat es dir gefallen?
1: Ja, nahtlos weitergemacht, wo man in der ersten Halbzeit schon angefangen hat. Am Ende wurde es ein bisschen weniger, aber trotzdem, man spielt hier einen Gegner an die Wand. Man kann es nicht anders sagen. Lorient kommt zu gar keiner Chance. Klar, Testspiel, das darf man jetzt auch nicht immer so hochhängen. Aber trotzdem ist es eine Woche vor Saisonstart gegen einen sehr guten Gegner und den dominiert man also wirklich in allen Belangen.
0: Vier Treffer, vier verschiedene Schützen, hat auch eine Aussagekraft für dich?
1: Ja, und auch die Art und Weise, wie die Tore fallen. Ist jetzt nicht so, dass drei aus dem Standard gefallen sind oder irgendwie mit Glück, sondern es ist alles wirklich gut herausgespielt, stark abgeschlossen. Ja, und die Offensive gerade, die strotzt nur so vor Spielfreude.
0: Bin auf dem Hinweg mit meinem Kollegen Florian Beck hierher gefahren, der jetzt auch hier neben mir sitzt. Und wir haben gesagt, ja, dieses typische Klischee von gemachtem Verein, ich kann dem einfach nicht folgen. Das ist gewachsen über viele Jahre, diese vielen Jahre in der Regionalliga. Du warst dabei, du hast es mit aufgebaut. Und wenn man dann heute sieht, was hier draußen am Stadion los ist, was im Stadion passiert ist, für dich, kannst du mit diesem Klischee gebauter Verein was anfangen, wenn es um Elversberg geht?
1: Ich glaube, das betrifft ja immer alle Vereine. Jeder Verein hat irgendwelche Sponsoren, meistens auch einen großen Sponsor, der für das Geld verantwortlich ist. Und natürlich spielt Geld im Fußball eine entscheidende Rolle. Der Etat in der Regionalliga war wahrscheinlich überdurchschnittlich hoch. In der dritten Liga hat man schon mit einem Etat gearbeitet, der nicht dafür geeignet war, eigentlich aufzusteigen. In der zweiten Liga genau das Gleiche. Und deswegen muss man die Arbeit hervorheben, die in Elversberg gemacht wird, über Jahre mit extrem vielen guten und richtigen Entscheidungen, überdurchschnittlich vielen richtigen Entscheidungen. Und dahin zu kommen, wo man jetzt ist, war ein sehr, sehr langer Weg. Am Anfang lief der auch nicht immer reibungslos. Und deswegen ist es, ja, natürlich ist es ein Verein, der aus einem kleinen Dorf kommt. Das ist, glaube ich, so die Kritik. Das ist keiner der Vereine, der schon 50 Jahre in der Bundesliga gespielt hat. Aber man muss die Arbeit loben, die hier gemacht wird. Und die ist wirklich, wirklich einzigartig in Deutschland, vielleicht auch in Europa aktuell.
0: Und du hast ja nicht auf einen Schlag, während das Spiel wieder läuft und man sieht, dass es auch gegen den Ball wirklich ordentlich ist. Du hast hier aber nicht auf einen Schlag 300-400 Millionen reingepumpt, sondern also für mich ist es auch wirklich gewachsen. Ich glaube, wird in Deutschland anders wahrgenommen.
1: Das weiß ich gar nicht, ob es überall in Deutschland anders wahrgenommen wird. Klar, bei den Traditionalisten im Fußball, die Fans sind von den großen Vereinen, die ja seit 40 Jahren in der Bundesliga spielen, vielleicht kurz mal in der zweiten Liga waren, ist das immer so ein Retortenverein, was Hoffenheim und Leipzig natürlich auch als Vorwurf immer hören. Ich glaube, da ist es aber ein bisschen was anderes, denn Elversberg wurde es wirklich nicht erreicht mit überdurchschnittlich viel Geld, sondern mit überdurchschnittlich guter Arbeit, mit guten Transfers. Natürlich gehört auch immer Glück dazu.
0: Und die Geschwindigkeit überrascht vielleicht.
1: Ja, ich glaube, die Geschwindigkeit überrascht jeden. Die überrascht auch die Vereinsverantwortlichen selbst. Das war vor 5, 6 Jahren 0,0 abzusehen. Da hat man mit Mühe und Not es geschafft, aus der Regionalliga aufzusteigen. Und deswegen muss man die Arbeit hervorheben, die da gemacht wurde, die vielen guten Transfers. Man hat Spieler weiterentwickelt.

0: entwickelt, die jetzt international spielen, die Nationalspieler sind. Und die haben auch so ein bisschen den Weg geebnet dafür, dass Elversberg eine Adresse ist, auch für junge Spieler, um sich weiterzuentwickeln.
1: Und das sieht man heute. Vielen Dank für deine Einschätzung, Lukas, ganz genau. Dieses Thema Jugend forscht, das in den letzten Wochen auch so hervorgehoben wurde. Wenn man mal da drüber schaut, Elversberg ist im Altersvergleich dann in der ersten Liga das fünftälteste Team. Na klar, wenn da in der ersten Elf ein paar Junge auftauchen, wird das ein bisschen anders sein. Aber das hat mich schon überrascht. Mainz, Schalke, Bayern, Freiburg und dann schon die SVE. Also von wegen hier Altersdurchschnitt 16,5. Ganz und gar nicht. Der liegt bei 26,2 und damit Platz 5 in der Bundesliga. Also scheint auch sehr ausgewogen zu sein. So, und was haben wir jetzt gesehen? Die Franzosen in der Tat etwas energetischer als im ersten Abschnitt, nicht mehr ganz so abwartend, haben sich aber schon drei weitere gefangen und selbst noch keinen erzielt. Einmal kurz Lukas Poremba da, sich einer abgeholt, kann aber weitermachen. 70. Spielminute läuft, 4-1 für die SV Elversberg in Phasen. Ein echt beeindruckender Auftritt hier. Und morgen nochmal der FC Lorient von Laufkundschaft weit entfernt. Natürlich, die Liga ist nicht unbedingt die stärkste Liga jetzt in Europa. Aber nichtsdestotrotz wird dort auch ein sehr, sehr, sehr ordentlicher Fußball gespielt mit dem Aushängeschild in Paris bei PSG. Und wenn du da Zehnter wirst, dann weißt du, wo es lang geht. Aber heute wenig Chance für die Gäste aus der Bretagne gegen das Team von der Saar. Also hier sieht man es nochmal, die Statik des Spiels hat sich schon ein Stück verändert. Elversberg lässt die Gäste aus Frankreich schon mal ein bisschen rankommen. Christoph da, last exit. Die Franzosen noch mal mit einem Doppelwechsel. Le Brisig, der wird das Feld auf jeden Fall verlassen. Und auch Jean-Jean. Und wir schauen, wer reinkommt. Okay, jetzt wird es inflationär. Jetzt wird es inflationär, das werden wir gleich noch mal ordentlich durchkämmen und ihnen dann in Ruhe durchgeben. Jetzt eskalieren die da kurz drüben auf der Bank. Nochmal, Belastungssteuerung ist hier ein noch größeres Thema. Aber was heißt noch größer? Ist auch ein wichtiges Thema natürlich, wenn es dann nächste Woche in Nizza losgeht in der Liga. Für Lorient. Also ein paar frische Jungs drin, wenn's, ich glaube, es waren 5. Aber nochmal, wir schauen so gut nach, wie es geht. Ein bisschen ungewöhnliche Aufstellungen haben die, Franzosen uns hier ausgehändigt. Da sind nicht die ersten 11 genannt, sondern der gesamte Kader. Und du musst so ein bisschen schauen, wer ist denn da drin.

Kommen die Fans aus der Bretagne. Auch ein paar 100, 200, 300 sind da mitgereist ins Saarland. Finde ich schön, ist ja die Partnerstadt von Ludwigshafen, Lorient. Einer der größten Fischereihäfen Frankreichs. So, und jetzt auch Domino-Spiel bei der SV Elversberg. 1, 2, 3, 4, 5, 6 Wechsel. Jetzt dürfen die, die hier bei 40 Grad gegrillt wurden, mal in die Kühlbox reinspringen, die andere Abteilung rein in den Glutofen. 4:1 führt die SV Elversberg gegen den französischen Erstligisten, hat hier in Phasen wirklich einen richtig schönen Fußball angeboten. Die Tore gemacht. So, schauen wir mal. Gerez Gier jetzt drin. Unter anderem Francis Onyeka sehen wir. Den haben wir noch, Freddy Schmal. Auch das machen wir gleich nochmal ganz ordentlich. Lukas Sirch. Und der Capitano ist auch jetzt mit an Bord. Lukas Pinkert. Mikkelsen auch drin. So, vielleicht haben Sie es über die Boxen nochmal gehört. Alles so bestätigt. Truppe komplett einmal durchgewirbelt. Lukas Sirch, da ist er. Der neue Allrounder bei der SVE mit einem ordentlichen Ball da ins Zentrum. Der Ersatz, was heißt der Ersatz? Der Mann, der die Position von Carlo Sickinger neu interpretieren soll. Innenverteidiger kann er auf der Außenbahn kann er verteidigen, die 8 kann er auch spielen. Stadion steht schon mal auf, feiert die eigene Truppe. Die 77. Spielminute läuft. So, insgesamt 9-mal getauscht. Nur noch Nicolas Christoph und Maximilian Rohr sind aus der Startelf jetzt noch auf dem Feld. Bei den Franzosen, bitte sehen Sie es nach, haben wir es aufgegeben. Aber auch dort einmal die Waschmaschine komplett angeschmissen. Pinkert. Der Kapitän im Pokal gesperrt, er hat noch eine Sperre aus der Vorrunde. Letzter Auftritt in der letzten DFB-Pokalphase, deswegen darf er in Duisburg nicht mit ran. Vielleicht auch das so ein Grund, warum Florian Lejeancourt heute beginnen durfte. Nicht nur, weil es dann gegen eine Truppe aus der Nähe seines Heimatortes in der Bretagne ging. Das ist dann vielleicht auch ein bisschen viel Fußballromantik.
Die SV Ede scheint vorbereitet auf die Bundesliga. Mir kommt das so vor, wie haben Sie es gesehen, wie erleben Sie es. Aber es wird eine völlig, völlig neue Erfahrung. Ein Verein, und das wird so eine Sache sein, wie geht man damit um, der seit 6, 7 Jahren immer nur mehr Siege als Niederlagen kennt. Er wird jetzt in eine neue Welt eintreten, wenn es die Franzosen noch mal kurz versuchen. Es wird Niederlagen geben in dieser ersten Liga. Ich glaube, darüber braucht man nicht groß diskutieren. Und da fiel auch noch mal der Satz, auch wenn wir 4, 5 Mal in Folge vielleicht verlieren sollten, wir werden trotzdem ruhig bleiben. Wir werden trotzdem an uns selbst glauben. Das wird sein. Darauf wird es ankommen in Liga 1 ab dem 29. Wenn die SVE-Rakete dann wirklich auf dem Mond oder auf dem Mars, wie es Vincent Wagner gesagt hat, aufsetzt. Immer ein positives Mindset behalten. Und ich sage, da sind Mannschaften drin, die es extrem schwer haben werden gegen diese SV Elversberg. Klar, da fallen die üblichen Verdächtigen, wie natürlich Paderborn, der Mitaufsteiger. Aber auch andere Mannschaften. Was ist mit Bremen? Was ist mit Gladbach? Was ist mit Köln? Und. So, da ist aber dann doch mal wieder so ein Loch aufgegangen. Und die Möglichkeit für die Franzosen, Fadiga Abbas, der da für meine Begriffe dann doch ein bisschen blank steht hier. Seite aufgerissen. Fieser Ball natürlich immer in den Rücken. Condé und Sirch dann nicht ganz in der Orientierung. Aber ich sage, in diesen Spielen sind das eigentlich die Momente, die man jetzt mal rausziehen kann, die die Analysetruppe der SV Elversberg nochmal ganz genau unter die Lupe nehmen wird. Wie können wir es da besser lösen? Und Jäger. Was heißt Missverständnis auf Französisch? Keine Ahnung. Aber das war ein klassisches bei der Truppe in Orange. Neun Minuten noch auf der Uhr. Etwas weniger. Luca Pfeiffer, also das ist der mit 43 Bundesligaspielen mit der meisten Erfahrung. 6.091 Zuschauer, vielen Dank für euer Kommen. So, 6.091 Zuschauer werden hier genannt. Sirch mit dem Versuch kommt mir deutlich mehr vor. Aber vielleicht ist dann hier und da doch noch ein Plätzchen frei. Also, echt jetzt? Also auf 8,5 hätte ich hier locker mal getippt. Sei es drum, Stimmung ist trotzdem erstklassig, auch wenn es in Phasen ja dann doch auch ab und zu mal so ein bisschen Sommerkick-Charakter hatte, wollen wir es nicht schönreden, aber nochmal, das ist dann auch diesen wirklich extrem harten Temperaturen geschuldet. Aber ich glaube, das, was man aus Elversberger Sicht und vielleicht auch aus Sicht der Franzosen rausfiltern wollte, das kann man rausfiltern. Es sind eben diese 4 erzielten Treffer, es ist dieser Ballbesitzfußball, es ist die funktionierende linke Seite, die Geschwindigkeit, die man auf den Platz bringt, diese Torgier, die Lust auf den Fußball, den man hier anbieten will, auch gegen den Ball, dann eben auch diese Fehler, die wir angesprochen haben, aus denen man was rausziehen kann. Schiedsrichter Lars Erbst kümmert sich hier. Ja, fast schon liebevoll um die Spieler. Aber geht weiter. Kurzer Blick in die Augen, alles gut. Pfeiffer. Gerezgir. Gerezgir
Wird auch spannend sein zu sehen, welche Rolle Luca Pfeiffer am Ende dazukommt. Er ist jetzt nicht unbedingt von den körperlichen Dingen, die er mitbringt, der Spieler, auf den ein Coach wie Vincent Wagner setzt, denke ich mal. Aber er bringt die Erfahrung mit und er kann immer wieder gegen Ende in der sogenannten Crunch-Time mal reinkommen. Seine Größe ist der größte Spieler im Kader mit 1,96 für Kopfballgefahr sorgen. Dieser Ballbesitz und dann auch Umschaltfußball, diese Mischung daraus, die den Fußball von Vincent Wagner ausmacht, dafür steht Pfeiffer nicht unbedingt. Und trotzdem ist es mit Sicherheit sehr, sehr gut, auch so einen Spielertyp im Kader zu haben. So, Ralf Adam kommt jetzt auch noch rein. Der kriegt noch 6, 5 Minuten. Maxi Rohr geht raus. Und jetzt ist Nicolas Christoph der Einzige aus der Startelf. Offiziell gehört. Ralf Adam, dem auch so viel Potenzial zugeschrieben wird. Schmal. Condé. Mit dem Versuch, die französische Welle da zu brechen. Gelingt zunächst mal nicht ganz. So, die versuchen sich da irgendwie durchzuwühlen durch den Dschungel der Elversberger Abwehr. Christoph zum ersten Mal da. Muss aber auch mal aufs Erdreich runter. Also ich finde, man hat die SVE-DNA heute wirklich in Abschnitten gut erkennen können. Für mich am bemerkenswertesten die ersten 20 Minuten mit diesem dominanten Ballbesitz-Fußball. Dann aber auch die Umschaltmomente, als die Franzosen dann mal versucht haben, immer mehr Richtung Elversberger Strafraum zu kommen. Das sind ja für mich so die Haupterkenntnisse und auch eine Kernaussage vom Trainerteam. Wir werden versuchen, unseren Fußball auf den Platz zu kriegen, aber wir werden auf gar keinen Fall in Schönheit sterben. Es geht auch um Ergebnisse in Liga 1. Jetzt gilt es hier nochmal zu verteidigen. Sirch, super konsequent, sehr, sehr guter Laufweg nach innen zugemacht. Sehr, sehr gut gelöst mit seinem Zweikampfverhalten gegen Suleiman Faye. Auch einer der Neuen beim FC Lorient von Sporting Lissabon gekommen. Und nochmal der ruhende Ball für die Gäste. Sirch wieder da. Macht einen sehr stabilen Eindruck, seit er da ist. Onyeka mit dem Ballgewinn. Und dann wird sein Einsatz unterbunden.

0: Auf ihn bin ich ja auch mega gespannt, Francis Onyeka. Gerade mit der U-Nationalmannschaft Vize-Europameister geworden, dort Kapitän. Also was die SV Elversberg hier an Talenten verpflichtet hat, verpflichten konnte. Denn ich bin mir sicher, die hätten bei so vielen Vereinen andocken können. Warum sind sie nach Elversberg gewechselt? Weil es hier halt eben diesen Raum gibt. Sie haben gesehen, wer sich hier wie entwickeln konnte. Und Lukas Kohler hat es vorhin noch mal ganz, ganz stark betont. Diese ja, einfach unfassbar gute Arbeit, die hier gemacht wurde, die diesen Verein so interessant macht, auch für junge, hungrige Spieler. Ich meine, du hast hier einen Noah Darwish, der bei Barcelona Athletic gespielt hat. Das kann jetzt auch nicht gerade jeder von sich sagen. Nochmal Seite aufgerissen. Onyeka mit Gerezgir. Gerezgir. Onyeka dreht sich um sich selbst. Abseitsposition von Seifert. Super schön gespielt. Das ist nochmal was für die Netzhaut. Das ist doch so ein Prickeln. Die wollen wir doch haben. Da kommt es nochmal. Wunderbar. Onyeka. Ist er wirklich im Abseits? Wenn, dann ist es ein Hauch. Und wenn es vorhin dann bei Schnellbacher so war, in Gottes Namen. Oh, man hat das 5-1. Und das war's. Das war's. Das war's. Der Schiedsrichter Erbs erlöst hier die Spieler aus diesem Hitzekessel. Wobei wir gerade mal so ein Wölkchen auch vor der Sonne haben. Und das war der Ton zum Abpfiff, sagte hier der Stadionsprecher Björn Lennebach. Also, was für ein Testspiel. Fast ein 5-1. Omenha hätten wir den fünften Treffer noch gesehen. Mit 4-1 schlägt die SV Elversberg den FC Lorient. Gehen wir die Torschützen nochmal durch und lassen uns das auf der Zunge zergehen. Lukas Poremba, 14. Minute nach einer Ecke, zweiter Ball, wunderbar aus der zweiten Reihe versenkt. Dann kleiner Fehler, überraschend, Kone mit dem 1-1, 32. Mit diesem Unentschieden geht es in die Pause. Dann Darwish und Schnellbacher mit dem Doppelschlag, 47. und 53. 2-1, 3-1. Und dann Kempel, 4-1, freigespielt von Lasse Günther. Dass der Spielfilm dieser Partie gegen einen Gegner, der ballsicher war und der individuelle Qualität vorzuweisen hatte. Das ist kein Zweifel, für mich ein ganz, ganz starker vorletzter Test der SV Elversberg, morgen noch gegen Auersmacher. So, und wir geben runter zu Anne und Lukas.
1: Danke dir, Frank. Ja, Lukas, das ist Bundesliga-reif, oder? Was wir da gesehen haben, vor allem in der zweiten Hälfte, noch mal ordentlich eine Schippe draufgelegt, 4-1 am Ende gewonnen.
2: Ja, hochverdient, denke ich, kann man nicht anders sagen. Zweite Halbzeit, super Chancen rausgespielt, Tore gemacht. Ich glaube, Leverkusen und auch nächste Woche Duisburg wird zugeguckt und haben und gewarnt sein.
1: Ja, das 2-1 können wir uns dann auch direkt noch mal angucken. Schön rausgespielt und auch wieder einfach direkt angefangen, Fußball zu spielen nach dem Pausen, also nach dem Wiederanpfiff.
2: Genau, gut nachgesetzt, Ball nicht verloren gegeben, zurückgelegt und ganz entscheidend ist, ja, auf diesem Niveau der erste Kontakt, der legt ihn sich direkt so hin, dass er abschließen kann. Präzise, lange Ecke für einen Torhüter nicht zu halten.
1: Noah Darwish auch in der ersten Halbzeit sehr auffällig gewesen. Jetzt hat er dann eben auch selbst getroffen, Top-Neuzugang, oder?
2: Ja, aber ich glaube, das war klar. Vielleicht braucht er ein bisschen, vielleicht hat er ein paar Anpassungsschwierigkeiten an die Bundesliga. Das kann schon mal so sein. Trotzdem wird sich seine Qualität durchsetzen.
1: Ein anderer Neuzugang hat auch geliefert, und zwar Cole Kempel. Der hat erstmal die Vorlage gemacht zum 3-1. Dann Lukas Schnellbacher auch getroffen. Das war auch, finde ich, extrem zu hören hier von den Fans, wie sehr er dafür auch gefeiert wurde.
2: Ja, Cole Kempel, muss man sagen, erste Halbzeit schon Wirbelwind. Der ist quirlig, der versucht viel, dem gelingt auch tatsächlich viel, auf jeden Fall mal heute. Und Lukas Schnellbacher, ja, einer, der den Weg von ganz unten nach ganz oben mitgegangen ist. Deswegen super beliebt hier, auch für seine Art und Weise, Fußball zu spielen. Und für ihn freut es mich natürlich besonders.
1: Hat er denn noch eine Chance, wenn dann wirklich die Bundesliga anfängt, wenn alle fit sind? Wird das ein Stürmer trotzdem sein, der in der Startelf stehen kann?
2: Ja, also ich glaube nicht, dass er als Maskottchen in die Saison mitgenommen wurde. Er hat Qualität. Was ich bei ihm unfassbar schätze, ist, dass er sich auch immer dem Gegner anpassen kann. Wenn du gemerkt hast, auch zu Regionalliga-Zeiten, wir spielen gegen Zweitligisten oder Erstligisten,

0: hat er auf Erstliga- oder Zweitliganiveau Fußball gespielt. Deswegen ist Lukas Schnellbacher jemand, den man immer reinwerfen kann, sei es für eine halbe Stunde, der aber auch in der Startelf seine Berechtigung haben wird.
1: Dann machen wir die Tore komplett und gucken uns das 4:1 noch an. Dann hat Cole Campbell halt selbst getroffen. Und ich muss auch ehrlich sagen, es waren auch wirklich schöne Tore einfach heute dabei.
0: Ja, das, was ich eben im Spiel schon meinte. Es war jetzt nicht, dass man Tore nach Standard schießt, sondern es ist wirklich so, dass die Spielzüge durchdacht sind, dass die Laufwege passen, dass vorne unfassbar viel Dynamik da ist, Qualität sowieso. Ja, und dass man einfach dann einen schönen Fußball spielt, den man die letzten Jahre gespielt hat und der die Leute auch begeistert.
1: Du hast den Fokus schon eher jetzt auf das Pokalspiel gelegt, also nicht auf den Bundesliga-Start, der natürlich erst eine Woche später stattfindet. Aber war das ein Test für den Pokal oder war das ein Test für, wie bundesliga-tauglich sind wir?
0: Das ist ein Test fürs erste Spiel. Das erste Spiel ist gegen Duisburg. Das ist für einen Verein wie Elversberg unfassbar wichtig. DFB-Pokal, die erste Runde zu überstehen. Es geht um Geld. Und im Pokal kann man, glaube ich, ganz gut Geld verdienen. Drittligist, der schon im Saft steht, darf man nicht unterschätzen. Auswärts, super Kulisse. Gegner hat nichts zu verlieren. Deswegen geht es erstmal darum, man sagt ja immer so schön, von Spiel zu Spiel schauen. Ist auch angebracht, denn man darf Duisburg nicht unterschätzen und man muss dort eine Top-Leistung abrufen, um zu gewinnen.
1: Was fehlt Elversberg noch? Woran muss noch gearbeitet werden in der verbleibenden Woche?
0: Wenn man das jetzt so gesehen hat, gibt es da gar nicht so viel. Vielleicht wird noch der ein oder andere Spieler gehen, vielleicht wird noch der ein oder andere Spieler die Mannschaft verstärken und hinzukommen. Vielleicht gibt es noch im Sturmbedarf, Christian Weber hat es angesprochen, Innenverteidiger ist man noch auf der Suche, ohne jetzt da Schnellschüsse zu machen. Aber die Mannschaft wirkt sehr, sehr reif, wirkt sehr, sehr spielfreudig. Ich glaube, für jeden Gegner wird das unangenehm sein, gegen Elversberg zu spielen.
1: Ja, ich kann mir vorstellen, dass uns als Saarländer das sehr viel Spaß machen kann in der Bundesliga. Wir gehen jetzt auf Stimmenfang und hören mal, was Trainer und Spieler zu diesem letzten offiziellen Test sagen, bevor dann der Ligabetrieb richtig losgeht. Und die Highlights sehen Sie dann in der 18 Uhr Sendung, das heißt in SR Info. Danke dir, Lukas, und Ihnen wünsche ich noch einen schönen Samstagabend.
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5: Sehr gut. 2011 hat das mit dem Bürgerkrieg angefangen. Ich habe sehr viele enge Freunde verloren. Manche sind auch vor mir gestorben. Ich habe meiner Familie gesagt, ja, ich muss jetzt nach Europa, ich muss jetzt wandern.
6: Wir haben gedacht, wir sehen unseren Sohn nie wieder.
7: Sie dürfen sich beruhigen, Sie sind aus der Gefahr draußen. Sie gucken jetzt ein warmes Auto und wir gucken auch nach Ihnen. Gell?
5: Mir tut das richtig, richtig gut, wenn ich sehe, okay, ich konnte gerade in dieser Situation was machen. Ich konnte jemanden retten. Als Kind wollte ich immer Medizin studieren.
8: Heider ist ein unglaublich ehrgeiziger Mensch und ein sehr strebsamer Mensch.
5: Mein Name ist Heider Al-Hussein. Ich komme aus Syrien. Ich bin vor fast 10 Jahren nach Deutschland geflüchtet. Jetzt bin ich Notfallsanitäter und Medizinstudent.
6: Uniklinik Homburg. Seit Oktober 2025 studiert Heider Al-Hussein hier Medizin. Es ist das vorläufige Ziel eines langen Weges.
5: Ich bin absolut sehr, sehr zufrieden mit meiner aktuellen Situation. Nichtsdestotrotz ist die Medizinstudium auch sehr, sehr anspruchsvoll hier in Deutschland. Ich wünsche mir, dass ich das auch genauso hinkriege. Und mit diesem Mut, wo auch vorher war, das war immer mein Ziel. Und jetzt bin ich fast an dem Ziel. Ich würde noch glücklicher sein, wenn ich das irgendwann schaffe.
6: Heider Al-Hussein kommt 1999 im syrisch-irakischen Grenzgebiet zur Welt. Bereits mit 15 Jahren versorgt er verwundete Soldaten, wird dabei selbst verletzt. Mit 16 macht er sich alleine auf nach Europa. Mit einem Rucksack und traumatischen Erlebnissen kommt er in Deutschland an.
5: Denn Flucht zwischen Türkei und Griechenland mit dem Schlauchboot damals hat mich am meisten getroffen. Wenn ich drüber nachdenke, kriege ich immer noch die Gänsehaut, obwohl das länger her, obwohl ich das auch oft erzählt habe. Die Flucht war um 2 Uhr nachts und die haben gesagt, 15 Leute passen auf das Schlauchboot. Mir waren auf einmal 35 Leute. Wenn du 1200 Euro ungefähr bezahlst, kannst du schon nicht zurückgehen. Sind wir tatsächlich eingestiegen und irgendwann Mitte Meer ist es geplatzt, haben leider 2 ganz kleine Kinder nicht, die haben das nicht erlebt, die haben nicht überlebt und ja, irgendwann hat uns der griechische, wie nennt man dann, Seerettung gerettet.
6: Über Umwege gelangt er ins Saarland, zunächst in die Landesaufnahmestelle nach Lebach. Nach ein paar Wochen geht es für ihn weiter in eine Unterkunft nach Illingen.
5: Ich muss ehrlich sagen, am Anfang war ich sehr deprimiert. Ich kam in irgendein kleines Dorf, Winter. Du siehst nicht so viele Menschen, du sprichst die Sprache überhaupt nicht. Es war irgendwie... Ist das Deutschland, wo ich mir vorgestellt habe? Irgendwie sehe ich keinen Menschen. Die sind alle so, ja, was mache ich jetzt mit mir? Die Gemeinde war für uns zuständig und ich habe gesagt, ich will unbedingt in der Schule. Ich komme aus Syrien, ich bin 17. Ich bin hier wegen meiner Zukunft. Ich würde gerne in die Schule. Und die haben mich tatsächlich damals auf Iltal-Gymnasium geschickt.
8: Haider kam morgens zum ersten Mal bei uns in die Klasse. War erstmal ein bisschen ungewohnt, weil er war der erste Flüchtling, den wir bei uns in der Klasse hatten. Es war 2016. Er hat sich direkt zu uns gesetzt. Es war für uns halt interessant. Wie ist es dem Mann ergangen? Was ist dem Mann passiert? Wie kannte er die Welt, bevor er hierher gekommen ist? Was ist dort anders als hier? Er hat nicht viel preisgegeben und das wenige trotzdem sehr spannend erzählt. So, man konnte sich unter dem, was er gesagt hat, viel vorstellen.
6: Mehrfach in der Woche besucht Haider seine Familie, die nun im Nachbarort wohnt. Die Eltern und seine Schwester konnten, nachdem seine Schule über einen Spendenlauf Geld für Flugtickets gesammelt hatte, ebenfalls ins Saarland kommen.
4: Wir haben ihn sehr, sehr vermisst. Und es war unser größter Wunsch, ihn wiederzusehen. Als das mit dem Visum geklappt hat, das war so eine unglaubliche Freude für uns. Ich kann das gar nicht in Worte fassen.
6: Amira al-Hussein hat gekocht. Die Maggi-Flasche zeigt, dass Integration auch kulinarisch funktioniert. Ohne Haiders Mut wäre seine Familie vielleicht nie aus Syrien entkommen, vielleicht gar nicht mehr am Leben. Entsprechend groß ist die Dankbarkeit und Zufriedenheit, die Haiders Vater augenzwinkernd so beschreibt.
4: Ja, ich bin 97% zufrieden mit Haider. Niemand ist ja perfekt. Er ist ein Streber, das wissen wir. Aber wenn er sein Studium beendet, dann sind wir 100% zufrieden.
6: Abgesehen von der Zeit als Schüler war Haider nie auf staatliche Unterstützung angewiesen. Trotzdem will er mit seiner Arbeit im Rettungsdienst auch etwas zurückgeben. Damit nicht genug. In der Freiwilligen Feuerwehr ist er ebenfalls aktiv und beim DRK gibt er Kurse. Außerdem hilft er in Notfällen als sogenannter First Responder in der Gemeinde Illingen.
9: Hier auch nichts. Sie können auch die Beine bewegen.
10: Eins, zwei.
8: Perfekt.
6: Sofern es das Studium zulässt, arbeitet Haider al-Hussein am Wochenende als Notfallsanitäter. Bei fast jedem Einsatz immer dabei eine gewisse Skepsis der Menschen, die die seine Hilfe benötigen.
5: Ich merke selber, dass ich mich immer doppelt beweisen muss. Die sehen, okay, Krankenwagen, Blaulicht, steigt jemand aus, der gerade so aussieht, wie ich aussehe. Dann denken die Leute, oh, okay, weiß der überhaupt was? Spricht der überhaupt Deutsch? Sind wir jetzt in einem falschen Film? Wenn die aber sehen, okay, der macht seine Arbeit, der macht seine Maßnahmen richtig, der kann doch Deutsch, der macht seine Arbeit okay, dann merkst du so, wie die so beruhigt sind und dann irgendwann mal ein bisschen lächeln.
6: Nach dem Schulabschluss macht er ein freiwilliges soziales Jahr im Rettungsdienst, danach die Ausbildung zum Rettungssanitäter und dann die zum Notfallsanitäter. Er meistert alles mit Bravour. Seine Kollegen schätzen seine Arbeit. 2022 folgt die Einbürgerung, ein wichtiger Schritt für Haider al-Hussein, der allerdings nicht nur gute Erfahrungen im Saarland gemacht hat.
5: Ich habe sehr viel Positives miterlebt. Ich wurde sehr viel unterstützt mit der Schule, Nachbarn, Bekannte. Ich habe sehr gute Freunde. Nichtsdestotrotz gibt es immer noch, es ist nicht alles heilig und alles positiv. Das stimmt nicht. Ich habe auch sehr viel Negatives erlebt. Man hat immer eine rassistische, wirklich deutlich rassistische Aktion. Sobald, leider wird man hier immer direkt die Leute, man wird immer direkt in einem Schublade geschmissen.
6: René Woll war in der Schule vom ersten Tag an der Banknachbar von Haider. Bis heute verbindet die beiden eine verlässliche Freundschaft.
8: Wir haben, wenn wir uns zusammen getroffen haben, immer darüber gesprochen, was er erlebt hat, was er noch nicht verstanden hat, was er noch nicht kannte. Und hat gefragt, erklär mir das, ich will das verstehen. Ich will wissen, warum ist das so, wie funktioniert das, um sich wirklich hier zurechtzufinden. Er hat nie aufgehört, Fragen zu stellen, nie aufgehört zu lernen. Und das ist etwas, was ich unglaublich an ihm bewundere.
9: Eins, zwei, drei.
6: Und ab. Haider wird weiterhin Fragen stellen, wissbegierig bleiben. Und einen Plan für die Zeit nach seinem Studium hat er auch schon.
5: Mein Wunsch wäre, wenn ich ausgelernt bin und anerkannter Arzt bin und mein Fach alles schon fertig habe, irgendwann mal 70% hier zu arbeiten. Und das habe ich immer gesagt, so ungefähr 7 Monate hier arbeiten, 30 oder 3, 4 Monate irgendwo in irgendein armes Land. Dort operieren, komplett umsonst, das ist für mich, ich habe das für mich selber versprochen, dass ich das irgendwann mache. Da sehe ich mich. Also da sehe ich mich auf jeden Fall dort.

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0: Brasilien. Das sind Copacabana, Caipirinha, Samba und Churrascaria. Churrasca was?
1: Churrascaria ist eine brasilianische Grillrestaurant.
0: Samuel de Assis ist Brasilianer. Er muss es also wissen.
2: Na, fertig?
0: Und seine deutsche Frau Rebecca auch.
3: Das Besondere an der Churrascaria ist im Vergleich zum normalen Restaurant, es ist eher so ein Grillerlebnis, bei dem immer wieder Überraschungen aus der Küche kommen.
1: Du kannst immerhin immer essen, ne? Ohne, so gut wie ohne Ende, ne? Bis man dann eigentlich richtig satt ist.
0: Für dieses Grillerlebnis muss man nicht nach Brasilien reisen. Man bekommt es auch in Baden-Württemberg. In Königsbach führen Rebecca und Samuel de Assis ihre Churrascaria Brasileiro. In der es aber nicht nur Gegrilltes gibt, sondern auch den typischen Bohneneintopf.
3: Feijoada ist das brasilianische Nationalgericht. Besteht aus schwarzen Bohnen und verschiedenen Fleischsorten.
1: Bei uns wurde immer am Sonntag die ganze Familie getroffen. Dann wurde immer gekocht. Ne? Und Feijoada, also es durfte nicht fehlen.
3: War früher eigentlich mal ein Arme-Leute-Gericht, wurde auch mit Fleischresten zubereitet. Schweinefüße, Ohren, Teile, die man sonst nicht so isst. Mittlerweile hat es sich etabliert und wenn man jetzt nicht ganz arm ist, dann bereitet man es mit Fleischsorten nach Wahl zu. Das wird einfach gewürzt und sehr lange gekocht, bis es andickt. Eigentlich kann man kein brasilianisches Restaurant haben ohne Feijoada. Also Feijoada muss jedes brasilianische Restaurant anbieten, auch wenn es eigentlich ein Grillrestaurant ist.
1: So, warte. Hast du neue Schuhe?
0: Ursprünglich kam Samuel nach Deutschland, um Profifußballer zu werden. Heute kickt er mit seinen Söhnen.
4: So, Jungs, wir beide gegen euch beide.
1: Muss Gas geben, David. Ihr darf nicht verlieren, ja? Wahnsinn.
4: Ja, super, David. Sehr gut. Ah. Mensch. So. Gucken, richtig. Und richtig. Ja. 1-1.
1: Ich habe dann mal in Brasilien eigentlich dann immer gearbeitet bei logistischen Bereich eigentlich, ne? Und habe dann so gut wie 7 Tage in der Woche Fußball gespielt. Und mein Onkel, wo hier wohnt, ne, hat irgendwie mitgekriegt, dass ich sehr gut Fußballer bin. Ne? Haben die dann mal mich nach Deutschland gebracht. Ne? Und als ich kam, ne, habe ich das Land gesehen, boah, richtig, also andere Welt. Ne?
4: Schießt du richtig stark?
0: Samuel schaffte es bis zum Probetraining, unter anderem in Kaiserslautern und Karlsruhe. Doch ohne Profivertrag, kein Visum für Deutschland. Deshalb musste er ständig zurück nach Brasilien.
1: Meine Frau, ne, heute, damals Freundin, kam zu uns irgendwie und sagt, du, wenn wir heiraten, ne, was passiert dann? Da kannst du alles machen. Wie verheiratet, du bist 19, ne? Und ich bin schon 23, das geht nicht. Ne? Und dann sagt sie, ja, ich dachte, du liebst mich. Ja, schon, aber du bist nicht einmal mit der Abi fertig. Da war ich eigentlich so total nervös, ne? Und habe meine Mutter angerufen, Mutter, Herr Becker will mich heiraten. Und da kann ich dann alles machen, was meinst du? Ne? Sie sagt, ja. Ich glaube, das ist Zeit, dass du dein Gefühl geben für jemanden, wo du sicher bist. Ne? Das selber dann für dich fühlst. Und ja, und nächster Monat wird 23 Jahre Hochzeit. Ne? Das finde ich ganz toll. Und das war also super entscheidend, habe ich 3 tolle Kinder.
5: Mein Papa kann auch uns viele Sachen beibringen. Und das ist halt cool, weil wir nicht alles alleine lernen müssen. Und wir halt meinen Papa dazu haben. Weil er hat halt schon sehr gut Fußball gespielt.
4: Wie hast du gemacht, Daniel? So? Einmal um die Welt.
6: Ele tem aquele assim que a gente põe a bola aqui assim.
1: Wir sagen in Brasilien immer nach dem Fußball, jeder Fußballer macht sein eigenes Lokal. Ne? Das heißt, er macht ein Restaurant. Ne? Ich dachte, das wäre dann einfach ein Quatsch erzählen. Ne? Aber da bin ich auch einer gewesen.
0: Profifußballer wurde er nicht. Dafür spielt Samuel de Assis in der brasilianischen Küche ganz vorn mit.
1: Das nennen wir dann mal Pastel in Brasilien. Und das ist der meisten gegessen Street Food, ne, von Brasilien. Das ist so wie Blätterteig, ne, mit verschiedenen Füllungen. Ne. Man macht eigentlich rein, was man dann möchte. Aber das Traditionelle ist dann Hackfleisch oder Hackfleischkäse.
3: Über Pastel, diese gefüllten Teigtaschen, sind wir eigentlich überhaupt erst in Richtung Gastronomie gerutscht. Das ist eigentlich aus einer Idee rausgeboren, weil wir privat Lust hatten, das zu essen und es dann zu Hause gemacht haben. Und meine Schwägerin war damals zu Besuch und hat gemeint, warum wollt ihr das eigentlich nicht verkaufen?
1: Nochmal eine Idee.
3: Ja. Eine so von deinen vielen Ideen.
1: Aber ja. Die hat's geklappt, ja.

0: bin aus Bundesland Minas Gerais. Ne, da sind wir dann mal bekannt als Käsefresser. Ne.
1: Minas Gerais liegt im Landesinneren von Brasilien. Und der Name Minas Gerais kommt von den Goldminen und Diamantenminen, die es dort früher gab. Mittlerweile gibt es noch ein paar. Und Minas bedeutet auf Deutsch Minen.
2: Was ist an dir brasilianisch? Eigentlich das Temperament, aber so von der Art und Weise ist er eher deutsch. Mit alles, er hat gern alles korrekt und gut organisiert. Da bin eher ich brasilianisch und ein bisschen chaotisch, bin ich eher gar nicht so.
3: Zum Einkaufen von frischem Tafelspitz fahren Rebecca und Samuel nach Karlsruhe in Beckers Hofladen. Ein echter Tipp, nicht nur in Deutschland. Denn seit über 60 Jahren kommen junge Menschen aus Brasilien auf den Bauernhof, um hier eine Ausbildung zu machen und zu arbeiten.
0: Hat der heute Tafelspitz?
4: Ja, haben wir. Viel Fett dran.
1: Sehr gut.
4: Mhm. Die Kansestückchen möchten Sie?
0: Ja, gerne, ja. Bei einem von unseren Events von Pastel, ja, da kam einer Brasilianer aus Karlsruhe und hat uns gesagt, dass hier dann bei Beckers gibt einen brasilianischen Metzger. Und da sind wir hierher, ne, extra, ne, ihn kennenzulernen, weil bei uns bei Gastronomie es ist auch wichtig, dass wir da mal die richtige Schnitt haben und die Brasilianer, die wissen das. Ne, und deswegen sind wir dann gerne hier.
3: Auch Josiel Oswald kommt aus Brasilien, hat hier Metzgermeister gelernt und ist in Karlsruhe geblieben. Er weiß genau, wie der Tafelspitz fürs Churrasco aussehen muss.
5: Hier in Deutschland zählt das als Bratenstück oder Suppenfleisch machen sie daraus, was eigentlich für alle Brasilianer schade ist, weil wir das hochwertige Stück sehr schätzen für Grillen. Deswegen ist es auch, wie viel hier in Deutschland ist es Tafelspitz, also die Picanha für uns das teuerste eigentlich.
6: Hallo.
0: Hallo, Jo. Das mit dem Wurst, hast du das hingekriegt?
5: Ja, habe ich. Ich habe die Gewürze jetzt und schon da.
0: Okay, dann kommen wir Freitag, Vormittag.
5: Ja, genau.
0: Nachmittag muss ich vorbereiten. Churrasco ohne Tafelspitz. Es gibt schon auf jeden Fall, ne? Aber dann ist das Churrasco eigentlich nicht so 100%.
3: Eine dicke Fettschicht und viel Salz sind ein Muss beim Tafelspitz.
0: Viele Leute denken, ja, wird das nicht salzig? Nee, das wird nicht salzig. Bevor ich da mal serviere, dann hole ich dann den Spieß, schüttet doch ein bisschen, ne, damit dieser komische Salz dann runterfallen und dann wird richtig serviert.
3: Das Fett sorgt dafür, dass das Fleisch nicht austrocknet.
1: Dein Abend.
0: Mein Abend, ja. Bei meinem Geburtstag ist immer was Besonderes, weil normalerweise laden wir dann alle Freunde, ne, und wird dann gespielt und gegessen, getrunken. Ne. Plus heute, ja, dadurch, dass wir so viel Arbeit haben, unter der Woche ist, ne, da kommt nicht so viele Leute. Aber trotzdem, das wird auf jeden Fall ein schöner Abend.
3: Es konnten dann doch viele ihrer Freunde kommen. Während noch ein Überraschungsgast auf dem Weg nach Königsbach ist, fordern die Spieße die ganze Aufmerksamkeit von Samuel.
0: Churrasco kommt von Grill eigentlich. Und Churrascaria, das ist dann halt, weil es viele verschiedene Fleischsorten eigentlich gibt.
1: Es gibt auch in Brasilien immer mehr Vegetarier. Aber es ist schon immer noch, also damit es was Richtiges ist, gehört schon Fleisch dazu. Es ist schon sehr, sehr, sehr. Mir fällt spontan kein typisches Essen ein, in dem kein Fleisch drin ist.
0: Jetzt haben wir Tafelspitz. Ja. Ja? Dann kannst du bitte hier kurz halten, einfach hier oben, dann schneide ich hier runter. Man hat dann diese Beilage, ne, kalt und warm. Und sobald man dann schon am Teller haben, dann kommt dann der Kellner mit dem Spieß, ne, und läuft dann einfach durch.
7: Jetzt habe ich Hühnerherzen.
4: Ja, gerne.
7: Ja.
0: Eins, zwei Stück?
4: Zwei Stück.
0: Ja.
1: Es wird gerne Caipi zu brasilianischem Essen getrunken, weil das durch die Zitrusfrüchte und den Alkohol dabei hilft, das Essen zu verarbeiten, weil das Essen doch ziemlich rustikal und eher schwer ist.
0: Alles klar. So, und hier bei euch? Das guckt, dass wir da nicht.
7: Das ist hier ganz anders. Locker, mit der Musik. Man kommt mit vielen Leuten mehr ins Gespräch. Und ja, es ist einfach viel lockerer und leichter, würde ich sagen.
8: Das kann man nicht vergleichen. Das ist die brasilianische Mentalität, die ist einfach anders wie bei uns. Wir sind gewohnt, große Teller, Essen und fertig.
0: Warte noch. Então, um beijo. Mua, aí. Agora meu titi te pega, tá? Ok?
9: Deixa eu dar um abraço.
3: Und das ist sie, die Geburtstagsüberraschung. Ein Landsmann und guter Freund, den Samuel schon lange nicht mehr gesehen hat.
0: Ich wollte gar nicht kommen eigentlich, right? Aber ja, überraschendweise sind wir aus Italien sind die gekommen. Unglaublich.
1: Die brasilianische Lebensweise ist sehr auf heute fixiert. Wir haben das natürlich nicht komplett brasilianisch, weil das funktioniert in Deutschland nicht. Aber die privaten Sachen, die kann man ja eigentlich im Heute lassen.

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0: Neuwahl. Timmy Schüssler ist neuer Landesvorsitzender der Jusos. Kontrollverlust. Zwei Leichtverletzte nach Flugzeugabsturz beim Flugplatzfest in Bexbach. Fußball. SV Elversberg testet gegen FC Lorient. Die Jugendorganisation der SPD, die Jusos, haben ihren neuen Landesvorstand gewählt. Der bisherige Vorsitzende, Steven Comeborzi, war nicht noch einmal zur Wahl angetreten. Sein Nachfolger heißt Timmy Schüssler. Der 24-Jährige teilte in seiner Bewerbungsrede gegen die eigene Mutterpartei aus, vor allem auf Bundesebene.
1: Ohne Gegenkandidat hat der neue Landesvorsitzende der Jusos im Saarland rund 82% der Delegiertenstimmen erhalten. Seit 3 Jahren ist Timmy Schüssler Mitglied bei den Jusos. Der 24-Jährige studiert im Master Psychologie an der Universität des Saarlandes. In seiner Rede machte er klar, dass er eine linke Politik verfolgen möchte in den kommenden 2 Jahren. Mit den klassischen Juso-Themen wie einer stärkeren Besteuerung von Reichen und Vermögen.
2: Für uns ist ganz klar, dass nur eine linke SPD wirklich eine Zukunft haben kann. Also eine SPD, die für die Leute da ist, die ihr Einkommen durch Arbeit verdienen und nicht durch Besitz. Wir haben natürlich noch ein paar speziellere Themen. Wir wollen einen kostenfreien ÖPNV-Tag haben. Wir wollen, dass die Kürzungen in der Psychotherapie, die wir in der Bundesregierung hatten, hier im Saarland zurückgenommen werden. Und dass wir hier extra Kassensitze schaffen zum Beispiel. Also wir haben einiges an Themen, die wir für die Landtagswahl haben. Aber auch generell ist es uns sehr wichtig zu sagen, wir sind für die Leute da, die arbeiten.
1: In der vergangenen Zeit war es ruhiger um die Jugendorganisation geworden. Kritik am eigenen Landesverband eher selten. Die Jusos sind vor allem mit Mobilmachungen gegen rechte Politik und Demos aufgefallen. Im anstehenden Landtagswahlkampf wollen sich die Jusos mehr einmischen.
2: Wie ich schon angesprochen habe, es ist für uns jetzt auch nicht so, dass wir quasi einfach alles abwinken, was irgendwie an Programm beschlossen wird, sondern wir werden uns da sehr kritisch einbringen und werden auch gucken, dass wir wirklich unsere Themen gesetzt sind.
1: Der bisherige Landesvorsitzende Comeborzi trat nicht noch mal an. Ein Grund, er wollte keine Doppelfunktion mehr, da er auch im Bundesvorstand sitzt. Zudem wolle er sich mehr auf sein Jurastudium konzentrieren.
0: Im nördlichen Saarland kommt es zur Stunde zu erheblichen Rauchentwicklungen. Nach Angaben des Brandinspekteurs des Landkreises St. Wendel Schäfer handelt es sich dabei nicht um die Folgen eines Brandereignisses im Saarland. Die Bevölkerung wird gebeten, Ruhe zu bewahren und die Telefone von Polizeileitstellen und Feuerwehren nicht zu blockieren. Schäfer betonte, es bestehe keinerlei Gefahr. Es wird vermutet, dass eine besondere Wetterlage die Rauchschwaden aus den Großbrandgebieten von Hürtgenwald in Nordrhein-Westfalen und möglicherweise aus dem ostbelgischen Naturschutzgebiet Hohes Venn ins nördliche Saarland treibt. Die Ozonbelastung im Saarland ist weiter sehr hoch. An der Messstelle in Bieringen im Kreis Saarlouis ist am frühen Nachmittag ein kritischer Grenzwert knapp überschritten worden. Das Landesamt für Umwelt- und Arbeitsschutz rät empfindlichen Menschen, auf größere Anstrengungen oder gar Leistungssport im Freien zu verzichten. Schon gestern wurde der kritische Wert dort überschritten.
3: Im Rahmen des Flugplatzfestes in Bexbach ist ein motorisiertes Ultraleichtflugzeug abgestürzt. An Bord waren der Pilot und eine Frau. Die beiden Insassen wurden leicht verletzt und vom Rettungsdienst versorgt. Der Pilot hat aus bisher ungeklärter Ursache bei der Landung die Kontrolle über seine Maschine verloren. Das Ultraleichtflugzeug schlug im Blumengarten neben dem Flugplatz ein und kam an einem Baum zum Stehen. Das Flugzeug stammt nach Angaben des Veranstalters nicht vom Aero-Club Bexbach selbst.
0: Und wie soeben bekannt wurde, ist das Ultraleichtflugzeug laut Polizei von einer Windböe erfasst und dadurch von seiner Flugbahn abgetrieben worden. Spanische und marokkanische Sicherheitskräfte haben die Grenze rund um Ceuta massiv abgesichert. Zuvor waren über soziale Netzwerke Gerüchte verbreitet worden, dass heute die Grenze zu der spanischen Exklave in Nordafrika geöffnet werde. Medienberichten zufolge blieb es aber bislang ruhig. Ende Juli hatten zehntausende Migranten die Exklave wegen ähnlicher Falschmeldungen im Netz gestürmt. Zahlreiche Menschen kamen bei dem Versuch ums Leben.
4: Bei einem israelischen Angriff auf den Südlibanon sind mindestens 7 Menschen getötet worden. Unter den Toten seien 3 Kinder und 2 Frauen. Das teilte das libanesische Gesundheitsministerium mit. Israel sprach von Vergeltung für einen Angriff, den die Hisbollah verübt habe. Vergangene Woche waren 2 israelische Soldaten bei einer Explosion im Süden des Libanons ums Leben gekommen. Ein schweres Erdbeben hat die indonesische Insel Flores getroffen. Dabei kamen mindestens 38 Menschen ums Leben, viele weitere wurden verletzt. Das Beben ereignete sich in rund 10 Kilometern Tiefe vor der Küste und hatte eine Stärke von 7,7. Zahlreiche Gebäude

0: stürzten dabei ein. Einsatzkräfte durchsuchen die Trümmer weiterhin nach Überlebenden. Eine Tsunami-Warnung wurde inzwischen aufgehoben. Der Waldbrand bei der nordrhein-westfälischen Gemeinde Hürtgenwald ist weiterhin nicht unter Kontrolle. Das Feuer hat sich seit gestern zwar nicht weiter ausgebreitet, die etwa 2000 Bewohner eines evakuierten Ortsteils können aber noch nicht in ihre Häuser zurück. Inzwischen kämpfen 1400 Einsatzkräfte gegen das Feuer in der Eifel. Sie werden seit dem Morgen auch wieder von mehreren Löschhubschraubern unterstützt.
1: Der Bundesliga-Auftakt rückt näher. Die SVE spielt sich warm. Anne Hild meldet sich jetzt live aus dem Stadion in Elversberg.
2: Ja, heute in 2 Wochen, genau hinter mir, wird das erste Bundesligaspiel der SV Elversberg Geschichte sein. Dann ist Bayer Leverkusen zu Gast gewesen. Dazwischen liegt noch das DFB-Pokalspiel, die erste Runde in Duisburg. Und heute eben der letzte Test, um zu schauen, wie bereit die Elversberger für dieses große Abenteuer sind, das der Trainer Vincent Wagner als Mars-Mission bezeichnet hatte. Die Temperaturen passen dazu. Heute eben der letzte Test. Und es ging aber erstmal darum, einen neuen im Team zu begrüßen. Sven Roland weiß mehr.
3: Die ersten Neuigkeiten gibt es schon vor dem Spiel. Noel Futkoy, der Transfer des Torschützenkönigs der zweiten Liga zur SV Elversberg, ist perfekt. Somit namhafte Power für die Offensive. Im Testspiel heute vorne drin noch Clublegende Luca Schnellbacher. 13 Minuten sind gespielt und dann die ersten Annäherungen mit einem Eckball. Luca Sporemba! Was für ein Tor! 1:0, völlig verdient. Die SVE bis dahin sehr dominant. Der Erstligist aus Frankreich, Lorient, kann bei dem Balltempo von Elversberg nicht mithalten. Poremba nach der Leihe für diese Saison fest verpflichtet. Elversberg spielt guten Fußball und Lorient kontert zum 1:1 vor der Pause. Mamadou Kone nicht im Abseits, Christoph durch die Beine. Ausgleich. Und Vincent Wagner lässt aber die Elf erstmal weiterspielen. Keine Wechsel in der Pause und nur Davis macht's danach direkt richtig gut. 47 Minuten gespielt. Die SVE wieder vorne. Die Neuzugänge Davis und Kempel sind vorne. Wie ein Feuerwerk der Kreativität. Kurz danach Kempel, Pfosten, Schnellbacher, 3:1. Innerhalb der ersten 10 Minuten der zweiten Hälfte schon mal für klare Verhältnisse gesorgt. Der Rekordtransfer Kempel bereitet vor und die Clublegende vollendet. Wagner lässt sie wirklich lange so spielen. Kempel, 4:1. Die Abläufe stimmen perfekt. Sie sind bereit für die Bundesliga.
4: Ja, wir sind jetzt nicht da oben, um gleich wieder runterzugehen. Auf gar keinen Fall. Wir haben Lust. Ich glaube, man sieht, mit wie viel Freude wir spielen. Die Neuzugänge, die wir wieder geholt haben, wie gut die zu uns passen. Und ich glaube, das ist eben genau das Besondere, das Elversberg ausmacht.
3: Nach diesem Test wollen wir natürlich noch den Chef der Mannschaft hören.
2: Vincent Wagner ist zu uns gekommen, der Aufstiegstrainer der SV Elversberg, der jetzt die Mars-Mission angehen wird in der Bundesliga. Und jetzt ist die Vorbereitungsphase so gut wie rum. Morgen noch einmal gegen Auersmacher, aber heute der letzte offizielle Test. Wie ist Ihr Fazit?
5: Ja, ich glaube, wir haben viel gesehen, viele gute Dinge, aber auch einige Sachen, die so wie heute auch, einige Sachen, die wir noch verbessern dürfen, weil natürlich die höchstmögliche Hürde auf uns wartet mit der Fußball-Bundesliga. Aber ich glaube, ganz schlecht sind wir nicht.
2: Was dürfen Sie denn noch verbessern?
5: Ach, da gibt es ganz viel. Angriffspressing ist okay. Übergang tiefer Block zum Angriffspressing, da haben wir echt noch Probleme. Plus, wenn wir im tiefen Block kommen, was auch mal passieren kann auf Bundesliga-Niveau, müssen wir einfach aktiver sein. Ja, was normal sein wird, dass wir mal 5 bis 10 Minuten leiden müssen. Das gilt es dann zu überstehen und dann selber wieder in die Aktivität zu kommen.
2: Was können Sie jetzt aus diesem Spiel rausziehen? Ist das eher die Vorbereitung auf Duisburg gewesen oder die Vorbereitung auf Leverkusen?
5: Nö, ist die Vorbereitung auf Duisburg, weil klar, wir haben jetzt morgen noch Auersbacher, wo wir uns dann ab jetzt erstmal drauf konzentrieren. Ja, und dann kommt der MSV und das weiß ich jetzt schon, dass es leider anders wird. Auf der anderen Seite aber auch cool, dass es anders wird. Da wird die Hütte brennen, da wird eine ganz andere Intensität uns erwarten, als wir heute gesehen haben. Heute war es ein Sommerkick, nicht ein müder Sommerkick, das nicht. Die Intensität war in Phasen schon ordentlich und man hat ja beim 1:1 auch gesehen, was der Gegner zu leisten imstande ist. Also sie waren schon gefährlich. Und trotzdem wird nächste Woche eine ganz andere Intensität auf uns zukommen. Duisburg hat schon 2 Pflichtspiele. Wir fangen halt an. Das ist dann immer was ganz Besonderes.
2: Aber trotzdem hat Ihre Verteidigung ja so gut wie gar nichts zugelassen. Also klar, diesen Gegentreffer. Ich glaube, einmal musste Nikolas Christoph da noch eingreifen. Aber ansonsten war das ja von der Verteidigung schon sehr gut. Wir haben aber eben in der Halbzeitpause gehört, dass noch ein Innenverteidiger kommen soll. Oder ist für Sie der Kader so schon vollständig?
5: Wir sind immer auf der Suche nach besseren Jungs. Das sind wir unseren Jungs auch schuldig tatsächlich, weil ich glaube, ein guter Fußballer freut sich, wenn ein anderer guter Fußballer dazukommt. Grundsätzlich haben wir im Moment nur 3 IV, da wir Lukas Sich Innenverteidiger spielen kann, aber wir in der Viererkette ihn da weniger sehen. Ist nicht so viel, muss man sagen, ist schon sehr, sehr dünn. Demzufolge bräuchten wir alleine numerisch jemanden, zumal wir mit Louis Seifert noch jemanden haben, der da lange verletzt sein wird. Also es kann gut sein, dass wir einen Innenverteidiger noch holen. Kann sein, dass wir es wie immer ganz dünn und ganz kleinen Kader durchfighten wollen und hoffen, dass wir durchkommen mit einer guten medizinischen Abteilung, mit einer guten Pflege. Und kann sein, dass noch jemand kommt, vielleicht aber auch nicht. Aber die Augen halten wir immer offen. Das ist auch unsere Pflicht den Jungs gegenüber und dem Verein gegenüber.
2: Vielen Dank, Vincent Wagner.
5: Ja, gerne, gerne.
2: Das Interview hatten wir vor der Sendung aufgezeichnet und wir kommen jetzt in die Regionalliga Südwest. Die läuft schon seit einer Woche. Heute 2. Spiel für den FC Homburg. Zu Gast bei der SGV Heilbronn Freiberg. Und Till Schacht hat da die Ergebnisse für uns.
6: 2. Spieltag, erste richtige Bewährungsprobe für das Team von Trainer Roland Seitz, der auf einer Position wechseln muss, Emir Kuhinia für den verletzten Roden in der Sturmspitze. Das erste Mal richtig gefährlich wird's aber vorm eigenen Gehäuse. Kapitän Steinhardt und Keeper Geld aufmerksam. Homburg ist in der Anfangsphase meist defensiv beschäftigt. Nach 20 Minuten dann Trinkpause und Korrekturbedarf bei 34 Grad in Nötting. Freiberg steht weiter hoch und stresst früh. Nicolas Andermatt mit Standschwierigkeiten gibt Lee die Möglichkeit zur Führung. Guanjing Lee letzte Woche noch doppelt getroffen, weil Geld hier hält. Lee im Anschluss direkt wieder gefordert. Ecke kommt. Scott Kennedy, halbe Stunde um. Der SGV führt verdient nach diesem doch sehr zaghaften grünen Zweikampfverhalten. Dann wird's kurios. Kurz vor der Pause wieder eines von vielen Fouls im Mittelfeld. Und obwohl für Freiberg entschieden wird, kriegt sich Coach Kustrim Lustaku überhaupt nicht mehr ein. Ampelkarte für den Übungsleiter eines von wenigen Homburger Highlights in Halbzeit 1. 55. Der FCH offensiv weiter harmlos und hinten genialer Steckpass Peteux auf Ujikai, der ohne Mühe Freiberg 2, Homburg 0, was ein Dämpfer nach Wiederanpfiff. Geht überhaupt noch was bei Grün? Vielleicht ja per ruhendem Ball. 2. Welle, immer noch heiß. Simon Joachims, aber Grave taucht ab. Es geht wenig und hinten brennt schon wieder. Lee, Dreh- und Angelpunkt im Freiberger Offensivspiel. Der Koreaner auf dem Weg zur Vorentscheidung. Geld glänzend, 71. Minute. Und keine 60 Sekunden später, Guras Richtung Freibergs Kapitän Palauke. Kennedy verpasst. Homburg hat Glück und dann ein weniger. Viertelstunde vor dem Ende. Gelb-Rot gegen Schelig nach Foul von Guras oder doch Schwalbe. Klarer dann die Entscheidung auf der anderen Seite. Schumann hält Guras zu lang. Leon Peteux vom Punkt gefragt. Macht alles klar. 3-0, die erste Saisonniederlage seines Ex-Clubs ist damit besiegelt.
7: Sie haben es gewollt, sie haben mehr gemacht wie mir. Deswegen war der Sieg auch verdient.
2: Und wir schauen auf die weiteren Ergebnisse. Steinbach gegen Aalen 1-1. Fulda verliert mit 3-4 gegen Sandhausen. Astoria Waldorf und die zweite Mannschaft des 1. FC Kaiserslautern trennen sich 3-3 unentschieden. Und Eintracht Frankfurt 2 verliert mit 2-3 gegen die Stuttgarter Kickers. Soweit der Sport. Heute mal aus ungewöhnlicher Kulisse von der Kaiserlinde. Und ich gebe noch mal zurück zu Sonja ins Studio.
1: Danke, Anne. Zum Schluss noch der Blick aufs Wetter. Heute Abend vereinzelt Schauer und Gewitter. Die Nacht bleibt aber trocken bei Temperaturen meist über 20 Grad. Der Sonntag beginnt mit Wolken und einzelnen Schauern. Später bleibt es zunächst trocken, aber gegen Nachmittag entstehen hier und da Schauer und teilweise heftige Gewitter. 27 bis 31 Grad. Die nächste Woche wird nicht mehr so heiß. Es bleibt unter 30 Grad. Am Donnerstag könnte es regnen. Und so viel für uns für den Moment. Um 7:15 meldet sich Florian Possinger mit den Daten der Woche und dem aktuellen Bericht. Tschüss.
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0: Schwere Maschinen arbeiten sich durch die Landschaft. Ein Anblick, den viele als bedrohlich empfinden. Doch was auf den ersten Blick aussieht wie Naturzerstörung, bedeutet bei genauerer Betrachtung eine große Chance für wildlebende Tier- und Pflanzenarten, deren natürliche Habitate zusehends schwinden. Eine Win-Win-Situation für Natur und Mensch.
1: Wir bauen hier verschiedene Sande und Kiese in unterschiedlichen Qualitäten ab, um die komplette Bauwirtschaft mit den Rohmaterialien zu beliefern. Wir sind seit über 30 Jahren hier im Abbau. Wir haben eine Fläche von rund 8 Hektar. Für uns ist interessant, möglichst wenig Abraum über der Abbaufläche zu haben, um dementsprechend auch den Flächenbedarf gering zu halten und dementsprechend auch eine höhere Abbauhöhe zu haben. Wir arbeiten mit modernsten Maschinen, um dementsprechend auch die Emissionen so gering wie möglich zu halten. Nach Beendigung der Abbautätigkeit bzw. nach Beendigung der Renaturierung sind die Flächen oftmals ökologisch hochwertiger als vor Beginn des Abbaus.
0: Einige Firmen der saarländischen Baustoffindustrie arbeiten mit dem Büro für Freilandforschungen von Professor Dr. Christoph Bern zusammen. Der Feldbiologe ist Referent für Biodiversitätsmanagement beim VBS, dem Verband der Baustoffindustrie Saarland. Er besucht die Betriebe und erfasst die vorhandenen Arten sowie die Entwicklung der Flächen.
2: Die Löcher ganz links sind vom letzten Jahr, die sind dieses Jahr nicht mehr beflogen. Die rechts sind aber alle neu und die sind noch beflogen, wie man sieht. Also das sieht sehr, sehr gut aus. Ja, das ist eine sehr schöne Kolonie. Die UV-Schwalbe ist von Natur aus eine Art, die sehr hohe Ansprüche an ihren Lebensraum hat. Man muss sich das so vorstellen, früher war der Lebensraum dort, wo die Flüsse, gerade so die großen Flüsse, eine starke Dynamik aufgewiesen haben. Im Frühjahr ist das Wasser durchgelaufen bei den Hochwässern, hat die Prallhänge erodiert, die sind frisch abgebrochen und das waren genau die Bereiche, wo die Tiere ihre Höhlen gegraben haben, um sich zu vermehren. Und sowas gibt es heute in der Natur praktisch nicht mehr oder nur noch ganz, ganz selten. Jedenfalls in Mitteleuropa ist es eine absolute Ausnahme. Deswegen sind die Tiere auf solche Abbaubereiche angewiesen. Ohne sie wären die Tiere nicht hier. Und ohne sie hätten Tiere keinen Lebensraum. Und deswegen ist es super, dass sie hier dafür sorgen, dass die Tiere einen Lebensraum haben, der auch noch für die nächste Zeit erhalten bleibt. Ja, wir sehen jetzt hier auf der linken Seite, das sind ältere Brutrillen. Die sind auch schon stärker erodiert. Das heißt, sie sind größer geworden mit der Zeit. Die sind nicht mehr bewohnt. Das heißt, die Tiere graben jedes Jahr neu. Hier sind aber auch welche dabei, wo tatsächlich nochmal in der linken Seite nochmal nachgegraben worden ist. Aber tendenziell bewegt sich die ganze Kolonie Jahr für Jahr weiter nach rechts. Oft ist es ja so, dass man solche Bereiche sieht, wo abgegraben wird und empfindet das als eine große Wunde in der Landschaft. Also die Landschaft wird verletzt, die Landschaft wird zerstört. Aber wenn man dann mal genau hinschaut, dann sieht man, dass es doch dafür sorgt, dass bestimmte Arten, die sehr hohe Ansprüche haben, wie eben die UV-Schwalbe, hier Lebensraum finden, den sie sonst nicht mehr haben. Und das ist eigentlich ideal. Wir sehen hier diese sehr harten Bereiche, da können die Tiere keine Baue graben, weiter oben sind weiche Bereiche und deswegen ist das wie ein Band in der gesamten Länge gestreckt und wenn der Abbau weiter in diese Richtung funktioniert, dann wird es auch so sein, dass sich die Kolonie auch in diese Richtung weiter erweitert. Das heißt, die nächsten Jahre sind die Tiere hier gesichert.
3: Das passt perfekt, weil die Abbaurichtung ist rechts rüber.
2: Besser kann es nicht sein. Damit kann die Kolonie erhalten bleiben und das ist für die Natur und die Artenvielfalt natürlich großartig.
3: Jetzt
2: die Schwalbe runter zum Trinken. Da sieht man jetzt sehr schön. Wasser ist unglaublich wichtig. Gerade in solchen Trockenphasen wie jetzt müssen die Tiere natürlich auch trinken. Das ist ja normal. Das geht ja jedem Tier genauso. Deswegen ist es ganz entscheidend, dass auch in nächster Nähe zur Brutwand auch Gewässer vorhanden sind. Deswegen ist die Wasserhaltung hier, wo das Oberflächenwasser gefangen wird, ist sehr positiv für die Tiere.
4: Also ideale Lebensbedingungen.
2: Ja, besser kann es kaum gehen.
0: Die Nutzung ehemaliger Abbauflächen für den Natur- und Artenschutz ist insbesondere für den Amphibienschutz von großer Bedeutung. Denn in unserer intensiv genutzten Kulturlandschaft sind diese Biotope in Mitteleuropa inzwischen selten geworden. Christoph Bernd wird auch diesen Bereich zukünftig monitoren.
2: Bevor wir jetzt starten ins Gelände, müssen die Schuhe desinfiziert werden. Es geht dabei um die Verbreitung des Chytridpilzes, weil nicht dafür sorgen, dass er noch weiter ausgebreitet wird. Hier ist er zwar nicht bekannt, aber sicher ist sicher. Es könnte ja sein, dass ich vorher irgendwo war, wo er eventuell auftritt und auch da nicht bekannt ist. Das ist ein Pilz, der insbesondere, also der Besal, Salamander und Molche betrifft und meistens mit tödlichem Ausgang.
4: Wir befinden uns hier in der Primsau in der Nähe von Nalbach. Wir hatten hier auf dem Gelände, das Gelände hat etwa eine Gesamtgröße von 1,7 Hektar. Wir, die Firma Gebrüder Ahrweiler, haben dort im Jahre 2018 bis 2020 Kies abgebaut und danach die Fläche verfüllt und rekultiviert. Ein Teil, etwa ein Hektar, ist mit einer Kräuterwiese bepflanzt worden. Und der Teil hier, auf dem wir uns jetzt hier befinden, sind etwa 7000 Quadratmeter, wurde mit Flachwasser angelegt als Erlenbruchwald. Das Ganze wurde angelegt im Jahre 2021. Wir sind froh, dass es sich so gut entwickelt hat und freuen uns natürlich drüber.
2: Das ist jetzt ein Stationsruf von einem Teichfrosch. Naja, der sitzt in seinem Revier und zeigt sich an. Und wenn dann andere auch dazukommen, dann fangen die an mit dem richtigen Balzruf. Und das wird dann dieses typische Froschkonzert. Das könnte jetzt so langsam losgehen. Amphibien brauchen in der Regel flache, warme Gewässer. Die sollten fischfrei sein. Und meistens bringt es dann am meisten, wenn sie in offener Lage sind. Genauso wie hier. Und das hat sich hier sehr gut entwickelt. Wir haben vorhin auch schon Frösche gehört. Es waren Seefrösche und Teichfrösche in einem Mischbestand. Was jetzt noch weiter hier vorkommt, kann ich nicht sagen. Das entzieht sich meiner Erkenntnis. Aber es wird sich lohnen, das Ganze mal zu untersuchen. Und damit werde ich in nächster Zeit anfangen.
0: Das Gelände des ehemaligen Zollbahnhofs am nördlichen Rand des Bliestals gehört heute der Firma Bahnlok. Die vorherige jahrzehntelange rigorose Nutzung und Offenhaltung der ehemaligen Bahnanlage war die Grundlage für das Vorkommen seltener Offenlandarten.
5: Ist eigentlich das Fahrspurgewässer ausgetrocknet?
2: Ja, schon die ganze Zeit. Deswegen müssen wir da unbedingt nacharbeiten. Aber das ist auch ganz gut so, weil wenn es trocken ist, dann gibt es auch keinen Schaden, wenn wir daran arbeiten. Die Haufen hier haben wir frisch angelegt. Es ist kein Abfall, auch wenn es so aussieht. Das ist extra für die Eidechsen. Wir haben ja hier einen sehr guten Bestand an Mauereidechsen. Da ist jetzt gerade eben auch eine gelaufen. Mauereidechsen haben wir hier Hunderte, wenn nicht sogar Tausende. Und das sind ideale Lebensräume hier. Die Fläche ist voll südexponiert, das heißt, hier wird es extrem warm und das ist für diese Art genau das Richtige. Sehr viel seltener ist hier die Zauneidechse, deswegen wollen wir für die Zauneidechse das Biotop auch noch ein bisschen verbessern. Da sind es insbesondere die Hänge dort hinten, die in Frage kommen als Lebensraum.
5: Gut, und im Vergleich zum Schotter bleibt das natürlich hier liegen, ne?
2: Ja, genau. Der Schotter wird bewegt, das hier bleibt dauerhaft liegen. Wir haben Teile auch ein bisschen mit Sand überschüttet, das kommt der Zauneidechse entgegen. Und direkt hier im Anschluss haben wir eine Fläche, die wir als Bee-Bank hergerichtet haben. Das heißt, hier sollen sand- und erdbewohnende Wildbienen ein Zuhause finden. Das funktioniert auch ganz gut. Wir machen das so, dass wir immer alternieren. Eine Fläche wird immer so vorbereitet, dass Rohboden entsteht. Die andere Fläche, das sehen wir links von dem Stab, die kann in dieser Zeit zuwachsen. Und wenn sie ganz zugewachsen ist, ist sie nicht mehr geeignet. Dann wird die wieder freigelegt und in der Zwischenzeit wächst die andere zu.
5: Ja, das sieht sehr gut aus. Man sieht nur keine Bienen im Moment.
2: Ja, es ist zu heiß. Ja. Das ist was extrem Seltenes. Das ist die flockige Quinix-Kerze. Die kommt im Saarland ansonsten nur an der Mosel vor. Und sie ist hier eher unerwartet aufgetreten. Aber solche Raritäten, die werden hier natürlich auch geschützt. Das Problem ist nur, die ist ziemlich trocken.
5: Wir arbeiten ja auch unter dem Label Biotop und Artenschutz im laufenden Betrieb. Und dazu gehört, dass wenn man solch eine seltene Pflanze irgendwo auf dem Gelände entdeckt, dass die markiert wird. Ich meine, das hier ist ja jetzt so, dass hier sowieso nichts passiert. Aber wenn es draußen zwischen den Gleisen oder irgendwo sonst auf dem Gelände ist, da kommt eine Markierung dran, damit alle Mitarbeiter, und das wissen die auch, sehen, das ist eine geschützte Pflanze, bitte schön aufpassen, dass der nichts passiert. Als der Christoph Berndt vor reichlich 16 Jahren bei Bahnlok angefangen hat, ein Biotop- und Artenschutzmanagement einzuführen, konnten wir damit ehrlich gesagt wenig anfangen. Heute wissen wir, was er damit meint. Man sieht es hier, diese Fläche wird regelmäßig gepflegt, das heißt geschnitten, damit diese ganzen Hecken, die hier waren, also natürliche Sukzession, hier nicht stattfinden kann und dieser Trockenrasencharakter erhalten bleibt. Und das ist ein Aspekt dieses Biotop- und Artenschutzmanagements.
2: Als wir mit dem Biodiversitätsmanagement angefangen haben 2009, war die Fläche hier noch komplett bewaldet. Es war alles zugewachsen und es war überhaupt nichts hier los. Jetzt hat sich die Fläche total anders entwickelt und man sieht überall, herrscht Grasland, es ist recht trocken, es ist warm und wir wollen hier einen Sandmagerrasen entwickeln und wir sind auf dem besten Wege dorthin. An dieser Stelle sieht man sehr schön, aufgrund des Gehölzaufwuchses, dass die Fläche gepflegt werden muss. Sonst wird es alles innerhalb kurzer Zeit wieder komplett zuwachsen und dann ist dieser offene, magere Charakter natürlich sofort wieder verloren.
0: Der steppenartige Lebensraum ist einer von verschiedenen Biotoptypen auf dem Betriebsgelände.
2: Ich nehme immer ganz gern die Wildwechsel, das sind die bequemsten Wege.
0: Grundlegendes Ziel der Schutzmaßnahmen ist die Wiederherstellung des ursprünglichen Arteninventars auf dem weitläufigen Gelände. Der Fokus dieser Maßnahmen liegt dabei nicht nur auf dem Erhalt der vorkommenden Arten.
2: Hier ist auch alles voll auf Eidechsen.
0: Hilfsmaßnahmen, die eine Besiedlung durch andere seltene Arten mit gleichen Biotopansprüchen ermöglichen sollen, sind ebenfalls wichtig.
2: Das hier ist unser betriebsintern geschützter Lichtwaldbereich. Lichtwald bedeutet in diesem Fall, die Bäume stehen relativ weit auseinander. Das Licht kann einstrahlen bis auf den Boden, deswegen ist der Boden auch bewachsen. Solche Lebensräume sind recht selten geworden. In den Wirtschaftswäldern gibt es das so gut wie gar nicht mehr. Totholz, wie wir hier sehen, bleibt stehen. Die toten Bäume zerfallen von ganz alleine, bieten dementsprechend auch Lebensraum. Und zusätzlich haben wir auch hier noch Quartiere angebracht, in diesem Fall für den Siebenschläfer. Weil es hat sich gezeigt, dass der Lebensraum eigentlich perfekt ist für den Siebenschläfer. Nur ein Lebensraumdetail fehlt, das sind die Höhlen. Die Bäume sind nicht alt genug, die haben keine Höhlen. Das heißt, der Lebensraum für die Tiere, um dort ihre Jungen großzuziehen, fehlt. Das haben wir ausgeglichen mit Nisthilfen. Und seitdem haben wir hier eine super Population an Siebenschläfern, der vorher nicht da war.
0: Zwei Springtrichter aus dem Zweiten Weltkrieg dienen weiteren Arten als Unterschlupf.
2: Wir haben in der Nähe die Wildkatze festgestellt. Deswegen wollten wir versuchen, der Wildkatze auch hier einen Lebensraum zu bieten. Das ist eine sogenannte Wildkatzenburg, eigentlich ein bisschen überdimensioniert, aber offensichtlich ein vielfältiger Lebensraum, nicht nur für die Wildkatze. In diesem Haufen von Wurzelholz kommen etliche Tierarten vor. Die Mauereidechse ist hier sehr häufig, wie im ganzen Bereich. Hier kommen aber auch die Bilche vor, hier kommen viele Mäuse vor. Der Bussard jagt hier, der Uhu kommt hier vor, um zu jagen. Der Fuchs besiedelt das Ganze, der Dachs besiedelt das Ganze. Der Steinmarder ist schon aufgetreten und die Wildkatze eben als Gast auch. Um zu überwachen, wie die Situation ist, haben wir natürlich Wildkameras aufgestellt. Und hier sieht man eine Wildkatze, wie sie gerade das Wildkatzenquartier verlässt.
0: Wegen der Seltenheit und ökologischen Bedeutung des Lebensraums soll der Lichtwald geschützt und dauerhaft erhalten werden. Eingriffe in den natürlichen Verlauf werden auf ein Minimum beschränkt.
5: Hier ist ein früherer Wasserturm, eine Wasserstation, mit der ganz früher die Dampfloks mit Wasser befüllt worden sind. Und die haben wir auch umgebaut für
2: Fledermäuse. Hier war die Situation so, dass man den Eingang zugemauert hat. Eben um Gefahren zu vermeiden, wenn Kinder da reinklettern und reinfallen. Die Treppen bzw. die Leitern sind morsch und die dann vielleicht nicht mehr da rauskommen. Das war einfach zu gefährlich. Deswegen war das zugemauert, es wurde aber immer wieder aufgebrochen. Und deswegen haben wir dann eine Tür, ein Tor konzipiert, das das Eindringen von Homo sapiens verhindert und den Fledermäusen aber trotzdem ermöglicht, das Quartier aufzusuchen. Und im Inneren haben wir jede Menge Nistkästen zusätzlich aufgehängt, speziell für Fledermäuse, sodass sie dort auch einen Lebensraum finden. Um diesen Waldbereich zu schützen und ihn als Biotop aufrechtzuerhalten, bekämpfen wir auch die Neophyten, wie zum Beispiel die Robinie. Es ist allerdings sehr schwierig, weil Robinien sehr schnell wieder austreiben und einen unglaublichen Jahreszuwachs haben. Die hier war komplett weg und ist sofort wieder komplett ausgetrieben, wie man sieht, schon wieder auf mehr als 1,50 Meter Höhe. Das heißt, wir müssen ja ständig dranbleiben, um das Ganze zu managen, um diesen wertvollen Lebensraum zu erhalten.
0: Auf dem Gelände des Eisenbahnverkehrs- und Eisenbahninfrastrukturunternehmens werden Bahnschotter und Beton sowie Holzschwellen recycelt, Altbaustoffe verwertet und Güter umgeschlagen. Die Firma ist ein Beispiel dafür, dass diese Art von Nutzung und Naturschutz sich nicht ausschließen müssen. Viel getan wird auch für die Gruppe der Amphibien, insbesondere durch die Schaffung von Laichgewässern.
2: Das hier sind die Überreste unseres Fahrspurgewässers. Das ist ein Gewässer mit Geschichte. Ursprünglich ist es entstanden dadurch, dass man hier mit schwerem Gerät durchgefahren ist und das zu einer

0: Bodenverdichtung geführt hat, wo das Wasser stehen geblieben ist. Weil das regelmäßig passiert ist, war das auch relativ sukzessionsfrei und ein idealer Lebensraum für die Gelbbauchunke. Und dementsprechend ist die Gelbbauchunke tatsächlich auch eingewandert. Irgendwann wurde es dann aber auch zum Problem, dass durchgefahren werden musste, während die Kalkwappen drin waren. Deswegen haben wir den Weg verlegt und das Gewässer erstmal so erhalten. Dann ist es aber mit der Zeit zugewachsen und war nicht mehr geeignet. Wir haben es dann nochmal neu ausgegraben, mit einer Lehmabdichtung versehen. Und wie man ganz deutlich erkennen kann, hat das nicht funktioniert. Die Gewässer müssen nicht nur das Wasser halten, sondern sie müssen auch sukzessionsfrei bleiben. Und das ist mit so einem Gewässer aus Lehm einfach nicht machbar. In einem natürlichen System ist es immer so, dass ein Gewässer entsteht, es bewächst mit Pflanzen, verlandet und verschwindet. Da bei uns aber keine Gewässer mehr neu entstehen, ist es für uns gerade für diese Arten besonders wichtig, dass die Gewässer eben pflanzenfrei bleiben für eine lange Zeit, also sozusagen in einem sukzessionsfreien oder frühen sukzessionsarmen Zustand.
1: Die Neuanlage und Pflege geeigneter Gewässer gestaltet sich aufgrund der starken Sukzession und Verlandungstendenz teilweise schwierig. Hier wird mit innovativer Technik gearbeitet, wie beispielsweise Teichbecken aus Kunstharz und Steinmehl.
0: An dieser Stelle hatten wir immer riesige Probleme mit dem Hangdruckwasser, was hier oben aus dem Hang ausgelaufen ist und hier ins Gleisbett und dieses Gleis hier vollkommen unter Wasser gesetzt hat. Üblicherweise macht man dann eine Drainage, um das Wasser abzufangen. In diesem Fall haben wir eine andere Lösung gefunden und haben hier ein Gewässer angelegt, was das Wasser fängt. Weil damit haben wir nicht nur das Wasser aus dem Gleisbett gekriegt, sondern hier auch einen ganz ansehnlichen Lebensraum für Amphibien geschaffen.
1: Über der Stadt Blieskastel erhebt sich die Erdmassendeponie des Lautskirchener Sand- und Natursteinwerks. Zu Besuch Vertreter des Saarländischen Verbandes der Baustoffindustrie.
2: Frank, bist jetzt eigentlich mit dem Deponieabschnitt hier fertig schon, weil es so gut angelegt aussieht?
3: Nein, wir haben noch jede Menge Volumen. Man sieht aber deutlich, dass es noch viel zu steil ist, um abzuschließen. Wir modellieren das dementsprechend, damit wir keine Erosionen haben und damit wir das lagenweise verdichten können, das Material. Du siehst da vorne einen Punkt und dieser Punkt ist für uns eigentlich Endstadium der Verfüllung.
2: Das heißt, wir können die nächsten Jahre, können wir noch einiges anliefern hier bei dir.
3: Sehr gerne.
2: Wunderbar.
3: Hier sieht man schön die Steilheit des Hanges, ne? Was die Raupe noch leisten kann. Das ist sensationell. Ich bin immer wieder verwundert, wie steil die Raupe dort in den Hang geht.
2: Der schiebt von unten hoch oder oben runter?
3: Der schiebt von oben runter und fährt dann rückwärts hoch.
2: Ah, ne? Okay.
3: Teilweise sogar seitlich. Ja, sensationell.
2: Ja. Mhm.
3: Hier sieht man schön an den Farben des Materials, wie unterschiedlich die Zusammensetzung des Materials auch ist, die für uns dann wieder wichtig ist, dass sich das Material lagenweise schön verdichten lässt.
2: Ja, also wenn du dann so ein abgestuftes Korn hast, dann kannst du natürlich eine steilere Böschung anlegen, wie wenn es nur sandig oder schluffig
3: ist. Genau, ja. Und die Raupenfahrer sind dementsprechend geschult, dass die sich das Material auch so konfektionieren und so zurechtlegen, nicht? Für ihre Abdichtungen oder für ihre besonderen Hänge, die sie anlegen.

0: Das ist ein Amphibienleitsystem, ein mobiles. Es geht hier darum, dass jetzt die Dismigration der Jungtiere, nennt man das, wenn die Jungtiere eben aus dem Gewässer heraus wandern, dass sie nicht hier ins Baufeld laufen, weil das ist natürlich ein Problem, weil es könnte sein, dass sie hier überfahren werden, dass sie hier vielleicht in dieser Körnung verstecken, werden dann platt gemacht, das soll auf keinen Fall passieren. Deswegen ist dieses System hier aufgebaut worden, damit sie dort geleitet werden und werden hier entlang aus dem Bereich herausgeleitet, der möglicherweise zur Gefahr werden kann. Dieser Zaun ist auch ein ganz spezieller Zaun, der in einem Halbkreis steht, damit die Tiere sich nicht darunter durchquetschen, sondern hineinlaufen und dann dadurch geleitet werden. Ich gehe mal runter, ja?
1: Ja, der Wasserstand ist schon ziemlich niedrig, weil es so trocken war in den letzten Tagen. Wir haben eine große Dynamik hier drin. Das kann für die Bewohner zum Problem werden, wenn es zu früh austrocknet. Das ist bis jetzt aber noch nicht passiert, dass es zu früh war. Geschuldet ist das natürlich der großen Hitze und der extremen Trockenheit der letzten Zeit. Es ist aber auch so, dass solche Gewässer natürlich höchst interessant sind, weil sie eine sehr starke Dynamik aufweisen. Und das ist der ideale Lebensraum für viele seltene Arten, wie zum Beispiel auch die Gelbbruchunke und die Kreuzkröte. Und ich kann mir durchaus vorstellen, dass die Tiere, wenn sich das Gewässer weiter so entwickeln wird, dann auch tatsächlich hier mit der Zeit einstellen. Man muss hier damit rechnen, dass das Gewässer mit der Zeit auch zuschlemmt, weil Sediment eingetragen wird durch Regenereignisse. Das heißt, ab und zu mal muss auch Sediment wieder entnommen werden. Das dient hier auch als technisches Gewässer, als Regenauffangbecken sozusagen, wo das Gewässer eben dadurch gefüllt wird, dass der Regen, das Regenwasser hier einläuft, damit es nicht direkt den Hang herunterspült. Das heißt, diese Funktionsfähigkeit muss auch erhalten bleiben. Ja, sie sind topfit, gut genährt, aber sie brauchen noch ein bisschen bis zur vollständigen Umwandlung. Das heißt, es könnte eng werden. Also hier in diesem Bereich des Gewässers ist es eigentlich kein Problem, das werden sie schaffen. Aber hier in dem kleineren Bereich, da werde ich die Kaulquappen anfangen und umsetzen müssen in den größeren Bereich. Da hinten sitzen ein paar auf dem Trockenen.
2: Ja, soll ich die mal reinstupfen?
1: Ja, genau. Also hinten rumlaufen, aber da Vorsicht, Vorsicht. Ich komme mal mit rüber. Und da erstmal ein paar Schritte machen, dann siehst du, ob es tragfähig ist oder nicht. Davon wird es nicht tragfähig sein, aber... Du wirst ja jemanden brauchen, der dich wieder rauszieht. So, schau mal, da vorne sitzen welche auf dem Trockenen.
2: Der Vogel schon so versinkt, das ist kein gutes Zeichen.
1: Nein, das ist kein gutes Zeichen, in der Tat. Oh. Ja, schön langsam, sonst geht's gleich in die Tiefe. Geht's? Sieht doch gut aus.
2: Oh, das wird immer tiefer.
1: Ja.
2: Nee, fühlt sich nicht so gut an, Christoph.
1: Sieht aber gut aus.
2: Und jetzt? War es das schon?
1: Nee, schon noch ein Stückchen weiter. Jetzt fall bloß nicht um. Und langsam bewegen.
2: Nee, das lässt ja da. Das geht
1: gut, immer. Komm wieder raus. Hat keinen Sinn. Ich mach's später. Oh, nee. Schön langsam. Nein. Oh. Mann, das tut mir jetzt echt leid.
3: Koordinator für die Naturschutzaktivitäten der Betriebe ist Dr. Christoph Kopper, Vorsitzender des VBS.
4: Es ist ja wirklich so, dass die Betriebe des VBS durch den Abbau und auch durch die Rekultivierung einzigartige und seltene Lebensräume schaffen, die speziell dann auch von seltenen und auch vom Aussterben bedrohten Tierarten und Pflanzenarten besiedelt werden. Das sind Lebensräume wie hier, wie Rohbodenstandorte, aber auch Gewässersysteme, die nicht an große Gewässersysteme mit angeschlossen sind. Das sind Steilwände, das sind alles Lebensräume, die zwangsläufig durch den natürlichen Prozess in unseren Betrieben entstehen. Und dann ist die Aufgabe von einem Artenschutzmanagement zu sagen, man birgt diese Lebensräume, man fördert diese Lebensräume und erhält diese Lebensräume gezielt. Und dafür gibt es dann ein Artenschutzmanagement, das weit auf freiwilliger Basis, was weit über das gesetzlich und behördlich geforderte Maß der Eingriffskompensation hinausgeht. Und es ist ja so, dass das Vorurteil vieler Gegner unserer Branche, von der Baustoffindustrie, aber auch von der Bauindustrie, dass bei uns nur Wüsten und lebensfeindliche Wunden in der Landschaft zurückbleiben, so nicht stehen bleiben kann.
1: Die Federkiele sind intakt. Das heißt, sie sind gezogen worden. Das ist ganz typisch für Greifvögel und Eulen. Also es war in diesem Fall kein Fuchs, der das Tier erlegt hat, sondern es war mit sehr, sehr großer Wahrscheinlichkeit der Uhu. Und das sind die Federn von einem Waldkauz.
2: Waldkauz?
1: Das heißt, wir haben es mit dem Uhu, mit einem Spitzenprädator zu tun. der auch die kleineren Greifvogelarten und Eulenarten dezimiert. Und das kann durchaus auch interessant und gut sein in einem Lebensraum, gerade dann, wenn zum Beispiel die Krähen, die Rabenkrähen in erster Linie dezimiert werden.
5: Ja, jetzt hat man halt Überraschungen hier.
1: Ja, das ja,
5: hier mal Haufe,
6: aber dass du das, noch sehen konntest in der Kulisse, das ist
1: ja interessant. Das war brillant.
6: Ja, das war wirklich brillant.
1: Ja, nicht schlecht.
5: Da habe ich auch dafür.
6: Ja.
5: Am 24. April bei regnerischem Wetter bin mit der Raupe hier längs und sah dann so ein graues Knäuel auf dem Boden im Regen sitzen. Dann bin ich raus, geguckt, dann er angerufen, mach mal Bild. Dann bin ich in die Büsche rin und dann hat es auf immer von der Seite hat er sich beschwert, war das zwettet war. Wollte mal das Ohr abbeißen.
6: Die Mutter. Der war sehr klein, der Vogel. Und es war 11:55, sonst hätte er auch nicht überlebt. Und dank Georg, deswegen auch der Namensvetter Schorsch, konnten wir Schorsch retten und konnten den in eine Aufzucht

0: Station überführen.
1: Vom Martin Hirsch.
0: Wo er dann letztendlich auch überlebt hat und ausgewildert wurde.
1: Ja. Boah, jetzt sitzt er halt immer hier auf dem Baum, auf dem Ast.
0: Okay.
1: Morgens, wenn ich komme. Aber so wie ich immer vorbei bin und komme wieder zurück, ist er dann weg.
0: Ja, und wann möchtest du das wieder freischneiden?
1: Am liebsten gar nicht dieses Jahr und nächstes noch.
0: Ja.
1: Übernächstes
0: vielleicht.
1: Okay. Weil so ist das optimal im Moment.
0: Ja.
2: Der Uhu ist das Symbol für Naturschutz. Zum eigentlichen Betriebsgelände werden immer wieder Flächen hinzugekauft, die als Ausgleichsflächen dienen und die ausschließlich dem Artenschutz gewidmet sind.
3: Das schaut doch gut aus. Den nehmen wir.
0: Den holen wir.
3: Also den markieren wir, damit er auf alle Fälle mal gesichert ist.
0: Bis morgen.
3: Nicht ganz einschlagen. Diesen Baum hier haben wir markiert, weil das ein Höhlenbaum ist. Höhlenbäume sind nicht so häufig und Höhlenbäume sind besonders wichtig, zum Beispiel für Fledermäuse. Deswegen soll der dauerhaft erhalten bleiben. Und mit der Markierung wird das klar, falls mal hier irgendwas durchforstet wird, ist dieser Baum unantastbar.
0: Hier haben wir einen typischen gesprengten Bunker, von dem wir einige hier in unserem Gelände haben. Westwallbunker. Und man sieht schön die Höhlen und Eingänge, die jetzt durch die Sprengung noch nicht verschüttet sind. Und dadurch hat man natürlich die Möglichkeit, auch Tiere zu entdecken, nicht? Die eigentlich ihre Rückzugsorte hier suchen und finden.
3: Man muss aber dazu sagen, dass das am Anfang nicht so ausgesehen hat, wie es jetzt aussieht. Wir haben hier mit Wurzelholz nachgearbeitet, um diese großen Lücken etwas zu verschließen, damit die Tiere hier ein bisschen sich mehr zurückziehen können. Weil das ist auch ganz entscheidend, wenn das alles komplett offen ist, dann ist das nicht gut als Lebensraum geeignet. So ist es sehr viel besser. Wir haben auch schon einige Arten hier gefunden, also Steinmarder ist regelmäßig da, der Fuchs ist ein ständiger Gast. Wir hoffen auf die Wildkatze, aber ich denke, das braucht Zeit. Das ist eine Mantis, eine Gottesanbeterin. Die profitieren von den warmen Sommern der letzten Jahre. Das ist natürlich toll. Ja, das sind Tiere, die sind auf ganz natürliche Art und Weise hier eingewandert. Höchst interessante Art, die einzige Fangschrecke, die es in Deutschland gibt. Nein, von unten, muss von unten kommen. Jetzt hängt es an dir. Vorsicht, nicht drauf treten. Also wir können jetzt belegen, dass wir so früh im Jahr schon adulte Tiere gefunden haben. Das ist keine Nymphe mehr, die ist voll beflügelt. Ein schönes Tier, in sehr gutem Ernährungszustand. Also offensichtlich findet sie auch genug Beute.
2: Das ca. 30 Hektar umfassende Gelände des Lautskirchener Sand- und Natursteinwerks erstreckt sich entlang des Gollensteins. Für Frank Berchem-Trockle sind die Pflege- und Erhalterflächen im Einklang von Natur und Produktion eine Herzensangelegenheit. Über die Jahre haben sich wertvolle Biotope und vielfältige Lebensräume für Tiere und Pflanzen entwickelt. Überall auf dem Gelände finden sich künstlich geschaffene Lebens- und Rückzugsbereiche, wie die aus der Ferne futuristisch anmutenden Eidechsenburgen.
3: Nicht näher rangehen, sonst sieht es immer nur der Erste.
0: Das sind Steine, die aus verschiedenen Schichten stammen im Abbau. Wir haben auch härtere Lagen hier, die wir eigentlich für Sand nicht verwerten können. Und aus diesem Abbau stammen die. Und die werden dann von uns zusammengetragen, gesammelt. Und wenn wir genügend zusammen haben, werden dann solche Burgen damit gebaut. Die werden von den Eidechsen ganz gut angenommen.
2: Bau und Biotope. Mit den richtigen Konzepten zu Nutzen beider Seiten haben selten gewordene Arten und Lebensraumtypen noch eine Chance auf eine Zukunft.

0: herzlich willkommen zu unserer Sendung mit Herz am Herd. Heute mit der sympathischen Verena, ganz in Grau. Und der Michel, auch sehr sympathisch, ganz in Grau mit einem kleinen Schriftzug hier.
1: Genau, wir sind heute in der Heimat.
2: Und unserem Cliff, ja, ich fühle mich in der Heimat heute. Ne?
0: Ja, schön, ja, ein schöner Ort, wir sind Gäste.
2: Ich bin zwar nicht geboren 1908, aber unser Verein.
1: Echt nicht?
0: Ja, heute im Homburger Waldstadion hier, auch zu Ehren von Michel, der hat hier große Fußballerfolge gehabt, gibt's von unserer Seite auch was Schönes zu essen, und zwar Omas Hühnersuppe mit bunte Knäpscher.
1: Ich freue mich schon sehr.
0: Ich freue mich auch. Und wir starten auch gleich. Ich habe hier schon mal ein klein bisschen die Platte vorgeheizt.
1: Immer eine gute Idee.
0: Das ist immer eine gute Idee. Wir beginnen mit den Zwiebeln. Die halbiere ich. Man nimmt manchmal eine für so eine Hühnersuppe. Ich bin aber Fan von Geschmack. Und deshalb mache ich gerne zwei Zwiebeln. Ganz klein wenig Bratstoff.
1: Ach, Bratstoff?
0: Ja, in Form von hier von einem kleinen bisschen Rapsöl.
1: Der Topf war echt gut vorgeheizt.
0: Der war schön vorgeheizt.
2: Gott sei Dank lese ich da ganz drin, da brauche ich sie nicht schneiden.
0: Genau.
1: Ja, ja,
0: ich
1: habe
0: schon Glück gehabt.
1: Und
0: zwar lasse ich die jetzt Farbe nehmen. Wir haben schon gut Hitze. Ich reduziere ein klein wenig die Hitze, weil langsam gold-gelb Farbe nehmen lassen jetzt die Zwiebeln. Und der Michel und meine Wenigkeit, wir können als langsames Gemüse vorbereiten.
2: So ist es.
0: Ja, in der Zeit, wo die Verena die Zwiebeln im Auge behält.
2: Was soll ich machen? Erbse?
0: Ich habe für dich hier Karotten. Die kannst du zum Beispiel mal schälen jetzt.
1: Ich bin mir übrigens sicher, Michel, wenn wir heute in deinem Homburger Waldstadion sind, das wird dir von der Hand gehen wie nix.
2: 100%, Verena.
1: Ja.
0: Weißt du was, Michel? Wir sind ja Kamerade. Komm, wir machen es gerade zusammen hier.
2: Ja, das wollte gerade sagen.
1: Kamerad Cliff?
0: Ja.
1: Wie, ich bin mir jetzt nicht sicher, ob unterhalb, also unter der Zwiebel alles noch
0: gut ist. Die behalten wir auch. Aber so schnell geht es jetzt auch nicht. Und wir eine schöne Hitze haben. Aber man sieht, es funktioniert. Wir kriegen eine schöne Farbe.
1: Weil ich habe hier nicht so viel Erfahrung am Herd wie du.
0: Ja, das stimmt.
2: Gott sei Dank, Verena. Gott sei Dank.
1: Ja, das stimmt.
0: Dafür hast du andere Fähigkeiten.
1: Ja.
0: Du bist ja
1: danke.
0: Moderatorin. Ja, wie wir wissen. Ne? Während der Michel hier die Karotten so schön schält, habe ich hier einen Ursellerie vom Martinshof.
1: Ein Ursellerie,
0: ja,
1: was ist das?
0: Ja, genau. Der wurde noch mal zurückgezüchtet, wie er früher war. Er ist von seinem Inneren nicht ganz so frei von den dunklen Punkten.
1: Stimmt, ja, das hier.
0: Ne? Und das sieht man auch schon das Bild. Und deshalb ist man übergangen, ein bisschen den Sellerie halt anders zu zischen. Aber der hier ist schon noch etwas geschmackvoller.
1: Also war das einfach nur eine optische Frage, dass man das gemacht hat?
2: Cliff, du hast aber das letzte Mal Urschnittlauf.
1: Ich meine, es wird jetzt doch ein bisschen dunkel.
0: Ja, Verena, sehr gut, machst du das wunderbar.
1: Nee, aber guck mal bitte.
0: Genau soll es sein. Du kannst, wenn du willst, die Hitze ein klein wenig reduzieren im Moment.
1: Gell, ja, ich denke auch.
0: So.
2: Cliff, welche Hand, Galerie?
0: Beide Karotten, zwei Karotten.
2: Zwei reichen und da zwei.
0: Genau, ich mache 150 Gramm Gemüse rein.
1: Hühnersuppe ist ja wirklich sehr gesund.
0: Hühnersuppe ist sehr,
1: sehr gesund.
0: Oder ist
1: das ein Märchen? Und es ist einfach schmeckt lecker.
0: Es ist zumindest mal, wenn man jetzt es nicht ganz so heiß hat im Sommer, wie jetzt heute zum Beispiel, dann ist diese Wärme, diese wohltuende Wärme, die tut erstmal richtig Wunder bewirken.
1: Mir zieht der Zwiebelsaft ins Auge. Ich muss nicht weinen wegen dem, was du erzählst.
0: Die ätherischen Öle von der Zwiebel.
1: Ja.
0: Durch das langsame Rösten kommt das auch alles in die Suppe. So, die Zwiebel haben jetzt langsam etwas Farbe aufgenommen. Jetzt lege ich schon den Knoblauch dabei.
1: Auch einfach so?
0: Nur einfach gerade so dazu. Auch einen kleinen Minimalfarbe, nicht so wie die Zwiebel. Bei Michel funktioniert alles hervorragend.
1: Ich sag's
0: jetzt doch. Jetzt schaue ich mir mal die Zwiebel schon mal an, Verena.
1: Ja,
0: gucken wir mal.
1: Guck mal, wie sie dir gefällt.
0: Ah, das sieht gut aus. Guck mal.
1: Ja.
0: Ah, schön. So, Michel, du kannst mir mal bitte das kalte Wasser geben. Und jetzt gießen wir das Ganze kalt auf.
2: Warum hol ich kaltes Wasser?
0: Ja. Und zwar kommt ja jetzt das Hühnchen rein und dein Gemüse, wo du so wunderschön geschält hast. Und
2: ich kann aber schälen, wie ich will, ich schäle ich eh noch.
0: Gib mir noch mal kaltes Wasser.
2: Oder heute nicht.
0: Heute nicht.
2: Ich schäle ich eh noch.
0: Heute nicht, heute sind wir im FC Homburg Stadion. Da hast du, machst du alles richtig. Das waren jetzt 2 Liter und du kannst mir gerne noch 1 Liter geben.
1: Gut, wir sind zu dritt eigentlich.
2: Aber Cliff, wir sind
1: jeden.
2: Ja. Wir sind nur 3 Personen.
0: Ja. Ja. Dann nehmen wir nur halber. Gut, du hast recht. So, wir wollen ja eine geschmackvolle Suppe, das langt dann auch so. Jetzt, das Hühnchen habe ich gerade gewaschen. Das kommt jetzt dazu. Und zwar schöner Schlegel hier. Mama.
1: Schöner Schlegel.
0: Ja, 3 Hühnchenkeulchen rein.
2: Das sind die Freilaufenden aus dem Waldstadion, oder?
0: Das sind wirklich Freilaufende vom Gangelhof. Und das ist natürlich ganz wichtig für eine gute Hühnersuppe.
1: Ein, das ist ein gutes Huhn.
0: Jetzt stellen wir hier mal, das läuft alles, ist an.
1: Ja, ist schon an.
0: Jetzt kommen die Gewürze dabei, etwas Salz. Und ich habe hier Lorbeer, Wacholder und Pfeffer.
1: Der Klassiker.

0: der Klassiker für eine gute Brühe. Und jetzt lassen wir es ganz langsam erwärmen bis zum Siedepunkt. Und dann fangen wir es an abzuschöpfen.
1: Und kaltes Wasser, warum?
0: Damit das die Kraft und der Geschmack praktisch aus dem Hühnchen und aus den Gemüsen in die Suppe übergeht.
1: Okay.
0: Verena, du siehst jetzt, wie es langsam aufköchelt hier. Mm,
1: es und riecht schon saugut.
2: Es riecht schon sehr gut.
1: Also sehr gut, Entschuldigung.
0: Ja. Und jetzt beginne ich auch schon, so den Schaum etwas abzuschöpfen.
1: Soll ich dir mal was sagen, Cliff?
0: Ja.
1: Das da war schon mal meine Aufgabe.
0: Hast du das schon mal gemacht? Aber ja, nicht mit Hühnchensuppe, nee, sondern wir haben damals quer durch die Garde gekocht.
1: Ja. Und zwar auf eine Art, die mir bis dahin unbekannt war.
0: Mm. Und hier durch dieses Abschöpfen haben wir nachher den großen Vorteil, dass das eine richtig schöne, klare Hühnersuppe wird.
1: Gut.
0: Die Trübstoffe gehen so raus, aber sonst bleibt alles, was wir brauchen an Geschmack, bleibt alles drin. Vielleicht ganz am Rand, ich habe ja auch für uns jetzt die drei Hähnchen-Schenkel genommen. Mhm. Im Prinzip spielt das nicht die große Rolle. Man hätte auch können jetzt ein ganzes Huhn nehmen für die Suppe. Mhm. Aber im kleineren Kreise und auch heute ein bisschen moderner. Man hat nicht mehr so die Riesenzeit, für 3 Stunden Suppe zu kochen. Für die Hähnchenschenkel brauchst du einfach weniger Zeit.
2: Halt,
0: da langt so zwischen Stunde 15 ist da schon eigentlich super.
1: Ich habe gerade überhaupt nicht zugehört, ich bin so konzentriert.
0: Ja, das machst du auch hervorragend. Der Sellerie ist geschnitten. Du kannst das auch so ein klein bisschen mal in 3 Teile teilen. Ich habe hier noch einen Lauch.
2: Also Viertel in 3 Teile.
0: In 3 Teile. Noch sind die Stücke ja ganz. So, mal alles hier hin.
1: Ich warte jetzt mal, bis sich noch mal richtig viel Schaum bildet, ne? Oder?
0: Ja, genau. Das ist gelegentlich abschäumen. Nicht ständig. Und dann geben wir das Gemüse, hier das Hauptgemüse dabei, das Suppengemüse.
2: Clips, soll ich die Erbsen schon nochmal anfangen?
0: Ja, ja, ja.
1: Oh, Erbsen. Die Erbsenpule. Ich liebe ja frische Erbsen.
0: Und ich habe mir noch ein Stückchen Ingwer, das kommen auch noch von der Schale.
1: Wenn ich mit meiner Oma früher die Erbsen gepellt habe, oder wie man das nennt, da habe ich immer auf den Schalen rumgekaut. Weil die Schalen ja auch so schön süß sind, ne?
0: Ja, natürlich. So, ich habe jetzt noch ein klein wenig Ingwer dazu. Das gebe ich jetzt schon langsam dabei.
1: Und das ist aber jetzt
0: der moderne geschuldet. Auch am Schluss, sonst halte ich es relativ klassisch, das ganze Thema Omas Hühnersuppe. Aber ich liebe zum Beispiel auch das Ganze mit etwas Chili oder mit Pilze drin. Mhm. Nachher, da kann man jeder ja nach seinem Belieben kann man diese Hühnchensuppe gestalten.
2: Ja, wenn sie auch schon Omas Hühnersuppe nennt, dann muss er auch klassisch bleiben.
0: Ist ja, ne? Klassisch.
2: Meine Oma war auch Klassiker.
0: Deine Oma war auch Klassiker, ja. Wir hatten deine Oma Giesch.
2: Ich weiß es gar nicht mehr. Vergiss.
0: Hast du vergessen?
2: Die lebt schon lange nicht mehr.
0: Nee. War die AFC Homburg-Fan?
2: Nee, die war Saarbrücker.
0: Ah, die war Saarbrücker, die Oma?
2: Meine Oma war aus Saarbrücker.
0: Ach, du verleugnest die Oma.
2: Geboren sozusagen. Geboren in Willingen.
1: Ich wusste, dass das hier nicht gut geht, wenn wir hier in dieses Stadion gehen. Wir haben ja auch Saarbrücker Wetter mitgebracht. Bei dem Wetter schießt der FCS jeden aus dem DFB-Pokal.
0: Normal schon.
2: Ja, aber bei uns ist der Rasen angewachsen hier im Stadion.
1: Ah ja, gut.
0: Ja.
1: Freu dich.
0: Ja, wir haben jetzt eigentlich schon die richtige Zeit.
1: Ja, die Schwebstoffe, Trübstoffe sind schon raus.
0: 20 Minuten, du hast die Trübstoffe entfernt.
1: Ja.
0: Und ich mache jetzt einfach mal den
1: Rest
0: vom Gemüse jetzt dabei.
1: Ich denke ehrlich gesagt, jedes Mal, wenn wir Suppe machen, dass der Topf viel zu voll ist.
0: Nee,
1: aber irgendwie. Nee.
0: Wir wollen ja Geschmack. Und wo man nichts reintut, kann ja auch nichts rauskommen.
1: Das ist im Leben so und in der Suppe auch.
2: Das ist immer so.
0: Für eine kraftvolle, gute Suppe müssen wir richtig was reinlegen. Und jetzt kommen wir zu dem Thema, was du eben schon gefragt hast. Die Suppe, die köchelt ja ganz zart.
1: Ja.
0: Und durch das zarte Köcheln geht jetzt alles, was im Gemüse drin ist, geht in diese Brühe über.
1: Also auch die Vitamine.
0: Die Vitamine, die Mineralien.
1: Der Geschmack.
0: Zum Beispiel das Grüne ist Antioxidant. Das sind die wichtigen Dinge. Und vom Hühnchen natürlich. Hühnchen enthält Zink, entzündungshemmend, gerade weil wir gesprochen haben, ist die bei Grippe gut, die Suppe. Und das ist jetzt langsames Köcheln. Das ist entscheidend.
1: Gut.
0: Genau wie der Michel hier,
1: langsam Erbsen.
0: Die Erbsen.
2: Ja, ihr schwitzt nur den ganzen Tag, ihr schafft nichts.
0: Ja. Aus deinem Munde. So Sprung. Also ich habe jetzt die Karotten schon vorbereitet und habe hier so ein kleines Teilchen dabei, wo ich schöne die Karotte schön in Form bringen kann.
1: Sowas will ich auch mal.
0: Ja, das ist so für Hobbyköche oder auch für Profis.
1: Direkt das für Hobbyköche.
0: Auch für Profis halt doch ganz interessant, wenn man das eine oder andere hat. So kann man
2: Das ist das, was beim Bifstum Lokal so teuer ist.
0: Die Schnitzerei.
2: Die Schnibbelei. Ne? Bifstum mal die ganze Erbse da machen.
0: Ja, du kannst die ganze Erbse machen.
2: Wir reden, da sind wirklich noch 2, 3 reingefallen. Ne? Denk dran, die müssen wir raussuchen. Naja.
1: Wo? Da? Da ja. Ich bin nicht Aschenputtel. Kann ich jetzt immer deine Erbsen noch raussuchen? Das sieht aber wirklich total gut aus. Mhm.
0: Das ist jetzt so, wenn man warten muss, bis die Suppe fertig
1: warten
0: ist.
1: Muss, ja.
0: Kann man solche Dinge.
1: Ich würde halt irgendwie ein Buch lesen oder einen Podcast hören und der Cliff
0: ich denke immer
1: macht
0: so,
1: sich dann, überlegt sich, was er aus der Karotte noch rausholen
0: so
1: kann.
0: Meine Oma, die hat ja sowas immer an Festtagen gekocht. Ja. Oder auch meine Schwiegermama, die macht das ja auch so toll, wenn mir sonntags auf Besuch kommt und dann kocht die oft eine Hühnchensuppe.
1: Ja.
0: Und dann merkt man richtig, die steht morgens schon in der Küche, die hat Spaß daran. Das ja. gefällt ihr, das zuzubrennen. Und dann gibt es auch immer so eine Überraschung, mal ein schönes Gemüse. Oder
1: ich deine Frau,
0: die Moni,
1: Spaß
0: macht das ja.
2: Rezept hat der Schwiegermutter und Tat oder wie?
0: Das ist die Pilzsuppe.
2: Ah, das ist die Pilzsuppe, ja.
0: So, und jetzt kann man hier wunderbar so kleine.
1: Aber das ist der Unterschied zwischen uns und dem Cliff, Michel. Er hat Spaß dran, sowas sich zu überlegen, vorzubereiten, zu kochen. Und wir haben Spaß dran, es zu genießen.
0: Ja, du hast Spaß am Genießen und Michel hat Spaß am Spaß.
2: Ja.
0: Okay, also wir haben alles vorbereitet. Der Michel hat hier
2: die Erbse gepellt.
0: Ja. So wenig aus, so viel Erbse.
2: Ja,
0: ja?
2: Der hat recht leid.
0: Ich habe hier unsere schönen die Karotten vorbereitet.
1: Ach, das kommt jetzt noch
0: das
1: gar nicht da
0: rein. Das brauchen wir nicht mehr. Ah. Nein, wir müssen warten. Aber in der Zeit, wo unsere Suppe köchelt,
1: ja.
0: die schieben wir jetzt rüber.
1: Ah, es gibt noch eine Einlage.
0: Es gibt noch eine Einlage, genau.
1: Ah.
0: Du kannst mir mal eine kleine Sauteuse geben. Wo haben wir sie denn? Da ist sie ja. Nimm mal die große hier. Ja.
1: Na gut.
0: Und jetzt brauchen wir hier etwas Butter.
1: Was gibt's denn als Einlage?
0: Ja, gute Frage. Und zwar, es gibt Knäpscher.
1: Ah.
0: Oder Klößchen auf Hochdeutsch. Ja. Aber wir sind ja im Saarland.
2: Kläs.
0: Und deshalb gibt es bei uns Knäpscher.
1: Nee, ich muss schon sagen, ich kenne das auch als Knäpp.
0: Knäpscher. Kennst du das auch als Knäpscher?
1: Wasser zur Butter.
0: Ja, wir machen einen Brandteig jetzt zuerst mal.
1: Wie viel Butter ist denn das? Also ich weiß ein bisschen. Aber
0: das sind jetzt 50 Butter und 100 Milliliter Wasser.
1: Okay.
0: Dazu eine Prise Salz. Was haben wir denn hier? Hier ist Salz, etwas Salz dabei. Kann ruhig etwas mehr.
1: Okay.
0: Ja, jetzt kannst du die Butter zerlaufen lassen.
1: Okay, das
0: und
1: passiert von
0: dann
1: selbst.
0: Dann habe ich hier das Mehl, das ist auch ganz wichtig. Aber da müssen wir jetzt etwas warten,
1: müssen wir noch warten bis
0: die Butter sich aufgelöst hat.
1: Gut. Michel, wann bist du eigentlich zum ersten Mal hier in dieses Stadion gekommen? Kannst du dich daran erinnern?
2: Ja, im Alter mit 5, 6 Jahren.
1: Mit 5, 6 Jahren?
2: Und mit, ja. Ja, und mit 17, knapp 18 habe ich erst mal hier gespielt.
1: Also mit 5, 6 Jahren bist du erst mal ja. hier rein. Gab's du den Verein schon?
0: War das schon der FC Homburg damals?
2: Das war schon der FC Homburg.
0: Aha. Und was für Position hast du gespielt?
2: Meistens im Sturm.
0: Im Sturm?
1: Ja. Das war doch sowas von klar, oder?
2: Ja, ist klar.
1: Dass der Michel kein Verteidiger ist, das war mir sowas von klar.
0: Ja, wunderbar. Die Butter hat sich aufgelöst und jetzt kommt das Mehl rein. Das gießen wir einfach so hin.
1: Einfach so?
0: Ja, rein. Und jetzt richtig.
2: Wie viel Mehl machst du drin, Griff?
0: Das sind jetzt 100 Mehl.
1: Okay. Oh, und das, also du wirkst nicht, wie soll ich sagen, irritiert, also soll es so sein.
0: Das ist genau richtig. Ich brenne das jetzt, ist ja ein Brandteig,
1: ja.
0: Ich brenne das jetzt richtig für 3 bis 4 Minuten ab. Du siehst jetzt schon, unten entsteht ja ein weißer Film hier.
1: Ja, da würde so ich schon die Nerven verlieren hier. Mhm.
0: Nö, das ist genau richtig so. Und oben entsteht langsam ein Kloß.
1: Also man muss das unten immer so abschaben.
0: Ja,
1: ne?
0: Am Anfang. Nachher lasse ich das eigentlich so ein klein bisschen diesen weißen Film drauf. Dann setzt sich die Stärke so ein klein bisschen ab.
2: Cliff, wir sagen, dass so schmeckt.
0: Das hier passt.
1: Oder? Aber mir hat auch hier noch nie was nicht geschmeckt, muss ich ganz ehrlich sagen.
0: Jetzt haben wir einen schönen, richtig schön abgebrannt, die Masse. Der Michel kann mir jetzt mal eine Glasschüssel geben. Und jetzt füllen wir den Kloß, füllen wir hier rein. Und das ist jetzt unser Brandteig-Kloß sozusagen. Und den habe ich jetzt extra in die Schüssel eingefüllt, weil jetzt kommt unser Ei dabei. Michel, du kannst mir jetzt ein Ei geben.
2: Komplett.
0: Jetzt tun wir noch ein klein bisschen Salz. Ne? Haben wir eigentlich genug? Ja. Okay. Ein Ei dazu.
2: Hau ich das komplett drin? Oder?
1: Ja, ohne Schale.
0: Ohne Schale.
2: Ja,
0: genau. Ja,
1: ganz
0: Ei, Michel, ja. Aber nur eins.
2: Ja.
0: Und jetzt das Ei mit der Brandmasse verbinden. Man merkt so nach 30, 40 Sekunden, wie das Ei anzieht. Ohne zu gerinnen. Das darf stocken.
1: Stimmt, ja.
0: Genau. Und sich verbinden mit der Masse. Aber.
1: Was ist das Geheimnis? Warum gerinnt es nicht?
0: Ich habe die Hitze reduziert. Ah. Ich habe die Hitze jetzt reduziert. Wir sind jetzt unter 70 Grad, aber trotzdem immer noch so über 50, es ist also ganz hier wichtig.
1: Kommt vor, wie so 10, 11, ja.
2: Da ist ja klar, dass es kalt, dass so. Kalte Wind geht. Und jetzt,
0: das passt alles perfekt. Ja. Und jetzt, Michel, kommen wir zum zweiten Ei. Du kannst mir jetzt das zweite Ei

0: direkt nach meiner Lehre war ich ja bei ihr, praktisch als Koch.
1: Und als Jungkoch.
0: Als Jungkoch. Und da habe ich wirklich von ihr viel gelernt auch noch. Und diese Klößchen ist Originalrezept von der Margarete Bacher. Und man sieht, das zweite Ei bindet jetzt auch.
1: Ja, das ist aber schon mehr, braucht man schon mehr.
2: Das ist ja Arbeit.
0: Das ist Arbeit. Und jetzt kommen wir. Jetzt haben wir eine schöne Bindung, jetzt machen wir das Ganze nochmal locker.
1: Ein Hin und Her ist
0: ein
1: das.
0: Ein Hin und Her. Jetzt kommt der Quark dabei, kannst du mal ein Löffelchen. Du kannst mir den Hartweizengrieß mal geben. Also, jetzt kommt hier zwei Löffel Quark oder man kann auch Frischkäse nehmen dazu. Ich habe hier so 30-40 Gramm Hartweizengrieß mache ich dabei. Das langt auch schon. Die Masse hat sehr gut gebunden. Und jetzt wird das Ganze nochmal schön zusammengefügt.
1: Also der Quark ist, um es fluffig zu machen, und der Grieß.
0: Und der Grieß gibt uns Geschmack und auch eine schöne Bindung nachher. Das ist jetzt ein ganz klassischer Kloßteig oder Knäpscheteig mit ein bisschen Quark. Und wir haben etwas Salz dran, etwas Mehl und etwas Grieß. Ja. Und hier haben wir so ein bisschen die Variante von der Frau Bacher. Die Art von ihr war ja immer, aus was Einfachem was Besonderes zu machen. Und sie hat zum Beispiel Orangeklößchen gemacht und deshalb auch rund. Und zwar den Abrieb von der Orange. Und wir haben ja eine Hühnersuppe nachher.
1: Ja.
0: Ich muss dir jetzt mal vorstellen, die Hühnersuppe, da könnte man ja auch ein bisschen Ente draus machen. Eine Entensuppe mit Orangenklößchen. Das passt schon hervorragend. Mhm. Auch, ne? Man kennt das ja ganz.
1: Brauchen wir heißes Wasser für die? Wahrscheinlich, ne?
0: Ja, genau, Verena. Mache ich die Orangenabrieb, mache ich schön rein.
1: Da muss man wahrscheinlich Bio nehmen, ne?
0: Genau, das, ja. Ich habe sie vorher natürlich auch gewaschen.
2: Bio und meistens gewaschen soll man so.
0: Und dann so, kann sie mal auspressen. Jawohl. Vielen Dank schon mal. Ja, machen wir die Hälfte auf jeden Fall mal fertig. Unser Süppchen köchelt. Hervorragend, genau so soll es sein.
1: Ich habe das mit den Trübstoffen habe ich im Blick.
0: Die Trübstoffe gehen raus und der Geschmack geht langsam in die Suppe über.
1: Ich spüre das.
0: Du spürst das, wie die Kraft hier neben dir entsteht. Ja.
1: Ich spüre die Kraft.
0: Reicht. Ja, oder machen wir. Guck mal, er hat aber Spaß bei der Arbeit.
2: Oh.
0: Er lacht.
2: Ich muss. Es freut mich für euch.
0: Ja, das oben kannst du abnehmen. So, bitte. Das gießen
2: wir jetzt rein. Nee, ich wollte mal eine dreckige Sprache bei mir.
0: Ich mach mal nicht alles rein.
1: Ja.
0: Weil unsere Masse kann schon schön was aufnehmen. Und jetzt sieht man hier, das ist wirklich eine schöne honigartige Masse von der Konsistenz. Und genauso wollte ich eigentlich auch haben. Also passt alles. Jetzt, wir haben ja gesagt, wir machen bunte Knäpscher. Das heißt dass wir zwei Sorten machen. Einmal hier unsere Orangenklößchen und die Masse hier. Da kannst du mir mal von dem Petersilie ein bisschen abzupfen. Dann haben wir hier einen schönen Sauerampfer, einen kleinen.
1: Ich krieg auch einen Scherz.
0: Und von der Verena etwas Schnittlauch vielleicht gerade noch. Und ich sehe, hier steht auch noch was ganz dran. Liebstöckel ist da dabei, guck mal.
1: Hier der Liebstöckel, der mit den langen.
0: So, und das Liebstöckel, das gibt uns auch so ein klein bisschen Aroma, wo im Saarland sehr beliebt ist. Maggi-Kraut, kannst du gerade dazulegen.
1: Abzupfen oder?
0: Abzupfen. Ist Michel, du wohnst ja gar nicht so weit hier vom Stadion, gell?
2: 700, genau 700 Meter.
0: Genau 700 Meter.
2: Ne.
1: Trotzdem war er heute zu spät.
2: Ja, nee, ich war ja zu spät, ich war zu früh.
0: Du warst zu früh?
2: Ja, ich bin dann nochmal gegangen.
0: Und da warst du als Kind, warst du immer hier Fußballspiele?
2: Ja, ich war.
0: Bist zum Training
1: und wie meine
0: gegangen.
1: Oma sagen würde, Deivelerei hat er gemacht.
2: Deivelerei, ja, ne?
0: Das waren ja einige Brüder, ne? Die haben ja auch alle Fußball gespielt.
2: Ja,
0: gell?
2: Ja. Wir sind fünf Buben.
0: Fünf Buben?
2: Ja, ja.
0: Ich muss ja sagen, die ganzen Brüder von Michel sind auch alles Ärzte und Lehrer.
1: Ach so.
2: Und, ja, wir sind sieben Kinder, ne? Und aus sechs ist was war und für einen hat es mir gereicht. Ne?
1: Okay, guck mal.
0: Von Michel zu einer Jugend hier. Zum Rezept nochmal. Und zwar hier die Kräuter habe ich jetzt alle dabei gemacht, also bunt gemischt.
1: Mhm.
0: Wir haben Schnittlauch genommen, etwas Petersilie, etwas Sauerampfer, etwas Maggi-Kraut natürlich.
2: Maggi ist für Saarland das Wichtigste.
0: Das ist sehr, sehr wichtig. Ne?
1: Ich könnte mir ein Leben ohne Maggi.
0: Schwer.
1: Wirklich nur schwer,
0: schwer vorstellen. Ja,
2: ich denke.
0: Du kannst mir mal die Schlesinger geben. Danke, Michel. Ich muss sagen, so manchmal hier und da.
1: In der Küche, also in, sagen wir mal, in der gehobenen Küche benutzt man es nicht.
0: Nein,
1: ne?
0: Nein. Das Wasser salzen, das ist immer wichtig, dass es auch schmeckt. Wie

0: Mehr Wasser sollte es schmecken.
1: Und unser Hühnchen, guck mal da, wie wunderschön.
2: Ja, wunderschön.
1: Die Verena schöpft hier die ganze Zeit am Rand ab. Sie und ist es köchelt ganz zart. Und wir sagen auch immer bei uns, ne, was kocht wie wäsch, schmeckt nachher wie wäsch.
2: Ach so.
1: Deshalb, wenn du willst, dass es drin bleibt, musst du es zart.
2: Zart, okay,
1: es,
2: gut.
1: Zart. Und jetzt machen wir zart die Klöße.
2: Gut.
1: Ich komme zu dir, bisschen näher.
2: Mach du das ruhig, ich guck dir
1: du
2: gerne
1: kannst mir
2: zu.
1: Aber gerne helfen.
2: Ach, du.
1: Und zwar nocken wir, es ist so kalt heute, wir nocken das einfach so ab hier.
2: Wir nocken das einfach so ab.
3: Die Erbsen doch nicht für nichts gepellt, oder?
1: Die kommen noch
2: das
1: nicht.
2: Kommt
1: muss
2: doch
1: keiner anschauen.
2: Eigentlich ist Knäppdrehe ist ja ist doch Erbsen.
1: Eigentlich ist der Mischel der Knäppdrehe. Also einfach so hier so rein und dann hier in die.
2: Jo,
1: okay.
2: Okay. Ja, okay, alles klar.
1: Wenn ich mich unterstütze?
2: Machst du in der Zwischenzeit was anderes?
1: Ich würde eventuell die Suppe absieben, ja.
2: Weil wenn du mir zuguckst, dann geht's nicht. Das kann ich ja gleich sagen.
1: Kannst du ein bisschen auf kleiner stellen?
2: Ja. Das darf also auch nicht zu sehr. Das muss
1: auch nicht, nein, nein, nein. Klöße allgemein, die kocht man nicht. Man lässt die ziehen. Also Klöße kommen immer in siedendes Wasser.
2: Dann mache ich es noch ein bisschen kleiner.
1: Kannst noch etwas kleiner machen und dann werden sie ziehen gelassen. Und hier in dem Fall so 10 Minuten.
3: Das habe ich gelernt bei der Ravioli, Cliff.
1: Das hast du gelernt bei der Ravioli.
3: Nur ziehen lassen.
2: Ab und zu bleibt sowas hängen. Gell? Ich stelle das auch so fest, dass man manchmal denkt, das gab's doch schon.
1: Man muss ja auch jetzt immer sehen, guck mal, das ist ja eigentlich gar nicht so viel Arbeit. Wenn man nachher den Effekt hat von diesen schönen Klößchen.
2: Ich dachte eigentlich immer, wenn die hoch, also wenn sie oben schwimmen, sind sie
1: gut, aber wir haben ja noch ein bisschen Grieß drin. Und der Grieß, der braucht klein wenig und da
2: länger.
1: Passiert auch nichts. Und die halten ja auch wunderbar. Und
2: die halten super.
1: Das Aroma von den Orangenzesten und von den frischen Kräutern, das kann ruhig ein klein bisschen ziehen, ne, das ganze Thema.
2: Okay.
1: Ja. Wir sind schon hier soweit fertig.
2: Ja.
1: Wir sieben unsere Suppe jetzt ab. Jetzt tauschen wir das Ganze hier.
2: Ja.
1: Du kannst mal die Klößchen rüberziehen, die lassen wir noch. Ein klein drehen bei dir. Das Hühnchen holen wir mal raus. So, Michel, kannst du mir bitte eine Schüssel geben? Danke, wunderbar. Jetzt holen wir unser Huhn.
2: Das ist jetzt auch gar, ne?
1: Ja. Das ist auch gar, du kannst mal gerne die Schüssel halten. Ja, das geht.
2: Soll ich halten?
1: Ja. Du bist ja, gemeinsam geht vieles besser im Leben.
2: Das stimmt.
3: Und macht auch viel mehr Spaß.
1: Macht auch viel Spaß, das stimmt.
2: Ah, jetzt die groben Stücke kann man jetzt schon.
1: Die groben
2: schon
1: Stücke hole ich jetzt auch schon langsam raus.
2: Pürierst du die nachher? Nee.
1: Nee.
2: Aber die kann man schon verwenden.
1: Genau.
2: Oder?
1: Also, mir stellt die sogar manchmal mit auf den Tisch so und picke dann so eine Karotte und, oder die Petersilienwurzel.
3: Ich esse
1: die
3: so gern. So,
2: ich esse das auch gern.
1: Ich liebe das auch. So, den Rest gießen wir jetzt aber ab.
2: Okay.
1: Okay, das kannst du hier hinstellen. Verena gern. Zu mir. Brauchen wir gleich noch. Genau, guck mal da, wie schön. Jetzt gießen wir.
2: Jetzt langt auf jeden Fall die Schüssel.
1: Jetzt langt auch die Schüssel. Da haben wir auch. Man kann das natürlich auch mit dem.
3: Oh, der Wind, Cliff.
1: Das ist der Wind. Ja. Das letzte Lorbeerblatt, komm. Jawohl, Michel. Ich schreibe oben noch einmal vorbei, dass wir ihn richtig gut sauber haben. Und lass aber die Hitze schon drin.
2: Ja.
1: Das hier haben wir jetzt schön abgesiebt. Man sieht hier wunderbar, alle Trübstoffe sind hier in unserem Einweg-Passiertuch, ohne dass wir es jetzt noch mal klären müssen, unsere Suppe.
2: Gut.
1: Ich stecke das mal ganz kurz hier drauf.
2: Wäre das geklärt.
1: Dann wäre das geklärt. Und jetzt diese wunderbare Brühe hier nochmal rein.
2: Das sieht aus wie Hühnerbrühe.
1: Das sieht richtig gut aus, ne? Unsere Suppe kocht genau wunderbar. Jetzt geben wir unsere schönen Karotten dazu.
2: Mhm.
1: Und die Erbsen.
2: Die liebevoll geschälten Erbsen.
1: Und wer jetzt die frische mag, war noch so ein kleiner frische Kick am Schluss. Und da bietet sich ja nichts besser an wie unsere Tomate. Die geben wir hier gerade ganz kurz noch dabei. Für so
3: halb Stunde, drei Viertel.
1: Nein, so 15 Sekunden so in die kochende Suppe. Dann bereiten wir schon mal unser Hühnchen vor, Michel. Das blaue hier, das passt ganz
2: Stimmt,
1: gut.
2: Das Huhn muss ja auch noch.
1: Das Huhn, genau. Das befreien wir jetzt mal von der Haut. Ja, gerade so bis.
2: Einfach abschaben.
1: Ja, genau. So, jetzt
3: und wenn dann die Haut abmachst, ist das dann vegetarisch.
1: Dann ist es so ähnlich.
3: Ja.
1: Michel. So, und jetzt zupfen wir das Ganze hier einfach so ein klein bisschen runter. Die schönen Stückchen.
2: Die Tomate soll ich nochmal raus?
1: Die Tomate, ja, dreh sie mal gerade einmal. Einmal drehen. Schrecht, Verena, man sollte die Tomate nicht vergessen. Michel, das kannst du mal so ein klein bisschen machen. Ziehst mal mit dem Messer einfach so etwas runterziehen. Ich gehe jetzt zu Verena wegen der Tomate. So, okay. Einmal ganz kurz ins kalte Wasser.
2: Was die alles mitmachen muss.
0: Jetzt ziehe ich die Haut so runter von der Tomate.
2: Ja.
0: Die Verena kann schon mal die Teller holen langsam.
2: Oh, es ist schon soweit.
0: Mhm. Jetzt nehme ich hier ein klein bisschen den Kern raus. Und außen ist die Tomate ja auch warm. Das ist das Schöne jetzt dabei. Gehen wir da lang. Drei.
1: Jetzt machen wir das mal gemeinsam. Der Michel kann jetzt mal zwei schöne Stückchen Hühnchen in die Suppe hinein hier, in die Mitte. Jetzt kommen von mir ein paar Tomatenbrunnwas darauf. Mhm. Etwas von der, so wie es die Schwiegermama macht, klein bisschen Petersilienwurzel umherum.
2: Mhm.
1: Schön. Jetzt kommen wir zu unserem Gemüse. Oh, wie schön. Da träume ich, ne?
2: Die Erbsen sind noch so richtig schön grün.
1: Das ist das ganz am Schluss. Und jetzt die Klößchen.
2: Ja.
1: So, suchen wir die schönsten natürlich raus hier. Das sind unser Kräuterklößchen. Und ein schönes Orangenklößchen dabei.
3: Mir darf ich von jedem fünf drin machen.
1: Ja, das kommt.
3: Bei mir nicht so, denke ich, was hier schon mal.
1: Der Michel kann mir noch ein Petersilienblättchen mal geben noch. Und jetzt natürlich das Wichtigste, unsere klare Suppe.
2: Die ist wirklich klar.
1: Verena.
2: Da hat wohl jemand gut die Trübstoffe.
1: Da hat ja jemand richtig gut mit Liebe gearbeitet. Guck mal, der Michel hier. Wie er mit Liebe hier die Petersilie vorbereitet hat.
3: Ah ja. So, das Essen haben wir gekocht, aber das Wichtigste an der ganzen Sache haben wir vergessen, das Trinken. Und heute haben wir, Wein geholt von Markus Molitor.
1: Oh,
3: die alte Rebe, Riesling, Bernkastel, aus Bernkastel-Wehlen. Markus Molitor ist ein sehr bekanntes Weingut und ist auch schon in der 8. Generation. Also,
2: ich denke
3: schon, langsam das schmeckt und Verena. Probiert.
1: Michel, ist das ein Probierschluck?
3: Ja,
2: wie sieht denn das jetzt aus?
3: Wir kennen doch das Verena. Zum Wohl.
1: Vielen Dank.
3: Ich hoffe, dass der Wein das Essen besser schmeckt wie die Homburger Spiele. Ne?
2: Okay. Sehr gut.
1: Oh, ein tolles Tröpfchen.
2: Aber
1: schön spritzig. Ja.
2: Jetzt will ich das hier probieren.
1: Und jetzt gucken wir mal, was unsere Suppe so. Ich hole immer die Klößchen. Wir haben ja zweierlei Klößchen.
2: Das ist sehr gut. Ein Hammergeschmack.
1: Und da in den anderen ist ja alles drin, so an Kräutern. Es gibt auch nochmal ein schöner Geschmack. Petersilie mit Orange harmoniert sehr gut.
2: Also ich muss dir sagen, Cliff, ich dachte wirklich, das mit der Orange. Auch aber es schmeckt total gut.
1: Sehr, sehr lecker. Passt auch unheimlich gut zum Hühnchen.
2: Ja.
3: Schmeckt einfach klasse.
1: Ich liebe auch klare Suppen mit Einlage. Bin ich großer Fan
2: davon. Ich liebe jetzt auch klare Suppen mit Einlage.
3: Ja. Zum Wohl, Verena. Zum Wohl, Flip.
2: Also die Suppe ist der Hammer.
1: Sehr lecker. Wein schmeckt hervorragend. Ja.
3: Ist klasse.
1: Hast du toll ausgesucht, Michel. Wunderbar.
3: Der Ort ist klasse.
1: Der Ort ist
3: als Homburger Weinsammler.
1: Michels Heimat. Aber siehst du hier hin, was auf deiner Heimat auf dem Schild steht hier hinten?
3: Hier steht mit Herz am Herd.
2: Gut, und das ist doch ein schönes Schlusswort.
1: Und das ist ein schönes Schlusswort. Ich danke fürs Zuschauen. Mir hat es viel Spaß gemacht. Ich hoffe, Ihnen auch. Und bis zum nächsten Mal bei unserer Sendung mit Herz am Herd.
2: Tschüss.
1: Tschüss. Und nächstes Mal vom wunderschönen Niederwürzbacher Weiher mediterrane Fischpfanne mit saftigem Fisch und leckerem Gemüse.
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0: Hallo und guten Abend zu unserem Wochenrückblick, der ganz im Zeichen der Sonne steht. Am Mittwochabend haben viele von Ihnen sicher auch wie gebannt der Sonnenfinsternis zugesehen. Der Mond hat sie bei uns im Saarland zu immerhin 90% verdeckt. Das war ein beeindruckendes Schauspiel am Himmel. Wer sich dann noch zu den Glücklichen zählen konnte, eine Sonnenfinsternisbrille ergattert zu haben, musste nur noch einen freien Blick auf die tiefstehende Sonne finden.
1: Im ganzen Saarland wollten Menschen an verschiedenen Orten das Himmelsschauspiel beobachten. Auf der Schlossberghöhe in Homburg, auf der Halde in Ensdorf und auf dem Peterberg bei Nonnweiler warten die Menschen auf den besonderen Moment. Ausgerüstet mit Spezialbrillen und Kameras.
2: Ich habe das Gefühl, als würde ich von rechts unten,
3: rechts unten eine kleine Ecke sehen.
4: Rechts unten kommt eine kleine Ecke.
5: Es ist nochmal ein schönes, atemberaubendes Spektakel, das man zum zweiten Mal im Leben erleben darf.
6: Wenn dann die Sonne weg ist und so, damals war das der Wahnsinn, weil es war ganz, ganz still. Und jetzt fängt das Gefühl schon wieder an, wenn die Sonne jetzt wieder nachlässt. Ach, das wird ganz toll.
1: Auf dem Peterberg haben Profis ihre Hightech-Teleskope aufgebaut. In Ensdorf geht es auch mit Brille und Handy nach oben. Und richtige Teleskopbastler wagen auf dem Schlossberg den Blick in die Sonne. Das Wichtigste ist für alle, live dabei zu sein.
7: Oh ja, schon fast die Hälfte.
8: Wir haben jetzt witzigerweise uns immer Sachen überlegt, was wir gerade sehen, wie es aussieht, ne, ob das ein Auge ist oder eine einäugige Katze oder so. Also ja, ist auf jeden Fall sehr beeindruckend.
9: Guckt ihr alle in die Sonne?
7: Ja.
9: Lächeln.
10: Die totale Finsternis 99 durfte ich ja miterleben. Das war natürlich noch mal spektakulärer. Aber das da ist schon besonders, dass die jetzt noch mal ist und dass wir es heute auch so sehen.
1: Dabei bleibt es nicht nur beim Staunen. Viele beobachten genau, wie sich die Sonne verändert. Der Mond schiebt sich immer weiter davor.
11: Ja, man sieht die Sonne in Gelb und den Mond in Schwarz. Und das ist schon quasi wahrscheinlich so, wie es auch wirklich ist. Und es ist sehr naturalistisch.
12: Und man merkt halt, es wird deutlich kühler. Obwohl es ja jetzt eigentlich Sommer ist und warm genug sein sollte. Aber das reicht offensichtlich, dass es deutlich abkühlt.
1: Nach fast einer Stunde ist es soweit. Die partielle Sonnenfinsternis erreicht ihren Höhepunkt.
13: Ja, es ist ja meine erste Sonnenfinsternis, die ich jemals erlebt habe. Und es war schön. Leider wurde plötzlich mein iPhone-Inhalt voll, also konnte ich nicht mehr weiterfilmen. Aber trotzdem war es ja so schön.
14: Ist ganz dünn.
15: Hoffentlich lebe ich bis 2081 noch, da kann ich es noch mal gucken. Also heute Abend geht's weiter dann mit den Sternschnuppen.
1: Denn im August sind durch die Perseiden besonders viele Sternschnuppen zu sehen. Aber davor kann man noch den schönen Sonnenuntergang genießen.
0: Praktisch jeden Tag haben uns diese Woche Meldungen von Feuerwehreinsätzen erreicht. Da brannten Wiesen oder kleinere Waldstücke. Auch das ist eine Folge der Trockenheit und des sonnigen, heißen Sommers. Das Feuer, das am Donnerstagnachmittag zwischen Steinbach und Ottweiler ausgebrochen ist, gehörte zu den etwas größeren. Fast 24 Stunden waren die Brandbekämpfer dort im Einsatz.
1: In tiefem Schwarz ist der ausgebrannte Bereich aus der Luft gut sichtbar. Die Behörden sprachen zunächst von einer fast 10 Hektar großen brennenden Waldfläche. Nach genaueren Messungen geht die Feuerwehr nun von etwa 3,6 Hektar Wald zwischen Ottweiler und Steinbach aus. Nach etwa 22 Stunden war der Einsatz beendet. Über 500 Einsatzkräfte dämmten seit Donnerstagnachmittag die Ausbreitung der Flammen ein.
16: Zu Beginn war der Waldbrand aus großer Distanz zu sehen. Eine sehr große Rauchsäule stieg über dem Waldgebiet auf und war aus weiten Teilen des Umlandes gut zu sehen. Wegen der enormen Rauchentwicklung wurde vorsorglich auch eine Bevölkerungswarnung über die verschiedenen Warn-Apps wie Nina und Katwan ausgelöst, sowie auch über den Rundfunk. Anwohner im Umfeld wurden gebeten, Fenster und Türen geschlossen zu halten, Klimaanlagen und Lüftungen auszuschalten.
1: Wegen der raschen Ausbreitung des Feuers mussten ein Campingplatz sowie eine Gaststätte evakuiert werden. Ein Übergreifen des Feuers auf die Wohngebäude konnte die Feuerwehr verhindern. In Bereichen, wo es für die Einsatzkräfte zu gefährlich war, nutzte die Feuerwehr 3 Wasserwerfer zum Löschen.
16: Ein Vegetationsbrand an einem Hochsommertag mit Temperaturen jenseits der 35 Grad zehren enorm an der Füße von uns Einsatzkräften. Es ist sehr belastend, deswegen gehört es leider auch mit dazu, dass es zu Hitzeerscheinungen kommt, dass Einsatzkräfte ihren Einsatz kurzfristig unterbrechen müssen, um sich zu erholen. Deswegen ist es sehr, sehr wichtig, sehr früh im Einsatz schon entsprechend Versorgung für die Einsatzkräfte bereitzustellen.
1: Bei den Löscharbeiten wurden mehrere Feuerwehrleute verletzt. Eine Person musste im Krankenhaus versorgt werden. In den Mittagsstunden begann der Rückbau. Die Einsatzkräfte müssen jetzt noch ihre Materialien reinigen. Zur Brandursache konnte die Polizei noch nichts sagen.
0: Die Waldbrände dominieren die Schlagzeilen, aber es gibt noch weitere Auswirkungen der Sonne und der Hitze. Der fehlende Regen macht den Bauern zu schaffen. Deswegen hat hier auf dem Breitscheider Hof in Bliesgau gestern bereits die sogenannte Noternte begonnen. Die Landwirte wollen so viel Mais wie möglich retten. Der Ertrag wird sich in diesem Jahr wohl halbieren. Und auch die Maiskolben fallen deutlich kleiner aus als sonst. Immerhin, um die Tiere über den Winter zu bringen, soll die Ernte reichen. Vor dem Winter kommt eigentlich noch der Herbst. Aber manche Bäume sehen inzwischen aus, als wäre der jetzt schon da. Das Laub hat sich braun oder gelb gefärbt und fällt zum Teil zu Boden. Das hat aber weniger mit der Jahreszeit als mit der extremen Trockenheit zu tun, die wir im Grunde ja schon seit Monaten haben. Wir haben beim Saarforst nachgefragt, was die Sonne mit den Bäumen und den Waldböden macht.
3: Noch sind es vor allem einzelne Bäume, die schon Herbstlaub tragen. Bei ihnen ist es aber nicht zu übersehen. Wie tief die Bäume wurzeln müssen, um überhaupt noch an Wasser heranzukommen, macht der Saarforst mit einer Bodenprobe deutlich. Circa 60 cm tief wird dazu ein Bohrstock in die Erde gerammt.
4: Ich drehe es jetzt mal hier in Richtung Kamera und jetzt versuchen wir, den mal vorsichtig rauszuholen. Wenn Sie mal schauen, dann sieht man schon, da kommt gar nicht viel mit normalerweise. Ah, ein bisschen was hängt drin. Das hier ist das Material, was direkt aus dem Bohrstock rausgefallen ist. Das ist einfach nur trocken. Wenn wir jetzt auch hier ein bisschen schauen, das ist normalerweise, bappt das richtig schön drin. Und Sie sehen, ich kann das ganz einfach ohne Druck mit dem Finger bewegen. Und das ist in der unteren Schicht auch, das ist wie Pulver.
3: Bäume wie dieser sind durch vorherige Dürrejahre bereits vorgeschädigt. Um ihren Zustand zu überprüfen, hat der Saarforst in den vergangenen Wochen einzelne Bäume gefällt. Dabei sei aufgefallen, dass sie schon Knospen für das kommende Jahr angelegt haben. Das stimme optimistisch.
14: Das bedeutet, die angelegte Knospe, die wird also mit an Sicherheit grenzender Wahrscheinlichkeit im nächsten Frühjahr dann noch mal austreiben. Da muss man halt sehen, die wird sicherlich von ihrer Entwicklung nicht so stark sein, wie wenn sie über einen längeren Zeitraum entwickelt worden wäre. Das Laub kann also von daher kleiner werden im nächsten Jahr. Aber die Wahrscheinlichkeit, dass solche Buchen dann auch im nächsten Jahr noch mal austreiben, die ist nach der Erkenntnis hoch.
3: Viel hänge aber nun vom Wetter der nächsten Wochen und Monate ab. Ein paar wenige Regenschauer reichten ebenso wenig wie ein Platzregen.
4: Von dem Regen, der runterkommt, verdunstet schon wieder ein großer Teil, bevor er überhaupt auf den Boden fällt. Dann haben wir hier noch diese Laubauflage, also diese herbstliche Auflage. Da fließt auch einiges an Wasser ab, genau. Also es muss auf jeden Fall lange regnen und viel regnen und kein Platzregen, sondern am besten so ein gemäßigter Regen über ein paar Wochen.
3: So lange dauert es, bis der Regen den Boden wieder durchtränkt hat. Passiert dies nicht, könnten zahlreiche Bäume doch noch absterben.
0: Waldsterben, Waldbrände, Ernteausfälle. Diese Woche hat wieder gezeigt, dass wir in Deutschland der Sonne mehr oder weniger ausgeliefert sind. Das Robert-Koch-Institut hat die Zahl derjenigen, die durch die Hitze in diesem Jahr gestorben sind, auf 12.500 erhöht. Das sind so viele wie in den 5 Jahren zuvor zusammengenommen. Wir spüren den Klimawandel also sehr deutlich. Aber diejenigen, die politisch die großen Räder drehen könnten, um ihn zu verlangsamen, sagen erstaunlich wenig dazu. Wir haben bei den Landtagsfraktionen nachgefragt, wie sie es mit der Rettung des Klimas halten.
17: September 2019, die Klimaschutzbewegung Fridays for Future auf ihrem Höhepunkt. Parteien und Politiker wetteifern darum, wer am stärksten fürs Klima eintritt. Fast 7 Jahre später werden in Berlin gerade vor allem die Themen Rente, Migration und innere Sicherheit debattiert. Auf die Frage, ob die Politik den Klimaschutz aus den Augen verloren hätte, antwortet SPD-Fraktionschef Kommersow für die Saar-SPD mit einem klaren Nein. Seine Partei arbeite konsequent an der Wasserstoffstrategie, am Ausbau der erneuerbaren Energien und der Transformation der Stahlproduktion.
18: Tatsächlich ist es so, dass es in der öffentlichen Wahrnehmung so eine Diskreditierung gibt, aber das darf uns nicht verunsichern. Der Klimaschutz wird eine der zentralen, wichtigsten Herausforderungen bleiben und deswegen gibt es da keine Abstriche zu machen. Der Weg dahin muss halt so gestaltet sein, dass die Menschen mitgenommen werden, aber das versuchen wir hier und dazu gehört aber vor allem Verlässlichkeit. Das heißt, die Leute müssen auch wissen, worauf sie sich einlassen.
17: Gründe, den Klimaschutz voranzutreiben, gibt es genug. Nach Daten des EU-Klimadienstes Copernicus erlebt Westeuropa gerade den heißesten Sommer seit Beginn der Wetteraufzeichnungen. Längst haben Hitze und Trockenheit auch negativ

0: negative Auswirkungen auf die Wirtschaft. Die CDU-Fraktion erklärt, Klimaschutz bleibe wichtig. Man dürfe sich aber nicht der Illusion hingeben, aus Deutschland heraus das Weltklima retten zu können.
1: Was wir tun müssen, ist unsere Verantwortung tragen bei der Eindämmung von CO2-Emissionen. Das tut Deutschland auch. Was wir aber konkret und engagierter tun müssen, ist, uns an den Klimawandel anzupassen. Das heißt, was kann ein Land tun, ein Bundesland tun, was können die Kommunen tun, damit wir uns an den Klimawandel besser anpassen, um resilienter zu werden.
0: Ohne Fortschritte beim Klimaschutz anzuerkennen, wirft die AfD-Fraktion den anderen Parteien vor, den Klimaschutz als Worthülse genutzt zu haben. Gleichzeitig betont der Fraktionsvorsitzende Dörr, die AfD habe den Klimawandel nie geleugnet.
2: Dass der Mensch natürlich inzwischen durch seine technische Weiterentwicklung natürlich auch Einfluss auf das Klima genommen hat, das ist auch unbestreitbar. Aber in welchem Maße, darüber streiten sich die Wissenschaftler wahrscheinlich auch noch lange.
0: Keine der Fraktionen will sich nachsagen lassen, Klimaschutz nicht ernst zu nehmen. Neue Ansätze sind allerdings nicht zu hören. Und auch auf der Straße hat der Enthusiasmus, fürs Klima zu kämpfen, nachgelassen.
3: Allerdings will die Politik ein Bevölkerungsschutzgesetz auf den Weg bringen, unter anderem wegen des Umgangs mit Naturkatastrophen. Das und mehr jetzt in unserem ersten Überblick, was sonst noch in dieser Woche passiert ist.
4: Die Landesregierung will ein neues Bevölkerungsschutzgesetz auf den Weg bringen. Laut Innenminister Joost soll es Brand- und Katastrophenschutz, Krisenmanagement und den Schutz kritischer Infrastruktur stärker verbinden. Rückgrat dieses Systems soll weiter das Ehrenamt sein. Organisationen wie das THW sollen die Bevölkerung informieren, wie sie sich auf Krisen vorbereiten kann. In der Debatte um die Sanierung des Pingoussin-Baus in Saarbrücken gibt es eine Wende. CDU-Fraktionschef Toscani fordert nun, ausschließlich Botschaftertrakt und Eingangshalle des denkmalgeschützten Ensembles zu erhalten. Den Büroturm will er aus Kostengründen abreißen lassen. Jahrelang hatte Toscani die Komplettsanierung favorisiert. Die Regierung schätzt die Sanierungskosten auf bis zu 80 Millionen Euro. Auf dem ehemaligen Grubengelände der Halde Hirschbach in Duttweiler hat die RAG einen neuen Solarpark eröffnet. Knapp 19.000 Module stehen auf einer Fläche so groß wie etwa 11 Fußballfelder. Die erzeugte Energie könnte rund 3.400 Haushalte versorgen. Die RAG deckt mit dem 7,3 Millionen Euro Projekt indirekt einen Teil des eigenen Energiebedarfs.
3: 6 Wochen Schulferien sind vorbei. Und für manche Schülerinnen und Schüler war die Rückkehr in den Schulalltag noch etwas schwieriger als sonst. Denn die Mitarbeiter der Saarbahn haben mehrfach gestreikt. Zum Schulstart am Montag fuhren zunächst noch alle Bahnen. Der angekündigte Streik war kurzfristig abgesagt worden. Dann wurde 3-mal gestreikt. Die Saarbahn GmbH hat in Saarbrücken fast die ganze Woche auf ein Ersatzkonzept mit weniger Zügen und mehr Bussen gesetzt. Das ganz große Chaos blieb also aus. Die Erstklässler in Wemmetsweiler waren vom Hin und Her der Saarbahn nicht betroffen. Nervös waren sie aber ganz bestimmt trotzdem. Und das, obwohl die Schule den neuen Schülerinnen und Schülern das Ankommen etwas erleichtern möchte, mit einem ganz besonderen Konzept.
5: Wir bitten die Lehrer, Sophie auf die Bühne.
6: Jetzt wird es spannend für die 40 Erstklässler der Grundschule zum Stried in Wemmetsweiler. Die Paten, ältere Schüler, rufen die Neuen auf die Bühne. Pate und Erstklässler kommen in dieselbe Lerngruppe, denn die werden nicht nach Alter getrennt. So sollen die Kinder zusammen mit und voneinander lernen. Das schaffe eine besondere Atmosphäre, das höre man immer wieder von Gästen.
7: Wenn man reinkommt, ist es was Besonderes. Für uns ist das schon normaler Alltag. Das ist dadurch bedingt, dass die Kinder ja, einfach miteinander umgehen lernen von Tag 1 an. Das heißt, die müssen auch gucken, mit wem sie zusammenarbeiten möchten, wie sie in der Gruppe aufgestellt sind, ihre Rolle finden. Und das jedes Jahr ja auch wieder neu, weil ja Kinder gehen und neue Kinder noch mal reinkommen. Und das ist sehr, sehr spannend. Also das ist ein großer Gewinn im sozialen Lernen.
6: Die Großen nehmen die Kleinen mit. So soll das Ankommen leichter werden. 9.209 Kinder werden dieses Schuljahr im Saarland neu eingeschult. Damit ist die Zahl der Neueinschulungen im Vergleich zum letzten Jahr konstant geblieben. In Wemmetsweiler werden die 40 Neuankömmlinge auf 8 Lerngruppen verteilt. Für Julien und 4 andere geht es in die Erdmännchenklasse.
8: Julien, wie war denn dein erster Schultag bis jetzt?
9: Gut.
8: Was macht besonders Spaß?
9: Mit meiner Pate.

0: Heidi, wie war das denn für dich? Ist es schön, Patin zu sein?
1: Sehr schön.
0: Was macht dir besonders Spaß daran, Patin zu sein?
1: Dass ich anderen kleinen Kindern helfen kann.
2: Nach dem Stuhlkreis wird erstmal das Frühstück nachgeholt. Dass die Neuen einen Paten haben, findet auch Lara gut. Die Sechsjährige kommt ebenfalls in die erste Klasse.
3: Das finde ich sehr schön, weil der Milan ist immer so witzig. Und deswegen finde ich das sehr schön, dass ich sein Patenkind da.
0: Und Milan, wie war das heute für dich? Wie ist es so, Pate zu sein?
4: Aufregend. Man steht dann halt auf der Bühne vor hunderten Leuten.
2: Noch bis 12.30 Uhr sind Julien, Lara und die anderen in der Schule. Und dann wartet ja auch noch das Plündern der Schultüte. Was da so drin war, davon sollen die Neuen ihren Klassenkameraden dann morgen erzählen.
5: Kommen wir zu einem ganz anderen Thema. Der Mord an einem Gerichtsvollzieher in Bexbach hat bundesweit für Entsetzen gesorgt. Während einer Zwangsräumung im November 2025 wird er plötzlich mit einem Jagdmesser angegriffen. 13 Mal sticht ein 42-Jähriger auf den Gerichtsvollzieher ein. In dieser Woche ist der Prozess gegen den Angeklagten zu Ende gegangen. Die Richter sprachen ihn wegen Mordes schuldig und verhängten eine 10-jährige Freiheitsstrafe. Außerdem muss er dauerhaft in die Psychiatrie.
6: Die Witwe des getöteten Gerichtsvollziehers verfolgt die Urteilsverkündung im Zuschauerraum. Dabei fließen immer wieder Tränen, auch vor Erleichterung.
7: Sie ist erleichtert und es war ihr ein wichtiges Anliegen, dass sichergestellt wird, dass der Täter keine Gewalttaten mehr begehen kann. Das ist sichergestellt durch die dauerhafte Unterbringung. Und es war ja auch wichtig, dass die Tat als Mord verurteilt wird.
6: Die Richter sprachen den 42-Jährigen wegen heimtückischen Mordes schuldig. KM habe die Arg- und Wehrlosigkeit des Gerichtsvollziehers bei der Zwangsräumung seiner Wohnung in Bexbach gezielt ausgenutzt. Der Verdacht, Hass auf den Staat habe eine Rolle gespielt, hat sich aus Sicht des Gerichts nicht bestätigt.
8: Da man darüber hinaus auch keine gesicherten Feststellungen zum Motivationshintergrund des Angeklagten treffen konnte, insbesondere keine gesicherte Zugehörigkeit zum Beispiel zur Reichsbürger-Szene, war auch das Mordmerkmal der niedrigen Beweggründe nicht gegeben.
6: Laut Gerichtsmedizin hat KM 13 Mal mit einem Jagdmesser auf den Beamten eingestochen. Er habe seinen Aggressionen freien Lauf gelassen, mit besonderer Brutalität getötet, so die Richter. Als Motiv hatte KM Angst vor Obdachlosigkeit angegeben. Aus Sicht der Richter Teil eines Motivbündels.
8: Die Kammer war zu der Überzeugung gelangt, dass der Angeklagte wohl von der bevorstehenden Räumung seiner Wohnung gewusst hat, dass bei ihm aber neben dieser Angst vor einer bevorstehenden Obdachlosigkeit auch ein psychiatrischer Krankheitshintergrund in Form einer schizophrenen Störung mit Verfolgungswahn vorlag, die in einer Motivbündelung zur hiesigen Tat geführt hat.
6: KM habe seine Affekte nur eingeschränkt steuern können, sei vermindert schuldfähig, so die Richter. Sie milderten deshalb die Strafe von lebenslang auf 10 Jahre und ordneten die Unterbringung in der Psychiatrie an, schlossen sich damit im Wesentlichen der Staatsanwaltschaft an. Der Verteidiger hatte auf 5,5 Jahre Haft wegen Totschlags plädiert und ebenfalls die Unterbringung beantragt. Sein Mandant sei kein Mörder.
9: Er hatte Angst davor, draußen zu erfrieren, obdachlos zu werden. Und das war der Grund, warum er plötzlich die Kontrolle so verloren hat und alles Weitere, wie er es sagte, wie in einem Film für ihn abgelaufen ist.
6: Der Angeklagte hatte sich vom Urteil sichtlich überrascht gezeigt. Sein Anwalt will prüfen, Revision einzulegen. Das Urteil ist noch nicht rechtskräftig.
5: Und noch ein weiterer aufsehenerregender Prozess beschäftigt das Saarbrücker Landgericht in diesen Tagen. Darum geht es unter anderem in unserem zweiten Kurznachrichtenüberblick der Woche.
10: Vor dem Landgericht Saarbrücken wird am kommenden Dienstag das Urteil in einem Prozess wegen des Verdachts schwerer Sexualstraftaten erwartet. Die Staatsanwaltschaft wirft dem Ex-Geschäftsführer eines Sirsburger Pflegedienstes insgesamt 18 Fälle von Vergewaltigung bzw. sexueller Belästigung vor. Der 54-jährige gelernte Altenpfleger soll Mitarbeiterinnen sowie eine Haushälterin zum Geschlechtsverkehr gezwungen haben. In Saar Louis haben Unbekannte am Wochenende insgesamt 17 Bäume gefällt oder angesägt. Jetzt versucht die Stadt, einige der beschädigten Bäume zu retten. Die Polizei schätzt den Schaden auf rund 40.000 Euro. Sie ermittelt wegen gemeinschaftsschädlicher Sachbeschädigung. Vor 2 Jahren hat es in den gleichen Straßen in der Innenstadt ähnliche Taten gegeben. Die Zahl der Übernachtungen im Saarland ist erneut gestiegen, und zwar im ersten Halbjahr um 8,7% im Vergleich zum Vorjahreszeitraum. Hotels, Gasthöfe und Pensionen verzeichneten ein Plus von rund 10%. Die durchschnittliche Aufenthaltsdauer lag bei rund 3 Tagen. Campingplätze verzeichneten insgesamt ein Plus von 3,5%. Im vergangenen Jahr gab es bereits einen Rekord in der Tourismusbranche im Saarland.
5: Das Handy im Auto zu haben, ist nicht nur gefährlich, es ist auch richtig teuer. 100 Euro und ein Punkt. Aber meistens wird man ja nicht erwischt. Es sei denn, die Polizei kontrolliert das gerade ganz speziell und hält einen an. In Rheinland-Pfalz allerdings gibt es schon extra Blitzer, die bei Handy am Steuer ein Foto machen, sogenannte Monocams. Vielleicht stehen die in Zukunft auch an unseren Straßen.
11: So könnte es auch bald im Saarland aussehen. Mobile Überwachungskameras, die auf Autobahnbrücken aufgestellt werden. Ihr Ziel? Die Autofahrer erwischen, die während der Fahrt ihr Smartphone benutzen oder jegliche Art elektronischer Geräte. Das Gesetz in Rheinland-Pfalz dient als Vorbild für die saarländische Gesetzesvorlage.
12: Es gibt Auffassungen, denen reicht es schon aus, dass das Gerät gehalten wird. Die überwiegende Meinung stellt aber darauf ab, dass das elektronische Gerät auch benutzt wird, zum Beispiel durch Tasten oder durch Touchscreen oder Ähnliches.
11: Für Autofahrer im Saarland würde es zudem schwieriger werden, Einwände einzulegen. War es ein Kaffeebecher in der Hand oder doch das Handy? Denn diese Kameras sind mit einer Software ausgestattet und nehmen eine längere Sequenz von den verdächtigen Autofahrern auf. Der Nachweis ist also aussagekräftiger als bislang.
12: Die Einwendungen sind natürlich eingeschränkter gegenüber vorher. Vorher gab es noch eine Zeugenaussage, oftmals durch den Polizeibeamten. Die konnte man besser hinterfragen und in Zweifel ziehen. Wenn Sie jetzt eine Videoaufzeichnung haben, dann haben Sie einen Vorgang über mehrere Sekunden und können kaum noch bestreiten, dass Sie zumindest ein Gerät in der Hand hatten.
11: Eine rechtliche Verordnung muss es auch deshalb geben, weil die Kameras ein datenschutzrechtlicher Eingriff sind. Diese will das Saarland im Polizeirechtsänderungsgesetz vornehmen. Es soll wohl noch in diesem Jahr verabschiedet werden. Dann könnten die Überwachungskameras für Handysünder auch im Saarland Realität werden.
5: Die Biotonne ist gerade in diesen heißen Wochen nicht der Ort, den man sich genauer angucken möchte. Obwohl sich das lohnt, zumindest für den Entsorgungsverband Saar. Denn aus Biomüll lässt sich wertvolle Energie gewinnen. Deshalb baut der EVS im Moment in Velsen ein neues Biomassezentrum. Aber so richtig gut klappt das nur, wenn möglichst wenig Fremdstoffe in der grünen Tonne sind. Und um das zu kontrollieren, guckt sich der EVS den Müll seit einem Jahr genauer an. Vollautomatisch mit Hilfe der künstlichen Intelligenz.
13: Etwa 44.000 grüne Tonnen sind allein in den ersten 6 Monaten dieses Jahres vom Entsorgungsverband Saar mit dem neuen KI-System kontrolliert worden. Rund 1.500 davon wurden aber nicht geleert, sondern voll zurückgestellt. Bei ihnen hatte die Kamera- und softwarebasierte künstliche Intelligenz erkannt, dass nicht nur Biomüll in der Tonne ist. Ein Wert von 3,5%. Damit ist der EVS sehr zufrieden.
14: Ich glaube, grundsätzlich hat man wirklich gemerkt, dass wir entgegen vielleicht manchen anderen Bundesländern oder Gebietskörperschaften sehr, sehr viele Jahre dort schon Arbeit reingesteckt haben, die saarländischen Bürgerinnen und Bürger sehr stark sensibilisiert haben, überall vor Ort sind, auch mit unseren Informationen. Das heißt, so der Grundstock, auf den wir aufsetzen konnten, war schon guter.
13: Der EVS hat das KI-System in 2 Phasen gestartet. Los ging es im Mai 2025 mit der Gelbphase. In dieser Zeit wurde jede Tonne geleert, auch dann, wenn Plastik darin war. Seit diesem Jahr läuft die Rotphase. Falsch befüllte Tonnen bleiben stehen und müssen nachsortiert werden.
14: Die Gelbphase war wirklich ein Erfolgsmodell, um nochmal nachsensibilisieren zu können. Ganz, ganz viele Bürgerinnen und Bürger, die grundsätzlich eigentlich das Richtige tun wollten, haben wir dort an der Stelle nochmal bekommen, nachsensibilisieren können, dass eben diese angeblich abbaubaren Kunststofftüten einfach keinen Sinn machen, dort nicht reingehören und was dann eben die richtigen Lösungen sind für uns.
13: Auch die künstliche Intelligenz sei in den vergangenen Monaten immer besser trainiert worden. So wurden etwa Halloween-Kürbisse wegen ihrer knalligen Farbe und glatten Oberfläche oft als Kunststoff erkannt. Das Problem gäbe es inzwischen nicht mehr. Trotzdem sind falsche Beanstandungen nach wie vor möglich. Bei Fragen, warum die Tonne nicht geleert wurde, helfe der EVS Kundenservice.
14: Unser Kundenservicezentrum kann sofort mit dem Kunden dann auch über Sand die wirklich Echtzeit-Fotos aufmachen und kann sehr genau sagen, schauen Sie mal bitte in Ihr eigenes Gefäß, oben rechts ist eben die Kunststofftüte oder der Fußball oder was auch immer drin gewesen und genau deshalb ist das Gefäß stehen geblieben.
13: Ein Bußgeld hat

0: Der EVS übrigens Stand jetzt noch nicht aussprechen müssen. Bislang habe ein einfaches Gespräch mit den Kunden in den allermeisten Fällen zur Klärung gereicht.
1: Der größte Hindu-Tempel im Südwesten. Wo steht der wohl? Die Antwort liegt nicht gerade auf der Hand. Der steht in Sulzbach-Altenwald. Der Sri Maha Mariamman-Tempel zu Ehren der gleichnamigen Gottheit. Seit über einer Woche schon wird dort das Tempelfest gefeiert. Am Donnerstag stand der Höhepunkt des Festes an, eine farbenfrohe Prozession durch den Ort. Diese Bilder sehen Sie jetzt gleich. Danach sehen wir uns wieder im aktuellen Bericht.
2: Der Höhepunkt des Festes. Die Göttin wird auf den Wagen gesetzt. Und auf dem Tempelwagen geht es durch die Straßen Altenwalds. Einmal komplett um den Tempel herum. Unter anderem, damit die Nachbarschaft eingeladen wird, mitzufeiern. Aber es hat auch eine spirituelle Bedeutung.
3: Wir wollen quasi, dass die Ammalachi, also unsere Göttin, einmal um den Tempel geht und sich ihr Volk quasi anschaut. Und deswegen geht sie einmal um den Tempel und schaut sich das alles an.
2: Dafür hat man extra den Wagen gebaut und geschmückt. Das 12-tägige Tempelfest ist Mittwoch vergangene Woche gestartet. Jeden Tag hat man gemeinsam gekocht, gegessen und gebetet. Für das Fest sind auch einige aus der Schweiz oder aus England angereist, die einen Bezug zur Gemeinde haben. Den Tempel gibt es seit 1994. Die Gemeinde zählt fast 1500 Mitglieder. Zuwachs gab es in der letzten Zeit durch Arbeitsmigration aus Indien. Aber einige sind im Tempel groß geworden.
4: Dieser Tempel gibt es halt seit sehr, sehr vielen Jahren und ich bin halt hier aufgewachsen praktisch, auch in diesem Tempel. Meine Eltern haben mich wirklich immer mitgenommen, so gut es geht, und deshalb ist auch dieses Tempelfest für uns wirklich sehr, sehr besonders.
5: Also wegen der Kultur bin ich hier und dass wir die Religion hier so nah erleben können, dass wir nicht dafür nach Sri Lanka müssen, und das fühlt sich an wie so ein Stück zu Hause hier in Saarbrücken.
6: Es ist für mich eine Freude, überhaupt eine Teilhabe in der Kultur und in der Gemeinschaft zu haben. Dass wir das nochmal weitergeben können, auch für die nächste Generation, für die Kinder und an die Mitmenschen zu zeigen, wie schön wir einfach hier leben können mit unserer Kultur, mit unserem Kleidungsstil. Und das ist schon sehr wertvoll für uns.
2: Den Tempel in Sulzbach-Altenwald dürfen alle besuchen, egal ob Hindu oder nicht. Während des Festes leben die Menschen vegetarisch, sie glauben an Karma. Das bedeutet, dass jede Handlung eine Auswirkung auf ihre Zukunft und das nächste Leben hat. Für das Fest wird der Priester aus Altenwald von einem weiteren unterstützt.
3: Der halt oben drauf saß, das ist der aus Sri Lanka. Der ist extra hierher geflogen worden. Der ist quasi noch ein bisschen weiter im Verständnis. Der hat noch mehr gelernt quasi in die Richtung. Und den haben wir geholt, damit wir das quasi hier veranstalten können und er das quasi unterstützt dann.
2: An der Prozession haben laut Polizei 300 Menschen teilgenommen. Das Tempelfest geht noch bis Sonntag.

0: Hallo und guten Abend zum aktuellen Bericht am Feiertag. Die Nachwuchsorganisationen der etablierten Parteien vertreten die Linien ihrer Mutterparteien immer noch einen Tick schärfer. Entsprechend ist heute auf der Landeskonferenz der Jusos Saar ausgeteilt worden, auch gegen den eigenen Bundesvorsitzenden und Finanzminister Klingbeil. Von dessen Geschwafel solle man sich nicht einlullen lassen. Starke Worte, die nicht von irgendwem kommen, sondern vom neuen Vorsitzenden der Jusos, der ist heute neu gewählt worden. Marco Karp war dabei.
1: Ohne Gegenkandidat hat der neue Landesvorsitzende der Jusos im Saarland rund 82% der Delegiertenstimmen erhalten. Seit 3 Jahren ist Timmy Schüssler Mitglied bei den Jusos. Der 24-Jährige studiert im Master Psychologie an der Universität des Saarlandes. In seiner Rede machte er klar, dass er eine linke Politik verfolgen möchte in den kommenden 2 Jahren. Mit den klassischen Juso-Themen wie einer stärkeren Besteuerung von Reichen und Vermögen.
2: Für uns ist ganz klar, dass nur eine linke SPD wirklich eine Zukunft haben kann. Also eine SPD, die für die Leute da ist, die ihr Einkommen durch Arbeit verdienen und nicht durch Besitz. Wir haben natürlich noch ein paar speziellere Themen. Wir wollen kostenfreien ÖPNV-Tag haben. Wir wollen, dass die Kürzungen in der Psychotherapie, die wir in der Bundesregierung hatten, hier im Saarland zurückgenommen werden. Und dass wir hier extra Kassensitze schaffen zum Beispiel. Also wir haben einiges an Themen, die wir für die Landtagswahl haben. Aber auch generell ist es uns sehr wichtig zu sagen, wir sind für die Leute da, die arbeiten.
1: In der vergangenen Zeit war es ruhiger um die Jugendorganisation geworden. Kritik am eigenen Landesverband eher selten. Die Jusos sind vor allem mit Mobilmachungen gegen rechte Politik und Demos aufgefallen. Im anstehenden Landtagswahlkampf wollen sich die Jusos mehr einmischen.
2: Wie ich schon angesprochen habe, es ist für uns jetzt auch nicht so, dass wir quasi einfach alles abwinken, was irgendwie an Programm beschlossen wird, sondern wir werden uns da sehr kritisch einbringen und werden auch gucken, dass wir wirklich dass unsere Themen gesetzt sind.
1: Der bisherige Landesvorsitzende Kommi Borzi trat nicht noch mal an. Ein Grund, er wollte keine Doppelfunktion mehr, da er auch im Bundesvorstand sitzt. Zudem wolle er sich mehr auf sein Jurastudium konzentrieren.
0: Aufgrund der Brände in Nordrhein-Westfalen und Ostbelgien kommt es auch in weiten Teilen des Saarlands zu Rauchentwicklung und Brandgeruch. Feuerwehr und Innenministerium betonen, es bestehe keine Gefahr für die Bevölkerung. Sie appellieren an die Menschen, Polizei und Feuerwehren erst dann anzurufen, wenn es tatsächlich einen Brand gibt, um die Telefonleitungen nicht zu blockieren. Fenster und Türen sollten geschlossen bleiben. Unternehmen mit Brandmeldeanlagen sind aufgerufen, ihre Gebäude im Auge zu behalten, um Fehlalarme zu vermeiden. Die Ozonbelastung im Saarland ist weiter sehr hoch. Die Grenzwerte wurden laut Landesamt für Umwelt- und Arbeitsschutz knapp überschritten. Das Amt rät empfindlichen Menschen auf größere Anstrengungen oder gar Leistungssport im Freien zu verzichten. Schon gestern wurde der kritische Wert überschritten. Die evangelische Kirche in Orscholz wird entwidmet. Laut dem evangelischen Kirchenkreis an der Saar fiel die Entscheidung nach einer Kosten-Nutzen-Abwägung. Was mit dem Gelände in der Nähe der Saarschleife geschieht, ist derzeit noch offen. Die Entwidmung wird in einem Abendmahlsgottesdienst nächste Woche Sonntag begangen. Die Kirche aus Buntsandstein wurde 1960 in den Dienst genommen. Die moderne Galerie des Saarlandmuseums in Saarbrücken zeigt ab sofort eine Ausstellung zu Lichtverhältnissen und Farbenspiel, die insbesondere für Kinder und Jugendliche interessant sein soll. Laut der Stiftung Saarländischer Kulturbesitz werden insgesamt 30 Werke aus 3 Jahrhunderten präsentiert. Im Ausstellungsraum befinden sich Mitmachstationen, die Themen wie Farb- und Lichtwirkung, Farbmischung und Kontraste aufgreifen. Die Ausstellung ist bis Mai 2027 zu sehen. Das ist gerade noch mal gut gegangen. Auf dem Flughafenfest in Bexbach ist heute ein Ultraleichtflugzeug beim Landen außer Kontrolle geraten und verunglückt. Zunächst war unklar, was mit den beiden Insassen geschehen ist, aber bald kam die Entwarnung, sie wurden nur leicht verletzt. Felix Schneider mit den Einzelheiten.
3: Einige Meter hinter der Start- und Landebahn des Bexbacher Flugplatzes ist die motorisierte Ultraleichtmaschine im städtischen Blumengarten abgestürzt und kam an einem Baum zum Stehen. Die Insassen, der 66-jährige Pilot und seine 69 Jahre alte Frau, wurden bei dem Unfall leicht verletzt und vom Rettungsdienst versorgt. Das Flugzeug stammt laut Angaben des Veranstalters nicht vom Bexbacher Aero-Club selbst. Laut Polizeiangaben wurde das Flugzeug beim Landeanflug von einer Windböe erfasst und hierdurch von seiner Flugbahn abgetrieben. Das Flugzeug wurde erheblich beschädigt. Andere Personen wurden laut Polizei durch den Absturz nicht gefährdet.
4: Der Pilot hatte schon den Hinweis bekommen, dass er bei der Landung Rückenwind hat und hätte auch eine andere Landerichtung wählen können. Der Pilot ist selbstständig dafür verantwortlich, das hat er nicht gemacht. Warum jetzt die Landung dann nach dem zweiten Versuch nicht funktioniert hat und so ausgegangen ist, kann ich auch nicht sagen. Das wäre alles spekulativ. Und es ist so, wir haben unsere Landerichtung angepasst und es ist jedem Piloten selbstständig überlassen, wie er hier landet. Wir sind kein kontrollierter Flugplatz. Hier ist jeder Pilot selbstständig dafür verantwortlich.
3: Kurze Zeit nach dem Unfall konnte die Landebahn auch wieder freigegeben werden und die Veranstaltung im geplanten Ablauf weitergehen. Auch die Rundflüge fanden wieder statt. Der Aero-Club veranstaltet sein Flugplatzfest in diesem Jahr zum zweiten Mal nach längerer Pause. Neben Kunstflug und Rundflügen wird den Besuchern am Abend auch ein Musikprogramm geboten. Das Fest geht noch bis morgen Abend.
0: Und damit sind wir beim Sport. Arne Hild ist vom Bundesliga-Standort in Elversberg zurückgeeilt und hat noch mehr als nur Fußball im Gepäck.
5: Ja, guten Abend. Seit Donnerstag läuft in Zagreb die Turn-Europameisterschaft und mit dabei ist nach ihrem Comeback auch Pauline Schäfer-Betz. Die ging bei den Gerätefinals heute auf ihr Lieblingsgerät, den Schwebebalken. Da zeigte sie eine tolle und sauber geturnte Übung und trotzdem reichte es am Ende nicht für eine Medaille. 0,067 Zähler fehlten Schäfer-Betz auf Platz 3, weil sie über das Zeitlimit gekommen ist. Den Titel holte Elena Collard aus Frankreich vor der Italienerin Malina Esposito. Für die SV Elversberg startet in genau 2 Wochen das Abenteuer Bundesliga. Vorher steht noch DFB-Pokal in Duisburg an und darauf hat

0: sich das Team heute mit einem letzten offiziellen Testspiel noch mal vorbereitet. Zu Gast war der französische Erstligist FC Lorient und ein prominenter Neuzugang, der aber zunächst nur auf der Tribüne Platz genommen hat. Sven Roland weiß mehr.
1: Die ersten Neuigkeiten gibt es schon vor dem Spiel. Noël Fouquet, der Transfer des Torschützenkönigs der zweiten Liga zur SV Elversberg, ist perfekt. Somit namhafte Power für die Offensive. Im Testspiel heute vorne drin noch Clublegende Luca Schnellbacher. 13 Minuten sind gespielt und dann die ersten Annäherungen mit einem Eckball. Lukas Poremba! Was für ein Tor! 1:0, völlig verdient. Die SVE bis dahin sehr dominant. Der Erstligist aus Frankreich, Lorient, kann bei dem Balltempo von Elversberg nicht mithalten. Poremba nach der Leihe für diese Saison fest verpflichtet. Elversberg spielt guten Fußball und Lorient kontert zum 1:1 vor der Pause. Mamadou Kone nicht im Abseits, Christoph durch die Beine. Ausgleich. Und Vincent Wagner lässt aber die Elf erstmal weiterspielen. Keine Wechsel in der Pause und nur Davisch macht's danach direkt richtig gut. 47 Minuten gespielt. Die SVE wieder vorne. Die Neuzugänge Davisch und Campbell sind vorne. Wie ein Feuerwerk der Kreativität. Kurz danach Campbell, Pfosten, Schnellbacher, 3:1. Innerhalb der ersten 10 Minuten der zweiten Hälfte schon mal für klare Verhältnisse gesorgt. Der Rekordtransfer Campbell bereitet vor und die Clublegende vollendet. Wagner lässt sie wirklich lange so spielen. Campbell, 4:1. Die Abläufe stimmen perfekt. Sie sind bereit für die Bundesliga.
2: Ja, wir sind jetzt nicht da oben, um gleich wieder runterzugehen, auf gar keinen Fall. Wir haben Lust. Ich glaube, man sieht, mit wie viel Freude wir spielen. Die Neuzugänge, die wir wieder geholt haben, wie gut die zu uns passen. Und ich glaube, das ist eben genau das Besondere, das Elversberg ausmacht.
1: Die SV Elversberg scheint bereit für die Bundesliga.
0: Der FC Homburg hat schon sein zweites Spiel in der neuen Regionalliga-Saison hinter sich. Zum Auftakt gab es ja zu Hause einen 2:1-Sieg gegen die zweite Mannschaft von Mainz 05. Heute ging es zum, in dieser Konstellation zumindest, neuen SGV Heilbronn-Freiberg. Also dem beinahe Aufsteiger der vergangenen Saison und damit einer echten Standortbestimmung. Till Schacht.
3: Zweiter Spieltag, erste richtige Bewährungsprobe für das Team von Trainer Roland Seitz. Der auf einer Position wechseln muss, Emir Kuhinia für den verletzten Roden in der Sturmspitze. Das erste Mal richtig gefährlich wird's aber vorm eigenen Gehäuse. Kapitän Steinhardt und Keeper Geld aufmerksam. Homburg ist in der Anfangsphase meist defensiv beschäftigt. Nach 20 Minuten dann Trinkpause und Korrekturbedarf bei 34 Grad in Nöttingen. Freiberg steht weiter hoch und stresst früh. Nicolas Andermatt mit Standschwierigkeiten gibt Lee die Möglichkeit zur Führung. Guanjing Li letzte Woche noch doppelt getroffen, weil Geld hier hält. Lee im Anschluss direkt wieder gefordert. Ecke kommt. Scott Kennedy, halbe Stunde um. Der SGV führt verdient nach diesem doch sehr zaghaften grünen Zweikampfverhalten. Dann wird's kurios. Kurz vor der Pause wieder eines von vielen Fouls im Mittelfeld. Und obwohl für Freiberg entschieden wird, kriegt sich Coach Kustrin Lustaku überhaupt nicht mehr ein. Ampelkarte für den Übungsleiter eines von wenigen Homburger Highlights in Halbzeit 1. 55. Der FCH offensiv weiter harmlos und hinten genialer Steckpass Petö auf Ujiekai, der ohne Mühe Freiberg 2, Homburg 0, was ein Dämpfer nach Wiederanpfiff. Geht überhaupt noch was bei Grün? Vielleicht ja per ruhendem Ball. Zweite Welle, immer noch heiß. Simon Joachims, aber Grave taucht ab. Es geht wenig und hinten brennt schon wieder. Lee, Dreh- und Angelpunkt im Freiberger Offensivspiel. Der Koreaner auf dem Weg zur Vorentscheidung. Geld glänzend, 71. Minute. Und keine 60 Sekunden später, Guras Richtung Freibergs Kapitän Palauke. Kennedy verpasst. Homburg hat Glück und dann ein weniger. Viertelstunde vor dem Ende. Gelb-Rot gegen Schelig nach Foul von Guras oder doch Schwalbe. Clara dann die Entscheidung auf der anderen Seite. Schumann hält Guras zu lang. Leon Petö vom Punkt gefragt. macht. Alles klar, 3-0, die erste Saisonniederlage seines Ex-Clubs ist damit besiegelt.
4: Sie haben es gewollt, sie haben mehr gemacht wie mir, deswegen war der Sieg auch verdient.
0: Wir schauen auf die weiteren Ergebnisse. Gestern Abend schon hat Ulm mit 0-2 gegen die Kickers Offenbach verloren. Steinbach und Aalen haben sich heute 1-1 unentschieden getrennt. Fulda hat mit 3-4 gegen Sandhausen verloren. Waldorf und Kaiserslautern 2 trennten sich 3-3 unentschieden. Und die zweite Mannschaft von Eintracht Frankfurt hat mit 2-3 gegen die Stuttgarter Kickers verloren. Wer am Samstagnachmittag keine Lust auf Fußball hatte, der war in Güdingen gut aufgehoben. Da findet ja an Maria Himmelfahrt immer der traditionelle Renntag statt. Und für den einen oder anderen gab es da sogar bei diesen heißen Temperaturen eine echte Abkühlung. Stefan Hauch.
5: Viel Wasser von allen Seiten. Alle Beteiligten achten darauf, dass die vierbeinigen Sportler optimal versorgt werden. Die Besucher haben es sich im Schatten bequem gemacht. Auf dem Programm stehen 5 Galopprennen mit sehr guten Dotierungen. Und das sorgt dafür, dass die gesamte deutsche Jockey-Elite in Saarbrücken am Start ist. Das Premium-Handicap über 1.900 Meter ist mit 15.000 Euro dotiert. 7 Kandidaten kommen gut aus der Startmaschine. Favorit ist die Nummer 2, Showsturm, mit Tore Hammer Hansen im Sattel. Er wird seiner Favoritenrolle von Beginn an gerecht, setzt sich an die Spitze, sieht lange wie der sichere Sieger aus und muss doch im Finale richtig kämpfen, denn mit der Nummer 6 wird Kelani mit Celine Jone noch einmal ganz gefährlich. Aber Tore Hammer Hansen rettet den Sieg und hat auch etwas zu sagen zu der in großen Teilen unqualifizierten Diskussion in den sozialen Medien um diesen Renntag.
6: Die Pferde sind hier wirklich sehr gut versorgt. Ich meine, die werden direkt nach dem Rennen mit Wasser versorgt, werden abgespritzt, abgekühlt, natürlich trocken geführt. Hier wird wirklich sehr viel für das Tierwohl und das Pferdewohl gemacht. Ich denke, leider Gottes, dass viele Rennpferde es besser haben als viele Rentner in den Rentnerheimen. Und da sollte man vielleicht mal, wenn man nicht so viel Ahnung hat und viel mitreden möchte, einmal in den Rennställen vorbeigucken und mal sehen, wie gut die Pferde es wirklich haben.
5: Die Bilanz des Renntages: kein Pferd ist zu Schaden gekommen. Auch die verantwortlichen Tierärzte signalisieren, alles ist unproblematisch gelaufen.
0: Mehr vom Renntag in Güdingen sehen Sie dann morgen Abend hier im SR-Fernsehen in unserer Sportarena ab 9:45. Dann auch unter anderem der Saisonauftakt für den 1. FC Saarbrücken Tischtennis in der Bundesliga. Und Fußball haben wir natürlich auch dabei. Für heute war es das aber erstmal vom Sport. Und Florian ist nochmal dran.
7: Vielen Dank dir, Anne. Ja, dann bleibt mir jetzt nur noch der Hinweis, dass SR Info später wegen des Feiertags entfällt. Aber das Wetter, das kommt jetzt auf jeden Fall noch. Wir verabschieden uns. Machen Sie es gut.

0: Einen Regenbogen, den sieht man derzeit nur im Springbrunnen, wie hier im deutsch-französischen Garten. Auch im Schatten muss man schnell sein, wenn man sein Eis ohne Kleckern essen will. Ein paar Blüten gibt es noch, die sind nicht vertrocknet, zur Freude der Bienen. Das Hochdruckgebiet zieht langsam Richtung Osten ab. An seine Stelle kommt ein Tief, das die Hitzewelle am Montag fürs Erste beenden wird. Heute Abend vereinzelt Schauer und Gewitter, die Nacht bleibt aber trocken bei Temperaturen meist über 20 Grad. Der Sonntag beginnt erstmal mit Wolken und einzelnen Schauern. Im Verlauf des Tages bleibt es zunächst trocken, aber gegen Nachmittag entstehen hier und da Schauer und teilweise heftige Gewitter, 27 bis 31 Grad. Die nächste Woche wird nicht mehr so heiß, es bleibt unter 30 Grad. Am Donnerstag könnte es sogar etwas regnen.
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2: Guten Abend, ich begrüße Sie zur Tagesschau. Vorsichtiger Optimismus in der Eifel. Der bislang größte Waldbrand in der Geschichte Nordrhein-Westfalens hat sich nicht weiter ausgebreitet. Dank einer windstillen Nacht konnten die etwa 1800 Einsatzkräfte verhindern, dass die Flammen weiter vorrückten. Das Waldbrandgebiet liegt etwa 30 Kilometer Luftlinie von Aachen entfernt, auf dem Gemeindegebiet von Hürtgenwald. Wegen des heranrückenden Feuers mussten gestern etwa 2000 Menschen den Ortsteil Gai verlassen.
3: Der Kampf gegen die Flammen aus der Luft.

0: die da mit einem Bagger ihr Leben riskieren, ja, um Land und Leute zu schützen. Das ist schon mehr als beeindruckend.
1: Landwirte sind als Helfer vor Ort, befeuchten den Boden. Panzer der Bundeswehr schlagen Schneisen in den Wald. NRW-Innenminister Reul dankt den Helfern und schimpft über Menschen, die bei dieser Trockenheit in die Wälder gehen.
2: Jeder weiß, dass das Feuer ist entstanden durch irgendeinen Idioten. Irgendein Idiot hat das Feuer verursacht. Und darum muss man nachdenken, wie verantwortungslos die Leute in der Gegend rumrennen. Einfach irgendwas wegwerfen.
1: Die Einsatzkräfte machen Fortschritte. Am frühen Abend haben die Löschhubschrauber ihre Arbeit eingestellt. Kein Bedarf mehr. Die Bewohner der evakuierten Häuser dürfen hoffen, dass sie bald wieder im eigenen Bett schlafen dürfen.
3: Fragen wir nach bei Oliver Meyer. Sie sind direkt vor Ort im Wald. Wird denn am Boden in der Nacht dann weitergearbeitet?
4: Ja, absolut. Man sieht es ja auch gerade hinter mir. Da ist ein sogenannter Harvester und die bauen hier weiter Schneisen in den Wald rein. Und der Mensch, der diesen Harvester hier gerade fährt, der kam gerade her und meinte, ihr müsst mir dringend Wasser geben, sonst fackelt hier meine Maschine ab. Also es ist nach wie vor sehr, sehr gefährlich. Man sieht es vielleicht auch im Hintergrund. Das sind so kleine Bodenfeuer, die hier brennen. Das sieht erstmal gar nicht so gefährlich aus, aber die sind unten relativ groß. Man muss sich wie so ein Eisberg vorstellen. Da lauert eine große Gefahr. Die müssen ausgebuddelt werden oder man muss mit schweren Maschinen rein. Trotzdem sind die Menschen hier vorsichtig optimistisch. Wir haben es gerade schon gehört, der Helikoptereinsatz wurde eingestellt. Es sieht jetzt wohl so aus, als ob das Feuer halbwegs unter Kontrolle ist. Und jetzt wird hier vom Boden aus die ganze Nacht und wahrscheinlich auch die nächsten Tage weitergearbeitet.
3: Dankeschön, Oliver Meyer. Rund 50 Kilometer entfernt von Hürtgenwald liegt das belgische Naturschutzgebiet Hohes Venn. Auch dort hat sich seit gestern Nachmittag ein Waldbrand rasch ausgebreitet. Die Flammen verwüsteten nach offiziellen Angaben mindestens 1600 Hektar Wald. Die Behörden ordneten die Evakuierung zweier Ortschaften an. Zahlreiche Landwirte machten sich auf den Weg, die Feuerwehr zu unterstützen. Außerdem wurde Verstärkung aus Deutschland und anderen EU-Ländern mobilisiert. Es waren chaotische Szenen in Kabul, heute vor 5 Jahren. Die USA zogen eilig ihre Truppen aus Afghanistan ab und die radikal-islamistischen Taliban kehrten an die Macht zurück. 2001, nach den Anschlägen auf das World Trade Center, waren sie von einer US-geführten Koalition aus Afghanistan vertrieben worden. Doch im Sommer 2021 sind die Taliban dann wieder da. Und zum heutigen Jahrestag ihrer Machtübernahme scheinen die Islamisten das Land fest im Griff zu haben.
5: Taliban-Fahnen und Autokorsos. In Kabul feiern die Taliban den 5. Jahrestag ihrer absoluten Herrschaft. Für das Regime ist es der Tag des Sieges. Hier in Afghanistan gibt es Einheit. Niemand kann Zwietracht säen. Die vergangenen 5 Jahre sind dafür ein hervorragendes Beispiel. Doch für Millionen Afghanen markiert dieser Jahrestag 5 Jahre der Gefangenschaft und der verlorenen Hoffnung. So auch für diese Frau, die anonym bleiben muss.
6: Dieser Tag war der dunkelste Tag für alle Afghanen. Jetzt erleben wir den dunkelsten Tag unseres Lebens. Und 5 Jahre sind eine lange Zeit. Unsere Aufgabe besteht nur noch aus Essen und Schlafen.
5: Frauen werden systematisch aus dem öffentlichen Leben verdrängt. Hilfsorganisationen warnen davor, dass diese Politik schon bald zu einem Zusammenbruch in kritischen Bereichen führen wird, besonders im Gesundheitswesen.
7: Wenn die Taliban diese Regel aufrechterhalten, dass also höhere Bildung für Mädchen verboten ist, Hebammenausbildung verboten ist, das wird ein Problem sein, was in 10 Jahren, 15 Jahren auftreten wird.
5: Anstatt in Medizin und Versorgung zu investieren, lenkt das Regime nach Schätzungen von Experten bis zu 40% seines Budgets in Militär und innere Sicherheit. Afghanistan mag gesichert sein, aber die Bevölkerung ist gefangen in Armut und Isolation. Die Taliban geben sich freundlich und offen für Dialog, aber machen keine Anstalten, etwa über Frauenrechte mit sich reden zu lassen. Zugleich brauchen gerade die Frauen und die vielen notleidenden Afghanen Unterstützung.
3: Die Bundesregierung erkennt die Taliban-Regierung in Afghanistan nicht an. Sie führt aber Gespräche auf Arbeitsebene, um wieder mehr Menschen nach Afghanistan abschieben zu können. Unter ihnen war zuletzt auch ein abgelehnter ausreisepflichtiger Asylbewerber. Eine

0: umstrittene Praxis.
1: Letzter Feinschliff am Motiv einer afghanischen Künstlerin. Die Botschaft schaut hin. Ein Appell auch an die Bundesregierung. Erst Ende Juli hatte Deutschland wiederholt Straftäter und Gefährder nach Afghanistan abgeschoben und erstmals auch einen abgelehnten, ausreisepflichtigen Asylbewerber. Weitere sollen folgen.
2: Wir haben in den vergangenen Wochen die Länder, die Bundesländer darauf hingewiesen, dass Abschiebungen von ausreisepflichtigen Personen nach Afghanistan auch zukünftig möglich sein werden.
1: Deutschland pflegt derzeit keine diplomatischen Beziehungen zu Afghanistan. Aber für die Abschiebungen arbeitet die Bundesregierung auf technischer Ebene mit dem Taliban-Regime zusammen.
3: Innenminister Alexander Dobrindt hat sich auf einen dreckigen Deal mit den Taliban eingelassen. Er wertet eine Terrororganisation, eine brutale islamistische Organisation, die Frauenrechte mit Füßen tritt, wertet er auf.
1: Das sei eine Anerkennung des Regimes durch die Hintertür trotz Menschenrechtsverletzungen. Die AfD will humanitäre Hilfe in Zukunft an Bedingungen knüpfen. Die Bundesregierung versucht einen Spagat. Sie hat die Hilfen gekürzt, zahlt aber weiter.
4: Es sind fast 100 Millionen Euro im letzten Jahr ausgegeben worden für humanitäre Hilfe, für Projekte. Aber man kann nur sagen, dass das ein Tropfen auf den heißen Stein ist. Auch das, was die internationale Staatengemeinschaft insgesamt tut. Und das Wenige, was getan wird, wird auch noch behindert von den Taliban.
1: 5 Jahre nach deren Machtübernahme sieht man, wie schwierig es für die Politik ist, die afghanische Bevölkerung zu unterstützen, ohne die Taliban zu stärken.
0: Verstärkte Stacheldrahtzäune und 2000 Soldaten. Spanien und Marokko hatten sich für heute auf einen neuen Andrang von Migranten auf die Exklave Ceuta vorbereitet. In den sozialen Netzwerken gab es wieder zahlreiche Aufrufe, die die Behörden in Alarm versetzten. Doch bislang blieb es ruhig. Ende Juli hatten Zehntausende versucht, von Marokko aus nach Ceuta zu gelangen. Mindestens 80 Menschen starben. Inzwischen haben die meisten die Stadt wieder verlassen, bis auf viele Kinder und Jugendliche.
5: Boote der Guardia Civil patrouillieren entlang der Küste und auch an Land sind die Einsatzkräfte in Bereitschaft. Der befürchtete Ansturm bleibt zwar aus, dennoch gibt es fast 300 Festnahmen kurz vor der Grenze. Noch immer befinden sich hunderte Minderjährige in Ceuta. Sie dürfen nicht zurückgeschickt werden und hoffen nach wie vor irgendwie aufs europäische Festland zu kommen. Es gibt eine Lagerhalle, die für nichts genutzt wird. Wir haben uns dort Schlafplätze eingerichtet und dort schlafen wir. Und sie bringen uns eine Mahlzeit am Tag. Unter den Minderjährigen auch viele Mädchen. Seit 2 Wochen leben sie in Zelten auf einem Sportplatz. Wir danken der spanischen Regierung sehr für die Unterstützung. Es tut uns leid, dass wir Marokkaner in Spanien, hier in Ceuta, Chaos verursacht haben. Es tut uns sehr leid. Ahmed Enfedal hilft mit seiner Nachbarschaftsinitiative Principe Alfonso den jungen Frauen seit ihrer Ankunft. Unsere Hilfe beschränkt sich darauf, einen Ort zu haben, an dem sie in Sicherheit sein können. Mehr können wir nicht tun, weil es nicht in unserer Hand liegt.
6: Vor allem das massive Aufgebot an Sicherheitskräften dürfte junge Menschen davon abgehalten haben, erneut zu versuchen, die Grenze nach Ceuta zu überwinden. Die Aufrufe liefen weitestgehend ins Leere. In den sozialen Medien kursieren unter jungen Marokkanern aber bereits neue Termine.
0: Die Stimmung ist bei hohen Temperaturen ausgelassen. In Berlin läuft die Techno-Parade Rave the Planet. Noch bis den Abend hinein feiern Zehntausende auf der Straße des 17. Juni. Rave the Planet gilt als Wiederauflage der legendären Love Parade. Die Berliner Polizei ist mit einem Großaufgebot vor Ort. Am Rande des Christopher Street Days vor 3 Wochen war ein mutmaßlich islamistischer Attentäter in die Menschenmenge gefahren.
7: Mit Stille beginnt das eigentlich ohrenbetäubend laute Event mit einer Schweigeminute zum Gedenken an die Menschen, die bei dem Attentat auf den CSD hier im Berliner Tiergarten getötet oder verletzt wurden. Imagine Love, Liebe neu denken, ist das Motto des diesjährigen Rave the Planet, vorgetragen von Gründer Dr. Motte an seine Techno-Familie.
8: Und eine Familie ist ja füreinander geschaffen, hat sich lieb. Dann könnte doch vielleicht Weltfrieden daraus entstehen.
7: Bisher sind deutlich weniger Menschen gekommen als die 300.000 erwarteten Teilnehmer, ob wegen der brütenden Hitze auf der Demonstrationsstrecke oder wegen der Angst, es könnte wieder einen Anschlag geben, ist unklar. Die Polizei zumindest hat keine Hinweise auf ein mögliches Attentat. Sie ist mit 1.500 Kräften im Einsatz, 500 mehr als im vergangenen Jahr.
9: Es ist noch anders als beim CSD vor einigen Wochen, wo wir eine große Strecke abzusichern hatten. Hier ist es so, dass wir sprechen von einem lokalen Ereignis, einem Rundkurs, den wir sehr gut schützen können, mit drei verschiedenen Schutzzonen.
7: Den Wasserwerfer setzt die Polizei heute als große Dusche gegen die Hitze ein. Die Feiernden, die hier tanzen, fühlen sich sicher.
10: Es ist eine schöne Atmosphäre, das Zusammenleben hier in Berlin.
11: Es macht einem ein bisschen Angst, aber am Ende ist ja auch ein Zeichen, da trotzdem herzugehen.
7: Insgesamt 34 geschmückte Umzugswagen sind bis in die späten Abendstunden unterwegs. Und mehr als 300 DJs, Künstlerinnen und Künstler jeden Alters.
0: Und wir kommen zum Sport. Einmal Gold und zweimal Silber gab es gestern Abend für das deutsche Team bei der Leichtathletik-Europameisterschaft in Birmingham. Der Hamburger Owen Ansah gewann die Goldmedaille über 200 Meter. Er sorgte damit für den ersten deutschen EM-Titel über diese Distanz seit 44 Jahren. Eine Enttäuschung erlebte dagegen heute Geher Leo Köpp. Er wurde disqualifiziert.
12: Aufregung heute früh bei den deutschen Geher. Für Leo Köpp ist das Rennen plötzlich vorbei. Über die Halbmarathondistanz liegt der Berliner lange auf Medaillenkurs. Bei Kilometer 12 aber wird er aus dem Rennen genommen. Technikfehler, Disqualifikation, bitter. Auch dieses Gold kommt nicht ohne Diskussionen aus. Gestern Abend holt Sprinter Owen Ansah den Titel über 200 Meter. Der Hamburger zeigt ein dominantes Finish und entzaubert die europäische Konkurrenz. Aber ob er die Medaille behalten darf, ist unklar. Die nationale Anti-Doping-Agentur wirft Ansah vor, eine Probe verweigert zu haben und fordert eine nachträgliche Sperre. Das Verfahren läuft. Bis auf Weiteres aber gilt, Ansah ist Europameister und widmet die Medaille seinem Sohn.
13: Bestimmt ist jeder Papa irgendwo da draußen schnell, aber er ist der Einzige, der sagen kann, mein Papa ist Europameister über 200 Meter.
12: Eine Medaille war auch sein großes Ziel. Jetzt hat er sie ohne Wenn und Aber. Hürdensprinter Emil Ajeikum krönt sein starkes Jahr mit EM-Silber. Über die 400 Meter distanziert der deutsche Rekordhalter fast alle Konkurrenten. Lediglich der norwegische Weltrekordler Warholm ist schneller. Und auch sie trägt maßgeblich zum glänzenden Ergebnis bei. Das dritte deutsche Edelmetall des Abends holt Shanice Kraft. Silber mit dem Diskus. Der dritte Versuch ist ihr bester. 65,72 Meter. Damit steht Team Deutschland nach 5 Wettkampftagen bereits bei insgesamt 12 Medaillen.
14: Der Shootingstar liefert weiter und das mit Weltrekord. Johannes Liebmann holt bei den Schwimm-Europameisterschaften in Paris eine Goldmedaille über 1500 Meter Freistil. Liebmann Bahn 5, die untere weiße, sein Teamkollege Oliver Klemet eine Bahn über ihm, 30 Bahnen. Der Magdeburger begeisterte schon über die 800 Meter EM-Gold mit Europarekord. Auch hier distanziert er die Konkurrenz deutlich. Silber holt ein Ungar, Bronze geht an den Mann aus Frankfurt am Main, Oliver Klemet. Unglaublich, Johannes Liebmann hat Schwimmgeschichte geschrieben und das mit erst 19 Jahren.
0: Und nun die Wettervorhersage für morgen Sonntag, den 16. August.
15: Ein Tief bestimmt morgen unser Wetter. Dabei bleibt es in der Südhälfte noch heiß und wird zunehmend schwüler. Heute Nacht ist es im Süden und Südosten sowie im Nordwesten oft locker bewölkt und weitgehend trocken. Dazwischen regnet oder schauert es stellenweise. Morgen gibt es mal Sonne, mal Wolken und gebietsweise Schauer oder Gewitter. In der Südhälfte mit Unwettergefahr. Heute Nacht noch 22 Grad in der Pfalz, nahe Hamburg Abkühlung auf 8 Grad. Morgen Höchstwerte von 20 Grad an der Nordsee bis 33 Grad bei Mannheim. Am Montag gibt es im Südosten zum Teil noch kräftige Regenfälle, sonst bei Sonne und Wolken hier und da Schauer. Am Dienstag meist viele Wolken, gebietsweise Regen und windig. Am Mittwoch teils Regen oder Schauer,

0: Aber Mr. Bennet, hast du gehört? Netherfield Park ist endlich vermietet. Willst du denn nicht wissen, wer es gemietet hat?
1: Da du darauf brennst, es mir zu erzählen, habe ich in der Angelegenheit wohl keine Wahl, meine Liebe.
2: Lady! Kitty! Wie oft habe ich gesagt, ihr sollt nicht lauschen? Ist doch egal.
3: Ein Mr. Bingley aus dem Norden ist
2: und hat mehrere Kutschen. 5000. Wirklich?
3: Er ist ledig.
2: Ein Mr. Bingley offenbar. Kitty.
1: Was haben unsere Mädchen damit zu tun?
0: Oh, Mr. Bennet, wie kann man nur so schwerfällig sein? Er muss natürlich eine von ihnen heiraten.
1: Er hat sich hier niedergelassen.
0: Du musst ihn aufgestellt haben.
4: Gütiger Himmel. Das weibliche Geschlecht.
0: Ehe du nicht bei ihm warst, dürfen wir ihn nicht aufsuchen, wie du sehr wohl weißt, Mr. Bennet.
3: Hörst du? Wieso hörst du nie
5: zu? Du musst, Papa!
0: Auf der Stelle!
4: Das ist nicht nötig. Ich war schon da.
0: Du warst da? Oh, Mr. Bennet! Was musst du mich schon wieder so ärgern?
5: Hast du denn kein Mitleid mit meinen armen Nerven?
4: Ganz im Gegenteil, meine Liebe. Ich habe den größten Respekt vor Ihnen. Seit über 20 Jahren sind Sie meine ständigen Begleiter.
3: Papa!
0: Ist er lebenswert?
3: Wer?
5: Sieht er gut aus?
3: Wer?
5: Bestimmt sieht er gut aus.
3: Bei 5000 im Jahr könnte er Warzen haben und ein Lüstling sein. Wer hat Warzen?
4: Er hat mein ganzes Wohlwollen, egal welche meiner Töchter er zu ehelichen gedenkt.
3: Wird er denn morgen zu dem Ball kommen, Papa?
4: Das will ich doch meinen.
3: Ich brauche unbedingt dein gepunktetes Kleid, Jane.
5: Nein, bitte. Das ist vielleicht auch meine grünen Schuhe.
3: Das sind meine.
5: Ja, dann übernehme ich für eine Woche deine Finger.
3: Ich besetze

0: verliebt sind, verstehe ich nichts von Schönheit. Oder von Männern. Nein, die sind viel zu leicht zu durchschauen.
1: Nicht alle sind schlecht.
0: Humorlose Dummschwätzer meiner begrenzten Erfahrung nach.
1: Eines Tages, Lizzie, wird dir jemand ins Auge fallen und dann wirst du gut daran tun, deine Zunge zu hüten.
2: Wie schön, dass Sie gekommen sind.
0: Welcher dieser beiden Lackaffen ist nun unser Mr. Bingley?
1: Das ist der rechte und das links ist seine Schwester.
0: Und der Mensch mit der hochgezogenen Augenbraue?
1: Das ist sein Freund, Mr. Darcy.
0: Er sieht deprimiert aus, der Ärmste.
1: Deprimiert mag er wohl sein, aber arm ist er ganz gewiss nicht.
0: Ich höre.
1: 10.000 pro Jahr. Und ihm gehört halb Derbyshire.
0: Die deprimierende Hälfte.
3: Er gehört nicht zu den besten Fleischern in der Grafschaft. Wenn ich die Damen im Chor vorstellen dürfte.
2: Kennen Sie ja. Mrs. Bennet,
4: Miss Jane Bennet, Elizabeth und Miss Mary Bennet.
0: Es ist uns ein Vergnügen. Ich habe noch zwei Töchter, aber die tanzen zurzeit.
5: Ich freue mich sehr, Sie kennenzulernen.
2: Und darf ich vorstellen, Mr. Darcy von Pemberley in Derbyshire.
0: In Hertfordshire, Mr. Bingley.
5: Vortrefflich.
0: Die Bibliothek auf Netherfield soll zu einer der besten des Landes gehören.
5: Ja, das erfüllt mich mit Schuld. Ich bin nämlich kein sonderlich großer Leser. Ich ziehe die Natur vor. Oh, ich meine, ich kann natürlich lesen. Und natürlich kann man auch in der freien Natur lesen. Versteht sich.
0: Ich wünschte, ich würde mehr lesen, doch es gibt immer so viele andere Dinge zu tun.
5: Ja, genau das wollte ich damit sagen. Das ist voller interessanter Dinge. Es gibt so unendlich viel zu tun.
6: Oh, Mama, Mama! Wir müssen dir unbedingt etwas erzählen. Das errätst du nie.
0: Nun sag schon, mein Kind,
7: was ist ins Kloster.
6: Das Regiment kommt. Oh, Offiziere. Sie verbringen den ganzen Winter hier. Sind bei uns im Dorf stationiert. Genau hier.
0: Offiziere.
6: Soweit das Auge reicht.
0: Sieh doch. Jane tanzt mit Mr. Bingley. Mr. Bingley.

0: doch nicht meinetwegen auf dem Ball. Was ist mit dir?
1: Von hier bis zum Grosvenor Square ist das sehr weit, nicht wahr, Mr. Darcy?
0: Ich habe noch nie so viele schöne Mädchen auf einem Fleck gesehen.
2: Mit der einzig schönen hier im Saal hast du getanzt.
0: Sie ist das hübscheste Geschöpf, das mir je unter die Augen kam. Aber auch ihre Schwester Elizabeth ist ein erfreulicher Anblick.
2: Sie ist recht passabel, zugegeben. Aber nicht schön genug, um mich zu reizen. Geh lieber wieder zu deiner Partnerin und erfreu dich an ihrem Lächeln. Bei mir vergeudest du deine Zeit.
0: Sei froh, Lizzie. Wenn er dich mögen würde, müsstest du mit ihm sprechen.
3: Stimmt allerdings.
4: Ich würde für ganz Derbyshire nicht mit ihm tanzen wollen, geschweige denn für die deprimierende Hälfte.

0: Ihre Freundin Miss Lucas ist eine höchst amüsante junge Frau, nicht?
1: Oh ja, ich vergöttere sie. Ein Jammer, dass ihr Äußeres so wenig ansprechend ist.
2: Mama,
1: Lizzie würde es niemals zugeben, aber sie ist nun mal schlicht. Natürlich ist es meine Jane, die als die wahre Schönheit dieser Grafschaft gilt.
2: Mama, Mama, bitte.
1: Sie war kaum 15, da hatte sich ein Gentleman so sehr in sie verliebt, dass ich mir nahezu sicher war, dass er ihr einen Antrag machen würde. Er schrieb ihr überaus schöne Gedichte.
2: Und damit war die Sache erledigt. Im Grunde ist es doch die wahre Macht der Poesie, die Liebe in die Flucht zu schlagen.
3: Ich dachte, Poesie wäre der Liebe Nahrung.
2: Bei einer starken Liebe vielleicht. Aber ist es nur eine vage Zuneigung, vermag ein ärmliches Sonett, sie sofort im Keim zu ersticken.
3: Und was empfehlen Sie, dass sie auf die Sprünge hilft?
2: Tanzen. Auch wenn der Partner bloß recht passabel ist.
4: Mr. Bingley ist gerade so, wie ein junger Mann sein soll. Vernünftig, humorvoll.
2: Gut aussehend und vermögend.
4: Ich würde mir einen Ehemann nie nach finanziellen Gesichtspunkten aussuchen.
2: Da bin ich ganz deiner Meinung. Nur die tief empfundene Liebe wird mich vom Ehestand überzeugen und daher werde ich als alte Jungfer enden.
4: Glaubst du wirklich, dass ich ihm gefalle, Lizzie?
2: Jane, er hat fast den ganzen Abend mit dir getanzt und die restliche Zeit hat er dich angestarrt. Meinen Segen hast du jedenfalls. Du hast schon viel dümmere Menschen gemocht.
4: Lizzie.
2: Du neigst ohnehin dazu, alle Menschen zu mögen, wie du weißt. In deinen Augen ist die Welt viel zu gut.
4: Nicht sein Freund. Ich kann's immer noch nicht fassen, was er über dich gesagt hat.
2: Mr. Darcy. Ich könnte ihm seine Eitelkeit leichter verzeihen, hätte er die meine nicht verletzt. Aber was soll's, wir sprechen uns sowieso nie wieder.

0: Und den dritten tanzte er dann mit Miss Lucas.
1: Wir waren alle da, Hirsch.
0: Ach, das arme Ding. Ein Jammer, dass sie nicht etwas hübscher ist. Zweifelsohne blüht ihr das Schicksal einer alten Jungfer. Den vierten tanzte er dann mit einer Miss King von niederem Stand und den fünften dann wieder mit Jack.
2: Hätte er einen Funken Mitleid mit mir, hätte er sich in der ersten Runde den Knöchel verstaucht.
0: So wie du dich aufführst, könnte man glauben, unsere Mädchen würden einer großen Erbschaft entgegensehen. Wenn du stirbst, Mr. Bennet, was sehr bald der Fall sein könnte, hätten unsere Mädchen weder ein Dach über dem Kopf noch einen Penny in der Tasche.
3: Mama, bitte, es ist 10 Uhr morgens.
4: Ein Schreiben adressiert an Miss Bennet, Ma'am, von Netherfield Hall.
5: Gottlob, wir sind gerettet. Was für ein Glückstag.
4: Er ist von Caroline Bingley. Sie lädt mich zum Dinner zu sich ein. Ihr Bruder wird auswärts essen.
0: Auswärts?
4: Bekomme ich die Kutsche?
0: Oh, zeig ihn.
4: Es ist zu weit zu laufen, Mama.
0: Das ist doch unerklärlich. Wie kann er auswärts
4: Mama,
0: essen?
4: Mama, die Kutsche für Jane.
0: Auf keinen Fall. Sie reitet zu Pferd dorthin.
4: Zu Pferd?

0: Regie.
1: Wie ich es vorhersagte, nun wird sie dort übernachten müssen.
0: Gütiger Himmel, Frau, deine Fähigkeiten als Kupplerin tragen übersinnliche Züge.
2: Ich wage dennoch zu bezweifeln, dass dieser Platzregen auf deine Rechnung geht. Meine Freunde lassen mich nicht gehen, bevor ich nicht wieder ganz gesund bin. Aber macht mir keine Sorgen, bis auf das Fieber, die Kopfschmerzen und das Halsweh geht es mir im Grunde wunderbar. Das ist wohl ein Scherz.
3: Sollte Jane sterben, wäre es ein Trost zu wissen, dass es auf der Jagd nach Mr. Bingley geschah.
1: Man stirbt nicht an einer Erkältung.
2: Aber vielleicht an der Schande, eine solche Mutter zu haben. Ich muss sofort nach Netherfield.

0: Bathurst hat offenbar vor, ihren Ballsaal im französischen Stil umzugestalten. Ein wenig unpatriotisch, finden Sie nicht?
1: Miss Elizabeth Bennet,

0: Grundgütiger Miss Elizabeth, sind Sie zu Fuß hier?
1: Ja. Bitte, wie geht es meiner Schwester?
2: Sie ist oben.
1: Vielen Dank.
0: Du liebe Güte, haben Sie Ihren Saum gesehen? 6 Zoll tief im Schlamm. Sie sieht aus, als wäre sie aus dem Mittelalter.
1: Ach, sie machen sich solche Umstände, meinetwegen. Ich komme mir so schrecklich lästig vor.
3: Keine Sorge, ich weiß nicht, wen deine Anwesenheit hier mehr erfreut. Mama oder Mr. Bingley? Danke, dass Sie für meine Schwester so rührend sorgen. Sie hat es hier erheblich bequemer als zu Hause.
4: Ist mir eine Freude. Ich meine, Entschuldigung. Natürlich erfreut es mich nicht, dass sie krank ist. Es freut mich, dass sie hier ist, um sich zu erholen.
5: Eine Berühmtheit wird es nicht, unser Schwein. Der Rücken schwarz gefleckt, aber nicht verwandt mit den unsäglichen Schweinen aus Norwich. Und dennoch ist dieses
6: Mr.
5: Schwein...
6: Bennet? Oh Gott. Es verläuft alles nach Plan. Zur Hälfte ist er bereits in Sie verliebt.
5: Wer, meine Perle?
6: Mr. Bingley. Und es stört ihn kein bisschen, dass Sie keinen Penny hat. Denn sein Vermögen reicht gut für Sie beide.
7: Wie lernt man Sie kennen?
8: Ganz leicht.
6: Wartet auf mich.
8: Man lässt etwas fallen. Sie heben es auf und schon kennt man sich.
0: Sie schreiben ungewöhnlich schnell, Mr. Darcy.
2: Sie irren, ich schreibe sogar sehr langsam.
0: Diese Flut an Briefen, die Sie zu bewältigen haben, Mr. Darcy. Geschäftsbriefe wohl auch. Nein, wie verhasst wäre mir das.
2: Wie gut, dass diese Aufgabe mir zukommt und nicht Ihnen.
0: Teilen Sie Ihrer Schwester mit, ich würde Sie gern wiedersehen.
2: Darum baten Sie mich bereits im letzten Brief.
0: Ich vergöttere Sie, Ihr Entwurf für diesen kleinen Tisch rief in mir wahre Begeisterungsstürme hervor.
2: Vielleicht gestatten Sie mir, Ihrer Begeisterung in meinem nächsten Brief Ausdruck zu verleihen. Ich habe hier im Augenblick leider zu wenig Platz.
9: Woher nehmt ihr jungen Damen nur alle die Geduld, euch so zu kultivieren?
0: Was meinst du damit, Charles?
9: Ihr bemalt Tische, spielt nebenbei Klavier und bestickt Kissen. Es gibt keine junge Dame, die man nicht als kultiviert bezeichnen würde.
2: Man benutzt den Begriff in der Tat zu freizügig. Ich kenne kaum ein halbes Dutzend junger Damen, die man wahrhaft als kultiviert bezeichnen könnte.
0: Mehr kenne ich allerdings auch nicht.
1: Offensichtlich haben Sie klare Vorstellungen in dieser Hinsicht.
2: Oh ja.
0: Unbedingt. Sie muss sich in Musik, Gesang, Malerei, Tanz und in den modernen Sprachen auskennen, um dieses Wort zu verdienen. Und sie muss eine gewisse Ausstrahlung haben, während sie schreitet.
2: Und natürlich muss sie sich weiterbilden durch extensive Lektüre.
1: Es überrascht mich nicht mehr, dass Sie nur 6 kultivierte Damen kennen. Dass Sie überhaupt welche kennen, ist ein Wunder.
2: Gehen Sie mit Ihrem Geschlecht so hart ins Gericht?
1: So eine Frau ist mir nie begegnet. Und ich stelle mir solch eine Begegnung grauenvoll vor.
0: Miss Elizabeth, lassen Sie uns ein paar Schritte durchs Zimmer gehen.

0: Es ist erfrischend, nicht wahr? Nachdem man so lange in einer Stellung verharrt hat.
1: Und zeigt ein gewisses Maß an Kultiviertheit, nehme ich an.
0: Wollen Sie uns nicht Gesellschaft leisten, Mr. Darcy?
2: Sie können nur zwei Absichten verfolgen, Caroline, und ich wäre in beiden Fällen hinderlich.
0: Was kann er nur meinen?
1: Der sicherste Weg, ihn zu enttäuschen, wird sein, ihn nicht danach zu fragen.
0: Verraten Sie es uns, Mr. Darcy.
2: Entweder sind Sie gegenseitige Vertraute und haben geheime Dinge zu bereden, oder Sie sind sich gewahr, dass Ihre Gestalten beim Gehen am vorteilhaftesten zur Geltung kommen. Im ersten Fall wäre ich nur im Weg. Und im zweiten kann ich Sie von hier aus viel besser bewundern.
0: Schockierend. Wie können wir ihn für diese Worte bestrafen?
1: Wir können ihn auslachen.
0: Oh nein, Mr. Darcy darf man nicht verspotten.
1: Sind Sie zu stolz, Mr. Darcy? Und würden Sie Stolz als Makel betrachten oder als Tugend?
2: Das kann ich nicht sagen.
1: Wir versuchen nämlich, einen Fehler an Ihnen zu finden.
2: Vielleicht fällt es mir nur schwer, die Torheiten und Laster anderer zu verzeihen. Oder Angriffe gegen mich. Wer meinen Respekt verliert, hat ihn auf ewig verloren.
1: Herrje, darüber darf ich nicht spotten. Was für ein Jammer, da ich doch so gern lache.
0: Das scheint in der Familie zu liegen.

0: Eine Mrs. Bennet, eine Miss Bennet, eine Miss Bennet und eine Miss Bennet, Sir.
1: Um Himmels Willen, empfangen wir denn jetzt jede Bennet dieses Landes?
2: Was für herrliche Räumlichkeiten Sie haben, Sir. Und dieses Mobiliar ist ja kostbar.
3: Ich hoffe doch sehr, Sie beabsichtigen zu bleiben, Mr. Bingley.
4: Unbedingt. Ich finde das Landleben sehr unterhaltend. Findest du nicht auch, Darcy?
5: Es ist vollkommen adäquat, auch wenn das gesellschaftliche Leben nicht ganz so vielfältig ist.
2: Nicht so vielfältig? Aber ja, wir verkehren mit 24 verschiedenen Familien, jedweder Couleur. Sir William Lucas zum Beispiel ist ein sehr angenehmer Mensch. Und er ist weit weniger aufgeblasen als gewisse andere Menschen, die nicht so hoch stehen.
6: Mr. Bingley, ist es wahr, dass Sie hier auf Netherfield einen Ball veranstalten wollen?
4: Einen Ball?
1: Es wäre eine wunderbare Gelegenheit, neue Freundschaften zu schließen. Sie könnten die Miliz einladen. Die Herren sind sehr amüsant.
6: Oh ja, einen Ball!
1: Kitty?
4: Sobald Ihre Schwester genesen ist, bestimmen Sie das Datum.
7: Ich finde einen Ball, um neue Bekanntschaften zu machen, äußerst ungeeignet. Es wäre vernünftiger, Konversation zur Tagesordnung zu machen und nicht den Tanz.
1: Vernünftiger in der Tat. Doch dann hätte es nichts von einem Ball.
6: Danke, Mary.
2: Was für ein feines und überaus imposantes Anwesen, nicht wahr, meine Lieben? Kein Haus in der ganzen Grafschaft kommt Ihnen gleich. Wo ist Lizzy?
1: Mr. Darcy?
3: Ah, da ist sie ja.
1: Mr. Bingley, ich weiß nicht, wie ich Ihnen danken soll.
4: Sie sind willkommen, wann immer Sie sich unwohl fühlen.
3: Ich danke Ihnen für Ihre anregende Gesellschaft. Sie war für mich sehr lehrreich.
1: Nicht zu danken. Es war mir eine große Freude.
3: Mr. Darcy?
5: Miss Elizabeth?

0: den gesehen? Der hat mich die ganze Zeit...
1: Ich will uns ein Ländlerstück zu bestellen. Betsy, bitte Mr. Hall für uns ein Ländlerstück zu bestellen. Und sag ihm gleich, wir besitzen keinen Goldesel.
2: Ich hoffe, meine Beste, du hast heute für ein gutes Essen gesorgt. Ich erwarte heute nämlich Zuwachs an unserem Familientisch.
3: Ein gewisser Mr. Collins, der grässliche Vetter.
1: Der Erbe?
3: Genau der. Anscheinend erbt er alles.
4: Selbst mein Klavierhocker gehört Mr. Collins.
3: Wann? Er kann uns aus dem Haus jagen, wann es ihm gefällt.
1: Aber warum?
3: Weil der ganze Besitz direkt an ihn übergeht und nicht an uns arme Frauen.
5: Mr. Collins zu Ihren Diensten. Was für ein prächtiger Raum und welch köstlich zubereitete Salzkartoffeln. In vielen Jahren habe ich kein so exzellentes Gemüse mehr gegessen. Welcher meiner schönen Cousinen darf ich zur Zubereitung dieses herrlichen Essens gratulieren?
1: Mr. Collins, wir sind sehr wohl in der Lage, eine Köchin zu beschäftigen.
5: Ausgezeichnet. Wie erfreulich, dass der Besitz einen solchen Lebensstil ermöglicht. Ich habe die Ehre, als meine Gönnerin Lady Catherine de Bourgh zu haben. Sie hörten von ihr, nehme ich an. Mein kleines Pfarrhaus grenzt an ihrem Besitz. Rosings Park. Und häufig fährt sie an meiner bescheidenen Behausung vorbei. In ihrer kleinen Kutsche und den zwei Ponys.
1: Hat sie denn Familie?
5: Eine Tochter. Die Erbin von Rosings. Und einem sehr großen Vermögen. Ich habe Lady Catherine gegenüber schon oft angemerkt, dass

0: ihre Tochter zur Herzogin geboren zu sein scheint, da sie über eine Grazie verfügt, die sonst nur Damen sehr viel höheren Ranges zuteil ist. Dies ist die Art kleiner, feiner Komplimente, die bei der Damenwelt immer gut ankommt und die zu bekunden ich mich in besonderem Maße verpflichtet fühle.
1: Wie schön für Sie, Mr. Collins, dass Sie über das Talent verfügen, Frauen auf so feinsinnige Art zu hofieren.
2: Werden diese reizenden Schmeicheleien aus dem Moment heraus geboren? Oder sind sie das Ergebnis eingehender Studien?
0: Sie entspringen überwiegend der jeweiligen Situation. Und obwohl ich mir zuweilen den Spaß gönne, eine elegante kleine Nettigkeit vorzubereiten, ist mir doch immer daran gelegen, sie so uneinstudiert wie möglich zu präsentieren.
2: Oh, niemand würde jemals den Verdacht hegen, ihre Manieren seien einstudiert.
0: Wie wäre es, wenn ich Ihnen nach dem Essen ein oder zwei Stündchen vorlese? Ich habe die Predigten von Fordyce mit, in denen er sich wortgewandt zu allerlei moralischen Fragen äußert. Sind Sie mit den Fordyce'schen Predigten vertraut, Miss Bennet? Mrs. Bennet, Sie sind sich darüber im Klaren, dass mir durch die Gunst von Lady Catherine de Bourgh eine Pfarrei von recht beachtlicher Größe zuteil wurde.
3: Ja, das ist mir durchaus bewusst.
0: Nun ist es meine erklärte Hoffnung, dass ich dafür bald eine Hausherrin finde. Und ich muss Ihnen jetzt mitteilen, dass die älteste Miss Bennet ein besonderes Interesse in mir geweckt hat.
3: Oh, Mr. Collins! Unglücklicherweise sehe ich mich nun in der Pflicht, Sie darauf hinzuweisen, dass die älteste Miss Bennet sich in naher Zukunft zu verloben gedenkt.
4: Gedenkt sie das?
3: Aber Miss Lizzie, die ihr sowohl in Jugend wie in Schönheit kaum nachsteht, gebe eine exzellente Partnerin ab. Meinen Sie nicht auch, Mr. Collins?
4: In der Tat. In der Tat. Eine recht annehmbare Alternative.
2: Gehört zu der Sorte Mann, die einen am ganzen Geschlecht verzweifeln lässt.
5: Ihres, nehme ich an.
2: Oh, Mr. Wickham, wie überaus galant.
6: Schraub auch mein Taschentuch auf, hast du deins absichtlich fallen lassen, Lizzie?
2: Mr. Wickham ist ein Lieutenant.
5: Ein hingerissener Lieutenant.
2: Was führt ihr im Schilde, Liddy? Wir waren eben auf der Suche nach Bändern.
6: Weiße, für den Ball.
5: Wollen wir gemeinsam nach Bändern suchen?
2: Guten Tag, Mr. James.
7: Guten Tag, Miss Liddy, Miss Bennet.
5: Ich sollte mich gar nicht umsehen. Auf mich ist kein Verlass. Ich habe einen schlechten Geschmack, was Bänder angeht.
2: Man würde das zugeben, der nicht wahrhaftes Selbstvertrauen besitzt.
5: Doch, es ist wahr. Ebenso Schnallen. Wenn es um Schnallen geht, bin ich verloren.
2: Ach, herrje. Sie müssen die Schande des Regiments sein.
5: Das Gespött aller.
2: Was machen die Vorgesetzten Lizzie? Nur mit Ihnen?
5: Mich ignorieren. Ich bin nahezu unwichtig, daher ist es leicht.
2: Lizzie, leihst du mir etwas Geld? Du schuldest mir schon ein Vermögen, Liddy.
5: Erlauben Sie mir, Ihnen gefällig
2: zu
5: sein.
2: Oh nein, Mr. Wickham, bitte.
5: Ich bestehe darauf.
2: Mir tun die Franzosen leid.
5: Mir auch, die armen Teufel.
2: Seht, Mr. Bingley.
8: Mr. Bingley.
9: Ich bin gerade auf dem Weg zu Ihnen.
2: Mr. Bingley, wie gefallen Ihnen meine Bänder für Ihren Ball?
9: Sie sind wunderschön.
2: Das ist sie. Sehen Sie meine Schwester an, wie sie strahlt.
3: Lydia.
2: Sie müssen unbedingt Mr. Wickham einladen. Er macht seinem Berufsstand alle Ehre.
3: Lady, man kann niemanden zu den Bällen anderer Leute einladen.
9: Natürlich müssen Sie kommen, Mr. Wickham. Wenn die Damen mich jetzt entschuldigen würden, einen schönen Tag noch.
2: Und? Gehen Sie auf den Ball nach Netherfield, Mr. Wickham?
5: Vielleicht. Wie lange weilt Mr. Darcy dort schon als Gast?
2: Etwa einen Monat. Verzeihen Sie bitte, sind Sie mit ihm bekannt? Mit Mr. Darcy?
5: Ich bin mit seiner Familie in der Tat seit frühester Kindheit verbunden. Das wird Sie gewiss erstaunen, Miss Elizabeth. Unsere Begrüßung heute Nachmittag war eher unterkühlt.
2: Nun, ich hoffe, dass Ihre Pläne, was Meryton angeht, durch die Beziehung zu dem Herrn nicht in Mitleidenschaft geraten.
5: Oh nein, ich lasse mich nicht vertreiben von hier. Wenn er die Begegnung mit mir scheut, so muss er gehen. Nicht ich.
2: Ich muss Sie fragen, Mr. Wickham. Wie kam es zu dem Zerwürfnis mit Mr. Darcy?
5: Mein Vater verwaltete sein Anwesen. Wir wuchsen zusammen.

0: Darcy und ich. Sein Vater behandelte mich wie einen zweiten Sohn. Er liebte mich wie einen Sohn. Wir waren beide bei ihm, als er starb. Mit seinem letzten Atemzug vermachte mir sein Vater die Pfarrei, die zu seinem Besitz gehörte. Er wusste, dass ich entschlossen war, in den Dienst der Kirche zu treten. Darcy jedoch ignorierte seinen Wunsch und gab die Pfarrei einem anderen.
1: Aber wieso?
0: Eifersucht. Sein Vater liebte mich mehr und das konnte Darcy nicht ertragen.
1: Wie herzlos.
0: Jetzt bin ich ein armer Infanterist. Zu gering, um beachtet zu werden.

0: einziehen.
1: Ich kann nicht mehr. Du tust mir weh.
2: Ganz gewiss ein Missverständnis.
3: Oh, Jane, wieso musst du immer alle in Schutz nehmen?
2: Warum sollte Mr. Darcy so etwas tun? Ich werde heute Abend auf dem Ball von Mr. Bingley die Wahrheit erfahren.
3: Wenn es nicht wahr ist, soll Mr. Darcy es selbst richtig stellen. Und ich hoffe, ihm bis dahin nicht zu begegnen.
2: Der arme, unglückliche Mr. Wickham.
3: Du irrst dich. Wickham ist weit mannhafter als Darcy.
2: Und hoffentlich ein bereitwilligerer Tänzer.
4: Mrs. Bennet?
5: Miss Bingley?
2: Sehr erfreut.
4: Ich freue mich sehr, dass Sie da sind.
2: Ich freue mich auch.
4: Und wie geht es Ihnen? Miss Elizabeth? Suchen Sie jemanden?
3: Nein. Nein, gar nicht. Ich bewundere nur diese Pracht.
2: Es ist atemberaubend, Mr. Bingley.
4: Gut.
5: Ich wage zu sagen, in all meinen Jahren noch nie einem netten Gentleman begegnet zu sein. Hast du gesehen, wie angetan er von ihr ist?
6: Jonathan,
3: Mr. Wickham gesehen?
5: Nein. Vielleicht ist er da hinten.
2: Lizzie, Mr. Wickham ist nicht hier. Offenbar wurde er aufgehalten.
3: Wo denn aufgehalten? Er muss doch hier sein.
7: Da sind Sie ja.
3: Mr. Collins.
7: Vielleicht erweisen Sie mir die Ehre, Miss Elizabeth?
3: Oh, ich hätte nicht gedacht, dass Sie tanzen, Mr. Collins.
7: Ich halte es mit dem Kirchenamt nicht für unvereinbar, sich einer solch harmlosen Vergnügung hinzugeben. Es haben sogar schon mehrere Lady de Burgh eingeschlossen, mich bezüglich meiner Leichtfüßigkeit bewundert.

0: Dein Mr. Wickham wurde offenbar geschäftlich in die Stadt abgerufen.
1: Für mich ist der Tanz gewiss nicht von großer Bedeutung, aber er... Aber er bietet einem die Gelegenheit, sich ganz... sich ganz seiner Partnerin zu widmen.
0: Mein Informant sagt, er sei wenig geneigt gewesen.
1: Und ihr zu schmeicheln, welches meine...
0: Wenig geneigt gewesen, zuzusagen, wäre da nicht die... die Anwesenheit eines gewissen Gentleman auf Netherfield.
1: Welches mein Hauptanliegen an diesem
0: Jener
1: Abend
0: Jener Gentleman verdient kaum diese Bezeichnung.
1: Es ist meine Absicht, wenn ich mir die Kühnheit erlauben darf, Ihnen den Abend über nicht von der Seite zu weichen.
2: Darf ich um den nächsten Tanz bitten, Miss Elizabeth?
3: Sie dürfen.
0: Sagte ich Mr. Darcy soeben den nächsten Tanz?
4: Du wirst ihn bestimmt als sehr liebenswert empfinden, Lizzie.
0: Was mir sehr ungelegen käme, da ich schwor, ihn bis in alle Ewigkeit zu hassen. Ein schöner Tanz.
2: In der Tat, sehr anregend.
0: Jetzt sind Sie an der Reihe, etwas zu sagen, Mr. Darcy. Ich sprach über den Tanz. Jetzt müssen Sie etwas über die Größe des Saals oder die Anzahl der Paare sagen.
2: Ich komme Ihrem Wunsch mit Freuden nach. Bitte wählen Sie ein Thema aus, welches Sie interessiert.
0: Diese Bemerkung genügt vorerst. Vielleicht stelle ich nachher noch fest, dass Hausbälle sehr viel angenehmer sind als öffentliche. Aber im Augenblick dürfen wir schweigen.
2: Reden Sie immer, während Sie tanzen?
0: Nein. Nein, ich bevorzuge es, ungesellig und wortkarg zu sein. Das macht es doch umso unterhaltsamer, finden Sie nicht?
2: Spazieren Sie und Ihre Schwestern häufig nach Meryton?
0: Ja, wir gehen öfter nach Meryton. Man macht dort immer wieder nette Bekanntschaften. Als wir uns neulich begegneten, hatten wir gerade wieder jemanden kennengelernt.
2: Mr. Wickham ist mit dem glücklichen Talent gesegnet, sehr leicht Freundschaften zu schließen. Die Frage ist, ob er sie auch auf Dauer erhalten kann.
0: Die Freundschaft zu Ihnen scheint er ja leider verloren zu haben. Ist dieses Ereignis denn wirklich unumkehrbar?
2: Allerdings. Warum stellen Sie mir solche
0: Fragen? Um Ihren Charakter kennenzulernen, Mr. Darcy.
2: Was haben Sie bisher entdeckt?
0: Sehr wenig. Ich höre so viel Unterschiedliches über Sie, dass es mich ganz verwirrt.
2: Ich hoffe, Ihnen künftig mehr Klarheit zu verschaffen.

0: Ist das Mr. Darcy von Pemberley in Derbyshire?
1: So viel ich weiß, ja.
0: Ich muss mich ihm unverzüglich vorstellen.
1: Aber
0: er
1: Sir...
0: ist der Neffe von Lady de Burgh, meiner geschätzten Gönnerin.
1: Er wird es als Impertinenz erachten.
0: Mr. Darcy? Mr. Darcy? Mr. Darcy?
2: Guten Abend. Was für eine interessante Verwandtschaft Sie haben, Miss Elizabeth.
3: Mary, Kind, du hast uns jetzt lang genug erfreut. Jetzt sind die anderen jungen Damen dran.
0: Seit ich Kind war. Und dann ist sie gestorben. Jetzt habe ich einen wunderschönen Gaumen. Natürlich reitet Caroline viel besser als ich. Natürlich.
2: Oh ja, wir erwarten alsbald eine überaus segensreiche Vermählung. Aber wenn meine Jane verheiratet ist, gibt es ja noch...

0: In meiner Familie scheint heute Abend ein Wettstreit ausgebrochen zu sein, sich möglichst lächerlich zu machen.
1: Bingley bemerkt jedenfalls nichts davon.
0: Nein, anscheinend mag er sie wirklich.
1: Mag sie ihn denn ebenso? Den meisten von uns fehlt es an Selbstsicherheit und sie brauchen, um sich zu verlieben, die rechte Ermutigung. Bingley hat deine Schwester unglaublich gern.
0: Aber wenn sie ihm nicht auf die Sprünge hilft, wagt er sich vielleicht nicht weiter vor.
2: Sie ist schüchtern und bescheiden. Wenn er ihre Blicke nicht wahrnimmt, ist er ein Narr.
1: In Liebesdingen sind wir alle Närrinnen. Er kennt ihren Charakter nicht so gut, wie wir ihn kennen. Sie sollte sich beeilen und ihn sich schnappen, solange sie kann. Uns bleibt nach der Hochzeit noch genügend Zeit, die Männer kennenzulernen.
3: Es würde mich nicht wundern, wenn heute Abend noch jemand ein Ferkel aus dem Hut zaubert und uns zwingt, es zu jagen.
4: Oh, ich bitte vielmals um Verzeihung, Sir. Ich bin nur tröstlich. Verzeihen Sie mir bitte.
0: Charles, das kann unmöglich dein Ernst sein.
5: Wenn du mich fragst, werden wir in weniger als 3 Monaten auf Netherfield Hochzeit feiern, Mr. Bennett. Mr. Bennett!

0: Mrs. Bennet, falls es Ihnen keine Umstände macht, würde ich gerne mit Miss Elizabeth heute früh ein Gespräch unter vier Augen führen.
1: Oh nein, im Gegenteil. Lizzie wird bestimmt hocherfreut sein. Kinder, raus mit euch. Mr. Collins möchte mit eurer Schwester ein Gespräch unter vier Augen führen.
2: Nein, warte bitte. Mr. Collins hat mir nichts zu sagen, was nicht jedermann hören kann.
1: Nein, Unfug, Lizzie. Sei schön artig und bleib, wo du bist. Alle anderen rasch in den Salon. Auf geht's, Mr. Bennet.
3: Aber...
1: Rasch!
2: Jane, würdest du... Jane,
1: aber ich...
2: Jane!

Liebe Miss Elizabeth, meine Zuwendung war gewiss zu deutlich, um missverstanden zu werden. Kaum hatte ich einen Fuß in dieses Haus gesetzt, hatte ich sie zur Gefährtin meines zukünftigen Lebens ausersehen. Aber bevor jetzt meine Gefühle mit mir durchgehen, ist es vielleicht ratsam, die Gründe für meinen Heiratswunsch zu erklären. Erstens ist es die Pflicht eines Geistlichen, im Hinblick auf die Ehe für seine Gemeinde ein Vorbild zu sein. Zweitens, davon bin ich überzeugt, wird die Ehe zu meinem Glück beitragen. Und drittens ist es der ausdrückliche Wunsch meiner geschätzten Gönnerin Lady Catherine, dass ich eine Ehefrau auswähle. Nun kam ich in der Absicht nach Longbourn, mir eine solche unter Mr.

0: mich nicht glücklich machen und ich bin gewiss die letzte Frau auf der Welt, die Sie glücklich machen kann.
1: Diese Ablehnung, verehrte Cousine, schreibe ich nur Ihrer natürlichen Zurückhaltung zu. Bitte vergessen Sie nicht, dass es trotz Ihrer mannigfaltigen Reize keineswegs sicher ist, ob je wieder ein Mann um Ihre Hand anhalten wird.
0: Mr. Collins?
1: Daher folgere ich, dass Sie meine Liebe durch die Zurückweisung nur zu verstärken beabsichtigen.
0: Sir?
1: So wie elegante Damen das in dieser Zeit zu tun
0: pflegen. Ich gehöre nicht zu der Sorte von Damen, die ehrenwerte Männer auf die Folter spannen. Bitte verstehen Sie mich, ich kann nicht Ihre Ehefrau werden.
2: Dieses starkköpfige, törichte Kind.

0: kommen und Lizzie dazu bringen, Mr. Collins zu heiraten. Hä? Mr. Collins hat Lizzie einen Antrag gemacht, aber sie schwört, dass sie ihn nicht will. Und jetzt besteht die Gefahr, dass Mr. Collins vielleicht sie nicht mehr will.
1: Was? Das kann ich da tun.
0: Rede mit ihr.

0: ihr, dass du auf der Vermählung bestehst.
1: Papa, bitte.
0: Du bekommst dieses Haus.
1: Ich kann nicht seine Frau werden.
0: Du warst deine Schwestern vor Elend und Not.
1: Ich kann nicht.
0: Geh sofort zurück und sag, dass du es dir anders überlegt hast.
1: Nein.
0: Denk an deine Familie.
1: Ihr könnt mich nicht zwingen.
0: Mr. Bennet, so sag doch etwas.
2: Also, deine Mutter besteht auf deine Vermählung mit Mr. Collins.
0: Ja, oder ich will sie nie wiedersehen.
2: Oder du wirst von diesem Tag an für eines deiner Elternteile eine Fremde sein.
0: Wer soll für dich sorgen, wenn dein Vater tot ist?
2: Deine Mutter will dich nie wiedersehen, wenn du Mr. Collins nicht heiratest. Und ich will dich nie wiedersehen, wenn du es tust.
0: Mr. Bennet!
1: Danke, Papa.
0: Du undankbares Kind! Kein Wort, spreche ich mehr mit dir. Aber ich rede ja sowieso nicht gern. Menschen mit Nervenleiden, so wie ich eines habe, sind selten gesprächig.
3: Jane? Was ist passiert? Jane?

0: Ich verstehe nicht, was ihn veranlasst hat, Netherfield zu verlassen. Und wieso weiß er nicht, wann er wieder zurückkehrt? Lies selbst. Mr. Darcy vermisst seine Schwester und auch wir sehnen uns danach, sie wiederzusehen. Zwar erreicht Georgiana Darcy nicht annähernd ihr Maß an Schönheit, Eleganz und Kultiviertheit, gleichwohl hoffe ich, sie alsbald meine Schwester nennen zu dürfen.
1: Ist das nicht deutlich genug?
0: Caroline hat erkannt, dass ihr Bruder in dich verliebt ist und hat ihn verschleppt, um ihn davon abzubringen.
1: Aber ich weiß, dass sie willentlich nie jemanden so hintergehen könnte. Viel wahrscheinlicher ist, dass er mich überhaupt nicht liebt.
0: Er liebt dich, Jane. Gib jetzt nicht auf. Geh unsere Tante und unseren Onkel in London besuchen. Tu deinen Aufenthalt kund und ich bin sicher, er macht dir seine Aufwartung.
2: Grüß meine Schwester bitte herzlich. Unfall den beiden nicht so zur Last, mein Engel.
3: Arme Jane. Obwohl, Mädchen mögen es dann und wann Unglück in der Liebe zu haben. Es verschafft ihnen Beschäftigung und hebt sie von ihren Gefährtinnen ab.
0: Das wird sie bestimmt aufheitern, Papa.
3: Jetzt bist du an der Reihe, Lizzie. Du hast Collins einen Korb gegeben.

0: Dann darfst du losziehen und dir selbst eine Abfuhr einholen. Wie steht es mit Mr. Wickham? Er ist ein prächtiger Bursch und würde sich dafür bestimmt eignen.
1: Vater.
0: Und du hast eine hingebungsvolle Mutter, die das Beste daraus machen würde.

0: Violet!
1: Liebste Lizzie, ich wollte dir die Neuigkeit berichten. Mr. Collins und ich sind verlobt.
0: Seid ihr nicht?
1: Doch.
0: Ihr wollt heiraten?
1: Ja, natürlich. Wozu verlobt man sich denn sonst, Lizzie? Um Himmels Willen, Lizzie, sieh mich nicht so an. Es gibt keinen Grund, warum ich mit ihm nicht so glücklich werden sollte wie mit jedem anderen.
0: Aber er ist lächerlich.
1: Sei still! Nicht allen ist das Glück vergönnt, auf die Liebe setzen zu können. Mir wird ein schönes Heim geboten und ich bin abgesichert. Dafür kann ich sehr dankbar sein.
0: Charlotte!
1: Ich bin 27 Jahre alt. Ich habe kein Vermögen und keine Perspektiven. Meinen Eltern beginne ich bereits zur Last zu fallen. Und ich habe Angst. Also verurteile mich nicht, Lizzie. Wage nicht, mich zu verurteilen.

0: Liebe Charlotte, vielen Dank für deinen Brief. Ich bin so froh, dass dir das Haus, die Einrichtung und die Nachbarschaft gefallen und dass Lady Catherines Verhalten dir gegenüber freundlich und zuvorkommend ist. Du bist nun weg. Jane ist nach London und der schillernde Mr. Wickham wurde in den Norden versetzt. Ich muss gestehen, meine Aussichten sind momentan eher trüb. Dem Gefallen, um den du mich gebeten hast, komme ich zu gern nach. Ich würde dich sehr gern baldmöglichst besuchen.
1: Willkommen in unserem bescheidenen Heim. Um meiner Gesundheit willen ermuntert mich meine Gattin, so viel Zeit wie möglich im Garten zu verbringen.
2: Liebster, unser Gast ist von der Reise sicher sehr müde.
1: Und ich plane noch einige Verbesserungen. Ich gedenke, einen Weg anzulegen, der von Beten gesäumt wird. Oh ja, ich bilde mir ein, dass alle jungen Damen gern die Herren eines solchen Hauses wären.
2: Hier dürfte uns niemand stören. Diesen hübschen Salon habe ich zu meiner alleinigen Verfügung. Oh, Lizzie, es ist so eine Freude, endlich meinen eigenen Haushalt zu führen.
3: Charlotte, komm her!
2: Was ist passiert?
3: Charlotte?
2: Ist das Schwein wieder ausgebrochen? Es ist Lady Catherine. Komm schnell her, Lizzie!
1: Große Neuigkeiten. Große Neuigkeiten. Wir haben von Lady Catherine de Bourgh für heute Abend eine Einladung nach Rosings erhalten.
2: Wie wundervoll.
1: Ihrer Garderobe wegen brauchen Sie sich nicht zu sorgen, liebe Cousine.
2: Sieh einfach das Beste an, das du mitgebracht
1: Lady
2: hast.
1: Lady Catherine ist wahrer Bescheidenheit nicht abgeneigt. Einer der herausragendsten Anblicke in ganz Europa, nicht wahr? Allein die Verglasung hat über 20.000 Pfund gekostet. Kommt schon! Kommt!
4: Ich denke, wir werden uns ein wenig später dem Kartenspiel widmen.
1: Euer Gnaden. Mr. Bourgh.

0: Sie sind also Elizabeth Bennet.
1: Jawohl, Euer Gnaden, die bin ich.
0: Das ist meine Tochter.
1: Es war sehr freundlich von Ihnen, uns
2: zu essen. Der Teppich allein kostet über 300 Pfund.
1: Mr. Darcy, was machen Sie hier?
2: Mr. Darcy, ich hatte ja keine Ahnung, dass wir die Ehre haben würden.
3: Miss Elizabeth, ich bin als Gast hier.
0: Sie kennen meinen Neffen?
1: Ja, Ma'am. Ich hatte das Vergnügen, Ihren Neffen in Hertfordshire kennenzulernen.
4: Colonel Fitzwilliam. Sehr erfreut.
0: Mr. Collins, Sie werden nicht neben Ihrer Gattin Platz nehmen. Wechseln Sie. Nach dort.

0: Ich hoffe, Ihre Familie ist bei guter Gesundheit, Miss Elizabeth.
1: Ja, danke. Meine älteste Schwester ist zurzeit in London. Vielleicht haben Sie sie ja dort gesehen.
0: Das Glück war mir nicht vergönnt.
2: Spielen Sie das Piano forte, Miss Bennet?
1: Ein wenig, Ma'am, und eher mäßig.
2: Malen Sie?
1: Nein, gar nicht.
2: Und Ihre Schwester, malen die?
1: Nicht eine.
2: Wie merkwürdig. Ich vermute, es fehlte an Gelegenheit. Ihre Mutter hätte Sie wegen der großen Meister jedes Jahr mit in die Stadt nehmen sollen.
1: Mutter hätte gewiss nichts dagegen gehabt, aber Vater hasst die Stadt.
2: Haben Sie keine Gouvernante mehr?
1: Wir hatten nie eine Gouvernante.
2: Keine Gouvernante? 5 Töchter großgezogen, ohne Gouvernante, so etwas habe ich noch nie gehört. Ihre Mutter muss das Leben einer Sklavin geführt haben.
1: Ganz und gar nicht, Lady Catherine.
2: Sind Ihre jüngeren Schwestern bereits in die Gesellschaft eingeführt?
1: Ja, Ma'am, alle.
2: Alle? Was, alle 5 auf einmal? Das ist ja höchst eigenartig. Und Sie sind die zweite? Die Jüngsten gehen aus, die Älteste unverheiratet? Ihre jüngeren Schwestern müssen noch sehr jung sein.
1: Das stimmt, die Jüngste ist noch keine 16. Es wäre doch sehr hart für die Jüngeren, nicht am Vergnügen teilhaben zu können, weil die Älteste noch unverheiratet ist. Jedenfalls wäre es der Geschwisterliebe nicht förderlich.
2: Gemessen an Ihrem zarten Alter vertreten Sie Ihre Ansichten doch reichlich bestimmt. Wie alt sind Sie eigentlich?
1: Mit 3 erwachsenen kleinen Schwestern werden Ihre Gnaden kaum von mir erwarten, dass ich mein Alter gestehe.
2: Kommen Sie, Miss Bennet, und spielen Sie für uns.
1: Nein, ich bitte Sie inständig.
2: Die Musik ist mein höchster Genuss. Es gibt nur sehr wenige Menschen in England, die an der Musik wahrhaft mehr Freude haben als ich. Oder über einen besseren Geschmack verfügen. Hätte ich je ein Instrument erlernt, wäre gewiss eine Könnerin aus mir geworden. Ebenso aus Anne hätte ihre Gesundheit es zugelassen.
1: Lady Catherine, ich bin kein Freund von falscher Bescheidenheit. Wenn ich sage, dass mein Spiel dürftig ist...
3: Bitte Sie, Lizzie. Lady de Burgh verlangt danach.
2: Danke.

0: Georgiana voran, Darcy.
1: Sie spielt sehr schön.
0: Ich hoffe, sie übt fleißig. Ein wahrer Meister kann nur der werden, der auch täglich übt. Ich habe das Mrs. Collins schon gesagt. Da Sie über kein eigenes Pianoforte verfügen, sind Sie hier jederzeit willkommen, um auf dem der Hausälteren zu spielen.
2: Oh, vielen Dank.
0: In jenem Teil des Hauses sind Sie niemandem im Weg.
2: Wollen Sie mich beunruhigen, Mr. Darcy, indem Sie sich so dicht hier neben mich stellen? Ich lasse mich nicht aus der Ruhe bringen, auch wenn Ihre Schwester so gut spielt.
1: Ich kenne Sie mittlerweile gut genug, Miss Elizabeth, um sehr genau zu wissen, dass ich Sie nicht beunruhigen kann.
3: Wie war denn mein Freund so in Hertfordshire?
2: Wollen Sie es wirklich wissen? Dann bereiten Sie sich auf das Schrecklichste vor. Als ich ihn das erste Mal auf einer Gesellschaft sah, hat er mit niemandem getanzt. Obgleich es an Herren mangelte und einige Damen ohne einen Partner herumsaßen.
1: Ich kannte bis auf meine Begleitung dort niemanden.
2: Und auf einem Ball ist es ja auch schwer, eine Bekanntschaft zu machen.
0: Fitzwilliam, ich brauche Sie.

0: Mr. Darcy. Bitte nehmen Sie Platz. Ich fürchte, Mr. und Mrs. Collins sind zum Einkaufen ins Dorf gefahren.
1: Das ist ein hübsches Haus. Soviel ich weiß, hat meine Tante einiges machen lassen, bevor Mr. Collins hier einzog.
0: So war es wohl. Für ihren Großmut hätte sich wohl kein dankenswerteres Objekt finden lassen. Soll ich uns Tee bringen lassen?
1: Nein, danke. Guten Tag, Miss Elizabeth. Es war mir ein Vergnügen.
0: Was hast du nur dem armen Mr. Darcy angetan? Ich habe keine Ahnung.
2: Jede menschliche Seele braucht in Zeiten der Not einen Ratgeber, an den sie sich wenden kann, um Trost zu erhalten. Es gibt viele Annehmlichkeiten, die andere bereitstellen und für die wir nicht selbst sorgen können. Dabei habe ich im Wesentlichen jene Dinge im Sinn, welche nur zu erlangen sind durch geschlechtlichen Umgang. Verzeihen Sie mir, durch gesellschaftlichen Umgang zu erlangen sind. In solchen Fällen tritt der mit Stolz erfüllte Mensch vor und begegnet einem nicht mit herzlicher Zugewandtheit, sondern mit dem Misstrauen, mit dem man einem Feind auskundschaftet.
0: Hochmut. Wie lange bleiben Sie hier in Kent, Colonel?
3: Solange Darcy es wünscht, ich stehe ihm zur Verfügung.
0: Ihm steht offenbar alle Welt zur Verfügung. Er sollte heiraten, um sich diesen Vorteil auf Dauer zu sichern.
3: Sie wäre eine glückliche Frau.
0: Wirklich?
3: Nun, Darcy ist ein überaus loyaler Gefährte. Auf unserer Reise hierher hörte ich, dass er einem seiner Freunde erst neulich wieder aus der Patsche geholfen hat.
0: Was ist passiert?
3: Er hat den Mann vor einer törichten Heirat bewahrt.
0: Wer ist der Mann?
2: Manchmal in Ansätzen, manchmal schon recht ausgereift.
3: Sein engster Freund Charles Bingley.
0: Gab Mr. Darcy einen Grund für sein Eingreifen an?
3: Es gab gegen die Dame wohl zwingende Einwände.
0: Was für Einwände? War sie mittellos?
3: Soviel ich weiß, erachtete man ihre Familie als unpassend.
0: Und deshalb hat er sie entzweit?
3: Soweit ich weiß. Ich kenne keine Details.
2: Und falscher Stolz macht die Augen des Herzens blind.

0: habe vergeblich mit mir gerungen, aber ich ertrage es nicht länger. Die letzten Monate waren eine Qual. Nur um sie zu sehen, kam ich nach Rosings. Ich wollte sie sehen. Ich rang gegen meine Vernunft, die Erwartungen meiner Familie, den gesellschaftlichen Abstieg aufgrund ihrer Geburt, aber all das bin ich gewillt außer Acht zu lassen und möchte Sie bitten, meiner Qual ein Ende zu bereiten.
1: Ich verstehe nicht, was
0: Ich liebe Sie. Auf das Glühendste. Bitte erweisen Sie mir die Ehre und nehmen Sie meinen Antrag an.
1: Sir, ich weiß, Ihr Ring zu würdigen, und wenn Sie durch mich Schmerzen erlitten haben, so tut es mir leid. Glauben Sie mir, es geschah in Unwissenheit.
0: Ist das Ihre Antwort?
1: Ja, Sir.
0: Wollen Sie mich zum Narren halten?
1: Nein.
0: Weisen Sie mich zurück?
1: Ich bin sicher, dass die Beweggründe Ihres langen Rings Ihnen dabei helfen werden, darüber hinwegzukommen.
0: Darf ich fragen, warum ich auf so wenig höfliche Weise zurückgewiesen werde?
1: Ebenso gut könnte ich fragen, weshalb Sie mir auf so offenkundig beleidigende Art gestehen, dass Sie mich wieder Ihre Vernunft lieben.
0: Glauben Sie,
1: falls ich wirklich unhöflich war, ist das die Entscheidung?

0: Entschuldigung, aber ich habe andere Gründe, wie Sie sehr gut wissen.
1: Was für Gründe?
0: Wie hätte ich je den Mann zum Gemahl nehmen können, durch den das Glück meiner geliebten Schwester vielleicht für immer zerstört worden ist? Können Sie es leugnen, Mr. Darcy? Dass Sie ein junges Paar auseinandergebracht haben, das sich liebt, indem Sie Ihren Freund als launenhaft hingestellt und meine Schwester ob ihrer enttäuschten Hoffnungen zum Spott gemacht und damit beide zutiefst unglücklich gemacht
1: haben? Das leugne ich nicht.
0: Wie konnten Sie
1: Ich glaubte, dass er ihrer Schwester gleichgültig war.
0: Gleichgültig?
1: Ich beobachtete sie und merkte, dass seine Zuneigung tiefer war als die ihre.
0: Meine Schwester ist schüchtern.
1: Auch Bingley ist bescheiden und war davon überzeugt, dass sie nicht genug für ihn empfindet.
0: Sie eingeredet
1: ich habe es zu seinem Wohl getan.
0: Meine Schwester offenbart ihre Gefühle kaum mir. Ich nehme an, Sie vermuten, dass sein Vermögen eine gewisse Rolle
1: das
0: in der Angelegenheit
1: Das werde ich Ihrer Schwester nie unterstellen, obwohl angedeutet wurde...
0: Was wurde angedeutet?
1: Es wurde unmissverständlich erklärt, dass eine vorteilhafte Vermählung...
0: Aus dem Munde meiner Schwester?
1: Nein. Doch ich muss gestehen, dass Ihre Familie eine gewisse Rolle
0: spielt. Unser Wunsch nach einer Verbindung? Mr. Bingley schien das keineswegs zu
1: Nein, es war mehr als das.
0: Inwiefern?
1: Es war der Mangel an Anstand, den Ihre Mutter an den Tag legt, die Schwestern und gelegentlich auch Ihr Vater. Verzeihen Sie mir. Sie und Ihre Schwester muss ich davon ausnehmen.
0: Und was ist mit Mr. Wickham?
1: Mr. Wickham?
0: Wie entschuldigen Sie Ihr Verhalten ihm gegenüber?
1: Sie scheinen ein reges Interesse an diesem Herrn zu haben.
0: Er hat mir von seinem Verlust erzählt.
1: Oh ja, sein Verlust war überaus groß, in der Tat.
0: Jetzt machen Sie seine Chancen zunichte und jetzt begegnen Sie ihm mit Spott.
1: So denken Sie also über mich? Das war sehr aufschlussreich. Vielen Dank. Vielleicht hätte man die Vorbehalte übersehen, wäre Ihr Stolz durch meine offenkundigen Bedenken bezüglich unserer Beziehung nicht so verletzt worden. Erwarten Sie von mir, dass ich aufgrund Ihrer niederen gesellschaftlichen Stellung auch noch frohlocke?
0: Sind das die Worte eines Gentlemen? Vom ersten Augenblick an waren mir Ihre Arroganz und Ihre Gleichgültigkeit der Gefühle anderer gegenüber verhasst. Und mir wurde klar, Sie sind der letzte Mann auf der Welt, den zu heiraten ich mich jemals bereit.

Ich wollte Ihnen etwas übergeben. Es liegt nicht in meiner Absicht, erneut Ihre Abscheu zu wecken. Aber wenn Sie gestatten, möchte ich zu den zwei Vergehen, die Sie mir zur Last legen, Stellung nehmen. Mein Vater liebte Mr. Wickham wie einen Sohn und wollte ihn daher gut versorgt wissen. Aber nach meines Vaters Tod entschloss ich Mr. Wickham doch nicht, die heiligen Weihen zu empfangen. Er verlangte die Auszahlung des Erbes, was man ihm gewährte, und er verspielte das Geld binnen weniger Wochen.

0: Daraufhin verlangte er mehr Geld, was ich ihm verweigerte. Und er brach jegliche Beziehung zwischen uns ab. Letzten Sommer kam er dann zu Besuch und erklärte seine leidenschaftliche Liebe zu meiner Schwester, die er zu überreden versuchte, mit ihm durchzubrennen. Ihr Erbe beläuft sich auf 30.000 Pfund. Als ihm klargemacht wurde, dass er von dieser Erbschaft nie einen Penny sehen würde, verschwand er. Das Ausmaß von Georgianas Verzweiflung zu schildern, erspare ich mir. Sie war damals 15. Was die andere Angelegenheit bezüglich ihrer Schwester und Mr. Bingley anlangt, so mögen Ihnen die Motive, die mich geleitet haben, unzulänglich erscheinen, aber sie waren die eines Freundes.
1: Lizzie? Ist alles in Ordnung? Ich weiß es nicht. Lizzie, wie gut, dass du gerade kommst. Dein Onkel und deine Tante sind hier und haben Jane aus London zurückgebracht.
2: Wie geht es ihr?
1: Sie ist im Salon.
2: Ich bin über ihn hinweg, Lizzie. Wäre er mir auf der Straße begegnet, ich hätte ihn nicht gesehen. In London findet man so viel Zerstreuung.
1: Oh, Jane.
2: Glaub mir. Es ist dort so amüsant. Was gibt es Neues aus Kent?
3: Gar nichts. Jedenfalls nichts Unterhaltendes.
4: Lizzie! Lizzie, sag es, Mama!
5: Okay, Kitty, jetzt hör auf mit diesem
2: Theater! Mrs. Foster hat mich eingeladen!
4: Sie hat mich nicht aufgefragt!
6: Vermutlich wird es ihr zu teuer.
2: Ich bin eben die angenehmere Gesellschaft.
6: Ach, Kitty, was ist
4: ich
6: denn?
4: Ich habe das gleiche Anrecht wie Lydia!
6: Ich wünschte, ich dürfte nach Brighton fahren.
5: Dann fahren wir doch alle!
2: Die Fosters haben wir dir ja eingeladen, mit nach Brighton zu fahren.
6: Die Luft würde mir außerordentlich gut tun.
7: Ich werde jeden Abend mit den Offizieren speisen!
2: Bitte, Papa, lass sie nicht fahren.
8: Lydia wird nicht eher Ruhe geben, bis sie sich in aller Öffentlichkeit unmöglich gemacht hat. Und niemals werden uns so wenig Unannehmlichkeiten entstehen, wie zu den gegebenen Umständen.
2: Wenn du ihr nicht bald Einhalt gebietest, Vater, dauert es nicht lange und sie entwickelt sich zu dem dümmsten und albernsten Liebchen, was je seine Familie blamiert hat. Und Kitty wird es ihr wie gewohnt nachtun.
8: Lizzie, wir werden keinen Frieden haben, ehe sie nicht geht.
2: Frieden? Ist das wirklich alles, was dich kümmert?
8: Colonel Foster ist ein vernünftiger Mann. Er wird sie vor jedem ernsthaften Unheil bewahren. Und sie ist viel zu arm, um für irgendwen ein Beuteobjekt abzugeben.
2: Vater, es ist gefährlich.
8: Ich bin mir sicher, die Offiziere finden dort Frauen, die für sie weit lohnenswerter sind. Lass uns lieber hoffen, dass ihr der Aufenthalt in Brighton eine Lehre ist. Und ihr zeigt, wie unwichtig sie ist. Auf jeden Fall kann sie nicht viel schlimmer werden. Und wenn doch, sind wir gezwungen, sie für den Rest ihres Lebens einzusperren.
5: Lizzie, Schatz, wenn du möchtest, kannst du uns gern begleiten.
9: Die Berge sind nicht Brighton und die Offiziere sind dort dünn gesät, was dir die Entscheidung vielleicht erleichtert.
5: Komm mit uns in die Berge, Lizzie, und schnapp mit uns etwas frische Luft.
2: Ach, die Vorzüge der Natur. Was sind Männer im Vergleich zu Felsen und Bergen?
10: Männer sind entweder von Arroganz zerfressen oder von Dummheit. Und ist einer liebenswert, lässt er sich so leicht lenken, als hätte er keinen eigenen Willen.
5: Oh, Kind, nimm dich in Acht. Das klingt sehr stark nach Verbitterung.
2: Ich habe Mr. Darcy gesehen, als ich auf Rosings war. Warum hast du mir nichts davon gesagt? Hat er was von Mr. Bingley erzählt?

0: Oh, was ist der Mensch verglichen mit Fels und Berg?
1: Oder funktionierenden Kutschen. Wo sind wir eigentlich genau?
2: Es dürfte nicht mehr weit bis Pemberley sein.
1: Wo Mr. Darcy wohnt?
3: Ja, so heißt er. Dort gibt es gut besetzte Teiche. Ich muss dort unbedingt hin.
1: Oh nein, nicht doch. Er ist so... Ich würde nicht hingehen. Er ist so...
2: So was?
1: Er ist so reich.
3: Lieber Gott, Lizzie, was bist du snobistisch? Bist gegen Mr. Darcy aufgrund seines Wohlstands. Der Ärmste kann doch nichts dafür.
2: Er wird sowieso nicht zu Hause sein. Diese feinen Herren sind nie zu Hause.

0: Das ist er, Mr. Darcy.
1: Ein gut aussehender Mann. Lizzie, sieht er wirklich so aus?
0: Kennt denn die junge Dame Mr. Darcy?
2: Ein wenig.
0: Und finden Sie nicht, dass er ein hübscher Herr ist, gnädiges Fräulein?
2: Doch. Das ist er in der Tat.
0: Das ist seine Schwester, Miss Georgiana.

0: Miss Elizabeth!
1: Ich dachte, Sie wären in London.
0: Nein. Bin ich nicht.
1: Nicht? Wir wären nicht gekommen, hätten wir geahnt, dass
0: Sie... früher wegen meines Verwalters...
1: Ich bin mit meinem Onkel und meiner Tante unterwegs.
0: Und ist Ihr Urlaub angenehm, ja?
1: Sehr angenehm. Morgen fahren wir nach Matlock.
0: Morgen? Übernachten Sie in Lambton?
1: Ja, im Rose and Crown.
0: Ja.
1: Es tut mir so leid, hier eingedrungen zu sein. Es hieß, das Haus sei für Besucher geöffnet. Ich hatte keine Ahnung.
0: Darf ich Sie ins Dorf zurückfahren?
1: Nein. Ich liebe es, spazieren zu gehen.
0: Ja. Ja, ich weiß.
1: Leben Sie wohl, Mr. Darcy.

0: Lissy, wir lernten soeben Mr. Darcy kennen. Du hast uns euer Treffen verschwiegen. Er hat uns für morgen Abend zum Essen eingeladen. Und er war sehr höflich, nicht wahr?
1: Sehr höflich.
0: Gar nicht so, wie du ihn geschildert hattest.
2: Wir essen bei ihm.
0: Er hat so einen angenehmen Zug um den Mund, während er spricht.
1: Es macht dir doch nichts aus, einen Tag hier zu verlängern.
0: Er möchte unbedingt, dass du seine Schwester kennenlernst.
2: Seine Schwester?

0: Meine Schwester, Miss Georgiana.
1: Mein Bruder hat mir schon so viel von Ihnen erzählt. Mir ist, als wären wir bereits Freundinnen.
2: Oh, danke. Was für ein wunderschönes Klavier.
1: Das hat mir mein Bruder geschenkt, was nicht nötig war.
0: Doch, war es.
1: Na gut, es war nötig.
0: Sie ist leicht zu überzeugen, nicht wahr?
2: Ihr ärmster Bruder musste mein Spiel mal einen ganzen Abend lang ertragen.
1: Er sagt aber, Sie spielen sehr gut.
2: Dann hat er sich einen handfesten Meineid geleistet.
0: Nein, ich sagte, Sie spielen recht gut.
2: Oh, recht gut und sehr gut ist nicht dasselbe. Dann bin ich zufrieden.
0: Mr. Gardner, angeln Sie gern?
3: Überaus gern, Sir.
0: Dann begleiten Sie mich doch heute Nachmittag zum Teich, wenn Sie wollen. Er wurde schon eine Ewigkeit nicht mehr befischt und ist sehr gut besetzt.
3: Es wäre mir eine Freude.
1: Spielen Sie Duette, Miss Elizabeth?
2: Nur wenn ich genötigt werde.
1: Bruder, du musst sie dazu nötigen.
3: Was für ein kapitaler Bursche.
4: Vielen Dank, Mr. Darcy.
2: Ein Brief für Sie, Madam.
1: Oh, er ist von Jane.

0: etwas Furchtbares ist passiert. Lydia ist auf und davon. Mit Mr. Wickham. Sie sind von Brighton nach weiß Gott wohin. Sie hat weder Geld noch kennt sie irgendwen. Ich fürchte, sie ist für immer verloren.
1: Das ist meine Schuld. Ich hätte Wickham sofort bloßstellen sollen.
0: Nein. Nein, es ist meine Schuld. Wäre ich zu meinen Schwestern offen gewesen, wäre das vielleicht alles nicht geschehen.
2: Wurde etwas unternommen, um sie zu finden?
0: Mein Vater fuhr sofort nach London, aber ich weiß, dass da nichts zu machen ist. Es besteht nicht die geringste Hoffnung.
1: Wie kann ich Ihnen helfen?
0: Ich denke, es ist zu spät, Sir.
1: Das ist allerdings schlimm. Ich verabschiede mich. Leben Sie wohl.
3: Wir müssen sofort aufbrechen. Ich schließe mich Mr. Bennet an, um Lydia zu suchen, bevor sie die Familie für immer ruiniert. Ah!

0: Augen gelassen. Ich wusste von Anfang an, dass sie sich nicht richtig um sie kümmern.
1: Und jetzt ist sie verloren.
0: Ihr seid alle verloren. Wer lebt euch denn noch mit einer gefallenen Schwester? Jetzt wird sich der arme Mr. Bennet mit dem perfiden Wickham schlagen müssen und kommt dabei um.
2: Noch hat er ihn nicht gefunden, Mama.
0: Und Mr. Collins wird uns verjagen, noch ehe er in seinem Grab erkaltet ist.
2: Beruhige dich, Mama. Unser Onkel ist nach London gefahren und hilft ihm bei der Suche.
0: Lydia muss doch wissen, was das mit meinen Nerven anrichtet. Schreckliche Schauer und Krämpfe, dich zucken meinen ganzen Körper. Meine kleine Lydia. Mein Kind. Wie können Sie Ihre armen Mama so etwas antun?
3: Das darfst du nicht!
1: Du verdirbst an jedem Spaß!
2: Kitty,
1: gib mir den Brief!
2: Nein! Adressiert an Papa.
1: Das ist die Schrift unseres Onkels.
4: Papa, für dich ist ein Brief gekommen!
5: Lasst mich erst mal Luft holen.
1: Die Schrift ist von unserem Onkel.
5: Er hat die beiden gefunden.
4: Sind sie verheiratet?
5: Ich kann die Handschrift nicht entziffern.
4: Sind sie verheiratet?
1: Sie heiraten den Vater, einwilligt 100 Pfund jährlich zu zahlen. Das ist Wickhams Bedingung.
4: 100 Pfund?
1: Willigst du ein, Vater?
5: Selbstverständlich. Gott weiß, wie viel euer Onkel diesem elenden Kerl dafür versprochen hat.
4: Wie meinst du das, Vater?
5: Kein Mann, der nur halbwegs bei Verstand ist, würde Lydia für lächerliche 100 im Jahr heiraten. Euer Onkel war offenbar sehr großzügig.
2: Denkst du, er hat viel gezahlt?
1: Wickham wäre dumm, wenn er unter 10.000 Pfund verlangt hat.
2: 10.000? Grundgütiger.
1: Vater?
0: Lydia verheiratet. Und das mit 15 Jahren.
6: Leute, sofort die Glocke, Kitty. Ich muss mich rasch anziehen und es Lady Lucas erzählen. Oh, ihr Gesicht möchte ich sehen. Und sagt der Dienerschaft, heute gibt es für sie Punsch.
1: Wir sollten unserem Onkel danken, Mama.
6: Uns zu helfen war seine Pflicht. Er ist viel reicher als wir und hat keine Kinder.
0: Die erste Tochter verheiratet.
1: Kannst du an nichts anderes mehr denken, Mama?
6: Du erst mal 5 Töchter, Lizzie, und dann sage mir, worum deine Gedanken kreisen. Vielleicht wirst du mich ja dann verstehen.
1: Wenn du wüsstest, wer er ist.
4: Lydia!
1: Oh, Mama!
2: Kitty.
1: Wir haben Sarah Sims in ihrer Kutsche gesehen. Ich zog sofort meinen Handschuh aus und hielt meine Hand so, dass sie den Ring sehen konnte. Ich verbeugte mich und strahlte wie sonst was. Meinst du, es wissen schon viele, dass ich verheiratet bin?
4: So wie ihr, meine Liebe.
1: Oh, Mama. Oh, ihr müsst alle schnell nach Brighton. Nirgendwo findet man bessere Ehemänner. Ich hoffe, ihr habt nur halb so viel Glück wie
2: Lydia.
1: Ich.
6: Ich möchte alles hören. Jede kleine Einzelheit.
1: Du, Mama!
7: Ich werde in ein Regiment im Norden Englands versetzt sein.
5: Freut mich zu hören.
1: Jane muss jetzt unbedingt
7: auf. Na, Newcastle. Wir brechen nächste Woche dorthin auf.
6: Kann ich mit und bei euch wohnen?
5: Das kommt nicht in Frage.

0: Der Montagmorgen kam und ich war so aufgeregt.
1: Ich will das nicht hören.
0: Und meine Tante redete auf mich ein, als ob sie eine Predigt halten würde. Sie war so unfreundlich.
1: Kannst du dir nicht denken, wieso?
0: Aber ich hörte kein einziges Wort. Ich dachte nur an meinen lieben Wickham. Ich war so neugierig, ob er seinen blauen Frack zur Trauung tragen würde.
2: Der Norden von England rühmt sich meines Wissens damit, die schönsten Landschaften zu besitzen.
0: Unser Onkel geschäftlich abberufen. Und ich dachte, wer wird mein Trauzeuge, wenn er nicht pünktlich zurückkommt? Glücklicherweise kam er noch rechtzeitig, sonst hätte ich Mr. Darcy fragen müssen. Und das wäre mir nicht...
1: Mr. Darcy?
0: Oh, ich vergaß. Das hätte ich jetzt nicht erwähnen dürfen.
1: Mr. Darcy war auf eurer Hochzeit?
0: Er war derjenige, der uns aufgespürt hat. Er hat die Hochzeit bezahlt und Wickhams Offizierspatent. Alles. Aber sag es keinem, ich darf es nicht verraten.
1: Mr. Darcy?
0: Hör jetzt auf, Lizzie. Mr. Darcy ist nicht halb so hochmütig, wie du es zeitweilig bist.
3: Kitty, du sollst aufhören, Mr. Wickham so anzustarren. Dein Vater tut genug für dich.
0: Kitty? Hast du meinen Ring gesehen?
4: Und dass du mir auch ja häufig schreibst, meine Liebe.
0: Verheiratete Frauen haben zum Schreiben nie viel Zeit.
3: Ja, das ist wohl wahr. Als dein Vater und ich frisch verheiratet waren, schien der Tag nicht genug Stunden zu haben.
0: Meine Schwestern dürfen mir schreiben. Die haben hier sonst nicht viel zu tun.
4: Es gibt nichts Schlimmeres, als seine Kinder in die Welt zu entlassen. Kommt sich ohne sie so verloren vor.
5: Lebt wohl! Wiedersehen, Lydia! Wiedersehen, Mr. Wickham! Lebt wohl, Kitty! Lebt wohl, Papa!
3: Ich möchte zu gern wissen, wozu euer Vater so viel Tinte braucht.
6: Mrs. Bennet! Wissen Sie schon das Neueste, Madam? Mr. Bingley kehrt nach Netherfield zurück.
1: Mr. Bingley?
6: Mrs. Nichols hat soeben eine Schweinehälfte bestellt. Sie erwartet ihn morgen.
1: Morgen?
3: Nicht, dass mir daran gelegen wäre. Er bedeutet uns nichts. Ich jedenfalls wünsche nicht, ihn wiederzusehen. Nein, wir verlieren darüber gewiss kein Wort.
1: Ist es denn sicher, dass er kommt?
6: Jawohl, Madam. Und er kommt, soviel ich weiß, allein. Seine Schwester bleibt in der Stadt.
3: Ich wüsste wirklich nicht, warum uns das interessieren sollte. Komm, Kinder. Jetzt aber nichts wie nach Hause, Mary. Und lasst uns Mr. Bennet von der Unverfrorenheit dieses Mannes berichten. Wie kann er es wahren?
0: Es ist gut, Lizzie. Ich bin nur froh, dass er allein kommt. So sehen wir weniger von ihm. Nicht, dass ich um mich selbst besorgt wäre. Aber ich fürchte mich vor dem Gerede der Leute. Oh, verzeihen Sie.

0: ihr tut, nicht überheblich wirken dabei.
1: Seht, da ist jemand bei
2: Ihnen. Mama?
1: Dieser Mr. Dingsbums, der aufgeblasene Gockel.
0: Mr. Darcy? Was für eine Frechheit. Was fällt ihm ein, hierher zu kommen? Halt still, Jane. Mary, leg das auf der Stelle weg. Such dir eine nützliche Beschäftigung.
2: Kitty.
0: Oh mein Gott.
2: Ich bekomme
0: auf der Stelle einen Anfall.
2: Kitty.
0: Das hat hier nichts verloren.
2: Mary, die Bänder. Die Bänder.
0: Mary, setz dich sofort hin. Mary!
3: Mr. Darcy und Mr. Bingley, Ma'am.

0: eine Freude, Sie wiederzusehen, Mr. Bingley. Es hat sich vieles hier verändert, seit Sie fortgegangen sind. Miss Lucas ist verheiratet und versorgt. Ebenso wie eine meiner eigenen Töchter. In der Zeitung haben Sie es bestimmt gelesen, obwohl die Meldung war nicht so, wie sie hätte ausfallen sollen. Nur sehr kurz. Nichts über die Familie.
1: Ja, ja. Ich hörte davon. Ich beglückwünsche Sie von Herzen.
0: Der Verlust meiner lieben Lydia ist allerdings sehr schmerzlich für mich. Mr. Wickham wurde nach Newcastle versetzt, wo immer das liegt.
2: Bleiben Sie für längere Zeit auf dem Land, Mr. Bingley?
1: Nur für ein paar Wochen. Für die Jagd.
0: Oh, wenn Sie Ihre eigenen Vögel alle getötet haben, sind Sie bei uns herzlich willkommen, nach Belieben weiterzuschießen.
1: Danke.
0: Mr. Bennett wird Ihnen außerordentlich verbunden sein. Und wir reservieren Ihnen die besten Rebhühner.
1: Ausgezeichnet.
2: Geht es Ihnen gut, Mr. Darcy?
3: Recht passabel. Danke.
2: Ich hoffe, das Wetter hält sich für Ihre Jagd.
3: Ich kehre morgen in die Stadt zurück.
2: Ach, schon?
0: Meine liebe Jane sieht frisch aus. Finden Sie nicht?
1: Ja, in der Tat. Ich glaube, wir müssen jetzt wieder gehen. Darcy, es war sehr schön, Sie alle wiederzusehen. Miss Elizabeth, Mrs. Bennett.
0: Sie müssen unbedingt wiederkommen. Als Sie letzten Winter hier waren, hatten Sie uns versprochen, einmal bei uns zu speisen. Das habe ich nicht vergessen, wie Sie sehen. Wenigstens 3 Gänge.
3: Meine Empfehlung.
0: Das ist ja höchst erstaunlich.
1: Wenn ich hineingehe und Sie zu mir sagen, nehmen Sie Platz, sozusagen, dann werde ich...
4: Dass es vorbei ist.
2: In Zukunft begegnen wir uns als einfache Bekannte.
5: Natürlich.
4: Du denkst doch nicht, dass ich so schwach bin, jetzt noch in Gefahr zu sein.
2: Ich denke, du bist in höchster Gefahr, ihn schlimmer in dich verliebt zu machen als je zuvor.
4: Dass er mit Mr. Darcy kam, bedauere ich allerdings.
2: Sag das nicht.
4: Warum denn nicht?
2: Jane. Ich war so blind.
4: Wie meinst du das?
0: Da ist er wieder! Er kommt zurück! Er kommt zurück!
1: Ich weiß, dass ich so etwas nicht gehört. Aber ich möchte Sie um das Privileg eines Gesprächs mit Miss Bennett bitten. Allein.
0: Bitte, Kinder, alle in die Küche. Auf der Stelle. Abgesehen von dir natürlich, liebe Jane. Mr. Bingley, es ist so schön, Sie so schnell wiederzusehen.

0: Hunderttausendmal ja.
1: Dem Himmel sei Dank, ich hatte schon alle Hoffnung aufgegeben.

0: Ich bin zuversichtlich, was die beiden angeht. Hm. Ihre Temperamente ähneln sich sehr. Mhm. Ihre Dienerschaft wird sie nach Strich und Faden betrügen. Und auch mit dem Rest werden sie großzügig sein. Und ihre Einkünfte ständig überziehen.
1: Ihre Einkünfte überziehen. Hm. Er hat 5000 im Jahr. Ich wusste, dass meine Tochter nicht umsonst so schön geworden ist.
2: Muss sie frei von jedweder Unaufrichtigkeit sein. Das Herz und die Gefühle anderer vermag nur der wirkungsvoll anzusprechen, dessen Geist von Wärme und Einfühlsamkeit erfüllt ist und dessen Argumente wahrer Überzeugung entspringen. Sie muss den Einfluss jener Leidenschaften und Emotionen spüren, die sie zu inspirieren sucht.

0: das Glück einen umbringen? Kannst du dir vorstellen, dass ihm völlig entging, wieso ich im Frühjahr in London war?
1: Wie hat er darauf reagiert?
0: Er hielt mich für gleichgültig.
1: Unfassbar.
0: Das hat ihm seine bösartige Schwester eingeimpft.
1: Bravo. Das waren die unversöhnlichsten Worte, die du je von dir gegeben hast.
0: Oh, Lizzie, wenn du doch bloß auch so glücklich wärst, gäbe es nur auch so einen Mann für dich.
1: Vielleicht hat Mr. Collins ja noch einen Cousin. Was ist das?
0: Was?
1: Vielleicht hat er sich anders überlegt.
2: Danach. Bleib du hier. Ich komme.
1: Ja. Lady Catherine.
3: Der Rest ihrer Nachkommenschaft, nehme ich an.
4: Bis auf eine, die Jüngste, wurde vor kurzem verheiratet, Euer Gnaden. Und meiner Ältesten hat man erst heute Nachmittag den Antrag gemacht.
3: Sie haben einen sehr bescheidenen Garten, Madam.
2: Darf ich vielleicht eine Tasse Tee anbieten?
3: Unter keinen Umständen. Ich muss mit Miss Elizabeth Bennet sprechen. Und zwar allein. In einer dringenden Angelegenheit. Sie werden wohl wissen, Miss Bennet, weswegen ich hergekommen bin.
0: Ganz im Gegenteil, ich habe nicht die geringste Ahnung.
3: Miss Bennet, ich warne Sie. Mit mir spaßt man nicht. Ein Bericht von höchst beunruhigendem Inhalt hat mich erreicht. Anscheinend fassen Sie eine Verbindung mit meinem Neffen Mr. Darcy ins Auge. Es kann sich dabei nur um einen skandalösen Irrtum handeln. Und obwohl ich dergleichen nicht für möglich halte, möchte ich doch meine Meinung darüber kundtun.
0: Wieso nahmen Sie dann den weiten Weg auf sich, wenn Sie es für so unmöglich halten?
3: Um zu hören, dass Sie dem widersprechen.
0: Ihr Kommen wird als Bestätigung verstanden werden, sofern so ein Bericht in der Tat existiert.
3: Sofern? Wollen Sie behaupten, Sie wüssten davon nichts? Haben Sie das Gerücht nicht selbst allerorten eifrig gestreut?
0: Ich habe nie davon gehört.
3: Können Sie es denn wenigstens glaubhaft entkräften?
0: Ich maße mir nicht an, die gleiche Offenheit wie Euer Gnaden zu besitzen. Sie dürfen mir Fragen stellen, aber ich behalte mir vor, nicht zu antworten.
3: Eine Unverschämtheit. Hat mein Neffe Ihnen einen Heiratsantrag
0: gemacht? Euer Gnaden hat bereits erklärt, das sei unmöglich.
3: Hören Sie mir zu. Mr. Darcy ist mit meiner Tochter verlobt. Was haben Sie dazu zu sagen?
0: Sollte das der Fall sein, hätten Sie keinen Grund zu der Annahme, er könne mir einen Antrag machen.
3: Sie selbstsüchtiges Ding! Seit der Kindheit der beiden ist diese Verbindung vorgesehen. Denken Sie, eine junge Dame von niederer Geburt könnte diesen Plan durchkreuzen? Eine, deren abtrünnige Schwester sich dem Nächstbesten an den Hals warf, woraus eine Ehe resultiert, die nur auf Kosten ihres Onkels zustande kam. Grundgütiger, sollte Pemberley denn derart befleckt werden? Sagen Sie mir jetzt frei heraus, sind Sie mit ihm verlobt?
0: Ich bin es nicht.
3: Und werden Sie für immer auf ein solches Verlöbnis verzichten?
0: Nein, das werde ich nicht. Ganz gewiss nicht. Sie haben mich auf jede nur mögliche Art beleidigt und nun habe ich nichts mehr zu sagen. Ich muss Sie jetzt auffordern, sofort zu gehen. Gute Nacht.
3: In meinem ganzen Leben bin ich noch nie derart behandelt worden.
2: Lizzie, bitte, was geht hier vor?
0: Es war nur ein kleines Missverständnis.
1: Lizzie, lass
0: mich doch einmal im Leben in Frieden!

0: konnte nicht schlafen.
1: Ich auch nicht. Meine Tante.
0: Ja, sie war hier.
1: Wie kann ich ein solches Verhalten je wieder gut machen?
0: Nach allem, was sie für Lydia taten, und ich nehme an, auch für Jane, haben nicht sie, sondern ich etwas gut zu machen.
1: Sie müssen wissen, sicher wissen Sie, dass ich es ihretwegen tat. Sie sind zu großmütig, um mich zum Narren zu halten. Sie haben gestern Abend mit meiner Tante gesprochen und das hat mich zu hoffen gelehrt, was zu hoffen ich mir kaum noch erlaubt hatte. Wenn Ihre Gefühle noch dieselben sind wie im vergangenen April, dann sagen Sie es. An meiner Zuneigung hat sich nichts geändert. Aber ein Wort von Ihnen genügt und ich werde für immer schweigen. Falls sich Ihre Gefühle jedoch verändert haben sollten, so muss ich Ihnen sagen, dass Sie mich verzaubert haben, voll und ganz. Und ich liebe Sie. Und ich wünsche mir, dass uns nie wieder etwas trennt.

0: Schließ bitte die Tür, Elizabeth. Lizzie, hast du den Verstand verloren? Ich dachte, du verachtest diesen Mann.
1: Nein, Papa.
0: Er ist reich, so viel steht fest. Und du wirst in feineren Kutschen fahren als Jane. Aber wird dich das glücklich machen?
1: Hast du außer deinem Zweifel an meinen Gefühlen noch weitere Einwände?
0: Ganz und gar nicht. Wir alle kennen ihn zwar als stolzen und eher unfreundlichen Burschen. Aber das wäre bedeutungslos, solltest du ihn wirklich gern haben.
1: Ich habe ihn gern.
0: Ja.
1: Ich liebe ihn. Es war ein Irrtum zu glauben, er sei stolz, ich war.

0: hatte mich vollkommen in ihm getäuscht. Du kennst ihn nicht, Papa, wenn ich dir erzählte, wie er wirklich ist, was er alles tat.
1: Was hat er getan?
2: Aber sie kann ihn doch nicht ausstehen. Ich dachte, sie kann ihn nicht ausstehen.
0: Das dachte ich auch. Das dachten wir alle. Aber das war wohl ein Irrtum.
2: Wäre nicht das erste Mal, oder?
0: Nein, und ich fürchte auch nicht das letzte.
1: Komm, Sackgott. Ich muss es ihm zurückzahlen.
0: Nein. Du darfst es niemandem verraten. Er würde es nicht wollen. Wir haben ihm Unrecht getan, Papa. Ich mehr als sonst wer. In jedweder Hinsicht, nicht bloß in dieser. Ich war ohne Sinn und Verstand. Er war ebenso im Unrecht, was Jane angeht. Und noch in so vielen anderen Dingen, aber ich war es nicht minder. Du siehst, er und ich sind... Wir sind uns so ähnlich, wir beide. Wir sind beide so dickköpfig. Papa, ich...
1: Du hast ihn tatsächlich sehr gern, nicht wahr?
0: Über die Maßen.
1: Ich kann einfach nicht glauben, dass ein Mensch auf der Welt dich verdient. Aber wie es scheint, bin ich überstimmt. Und daher gratuliere ich dir von Herzen. Ich hätte dich nie jemandem anvertraut, liebe Lizzie, der weniger würdig wäre.

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0: fällt dir ein?
1: Was fällt dir ein? Das ist immer noch meine Firma. Ich bestimme hier, was gemacht wird. Das sind sicher nicht deine schwachsinnigen Figuren. Du bist sowieso kein Mensch. Und falls du damit rechnest, dass dir irgendjemand den Haken gehört, wenn ich den Löffel abgebe, dann hast du dich geschnitten. Vorher verkaufe ich alles.
0: Das wirst du nicht tun.
1: Ach ja. Und, wie willst du das verhindern?
2: Sergio!
1: Wie sieht das hier eigentlich aus? Fassini! Wo steckst du? Die Elfen sind offen!

0: Guten Morgen, Kommissario.
1: Und?
0: Ich hoffe, Sie haben schon gefrühstückt.
1: Warum?
0: Sieht nicht sehr appetitlich aus. Sein Name ist Giovanni De Carl, 74 Jahre alt. Ihm gehörte die Fabrik hier. Und eine Tochter, Assunta De Carl, die haben Sie noch nicht erreicht.
1: Wer hat ihn gefunden?
0: Ein Arbeiter von der Frühschicht.
2: Morgen! Da drüben. Aber kein schöner Anblick. Er lag die ganze Nacht vor diesem Ofen. Die Hitze hat ihn völlig ausgetrocknet.

0: Kann ich hin, Kommissario? Kann jemand diesen verdammten Ofen ausmachen?
1: Hast du das Blut gesehen?
2: Ja.
1: Ich meine, ist das was für uns?
2: Kann ich dir jetzt noch nicht sagen. Kann natürlich einfach auch nur hingefallen sein.
3: Kommissario.
1: Signorina De Cal.
4: Was ist hier los?
1: Kommissario Brunetti. Es tut mir leid. Ihr Vater ist tot. Einer ihrer Arbeiter hat ihn heute Morgen vor den Öfen gefunden. Er muss die ganze Nacht dort gelegen haben.
4: Es war sein Herz, oder? Mein Vater war krank. Er hätte eigentlich gar nicht mehr arbeiten dürfen. Aber er hat sich nichts sagen lassen.
1: Ja, kam das öfter vor, dass Ihr Vater nachts allein vor den Öfen war?
4: Nein.
3: Hatte Ihr Vater irgendwelche Feinde?
4: Mein Vater war krank. Er ist schon einmal ohnmächtig geworden, aber da haben wir ihn rechtzeitig gefunden.
5: Kommissario!
1: Entschuldigen Sie einen Moment.
4: Ich muss mal telefonieren.
3: Ja, natürlich.
5: Ich habe eine Spur, einen Täter. Es gibt hier anscheinend jemand, der nachts sauber macht. Sein Name lautet Tassini, Giorgio Tassini.
1: Und?
5: Er hat gedroht, dass er sich an De Cal rächen würde.
1: Deswegen?
5: Naja, ich meine, so genau...
1: Haben Sie mit ihm gesprochen?
5: Nein. Er arbeitet doch nur nachts. Aber ich werde rausfinden, wo er wohnt.
1: Wir wissen noch nicht einmal, ob es Mord war, weil Wiese hat schon einen Täter. Ja? Ich bin noch hier. Ja, ja, natürlich. Bin gleich unterwegs. Ja, bis gleich. Tschüss. Ich muss mal weg. Hören Sie noch ein bisschen um und werfen Sie ein Auge auf Alvese. Hm.

0: ja schon, du kommst überhaupt nicht mehr.
1: Bin nur gekommen, weil meine Mutter mich drum gebeten hat.
2: Guido, Sophia ist deine Tante.
1: Ja, aber Mama haut einfach ab. Es reicht wohl nicht, dass ich mich den ganzen Tag mit Kriminellen rumschlage. Jetzt muss ich sie auch noch vom Flughafen abholen. Sie war 40 Jahre mit einem Trickbetrüger verheiratet. Als das letzte Mal hier war, zum Amerikaner Gondeln verkauft, auf die er wahrscheinlich heute noch wartet. Nee, ist nicht komisch. Pass bloß auf dein Portemonnaie und deine Uhr auf, wenn sie dich umarmt. Hallo, Tantchen.
3: Guido. Du hier. Wo ist denn meine Schwester?
4: Ich soll dich ganz herzlich von ihr grüßen. Es tut ihr furchtbar leid. Aber Mama hat gewonnen. Beim Preisausschreiben. Mittelmeerkreuzfahrt.
3: Ich verstehe.
5: Ciao, Sophia.
3: Oh, Kim, ich lass dich anschauen.
5: Schön, dass du wieder da bist.
3: Ich freue mich riesig, wieder hier zu sein. Endlich wieder zu Hause.
1: Ich habe immer noch nicht verstanden, warum du eigentlich gekommen bist. Suchst du ein neues Revier?
3: Guido, kann deine Tante nicht mal ihren Lieblingsneffen besuchen?
1: Ich bin dein einziger Neffe, Tante Sophia.
3: Schlimm genug, Guido, schlimm genug. Aber dafür werden wir ab jetzt ganz viel Zeit zusammen verbringen. Ja.
4: Diese Frau ist ein Albtraum. Man muss ständig auf sie aufpassen. Lässt man sie einen Moment aus den Augen und schon. Und das Schlimmste ist, sie bleibt eine ganze Woche.
6: Kommissario, haben Sie Elektra gesehen? Hat irgendjemand Sie gesehen?

0: Ja, was auf Murano?
1: Ein Fabrikbesitzer ist tot, aber wir warten auf Aurinos Bericht.
0: Haben Sie zufällig irgendwo so ein kleines schwarzes Büchelchen gesehen? Mein Gott, noch mal. In einer halben Stunde bin ich zum Essen verabredet. Noch so einer, der unbedingt Bürgermeister werden will. Diese ewigen Wahlen. Da baut man über Jahre mühevoll seine Beziehungen auf und dann meinen die Leute plötzlich, sie müssten einen neuen Bürgermeister wählen. Nur weil er angeblich irgendwelche Ideen hat.
1: Deshalb gehen Sie diesmal gleich mit Ihnen essen.
0: Ja, das würde ich ja gerne, wenn ich nur wusste, wo. Aber mein verdammter Kalender ist verschwunden und Signorina Elettra hat nichts Besseres zu tun, als aus ihrem Büro einen botanischen Garten

0: zu machen. Nur weil plötzlich Frühling ist, müssen alle ihre Zimmer mit Blumen vollstopfen. Wissen Sie, was passiert, wenn ich womöglich den zukünftigen Bürgermeister versetze?
1: Sehen Sie doch einfach mal in Elektras Kalender.
0: Ja, als ob ich daran nicht schon selbst gedacht hätte.

0: Chevelle. Chevelle, Chevelle.
1: Sergente Alvise. Vice Questore. Komm sofort.
2: Ja. Tür zu.
0: Alvise. Sagt Ihnen der Name Savelli etwas?
3: Dottore Riccardo Savelli.
1: Auch einer, der Bürgermeister werden will?
3: Ach, wen interessiert schon diese Wahl? Das hier ist wirklich wichtig. Signore Savelli gehört zur Prüfungskommission des Ministeriums. Jedes Mal, wenn jemand zur Beförderung ins Ministerium vorgeschlagen wird, taucht er unangekündigt auf, um sich ein Bild zu machen. Ein Wort von ihm genügt und die Beförderung ist genehmigt. Und wo, glauben Sie, wird er diesen Donnerstag um Punkt 10 Uhr sein?
1: Heißt das, Sie werden befördert? Aber, Vizequestore, wenn dieser Savelli immer unangekündigt kommt, woher wissen Sie dann?
3: Ich weiß es ja gar nicht. Offiziell.
0: Und das wird auch so bleiben, verstanden? Hier. Dieser Savelli hat ein paar Bücher geschrieben. Gehen Sie los und kaufen Sie sie. Ich will wissen, wie dieser Mann denkt.
4: Jemand liegt für ungefähr 7 Stunden in einer Sauna, die zudem auch noch doppelt so heiß ist wie eine normale Sauna. Oh, 200 Grad. Das wäre das Resultat. Das bedeutet, er hat so lange geschwitzt, bis nichts mehr da war, was er ausschwitzen konnte. Das führt zum Herzstillstand. Die Frage ist nur, warum hat er überhaupt dort gelegen? Du hast das Blut am Boden gesehen. Das stammt von der Platzwunde. Hier. Zuerst dachte ich, die hatte sich beim Sturz geholt. Aber dann hätte ich in der Wunde ja Dreck oder Staub vom Boden finden müssen.
5: Man hat ihn niedergeschlagen
6: und dort liegen lassen.
4: Sterben lassen.
7: Was haben Sie über ihn rausgefunden?
1: Angeblich hatte er mit so ziemlich jedem Streit. Vor allem aber mit seinen Lieferanten.
7: Weswegen?
1: Er hat sie nie bezahlt.
7: Dann bringt man das auf jemand um?
1: Alvise hat übrigens wirklich recht. Dieser Tassini hat so ziemlich allen erzählt, dass er sich an Decal rächen werde. Hat angeblich etwas mit seiner Tochter zu tun.
7: Tassinis oder Decals?
1: Tassinis.
8: Signori, kommen Sie mit mir. Wollen Sie sehen, wie die Murano-Gläser hergestellt werden? Kommen Sie mit mir. Ich zeige Ihnen die Manufaktur Moretti.
7: Wussten Sie, dass früher die Glasmacher ermordet wurden, wenn sie Insel verlassen wollten? Ja, es gab richtige Mordkommandos. Und alles nur, damit sie die Glasrezepte der Fabrik nicht verraten konnten. Murano war wie ein großes Gefängnis. Tja, und heute? Heute importieren sie das Zeug zum Teil aus China, kleben ihr Murano-Etikett drauf und verkaufen es fürs 100-fache an die Touristen. Naja.
9: Yeah.

0: Sergio! Die Sachen da draußen müssen dringend ins Lager. Und sag den anderen, dass sie sich beeilen sollen. Die Lieferung muss morgen raus.
1: Antonio,

0: Als wäre sie schon immer die Chefin gewesen. Und er ist ihr Hündchen.
1: Ihr Vater wollte sie anscheinend enterben. Aber dazu ist es ja nicht mehr gekommen.
2: Palazzi? Wir brauchen Manganoxid.
3: Ich weiß, was fehlt.
2: Warum bestellst du es nicht?
3: Weil dein Vater noch nicht mal das letzte bezahlt hat. Und ich mich ungern von denen am Telefon anschreien lasse.
2: Ich würde sagen, gleich aufs Schiff.
4: Signorina De Cal, können wir Sie kurz sprechen?
2: Ich habe gerade überhaupt keine Zeit.
4: Ihr Vater wurde ermordet.
2: Was?
4: Wann genau haben Sie die Fabrik verlassen?
2: Gegen 11.
4: Und Ihr Vater war dann alleine?
2: Ja.
5: Sie haben da so einen Arbeiter, der sich nachts um die Öfen kümmert. Giorgio Tassini.
2: Der war nicht da.
4: Warum nicht? War krank? Hat er sich abgemeldet?
2: Ich weiß nicht, warum er nicht da war. Aber es gibt gerade wirklich wichtigere Dinge, um die ich mich kümmern muss.
5: Dieser Tassini soll Ihren Vater bedroht haben.
2: Wenn Sie wirklich glauben, dass Tassini was damit zu tun hat, dann sollten Sie selber mit ihm reden. Hier ist seine Adresse. Es tut mir leid, aber ich muss mich jetzt wirklich um die Firma kümmern.
5: Scheinen Sie ja nicht gerade sehr zu beeindrucken, dass Ihr Vater ermordet wurde.
4: Richtig. Da wir in meinem Tod nicht viele Feinde hatte, niemand, der was gesehen hat, naja, vielversprechend.
5: Hoffentlich ist dieser Tassini gesprächiger.

0: Guten Tag, Senior. Das war...
1: Fasano.
0: Hoffentlich gewinnt er die Bürgermeisterwahl. Das wäre endlich mal jemand, der sich wirklich für den Umweltschutz einsetzen würde.
1: Und der hier?
0: Ich glaube, seiner Familie gehört eine Glasfabrik hier.
2: Sind das alle?
3: Jawohl, Vizekristore. Das da kenne ich. Das hat mir meine Frau letztes Weihnachten geschenkt.
4: Vom Einstieg zum Aufstieg. Die richtige Beziehung zu Ihrem Vorgesetzten.
3: Ich habe schon zweimal gelesen, Vizekristore.
4: Das merkt man, Alwiese, das merkt man. Sie können jetzt gehen. Teamführung für Manager. Goldene Regeln für Ihre Karriere.
5: Ja?
0: Signor Tassini. Kommissario Brunetti, können wir Sie kurz sprechen?
5: Er hat doch langsam Zeit. Und? Werden Sie ihn verhaften?
0: Wen sollen wir verhaften?
5: De Kall natürlich. Haben Sie da meine Briefe nicht gelesen?
0: De Kall ist tot. Und hat hier heute Morgen seine Fabrik gefunden.
6: Guten Tag.
5: Meine Frau.
7: Wir haben gehört, Sie waren heute Nacht nicht in der Fabrik.
6: Ja, mein Mann war die ganze Nacht zu Hause. Unserer Tochter ging es nicht gut.
5: Na ja, es steht alles in meinen Briefen. Kommen Sie. Kommt gleich die Mama. Alles gut. Na, du kleine Maus.

0: verdammte Jahre habe ich in der Kalksfabrik gearbeitet. Haben Sie eine Ahnung, mit welchem Dreck wir es da zu tun haben? Kobalt, Cadmium, Kalium, Mangan, Arsen. Hier. Das hier. Das ist Opalglas. Für 50 Kilo davon braucht man 100 Kilo Arsen. 100 Kilo. Deshalb darf man es eigentlich gar nicht mehr herstellen. Aber glauben Sie, das hat den Alten interessiert? Und wir sind mittendrin. Wir berühren diese ganze Scheiße, atmen sie ein und wahrscheinlich essen wir sie sogar. Wussten Sie, dass das Zeug das Erbgut verändert? Das ist der Grund, warum Emma krank ist. Und deshalb habe ich die Briefe an die Polizei geschrieben, damit endlich mal jemand was dagegen tut. Und ich dachte, Sie wären deshalb hier.
1: Ja, aber wenn diese Sachen so giftig sind, warum arbeiten Sie noch dort?
0: Wissen Sie, was die Medikamente für die Kleine jeden Monat kosten? Wo soll ich das Geld dafür sonst verdienen? Schenken Sie es mir?
2: Und jetzt? Eine Tochter, die ich besonders um ihren Vater trauert, einen Nachtarbeiter, der ihn hasst, und Lieferanten, die nicht bezahlt.
1: Niemand, der etwas gesehen oder gehört haben will.
2: Elektra soll uns die Briefe besorgen, von denen er uns erzählt hat. Vielleicht helfen die uns weiter.
3: Wo warst du gestern Nacht?
0: Unterwegs.

Ja, ich weiß, Signor Varelli. Ich weiß, dass mein Vater in letzter Zeit nicht pünktlich... Aber das wird sich ja jetzt... Gut, ich rufe dann wieder an. Wiederhören.

0: Hallo.
1: Hallo.
0: Störe ich?
1: Nein, nein.
0: Ich habe gerade eben erst erfahren, was passiert ist. Es tut mir sehr leid. Brauchst du was? Kann ich irgendwas für dich tun?
1: Nein, danke, ich schaffe das schon.
0: Wie immer. Meinst du nicht, es wäre besser, wenn du jetzt nach Hause gehst?
1: Da warten die doch alle nur drauf.
0: Gut. Wenn irgendwas ist, du weißt ja, wo du mich findest.
1: Danke trotzdem. Die Polizei sagt, dass mein Vater ermordet wurde.
2: Werden Sie von Ihren Mitarbeitern als Vorgesetzter wahrgenommen und als solcher akzeptiert? Natürlich. Sind Sie sich sicher? Beobachten Sie die Menschen in Ihrer Umgebung. Halten Sie Ihren Blickkontakt oder gehen Sie ihn vielleicht aus dem Weg? Drehen Sie ihnen den Rücken zu oder nehmen Sie sie am Ende gar nicht mehr wahr? Dann sind das ernstzunehmende Anzeichen, dass etwas mit Ihrem Führungsstil nicht in Ordnung ist. Sie sollten also dringend das persönliche Gespräch mit Ihren Mitarbeitern suchen.
3: Ja, bitte.

0: Ich gehe dann jetzt.
1: Signorina Elettra.
0: Ja.
1: Wie sehen Sie mich?
0: Wie meinen Sie das?
1: Als Ihr Vorgesetzter, als Führungskraft.
0: Na ja, ich kann mich nicht beklagen.
1: Nicht beklagen? Aber etwas positiver geht's nicht?
0: Gibt es da etwas, worüber Sie mit mir sprechen möchten, Vizequästore?
1: Nein. Alles wunderbar.
0: Na dann.

0: Wenn Sie das persönliche Gespräch suchen, vermeiden Sie in jedem Fall, das Thema auf sich zu lenken. Erkundigen Sie sich stattdessen nach dem Wohlbefinden Ihrer Mitarbeiter und geben Sie ihnen so das Gefühl, dass sie sich für Sie interessieren.
1: Signorina Elettra, wie geht es Ihnen
0: denn so?
2: Ich habe sie übrigens gefragt, ob sie mit uns essen möchte. Und?
3: Und was?
2: Und ich habe sie eingeladen, bei uns zu wohnen. Guido, sie ist schließlich deine Tante. Sie wollte in ein Hotel gehen. Deine Kinder haben auch nichts dagegen.
4: Na, wo ist sie?
5: Ich verstehe das nicht. Ich hab's doch genau gesehen.
6: Dann war's die.
5: Auf jeden Fall.
6: Mann, ey.
4: Und? Was lernen wir daraus?
3: Immer schön auf die Dame achten. Auch wenn sie schon ein bisschen älter ist. Da machst du mir noch keine Schwierigkeiten, oder?
4: Welche Schwierigkeiten könnte ich dir schon machen? Aber da du schon fragst. Ich möchte euch nach dem Essen gerne meinen Garten zeigen.
3: Was, du hast einen Garten? Hier in Venedig?

0: Was sagt ihr?
1: Und der hat wirklich Onkel Claudio gehört?
0: Ja!
2: Wie hat er sich denn den erschwindelt?
0: Ist der nicht wundervoll? Ich habe mich entschlossen, ihn wieder herzurichten.
3: Sag mal, Tante Sophia, wie hast du dir das vorgestellt? Ich meine, wie willst du das hier alles schaffen?
0: Irgendwie wird es schon gehen. Nee, ich hab's Claudio doch versprochen.
1: Wir können dir doch helfen. Die Kinder haben Ferien und Guido...
2: hat keine Zeit.
1: Und ich muss dringend was für die Schule machen. Lernen.

0: Morgen, Guido. Was für ein wunderschöner Tag heute.
1: Ja, und noch schöner ist es, dass ich bei euch wohnen darf.

0: Das Wasser.
1: Das ist nicht nur Wasser. Das ist warmes Wasser mit Ingwer drin. Ist gut für den Stoffwechsel. Na, viel gesünder als immer dieser Kaffee. Ich habe mir übrigens schon überlegt, wie wir den Garten machen könnten. Wir könnten zum Beispiel so ein kleines Mosaik an die Wand machen. Was fändest du schöner? Etwas Gelbes oder Blaues? Es könnte auch rot sein. Etwas Feuriges, Leidenschaftliches. Und außerdem müssten überall ganz bunte Pflanzen hin. Naja, das können wir ja alles dann beim Frühstück.
0: Ich frühstücke im Büro.
2: Ja, ja.
3: Guten Morgen, Kommissario.
0: Ja, guten Morgen.
3: Störe ich?
0: Nein, nein.
3: Ich wollte Sie nur mal ein paar Dinge fragen. Schlafen Sie gut?
0: Ja.
3: Und wenn Sie nach Hause kommen, reden Sie mit Ihrer Frau über die Arbeit?
0: Manchmal, warum?
3: Und haben Sie manchmal das Gefühl, dass die Arbeit Sie innerlich zerreißt? Dass Sie gar nicht mehr abschalten können, dass Sie nur noch an Ihre Arbeit denken und an nichts anderes mehr? Und dass diese Last Sie fast zu erdrücken scheint, so sehr, dass Sie kaum noch Luft bekommen?
0: Oh, Vizeprofessor. Ja, nein, nein, nein.
3: Ah, na, dann ist alles gut. Schön, dass wir mal drüber gesprochen haben. Geht's Ihnen schon besser?
0: Ja.
4: Wenn Sie wieder einmal über Ihre Probleme sprechen möchten, steht Ihnen auch mein Büro jederzeit offen. Gestern hat er mich gefragt, was ich von ihm als Führungskraft halte.
0: Führungskraft? Pater?
4: Ich mache mir langsam Sorgen um ihn. Das sind die Briefe von Tassini. Er hat vor anderthalb Jahren damit angefangen.
0: Danke. Wie geht's dir?
4: Da ist ein Brief für dich in der Küche.

0: ist das?
1: Der Beweis, dass der Alte hier alle vergiftet hat.
0: Warum kannst du nicht akzeptieren, dass Emma so ist, wie sie ist? Du lebst in der Vergangenheit. Wir brauchen dich aber jetzt. Glaubst du, es geht ja wieder besser, weil du dieses dumme Stück Papier in Händen hältst? Was soll das ändern, Giorgio? Was soll das ändern? Wir brauchen dringend neue Medikamente. Wir haben kein Geld mehr. Und du...
1: Aber der Alte hat ja alle vergiftet!
0: Ist er deshalb tot, ja?

0: Das ist unglaublich. Die schreiben einen 3 Seiten langen Artikel über die Ölraffinerien drüben auf dem Festland und wie ungefährlich dort angeblich alles sein soll und dass man sich auch wirklich keine Sorgen machen braucht.
1: Und?
0: Und der Autor bedankt sich bei allen, die zur Herstellung dieser Beilage beigetragen haben. Das ist so ziemlich jede Firma, die dort sitzt. Das ist unglaublich. So was nennt sich Journalismus. Das ist, als würden wir die Mafia bitten, unsere Verbrechensstatistik zu führen.
1: Absolut.
0: Sind wir fast einmal recht, man muss was gegen die unternehmen.
1: Also der Politiker?
0: Ja, der lässt sich nicht von diesen Ölleuten schmieren. Der will, dass sie

0: stärker kontrolliert werden und für ihre Umweltverschmutzung bestraft. Wir werden uns heute Abend da reden, direkt vor einer der Raffinerien. Ich würde ja gerne hingehen, aber als Polizist.
1: Erinnern Sie sich, wie Tassini erzählt hat, dass Dekal seine Arbeiter vergiftet? Hier setzt er nur eins drauf. Angeblich kann er bald beweisen, dass Dekal nicht nur seine Arbeiter, sondern uns alle vergiftet.
0: Wenn Sie nichts dagegen unternehmen, muss ich es tun.
2: Ich dachte, du bist schon weg.
3: Ich muss mit dir reden. Ich will 20.000 Euro und du wirst sie mir geben.
2: Was?
3: Die Fabrik leitet die Brühe aus der Schleiferei ungefiltert in die Lagune. Ich kann es beweisen damit. Du weißt, was passiert, wenn ich zur Polizei gehe. Aber wenn du mir das Geld gibst, wird niemand davon erfahren.
2: Giorgio, ich habe kein Geld.
3: Tut mir leid. Du weißt, wo du mich findest.
2: Ja?
1: Ist der Mann zu Hause?
0: Wann kommt er denn wieder?
2: Ich weiß es nicht.
1: Wir müssen ihm dringend ein paar Fragen stellen.
2: Ich weiß nicht, ob er vor der Arbeit noch mal nach Hause kommt.
1: Wann fängt er in der Fabrik an?
2: Um 8.
0: Können wir irgendwas für Sie tun?
2: Lassen Sie meinen Mann in Ruhe.

0: Palazzi, ich muss mal mit dir reden.
1: Ja?
0: Was passiert mit unserem Abwasser?
1: Das landet in den Tanks.
0: Und dann?
1: Dann wird's gefiltert. Aber das weißt du doch alles.
0: Das Einzige, was ich weiß, ist, dass Repetta alle 3 Monate vorbeikommen sollte, um die Filtertanks abzupumpen.
1: Also.
0: Und warum hat er dann seit über einem Jahr keine Rechnung mehr gestellt?
1: Ja, soll ich das wissen?
0: Weil du doch sonst alles weißt, was hier vor sich geht. Das Wasser landet direkt in der Lagune, ungefiltert. Deswegen gibt's keine Rechnung, weil es nichts abzuholen gibt. Tassini hat es rausgefunden und jetzt erpresst er uns.
1: Das kleine Arschloch.
0: Jetzt hör mal zu. Es ist mir völlig egal, wessen Idee das war. Ich will, dass das aufhört. Ich will, dass das Wasser wieder vernünftig entsorgt wird.

0: Hallo? Kommst du klar?
1: Das hier ist mein Leben. Und er wollte das alles verkaufen. Ich weiß nicht, wie oft ich mir gewünscht habe, dass er tot ist. Dass das alles vorbei ist, diese Wutausbrüche und Beschimpfung. Er hat mich immer aus allem rausgedrängt. Ich durfte nicht mal in die Bücher gucken. Und jetzt weiß ich auch, warum.
0: Was ist denn?
1: Mein Vater hat die Abwässer ungefiltert in die Lagune geleitet.
0: Was?
1: Tassini hat das rausgefunden, hat eine Analyse machen lassen. Jetzt will er 20.000 Euro oder er geht zur Polizei. Und das wäre das Ende.
0: Ich

0: Oh, na endlich.
1: Sag mal, Tante Sophia, wem hast du eigentlich alles von dem Garten erzählt?
2: Ach, nur ein paar netten Herren bei Fabio. Warum?
1: Weil irgendwie mittlerweile die ganze Stadt von dir und dem Garten weiß.
2: Was denn?
0: Weißt du eigentlich, wie scharf die hier auf solche Gärten sind? Die werden Schlange stehen, um in dir abzuschwatzen.
2: Glaubt ihr wirklich?

0: Tassini!
1: Was wollen Sie hier?
0: Ich habe Ihre Briefe gelesen. Sie behaupten, der Karl würde uns alle vergiften. Womit?
1: Ich habe mich geirrt.
0: Geirrt?
1: Ja.
0: Was ist mit dem Beweis, den Sie gefunden haben?
1: Es gibt keinen.
0: Ja, gestern haben Sie doch erzählt, wie gefährlich das hier alles ist. Und jetzt? Jetzt sehen Sie plötzlich, Sie haben sich geirrt? Warum? Haben Sie es selbst in die Hand genommen?
1: Glauben Sie wirklich, ich hätte ihn umgebracht? Was würde das bringen? Würde es Emma dann besser gehen? Sie hat vielleicht nur noch ein paar Jahre zu leben und ihre verdammten Fragen werden das nicht ändern. Also! Lassen Sie mich jetzt arbeiten.

0: Hallo.
1: Hallo.
2: Ein Weißwein, bitte.
1: Ja.
3: Sie sind der Kommissario, oder?
2: Ja. Sieht man das?
3: Und? Wissen Sie schon, wer den Alten umgebracht hat?
2: Selbst wenn ich es wüsste, dürfte ich Ihnen nicht sagen. Hier, das ist mein Vater. Und das hier auch. Er hat auf Murano gearbeitet.
3: Das ist drüben bei Angelos. Da hat mein Vater auch gearbeitet.
2: Ach, wirklich?

0: Ich weiß gar nicht, wie oft ich die Schule geschwänzt habe, nur um ihm zuzusehen. Ich wollte unbedingt Glasbisser werden.
1: Damals konnte man noch stolz auf die Arbeit sein. Da gab es noch Künstler hier. Venini, Barovier, Barbini. Das waren noch Namen. Heute geht es denen doch alle nur noch darum, möglichst viel und möglichst billig zu produzieren. Haben Sie sich mal den Kitsch angeschaut, den Sie an die Touristen verramschen?
0: Und Decal, hat der auch noch Kitsch produziert?
1: Decal, dem war doch das Glas völlig egal. Ich gebe uns allen hier noch 10 Jahre. Dann ist alles hier nur noch Kulisse für die Touristen.
2: Ein einziger großer Jahrmarkt.
1: Und daran kann auch Fasano nichts ändern. Selbst wenn er Bürgermeister wird. Aber ich rede wieder viel zu viel.
0: Entschuldigung, ich muss leider los.
1: Nee, komm ich.

0: Wenn Sie hier alles aufgenommen haben, dann bringen Sie ihn bitte gleich zum Boot.
1: Okay.
0: Und so schnell es geht zur Pathologie.
1: Mach ich. In dem Glaskasten hat er immer gesessen und hat von hier aus die Öfen überwacht.

0: Dantes Inferno. Der war der Flammeraub im achten Tal und also warte ich von dem Schlund umschlungen und gehe im Feuerkleid zur ewigen Qual. Da angestrichen.
1: Der richtige Ort dafür.
2: Kannst jetzt mit dir reden. Ich habe ja was gegeben.
3: Ich weiß nicht, warum ihn jemand töten sollte. Ich weiß es nicht.
0: Wissen Sie, was seltsam ist? Tassini war fast ein Jahr lang fest davon überzeugt, dass ihr Vater ihn und die Menschen hier vergiftet hat. Und dann ganz plötzlich, von einem Tag zum anderen, ändert er seine Meinung und behauptet, er habe sich geirrt. Warum? Was wusste er? War eine Gefahr für die Firma?
3: Tassini war seit Emmas Geburt völlig am Ende. Mein Vater war nicht der Erste, dem er die Schuld gegeben hat an Emmas Krankheit. Zuerst waren es die Sendemasten hier auf Murano, dann war es irgendwas im Essen und er hätte auch noch irgendwas Neues gefunden. Er war keine Gefahr.
0: Und warum wurde er dann ermordet? Warum sind Sie heute Nacht hierher gekommen?
3: Ich wollte noch was arbeiten.
0: Um die Uhrzeit?
3: Ich habe so viel Papierkram zu erledigen, das schaffe ich tagsüber nicht. Es tut mir leid, was mit Tassini passiert ist, aber wir müssen weiter produzieren. Wir haben Aufträge, wir müssen liefern.
0: Sobald meine Kollegen hier fertig sind, können Sie weitermachen.
4: Sie war ganz sicher nicht hier, um zu arbeiten. Sie wollte zu Tassini.
5: Glauben Sie, er hat sie erpresst? Das würde doch passen, oder?
4: Ja, aber vor 2 Stunden hat er plötzlich behauptet, es gäbe keine Beweise. Er hätte sich geirrt. Warum? Ich muss seiner Frau. Machen Sie weiter.
3: Ich wusste, dass irgendwann sowas passieren würde. Er hat sich so viele Feinde gemacht mit seinen...
0: Was hat Ihr Mann gewusst? Wen hat er sich zu Feinden gemacht? Die Karl, seine Tochter, wen noch? Signora, ich habe seine Briefe gelesen. Wurde er deswegen ermordet?
3: Diese Briefe, verdammten Briefe. George und ich, wir hatten uns so seine Hausgeburt gewünscht für Emma. Und die Ärzte meinten auch, es sei kein Problem. Tja, solange es keine Komplikationen gibt. Aber Emma, die hat es ihren Nabelschnur um den Hals gewickelt.

0: Hallo.
1: Ciao.
0: Wieder.
2: Wie war dein Tag?
3: Cassini wurde ermordet. Ich musste es seiner Frau sagen.
2: Ich hol dir ein Bein.
0: Das tut mir leid.
3: Seltsamerweise glaube ich dir das sogar.
0: Warum kannst du mich nicht leiden? Hier ist niemand außer uns. Du kannst es ruhig sagen.
3: Du weißt doch ganz genau, womit ich ein Problem habe.
0: Ja, ich weiß, dass Claudia ein paar Dinge gemacht hat, die wahrscheinlich gegen das Gesetz waren. Aber er hat nie jemanden betrogen, der es nicht auch verdient hätte.
3: Das kannst du beurteilen?
0: Ja, das kann ich. Guido, ich bin zurückgekommen, weil ich die letzten Jahre meines Lebens hier verbringen möchte. Deine Mutter und du, ihr seid das Einzige, was mir geblieben ist. Können wir nicht Freunde sein? Bitte.
4: Ah, Brunetti, zu Ihnen komme ich auch gleich. Ich dachte mir, es ist Frühling und da haben meine hart arbeitenden Mitarbeiter eine kleine Überraschung verdient. Eine Prinzessin. Für Sie. Schön, nicht? Und für meinen Kommissario.
5: Oh.
4: Ja. Die würde doch wunderbar auf ihrem Schreibtisch aussehen, nicht wahr? Auch schön, oder?
5: Sehr.
4: So. Na, dann ziehe ich mal weiter. Bitte, Kollegen.
6: Hatte ich schon erwähnt, dass ich mir Sorgen um ihn mache? Wie ich hörte, hatten Sie eine lange Nacht?
5: Ja. Wir haben zwei Tote, ein Motiv, was keins ist. Wir stehen wieder am Anfang. Ist Vianello da?
6: Mhm. Kommissario? Hm?

0: Nee.
1: Die ist schön geworden.
0: Ist noch nicht ganz fertig.
1: Das ist deine, oder?
0: Ja. Hab ich die irgendwo verloren, oder?
1: Die lag bei Tassini. Hast du irgendwas mit den Morden zu tun?
0: Für was hältst du mich eigentlich? Soll ich zum Duschen abgenommen vielleicht? Vielleicht hab ich sie da liegen lassen, keine Ahnung, was weiß ich.

0: Tante Sophia?
1: Ja?
2: Guten Tag, Signore. Sie haben einen wunderschönen Garten. Ich würde ihn gern kaufen.
1: Nein, ich kann ihn nicht verkaufen, Signor. Das ist ein Andenken an meinen verstorbenen Mann.
2: Oh, das verstehe ich wirklich. Ja, aber hat Ihr Mann Ihnen denn auch genügend Geld hinterlassen, um einen solchen Garten zu pflegen und zu unterhalten? Wissen Sie, ich könnte mir vorstellen, dass Ihr Mann sich gewünscht hätte, dass Sie das Leben genießen würden. Sich einfach etwas Schönes gönnen. Zum Beispiel eine große Reise.
1: Claudio und ich, wir wollten immer schon mal gemeinsam verreisen. Aber das Geld hat gefehlt. Ich weiß nicht.
2: Ich bitte Sie, denken Sie mal drüber nach. Vielleicht fällt Ihnen so die Entscheidung leichter. Eine kleine Aufmerksamkeit für Sie. Lassen Sie sich ruhig etwas Zeit. Meine Karte. Bis bald.
3: Weißt du jetzt, was ich meine? Der wird sicher nicht der Letzte gewesen sein.
1: Glaubst du wirklich?
3: Ja, natürlich. Meinst du, er hat dir den Umschlag umsonst gegeben? Tante Sophia, so läuft das hier. Er will dich schmieren, damit du auch ja nur an ihn verkaufst. Das wirst du doch nicht machen, oder? Ich meine, dann wäre die ganze Arbeit hier umsonst gewesen.
1: Mein lieber Raffi, nichts ist umsonst.
4: An einem Quell, der siedend dort entspringt, des Wellen fort durch einen Graben glitten, mehr rot als schwarz ist seine Flut und bringt, wenn man ihr folgt, hinab zu rauen Wegen, durch die man mit Beschwerde niederdringt. Das hat er angestrichen. Und noch so ein paar Stellen, wo dieser rote Fluss vorkommt. Der rote Fluss, der alles vergiftet wie der Kalb.

0: 12, 20, 37, Punkt.
1: Vielleicht 72. 12. Vielleicht meint er die Seiten.
0: Das sind Koordinaten, sehen Sie? Hier läuft der Längengrad durch Venedig. 12 Grad, 20 Minuten. Das müsste Murano sein.
1: Moment.
0: Also Grad, Minuten, Sekunden und die beiden letzten Ziffern, das müssten die Dezimalen der Sekunden sein. Tassini hat hier einen genauen Punkt angegeben. Das müsste ungefähr hier sein.
1: Und das ist
0: Descartes Fabrik.

0: Also hier irgendwo müsste es sein.
1: Herr Kommissario, vielleicht ist es gar nicht hier. Vielleicht kann man es nur von hier aus sehen.
0: Vianello.
1: Was ist das?
2: Cadmium, Kobalt, Mangan, Kalium und Arsen. In unglaublich hoher Konzentration.
0: Arsen. Also Lothar Sini hatte Kall, sein Opalglas mit Arsen hergestellt und es dann in Laguna geleitet.
3: Der rote Fluss, der alles vergiftet.
4: Es geht alles kaputt.
5: Das wird es nicht. Jetzt, wo Tassini tot ist, könntest du doch noch mal ganz von vorne anfangen.
4: Und Palazzi?
5: Palazzi ist ein opportunistischer Sack. Er weiß genau, worauf es ankommt. Außerdem bin ich ja auch noch da. Was hältst du davon, wenn wir heute Abend zusammen essen? Können wir über alles in Ruhe reden.
4: Willst du dich wirklich mit mir in der Öffentlichkeit sehen lassen?
5: Ich dachte eigentlich, ich koche für dich.
6: Sunta! Die Polizei ist schon wieder da.
7: Dann kommt das Abwasser aus der großen Halle und der Schleiferei hier in die Anlage, wird gefiltert und kommt hier als sauberes Wasser wieder rein. Reicht das?
8: Und die Schadstoffe und die Glasreste?
7: Die sammeln sich schön brav da hinten in den beiden Tanks. Wird irgendwann abgepumpt und weggebracht. Hallo?
0: Sagen Sie, ist das das Zeug, was Sie da hinten ansammeln?
7: Weiß ich doch nicht. Ein Chemiker. Was machen Sie da?
8: Wo führt denn dieses Rohr hin?
4: Es führt in die Lagune. Mein Vater muss das irgendwann gelegt haben. Ich habe erst von Tassini davon erfahren.
0: Hat er sie erpresst?
4: Er wollte 20.000 Euro haben.
8: Und deshalb wurde er ermordet?
4: Nein. Ich weiß nicht, warum er tot ist. Ich bin gestern Abend noch mal in die Fabrik gegangen, weil ich mit ihm reden wollte. Ich weiß ja, dass er das Geld für Emma brauchte. Wir hätten bestimmt eine Lösung gefunden.
0: Sie behauptet, sie hat nichts von dem Brau gewusst. Der Karl und Tassini haben davon gewusst und beide sind jetzt tot. Also angenommen, sie sagt die Wahrheit. Wer wusste dann noch von dem Brau? Was ist mit ihm, ne? Er ist ja Nachbar.
9: Ja, aber wenn er etwas gewusst hätte, dann hätte er es doch gesagt. Ich meine, er ist doch einer von uns.
0: Von uns?
9: Wir Umweltschützer.
0: Das ist Fasanos Palast?
9: Ja, den hat er geerbt. Wie die Glasfabrik. Aber ich habe gehört, er möchte eine Umweltstiftung daraus machen.
6: Sie hat mir erst gestern davon erzählt.
0: Und Sie wussten nichts davon? Ich meine, Ihre Fabrik liegt keine 100 Meter von Nikals entfernt. Jemand musste was bemerkt haben, als er das Rohr verlegt hat.
6: Ja. Wenn es tatsächlich er war, der das Rohr verlegt hat. Aber sehen Sie, die Fabriken hier sind seit Generationen in Familienhand. Ja, das kann er gewesen sein, kann sein Vater gewesen sein. Wer weiß das. Aber spielt ja jetzt auch keine Rolle mehr. Das Rohr wird geschlossen und damit ist der Fall erledigt, oder?
0: Leider nicht, Signor Fasano.
6: Sie haben das Zeug untersuchen lassen. Und haben Arsen gefunden.
9: Woher wissen Sie denn das?
6: Es gibt ein Gerücht, dass er immer noch Opalglas herstellen lässt. Das ist natürlich verboten. Man kann leider immer noch sehr viel Geld damit verdienen. Und der Karl hatte schon immer sehr eigene Vorstellungen von Umweltschutz.
0: Aber Sie haben ihn nicht angezeigt.
6: Worauf wollen Sie hinaus, Kommissario?
0: Ich will einfach wissen, wer alles von dem Tod de Karls profitiert.
6: Tut mir leid, da kann ich Ihnen nicht helfen.
0: Nein, wahrscheinlich nicht. Trotzdem möchte ich wissen, wo Sie in den Nächten waren, in denen de Karl und Tassini ermordet wurden.
6: Ich? Das Wochenende bis Montagmorgen war ich in meinem Haus auf dem Land. Und gestern Abend war ich bei einer Veranstaltung auf dem Festland. In Marghera, um genau zu sein. Es dürften mich genügend Menschen gesehen haben. Sie glauben doch nicht im Ernst, dass ich mit den Morden irgendetwas zu tun habe.
8: Er hätte doch gar kein Motiv.
0: Wieso hat er das Arsen erwähnt? Wieso hat er die Kali angezeigt?
8: Er hat die Wahrheit gesagt. Er war wirklich in Marghera. Ich habe ihn gesehen.
0: Doch, Sie waren doch da.
8: Ja, aber nur als Privatperson.
6: Die Polizei war wieder da.
4: Sie haben das Rohr entdeckt.
6: Das Rohr interessiert Sie nicht. Sie wollten wissen, wer deinen Vater ermordet hat.
4: Warum hast du mich eigentlich nie gefragt, ob ich was damit zu tun habe?
6: Hast du? Mach dir nicht so viele Sorgen. Ich passe auf dich auf.
4: Warum tust du das alles für mich?
6: Hast du das wirklich nicht?
4: Ich kann nicht. Nicht jetzt.

0: müssen in den nächsten 10 Minuten auftauchen. Verlass mich auf Sie, Sergeant.
1: Vice Questore, wie sieht er denn aus?
0: Na, woher soll ich das wissen?
2: Ah, Kommissar hier.
3: Na, wie kommen Sie voran?
1: Da fällt mir ein, was ich Sie fragen wollte. Was würden Sie eigentlich sagen, wenn jemand Sie über mich befragen wird?
4: Wer soll mich über Sie befragen?
1: Aha. Dann hat Elytra Sie also auch nicht eingeweiht. Nehmen Sie es nicht persönlich. Egal, was passiert, ich lege mein Schicksal in Ihre Hände. Ach, übrigens, da wartet eine Frau auf Sie.
5: Kommissario, ich muss mit Ihnen sprechen.
4: Bitte.
5: Das Arsen ist nicht von uns. Ich bin gestern noch mal die Listen unserer Lieferanten durchgegangen. Mein Vater kann seit über einem Jahr kein Arsen mehr benutzt haben.
4: Warum nicht?
5: Weil uns keins geliefert wurde. Er hatte nicht bezahlt. Hier. Sie können dort gerne anrufen, wenn Sie mir nicht glauben. Aber ich schwöre Ihnen, das Arsen ist nicht von uns.
4: Hinter Ihrer Fabrik lief das Arsen in Lagune. Die Fabrik daneben, wem gehört die?
5: Fasano. Das kann nicht sein.
4: Können wir es hier behalten?
5: Ja. Aber das ist vollkommen unmöglich.
6: Genello.
4: Wir rufen Sie an. Vizequestore, wir brauchen einen Durchsuchungsbefehl und einen Bagger.
1: Ein Bagger? Wozu brauchen Sie einen? Kommissario, das ist leider überhaupt kein günstiger Zeitpunkt im Moment.
4: Sehen Sie, das hier ist De Carls Fabrik. Das ist der Abfluss in die Lagune. Hier haben wir auch das Arsen gefunden. De Carl hat aber seit einem Jahr kein Arsen geliefert bekommen. Was wäre, wenn hier noch ein zweiter Abfluss wäre? Und zwar von hier.
1: Und wem gehört das Gelände?
7: Signor Fasano.
1: Welcher Fasano? Der ich rette die Welt, indem ich als Bürgermeister alle Industrieanlagen verbiete, der Fasano?
4: Sieht so aus. Tut mir leid.
1: Können wir das beweisen?
4: Dazu brauchen wir einen Durchsuchungsbefehl und einen Bagger.
1: Gut. Ich kümmere mich drum. Und, Monetti, ich bin stolz auf Sie.
8: Tante Sophia, ich brauche mal eine Pause. Ich gehe mal was trinken.
9: Ich werde uns eine Hilfe organisieren.
8: Ich glaube, das ist eine gute Idee.

0: Läuft immer gleich ab. Da, guck.
1: Hier habe ich eine kleine Aufmerksamkeit für Sie.
2: Der, wie viel ist das jetzt?
3: Danke.
1: Ja, ich habe aufgehört zu zählen.
3: Soll ich das wirklich annehmen?
2: Vielleicht hat Papa ja doch recht.
4: Entschuldigen Sie.
0: Ja.
4: Wissen Sie, wo das Sekretariat von Vizequästore Pater ist?
0: Ja, gleich da drüben, dritte Tür rechts.
4: Vielen Dank.
0: Aber gern.
4: Ja?
5: Vizquestore, ich glaube, die Zielperson ist zu ihm eingetroffen.
4: Danke.

0: Dottore. Haben Sie gut zu uns gefunden?
1: Ah, Dottore Savelli. Was für eine Überraschung. Wollen Sie ihm denn keinen Kaffee anbieten?
2: Wenn es was zu kopieren gibt, ist Tech-Copy stets beliebt.
1: Und, Dottore, was verschafft uns die Ehre? Warum haben Sie den weiten Weg aus dem Ministerium her auf sich genommen? Gibt es irgendwelche Neuigkeiten, irgendwelche Veränderungen?
0: Vizequästore, Signor Savellis Firma ist nicht weit weg. Eigentlich ist sie gleich um die Ecke.
1: Aber was reden Sie denn da für einen Unfug? Signore Savelli kommt den weiten Weg aus Rom, nicht wahr? Er kommt nicht aus Rom.
0: Nein. Signor Savelli kommt von der Firma TechCopy.
2: Gibt's was zu kopieren auf die Schnelle? Ist TechCopy stets zur Stelle.
0: Ja, er möchte uns einen neuen Kopierer verkaufen.
1: Ich dachte aber, Sie sollten doch... Er sollte doch... Sie sollten doch aus dem Ministerium kommen.
2: Ah ja, die Ministerium arbeiten schon lange mit unseren Kopiergeräten. Wenn Sie wollen, zeige ich Ihnen gleich einmal, welche Kopierer Sie dort verwenden.
3: Die Flut hat das Dreckszeug nach oben gedrückt. Ist ja auch kein Wunder. Die Muffen sind total verrottet. Deswegen ist die Brühe bis an die Oberfläche gestiegen.
4: Und wie lange liegen die Rohre schon drin?
3: Oh, das ist schwer zu sagen. Vielleicht seit 30 oder 40 Jahren.
5: Darf ich mal fragen, was Sie hier machen?
4: Ach, wissen Sie das wirklich nicht? Das Rohr führt in Ihre Fabrik.
5: Wirklich?
6: Ja, dann muss das aus der Zeit meines Vaters oder meines Großvaters sein. Als man noch nicht gewusst hat, wie furchtbar giftig das Abwasser aus der Schleiferei ist. Aber ich kann Ihnen versichern, wir nutzen das Rohr heute nicht mehr.
4: Wie Sie doch keiner sehen benutzt haben, nicht wahr? Ich möchte gerne Ihre Filteranlage sehen.

0: Luca, ich bin's. Geh doch bitte ran. Ich muss dringend mit dir sprechen. Bitte.
1: Bitte ruf mich zurück, wenn du nach Hause kommst. Ciao. Hallo? Sie können fahren.
2: Selbe Ruhe. Möchten Sie uns etwas sagen? Schöne will ich's versuchen. Der Karl brauchte Geld, der hat sie erpresst. Er hat gedroht, ihr kleines Geheimnis zu verraten. Sie musste ihn loswerden. Das Sini wurde ebenfalls zur Gefahr, richtig?
3: Das ist doch lächerlich.
2: So, ist es das?
3: Ja. Es mag sein, dass mein Vorarbeiter ein bisschen nachlässig war bei der Entsorgung unserer Abwässer. Davon habe ich im Übrigen nichts gewusst. Und ich bedauere das zutiefst. Aber Mord. Bitte Sie, Kommissario, haben Sie irgendwas gegen mich in der Hand? Nein, haben Sie nicht.
2: Sehen Sie, alle werden vom Arsen erfahren. Signor Fasano. Alle.

0: Wie lange hat er auf dieser Versammlung gesprochen?
1: Ungefähr bis 10.
0: Dann hat er ja noch Zeit, zu Dekals Fabrik zu fahren und das Sini zu töten.
1: Und für den Mord an Dekal? Er behauptet, er sei das ganze Wochenende auf dem Festland gewesen.
0: Mit seinem Auto, wie er sagte.
2: Zum Parkhaus.
3: Alles in Ordnung?
2: Gehen Sie nach Hause.
3: Aber ich muss noch ein paar Termine klären.
2: Ich brauche Sie heute nicht mehr.

0: Das ist der Parkplatz von Signor Fasano. Das hier ist sein Auto. Und hier kommt Signor Fasano und geht zu seinem Wagen. Es ist der 13. April, 20.38 Uhr. Und hier ist der Parkplatz leer. Da kommt Signor Fasano angefahren. Es ist der 16. April, 9.28 Uhr. Und jetzt parkt er ein.
1: Sein Boot lag das ganze Wochenende unten am Steg. Das ist eindeutig bestätigt. Er hat es erst Montagmorgen wieder abgeholt. Kurz nach 9:30 Uhr.

0: Unsere Väter haben dieses Rohr gemeinsam gelegt. Verstehst du? Gemeinsam! Jetzt hat dein Vater versucht, mich damit zu erpressen. Ja, was hättest du denn an meiner Stelle getan?
1: Du hast meinen Vater und Tassini umgebracht.
0: Tassini war gefährlich. Für uns beide.
1: Und dann hast du den Verdacht auf Sergio gelenkt.
0: Es gab keinen anderen Ausweg, Assunta. Ich mache es wieder gut, ja? Ich schwör's dir.
1: Du bist ja vollkommen wahnsinnig geworden.
0: Ich hab das doch auch für dich getan. Sieh mal, jetzt ist es so, wie du es immer wolltest. Keine Wutausbrüche mehr, keine Beschimpfungen. Er ist weg. Jetzt gibt es nur noch uns beide. Wirf das nicht weg. Ich liebe dich doch.
1: Nein, ich werde zur Polizei gehen.
0: Das darfst du nicht, bitte.
1: Lass mich los.
2: Wir können nicht beweisen, dass er auf dem Morano war. Wir haben keine Zeugen, keine Spuren, nichts. Es ist vorbei.
3: Zwei Kaffee und ein Wasser.
4: So. Ich wollte doch nur ein guter Chef sein. Hm? Darf ich Sie zu einem Grappa einladen?
2: Oh, viel zu was so. Nein, danke, wir haben Kaffee.
4: Oh, das ist schade. Übrigens, da wartet schon wieder eine Frau auf Sie in der Questura. Soweit ich gesehen habe, spielt sie mit den Sergentes Karten. Aber das ist jetzt auch schon egal.
2: Entschuldigen Sie mich bitte.
4: Ach, bleiben Sie doch. Wenn Sie schon keinen Grappa trinken, noch einen Espresso.
5: Fertig mit der Produktion für Piatenesi.
6: Könnt ihr morgen auch noch machen. Ich will heute hier niemanden mehr sehen. Raus!
5: Oh, schickt uns nach Hause. Danke, Jungs. Also, gehen wir eben.

0: Habe ich das wirklich alles gewonnen?
1: Oh, mein lieber Guido, diese netten Herren bringen mir gerade Poker bei.
2: Ihre Tante hat eine ziemliche Glückssträhne.
3: So hat sie das. Na, das nennt man dann aber Anfängerglück, nicht wahr, Tante Sophia? Gib's den Herrn das Geld doch wieder zurück, nicht wahr?
1: Ja, eigentlich wollte ich diese netten Herren nur fragen, ob sie mir im Garten helfen können. Wissen Sie, da gibt es so schwere Sachen zu tragen. Mein Neffe ist ja so beschäftigt.
3: Ja, die Herren sind auch sehr beschäftigt.
1: Ach ja, na ja, dann auf Wiedersehen.
2: Wir haben gehört, dass Sie diesen Fasano hochnehmen wollen, Kommissario.
4: Wahnsinn, damit ist seine Karriere als Bürgermeister schon beendet, bevor sie überhaupt angefangen hat.
5: Spielverderber.
1: Gehen wir nicht in den Garten? Guido, der Garten!
6: Typen wie dieser Fasano sind doch alle gleich. Sobald es um ihr eigenes Geld geht, gelten die Gesetze plötzlich nicht mehr.
4: Ey, habt ihr eigentlich mitbekommen, dass man ihn am Wochenende beim Schwarzfahren erwischt hat? Wahrscheinlich hat er gedacht, dass die am Wochenende nicht kontrollieren würden.
6: Sag ich doch, so sind die Politiker.
4: Er hat gesagt, er hätte keine Zeit gehabt, sich ein Ticket zu kaufen. Ist doch lächerlich. Ich frag mich sowieso, warum einer wie der mit einem Vaporetto fährt. Habt ihr mal sein Boot gesehen?
3: Wann ist er schwarz gefahren?
4: Am Wochenende. Das hat mir mein Cousin erzählt, der ist Kontrolleur.
3: Ja, wann genau?
4: Da muss ich ihn fragen.
3: Na ja.
4: Ciao, Rico. Ich bin's. Sag mal, du hast mir doch erzählt, dass ihr diesen Fasano erwischt habt. Ja. Kannst du mir sagen, wann genau das war? Am Sonntag, abends so gegen 11. Auf der Strecke nach Murano, sagt er. Vielen Dank, ciao.
7: Vice Questore, ich hab's Ihnen doch gesagt, Sie sind ein ganz toller Chef.
8: Vice Questore, wir haben ihn. Mirnalo.

0: machen Sie denn schon wieder hier?
1: Wir haben noch ein paar Fragen an Sie in der Questura. Wir wissen, dass Sie in der Nacht von Deck Hals tot auf Murano waren.
2: Sie sollten sich einen Anwalt nehmen.
0: Moment mal, Moment, kommen Sie.

0: Signorina Elettra?
1: Ja.
0: Wollen Sie mit mir essen gehen?
2: Ciao.
3: Danke.
2: Gerne, kein Problem. Spaß.
4: Ciao.
1: Danke nochmal. Gern
4: geschehen. Ciao, kein Problem.
1: Ciao.
2: Wiedersehen.
5: Signorina. Ragni, das ist Signorina Angelone.
6: Hallo.
5: Ihr gehört dieser wunderbare Garten.
6: Ihr gehört was?
7: Ja, ich habe ihn geerbt von meinem Vater. Ich hätte es mir niemals leisten können, den Garten wieder so herzurichten. Aber dann stand Ihre Tante wie ein Engel vor meiner Tür und bot mir an, diese Arbeiten für mich unentgeltlich zu machen. Darf ich bitte mal? Er ist wunderschön.
6: Wenn dir der Garten gar nicht gehört, dann hättest du ihn doch gar nicht verkaufen dürfen. Du hast überall rumerzählt, dass dir der Garten gehört, weil du genau wusstest, dass diese Typen hier auftauchen würden.
7: Danke, Signor.
8: Und? Wie viel war es diesmal?
5: Eine ganze Menge. Und alles für einen guten Zweck. Ja, meine Wohnung. Ja, habe ich euch nicht erzählt, dass ich eine gefunden habe? Gleich in eurer Nähe. Damit ihr es nicht so weit habt, wenn ihr mich besuchen kommt. Aber ich meine, wenn du unbedingt möchtest, dann kann ich das Geld auch wieder zurückgeben. Da müsste ich allerdings noch eine ganze Weile bei euch wohnen. Aber wenn euch das nicht stört...
8: Das ist Erpressung.
5: Ja, Guido. Die Wohnung ist wirklich wundervoll. Ihr müsst sie euch unbedingt ansehen. So hell und sogar Stuck in der Decke. Ja, sie bröckelt zwar ein wenig runter, aber es muss einfach renoviert werden. Und Raffi hat Ferien.
6: Nee, also ich muss lernen.
5: Und Guido?
8: Er hat keine Zeit.
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0: Morgen, Captain.
1: Morgen.
2: Arno.
1: Ja? Lilien?
2: Schwertlilien. Das sind doch die Lieblingsblumen deiner Mutter, oder?
1: Stimmt, wo hast du die plötzlich her?
2: Organisiert? Also eine Cruise-Direktorin, die nicht mal Blumen organisieren kann, wäre keine gute Cruise-Direktorin.
1: Da wird sich meine Mutter aber freuen.
2: Ja, vor allem, wenn sie erfährt, dass ihr lieber Sohn an diese kleine Aufmerksamkeit gedacht hat.
1: Wieso ich?
2: Arno, du kannst alle Frauen loswerden, nur deine Mutter nicht. Also halte sie bei Laune.
1: Oh, meine Verbindung nach Potsdam. Das Festnetz antwortet nicht, dann versuchen Sie das Handy bitte.
3: Ja? Hallo Papa, wo bist du denn?
1: 60 Meilen nordwestlich von Barbados. Wie geht's euch denn?
3: Toll, ich freue mich riesig auf das Schiff.
4: Du Papa, die Oma will mich nicht tauchen lassen.
3: Sie sagt, bei euch sind Haie. Sind da Haie?
5: Manchmal schon. Nur, da muss die Oma eben mittauchen, weil wenn einer die Haie verscheuchen kann, dann die Oma.
3: Soll ich ihr das sagen?
1: Lieber nicht.
3: Nein, Papa. Versprochen. Ich sag dir...
1: Peter? Was ist denn los?
6: Hörst du mich?
1: Um Gottes Willen, was ist denn los?
6: Peter!
2: Denn?
1: Keine Ahnung. Peter ist irgendwas zugestoßen.
2: Was?
1: Peter! Peter!
2: Gib mal. Hallo?
1: Ist denn da niemand?
2: Hören Sie uns?
1: Tut doch jemand was! Verdammt, da muss doch jemand was tun!
2: Mensch, der reagiert nicht. Nichts. Okay, wie im Erste-Hilfe-Kurs. So, vorsichtig. Okay. 1, 2, 3, 4, 5. Okay. 1, 2, 3, 4, 5. Wir haben ihn. Okay. Hallo, ist da der Notdienst? Ja, Unfall. Mittelecke Benkertstraße. Ja, in Potsdam. Ein Junge, circa 9, 10 Jahre alt.
3: 11
2: Jahre alt. Ist schwer verletzt. Wir brauchen ganz dringend einen Notarzt.
7: Trüger. Ehebrecher.
8: Feigling.
2: Na. Bitte, er ist auch mein Vater.
7: Umso schlimmer.
2: Von wann ist das denn?
7: Kurz nach unserer Hochzeit. Du warst schon unterwegs. Unsere Hochzeit. Okay. Nicht mehr dran denken. Einfach ausradieren.
9: Ja, soll ich es machen wie dein Vater?
7: Ich auch was Jüngeres nehmen.
2: Junge Kerle sind doch uninteressant. Ach,
7: du musst ja wissen.
9: Wie alt ist dein Freund?
2: 41.
7: 18 Jahre älter, so verrückt.
2: Mama, die Älteren wissen wenigstens, wer sie sind. Die gucken auch nicht mehr so viel Fußball. Und die merken sich sofort, ob du deinen Kaffee mit oder ohne Milch trinkst.
7: Und verlassen ihre Ehefrauen.
2: Jede zweite Ehe geht kaputt.
7: Genau und?
2: Jede zweite?
7: Das heißt doch nur, dass jede zweite hält. Warum soll ausgerechnet ich nicht zu der anderen Hälfte gehören?
2: Weil bei der anderen Hälfte vielleicht nicht die Ehe kaputt geht, dafür aber die Eheleute.
7: Ich bin an dieser Ehe nicht kaputt gegangen. Was guckst du denn so? Ach, du meinst Papa. Papa ist an unserer Ehe kaputt gegangen.
2: Mama.
7: Chrissy, vor 4 Wochen erscheint dein Vater hier. Steht da, ja, so ziemlich genau da, wo du jetzt stehst. Und sagt, Marianne, ich liebe eine andere. Und es tut mir leid, dass es mir nicht leid tut. Und dabei hat er überhaupt keinen kaputten Eindruck gemacht. Ganz im Gegenteil. Steht da, schaut mir in die Augen, weiß ja, wie er gucken kann. Und eröffnet mir in aller Seelenruhe das Ende. Das Ende.
2: Mama. Liebst du ihn noch?
7: Was?
2: Ob du ihn noch liebst?
7: Das ist eine interessante Frage.
1: Alles gut gegangen. Glaub mir, Mutter, jetzt bin ich der glücklichste Mensch der Welt. Und jetzt freut sich sicher Peter doppelt auf die Karibik.
9: Das wird er nicht können, Arno. Der Arzt hat es strikt verboten.
1: Aber wie stellst du dir das vor? Ich habe Peter seit 3 Monaten nicht gesehen. Und dir habe ich schon deine geliebten Schwertlinien besorgt.
9: Wir wollen jetzt mal froh sein, Arno, dass der Junge überhaupt noch lebt.
1: Ja, natürlich, das ist klar. Aber ich habe euch extra die Ereignisse mit reservieren lassen.
9: Die Ereignisse? Ja, Sweetie, die musst du ihm jetzt freigeben, aus der Traum. Warte mal kurz.

0: Hallo Papi.
1: Hallo Peter. Wie geht's dir?
0: Nicht gut.
1: Hab ich dir nicht gesagt? Kein Handy auf dem Fahrrad.
0: Aber Papa, du hast doch angerufen.
1: Ja und? Ich kann doch nicht wissen, dass du auf dem Fahrrad...
2: Arno, jetzt ist Schluss. Der Junge hat eine Gehirnerschütterung.
1: Ja, was glaubst du eigentlich, wie es mir geht? Ich stehe hier blöd rum und muss mit anhören, wie mein Sohn überfahren wird.
0: Oma, mit der eigenen Suite, da habe ich eine Idee.
1: Eine tolle Idee, Peter. Eine ganz tolle Idee.
3: Ach, guten Morgen.
4: Guten Morgen.
3: Sie sind Grit.
4: Ja.
3: Ich bin Dorit Köhler, die Großmutter von dem Peter, dem Sie gestern so geholfen haben.
4: Hallo, wie geht's dem Kleinen denn?
3: Ach, besser, langsam, ganz langsam. Sagen Sie, arbeitet Ihre Freundin auch hier?
4: Die Lisa?
3: Ja?
4: Na klar, ich hol sie mal. Einen Moment. Lisa, komm, die Oma von dem Kleinen ist da.
5: Dorme und Kaffee ein.
3: Dorme.
4: Hallo. Guten Tag.
3: Tag.
4: Hat sich Ihr Enkel wieder erholt?
3: Ja, es war ja mal knapp, wenn Sie nicht gewesen wären. Dann hätte er womöglich nicht überlebt. Und deshalb habe ich Ihnen hier was mitgebracht.
4: Was ist das?
3: Das sind 2 Wochen Karibik auf einem 5-Master. In der Suite des Reeders, alles inklusive. Als Dank vom Kapitän, weil Sie seinem Sohn das Leben gerettet haben.
4: Danke.
3: Chrissy?
4: Du verreist?
6: Woher weißt du?
4: Hier. Sag mal, bist du wahnsinnig?
6: Wo? Ich bin körperlich durchaus noch in der Lage, an einem Segelturm teilzunehmen.
4: Darum geht's doch überhaupt nicht. Weißt du, auf welchem Schiff du da gebucht hast?
6: Mhm. Die Royal Clipper. Man soll von ihr aus wunderbar tauchen können.
4: Mhm. Die Royal Clipper. Mama, Papa hat zur selben Zeit mit seiner Freundin auf diesem Schiff gebucht.
6: Bist du sicher?
4: Ja, natürlich bin ich sicher. Er hat's mir letzte Woche erzählt.
6: Na sowas?
4: Du hast das gewusst. Mama, lass das jetzt bitte. Gib zu, du hast das gewusst.
6: Chrissy, ich habe das hier alles mit deinem Vater praktisch aus dem Nichts aufgebaut. Und das war Arbeit, viel Arbeit.
4: Ja, ich weiß, aber das ist noch lange kein Grund, ihm...
6: Doch. Du, wir haben richtig geackert hier die letzten Jahre. Und jetzt, als wir es endlich hätten etwas langsamer angehen lassen können, da ist er abgehauen. Und jetzt hast du mir die Frage gestellt, ob ich ihn noch liebe. Und ich habe sie dir nicht beantworten können. Und weißt auch warum? Weil ich sie mir seit einem Vierteljahrhundert nicht mehr gestellt habe. Du, das macht mich ganz verrückt, dass ich dir diese Frage nicht beantworten kann. Und deswegen fahre ich auf das Schiff. Also keine Angst, ich werde niemanden umbringen und niemanden ertränken. Wird mich wahrscheinlich bis auf die Knochen blamieren, aber dann kann ich dir wenigstens diese Frage beantworten.
7: Bis dann.
8: Sven, was wollen wir mit dir?
9: Hi, Sven.
7: Oh, hi, Maggie. Du gehst?
9: Ja, leider. Die 2 Wochen sind um. Ein echter Traum. Ich habe schon jetzt Heimweh nach der Royal Clipper.
10: Mehr nach Sven wahrscheinlich. Aber Sven ist wie alle Männer. Er schreibt nicht.
9: Nein, Sven ist nicht wie alle Männer. Ciao.
10: Vielen Dank.
9: Alles Gute, Maggie.
1: Freut mich sehr.
9: Captain,
1: Wiedersehen.
9: Ich wusste ja gar nicht, wie schön es ist zu segeln.
1: Siehst du? Und deiner Tochter hat's auch gefallen?
9: Super. Sag mal, ist immer die gleiche Crew auf der Royal Clipper?
1: 3 Monate, dann wird gewechselt.
9: Und wie kann man erfahren, wer gerade drauf ist?
1: Die Reederei anrufen. Sven? Weißt du, Maggie, was ein richtiger Urlaubsflirt ist, der ist zu Hause nach der Landung schon wieder vergessen.
9: Nein, der nicht.
1: Der auch. Wetten?
9: Okay, ich mail dir.
1: Okay, das machst du.
9: Ciao.
1: Wiedersehen.
9: Auf Wiedersehen. Auf
1: Wiedersehen. Wann landet der Flieger?
9: Jetzt.
11: Wiedersehen.
1: Ich habe eine kleine Überraschung für die beiden.

0: bringen Sie mich zum Hafen?
1: Royal Clipper?
0: Ja.
1: Are you Lisa?
0: Was?
1: Lisa.
2: Unsere Limo.
1: Hi, welcome to Barbados. Royal Clipper?
2: Yes.
1: Hi, Lisa?
2: No, Lisa.
1: All right, pleased to meet you. Captain Arnold from the Royal Clipper sent me to take you, all right?
0: Ach, Sie fahren auch auf die Royal Clipper?
2: Ja, der Captain hat uns eingeladen.
0: Der Captain?
2: Fahren Sie doch mit. Platz ist ja genug da. Ach, und wir sind froh, wenn wir da nicht alleine aufkreuzen.
0: Ja, gut. Danke.

0: Bauer? Der Name ist ja nicht so selten.
1: Na, aber schau mal. Hier ist eine Marianne Bauer 48 Einzelkabine und hier ein Rudolf Bauer 51 Doppelkabine mit einer Tamara Schneider 28.
0: Solche Pärchen machen die Hälfte unserer Passagiere aus. Eigentlich sollten wir von den Scheidungsanwälten subventioniert werden.
1: Aber hier hat sich vielleicht die betrogene Ehefrau mit eingenistet.
0: Marlene, jetzt geht aber deine Fantasie mit dir durch.
1: Kennst du die Kämpferseele einer verlassenen Frau?
0: Ja, du doch auch nicht, so viel ich weiß.
1: Ich laufe euch eben nicht nach, aber ich kann mich in jede verzweifelte Psyche einer anderen Frau hineinversetzen.
0: Ein Mann dagegen?
1: Kann auch verzweifelt sein, ja. Nur wenn kein Bier mehr im Kühlschrank ist, der eigene Club verliert oder der 16-Ventiler schlapp macht.
0: So, also, wo ist das Problem bei dem Bauers? Vielleicht ist es seine Schwester.
1: Arnold, sei doch nicht so naiv. Das Problem ist, dass man ihnen zwei nebeneinander liegende Kabinen gegeben hat.
0: Dann tu sie auseinander.
2: Captain, es gibt ein Problem mit der Maschine.
0: Ich komme. Die Dame nach hinten Richtung Heck. Den Herrn mit der jungen Lady ganz nach vorne zum Bug. Da ist das Auf und Ab des Schiffes am größten. Hilft ja vielleicht im zweiten Frühling. Alles andere wird sich unterm Wind finden. Der Kompass der Liebe hat noch nie falsch gewesen.
3: Was sagen denn eigentlich eure Freunde dazu, dass ihr euch so einfach vom Captain einfliegen lasst?
4: Wir haben doch gar keine. Aber alle anderen fanden es natürlich super. Es kam ja auch tierisch überraschend und...
3: Der Captain ist wohl sehr spontan.
4: Seine Mutter, die hat uns
5: und
4: eigentlich
5: Sie?
4: Hier...
5: Wären Sie auch an Bord erwartet?
3: Nicht direkt, nein.
5: Auf diesen Traumschiffen soll man ja auch Traummänner finden, stimmt das?
3: Na, da sind meistens Pärchen drauf. Wenn auch nicht immer Ehepaare. Da kriegt man nur schwer was ab.
5: Aber Sie wollen es trotzdem versuchen.
3: Wer, ich?
5: Na, Sie reisen ja auch alleine.
3: Nein, will ich nicht. Wir haben noch ein bisschen Zeit bis zum Einchecken. Wollen wir vielleicht irgendwo einen Kaffee trinken?
5: Gerne.

0: quatsch mal nicht so rum, wie wir auf das Schiff gekommen sind.
1: Warum denn nicht?
0: Weil die uns sonst wie irgendwelche Tussen behandeln, die ein Preisausschreiben gewonnen haben.
1: Okay, kein Wort.
2: Vorsicht, Vorsicht, das ist ein Familienstück. Wieland, mein Hut. Was macht das?
3: $19. Danke.
2: Ja und? Sie sagten 19.
4: Sehen Sie das?
5: Vermutlich. Das werden wir ja gleich sehen.
4: Du machst das schon. Ich hab zu tun.
6: Wird dir zu viel versprochen?
1: Das ist ja unglaublich viel.
6: 5 Masken. Es ist einzigartig auf der Welt. So wie du.
2: Wieland.
6: Entschuldigung. Ist das Ihr Sohn, gnädige Frau?
2: Mein Wieland, ja.
6: Ich denke, dieser junge Mann hat doch schon einmal einen Kuss gesehen. Bei der Mutter. Rudolf Bauer.
2: Von Sauken.
6: Wir sehen uns an Bord.
7: Mama.
8: Herzlich willkommen auf der Royal Clipper.
6: Grüß Gott. Ist die Frau Schneider? Mein Name ist Bauer.
8: Ich bin Marlene, eure Kursdirektorin. Und hier an Bord duzen wir uns normalerweise. Bitte. Bitte, Mara.
6: Rudolf.
8: Ich habe eine positive Überraschung für euch. Dank einer Umbuchung können wir euch eine ruhigere Kabine statt der von euch gebuchten im Vorderteil des Schiffes anbieten.
6: Aber es ist schon eine Außenkabine.
8: Selbstverständlich.
6: Wo ist der Haken?
8: Es gibt keinen. Es ist auch der gleiche Preis.
6: Ach, kommen Sie, Marlene. Bei so freudigen Überraschungen, die nichts kosten, ist doch immer ein Haken dabei.
8: Das französische Bett.
5: Wie, das französische Bett?
8: Naja, das Ehepaar, das vor euch die Kabine gebucht hatte, hatte auf 2 getrennten Betten bestanden. Nach 15 Jahren Ehe waren die das so gewohnt. Ich weiß, ihr habt auch getrennte Betten bestellt.
5: Was hast du?
6: Entschuldigung, das muss ein Irrtum sein. Ich habe niemals getrennte Betten. Also ich meine, Marlene, können Sie sich vorstellen, dass wir...
8: Eigentlich nicht.
6: Nein. Also wir haben ein französisches Bett.
8: Ja.
6: Ja, dann nehmen wir das auch.
8: Das ist Kabine 208. Luis wird euch hinführen. Wann legen wir den ab? In 2 Stunden.
6: Dann bis später.
8: Ich wünsche euch einen abwechslungsreichen Aufenthalt an Bord.
6: Danke.
8: Danke.
9: Alle Achtung. Psychologie vom Feinsten.
8: Gar nicht mal. Männer sind ganz leicht zu packen. Man muss nur ein bisschen hoch.
9: Du meinst das französische Bett?
8: Die 208 hatte keins, aber ich habe ihnen eins reinstellen lassen.
9: Ganz schön durchtrieben.
8: So sind eben unsere Jobs. Du steuerst das Schiff und ich die Passagiere. Herzlich willkommen auf der Royal Clipper.
10: Ja, moin moin.
8: Hallo.
11: Excuse me, ladies. Time to go, shall we?
0: Okay, wir müssen jetzt wirklich los. Sonst fährt das Ding noch ohne uns.
5: Fahrt ihr doch schon mal vor, ich komme danach.
0: Aber warum denn? Jeffrey bringt uns doch direkt zum Schiff.
1: Genau.
0: Jetzt stellen Sie sich doch mal den Auftritt vor.
1: Jeffrey fährt uns mit seiner Limo vor, öffnet uns die Tür und wir schlendern völlig lässig zur Gangway. Und die Leute oben vom Schiff, die gaffen wie die Bekloppten. Ich meine, es ist doch voll geil.
12: Um Gottes Willen, bloß nicht.
0: Ach, das wird doch ein Riesenspaß.
12: Jeffrey?
11: Yes, Mom?
12: My luggage.
1: Wie, jetzt haben wir irgendwas falsch gemacht?
12: Nein, nein, ich habe nur gerade gemerkt, wie lächerlich das alles ist.
1: Wegen der Limo? Aber die hat uns doch der Captain geschickt.
12: Nein, das ist es nicht. Ich bin lächerlich, weil ich auf das Schiff wollte. Das ist für euch was anderes. Ihr als Segelgroupies könnt es natürlich ganz anders genießen.
1: Segelgroupies? Was soll denn das jetzt für eine Ansage? Also damit mal eins klar ist. Wir haben dem Sohn des Captains das Leben gerettet und sind deswegen auf dem Schiff. Wir sind bestimmt keine Segelgroupies. Wir kennen den Captain noch nicht mal.
12: Irgendwie mache ich alles falsch. Entschuldigt bitte. Wahrscheinlich bin ich auf so junge Dinge wie euch momentan nicht gut zu sprechen.
1: Aber warum denn nicht?
12: Auf dem Schiff ist mein Mann mit seiner Geliebten.
1: Und die ist natürlich genau in unserem Alter.
12: Keine Ahnung.
1: Vergiss es.
12: Na eben.
1: Warum denn? Wenn der Kerl so eine wie die verlässt, dann kannst du ihn einfach nur vergessen. Aber sie liebt ihn doch noch, sonst wäre sie doch nicht hinterhergeflogen. Aber sowas geht doch dem am Arsch vorbei. Der geilt sich an seiner Tusse auf und alles andere ist ihm völlig egal. Sowas gibt sich. Sowas kann sich gar nicht geben.
0: Weil so sind sie alle.
12: Jeffrey.
11: Yes, ma'am.
12: Put it back, please.
0: Was?
12: Ja, jetzt habt ihr mich neugierig gemacht. Jetzt will ich wissen, ob mein Mann wirklich so ist wie alle anderen.
7: Guten Tag.
10: Ja, hallo.
13: Das sind ja die Lebensretter.
7: Guten Tag, Herr Captain.
13: Für euch nix, Captain. Ich bin der Arno, klar?
0: Ich bin die Grit.
7: Lisa? Und das ist Frau Bauer.
14: Marianne, guten Tag.
13: Willkommen an Bord. Marlene, unsere Cruise-Direktorin, wird euch die Kabinen zeigen. Ich muss leider auf die Brücke, denn wir legen ab. Aber ich verspreche euch, das werden die schönsten Wochen eures Lebens. Dafür sorge ich schon.
7: Herzlich willkommen.
14: Guten Tag,
7: Marianne. Na, dann kommt mal mit, Mädels. Da geht's lang. Zu den Außenkabinen.
11: Leinen los.

0: Tamara. Ich bin glücklich. Seit vielen Jahren bin ich zum ersten Mal wieder richtig glücklich. Und wenn ich dich sehe, dann schlägt mein Herz bis zum Hals.
1: Ich bin auch glücklich.
0: Weißt du, dass der Kapitän gerade mein neues Lebensmotto ausgerufen hat? Leinen los. Ganz einfach die Leinen los. Es gibt nichts Schöneres als die Angst.

0: angefangenen Träume zu Ende zu träumen.
1: Okay. Auf 2 Wochen in einer anderen Welt. Cheers!
2: Weißt du, wie das hier ist? Wie in dem Film mit Robert Redford, wo er 1 Million bezahlt, um eine Nacht mit einer Frau zu verbringen.
1: Fehlt nur noch Robert Redford.
2: Da weißt du was? Fotos.
1: Also. Ist gut. Wenn Redford es sieht, hat er knapp 2 Millionen.
2: Ach, das bräuchte er gar nicht. Nicht bei mir.
1: So. Und jetzt? Komm, du auch.
2: In 2 Wochen kriegen die Fotos schon bei mir in der Supermarktkasse. Oh, hör bloß auf damit, davon will ich hier gar nichts hören. Haben Sie den Butterkäse auch im Angebot? Oh,
1: Plastiktüten groß oder klein?
2: Gibt's den Allgäuer ja auch in Magerstufe?
1: Weißt du was?
2: Was?
1: Ladenschluss. Ganz lang.
2: Ladenschluss.
1: Tschüss.
3: Oh, ich sehe, ihr habt euch schon eingelebt.
1: Arno, kommen Sie, Sie müssen auch mit aufs Foto. Marlene, können Sie uns vielleicht knipsen?
4: Ja, klar doch.
3: Dann macht mir doch mal Platz.
1: Wollen Sie mit uns anstoßen?
3: Nein, ich muss noch fahren.
1: Wieso gibt's auf See auch eine Promille?
5: Ja, 0,0. Außer bei Piratenschiffen.
4: Tschüss.

0: Liebe Passagiere, in 10 Minuten findet unsere Rettungsübung statt. Wir möchten euch deshalb bitten, dass ihr alle möglichst rasch mit angelegter Schwimmweste auf das Sonnendeck kommt. Die Schwimmwesten findet ihr in den Schränken der Kabinen. Wir möchten euch darauf hinweisen, dass die Teilnahme an dieser Übung Pflicht ist. Vielen Dank.
1: Hier entlang, bitte.
2: Das sieht doch schon mal nicht so verkehrt aus.
3: Und diese 2 haben sich für den Tauchkurs schon vorab angemeldet.
4: Ja, ja, okay.
3: Und die kannst du dich ja dann gleich
5: mitnehmen. Dann ist es sowieso zu spät zum Feiern.
6: Komm mal her, Wieland. Wie sieht das denn aus?
5: Ja, Frau von Sauken,
6: ja? Darf
5: ich Ihnen helfen? Das hier muss noch in diese Schlaufe rein. Wir wollen doch nicht, dass Sie im Notfall verloren gehen.
6: Dankeschön.
3: So ausgedruckt waren wir schon lange nicht mehr.
5: Sie erinnert mich an meine Mutter.
7: Kannst du mir vielleicht auch mal ein bisschen zur Hand geben?
5: Ich weiß nicht, ob ich das kann. Zeig mal.
2: Sag mal, wo ist denn Marianne? Weißt du was? Die traut sich nicht. Ich glaube, ich gehe die mal holen.
8: Ja?
2: Marianne, Sie müssen hoch an Deck zur Sicherheitsübung.
8: Ja, ich komme gleich.
2: Also die Suppe, die haben Sie sich eingebrockt, jetzt müssen Sie die auch auslöffeln.
8: Ja, ja, meine Mutter sagt auch immer, komme ich über den Schwanz, komme ich über den Hund.
2: Ja, aber der Hund, der sitzt oben an Deck.
8: Nein, der sitzt hier.
2: Sie meinen den inneren Schweinhund?
8: Ja.
2: Den haben Sie doch längst an Land gelassen.
8: Okay. Also, auf in den Kampf. Torero.
0: Liebe Passagiere, um sicher zu sein, dass ihr auch alle an Bord seid, wird Sven, der Leiter unserer Sportcrew, jetzt euren Namen verlesen. Und ihr schreibt bitte alle laut hier.
9: Habt ihr gehört?
10: Danke.
11: Das ist doch richtig.
12: Abrahams Glenn?
13: Hier, das bin ich.
12: Althammer Luis?
14: Ja, anwesend.
12: Ashcroft, Jack und Linda?
15: Ja, hier.
12: Auer, Werner und Gertraud?
2: Hier. Nicht schlecht, der Typ.
12: Balmont, Jacques und Angelique?
14: Ja.
2: Ja.
12: Bauer Rudolf und Schneider Tamara.
2: Yes.
15: Hier.
12: Bauer Marianne. Bauer Marianne.
2: Los.
8: Hier.
12: Brown, Jimmy.
15: Jo.
5: So, das gibt's doch nicht.
12: Hans. Bauro, Hans.
3: Ist da eine Frau an Bord?
5: Doch, ich hatte keine Ahnung, ich weiß ja.
2: Das sind wir.
3: Und welche ist es?
5: Dass die sich das wagt. Sie steht da drüben.
3: Sie?
5: Neben den beiden jungen Mädchen.
2: Haben Sie Ihren Mann schon entdeckt?
3: Mhm. Da drüben steht er, neben seiner Freundin.
2: Der sieht ja noch knackig aus, der Typ, ne? Mensch, jetzt starr da nicht so hin.
5: Dass die sich das traut.
8: Wie sieht sie denn aus?
2: Ach, so toll auch nicht. Das schaffen sie leicht.
8: Wenn ich es überhaupt will.
0: Kabinennummern versammeln sich im Notfall bei den Rettungsbooten an Steuerbord.
2: Ich glaube, er kommt.
5: Entschuldige mich einen Moment.
0: Und alle Passagiere mit gerade Kabinennummern.
2: Oh, oh, er kommt, er kommt. Bis später.
5: Marianne.
8: Ja, Rudolf.
5: Wartest du bitte?
8: Mhm.
5: Sag jetzt bitte nicht, oh, was für ein Zufall.
8: Traust du mir das zu?
5: Ob ich dir das zutraue bei dem, was du hier aufführst? Natürlich traue ich dir das zu.
8: Ich hätte dir nicht zugetraut, was du getan hast.
5: Das ist noch lange kein Grund, hinter mir herzureisen.
8: Sag mal, können wir vielleicht in die Kabine gehen? Wir müssen ja nicht das ganze Schiff unterhalten.
5: Da steckt doch sicher Chrissy dahinter. Sie wusste das Einzige von der Reise.
8: Und unser Reisebüro. Du hast noch nicht mal über ein anderes Reisebüro gebucht.
5: Was bezweckt ihr damit?
8: Wer ihr?
5: Na, du und Chrissy. Dass ich zurückkomme, das könnt ihr vergessen.
8: Du lass Chrissy aus dem Spiel. Die will doch bloß, dass es ihrem Papa gut geht, egal wie. Das hier ist meine Entscheidung. Einzig und allein meine.
5: Marianne. Ich möchte auch, dass es mir gut geht. Ich habe jetzt ein Leben lang geschuftet. Ich habe noch meine Träume. Und die will ich leben. Ich möchte die Welt mit anderen, mit neuen Augen sehen. Ich will jetzt glücklich sein.
8: Willst du's oder bist du's?
5: Was?
8: Glücklich sein.
5: Ich bin es. Ich brauche ja deswegen nicht in Sack und Asche herumzulaufen. Marianne, was hast du vor? Willst du dich mit Tamara streiten?
8: Ach, Tamara. Und was macht sie so? Ich meine, außer, dass sie dein Glück ist.
5: Sie ist Gartenarchitektin, sie verdient sehr viel Geld, sie ist also nicht hinter meinem Geld.
8: Unserem
5: Geld her, wenn du das vermutest.
8: Willst du nicht endlich diese alberne
5: Schwimmweste? Nein, das möchte ich nicht. Ich möchte jetzt wissen, was hier los ist. Was hast du vor?
8: Chrissy hat mir eine Frage gestellt. Und die konnte ich nicht beantworten.
5: Nämlich?
8: Ob ich dich noch liebe?
5: Das weißt du nicht.
8: Und du? Liebst du mich noch?
5: Marianne, darum geht es jetzt nicht.
8: Ich würde es aber gerne wissen. Liebst du mich noch?
5: Ich möchte dir nicht zu nahe treten.
8: Also nein. Na gut, ich meine, dann sag es doch klipp und klar. Sag nein, Marianne, ich liebe dich nicht mehr.
5: Die Dinge sind nicht immer klipp und klar.
8: Die Dinge sind so klar, wie man sie macht.
5: Also gut, dann klipp und klar. Wenn du mich noch liebst, dann zeig mir das dadurch, dass du das Schiff jetzt verlässt. Wenn du das nicht tust, dann beweist du mir nur, dass du mich eigentlich gar nicht wirklich liebst. Dann hast du nur noch Eifersucht, Wut, Hass.
8: Wäre das ein Wunder nach dem, was du gemacht hast?
5: Nein, aber das wäre das Übliche. Und das Übliche war dir immer zuwider.
8: Rudolf, überschätz mich nicht.
5: Mach dir da mal keine Sorgen.
8: Immerhin weißt du noch, wie du mir wehtun kannst.
5: Es ist vorbei, Marianne. Verlass das Schiff. Ich erstatte dir die Kosten.
8: Und die Jahre mit dir, wie willst du mir die erstatten?
5: In der Liebe gibt es keine Garantie. Und auch keinen Anspruch auf Erstattung.
8: War es denn Liebe?
5: Was mich betrifft, ja. Aber es war...
8: Sag mal, wie kommst du überhaupt dazu, mir Geld anzu... Oh, Scheiße!

0: eng. Dreh dich mal um. Da ist auch das Schild vom Second-Hand-Shop dran. Okay, oh, du siehst so toll aus. Na, wer das wohl getragen hat? Vielleicht Audrey Hepburn?
1: Scheißegal.
0: Weil, jetzt sind wir dran und wir lassen es krachen, bis der Arzt kommt.
1: Wir lassen es krachen.
0: Okay.

0: Wow. Aber das ist eine Spur zu overdressed.
1: Ja?
0: Ja, wir sind hier ein Sportschiff. Und die einzige Etikette heißt nicht in kurzen Hosen oder barfuß zum Dinner.
1: Wie, haben wir die Fummel jetzt ganz umsonst gekauft?
0: Nee, habt ihr nicht. Wir haben ja noch unser Piratenfest. Und da könnt ihr euch ja dann in den Kleidern als Prinzessinnen entführen lassen. Aber jetzt zieht euch besser um.
1: Komm, okay. Wir sind gleich wieder da.
2: Hoppla.
1: Bis gleich.
0: Bis gleich.
2: Wo kommen die denn her? Aus dem fliegenden Holländer in Bayreuth?
0: Die beiden haben wohl zu viel ferngesehen und denken, jeden Abend sei Captain's Dinner.
2: Welchen Tisch empfiehlst du mir?
3: Schau mal hier, bitte.
0: Backbord.
2: Backbord.
0: Und ganz hinten.
2: Und ganz hinten. Danke.
3: Guten Abend. Bitteschön.
2: Vielen Dank.
4: Jetzt sei doch nicht so nervös. Sie wird hier irgendwo sitzen, na und? Sie stört uns nur, wenn du zulässt, dass sie stört.
3: Tja, leicht gesagt.
4: Und außerdem, wenn unsere Beziehung die Attacken deiner Ex nicht abkann, dann ist sie nichts wert.
3: Du kennst Marianne nicht.
1: Dürfen wir?
2: Ja, natürlich. Setzt euch da.
4: Ich habe nur eine Bitte, lass uns das Thema wechseln.
3: Gerne.
4: Und eine zweite. Geh nicht wieder zu ihr in die Kabine. Mit oder ohne Schwimmweste.
3: Gut. Versprochen.
4: Und jetzt guck nicht ständig zu ihr rüber.
3: Weißt du was? Du setzt dich jetzt hier hin und ich setz mich darüber. Na? Gut so.
1: Und, was ist du?
2: Ich habe mich noch nicht entschieden.
5: Guten Abend, bitteschön. Bitteschön.
4: Appetit vergangen?
2: Nö, im Gegenteil. Komm, wir tauschen die Plätze.
4: Gut.
5: Haben Sie schon gewählt?
1: Ich nehme das hier.
5: Möchten Sie es gern medium oder rare?
1: Was?
5: Medium oder rare?
1: Wie jetzt? Entschuldigung. Könnten Sie uns das mal bitte erklären? Ich verstehe auf dieser Speisekarte kein Wort. Und meine Freundin auch nicht.
5: Also die Coquille Saint-Jacques, das sind...
2: Lassen Sie nur, ich mach das schon.
5: Danke, vielen Dank.
2: Also, als Vorspeise gibt es Coquille Saint-Jacques. Das sind so Muscheln in der Form von dem Shell-Zeichen. Und das Fleisch ist richtig lecker. Und dann als Hauptgericht gibt es entweder Schwertfisch in Zitronensauce oder... Chateaubriand, das ist ein Filetsteak.
1: Oh Mann, jetzt guck doch nicht so böse. Ich kenne die ganzen Ausdrücke eben nicht und du auch nicht. Und du brauchst doch gar nicht so zu tun.
6: Wir haben uns halt schon mal blamiert. Und einmal reicht.
1: Na und?
2: Hat sie aber recht, Lisa. Und, was wollt ihr?
1: Fleisch, Fisch,

0: Sie kennen die beiden Mädchen.
1: Wie bitte?
2: Darf ich mir erst mal vorstellen, Saskia von Sauken. Mein Sohn Milan tanzt mit einem der beiden Mädchen, die bei Ihnen am Tisch saßen.
3: Stimmt.
2: Marianne Bauer. Ich bin aber nicht mit den Mädchen zusammen. Leider. Die haben nämlich die eigene Suite.
1: Ach ja?
2: Mhm. Das sind ganz besondere Mädchen.
1: Die eigene Suite? Na, das kostet.
2: Das kostet.
1: Entschuldigung.
4: Na, amüsierst du dich?
1: Muss ich das?
4: Das sind eben die Fragen einer Grußdirektorin, aber mich interessiert's wirklich. Ich hätte noch einen Platz frei bei der morgigen Exkursion.
1: Aha. Und wo soll's hingehen?
4: Wir laufen morgen früh nach St. Lucia ein. Und dann geht's weiter mit den Jeeps nach La Sofrière. Zu einem Drive-In-Vulkan. Brauchst dir nichts denken, der ist erloschen.
1: Warum empfiehlst du ausgerechnet mir einen erloschenen Vulkan?
4: So hat es wirklich nicht gemeint. Und keine Sorge, die beiden haben sich einen Wagen gemietet und fahren woanders hin.
1: Die beiden?
4: Die beiden.

0: Woher weißt du?
1: Was trinkst du?
0: Margarita.
2: Zwei Margaritas.
1: Und wie wär's mit einem Bom Macumba?
0: Was ist das denn?
1: Eine Voodoo-Priesterin, die sagt die Zukunft voraus.
0: Gottes Willen.
2: Ja, du liest doch auch Horoskope.
3: Aber ich glaube nicht dran.
2: Aber du liest sie.
1: Aber ich glaube nicht dran.
2: Ich nur, wenn sie gut sind. Mbo Macumba ist vor allem bei Hochzeitsreisenden sehr beliebt.
1: Das ist verrückt. Weißt du, dass ich schon mal zu so einer Voodoo-Priesterin wollte? Bei meiner Hochzeit in Antigua. Mein Mann hat's mir verboten.
0: Damals habe ich mir das noch gefallen lassen. Mambo Macumba.
1: Na denn?
0: Mambo Macumba?
1: Prost.

0: extra Drink?
1: Ja, gerne. Den können wir doch bei uns in der Suite nehmen. Ein andermal, Grit. Lass uns gehen.
2: Sven!
1: Na gut, dann müssen wir morgen,
0: ne? Bis morgen, okay?
1: Okay. Mann, jetzt lass mich doch los! Bist du bescheuert?
3: Sag mal, was sollte das denn? Bist du meine Amme?
1: Nee, aber du scheinst eine zu brauchen.
3: Wegen Wieland?
1: Ich meine, der Kerl ist doch voll scheiße.
3: Mit seiner Mutter ab.
1: Einer alten Adligen. Außerdem springt man nicht direkt am ersten Abend mit dem Kerl ins Bett. Sonst hast du gleich deinen Ruf als Klipperluder weg.
3: Du bist ja nur neidisch, weil dein Baby Troy mich die ganze Zeit angestarrt hat.
1: Echt? Ist mir gar nicht aufgefallen.
3: Der konnte sich gar nicht satt sehen.
1: So ein Quatsch. Wie kann man sich an dir nicht satt sehen?
3: Das war gemein.
1: Warte.
3: Was soll ich machen? Ich gefall ihm halt.
1: Er gefällt mir auch.
3: Wollen wir uns wieder vertragen?
1: Dann kommen wir hier.
3: Sorry,
1: tut mir wirklich leid.
3: Nicht mehr streiten wegen Jungs.

0: Warum machst du sowas wie eben? Wolltest du mir was beweisen?
1: Beweisen? Was meinst du damit?
0: Das war gerade so. Es hat nur noch gefehlt, dass du mich jetzt fragst, und wie war ich?
1: Das tut mir leid, das habe ich nicht gewollt.
0: Ich liebe dich, weil ich mich bei dir als Frau fühle. Und nicht wie ein Turngerät.
1: Wirklich?
0: Ich liebe nicht deine Jugendlichkeit, die hast du gar nicht. Und ich bin auch nicht dein Jungbrunnen.
1: Das habe ich auch nicht erwartet.
0: Doch, ich glaube schon. Du hast an deiner Frau heute gesehen, wie alt du bist. Und weißt, dass ich das auch gesehen habe. Du brauchst dich für mich nicht zu verstellen. Ich habe damit kein Problem. Ich stehe zu dir. Dann stehe ich auch zu dir.

0: ist dann kleinen Teller. Mhm. Morgen, Marianne.
1: Morgen.
0: Entschuldige.
2: Da braut sich was zusammen.
3: Das wettern wir schon ab.
0: Komm, lass uns gehen.
4: Lass uns den mal fragen. Entschuldigung?
5: Ja?
4: Wo ist denn der Captain?
5: Auf der Brücke.
4: Danke. Komm. Okay. Dürfen wir?
6: Ja klar. Kommt rein. Immer rein.
5: Das ist mein erster Offizier.
7: Hallo, guten Morgen.
5: Bei dem muss ich aufpassen. Ja. Der will auch mal Captain werden. Das ist Pam, unser Steuermann. Hat uns durch so manche Hölle gesteuert, wie man sieht. Und das sind die beiden, die meinem Sohn das Leben gerettet haben.
7: Oh, fantastisch.
4: Das ist von Peter.
7: Okay. Wow.
5: Oh, so war das.
4: Ja, das hat er gut getroffen.
5: Ihr kommt zu dem Kartentisch.
7: Jawohl.
5: So. Und jetzt zeige ich euch mal was. Kommt mit.
8: Bei uns muss heute niemand mehr in die Rahn, so wie früher. Es geht jetzt alles elektrisch. So. Jetzt, Achtung, kommt her. So. Segel setzen. Jetzt guck mal hoch.
4: Und da kommen die Segel raus.
8: Hätte früher fast eine Stunde gedauert. Geht heute alles in 3 Minuten.

0: So, jetzt macht euch fertig. In einer Stunde ist Landgang.
1: Wohin?
0: Lasst euch überraschen. Marlene nimmt euch mit.
1: Marlene? Wir haben da schon was anderes organisiert.
0: Ja?
1: Danke.
2: Herzlich willkommen.
3: Richtig froh, dass die beiden an Bord sind.
1: Das glaube ich.
4: Ladies, setzt euch hier und haltet euch fest.

0: er mit seiner neuen ausgerechnet hierher fahren muss, in die Karibik. Unsere Hochzeitsreise ging damals nach Antigua.
1: Da werden wir in 3 Tagen sein.
0: Ich weiß.
1: Hast du schon mal Hunde beim Pinkeln beobachtet?
0: Was hat denn das jetzt damit zu tun?
1: Man lernt viel über Männer, wenn man Hunde studiert.
0: Was?
1: Ja, echt. Kommt der Collie, pinkelt an einen Baum. Und der Dobermann riecht daran und pinkelt auf die genau selbe Stelle. Das wiederum sieht der Collie, dreht um und pinkelt genau wieder auf die Stelle des Dobermanns. Was den Dobermann natürlich zum Erneuten markiert.
0: Kannst du jetzt mal auf?
1: Und so weiter und so weiter.
0: Also du meinst, mein Mann will die Erinnerung an mich auslöschen, indem er Duftmarken setzt?
1: Vielleicht. Gerade bei einer Jüngeren, da denken die älteren Herrschaften doch, in ihrem Lebensspiel noch mal auf Anfang gehen zu können. Alles besser zu machen, Versäumtes nachzuholen.
0: Ich wüsste nicht, was er versäumt haben sollte.
1: Wirklich nicht?
0: Hier?
1: Mhm, hier.

0: Salue, Legba. Salue. Salue. Nun duche. Nun peche.
1: Was sagt sie? Ich verstehe nichts.
2: Das ist Kreol und heißt 20 Dollar.
0: Nun peche. Ouvre bei pour moi.
1: Was will sie? Sie will etwas von dir und deinem Mann.
3: Ich hab doch nichts dabei.
1: Gib mir deinen Ring. Deinen Ehering. Du trägst ihn doch noch.
4: Mein Gott, ist das schön hier.
5: Ja. So sieht ein Garten aus, wenn ihn die Natur gestaltet.
4: Die Natur gestaltet nicht, die Natur wächst. Als Student war ich fasziniert von diesen französischen Gärten. Alles geformter Wille, alles Geometrie. Der Triumph der menschlichen Ordnung über die widerspenstige Natur.
5: Und heute?
4: Ja, heute muss alles wachsen. Wachsen, so wie es will. Das wäre mein Traum, einen Garten so zu gestalten, so wie hier.
5: Mach's doch in deinen Gewächshäusern.
4: Nein, das geht nicht. Damit muss ich Geld verdienen.
5: Du klingst wie ein Tierschützer, der zu Hause eine Legebatterie hat.
4: Tja, leider ist das so. Aber du kriegst nicht die ganze Karibik in eine Berliner Dreizimmerwohnung. Aber die Yucca-Palme, und die verkaufe ich.
0: Priez bon Dieu pour les anges. Priez bon Dieu pour les anges. Priez bon Dieu pour les anges. Priez bon Dieu pour les anges.
3: Das reicht.
0: Nein. Priez bon Dieu pour les anges. Priez bon Dieu pour la Marie.
3: Das ist ja wohl das Letzte. Übelste Touristenfolklore und das Ganze für 20 Dollar.
1: Oh, Bomakuma hat 8 Kinder.
3: Na und, bin ich die UNESCO? Was schreit sie da überhaupt noch?
1: Soweit ich es verstehe, er kommt zurück.
3: Er kommt zurück, na fein, er kommt zurück. Jedenfalls hat er damals recht gehabt, mir einen solchen Humbug zu verbieten. Warum sagt sie mir eigentlich nicht, ob ich überhaupt will, dass er zurückkommt?
1: Vielleicht sagt sie es ja gerade.

0: kommt also zurück. Na prima. Komm zurück.
1: Mbo Makumba hat nicht gesagt, zu wem.
0: Na und? Und diese Tamara ist ja noch gar nicht weg.
2: Vielleicht kommt er ja zu sich selbst zurück.
0: Ich wüsste nicht, dass er von sich weg gewesen wäre. Achso, du meinst, um Versäumtes nachzuholen.
3: Vielleicht.
0: Ich wüsste auch nicht, was er versäumt haben sollte. Schau mal, wir haben ein florierendes, also im wahrsten Sinne des Wortes florierendes Unternehmen. Ein wunderschönes Haus, zwei PKWs, ein Boot auf der Havel, ein Feriendomizil auf Sardinien, eine fleißig studierende Tochter und das alles quasi aus dem Nichts heraus. Wir haben mit einem Blumenstand am Wittenbergplatz angefangen.
3: Was guckst du denn so?
2: Hast du gemerkt, wie du dein Glück aufgezählt hast?
0: Nee, wieso?
2: Mein Haus, mein Boot, mein Auto, mein Ferienhaus. Erst die Dinge, dann die Menschen.
0: Wenn du jetzt versuchst, mich psychologisch auseinanderzunehmen, dann bist du bei mir in der Falschen. Meine Tochter studiert Psychologie. Woher willst du überhaupt wissen, wie ältere Männer ticken?
2: Weil ich mal mit einem viel älteren Mann verheiratet war.
4: Einen Moment. Entschuldigung, Marlene. Ich muss Sie als Cruise-Direktorin darum bitten, dass Sie dafür sorgen, dass Frau Schneider und ich an Bord nicht mit meiner Ex-Ehefrau konfrontiert werden.
5: Tut mir leid, Rudolf, aber deine Ex-Frau kann sich an Bord genauso frei bewegen wie ihr euch alle auch. Wenn dir das unangenehm ist, müsst ihr schon selbst aus dem Weg gehen.
3: Rudolf.
4: Bitte halt dich raus, ja? Merkst du nicht, wie lächerlich du dich machst?
5: Natürlich merke ich das, aber es ist mir egal.
4: Doch so ist dir egal. Dir ist einfach alles scheißegal.
5: Rudolf, bitte, das ist doch hier jetzt nicht...
4: Marianne, bitte geh von Bord. Tu's für dich.